0: ihrer Pressekonferenz in London mit Hinweis auf die laufenden Ermittlungen nicht. Angestoßen hatten die Polizeiarbeiten zwei deutsche Investigativjournalistinnen vom NDR schon 2024. Für den YouTube-Kanal Steuerung F drehten die beiden mehrere Dokumentarfilme zum Thema. Darin sind verstörende Videos, Fotos und Kommentare aus Chatgruppen zu sehen, die offenbar sexuelle Übergriffe an bewusstlosen Frauen zeigen, so wie hier.
1: Es beginnt alles mit einem kleinen Glas Wodka und endet mit ein paar Schlaftabletten und Vaseline auf ihrem So ist es jede Woche. Sie ist jetzt sturzbesoffen und auf ein paar Schlafmedis. Ich sollte hoffentlich bald ein bisschen Spaß haben.
2: Wow, fantastisch. Wie sieht sie aus?
0: Die Nutzer tauschten sich aus, wie sie Frauen am besten betäuben können, luden Videos der Taten hoch und feuerten sich gegenseitig an. Die Opfer kamen häufig aus dem engsten Umfeld, sagt eine der beiden Autorinnen, Isabel Strö.
3: Man kennt ja die klassischen K.O.-Tropfen im Club zum Beispiel, aber hier ist quasi das Opfer zum Beispiel die Frau, die Mutter, die Tochter, die Schwester.
0: Auch auf Pornoseiten stießen die Journalistinnen auf Videos. Über Jahre hatte sich ein regelrechtes Vergewaltiger-Netzwerk organisiert. Das Ausmaß deutlich größer als erwartet.
3: Es gab Videos auf Pornoseiten, die mehrere Millionen Aufrufe hatten. Eine der Gruppen hatte über 70.000 Mitglieder, die wir da gefunden haben, die wir uns eingeschleust haben. Also wirklich riesige Dimension.
0: Seit 2023 gingen die beiden Journalistinnen immer wieder mit ihren Recherchen auf die Behörden zu. Doch Ermittlungen liefen nur schleppend. Die ersten Erfolge der Operation Medusa begrüßen die beiden nun, sagt Isabel Bär.
4: Das ist jetzt aber das erste Mal, dass es wirklich organisiert dagegen vorgegangen wird von mehreren Ländern, die sich zusammengetan haben in dieser Operation Medusa, um eben dieses Netzwerk wirklich auch gezielt gemeinsam zu bekämpfen.
0: Auch in Deutschland gäbe es schwere Fälle, sagt noch einmal Markus Kotz vom BKA, auch wenn er konkrete Zahlen nicht nennen könne.
5: Je stärker wir in dieses Phänomen einsteigen, auch im Verbund mit unseren internationalen Partnern, sehen wir ein immer größeres Ausmaß in diesem Phänomen. Insofern ist es ein wirklich bedeutsames Phänomen. Wir sehen steigende Zahlen.
0: Neben Deutschland und Großbritannien sind etwa auch Frankreich, Spanien, die Niederlande und die USA an den Ermittlungen beteiligt. Laut Bundeskriminalamt soll nun auch die Öffentlichkeit über diese Form der sexuellen Gewalt informiert werden. Für ihre mittlerweile vierte Doku zu der Recherche werden die beiden Investigativjournalistinnen weiter am Ball bleiben.
6: Bestürzende und auch abstoßende Informationen. Das war Franziska Hoppen mit ihrem Beitrag. Und wir kommen damit zu einem doch etwas erfreulicheren Thema. Wir schalten wieder zurück zu unseren Reportern zum Spiel Portugal-Kroatien. Ihre Reporter sind Jan Wochner und Florian Winkler.
7: Wieder sein für die Mannschaft von Roberto Martinez. Toronto macht sich bereit für die zweiten 45 Minuten bei angenehmen 30 Grad um kurz nach 8 Uhr abends Ortszeit. Also angenehm natürlich paraphrasiert. Cristiano Ronaldo noch mit konzentriertem Blick und der nächste Wechsel. Einer aus der Bundesliga mit Igor Matanovic vom SC Freiburg, der kommt rein. Budimir, ja. Ähnlicher Spielertyp, aber Budimir relativ blass in der ersten Halbzeit.
8: Ja, und Matanovic bringt noch mal ein paar Zentimeter und ein paar Kilo mehr mit. Ist eher so die Marke Wandschrankstürmer. Quadratisch, praktisch gut. Im Torabschluss hat aber SC Freiburg auch gezeigt. Und dann lauschen wir mal rein. Der Countdown für Hälfte 2. Die Portugiesen mit Cristiano Ronaldo höchstpersönlich haben die zweite Hälfte angestoßen. Spielen nach wie vor, damit sich auch alle das, egal wo uns jetzt zugehört wird, auf der Autobahn, in der spätnächtlichen Badewanne oder auf der Couch, damit sich das alle besser vorstellen können. Die Portugiesen im Weiß und direkt mal durchgebrochen mit Bruno Mendes. Wieso schießt er denn nicht? Wieso schießt er denn nicht? Nuno Mendes steht völlig frei im 16er und ist, glaube ich, selbst überrascht, wie viel Platz er hat und passt in die Mitte, rein ins Getümmel und dann geklärt. Das war eine Mega-Chance. Aber ich bin mir ziemlich sicher, dass Nuno Mendes gar keinen Plan hatte, was sich ihm dort dargeboten hat.
7: Absolut, und vor allem von der linken Seite mit seinem unfassbar starken linken Huf. War das vielleicht, die haben sogar eine Hörigkeit, oder in der Mitte ist unser Kapitän. Ist Cristiano Ronaldo, dem muss ich unbedingt den Ball spielen. Keine Ahnung, was da für ein Alarmsignal im Kopf auf einmal losgegangen ist. Wie ferngesteuert, statt frei aufs Tor zu gehen, den Abschluss zu suchen, möglicherweise das 1-0 zu erzielen in dieser 46. Minute. Nix war's, Pass in die Mitte, da waren aber 3-4 Blaue, in dem Fall Kroaten, und die Chance dahin. Also, das musst du erstmal so hinbekommen.
8: Ich war auch überrascht. Also wenn ich ihn Bruno Mendes nenne, dann zeigt das, glaube ich, wie überrascht ich war. Aber Bruno Fernandes hatte rübergepasst und dann stand Nuno Mendes da und vor ihm nur Wiese. Und jetzt viel Wiese für die Kroaten, die einen Ball im Mittelfeld erobert haben. Rechts rausspielen, sind schon mit Sucic in der Mitte. Aber er passt auch, anstatt abzuschließen. Halbrechte Position, hätte auch aufs Tor feuern können. Ball aber immer noch heiß, weil die Kroaten nachgesetzt haben. Sind schon wieder drin im Strafraum. Diesmal Höhe, linke Kante, direkt am Knick. Flankenversuch von Baturina wird abgewehrt. In der Mitte lauert schon Matanovic. Der ist genauso groß wie Vega, sogar 1-2 Zentimeter größer. Modric hat den Ball, ein Übersteiger. Links rausgespielt für die Kroaten, die ganz in Blau gekleidet sind. Und das war der Gedanke, den ich eben noch auf der Zunge hatte. Die Portugiesen spielen in Weiß mit leichten grünen Akzenten auf dem Trikot, damit sich das alle besser vorstellen kann. Genau, da waren wir im Text. 0-0 der Spielstand und offensives Pressing der Kroaten. Modric ist dazwischen. Wieder haben die Kroaten sich den Ball erobert. Matanovic ein erstes Mal, geht am Gegenspieler vorbei, nachgesetzt. Schussmöglichkeit im Strafraum, aufs Netz, kein Tor. Die kroatischen Fans jubeln, aber Kovacic hat das aufs Netz getroffen.
9: Boah, erste richtig brandgefährliche Aktion der Kroaten. Super von Matanovic, wie er sich da durchbeißt gegen zwei. Und dann kommt angerückt von hinten Kovacic, geht rein in den Strafraum, lässt sich da auch gar nicht abbringen. Geht vorbei, super an Cancelo. Und dann im Fallen quasi mit links der Abschluss. Und ich glaube, Diogo Costa, der war sogar noch dran. Der war bisher überhaupt nicht geprüft. Ich weiß gar nicht, wie viel Mal der am Ball war. Ich glaube, das ist ein niedriger, zweistelliger, vielleicht eher einstelliger Bereich, was die Ballkontakte des portugiesischen Keepers angeht. Aber da war er dann mal zur Stelle. Das hätte richtig böse ins Auge gehen können. Und die beiden Reporter dieses Spiels, Jan Wochner und meine Wenigkeit, die hätten gesagt, ja, es war doch, wie gesagt, mit einer Aktion. Auf einmal sind die Kroaten dran. Die haben alles in der Hand gehabt, dass hier die Portugiesen, dass sie das 1-0 machen. Und jetzt gibt es aber erstmal einen Eckball von der linken Seite, 49. Minute. Da sorgt Espen Eskas, der norwegische Schiedsrichter, erstmal für Ordnung im portugiesischen Strafraum. Und Luka Modric tritt an, kurz ausgeführt auf der linken Außenbahn. Wieder ist Kovacic, dann wieder auf Modric, den Kapitän. Flanke aber zu flach und zu kurz, direkt auf die Brust von Leao. Der lässt aber zu weit prallen. Schusschance von Vlasic. Oh, sind sie doch wieder mal. Ein leichtes kroatisches Anklopfen da vorne.
8: Auf jeden Fall, aber weiter torlos. Seine Wenigkeit auf dem Reporterstuhl neben mir heißt übrigens Florian Winkler. Für alle, die das noch wissen wollen. So, jetzt aber wieder Fußball und Ballbesitz für die Portugiesen. Kurz vor der Mittellinie. Zweite Hälfte geht mal richtig knackig los. Wahnsinn, was wir in diese 4 Minuten da schon reingepresst bekommen haben. Nur eben noch keinen ins Netz gepresst. Nur ans Außennetz. Weiter 0-0. Aber Chancen waren auf beiden Seiten schon da. Jetzt kommt Rafa Leao, der Mann von Milan, der womöglich den Verein verlassen könnte im Sommer. Aber er verliert ihn. Und Kroaten, ja, mit einem Tempo-Gegenstoß durch die Zentrale, bleiben hängen, fressen sich da fest. Eben einfach zu viele Portugiesen geradewegs reingelaufen. Also kann Portugal den Ball nach vorn treiben über Cancelo, der eigentlich als Rechter hinten in der Viererkette aufgeboten ist, aber offensiv eigentlich immer so in die Halbschnur sich verkriecht, um dort dann den Ball zu bekommen, aufzudrehen. Das hat in der Vorrunde bisweilen sehr, sehr gut funktioniert. Heute in diesem Spiel noch gar nicht, weil die Kroaten dann das Mittelfeld meist überladen und Cancelo keine Räume geben. Jetzt aber ein kroatischer Fehler im Aufbau. Leao dazwischen, auch der erlaubt sich einen Fehler. Ball ist schon wieder weg, weiter 0-0.
9: Bei den Kroaten und wieder der Ballverlust bei der kroatischen Hälfte, weil Vitinha dabei ist und der jetzt gegen Matanovic, der gefühlt 4 Köpfe größer ist als Vitinha, dann sich da in den Weg stellt und dann prallt der kleine Mann von Paris Saint-Germain einfach ab. 1,72 ist er nur groß. Im Vergleich Matanovic eben 1,94. Aber was kann der alles am Ball? Vitinha, Jan hat es gesagt, einer der besten Mittelfeldregisseure da aller Zeiten, pardon, aber aktuell zu dieser Zeit. Also was der am Ball kann, wie der das Spiel lenkt, jetzt wieder am Ball gegen 2 Kroaten, was der eine Übersicht hat, das ist schon wirklich Weltklasse. 2-mal ja Champions-League-Sieger geworden mit Paris Saint-Germain. Ball auf der linken Außenbahn bei Leao, wieder ist Vitinha da, linkes Halbfeld, dreht sich einmal, dreht sich 2-mal. Nö, kommt kein Kroate dran. Rechts rausgespielt auf den mit nach vorn gehalten Ruben Dias. Jetzt mal der rechte Flügel, Cancelo versucht, legt erstmal zurück auf, jetzt ist Cancelo am Ball, regt erstmal zurück auf Bruno Fernandes, rechtes Halbfeld. Ja, gute 25 Meter Torentfernung, aber jetzt sind die Kroaten natürlich wieder dicht gestaffelt. Das heißt, wieder Lücke finden. Ronaldo in der Zentrale, einmal, zweimal. Bisschen brotlose Kunst, diese komischen verqueren Übersteiger. Wieder zurückgepasst, Vitinha. Jetzt dribbelt er sich mal Richtung Strafraumgrenze, bleibt aber erstmal hängen, weil zu viele kroatische Füße und Beine dabei sind. Aber sie machen es gut, versuchen, den zweiten Ball sich zu holen. Und dann ein Foulspiel von Nuno Mendes. 52. Minute. Wir warten auf den ersten Treffer. Freistoß Kroatien.
10: Auch wenn er jetzt den Ball verloren hat, ich bin wirklich begeistert von Vitinha. Und man muss sich auch mal wieder anschauen, was der für eine Saison gespielt hat. Französischer Meister geworden, Champions League-Sieger, wenn es für die Portugiesen weit gehen sollte. Vielleicht ja sogar ein Kandidat für die Weltfußballerwahl. Vielleicht noch mal eine Abkehr, immer nur von Stürmern hin zu einem Mittelfeldspieler. Der Letzte, der es aus dem defensiven Mittelfeld geschafft hat, war übrigens Luka Modric, richtig?
9: Ich hätte jetzt eher gesagt Rodri.
10: Rodri war noch dazwischen, ja, okay. Aber ist eher eine Seltenheit, ja.
9: Definitiv.
10: Aber vielleicht ist es dieses Jahr ja mal wieder soweit. Wer weiß das schon und wer weiß, wie weit die Portugiesen kommen. Wir werden es euch erzählen in den nächsten Minuten. Schnell ausgeführter Einwurf der Kroaten. Da gab es ein bisschen Unklarheit. Für wen ist es denn nun? Ja, für die Kroaten. Die sind mit Vlasic schon an der rechten Strafraumkante, direkt am Knick. Einmal ein kurzer Dribbler, dann rechts raus zu Stanisic. Achtung, Flanke in der Mitte angenommen. Schuss, Schuss, Tor! 1-0 Kroatien! Ivan Perisic! Und es kommt! Wie es kommen musste. Kroatien geführt zum zweiten Mal gefährlich im Strafraum des Gegners. Dann passt einmal die Zuordnung nicht. Und Ivan Perisic am Ende eines Angriffs, der gefühlt schon gestrandet schien.
9: Ja, definitiv. Und da haben sie auch einfach nicht gut verteidigt. Und das ist vor allen Dingen, glaube ich, geht auf die Kappe von Joao Cancelo, Rechtsverteidiger, der dann im Duell wäre mit Perisic und ein völlig steif und starr reinschauender Cristiano Ronaldo. Das ist die erste kleine Backpfeife, aber wie die Viererkette da nicht funktioniert hat. Ich dachte auch, wie Jan, na, der Angriff ist schon rum, er hat Blažić viel zu lange gezögert im Strafraum. Aber dann die Flanke von Stanisic in den Fünfer, rausgeköpft von Diaz. Und dann verliert Cancelo komplett den Überblick. Und vor allen Dingen Perisic aus den Augen am Knick des linken Fünfers. Und dann ist er eben völlig frei, nimmt den Ball mit links einmal runter, tippt ihn nochmal an, legt ihn sich zurecht. Und dann fast aus spitzem Winkel, sogar noch durch die Beine von Diogo Costa, aus 5 Metern. Was willst du denn da auch groß machen? Mit all seiner Routine und Erfahrung, der 37-Jährige, haut er den fast sogar ins lange Eck. Und die kroatischen Fans, alle rot-weiß kariert, feiern gerade in Toronto eine kleine 16. Party. Geht das womöglich Richtung Achtelfinale bei dieser WM? Und Jan und ich haben es jetzt wirklich mehrfach gesagt und davor gewarnt. Und die Portugiesen haben uns anscheinend nicht zugehört, dass es reicht mit wenigen Aktionen. Diese turniererprobte Mannschaft um Luka Modric hier nicht zu unterschätzen und dass denen so 1-2 Aktionen reichen und plötzlich steht es 1-0. Und jetzt bin ich, Jan, wirklich gespannt, wie sieht die portugiesische Antwort aus? Wie viel Risiko sind die jetzt bereit zu gehen? Weil dann öffnest du den Raum für ganz viele Kontermöglichkeiten für Kroatien.
10: Ja, es ist verflixt schwer, gegen diese Mannschaft zu spielen. Wiederhol es gerne. Absolute Ergebnismannschaft und Ergebnismaschine, dieses kroatische Team. 1-0. Ja, Stimmung ist auf jeden Fall da. Und zwar im kroatischen Block. Ich bin immer wieder fast schon verwirrt. Also ich finde es total cool, fast schon irgendwie antik, dass hier Dosenbier ausgegeben wird. Also da feiern die kroatischen Fans so mit 0,5 Liter Dosen. Wäre in Deutschland undenkbar, wenn so ein Ding auf dem Platz segelt. Aber hier in Kanada ist das Usus. Ja, und funktioniert ja bislang auch ganz ausgezeichnet. Und ich bin sicher, da werden aktuell viele 0,5 Liter Dosen geöffnet im kroatischen Block. 1-0 die Führung. Ja, wie sieht die Antwort aus von Portugal? Langer Ball, die rechte Bahn runter, wird abgefangen von den Kroaten in der eigenen Hälfte, ganz sicher. Dann kommt auch der Chip ins Mittelfeld und da ist tatsächlich Platz für Matanovic. Rechts raus, auf Blažić, der ist schon wieder gestartet, von Mendes verfolgt. Schon wieder am Knick des rechten 16ers. Von dort entsprang auch eben das 1-0. In die Mitte gepasst, Blažić geht dann tief. Gegen Costa, in die Mitte, oh. Tor! 2-0, abseits, abseits. Blažić zu Matanovic, der dann rein aus spitzem Winkel am ersten Pfosten. Es war klasse gespielt, aber es scheint eine Abseitsposition gewesen zu sein. Und zwar von Blažić. Jo, Und er stand tatsächlich einen Meter im Abseits. Aber es war wieder klasse gespielt. Und Matanovic hat gezeigt, was seine Qualität ist. Ja. Denn der steht da in der Mitte, lässt sich fallen, aber kriegt noch vorne den Pantoffel schnell an den Ball und hat ihn reingeschoben. Zählt halt nicht.
11: Ja. Das schade für den Profi und Stürmer vom SC Freiburg. Super Saison gespielt, im Europa-League-Finale ja dabei gewesen. Aber dann eben 0-3, die deutliche Klatsche gegen Aston Villa. Sei es drum, nächste gute Chance. Was mich ein bisschen gewundert hat, Diogo Costa, der Keeper der Portugiesen, mir dazu zögerlich. Geht erst 3 Schritte raus, bleibt dann aber stehen gegen Vlašić. Und der kann dann aus dieser Position den Pass rein in den Fünfer spielen. Also hätte aus meiner Sicht 3-4 schnelle Schritte auf den Ballführenden gehen müssen, da den Winkel richtig spitz machen und verkürzen müssen. Und dann wäre es vielleicht sogar gar nicht zu dem Pass gekommen. Sei es drum, Tor hat ja eh nicht gezählt. Weiterhin 0-1 aus portugiesischer Sicht. 58. Minute. Ah, kein guter Pass von Mendes, aber den nimmt sich Leão. Platte aus der linken Position, 16 Meter, fast zentral, mit einem schönen Schlenzer, Rafael Leão an die Latte. Da hat es kurz mal gebebt im kroatischen Gebälk. Aber die nächste Aktion von den Kroaten, von der rechten Seite, Entschuldigung, von den Portugiesen. Die Flanke rein Richtung Fünfer, aber den hat sich Dominik Livakovic dann geschnappt. Aber Leão, zweitbeste Chance, finde ich sogar. Wenn nicht sogar, ja, vielleicht die beste nach Bruno Fernandes. Er so zum ersten Mal eine mit Aluminiumgeschmack. Und er ärgert sich total, der Profi Marzimanas.
10: Ja klar, aber du hast gefragt, wie sieht die Antwort der Portugiesen aus? So sieht die Antwort der Portugiesen aus. Nach wie vor 1-0 für Kroatien. Ballbesitz für die Kroaten nahe der linken Eckfahne. Oh, die lange, ja fast Befreiung wird dort aufgenommen vom Baturina. Der treibt den Ball und keiner greift ihn an. Ruben Dias kommt jetzt, aber links rausgespielt, in die Mitte gezogen. Schuss gehalten von Diogo Costa. Gibt die Ecke. Es war einmal mehr Sucic, der auch ein richtiger Aktivposten ist. Total umtriebig. Es hagelt Chancen auf beiden Seiten. Es macht richtig Spaß. Die Portugiesen liegen hinten und die Kroaten führen. Verdient kann man nicht sagen. Aber sie führen halt in typischer Manier. Also das ist das kroatische Spiel einfach hinten. Alles unternehmen, um den Gegner am Toreschießen zu hindern. Nach vorne gar nicht so viel unternehmen, aber wenn, dann ist es brandgefährlich. Was macht diese Ecke? Segelt rein in Richtung Elfmeterpunkt. Zweiter Ball bei Modric, der spielt zu Matanovic mit seinem bulligen Körper, mit dem Rücken zum Tor. Hat er den Ball festgemacht, aber dann kommt Modric, gibt die gelbe Karte für ihn. Leichtes Hakeln.
11: Ja, eine sehr harte Entscheidung.
10: Was war das denn? Wieso denn gelb? Das war dann allerweltsfaul.
11: Absolut. Espen Eska, so ist jetzt nicht aufgefallen, dass er ständig den gelben Karton hier gezückt hat und wild verteilt hat. Also da hat er sofort, ja, der ist von hinten rein, keine Chance richtig an den Ball zu kommen. Aber es war kein hartes Foul, es war nicht wild, das war mehr Kategorie G-Fehler. Also die gelbe ist schon sehr, sehr hart, während Portugal versucht mit Leão auf dem linken Flügel ein bisschen was aufzubauen, ein bisschen was zu initiieren. Gleich werden 2 neue kommen. Was mir aber gefällt, ist, die Kroaten sind deutlich aktiver in dieser zweiten Halbzeit. Und das hat denen total geholfen, mehr Torgefahr zu entwickeln, mehr Druck zu entwickeln, die Portugiesen auch mehr aus ihrer eigenen Hälfte rauszuholen. Und dann ergeben sich Chancen. Und du fragst dich natürlich ganz klar, warum denn nicht schon in der ersten Halbzeit? Warum spielt ihr da euren, ja, so etwas defensiv geprägteren Stiefel runter, ohne wirklich gefährlich vors Tor zu kommen? Hat aber überhaupt nicht den Eindruck. Aber vielleicht ist es dieser Überraschungsmoment. Und auf einmal finden sie das Gaspedal in der Offensive. Jetzt aber ein schöner Ball in die Zentrale rein, in den 16er. Ronaldo! Da ist er! Cristiano Ronaldo! Und das Ding ist wieder zurückgenommen. Ein Stimmungskiller in karierter gelb-roter Fahne. Und er ist furchtbar angepisst. Er ist ganz sauer, Cristiano Ronaldo. Super Pass. Genau Richtung Fünfer gespielt. Von der halblinken Seite. Und das ist aus meiner Sicht kein Abseits. Also ich bin mir da sicher, da kommt nochmal der Videocheck bei der Ballabgabe. Wir kriegen hier nochmal die Wiederholung eingespielt. Dann macht er das aber auch ganz klasse. Pflückt sich den runter und dann über den Keeper, über Livakovic drüber. Und er zeigt auf sein rechtes Auge, tippt da unten so ein bisschen dran, fast schon aufs Jochbein, sagt, Jungs, nochmal anschauen. Überprüft das nochmal, das war doch nie im Leben Abseits. Und ich bin mir sicher, der Treffer muss eigentlich nochmal Video gecheckt werden. Und das müsste auch jetzt passieren. Jawohl, wird gecheckt. Und ich glaube, aus ohne jetzt kalibrierte Linie zu haben, aus der Sicht der Wiederholung, das war kein Abseits und werde eines Besseren belehrt.
10: Ja, Check over und
11: Game over.
10: Ja, Game over noch nicht, aber kein Tor. Cristiano Ronaldo wird gefühlt nicht mitgespielt bislang. Aber dann ist er da und schießt das Tor. Jetzt, also wir haben schon die Einblendung Check Over gesehen, auch das Publikum. Deswegen gab es den Applaus aus dem kroatischen Block. Aber offenbar wird dann nochmal ganz genau die Linie angezogen. Nee, stattdessen wird gewechselt. Und zwar dreifach auf portugiesischer Seite. Trotzdem nochmal, also Hut ab, was Cristiano Ronaldo da gerade gemacht hat. Diese hohe, ja, es war ja keine Flanke. Es war eigentlich ein langer Schlag, fast aus der eigenen Hälfte. Den zu kontrollieren, gleichzeitig noch den Torwart auf dich zukommen zu sehen und dann zu überlupfen.
12: Den Ball so anzusaugen. Flup. Ja. Und dann so mit diesem Lupfer zu spielen. Also überraschend übrigens gerade geht Vitinha raus. Das wiederum überrascht uns beide, glaube ich, sehr. Und es kommt mit Fabio Conceição und vor allen Dingen auch mit dem neuen Mann von Real Madrid, Bernardo Silva.
10: Und es musste noch ein Dritter kommen, ne? Ich glaube, Semedo war auch noch da, während uns auf unserem Kontrollbildschirm jetzt die Abseitsposition eingeblendet worden ist. Also Ronaldo steht eigentlich gleiche Höhe, ist aber nach vorne gelehnt und dadurch ist die Schulter im Abseits. Mit der Schulter darf man Tore erzielen. Das ist verboten, dann in dem Sinne sich so zu positionieren. Und deswegen ist das Tor korrekterweise aberkannt worden. Vierfachwechsel bei den Portugiesen. Bernardo Silva, Semedo, Gonçalo Ramos, ein echter Stoßstürmer von Paris Saint-Germain und Francisco Conceição. Das sind die vier Neuen. Wahnsinn. Also da hat Roberto Martinez mal richtig auf den Putz gehauen. Gleich gibt es noch die Quizfrage für Flo Winkler und zwar Fußball-Nerdwissen vom Allerfeinsten. Haben wir was mitgebracht. Aber wir nehmen erstmal diese Ecke mit. Willst du oder soll ich?
12: Darf's gerne weitermachen.
10: Na gut, dann mache ich. Nuno Mendes von der rechten Seite mit dem linken Fuß. Dass Mendes auf dem Platz bleibt, ist ja klar. Der Linksverteidiger in bestechender Form zum Ende dieser Saison schon gewesen. Auch bei dieser WM richtig stark. Heute kommt er noch nicht so richtig zur Geltung. Mal sehen, diese Ecke vors Tor und knapp vorbei. Rafa Leão trifft den Ball nicht richtig. War auch noch ein Gegner mit dran? Glaube nicht. Treffer hätte diesmal auf jeden Fall gezählt. Klasse Ecke. Leão von Stanišić bedrängt. Kriegt den Ball aber nicht aufs Tor. Er geht links vorbei und es bleibt beim 1-0 für Kroatien.
12: Ja, und jetzt heißt es mit den vier da vorne. Ramos, Semedo, Conceição. Also da ist auf jeden Fall ordentlich Offensivmusik drin. Gar keine Frage. Und Roberto Martinez versucht da auch nochmal die Mannschaft richtig nach vorne zu treiben. Aber es gibt erstmal Abschluss für die Kroaten. 65. Minute. Also das ist schon mal eine ganz feine Geschichte, dass wir wenigstens einen Treffer haben. Werden erstmal die ganzen Wechsel jetzt bekannt gegeben. Also mit Conceição, mit Ramos.
10: Nee, Achtung, Flo. Es könnte den nächsten Videocheck geben. Und zwar bei der Ecke eben gab es ein Halten an Renato Vega in der Zentrale von einem Kroaten.
12: Ah ja,
10: Vega fällt
12: sehr gut.
10: Für mich zu wenig für einen Elfmeter, ja, bin ich ehrlich, weil Vega viel draus macht. Also so leichtes Halten an dem Brustbereich. Aber womöglich gibt es gleich Elfmeter für Portugal. Und Schiedsrichter Esben Eskas geht raus. Der hat also mit Elfmetern so eine ganz eigene Geschichte. Europa-League-Spiel mal unter José Mourinho 3 Elfmeter nicht gegeben, weil er sehr selten auf den Punkt zeigt. Danach ist Mourinho eskaliert. Und jetzt gibt es eben diese Szene, die schaut er sich auf dem Bildschirm an. Ein leichtes, minimales Halten an, ja, so Bauch-Brustbereich. Das Problem, der kroatische Spieler hat Vega so ein bisschen ziehen lassen und ist dann auf die Knie gesunken. Es war Nikola Vlahovic. Und greift dann von hinten leicht nach. Aber, also...
12: Ich sehe es auch nicht. Ich finde, der fällt viel zu leicht und viel zu einfach.
10: Aber pass mal auf, er gibt ihn jetzt. Er gibt ihn jetzt. Jetzt geht er wieder raus auf den Rasen. Linke Hand beschwichtigend in Richtung Bank der Portugiesen. Und dann...
13: After review, Croatia player number 13 holds his opponent with two arms, declaring back. Final decision, penalty.
12: Wow, harte Entscheidung. Harte Entscheidung.
10: Boah, Elfmeter für Portugal. Es ist die 67. Minute angebrochen. Und jeder weiß,
8: was jetzt kommen wird. Es kann nur einen geben. Das war der Spruch früher aus Highlander. Aber jetzt schreiben wir 16. Finale und Cristiano Ronaldo hat sich den Ball auf den Punkt gelegt. Noch ohne Tor in seiner langen Karriere in einem K.O.-Spiel der Fußball-WM. Er ist ein sicherer Elfmeterschütze, mag die linke Ecke, links unten, am liebsten. Aber das weiß natürlich auch Dominik Livakovic.
9: Ja, es sind seine Momente. Jetzt das komplette Stadion gefüllt gegen ihn. Riesiges Pfeifkonzert, 67. Minute. Er steht an der Strafraumkante, weit weg vom Elfmeterpunkt, pustet intensiv durch. Jetzt ist der Ball freigegeben. Ronaldo tippelt an, bleibt kurz, verzögert kurz und in die Mitte rein. Tor! Er schreit raus, 1:1 und das Süd. Er turnt durchs Toronto Stadium. Portugal gleicht aus. Ein, ja, fragwürdiger Elfmeter für die Portugiesen nach Videobeweis. Den portugiesischen Fans ist es egal. Sie feiern den Ausgleich. Portugal ist zurück in dieser Partie. Und Cristiano Ronaldo feiert seinen 3. Treffer bei dieser WM. Fingerzeig zu den Fans. Erleichterung in Reinform beim 41-Jährigen. Und Luka Modric, der richtet sich erstmal kurz die Frisur und der muss nachdenken.
8: Ich bin nach wie vor nicht auf Seiten des Schiedsrichters, für mich war es zu wenig. Vega nimmt dieses leichte Halten zu dankend an und macht dann fast so eine Art Bauchplatscher auf den Rasen. Cristiano Ronaldo im Übrigen ist fast stehen geblieben. Also das war hart an der Grenze. Es muss ja eine durchgängige Vorwärtsbewegung gewährleistet werden. Aber das ist durchgegangen am Ende, sein Schuss glatt in die Mitte. Livakovic war genau dahin unterwegs, wo Ronaldo sonst häufig hinschießt, aus Schützensicht. Links unten, 1:1, alles wieder ausgeglichen. Schiedsrichter darf im Übrigen jetzt nicht die Trinkpause vergessen, die ist ja obligatorisch. Die stünde jetzt eigentlich an. Gibt Einwurf für die Kroaten. Und
9: Nutzer.
8: Hat
9: dich gehört.
8: Ja. Also das ist ja auch, wer sich fragt, ne, was hat er auf dem Ohr? Der hat uns natürlich auf dem Ohr, der Espen Eskas mit seinem Headset.
9: Na klar.
8: Und er hat jetzt gehört, Trinkpause muss sein. Cristiano Ronaldo nutzt das nochmal, um vom Feld zu joggen und die Fans einzupeitschen. Ja, jetzt ist das verschmitzte Lächeln auch da. Lässt sich dort so ein Kühlschal geben, so ein Eispack in Schalform, das dann um den Hals gelegt wird. Bei immer noch 30 Grad und immer noch so ein bisschen Abendsonne, die hier in dieses Stadion in Toronto reinlugt. Das ganze Stadion so ein romantisches Licht hüllt. Und das bei diesem Duell. Modric gegen Ronaldo. Der eine hat jetzt getroffen.
9: Ja, aber das war wirklich so sein Moment. Pfeifkonzert. Es geht um so viel. Wenn er den verschießt, dann ist die Hypothek noch um einiges größer bei diesem Spielstand, bei diesem K.O.-Spiel. Aber er behält die Nerven und frech in die Mitte, eiskalt. Und das mit 41, also das hat er immer noch nicht verlernt. Ich glaube, das sind diese Momente, die liebt er einfach, Cristiano Ronaldo. Das sind diese Stars, die für sowas einfach auch gemacht sind. Enger Kreis bei den Kroaten, Zlatko Dalic in der Mitte und richtet nochmal sehr intensive Worte an seine Jungs für diese dann gleich anbrechende Schlussphase. Und ich könnte mir vorstellen, Jan, die wird richtig knusprig.
8: Ja, und ich habe noch eine Quizfrage für dich vorbereitet. Ja, wie nennt man solche K.O.-Spiele, gerade bei großen Turnieren in Portugal?
9: Oh Gott. Klär mich auf.
8: Mata Mata. Den Begriff hat Luis Felipe Scolari, ehemaliger Trainer der Seleção, aber eben auch der portugiesischen Nationalmannschaft, geprägt. Und Mata Mata, ne, das ist schon sehr martialisch. Wenn man das so frei übersetzen will, heißt es entweder töten oder getötet werden. Was einfach natürlich den Charakter dieses alles oder nichts in den K.O.-Spielen.
9: Der Mata-Pfahl?
8: Ja. Da krieche ich ja hier fast unter unsere Reporterbank. Aber genau das ist es, glaube ich, was die Portugiesen jetzt auch in diesen letzten Minuten gespürt haben. Dieses Auflehnen, dieses Nicht-Aufgefressen-Werden von diesen sehr, sehr, sehr körperlich spielenden Kroaten. Dann die Portugiesen, finde ich, schon
10: gegengehalten, hatten ja auch die Top-Chance durch Leao mit seinem Lattenknaller. Die Art und Weise, wie jetzt dieses 1:1 zustande gekommen ist. Also da setze ich nach wie vor ein Fragezeichen und ein Anführungszeichen davor, weil das einfach ein umstrittener Elfmeter war, den ich persönlich nicht gegeben hätte. Aber wir können eins festhalten. Wir haben noch rund 20 Minuten zu spielen. Es ist alles ausgeglichen und es ist alles, wirklich alles möglich.
14: Ja, alles drin. Und das macht dieses Spiel einfach auch so spannend und so ein Stück weit auch so unterhaltsam, weil es hin und her geht. 1-1 steht, 72. Minute läuft. Einwurf für die Kroaten von der linken Seite, Höhe 16er der Portugiesen. Und was kriegst du jetzt da raus aus dem Trikot? Oder kriegst du es raus aus dem Trikot, also aus Sicht der Kroaten, diese ja fragwürdige Entscheidung? Erstmal ein langer Einwurf von Ivan Perisic und dann landet der Ball in den Armen von Diogo Costa. Behauptet sich da im Luftkampf sozusagen, da kurz vor seinem Fünfer, schnappt sich den Ball da runter, begräbt ihn unter sich und weiter geht die wilde Fahrt. Pasalic übrigens mittlerweile drin für den ja auch bemühten, aber eher glücklosen Baturina. Jetzt auch vorne mit Matanovic dann im Sturm und Vlažić. Jetzt geht es aber wieder über die linke Seite. Mendes kriegt Unterstützung von dem mittlerweile eingewechselten Gonçalo Ramos. Gewechselt für sehr viel Geld. Von Paris Saint-Germain zur AC Milan. Möglicherweise neuer Teamkollege von Rafael Leão. Aber das alles Zukunftsmusik, Ballbesitz von den Portugiesen. Ziehen sie aus diesem 1-1 so ein bisschen wieder das Momentum dieses Spiels an sich. Kriegen sie wieder mehr Spielkontrolle, mehr Spielanteile. Pass auf die rechte Seite, da ist jetzt wieder in dem Falle der eingewechselte Nuno Edelson Semedo unterwegs. Aber der kommt nicht ran, Ball landet im Tor aus. 17 Minuten noch offiziell in diesem 16. Finale dieser Weltmeisterschaft zwischen Portugal und Kroatien. 1:1. Und Jan, wir erwarten eine richtig, richtig spannende Schlussphase.
10: Ja, und also Entschuldigung für die Ausdrucksweise, aber was für eine geile zweite Hälfte. 0-0, erste Hälfte war schon unterhaltsam, aber diese zweite Hälfte macht ja so viel Laune. Es gibt Chancen hüben und drüben fast im Minutentakt. Wir hätten doch deutlich mehr als diese zwei Tore sehen können. So steht es 1:1. Alles, wirklich alles offen. Das Ganze vor ja, prominenter, also es ist ein Prominenter auf der Tribüne. Drake, der weltbekannte Rapper, ist glaube ich Kanadier.
14: Korrekt.
10: Und, deswegen auch vor Ort gibt sich diesen Kick und wird nicht enttäuscht. Rafa Leão dribbelt an, linke Seite. Oh, am ersten vorbei, am zweiten bleibt er hängen, möchte das Foulspiel haben. Gab einen leichten Treffer, aber das war nie und immer Foulspiel. Eher sogar noch initiiert von Leão selbst, der sich den Ball zu weit vorgelegt hatte. Aber die Portugiesen haben sich direkt zurückgeholt mit Bernardo Silva, der dann in die Mitte reinpasst. Da ist auch Cristiano Ronaldo, kommt aber nicht ran. Modric dazwischen. Das war das erste Mal gefühlt, dass beide Superstars fast im Zweikampf miteinander verwickelt waren. Zweikampfsieger Modric. Und dann geht's bei den Kroaten über den mittlerweile ältesten WM-Torschützen, weil er in diesem Spiel getroffen hat. Ivan Perisic nach vorne, der Mann von der PSV Eindhoven. Hat doch mal bei den Bayern gespielt oder in Wolfsburg. Und jetzt kommen die Kroaten mit dem Schuss. Ah, gehalten und Pfosten war, glaube ich, beides. Kovacic, Ball immer noch heiß. Der bekommt den Ball schon wieder. Schießt wieder. Wieder gehalten. Aus 16 Metern. Direktabnahme. Nach Kopfballvorlage von Matanovic. Mateo Kovacic. Der zweite war leichter zu halten für Diogo Costa. Beim ersten Mal ist er vielleicht noch mit den Fingerspitzen dran, ich weiß es nicht. Verdeckter Schuss an Vega vorbei, der Ball klatscht an den rechten Pfosten. Aber Costa ist noch mit den Fingerspitzen dran. Beim zweiten Mal wischt er ihn mit der rechten Pranke über die Latte.
14: Und die Antwort haben wir jetzt bekommen. Die Kroaten haben es komplett aus den Klamotten, aus dem Trikot gekriegt. Ja. Dieses ärgerliche 1-1. Super Chance, Doppelchance von Mateo Kovacic. Jetzt die Ecke von der rechten Seite macht Luka Modric. 76. Minute. Der kleine Mann bringt den Ball groß raus. Hätte man fast gedacht, Richtung Fünfer. Aber drüber geköpft von Igor Matanovic. Trotzdem die Kroaten mit beiden Händen am Lenkrad. Aber jetzt erstmal der Abschlag von Costa Richtung da vorne hin, Richtung Gonçalo Ramos, der kommt aber nicht ran. Und wieder die Kroaten, diesmal über die rechte Seite. Modric ist wieder so ein bisschen aufgewacht. Er hat sich den Wecker gestellt für die Schlussphase. Kovacic, gerade mit dieser Doppelchance. Jetzt haben sie so ein bisschen Platz über den linken Flügel. Das ist Pasalic, Flanke kommt rein. Sie suchen Matanovic. Da ist Matanovic, halb rechts im Strafraum, sucht den Abschluss. Er winkelt spitz und dann Abschluss. Und die Brust von Diogo Costa verhindert das 2:1 für die Kroaten, die jetzt richtig, richtig aufdrehen. Und
15: die Entscheidung suchen.
8: 20.36 Uhr in Toronto, 2.36 Uhr mitten in der Nacht in Deutschland. Aber wer uns zuhört, macht alles richtig, denn das, wir beide haben schon wirklich irre viele WM-Spiele bei dieser WM gesehen. Aber diese zweite Hälfte ist das Beste, was ich persönlich bislang gesehen habe. Total unterhaltsam und auch fußballerisch auf echt sehr, sehr starkem Niveau, weil beide Mannschaften jetzt die Entscheidung suchen und zwar offensiv und nicht mehr mit dieser, bei allem Respekt, im Vergleich Mauertaktik der Kroaten aus Hälfte 1.
15: Es macht so einen Spaß, dass die Kroaten einfach auch nach vorne spielen, dass sie den Weg nach vorne, dass sie Tempo aufnehmen, dass sie auch zeigen, wir können es auch mal spielerisch lösen. Gerade diese Doppelchance von Kovacic hat das gezeigt. Und er hat wieder den Ball. 30 Meter Torentfernung zentral. Jetzt sind alle Kroaten, seltenes Bild bislang, in der Hälfte der Portugiesen. Die müssen gucken, aber sie haben Platz. Sie verteidigen nicht eng genug am Mann. Das ist Petar Sucic. Legt raus auf Stanisic. Flanke kommt rein. Aber erstmal mit allem, was sie haben, rausverteidigt von den Portugiesen. Sie versuchen es spielerisch zu lösen. Sie versuchen Leao auf dem linken Flügel irgendwie ranzusetzen. Aber der fällt bei der Ballabnahme mit der Brust ein bisschen nach hinten. Sofort ist Stanisic da, nimmt den Ball auf. 78. Minute. Wieder geht's nach vorne über die Blauen, über die Kroaten, angetrieben von Luka Modric. Seitenwechsel auf die linke Außenbahn. Ganz viel Platz da für Perisic. Was auf Höhe der Eckfahne. 1 gegen 1 gegen Semedo. Flanke segelt rein in Richtung Fünfer. Aber da ist erstmal keiner der Kroaten in der Nähe. Und Portugal, Jan, hat richtig Mühe, da erst für Entlastung zu sorgen in der eigenen Hälfte.
8: Die kommen kaum noch über die Mittellinie. Jetzt mal mit einem langen Schlag. Aber da ist niemand in Weiß gekleidet. Da sind nur die Blauen und einer in quietsch pink-rosa. Das ist der Keeper Livakovic, der aus seinem 16er gekommen war, den Ball aufgenommen hat. Boah, Modric wird immer stärker. Jetzt aus der Rückenlage mit einer tollen Eröffnung auf die linke Seite. Perisic gefällt mir auch richtig gut. Flanke ist spitze in der Mitte. Vega klärt in seinem Rücken. War wieder Sucic frei. Und der hätte 7 Meter blank vom Tor köpfen können. Portugal kriegt den Fuß nicht mehr in die Tür. Der wird jetzt eigentlich mehr oder weniger aber mal direkt ins Gesicht zugeschlagen von kroatischer Seite. Ein ums andere Mal. Cristiano Ronaldo, gestenreich auf Höhe der Mittellinie, bedeutet seinen Mittelfeldspielern Ruhe. Ruhe, indem er die Hände so ein bisschen beschwichtigend nach unten wedelt. Es ist keine Ruhe im Mittelfeld der Portugiesen. Wir haben gesagt, dort wird das Spiel entschieden. Und dort war Portugal in der ersten Hälfte besser. Jetzt sind die Kroaten dort deutlich stärker. Erneut zwei Kroaten, die auf einen Portugiesen draufpressen, Modric mit dem Ball gewinnen. Das ist der Unterschied aktuell.
15: Aktuell absolut. Die Kroaten nach dem Ausgleich durch Ronaldos Elfmeter. Wir bleiben dabei mit Fragezeichen versehen. Diese Entscheidung nach VAR-Ansicht von Espen Eskas, der sich die Bilder nochmal angesehen hat von diesem, ja, Möchtegern-Foulspiel an Vega. Also wir bleiben dabei mit gewissen Zweifeln. Egal, zählt. 1-1, aber danach nur noch volle Kapelle bei den Kroaten nach vorne. Super Chancen, allen voran die von Mateo Kovacic vor wenigen Minuten. Ballbesitz für die Kroaten, mittlerweile die 80. Minute, die gleich abläuft. Und die haben Lust und die haben eine Gier auf diesen zweiten Treffer jetzt plötzlich entwickelt. Super Pass in die Zentrale, freie Bahn, dafür ist es, jawohl, es ist das Tor von Sucic. Das ist Sucic und er begräbt den Ball unter seinem Bauch. Petar Sucic, aber Fahne war oben. Wieder ist die Fahne der Partycrasher, wie schon bei den Portugiesen, beim vermeintlichen Treffer von Ronaldo. Jetzt ist es Sucic und der steht eindeutig im Abseits.
8: Weiß ich nicht, ob es so eindeutig war. Für mich ähnlich wie bei Ronaldo, weil unten war noch...
15: Ganz schwierig zu sehen. Mal gucken, ob wir nochmal eine kalibrierte Linie kriegen. Aber Sucic, ist der Pass und die Idee hervorragend, ja, herausgedacht und herausgespielt. Also nächster Wechsel.
8: Die Abseitserkennung wird da schon längst durchgemeldet haben, dass es abseits war. Aber ich bin mir ziemlich sicher, dass es mega knapp war.
15: Und Stichwort mega, der ist richtig mega sauer. Cristiano Ronaldo, der soll rausgehen. Und er schüttelt den Kopf, der Blick sagt alles. Was soll das jetzt? 81. Minute. Neves kommt für ihn rein und Ronaldo ist komplett bedient, muss kurz getröstet werden von Roberto Martinez. Aber 0,0 Verständnis bei Ronaldo, dass er da jetzt raus muss und zu dieser
12: Crunchtime, wie man im US-Sport ja sagt, nicht mehr dazugehören soll, dass er ihm nicht mehr da vertraut wird, dem Kapitän. Also das hat ja schon fast was für ein Majestätsbeleidigung, Ruben Neves, für ihn in der Partie.
16: Ja, so ein leichtes Kopfschütteln war dann da, aber er hat die Kontenance bewahrt, hat jetzt mit allen Mitspielern abgeklatscht und vielleicht erleben wir dann wieder Coach Ronaldo. Flashback vor 10 Jahren bei der Euro, als er verletzt im Finale ausgeschieden ist. Das war damals im Stade de France, wo es diese Insektenplage gab. Da hat Portugal am Ende den Titel geholt. Übrigens, nachdem Portugal im Turnierverlauf Kroatien schlagen konnte, gibt es heute die späte Revanche von kroatischer Seite. Nach wie vor alles drin. 1-1 der Spielstand. Die Portugiesen im offensiven Bereich, aber mit einem Ball ins Tor aus Semedo erreicht den Mitspieler nicht. 82 Minuten sind um und Cristiano Ronaldo sitzt am Rande der Auswechselbank, die so ein bisschen nach unten gelassen ist, auf dem Rasen. Das heißt, die Beine nach unten dort hin, wo die Bank versenkt ist, und schaut von dort das Spiel sitzend jetzt von draußen an.
12: Und ganz ehrlich?
16: Ja, ein bisschen gezögert, weil ich jetzt eigentlich davon ausgegangen bin, dass es wirklich Freistoß für die Portugiesen gibt. Aber war in Ordnung, dass Eskas das laufen gelassen hat. Tor ab, leichtes Zippeln da am Trikot von Gonçalo Ramos, aber kein Foulspiel.
12: Ich gehe mal ein bisschen in die mentale Tiefe. Selten bei mir, aber Roberto Martinez, der hat sich jetzt richtig Druck reingeholt. Du nimmst Ronaldo raus, was natürlich generell schon auf der Insel
16: für Vitinha auch, ja.
12: Vitinha auch. Und wenn du das Ding jetzt irgendwie doch noch vergeigen solltest in der Schlussphase, hast Ronaldo rausgenommen. Was meinst du, was dem in der Heimat dann erwartet? Also, das musst du schon richtig knallhart durchziehen und begründen können. Da sind die Emotionen ganz eng beieinander, dass, wenn das schief geht, dann gibt's richtig, richtig Haue.
16: Ja, aber vielleicht wird er auch belohnt, also sein Ex-Team, die Belgier, haben ja gestern ähnlich verfahren, De Bruyne und Doku rausgenommen und dann noch das Spiel gegen den Senegal gedreht. Da hätte man auch gedacht, also die beiden absoluten Topstars vom Feld nehmen. Was soll das bei einem 0-2-Rückstand? Aber danach wurde das Spiel besser. Ob das Spiel jetzt ohne Ronaldo und ohne die anderen besser geworden ist, das müssen jetzt die nächsten Minuten zeigen. Und im Übrigen ist uns nochmal das vermeintliche 2-1 für die Kroaten und diese Abseitsposition eingeblendet worden. Also ähnlicher Fall wie vorher auch schon beim vermeintlichen Tor von Ronaldo. Die Schulter im Abseits. Semedo hinten jetzt gefordert. Schickt dort einmal den Gegenspieler ins Karussell. 2-3 Mal mit dem Zieher von links nach rechts und Platz für Nuno Mendes auf der linken Seite.
12: Ja, und er kommt, er setzt sich sogar durch. Jetzt ist die Zentrale, nimmt erstmal Neves mit, links raus auf den Flügel. Leao, Flanke kommt rein, aber da ist halt eben mit Francisco Conceição das absolute Gegenteil eines Kopfballungeheuers mit 1,66 Meter. Das war so ein kleiner Hüpfer, das war so mehr pflichtbewusst, aber auch der Blick hin. Was soll ich denn mit so einer Flanke da anfangen? Also Freunde, das könnt ihr mir so nicht bieten. Und kritische Blicke merkst du schon so ein bisschen. 85. Minute, die gerade läuft bei den portugiesischen Fans. Denn zuletzt war da nicht mehr viel mit Offensive und Kapelle vorne im 16er der Kroaten. Bei Portugal, nee, das waren die Kroaten, die definitiv näher dran waren am zweiten Treffer, am 2-1. Abschlag aus der eigenen Hälfte raus, rein zu den Portugiesen, die erstmal mit dem Kopf klären können über den eingewechselten Bernardo Silva. Neue Verpflichtung ja von Real Madrid, sofort aber wieder Ballbesitz bei den Kroaten. Geht da noch was oder einigt man sich still und heimlich mal, okay, gibt hier nochmal einen ordentlichen Nachschlag für die Verlängerung. Aber der Pass in Richtung 16er, bei Richtung Portugal 16er von den Kroaten erstmal ohne wirkliches Ziel aufgenommen am Fuß von Diogo Costa. Nächster Angriff, Versuch zumindest mal von den Portugiesen. Vega spielt in den Mittelkreis rein auf Bernardo Silva, der hat mittlerweile auch die Kapitänsbinde, hat sie bekommen von Cristiano Ronaldo, zurückgelegt. Ja, langer Ball auf den Knick des 16ers, rechte Seite, da ist Conceição, aber Passversuch wird erstmal abgeblockt. Oh, die Portugiesen machen vielleicht doch nur ein bisschen auf, ja.
16: 86. Minute, 1-1, der Spielstand vorm Spiel, haben wir gefragt, für wen wird es der letzte Tanz auf der großen WM-Bühne? Für Luka Modric, den kroatischen Superstar mit seinen 40 Jahren, oder für Cristiano Ronaldo, mittlerweile ausgewechselt. Er hat das Tor zum 1-1 gemacht mit 41 Jahren auf portugiesischer Seite. mutmaßlich ja das letzte WM-Spiel für den, der heute als Verlierer vom Platz muss. Aber noch wissen wir nicht, wer dieses Spiel verliert und wer gewinnt und wer ins Achtelfinale gegen Spanien einzieht. Ecke von der rechten Seite. Nuno Mendes mit dem linken Fuß zum Tor hin. Achtung, Kopfball vorbei! Knapp was. Renato Vega, der eben gefoult ist oder gefoult worden ist nach einer Ecke. Der hochgewachsene Innenverteidiger vom FC Villarreal mit seinem Lockenschopf. Und mit dem hat er gerade den Ball geköpft, auf den Boden aufgesetzt, aber eben knapp am linken Pfosten vorbei. Weiter 1-1.
17: Wer hat in dieser Schlussphase, die jetzt noch gut 3 Minuten dauert plus Nachspielzeit, die besseren Nerven, nochmal die bessere Idee, die Klarheit im Spiel nach vorne? Aktuell wieder die Portugiesen mit ein bisschen mehr Entlastung nach vorne, während die Kroaten vor allem sich rund um den 16er so ein bisschen den Ball hin und her schieben, auch gar nicht mehr wirklich das Tempo aufnehmen. Jetzt vielleicht dann doch mal über Perisic, über dann jetzt den mit zurückgeeilten Kovacic. Jetzt kriegt er den Ball zurück auf Jutalo, aber dann ist der Keeper wieder da. Wie hat Jan gesagt, dass in diesem grellpinken Torwart-Dress, jetzt müssen sie aufpassen, weil die Portugiesen jetzt doch nochmal in so einen Pressing-Modus reingehen und da reinschalten. 88. Minute, die Kroaten kommen kaum weg vom eigenen 16er, haben aber auch gar nicht mehr irgendwie den Temposchalter. Vielleicht jetzt mal Jutalo, Josip, Jutalo hat ein bisschen Platz, ist auf dem Weg durch den Mittelkreis, wird jetzt erstmal angegriffen von Neves, zurückgelegt auf Modric, rechts raus auf den Flügel und da ein bisschen Platz da für den eingewechselten Pašalić und wieder ist der Ball in der eigenen Hälfte. Vielleicht jetzt mal Langholz. Ja, genau, den Fuß von Sucic. Jetzt auf Höhe des 16er. Sucic lässt erstmal Vega aussteigen mit dem linken Ball, linken Fuß. Rein an den Fünfer! Kopfballchance. Matanovic. Nee.
16: Pašalić
17: war's. Aber wieder schön gemacht von Sucic und dann eilt Pašalić einfach mit nach vorne. Kurz der Blick, schön ausgetanzt dagegen Vega und dann mit viel Gefühl wohltemperiert rein in den Fünfer. Aber da ist er ein bisschen zu ungestürmt hin, finde ich, der Pašalić. Also, dass er den ja da nicht so richtig zielführend aufs Ziel, also klar aufs Tor bringt.
16: Ja, ja, also aus 4,5 Metern kann man den auch mal reinköpfen. Am Ende fehlen 30, vielleicht 40 Zentimeter. Ein DIN A4 Blättchen Platz zwischen Ball und Pfosten. Portugal hat da großes, großes Glück gehabt, dass Kroatien nicht erneut in Führung geht und das Ganze so kurz vor Ende. Ein Treffer jetzt, mutmaßlich die Entscheidung. Wobei, was heißt Entscheidung? Wir haben ja schon so verrückte Dinge bei dieser WM erlebt. Stichwort Österreich in der Vorrunde mit dem späten 3:3, als keiner mehr an sie glaubte. Also alles möglich, bis der Schiedsrichter pfeift. Und er pfeift noch lange nicht. Ballbesitz für Portugal, eigene Hälfte. Ruben Dias passt ganz zurück zu Bernardo Silva. Der ist letzter Mann im eigenen 16er mit dem Außenriss. Wieder rüber zu Ruben Dias. Der schlägt den Ball lang. Die rechte Flanke runter. Dort aufgenommen dann von Pongracic. Das ist der kroatische Innenverteidiger. Der über Livakovic. Mit welcher Ruhe der da hinten unter Gegnerdruck den Ball hoch über den Gegner hinweg wieder zu Pongracic spielt, finde ich beeindruckend, superlässig in der 90. Minute, aber alles gut gegangen. Und mal kurz reinhören hier in dieses Stadion. Das ist tatsächlich, es war ja super laut über weite Strecken des Spiels. Das ist so diese Anspannung, die sich jetzt in verhältnismäßig geringer Akustik ausdrückt. Das ist dieses wirklich gespannte Schauen. Jeder Pass kann jetzt die Entscheidung bringen, jeder Schuss sowieso. Leao auf der linken Seite im Vorwärtsgang. Dribbling, einmal links, einmal rechts, einmal links. Und dann immer noch auf derselben Stelle stehend. Bekommt den Ball erneut zurückgepasst, nachdem er Vega einmal kurz mitgenommen hat. Dann geht's wieder in die Zentrale. Die Portugiesen verteilen den Ball auf halb rechts. Ruben Dias, Flankenball an die linke Strafraumkante, per Kopf zur Ecke geklärt von Josip Stanisic.
17: 10 Minuten Nachspielzeit. Wir kriegen gefühlt eine dritte Halbzeit hier oben drauf. Also das ist schon mal ein Brett. Und da kann sich richtig viel Entscheidung. Spannungsbarometer nochmal richtig nach oben geschraubt. Portugiesischen Fans in freudiger Erwartung dieses Eckballs von der linken Seite. Macht der Mann von Paris Saint-Germain, Joao Neves. Rechter Arm geht hoch, volle Kapelle wieder rund um den Fünfer inklusive Vega. Aber dann ist der Kopfball von Ruben Dias zu unplatziert. Stand da an der Fünferkante ein bisschen links versetzt. aufs Tor gebracht, aber viel zu ungefährlich. Nächster Wechsel bei den Kroaten. Joško Gvardiol, der Mann von Manchester City, kommt rein. Und dann Pause, Feierabend für Nikola Vlasic. Das heißt aber im Umkehrschluss ein Offensivmann raus, ein Defensivmann rein. Mal gespannt, welche Auswirkungen das dann hat, so für diese Schlussphase oder für eine mögliche Verlängerung. Jan, Ballbesitz im eigenen 16er für die Kroaten.
16: Müssen wir mal gucken, welche Veränderungen das zur Folge hat. Denn Gvardiol sortiert sich jetzt erstmal auf der linken Abwehrseite ein.
17: Perisic ein bisschen weiter nach vorne.
16: Perisic geht dann nach vorne ins Mittelfeld. Ja, das war zu erwarten, denn dass jetzt Trainer Slatko Dalic auf kroatischer Seite die Formation durcheinander würfelt, würde gar keinen Sinn ergeben. Also dafür funktioniert das zu gut bislang bei den Kroaten. 1-1 nach wie vor der Spielstand. Ihr hört das 16-Finale bei dieser Fußball-WM. Portugal kommt rein in den Strafraum. Achtung, Nuno Mendes geht zu Boden. Einmal kurz protestiert, aber das war mehr so ein Auffahrunfall von Mendes selbst initiiert. Kein aktives Hingehen dort von einem Kroaten. Mal sehen, ob das nochmal am Ende dem Schiedsrichter per VAR-Entscheid vorgelegt wird. Ich glaube nicht. Proteste der Portugiesen sind auch schnell verhallt. Aber die Portugiesen kriegen die zweite, gefühlt dritte Luft aktuell. Wieder Rafa Leão, linke Seite, zieht den Sprint an in Richtung Torlinie. Linke Seite hat dann aber abgebrochen. Über Vega geht's wieder in die Zentrale. Nuno Mendes, diesmal etwas härter angegangen, kriegt wieder nicht den Foul. Pfiff und deswegen seine Proteste in Richtung Schiedsrichter. Aber der sagt, was willst du eigentlich? Ihr habt doch den Ball. Und die Portugiesen haben den Ball schon eine ganze Weile. 3 der 10 Minuten Nachspielzeit sind um.
17: Über den linken Flügel geht's jetzt Höhe 16er über Rafael Leão. Kopfballmöglichkeit, Tor! Gonçalo Ramos! 4. Minute, Portugal dreht durch. Die Portugiesen feiern eine fette Party auf der Tribüne. Ist das die Entscheidung? 2-1 Portugal. Wohltemperiert serviert von Rafael Leão und der findet den Kopf von Gonçalo Ramos. 5 Meter Torentfernung, der nickt ihn einfach ein. Und dann ist auch Cristiano Ronaldo wieder mit einem dicken, fetten Lächeln dazugerannt zur Jubeltraube. Sie feiern den neuen Mann des AC Mailand. Aber viel Platz auf dem linken Flügel für Leão. Der hat einmal, zweimal Zeit zu gucken. Chippt den Ball, sogar aus 7-8 Meter Torentfernung. Zentral das Ganze. Mit ganz viel Gefühl, weil er sieht, Ramos bringt sich in Stellung. Und Ramos, das muss man erstmal schaffen. Gegen 3 Kroaten setzt er sich da durch. Die an ihm zerren, an ihm zuppeln. Und er geht einfach die eine Etage höher und köpft den Ball ins rechte Eck. Das ist mal auf jeden Fall ein Ausrufezeichen-Tor Deluxe.
16: Roberto Martinez, der spanische Trainer in Diensten Portugals, draußen außer Rand und Band, springt auf und ab, bald die Faust. Und dieses Tor, ganz ehrlich, das geht gar nicht. Dieses Tor geht nicht, dass die Portugiesen schießen. Das funktioniert so eigentlich nicht. Einfach aus dem Stand flanken und dann ist da ein Stürmer, der von 3 Kroaten umringt ist und einköpft. Spiel ist gerade unterbrochen. Ich glaube, da ist ein Flitzer auf dem Rasen. Jedenfalls sind da eine Menge Ordner auch unterwegs. Cristiano Ronaldo vor der eigenen Bank nimmt jetzt wieder Platz. Ist als letzter dann nochmal zu Gonçalo Ramos hin und hat ihm nochmal ein Küsschen auf die Wange gegeben. Aber, liebe Leute, das Spiel ist noch nicht vorbei. Also all das, was jetzt hier der Flitzer, mutmaßlich ist da unten einer auf dem Rasen unterwegs, an Zeit für sich beansprucht hat, wird natürlich nachgespielt. Und nochmal ein Wechsel auf Seiten der Kroaten, denn es kommt einer aus der Bundesliga, einer für die Offensive, ist ja klar, André Kramaric von der TSG Hoffenheim, eingewechselt worden für Kovacic. Es heißt jetzt alles oder nichts für Kroatien. Der Halbfinalist des letzten WM-Turniers und der Vizeweltmeister von vor 8 Jahren steht vor dem Aus wegen dieses passiven Kopfballspiels, was kein Kopfballspiel war von den Verteidigern. Weder Pogracic springt hoch, noch
10: der eingewechselte Guardiol, die stehen einfach nur rum. Nur Ramos will das Tor, steigt hoch, wuchtet ihn rein. Deswegen steht es 2-1.
17: Wahnsinn, was eine Dramatik. Und wieder, wir haben es, Bernhard so ein bisschen natürlich prognostiziert und prophezeit, hey, Schlussphase.

0: Conceição anspielen. Er legt lieber den Ball zurück auf Diaz und dann geht der Ball komplett zum Keeper, zum eigenen, zu Diogo Costa und der versucht es lang und weit und dann ist er auch schon fort wieder weg. Aber Espen Eskas hat da ein bisschen Redebedarf. Gelbe Karte für Ivan Perisic.
1: Ja, der muss da bei diesem Befreiungsschlag der Portugiesen noch draufgehalten haben. Ruben Dias richtet sich nochmal den Schienbeinschoner. Ja, gab sogar einen leichten Schubser. Einmal, zweimal und das war zu viel. Deswegen gelb schon in Ordnung. Die Portugiesen, sie feiern in Toronto. Hört mal rein hier. Wir haben es im Laufe unserer Übertragung ja gesagt. Little Portugal. Ein Stadtteil in Toronto. Da geht richtig die Post ab, ganz sicher. Und wenn es so bleiben sollte, auch die ganze Nacht in Toronto. Heute das letzte WM-Spiel hier in diesem Stadion. Und es hat wirklich alles gehalten, was wir uns von ihm versprochen haben. Und es ist noch nicht vorbei. 2 Minuten bleiben den Kroaten noch. Vielleicht sogar noch eine dritte Minute. 8 Minuten sind wir schon drin in dieser 10-minütigen Nachspielzeit. Flanke von der linken Seite. Da war doch ein Handspiel. Das war doch ein Handspiel außerhalb des Strafraums. Perisic reklamiert das auch. Hätte Freistoß gegeben von der linken Seite. Und nicht den Eckball, den es jetzt gibt, macht nicht den großen Unterschied. Aber schon interessant, dass der Schiedsrichter das übersehen hat. Mit also wirklich von sich gestreckter Hand dort in diesen Zweikampf reingeflogen. Das zu übersehen, Wahnsinn. Ecke kommt von Modric in die Mitte rein. Achtung, die Kroaten drängen auf das mögliche 2:2. Aber es heißt weiter 2:1 Portugal. Ecke abgewehrt, Tor ab für Portugal.
0: Und das ist eigentlich das, was wir jetzt so lieben. Es wird hitzig, es wird emotional, es wird kribbelig, prickelig. Nennt's wie ihr wollt, jetzt gibt's wirklich absolute Schauparty auf dem Platz mit ganz viel Essenz noch dazu. 10. Minute der Nachspielzeit und wir kriegen bestimmt noch mindestens eine Minute oder eher zwei obendrauf. Abschlag von Diogo Costa. 2:1 die Führung für die Portugiesen. Und natürlich wird jetzt jeder Pfiff, jede Aktion, vor allem vom Schiedsrichter, wild gestikuliert und mit viel Schimpf und Schande, vor allem wenn es gegen die jeweilige Mannschaft geht, da natürlich begleitet. Ball jetzt bei Dominik Livakovic im eigenen 16er, nimmt den Teamkollegen mit. Das ist Guardiol, jetzt der lange Ball. Natürlich muss er irgendwie in die Hälfte der Portugiesen. Gleich sind die 10 Minuten erstmal rum. Pašalić ist das. Dann Modric auf Höhe der Mittellinie. Macht er gut im Mittelkreis. Schaut jetzt nochmal mit dem Außenriss. Weitergespielt auf den eingewechselten André Kramaric. Was kann der Hoffenheimer noch irgendwie bewirken? Sie sind jetzt und mühen sich. Jetzt ist Guardiol da. Halblinke Position, 25 Meter Torentfernung. Die 10 Minuten sind jetzt in diesem Moment vorbei. Es gibt also noch diesen Nachschlag vom Nachschlag auf der rechten Seite. Lucic mit ein bisschen Platz, Flachpass rein in den 16er. Dann verkämpft den sich Luka Modric, aber der war vorher schon im Aus. Hat er einmal kurz zu viel gestockt, weil er dachte, den kriege ich nicht mehr. Und dann nochmal den Schritt gemacht, aber dann ist diese Aktion jetzt erstmal hin. Nimmt natürlich für die Portugiesen sehr viel Zeit von der Uhr. Haben die überhaupt keinen Stress mit und die Kroaten ja, bangen um jede Sekunde.
1: Die langen Haare von Luka Modric vom Stirnband in Position gehalten. Schweiß durchtränkt, der Blick fast ein wenig leer. Der draußen von Cristiano Ronaldo dagegen voller Fokus. Aber er kann nicht mehr mitwirken, denn er ist bereits ausgewechselt. Und wie viel Zeit bleibt den in blau gekleideten Kroaten? 11 Minuten Nachspielzeit sind jetzt rum. Und immer noch läuft dieses Spiel. Und immer noch führt Portugal mit 2:1. Entlastungsangriff der Portugiesen über rechts. Semedo nur zur Eckfahne, so scheint es. Doch, er dreht noch mal ab, nimmt Conceição mit, der dann rein in den Strafraum. Der schießt vorbei. Keine Entscheidung hier. Spiel läuft immer noch. Cristiano Ronaldo wieder in typischer Trainermanier. Da draußen dirigiert seine Spieler. Er sagt vorne draufgehen, nicht hinten warten. Aber die Kroaten befreien sich und kriegen nochmal einen womöglich letzten Angriff.
0: Von der linken Seite jetzt gute 30 Meter Torentfernung zieht er rein. Jetzt kommt er rein in den Strafraum. Perisic, Schuss aufs Tor, aber direkt in die Arme von Diogo Costa und der begräbt erstmal den Ball unter sich. Alles steht hier in Toronto. Die kroatischen Fans zittern, beißen sich auf die Lippen, beten, dass es nochmal möglicherweise zu einer Chance kommt. Aber die portugiesische Bank komplett unter Strom und Spannung, angeführt vom Kapitän von Cristiano Ronaldo. Der will unbedingt ins Achtelfinale. Der

0: Will unbedingt diesen Sieg ins Ziel bringen. 12 Minuten Nachspielzeit sind jetzt rum. Foulspiel an Luka Modrić im Mittelkreis. Weiter geht's und Espen Eskas, der Schiedsrichter, macht gar keine Anstalten. Erstmal abzupfeifen. Nächster Angriff der Kroaten über Pajalic. Wird dabei erstmal abgedrängt, weil er von Mendes verfolgt wird. Und die Kroaten müssen aufbauen, gehen jetzt über die linke Seite.
1: Und könnten vielleicht noch mal zu einer letzten Flankenmöglichkeit kommen. Flanke segelt rein. Achtung, Kopfball. Und dann die Schuss. Tor! Ausgleich! 2:2!
2: Ich werde bekloppt.
1: 103. Minute! Kroatien war weg vom Fenster. Tschüssikowski. Und jetzt Kopf wieder reingesteckt ins Fußballspiel. Hallo, wir sind auch noch da.
0: Was ein Tor, was ein Wahnsinn, was ein Blick von Cristiano Ronaldo. Fassungslos, der schüttelt den Kopf. Das Ding war doch schon auf portugiesischer Seite. Der hat doch schon gebucht fürs Achtelfinale. Und jetzt feiert Kroatien diesen Ausgleich. Er ist erarbeitet, er ist durchgewühlt über die linke Seite. Aber war da eine Abseitsposition beim Kopfball von Matanovic Richtung 5-Meter-Raum? War das aktiv also ich könnte mir vorstellen, ja, das wird nochmal überprüft. Oder war es am Ende ein portugiesischer Spieler, in dem Fall Veiga, der den Ball sogar in den eigenen Fünfer buxiert hat? Das kann es gut gewesen sein. Also ganz, ganz knifflige Situation. Und dann wird der Ball tatsächlich noch im Netz untergebracht im Tor.
1: Von Josko Gvardiol, dem ehemaligen Leipziger, jetzt Spieler von Manchester City. Abwehrmann natürlich vorne. Aber dieses Tor ist noch nicht bestätigt. Und es wird jetzt überprüft. Und die Frage ist, stand Pajalic im Abseits? Ja oder nein? Also er stand auf jeden Fall näher zum Tor als alle Kroaten. Und der Treffer wird jetzt überprüft. Und die Frage ist, hat ein Kroate den Ball verlängert und berührt, wenn er das getan hat, nämlich Igor Matanovic, und er hat den Ball berührt. Ja, tatsächlich, er hat ihn berührt und das wird jetzt durch den Chip im Ball bestätigt. Uns wird eine Grafik eingeblendet, in der so eine leichte Fieberkurve nach oben, wie so ein Aktienkurs, der gerade am Steigen ist, eingeblendet wird. Matanovic hat den Ball verlängert, nur hauchzart mit den Haaren berührt. Und deswegen ist es eine Abseitsposition von Vorlagengeber Pajalic. Und deswegen wird dieses Tor mutmaßlich nicht gegeben.
2: Wow.
1: Espen Eskas geht weg vom Bildschirm. Und jetzt hängen alle an seinen Lippen.
3: Croatia player number 20 touched the ball and headed to the goalscorer. Final decision. Offside,
0: abseits, kein Tor. Was für ein Spiel. Wir schreiben die 16. Minute dieser Nachspielzeit. Ey, lieber Jan, mehr Krimi geht kaum, mehr Gänsehaut geht kaum. Es geht in diesem WM-16-Finale um so viel. Die Führung bleibt bestehen. Großer Jubel, Erleichterung bei der portugiesischen Bank. Und der Luka Modrić, man will ihn in den Arm nehmen. Der winkt ab, der will das alles gar nicht wahrhaben. Er lächelt es bitter, säuerlich bitter, einfach nur weg. Was eine Nummer. Und wir kriegen natürlich immer noch nicht genug. Natürlich gibt es hier nochmal ein bisschen was obendrauf aufgrund dieser Entscheidungsfindung. Und es ist richtig, Jan hat es gesagt, dafür ist dieser Chip im Ball extra nochmal quasi eingeführt worden in diesem Turnier, dass du solch knifflige Entscheidungen auch durch diesen Chip im Ball, es war ein Kontakt da, das hat dieser Ausschlag einfach auch gezeigt. Alles hochmodern, alles hochtechnisiert. Ja, man kann immer drüber streiten, aber in dem Falle hat es die richtige Entscheidung
1: gemacht. Hätte er den Ball nicht berührt, wäre es kein Abseits gewesen, weil im Moment der Flanke von außen Pajalic noch nicht im Abseits stand. Deswegen aber jetzt die andere Entscheidung. Wie wird es weitergehen? Einige Flaschen sind übrigens aufs Spielfeld geflogen, deswegen noch keine Fortführung des Spiels. Und wir sind in der 107. Minute. Ja klar, kann man da weiter.
0: Das ist schon die Verlängerung. Wir sind schon in der Verlängerung. Ja. Die wurde gar nicht angepfiffen. Das wurde einfach durchlaufen lassen bei diesem hochdramatischen Krimi in diesem WM-16-Finale. Es gibt so viel Redebedarf. Der Frust natürlich bei den kroatischen Fans immens. Die schimpfen den Schiedsrichter aus, immer noch Kopfschütteln beim kleinen Zauberer bei Luka Modrić. Sehen wir hier die letzten Minuten möglicherweise bei einer Weltmeisterschaft des ja mittlerweile 40-jährigen Luka Modrić. Und jetzt ist immer noch große Irritation.
2: Wer hat jetzt den Ball? Was passiert da? Es kann doch nicht weitergehen, weil so viele Flaschen da auf den Platz geworfen werden.
1: Jogo Kostas steht direkt vor der kroatischen Fantribüne und von dort regnet es jetzt Flaschen. Kann schon verstehen. Also so eine 0,5 Liter Flasche willst du nicht hinten an den Kopf geschmissen bekommen. Aber dass jetzt natürlich die Emotionen durchgehen, ist irgendwo auch verständlich. Das ist sicherlich der falsche Ausdruck. Die kroatischen Fans brüllen sich ihren Frust da von der Seele.
2: Unfassbar.
1: Und eine Sache müssen wir auch noch festhalten. Das Spiel ist nicht aus.
2: Nee.
1: Wir spielen noch.
2: Es wird auch alles nachgespielt. Das ist die Pflicht. Das muss Espen Eskas. Da läuft eine andere Stoppuhr im Hintergrund. Der weiß, dann werden wir hier nochmal locker 3, eher 4 Minuten obendrauf kriegen. Kriegen auch nochmal die Abseitssituation grafisch dargestellt natürlich. Und es ist dann auch nachvollziehbar, dass dieser Treffer dann zurückgenommen wurde. Natürlich ganz, ganz bitter für so aufopferungsvoll kämpfende Kroaten, die komplett eskaliert sind mit diesem Last-Minute-Ausgleich. Aber eben vermeintlich, wir kriegen es aus vielen Perspektiven nochmal gezeigt. Ja, irgendwie hat er den mit den Haaren, mit den Haarspitzen der Igor Matanovic noch nach hinten weitergeleitet. Also in dem Fall einfach berührt. Also eine ganz, ganz bittere Entscheidung aus Sicht der kroatischen Mannschaft. Luka Modric, kann er sich jetzt nochmal irgendwie aufraffen? Es ist die 19. Minute der Nachspielzeit.
1: Eskas hat eben noch eine Minute angedeutet. Also noch eine Minute Zeit für Kroatien. Und so, da stoppen wir jetzt mit. 18,5 Minuten sind wir über die 90 Minuten hinaus. Ab jetzt läuft die Uhr und Portugal fährt einen Entlastungsangriff.
2: Ja.
1: Das sind wertvolle Sekunden.
2: Absolut, die nehmen jetzt jede Sekunde dankbar an und schieben sich den Ball auf den rechten Flügel erstmal hin und her. Und das war die Minute, das war's. Fäuste ballen bei Cristiano Ronaldo. Portugal steht im WM-Achtelfinale. Portugal kämpft sich rein ins WM-Achtelfinale. Ein völlig erschöpfter Luka Modric sinkt auf die Knie, beißt kurz auf die Zähne, die Haare schweißnass. War's das für den kleinen kroatischen Zauberer auf der großen WM-Bühne? Wir können davon ausgehen, Tränen bei vielen kroatischen Profis. Erleichterung, Erschöpfung bei beiden Mannschaften, aber vor allem Erleichterung natürlich und Freude bei den Portugiesen. War das eine knappe Kiste? Aber Jan, also jeder, der hier das Popcorn rausholt und sagt, das ist Unterhaltung in Reinform gewesen, dieses Achtelfinale, dieses 16. Finale, pardon.
1: Ja, diese zweite Hälfte einfach nur der Oberhammer. Das, und da bin ich jetzt auch einfach mal so frei, das Beste, was diese WM bislang zu bieten hatte. Also das war Hammer. Hammer, und ich finde es auch großartig, wie viele Portugiesen da jetzt wohlweisend zu Luka Modric gehen, ihn auch nochmal umarmen. Portugal hat es geschafft. Jetzt shake hands, eine innige Umarmung und Worte und eine aufbauende Geste von Cristiano Ronaldo, der die Hand, die rechte Hand auf die Schulter von Luka Modric legt, ihm auch nochmal durchs Haar fährt und anerkennende Worte in seine Richtung los wird. Es war vermutlich das letzte Spiel und ganz sicher das letzte WM-Spiel für den ehemaligen Weltfußballer Luka Modric im Trikot der kroatischen Nationalmannschaft. Cristiano Ronaldo dagegen werden wir wieder erleben im Achtelfinale, wenn Portugal auf Spanien trifft. Das heute war einfach nur eine wilde Achterbahnfahrt. Und am Ende, ratter, ratter, ratter, ist Portugal weiter nach einem hochdramatischen 2:1 gegen Kroatien.
4: Und da blenden wir uns aus und sagen Danke an unsere Reporter Jan Wochner und Florian Winkler nach dieser emotionalen Partie. Und jetzt werden wir erstmal wieder sachlich.
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4: Und die kommt vom Norddeutschen Rundfunk in Hamburg. Heute mit Detlef Karg im Studio. Weiter geht's hier gut informiert durch diese Nacht. Nach dieser Special Edition, sage ich mal, mit dem Live-Spiel Portugal-Kroatien, das Portugal mit 2:1 für sich entscheiden konnte. Wir kommen zur Tagespolitik. Ein Programm für Aufschwung und Beschäftigung. So nennt sich das, was als Reformpaket der Bundesregierung seit Tagen die Nachrichten bestimmt und bestimmt hat. Ebenso lang wie der Name ist dann auch die Liste der Punkte, die da aufgeführt werden. 34 an der Zahl. Da ist sogar von einer Reichensteuer die Rede, die also für Einkommen ab 250.000 Euro leicht angehoben wird. Aber ist man damit reich? Gut verdienend auf jeden Fall. Und diese Gehälter erreichen nur wenige Prozent der Menschen in Deutschland. Aber bei Reichensteuer würde man wohl eher an Milliardäre denken. Und die Entlastung für die mittleren Einkommen, 50 Euro im Monat sollen es werden, merken wird das diese Einkommensgruppe eher nicht. Der Aufreger des Tages war dann aber die Abschaffung der telefonischen Krankschreibung und deren Vorlage ab dem ersten Tag, will heißen, den Blaumachern, die es natürlich überall gibt, soll es ein wenig an den Kragen gehen. Darum ging es auch im ARD-Brennpunkt mit meinem Kollegen Markus Preis und Bundeskanzler Merz. Und die erste Frage an den Kanzler war, warum man nun die Krankschreibung am ersten Tag brauche.
6: Wir kehren zu der Regelung zurück, die wir vor Corona hatten. Und gleichzeitig ist es den Betrieben überlassen, auch andere Regelungen zu vereinbaren. Aber das ist die gesetzliche Regelung, die wir vereinbart haben. Und das Ziel ist klar, wir müssen die hohen Krankenstände in Deutschland runterbringen. Und das ist unsere Antwort oder das ist unser Angebot.
7: Aber werden die Leute dann nicht länger krankgeschrieben, wenn sie erstmal beim Arzt sind?
6: Das war vor Corona auch nicht so. Und noch einmal, wir kehren zurück zu dieser Regelung, die wir hatten. Und wir wollen einfach dafür sorgen, dass der Krankenstand runtergeht.
7: Schauen wir auf ein anderes Element dessen, was Sie heute präsentiert haben und was viele wahrscheinlich gern gehört haben. 600 Euro Entlastung bei der Einkommensteuer für eine Familie. Können Sie diesen Wert wirklich als Entlastung garantieren oder wird er durch andere Ausgaben auch wieder gleich aufgefressen?
6: Diese 600 Euro für eine durchschnittliche Familie, errechnet für eine Familie mit zwei Kindern und 60.000 Euro Einkommen im Jahr, ist ein Durchschnittswert. Den wollen wir erreichen. Wir haben im Koalitionsvertrag verabredet, kleine und mittlere Einkommen zu entlasten. Das machen wir mit diesem Vorschlag. Aber wir wissen natürlich auch, die Belastungen an anderer Stelle sind nach wie vor hoch. Die wollen wir alle in den Griff bekommen. Deswegen machen wir Reformen. Deswegen reformieren wir die gesetzliche Krankenversicherung. Deswegen werden wir eine umfassende Rentenreform machen. Deswegen bemühen wir uns, den Arbeitslosenversicherungsbeitrag nicht steigen zu lassen. Also wir sind ja an vielen Baustellen unterwegs, um die Kosten in den Griff zu bekommen.
7: Aber das heißt, auf 600 Euro sollte sich so eine Familie jetzt mal nicht einstellen.
6: Doch, bei der Steuer schon. Insgesamt bemühen wir uns darum, zum Beispiel die Sozialversicherungsbeiträge, die ja für die niedrigen Einkommen mit die höchste Belastung sind. Das sind über 40% auf den Arbeitslohn. Da müssen wir weiter reformieren und das machen wir.
7: Die Entlastung beträgt jetzt 10 Milliarden Euro. Im Vorfeld gab es auch ganz andere Zahlen, auch aus Ihrer Fraktion. 30 Milliarden, kein Problem. Der Finanzminister hat Werte von über 30 vorgestellt. 17 am Ende kommen 10 raus. Warum war nicht mehr möglich?
6: Wir haben angespannte Staatsfinanzen und von mir haben Sie diese Zahlen nie gehört. Ich war da immer schon etwas vorsichtig und zurückhaltend. Wir haben das getan, was wir tun können, angesichts auch der Lage unserer Staatsfinanzen. Und solide Staatsfinanzen sind auch ein Wert an sich.
7: Wenn wir auf diese 10 Milliarden Entlastung gucken, das muss ja irgendwie finanziert werden. Wir wissen, 2,8 Milliarden kommen durch höhere Einnahmen aus der Reichensteuer. Wo kommt der Rest her?
6: Naja, also dieser Begriff Reichensteuer gefällt mir nicht. Das ist so ein politischer Jargon, der sich in den letzten Jahren eingeschliffen hat. Wir haben einen oberen Tarif, eine obere Proportionalzone. Da werden wir leicht anheben. Wir werden aber auch zum Beispiel bei der pauschalen Besteuerung der Minijobs die Besteuerung anheben. Die ist jetzt bei 2%, die gehen wir auf 5%.
7: Wie viel ist das denn in Euro?
6: Das werden nur ungefähr 1 Milliarde Euro sein, die wir zusätzlich an Steuereinnahmen haben. Wir werden von der KfW, aus der sehr gut ausgestatteten KfW, einen Gewinn von 500 Millionen Euro in den Bundeshaushalt übertragen. Wir werden die Handwerkerdienstleistungen etwas reduzieren in ihrer steuerlichen Abzugsfähigkeit. Also es ist eine Summe aus vielen einzelnen kleineren Beiträgen.
7: Aber das klingt auch alles nach kleineren Beiträgen und Gewinne aus der KfW kann man auch nicht jedes Jahr so abziehen. Nee. Besteht die Gefahr, dass durch dieses Modell die Schulden am Ende erhöht werden?
6: Das wollen wir nicht. Wir machen ja schon sehr viel Schulden für die Infrastruktur und auch für die Bundeswehr. Und wir werden jetzt in den nächsten Stunden die Beratungen zum Haushalt 2027 abschließen. Und das Wichtigste ist, dass wir unsere Staatsverschuldung unter Kontrolle behalten. Da sind wir auch übrigens im europäischen Kontext nach wie vor gut. Aber wir wollen investieren, wir wollen die Bundeswehr weiter ausstatten. Und deswegen sind die Spielräume begrenzt.
7: Felix Clemens Fuß vom IFO-Institut in München sagt, die größte Schwäche des Pakets ist, dass Maßnahmen zur Senkung der Staatsausgaben fehlen, dass sie nicht genug sparen, obwohl gerade Sie das immer gefordert haben. Warum gelingt Ihnen das
6: nicht? Wir sparen und wir wollen ja in dieser Wahlperiode von 4 Jahren auch die Personalausgaben des Bundes um insgesamt 8% senken. Es ist das erste Mal, dass eine Bundesregierung in diesem Umfang auch in den eigenen Personalbestand geht. Wir sparen in allen Bundesministerien, wir sparen in allen Bundesbehörden, wir sparen über alle Etats hinweg. Wir werden jetzt auch noch einmal auf 2% erhöhen im nächsten Jahr für 2028. Also wir machen schon gewaltige Kraftanstrengungen bei den Staatsausgaben und die setzen wir fort.
7: Gerade der Union war immer ein flexiblerer Arbeitsmarkt wichtig. Wochenarbeitszeit zum Beispiel statt starrer 8-Stunden-Tag. Das kommt jetzt erstmal nicht. Haben Sie dieses Ziel aufgegeben?
6: Nein, wir haben das Ziel im Koalitionsvertrag verabredet und den ersten Teil davon setzen wir um, nämlich das Sonntagsarbeitsverbot oder die Beschränkung am Sonntag für Bäckereien, Konditoreien, Bibliotheken heben wir auf. Das ist der erste Teil. Der zweite Teil mit dem Arbeitsgesetz soll im Herbst folgen. Darüber müssen wir noch ausführlich reden.
7: Letzte Frage, bitte um eine kurze Antwort. Sie haben heute so viele Maßnahmen vorgestellt, die letztlich die Wirtschaft ankurbeln sollen. Um wie viel? Haben Sie da eine Vorstellung von?
6: Das Wichtigste ist der wirklich umfassende Bürokratierückbau und eine umfassende Änderung des Datenschutzrechts. Das wird erhebliche Auswirkungen haben, positiv für die Wirtschaft und auch positiv für den gesamten Bereich des Sozialmissbrauchs. Den werden wir jetzt wirklich ganz ernsthaft unter Kontrolle
7: bringen. Wollen Sie in einem Jahr beim Wachstum stehen?
6: Ich möchte raus aus dieser Schwäche unserer Volkswirtschaft. Wir müssen das Potenzialwachstum erhöhen und ich möchte gerne, dass wir im nächsten Jahr wieder die 1 davor stehen haben.
4: Markus Preis war das mit Bundeskanzler Merz im gestrigen ARD-Brennpunkt über das Reformpaket der Bundesregierung.
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4: Es gehört dazu, dass Reformen kontrovers diskutiert und unterschiedlich bewertet werden. Die Meinung von Sabine Henkel aus dem ARD-Hauptstadtstudio zum Reformpaket.
8: Na also, es geht doch. Diese Koalition ist tatsächlich handlungsfähig. Union und SPD haben sich zusammengerauft und es allen gezeigt. Wir können etwas schaffen. Ist jetzt alles gut? Nein, natürlich nicht, denn all das, was Merz und Co. aufgeschrieben haben, muss ja noch umgesetzt werden und die Kritiker stehen schon vor der Tür. Aber ein Anfang, der ist gemacht. Ein Anfang vor allem für die Wirtschaft, um Wettbewerbsfähigkeit zu stärken. Bürokratie weg, flexible Arbeitsverträge her, auch wenn das nicht jedem schmeckt. Aber befristete Verträge sind besser als keine Verträge. Und dann finanzielle Entlastungen. Es wird sie geben. Zwar anders als zunächst gedacht, aber ja. Für eine große Steuerreform hat es leider nicht gereicht. Aber dennoch hat die Koalition einen Weg gefunden, sich auf Familien konzentriert, gibt denen mehr Kindergeld und erhöht den Kinderfreibetrag. Lösungsorientiert nennt sich das. Und so wie hier finden sich auch auf anderen Ebenen Kompromisse. Ein Beispiel, die Krankschreibung vom ersten Tag an. Das wollten CDU und CSU, die SPD war dagegen, hat daher rein verhandelt, dass die Tarifpartner weiterhin Krankentage ohne gelben Schein vereinbaren können. Oder hier, die Reichensteuer geht rauf. Das wollte die SPD, dafür bekommt die Union den lockeren Kündigungsschutz für Gutverdiener. So kann eine Koalition funktionieren, wenn jeder seine Punkte setzen kann. Und ja, man kann das alles im Einzelnen verteufeln, verfluchen und verdammen. Aber was bringt das? Können wir in Deutschland Meckerland nicht einmal innehalten und uns bewusst machen, dass es so wie bisher nicht weitergehen kann? Dass es große Veränderungen braucht, damit das Land zukunftsfest wird und dass das nicht ohne Einschnitte geht für jeden Einzelnen? Wer das nicht sieht, hat die Zeichen der Zeit leider nicht erkannt.
4: Das war der Kommentar von Sabine Henkel.
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4: Und da blicken wir jetzt auf die Anfänge des modernen Automobils. Heute vor 140 Jahren startete die erste öffentliche Versuchsfahrt des dreirädrigen Benzinautos von Carl Benz. Tobias Nagorny blickt zurück.
9: Carl Benz fährt gerne Fahrrad. Und sein früh verstorbener Vater war Eisenbahner. Diese beiden ziemlich unterschiedlichen Weisen der Fortbewegung inspirieren den Tüftler aus Karlsruhe zu einer damals geradezu fantastischen Idee. In seinen Erinnerungen schreibt er:
10: Dabei gab mir meine Lieblingsidee, die Lokomotive auf die Straße zu stellen, die innere Spannkraft. Sie sollte nicht mehr gebunden sein an die eiserne Linie der Schiene. Den ganzen Raum sollte sie beherrschen.
9: Bereits im Alter von 15 Jahren besteht Carl Benz die Aufnahmeprüfung am Polytechnikum in Karlsruhe und studiert dort Maschinenbau. Seine Vision? Ein motorisiertes Fahrzeug, das sich genauso frei wie die damaligen Pferdekutschen auf den Straßen bewegen kann. Aber der Weg dahin ist steinig und von Rückschlägen geprägt. Doch seine Frau Bertha Benz schafft es immer wieder, ihren Mann trotz Enttäuschungen und Fehlversuchen aufzurichten, ihn zu motivieren, weiterzumachen. Die erste große Hürde ist die Entwicklung eines Motors, denn der Zündfunke will einfach nicht überspringen. In einem alten, verrauschten Interview aus dem Jahr 1939 erinnert sich die 90-jährige Bertha Benz daran, dass die verlässliche Zündung damals die größte Herausforderung war.
11: Die Hauptsache war aber Zündung. Dass immer die Zündung das schwierige Problem dann war.
9: Der Durchbruch gelingt dann in der Silvesternacht 1879. In seiner Autobiografie schreibt Karl Benz dazu:
10: In schönem, regelmäßigen Rhythmus lösen die Takte der Zukunftsmusik einander ab. Über eine Stunde lauschen wir tief ergriffen dem einförmigen Gesang.
9: Erst 5 Jahre und viele Entwicklungsschritte später konnten die ersten geheimen Probefahrten auf dem Fabrikhof mit dem neuartigen Fahrzeug gemacht werden. Eine Testfahrt ohne technische Pannen war ein Freudentag, erinnert sich Bertha Benz.
11: Wenn wir dann heimgekehrt sind und sind ohne Schäden heimgekehrt, war das schon ein Freudentag für uns.
9: Natürlich hatte die Jahrhunderterfindung Automobil auf der ganzen Welt viele Pioniere und Entwickler. Aber es war Karl Benz, der als erster alles zusammengebracht hat. Die Kombination von Motor, Fahrwerk und Karosserie meldet er im Januar 1886 beim Kaiserlichen Patentamt an. Sozusagen die Geburtsurkunde des Automobils. Der Benz-Patent-Motorwagen Nummer 1. Einzylinder-Viertaktmotor, etwa 0,7 PS, Leergewicht 265 Kilo. Ein motorisiertes Dreirad. Die großen Räder mit Speichen erinnern unweigerlich an ein Fahrrad und die hölzerne Sitzbank für 2 Personen an eine Pferdekutsche. Nur ein halbes Jahr später, im Juli 1886, startet er seine öffentliche Testfahrt auf den Straßen Mannheims. Tempo rund 15 Stundenkilometer. Zunächst wurde sein Gefährt als Wagen ohne Pferde belächelt. Doch bald ist im Mannheimer Generalanzeiger zu lesen:
12: Wir glauben, dass dieses Fuhrwerk eine gute Zukunft haben wird, weil dasselbe ohne viele Umstände in Gebrauch gesetzt werden kann und es das billigste Beförderungsmittel für Geschäftsreisende und auch eventuell für Touristen werden wird.
9: Und 8 Jahre später ist Benz sogenanntes Motorvelociped das erste in großer Serie gebaute Automobil der Welt. Die erste öffentliche und dokumentierte Versuchsfahrt mit einem dreirädrigen Benzinauto startete Karl Benz am 3. Juli 1886. Das war heute vor 140 Jahren.
13: Ein denkwürdiger Stichtag von Tobias Nagorny.
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13: Ja, vielleicht haben Sie es noch bei uns gehört. Vor wenigen Minuten ging die Partie Portugal-Kroatien zu Ende. Wohl mit die spannendste und auch längste Partie bisher bei der WM. 2:1 hieß es dann für Portugal, das nun auf Spanien treffen wird. Und wie sich Spanien geschlagen hat, dazu mehr von Irina Gneb.
14: Spanien hat sich keine Blöße gegeben. Im WM-16-Finale gegen Österreich war der Europameister das klar bessere Team, gewann im WM-Stadion von Los Angeles verdient mit 3:0. Mikel Oyarzabal brachte die Spanier nach einer guten halben Stunde in Führung. Nach dem Seitenwechsel erhöhte Pedro Porro, ehe wieder Oyarzabal in der 89. Spielminute alles klar machte.
15: Aber Spanien jetzt im 16er, Achtung, das 3:0! Oyarzabal mit dem 3:0 für die Spanier. Das ist natürlich, war schon vorher klar, die Entscheidung. Spanien auf dem Weg mit großen, langen Schritten in das Achtelfinale und auch darüber hinaus, um ehrlich zu sein.
14: Findet unsere Reporterin Luise Kropf. Spanien also für die Runde der besten 16 qualifiziert. Anders als die deutsche Nationalmannschaft, die ja bekanntlich krachend an der Hürde fürs Achtelfinale gescheitert ist. Nach dem frühen WM-Aus des DFB-Teams geht es jetzt um Aufarbeitung und mögliche Konsequenzen. Tim Brockmeier berichtet.
16: Schneller als gedacht hat der DFB mit der Aufarbeitung der verpatzten WM begonnen. Rund 24 Stunden nach der Rückkehr nach Deutschland kamen die DFB-Spitze und Julian Nagelsmann in der Zentrale in Frankfurt zusammen. Der Bundestrainer sollte sich vor DFB-Präsident Bernd Neuendorf, Sportdirektor Rudi Völler sowie Bundesliga-Präsident Hans-Joachim Watzke für das frühe WM-Aus rechtfertigen. Zudem soll es um einen möglichen Rücktritt als Bundestrainer gegangen sein. Nach Sportschau-Informationen soll Nagelsmann der Rücktritt nahegelegt worden sein. Die Entscheidung darüber wurde aber erstmal vertagt. Bis Mitte nächster Woche könnte sie fallen. Nagelsmanns Vertrag als Nationaltrainer läuft eigentlich noch bis nach der EM 2028. Jürgen Klopp gilt aktuell als heißester Kandidat für den Posten.
14: Und wir schauen jetzt in den Londoner Stadtteil Wimbledon zum dritten Tennis-Grand-Slam-Turnier des Jahres. Dort sind French-Open-Sieger Alexander Zverev und Jan-Lennard Struff in die dritte Runde eingezogen. Ina Kast mit den Einzelheiten.
17: Der eine gewann mit viel Drama, der andere locker leicht. Zunächst war da Jan-Lennard Struff, dessen Match gegen Brandon Nakashima beim Stand von 2-2 Sätzen vom Vortag zu Ende gespielt werden musste. Und wie? Struff war im fünften Satz mit Break zurück, schaffte es noch in den Champions-Tiebreak, lag auch dort hinten und schaffte es aber mit seiner mutigen Spielweise doch noch in die dritte Runde, wo er nun auf Medvedev trifft. Auch Alexander Zverev hat die zweite Runde von Wimbledon überstanden, allerdings mit weniger Drama. Der French Open-Sieger hatte gegen Valentin Royer aus Frankreich kaum Probleme und siegte glatt in drei Sätzen. Ausgeschieden ist dagegen Jannik Hanfmann gegen Karen Khachanov. Der Russe spielte konzentriert und souverän. Auf dem Center Court ist der frühere Wimbledon-Finalist Matteo Berrettini nach seinem Drittrundeneinzug frenetisch gefeiert worden. Hinter dem Italiener liegen viele Verletzungen. Früher am Tag hat auch Titelverteidiger Świątek im Schnelldurchlauf gegen Pliskova gewonnen.
14: Und Struff muss bereits heute Nachmittag wieder ran. Zverev spielt erst am Samstag wieder. Dann beginnt auch das nächste sportliche Highlight in diesem Sommer, die Tour de France. Rund 3.300 Kilometer, 21 Etappen, 184 Radrennfahrer. Das sind die Eckdaten. Der große Favorit auf den Gesamtsieg ist wieder einmal der slowenische Radstar Tadej Pogacar. Ein Mitfavorit auf die Podiumsränge ist auch der deutsche Florian Lipowitz.
18: Ja, ich mache mir nicht allzu große Erwartungen mal am Start. Ich will Tag für Tag schauen. Ich glaube, letztes Jahr hat das auch ganz gut funktioniert. Und dann müssen wir einfach schauen, was dann auch in der dritten Woche passiert, weil ich denke, da wird es definitiv, wird sich die Tour entscheiden.
14: Also der Gesamtdritte des Vorjahres stapelt erst einmal tief. Los geht's am ersten Wochenende mit einem Mannschaftszeitfahren in Barcelona.
13: Irina Gneb war das mit dem Sport. Und gleich nach den Nachrichten geht's dann wie gewohnt hier weiter um 3.30 Uhr nach den Nachrichten mit der ARD-Infonacht. Wir haben dann für Sie im Programm unseren Podcast Berlin Code, der sich ganz aktuell mit dem Reformpaket der Bundesregierung beschäftigt. Bleiben Sie bei uns. Bis gleich.

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1: Um 3.30 Uhr mit Wolfgang Berger. Das Reformpaket der schwarz-roten Koalition hat gemischte Reaktionen hervorgerufen. Während Arbeitgeberverbände die Änderungen begrüßten, zeigten sich Gewerkschaften und Sozialverbände unzufrieden. Kritisiert wurde vor allem die Krankschreibungspflicht für Arbeitnehmer ab Tag 1. Verdi-Chef Wernicke sprach etwa von einer Misstrauenskultur. Auch aus der Opposition kam Kritik, etwa an den Steuerplänen. Geplant sind Entlastungen für Menschen mit kleinen und mittleren Einkommen, gegenfinanziert durch eine Erhöhung der sogenannten Reichensteuer. Die Grünen bezeichneten die Pläne als Mogelpackung, die nur geringe Entlastung bringen würde. Die AfD sprach von einem Nullsummenspiel und die Linke nannte das Reformpaket insgesamt ein Programm des Misstrauens und der Ignoranz. In der syrischen Hauptstadt Damaskus sind bei einem Bombenanschlag mindestens 5 Menschen getötet worden. Nach Angaben der staatlichen Nachrichtenagentur Sana gab es außerdem 16 Verletzte. Aus Kairo Moritz Behrendt.
2: Die syrischen Behörden teilten mit, der Sprengsatz sei in einem belebten Café in der Nähe des Justizpalastes platziert worden. Bislang hat sich niemand zu dem Anschlag bekannt. In dem Justizpalast finden derzeit Prozesse gegen ehemalige Verantwortliche der Assad-Diktatur statt. Seit dem Sturz des Langzeitherrschers vor gut 1,5 Jahren hat es mehrfach Anschläge in der syrischen Hauptstadt gegeben. Zuletzt wurde im Mai ein Soldat getötet, als eine Autobombe vor dem Verteidigungsministerium explodierte. Zu einigen Anschlägen in Syrien in den letzten Monaten hat sich die Terrorgruppe Islamischer Staat bekannt.
1: Wegen heftiger Waldbrände in Südfrankreich müssen immer mehr Menschen ihre Häuser und Unterkünfte verlassen. Nachdem in Sainte-Marie-la-Mer erneut ein Feuer ausgebrochen ist, wurden laut Feuerwehr knapp 3000 Menschen in Sicherheit gebracht. Etwa die Hälfte von ihnen war auf einem Campingplatz untergebracht, wo Wohnmobile und Bungalows den Flammen zum Opfer fielen. Angefacht vom starken Wind breitete sich das Feuer rasch aus. In Südfrankreich gilt aktuell wegen andauernder Hitzewellen die höchste Waldbrandwarnstufe. Ein Mann ist in Nordhessen von der Polizei angeschossen und lebensgefährlich verletzt worden. Den Angaben zufolge hatten die Beamten den 66-Jährigen wegen des Verdachts einer Trunkenheitsfahrt zu Hause aufgesucht. Dort habe er sie mit einer Waffe bedroht. Wie es bei dem Vorfall in Schwalm-Eder-Kreis zu der Schussverletzung des Mannes kam, werde noch ermittelt, hieß es weiter. Der Verletzte wurde ins Krankenhaus gebracht. Das Wetter in Deutschland. Tagsüber an den Alpen Regen, sonst oft trocken. Höchstwerte 18 bis 28 Grad, an den Küsten stürmisch. Am Samstag im Süden und in der Mitte heiter, im Norden wechselhaftes Schauerwetter 19 bis 30 Grad. Am Sonntag Wolken und Schauer, einzelne Gewitter, von der Eifel bis nach Schwaben freundlich, bei 19 bis 31 Grad. Das waren die Nachrichten.

0: Hier ist die ARD-Infonacht. Im Studio ist Detlef Karg. Und wir kommen jetzt zu unserem Verkehrsservice.
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0: Da liegt uns aktuell nur eine Unfallmeldung vor. Die A8 München Richtung Stuttgart ist zwischen Ulm-West und Märklingen nach einem Unfall gesperrt worden. Das war's aktuell vom Verkehr. Ich wünsche Ihnen eine gute und sichere Fahrt.
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0: Im Studio ist Detlef Karg. Seit Monaten hieß es, Deutschland braucht Reformen. Jetzt sind sie da. Im Sommer statt im Herbst, zumindest auf einem 12-seitigen Papier. Der Kanzler spricht von Aufbruch. Die Frage lautet, was bedeutet das nun für uns Bürger? Bleibt am Monatsende mehr Geld übrig? Oder steckt dahinter doch weniger, als man auf den ersten Blick denkt? Das sagen ja einige Beobachter. Andere hingegen begrüßen diese Einigung. Über das Ganze hat meine Kollegin Linda Zerwakis mit Nicole Konrad und Tim Aßmann aus dem ARD-Hauptstadtstudio gesprochen in einer neuen Folge des Podcasts Berlin Code.
2: Ja, ich glaube, die Botschaft war, es läuft. Wir haben zwar nicht das Fußball-Sommermärchen, aber wir kriegen schon was hin. Wir zeigen euch hier im Garten, die Sonne scheint, es geht ein bisschen ein leichtes Lüftchen. Man hat es auch an den Haaren von Bärbel Baas gesehen. Wir kriegen was hin und das war auf jeden Fall sehr viel Inszenierung am Morgen, um ein positives Signal zu setzen.
3: Ja, ich denke, darum geht es natürlich auch. Diese Regierung hat ja nun, sagen wir mal, in der vergangenen Woche ein bisschen umgeschaltet im Modus. Die Empfehlungen der Rentenkommission wurden schon mit großer Einigkeit entgegengenommen. Das setzen wir 1:1 um, sagten beide Koalitionspartner. Und das ist so der Geist, der jetzt auch weitergetragen werden soll. Dazu passt natürlich gut, dass das Wetter rein zufällig prima war in Berlin. Da kann man das dann auch mal schnell im Garten machen. Was mir aber so ein bisschen gefehlt hat, war die sommerliche Leichtigkeit. Also zumindest beim Kanzler habe ich die so nicht wahrgenommen.
4: Der war ein bisschen angespannt.
3: Der war ein bisschen angespannt, fand ich. Und da haben wir jetzt die Glaskugel nicht zur Hand, aber ja, es ist natürlich eine Wette auf die Zukunft der Koalition.
2: Mhm. Ja, man sah auch bei Bärbel Baas manchmal, dass sie auch ein bisschen verbissen geguckt hat bei manchen Fragen, die da von den Journalisten kamen, weil es war auch nicht immer alles angenehm, was da gefragt wurde.
4: Aber es wurden große Worte geschwungen und da können wir uns gerne mal den Kanzler anhören.
5: Wir brechen auf in die Zukunft, wir machen uns stark, damit wir in der neuen Zeit gut leben können. Und das gilt für die Älteren, aber das gilt auch und vor allem für die jungen Generationen. Deutschland wird bei all dem spüren, es bewegt sich etwas, der Alltag wird leichter, Deutschland kommt voran. Deutschland wird Schutz geben, aber nicht fesseln. Deutschland wird mutig sein, aber nicht übermütig.
4: So, wenn man das hört, denkt man doch, klingt super. Würdet ihr sagen, sind das nur große Worte oder ist das Paket aus 34 Reformen tatsächlich der große Wurf?
3: Vielleicht hat der Kanzler, als er das sagte, auch versucht, den Bogen so ein bisschen weiter zu spannen. Nehmen wir jetzt mal für ihn an. Und meinte alles, was da so momentan an Reformen unterwegs ist. Die Empfehlungen der Rentenkommission, die Reform der gesetzlichen Krankenkassen, die im Bundestag ist, die Pflegereform, wo der Gesetzentwurf da ist, der Ministerin. Und das alles zusammen soll diese Wirkung erzeugen. Und da stelle ich jetzt mal ein bisschen, dass er das gemeint hat. Denn wenn man auf die 34 Punkte guckt, die dann danach so kamen, ja, so ganz so überall würde ich diesen Aufbruchsgeist jetzt nicht so mitnehmen.
2: Das ist nicht der ganz große Wurf. Das ist vielleicht ein Würfchen, kleine Reformchen, also viele kleine Trippelschritte, die diese Regierung jetzt gehen muss. Aber es ist klar, es sind kleine Schritte. Und der Kraftakt, sich auf diese kleinen Schritte überhaupt zu einigen, das war schon ziemlich groß. Und vieles hat man auch einfach in die Zukunft verschoben, weil man gemerkt hat, oh, das können wir heute gar nicht lösen und hier präsentieren. Das hat man auch gemerkt. Also ich würde mal sagen, ein Würfchen war es.
3: Okay. Ja, ein Würfchen und das Würfchen wurde aber lange vorbereitet und deswegen auch schneller geworfen, kann man sagen, als man so dachte, weil eben tatsächlich die Regierung sich auch ein bisschen am Riemen gerissen hat. Das hat man schon gemerkt, aber da ist ja viel von geredet worden. Das haben wir gut vorbereitet. Wir haben harmonisch miteinander gearbeitet.
4: Diese Einigkeit, ne?
3: Ja, und dann hätte vielleicht auch ein bisschen mehr kommen können.
4: Okay, dann lass uns doch mal so ein bisschen reinschauen, denn versprochen wurde uns ja zum Beispiel eine Steuerreform, bei der jeder Normalverdiener deutlich entlastet wird. Merkt eine normale Familie das am Monatsende?
2: Ja, das ist so das Paradebeispiel, was der Finanzminister, aber auch der Kanzler jetzt immer wieder vorrechnet. Also eine Familie mit zwei Kindern und einem zu versteuernden Gesamteinkommen von 60.000 Euro soll mehr als 600 Euro jährlich tatsächlich spüren, also sparen, nicht mehr belastet werden.
4: Das klingt ja im ersten Moment, denk mal, oh, 600 Euro ist doch eigentlich
2: so, jetzt rechne mal 600 Euro durch 12, das sind dann 50 Euro pro Monat. Und jetzt fängt eben auch die Rechnerei an, weil wir reden jetzt nur über eine Steuerentlastung. Wir reden nicht darüber, über Sozialabgaben. Und genau das wird jetzt die ganze Zeit auch schon kritisiert. Werden die denn wirklich entlastet? 600 Euro, haben die das am Ende des Jahres wirklich raus? Weil es kommt nämlich auch noch Belastung dazu. Also man ist noch an der Rentenreform dran. Das heißt, die Rentenbeiträge, das wird teurer. Die Sozialbeiträge werden teurer. Insgesamt gibt es eben auch noch Dinge wie die Tabaksteuer, die Zuckersteuer, die Alkoholsteuer. Also das Leben an sich wird teurer. Und jetzt kommt eben die Kritik, Moment mal, das ist eigentlich gar keine richtige Entlastung. Und es ist auch keine Entlastung insofern, weil Lars Klingbeil, der Finanzminister, auch Dinge da in seinem Steuerkonzept drin hat, die er gesetzlich eigentlich auch schon machen musste. Also zum Beispiel den Grundfreibetrag erhöhen, also auch Kinderfreibetrag erhöhen oder auch die Inflation ausgleichen. Alles, was er gesetzlich eigentlich eh hätte machen müssen, sodass man sich fragt, wie groß ist diese Entlastung für diese Familie dann tatsächlich am Ende des Jahres? Der Kanzler wurde auch im ARD-Interview dazu gefragt. Er hat da schon zugegeben, naja, es ist ja Steuerentlastung, ja. Aber bei den anderen Dingen, bei den Sozialabgaben, da sind wir ja schon dran. Also hat schon auch indirekt zugegeben, naja, da müssen wir noch ein bisschen nacharbeiten.
5: Wir wissen natürlich auch, die Belastungen an anderer Stelle sind nach wie vor hoch. Die wollen wir alle in den Griff bekommen. Deswegen machen wir Reformen. Deswegen reformieren wir die gesetzliche Krankenversicherung. Deswegen werden wir eine umfassende Rentenreform machen. Deswegen bemühen wir uns, den Arbeitslosenversicherungsbeitrag nicht steigen zu lassen. Also wir sind ja an vielen Baustellen unterwegs, um die Kosten in den Griff zu bekommen.
4: Eieiei. Also doch ein bisschen Mogelpackung.
3: Ja, also das, was er da schildert, wo man überall dran ist, wenn das gut läuft, dann führt das aber erst in weiter Ferne zu möglichen Entlastungen oder zu Stabilisierungen von Abgaben. Aber erst einmal bedeuten ja die beschlossenen Reformen in einigen Punkten, Stichwort zum Beispiel Kapitalrente, wo ja dann auch die Arbeitnehmer mehr einzahlen sollen, höhere Abgaben. Und das ist so in dieser Rechnung des Finanzministers nicht einkalkuliert worden. Also schwierig. Und dieses Beispiel mit der Familie mit zwei Kindern, da sind natürlich dann auch die als Beispiel genommen, die sowieso steuerlich schon am meisten Vergünstigungen haben. Niedriges Einkommen von 60.000 in dem Fall. Das ist ja richtig, dass die im Steuersystem besser gestellt werden als andere. Bedeutet aber dann eben auch, dass die anderen, die so gut nicht gestellt sind, diese Entlastung weniger spüren werden.
2: Ja, da geht es um Kinderfreibeträge, Kindergeld und ein Single, der wird natürlich viel weniger entlastet. Aber das ist in einer Tabelle, die das Finanzministerium verschickt, gar nicht drin. Und da gibt es schon viel Kritik. Eben, es ist eine Mogelpackung und wie viel Entlastung ist da wirklich drin? Also da gibt es sehr viele Fragezeichen.
4: Du hast es eben schon angedeutet, Nicole. Der Finanzminister hatte ja eigentlich mehrere Modelle zur Auswahl vorgeschlagen, die zum Teil ja noch viel größere Ersparnisse für uns Steuerzahler bedeutet hätten. Warum ist man bei der Steuerreform da jetzt nicht weitergegangen?
2: Naja, du musst dir das so vorstellen, der Finanzminister rechnet seit Wochen und hat zwei große Steuerpakete, zwei Konzepte gehabt, mit denen er eigentlich auch wirklich seit Wochen von Koalitionsausschuss zu Koalitionsausschuss durchgelaufen ist und immer wieder gesagt hat, ich will aber. Das Große wäre eben gewesen, zum Beispiel einen höheren Spitzensteuersatz oder auch die Erbschaftssteuer und ein Paket, das 30 Milliarden Entlastung bedeutet. Das andere eher so 10 bis 15 Milliarden. Und das Grundproblem ist, dass eben sie seit Wochen verhandeln und sich nicht darauf einigen können, wer zahlt das eigentlich und wer wird stärker belastet? Jetzt konnte man sich darauf einigen, dass es eine höhere Reichensteuer geben soll, auch in zwei Stufen. Aber ein Spitzensteuersatz, das konnte der Finanzminister gegen die Union gar nicht durchbringen, obwohl es eigentlich sein Ziel war. Oder auch Subventionen, die zur Finanzierung vielleicht gekürzt werden hätten können. Auch das hat er teilweise nicht geschafft. Das heißt, es fehlte einfach das Geld, die Steuerreform umzusetzen, die er gerne möchte, die er auch seit Wochen immer berechnet hat. Ja, und am Ende ist es eben das geworden.
3: Und dieses Problem, was Nicole da jetzt beschrieben hat mit der Gegenfinanzierung, dass man sich darauf nicht einigen konnte, darauf kann man sich seit Monaten nicht einigen. Wir sind eigentlich in den roten Linien, sind wir nach dem Gipfel da, wo wir vor dem Gipfel waren. Mit Abstrichen, ja. Aber das finde ich schon so ein bisschen schade. Ihr redet so viel davon, dass ihr euch einigt. Und jetzt kriegt man nicht gerade mal wirklich den allerkleinsten gemeinsamen Nenner hin, der dann 10 Milliarden Entlastungsvolumen bedeutet.
2: Ja, wirklich überrascht hat dieses Steuerkonzept nicht. Im Gegenteil, es war eher so, ach, okay, das ist es jetzt.
4: Okay, Und gab es denn auch Überraschungen bei der Konferenz?
3: Oh ja.
2: Oh ja. Okay. Okay. Es war, also ich glaube, es war schon so dieser Moment bei der Pressekonferenz, dass wir dachten, was kann das jetzt wirklich sein? Das war für mich der Moment, als es hieß, ja, und ab jetzt werdet ihr euch am ersten Tag, wenn ihr krank seid, bitte direkt bei eurem Arzt melden. Und ab ersten Tag krankheitsfrei braucht man einen Attest. Und ich dachte, okay, wo ist eigentlich mein Hausarzt nochmal? Wie geht das? Habe ich noch nie gemacht, weil normalerweise meldet man sich ja nach 3 Tagen krank. Und die Meldung am ersten Tag im Krankheitsfall, das fand ich schon absolut überraschend.
4: Aber eigentlich will der Kanzler ja damit das Problem angehen, dass es Leute gibt, die vielleicht den Abend vorher ein bisschen länger Party gemacht haben und denken, boah, ich habe einen dicken Schädel und melde mich mal krank, weil muss ich ja noch nicht nachweisen. Das ist ja eigentlich das, was er angehen will. Ist es dann nicht nachvollziehbar, dass man sagt, so, ab jetzt, sobald ihr krank seid, bitte sofort zum Arzt und dann will ich die Bescheinigung?
3: Nur so ein paar Gedanken dazu. Also der Kanzler sagt ja, wir haben zu viele Krankentage in Deutschland. Mhm. Da bezieht er sich auf einen OECD-Bericht. Den kann man auch unterschiedlich lesen. Das ist so ein bisschen umstritten.
2: Das sind 3 Wochen, oder? 3 Wochen insgesamt. So. Knapp 3 Wochen ist der Deutsche krank.
4: Und sind wir öfter krank als andere?
3: Jein. Denn bei anderen ist es zum Beispiel so, dass nicht gleich am ersten Tag die Lohnfortzahlung greift, wie in Deutschland, und dass deswegen sich auch nicht immer gleich alle krank melden. Mhm. Und auch die Frage der Erfassung ist in den Ländern unterschiedlich. So viel dazu, dass man da vielleicht auch ein bisschen Äpfel mit Birnen vergleicht. Aber sagen wir jetzt mal, okay, ja, man will von den Krankentagen runter. Überlegen wir uns mal ganz kurz. Wir gehen jetzt am ersten Tag zum Arzt, wenn wir krank sind. Und dann sagt der Arzt, oh, für wie lange schreibe ich Sie denn jetzt krank?
2: Ah, eine Woche ist doch okay, oder?
4: So. Ach so. Mhm,
3: also wird das Ziel, dass die Regierung mit dieser Maßnahme, die doch durchaus emotional belastet ist, wird dieses Ziel erreicht werden können?
2: Und Fragezeichen. Und wird das Ziel Bürokratieabbau erreicht werden können, weil die Ärzte jetzt schon stumm laufen und sagen, was soll das denn? Jetzt kommt am ersten Tag, kommt hier jeder in meine Praxis am ersten Tag und bleibt nicht erstmal zu Hause und kommt und überlegt sich, ob am zweiten Tag oder am dritten Tag es besser geht. Am ersten Tag kommt jeder, die Praxen sind voll, ich muss noch mehr Atteste ausstellen, was man ja bis zum dritten Tag nicht musste. Also da sagen schon die Ärzteverbände, das ist viel zu viel Bürokratie, wie soll das denn gehen?
4: Och Manu, also es geht ja schon wieder nicht um.
3: Ja, was ich.
4: Also es ist ja schwierig.
3: Ich verstehe strategisch nicht, muss ich sagen, an der Stelle. Also in den letzten Wochen, wenn man in die Koalition hineingehört hat, dann wurde zum Beispiel auch ab und zu mal gesagt, ja, also diese Pflegereform mit den Rentenpunkten der pflegenden Angehörigen, das ist emotional so belastet, wenn wir das auch mit in den Koalitionsgipfel packen, riskieren wir, dass das danach alles andere überstrahlt. Okay, ist ein Argument, kann man strategisch vielleicht nachvollziehen. Dann mache ich jetzt das mit dieser Krankschreibung. Das hat doch wieder genau das gleiche Potenzial. Dass jetzt alle genau darüber reden und sich auch erregen und so ein bisschen hinten runterfällt, was da sonst noch gemacht wird.
2: Ja, und das ist vielleicht auch ein bisschen das Gefühl des Misstrauens. Also traut uns der Kanzler, traut uns diese Regierung nicht zu, dass wir ehrlich sind auch mit unseren Krankheiten und mit unseren Krankmeldungen. Das ist ja auch so ein bisschen die Frage. Man lockert jetzt viele Dinge für die Wirtschaft, für Unternehmen und sagt, wir vertrauen euch. Und den Arbeitnehmern, denen vertraut man dann nicht, weil man am ersten Tag sagt, also du musst sofort zum Arzt gehen und mir beweisen, dass du wirklich krank bist. Das ist so das, was auch ganz viel, was ich gesehen habe, auch im Netz diskutiert wird. Was soll das denn? Also eine ziemlich heftige Reaktion auch auf diesen Satz vom Kanzler. Es sind einfach zu viele krank in Deutschland.
4: Ein weiteres großes Ziel dieses Reformpaketes ist ja, die Wirtschaft soll endlich wieder wachsen. Also Unternehmen sollen mehr investieren, neue Jobs schaffen und am Ende soll dadurch auch wieder mehr Geld in die Staatskasse kommen. Die Regierung setzt da vor allem auf eins, nämlich weniger Bürokratie. Haben wir die ganze Zeit gehört, dass das die ganze Zeit gefordert wurde. Was heißt das konkret jetzt?
2: Ja, konkret heißt es, dass Unternehmen jetzt weniger eine sogenannte Berichtspflicht haben, also wirklich alles dokumentieren müssen, was sie da tun oder auch, wenn sie Anträge stellen, dass sie schneller beim Amt genehmigt werden. Also nach 4 Monaten, wenn es da keine Rückmeldung gibt, dann sind die Anträge genehmigt von der Behörde. Und diese Berichtspflichten, das hört man schon aus der Wirtschaft, dass das weniger werden soll, das finden die richtig gut, das loben die richtig.
3: Zusammen mit einem anderen Punkt, der ihnen eben auch mehr Flexibilität bringen soll und am Ende Wachstum, das ist die Frage mit den befristeten Arbeitsverträgen. Mhm. Künftig soll es eben möglich sein, dass dass man Arbeitsverträge länger befristet macht. Bisher geht das bis zu 2 Jahre mit maximal 3 Verträgen. Künftig sollen das dann 4 Jahre mit sogar maximal 6 Verträgen sein.
4: Was wäre da der Vorteil?
3: Der Vorteil für die Politik, für die Arbeitgeber wäre natürlich, dass sie flexibler umgehen könnten mit dem Einstellen von Arbeitskräften, dass sie ihren Personalbedarf einfach mehr anpassen können an die jeweilige Wirtschaftslage. Das soll auch bestimmten Branchen mit Zukunftspotenzial eben auch nutzen. Natürlich gibt es da auch Bedenken seitens der Gewerkschaften, dass da Arbeitnehmerrechte letztlich geschleift werden. Aber das ist etwas, zumindest die Arbeitgeber sagen, das ist gut, das bringt uns weiter.
2: Ja, da geht es vor allem um Startups. Also wird immer wieder gerne genannt. Und Startups sagen, es ist einfach viel zu starr, dieses System hier Leute einzustellen. Und da muss man die ewig einstellen. Und es ist schwer dann wirklich kurzfristig auch vielleicht, wenn man andere Projekte hat oder eben keine Projekte mehr agieren zu können. Und auf diese Branche, vor allem auf eine junge Branche, schaut man und möchte denen damit mehr Flexibilität gewähren. Auch da bin ich sehr gespannt, wie das am Ende aussieht und welche Folgen das haben wird.
3: Und ist sicher natürlich auch ein Punkt, wo die Regierung erstmal auch die Zustimmung der Regierungsfraktionen im Bundestag braucht. Also die Befristung der Arbeitsverträge ist etwas, was man bei der SPD sicherlich vermitteln muss. Andere Punkte wird man bei der Union vermitteln müssen. Insofern, das ist jetzt erstmal das Paket, mit dem die Regierung vors Parlament treten will.
4: Spannend ist ja bei solchen Papieren eigentlich ja auch immer, was nicht drin steht. Fallen euch da Punkte ein, die ihr vermisst habt?
2: Ja, also das große Thema Arbeitszeit, also Flexibilisierung der Arbeitszeit, 8-Stunden-Tag, das wurde heute gar nicht thematisiert. Da hat man gesagt, das verschieben wir mal lieber auf den Herbst, weil das ist ein Riesenstreitthema, auch wie, wann, wer, wie lange arbeiten kann zwischen SPD und Union. Und da hat man schon bei der SPD gemerkt, sie waren eigentlich ganz froh, dass sie dieses Thema verschieben können, weil das eben sehr kritisch ist in der Koalition, dass sie sich nicht darauf einigen können, wie das in Zukunft aussehen soll.
3: Ja, und da war ich schon ein bisschen überrascht, dass das dann irgendwie doch nicht kam. Also da muss man ja auch zu wissen, das steht im Koalitionsvertrag drin. Also
2: da steht einiges.
3: Der ist mehr als ein Jahr alt. Und wenn man in der Union sich bei den Politikern umhört, die sich mit Arbeit und Sozialen beschäftigen, dann sagen die schon lange, oh, das muss jetzt aber endlich kommen. Das Arbeitsministerium muss das endlich liefern. Nein, nö. Es ist wieder nicht gekommen. Nö, muss es nicht. Offenbar.
4: Ja gut, wenn wir jetzt an den Herbst denken, da stehen ja nicht zufällig auch noch 3 Landtagswahlen an. Also hat man das Gefühl, die mauscheln sich das so zurecht, um da möglichst irgendwie einigermaßen gute Ergebnisse hinzubekommen?
2: Nee, sie wollten auf jeden Fall jetzt, der Druck war ja auch so groß, auf jeden Fall mit einem Ergebnis kommen und sagen, das haben wir schon geschafft, weil die seit Wochen ja auch in kleineren Runden über Kompromisse verhandeln. Also wir sehen ja immer nur die großen Koalitionsausschüsse, aber im Hintergrund da reden ja ganz viele Menschen schon seit Wochen über dieses Gesamtpaket. Der Kanzler hat ja auch diesen Druck aufgebaut. Vor dem Sommer werden wir noch ganz viele Reformen voranbringen. Und da hat die Koalition gesagt, okay, alles schaffen wir nicht. Jetzt müssen wir mal ehrlich zu uns selber sein. Manche Konfliktpunkte werden wir jetzt nicht innerhalb von ein paar Tagen noch ausräumen können. Zum Beispiel das Thema Arbeitszeit oder auch die Wahlrechtsreform ist auch so ein Punkt, wo sie sagen, okay, das werden wir jetzt erstmal nicht schaffen. Dann vielleicht im Herbst.
4: Okay, also der Koalitionsausschuss hat sich geeinigt, aber das ersetzt natürlich keine Regierung und erst recht keine Mehrheit im Parlament. Der Bundestag hat natürlich das letzte Wort. Und da ist jetzt spannend zu sehen, wie stark wird der Widerstand innerhalb der Regierungsparteien sein? Was glaubt ihr, mit welchen Punkten wird sich die SPD schwer tun?
2: Nee, die SPD schmerzt es schon, dass sie nicht mehr entlasten konnten. Das hat man schon gemerkt und ein großer Fan von, dass man sich am ersten Tag tatsächlich auch melden muss, bei seinem Arzt und einen Attest vorlegen muss, sind die sicherlich auch nicht. Sie wissen aber auch, die haben die Gewerkschaften an ihren Seiten, die werden natürlich, und das ist ja auch die Offenheit, jeder, der bei einem Unternehmen ist, mit einem Tarifvertrag gewerkschaftlich organisiert, den trifft vielleicht diese Regelung auch gar nicht. Alle anderen aber, die eben nicht eine Gewerkschaft im Haus haben, kleine Betriebe, Familienunternehmen, da ist es schon, sage ich mal, sehr auf die Betriebe abgewälzt. Und da wird man jetzt schauen müssen, was da für Diskussionen ja auch kommen. Ich glaube, das sind so schon die großen Themen der SPD, wo man sagen kann, das hätten sie vielleicht gerne besser gemacht.
3: Ja, und bei der Union kann man es fast ein bisschen spiegeln. Also da wird man sicherlich sagen, das mit den befristeten Arbeitsverträgen ist aus unserer Sicht eine gute Maßnahme. Man wird auch das mit den Krankschreibungen mehrheitlich begrüßen. Und wird bei der Steuer eher, denke ich, das sehen, was nicht gekommen ist. Dass man also bei Erbschaftssteuer nichts geändert hat, dass man beim Spitzensteuersatz nichts geändert hat. Das waren Sachen, die die Union eben auch nicht wollte und hat sich da an der Stelle durchgesetzt.
2: Wobei, also auch da werden Urteile vom Bundesverfassungsgericht zum Thema Erbschaftssteuer zum Beispiel kommen. Das heißt, dieses Problem geht nicht weg. Also am Ende werden die sich irgendwann überlegen müssen, was machen sie eigentlich mit den hohen Erbschaften? Und man merkt schon, da wartet die SPD einfach entspannt auf dieses Urteil und dann wird man reagieren müssen.
4: Also nach außen hin wirkt es so, als sei diese Einigkeit da, aber es gibt ja irgendwie noch ganz viele Stolpersteine nach wie vor, die aus dem Weg geräumt werden müssen. Habt ihr das Gefühl, dass jetzt wirklich Ruhe in diese Koalition kommt?
3: Manchmal, glaube ich, vergessen wir bei diesem Wunsch nach Ruhe und Einigkeit, dass es halt doch unterschiedliche Parteien sind, die nun mal unterschiedliche Positionen haben. Und in der Vergangenheit haben sie sich häufig darauf konzentriert, diese Unterschiede zu betonen und damit in der öffentlichen Wahrnehmung eben auch ein gewisses Bild geprägt. Jetzt ordnet man dieser öffentlichen Wahrnehmung eben den Streit ein bisschen unter und sagt, okay, dann können wir uns bei Punkten halt nicht einigen. Dann ist das so, aber wir suchen bei vielen halt doch nach einem Nenner, gemeinsamen Nenner, der ist dann, Stichwort über all das, was wir jetzt gesprochen haben, vielleicht auch nicht immer ganz so groß, aber das Signal ist jetzt eins, das wollen die jetzt zusammen machen. Das, finde ich, sollte man jetzt an der Stelle auch nicht kleinreden.
2: Nein, und man hat ja, finde ich, auch gemerkt, dass der Kanzler, der will jetzt auch ein bisschen Sommerruhe haben. Der will jetzt auch, dass die Leute in Urlaub fahren. Und er wollte heute und deswegen auch dieses Szenario in diesem Garten, die Sonne scheint, ein Lüftchen weht. Eigentlich ist doch alles ganz schön hier in Berlin. Und deswegen war heute das klare Signal, guck noch mal, wir haben doch ganz viele Spiegelstriche, ganz viele Reformen, ganz viele Punkte geeint. Wir haben uns auf Kompromisse, über die wir stundenlang in Hinterzimmern diskutiert haben. Wir haben das geschafft. Und das, was wir nicht geschafft haben, machen wir halt jetzt im Herbst und jetzt schönen Urlaub.
4: Okay.
3: Man hat die inneren Fliehkräfte jetzt so ein bisschen im Griff, würde ich sagen. Und der nächste Härtetest wäre dann die Landtagswahl im Herbst.
0: Das war der Berlin-Code heute zum Thema das Reformpaket.
1: Standpunkte.
0: Die schwarz-rote Koalition hat sich also auf eine Reform der Einkommensteuer geeinigt. Auch bei Bürokratie und Krankschreibungen soll sich etwas ändern. Unsere Gastkommentatorin, die Chefreporterin Politik beim Stern, Miriam Holstein, ist nicht restlos überzeugt.
6: Ein englisches Sprichwort lautet, the proof of the pudding is in the eating. Frei übersetzt, wie gut ein Pudding ist, zeigt sich erst beim Probieren. Was die Regierung nach nur wenigen Stunden Koalitionsausschuss vorgelegt hat, wirkt auf den ersten Blick wie ein Dessert mit einigen guten Zutaten. Der Abbau von Berichtspflichten kann Unternehmen tatsächlich entlasten. Auch die Flexibilisierung des Arbeitsmarkts und der Ausbau digitaler Infrastruktur setzen richtige Impulse für mehr Wachstum. Bei der Steuerreform lohnt jedoch der genauere Blick. Ein großer Teil der versprochenen rund 10 Milliarden Euro Entlastung besteht aus der Anpassung an die Inflation und dem Ausgleich der kalten Progression. Echte zusätzliche Entlastungen fallen deutlich kleiner aus. Entscheidend ist am Ende immer der Gesamtgeschmack. Für diese Regierung steht der Puddingtest noch aus.
0: Etwas optimistischer als unsere Gastautorin Miriam Holstein vom Stern sieht es Marc Schieritz von der Zeit. Er sagt im Podcast Was jetzt?
7: Da sind wirklich Maßnahmen dabei, die das Potenzial haben, mittelfristig Deutschland voranzubringen. Also da denke ich vor allem an den Bürokratieabbau. Das sind ganz wichtige Dinge, die sind jetzt nicht so schlagzeilenträchtig, aber Genehmigungsverfahren,

0: Vorhaben, glaube ich, ist es schon ein wichtiger Schritt. Endlich wird mal das Fenster aufgemacht in Deutschland. Es kommt frische Luft rein. Und jetzt kommt es aber auch darauf an, dass die Koalition das wirklich umsetzt, was sie sich da vorgenommen hat. Es gibt noch viele Widerstände. Es wird sicherlich viel Kritik geben an Einzelmaßnahmen, die hier geplant sind. Und da müssen die Koalitionäre zusammenbleiben, um das dann auch wirklich durchzutragen, damit nicht hinterher alles wieder zerredet wird. Darauf kommt es jetzt an,
1: sagt Roland Nelles vom Spiegel. Heftige Kritik kommt ja an die schärferen Regeln bei der Krankschreibung. Schon ab dem ersten Krankheitstag soll ein Attest Pflicht werden. Die telefonische Krankschreibung soll wegfallen. Dazu schreibt die Rhein-Neckar-Zeitung aus Heidelberg.
2: So viel zum Anspruch, das Land zu entbürokratisieren, auf Pragmatismus zu setzen, Optimismus zu verbreiten. Die Beschlüsse zur Krankschreibung tun genau das Gegenteil. Den Arztpraxen, die verständlicherweise Sturm laufen, bescheren sie unnötige Arbeit und Infektionsrisiken. Den Patienten sowieso. Die Wirtschaft ankurbeln werden sie nicht. Aber Friedrich Merz hängt an der Fiktion, dass die telefonische Krankschreibung den Krankenstand erhöhe, wofür es keinen stichhaltigen Nachweis gibt. Sie war eine pragmatische Lösung, die zugegeben auf Vertrauen in die Ärzte und deren Kenntnis ihrer Patienten setzt. Der Kanzler, der die Bürger grundsätzlich für arbeitsscheue Drückeberger zu halten scheint, kann es nicht aufbringen.
1: Und das waren unsere Standpunkte, heute zusammengestellt von Johannes Zuber.

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1: Um 4 Uhr mit Wolfgang Berger. Die Pläne der Bundesregierung zu Krankschreibungen haben viel Kritik ausgelöst. Laut Union und SPD soll künftig ein ärztliches Attest ab Tag 1 einer Krankmeldung vorgelegt werden und telefonische Krankschreibungen ganz wegfallen. Ärzte, Sozialverbände und Krankenkassen befürchten eine Überlastung durch weitere Patienten in den Praxen. Bundeskanzler Merz verteidigte das Vorhaben im ARD-Brennpunkt.
2: Wir kehren zu der Regelung zurück, die wir vor Corona hatten. Und gleichzeitig ist es den Betrieben überlassen, auch andere Regelungen zu vereinbaren. Aber das ist die gesetzliche Regelung, die wir vereinbart haben. Und das Ziel ist klar, wir müssen die hohen Krankenstände in Deutschland runterbringen. Und das ist unsere Antwort oder das ist unser Angebot.
1: Bundeskanzler Merz in der ARD. Am Tag vor dem Bundesparteitag der AfD in Erfurt bereitet sich die Stadt auf zahlreiche Aktionen vor. So will ein Aktionsbündnis nach eigenen Angaben versuchen, den Parteitag mit, Zitat, massenhaftem Ungehorsam zu verhindern. Dazu sollen am Samstagmorgen sämtliche Zufahrtswege zum Veranstaltungsort blockiert werden. Heute will das Aktionsbündnis eine Pressekonferenz geben. Zudem sind für das Wochenende mehr als 30 Versammlungen angemeldet. Die Behörden erwarten rund 50.000 Demonstrierende. In Israel ist landesweit der Opfer des Hamas-Massakers vom 7. Oktober 2023 gedacht worden. 1000 Tage nach dem groß angelegten Angriff der Terrororganisation fanden sowohl Gedenkzeremonien als auch Protestveranstaltungen statt. Die Opposition wirft dem israelischen Präsidenten Netanyahu und dessen Regierung vor, ihre Verantwortung für das Versagen rund um das Massaker vertuschen zu wollen. Der Oppositionspolitiker Lieberman kritisierte zudem, im Nahostkrieg seien noch immer alle Fronten offen. Portugal hat das Achtelfinale der Fußball-Weltmeisterschaft erreicht. Die Portugiesen setzten sich im 16. Finale mit 2:1 gegen Kroatien durch. Aus dem ARD-WM-Team Hendrik Lückhoff.
3: Das Spiel war Fußballdrama pur. Nach schleppendem Beginn lieferten sich beide Teams im zweiten Durchgang einen Schlagabtausch. Dabei ging Kroatien in Führung. Danach glich Cristiano Ronaldo per Elfmeter für Portugal aus. Und in der Nachspielzeit sorgte Gonzalo Ramos für das 2:1. Noch war aber nicht Schluss und Kroatien jubelte über den vermeintlichen Ausgleich. Aber nach langem Videostudium zählte der Treffer zu Recht wegen Abseits nicht. Nach 19 Minuten Nachspielzeit war das Spiel zu Ende. Zuvor war schon Spanien ins Achtelfinale eingezogen durch einen klaren 3:0-Sieg gegen Österreich.
1: Das waren die Nachrichten. Das Wetter in Deutschland. Tagsüber an den Alpen Regen, sonst oft trocken. Höchstwerte 18 bis 28 Grad an den Küsten stürmisch. Am Samstag im Süden und in der Mitte heiter, im Norden wechselhaftes Schauerwetter 19 bis 30 Grad. Am Sonntag Wolken und Schauer, einzelne Gewitter von der Eifel bis nach Schwaben freundlich.

0: 4.03 Uhr.
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2: Die A6 Heilbronn Richtung Mannheim ist zwischen Schwetzingen-Hockenheim und Mannheim-Schwetzingen bis 5 Uhr gesperrt. Die A8 München Richtung Stuttgart ist zwischen Ulm-West und Märklingen nach einem Unfall gesperrt. Die A12 Autobahn der Freiheit Frankfurt-Oder Richtung Berliner Ring ist zwischen Briesen und Fürstenwalde-West wegen Bauarbeiten bis 5 Uhr gesperrt. Die A14 Magdeburg Richtung Dahlenwarsleben ist zwischen Kreuz Magdeburg und Dahlenwarsleben weiterhin gesperrt. Die A71 Suhl Richtung Erfurt ist zwischen Suhl-Zellamelis und Oberhof wegen Tunnelwartungsarbeiten bis ca. 6 Uhr gesperrt. Und Berlin, die A100 Stadtring Berlin-Wilmersdorf Richtung Wedding ist zwischen Hohenzollern-Damm und Messedamm-Süd wegen Bauarbeiten bis ca. 5 Uhr gesperrt. Das war's vom Verkehr. Ihnen eine gute Fahrt.
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2: Aus dem Studio von NDR Info mit Detlef Karg im Studio. Guten Morgen. Das sogenannte Reformpaket der Bundesregierung. Es wird nun diskutiert. Bei genauerem Hinsehen wird einiges klar. Es ist kein sehr großer Wurf, sondern sehr viel Detailarbeit. Aber immerhin, es gibt eine Einigung. Andererseits bemängeln manche, was hat man als mittlerer Einkommensbezieher von 50 Euro Steuerersparnis im Monat? Das kann ja eher nur ein Inflationsausgleich sein. Aber die Kassen, sie sind klamm. Andere Bausteine, die angekündigt waren, wie etwa die Flexibilisierung der Wochenarbeitszeit. Sie kamen nicht. Aber warum eigentlich nicht 40 Stunden in 4 Tagen arbeiten und dann 3 Tage frei haben? Auch diese Frage lässt sich stellen. Nicole Markwald fasst den gestrigen Tag im Kanzleramt zusammen.
3: So klingt ein zufriedener Bundeskanzler.
4: Wir haben ein ganzes Bündel von insgesamt über 30 Maßnahmen aus den Bereichen Wettbewerb, Sozialpolitik, Arbeitsmarkt und Bürokratierückbau beschlossen.
3: Zufrieden wirken auch die Parteivorsitzenden von SPD und CSU. Die rot-schwarze Koalition hat sich viel vorgenommen. Zum Beispiel unter Punkt 2, eine milliardenschwere Steuerentlastung für kleine und mittlere Einkommen. Finanzminister Lars Klingbeil, SPD, erklärt:
5: Das, was wir heute sagen können, ist, dass wir in der Kassenwirksamkeit, wenn sie denn voll erreicht ist im Jahr 2028, dass wir dann auf bis zu 600 Euro Entlastung für eine Familie mit 2 erwerbstätigen Eltern kommen werden.
3: Dafür soll die Reichensteuer erhöht werden. Der Grundfreibetrag soll im Zuge der geplanten Steuerreform steigen, also der Teil des Einkommens, der nicht besteuert wird, wie auch das Kindergeld und der Arbeitnehmerpauschbetrag. Die Grünen zeigen sich wenig beeindruckt. Parteichefin Franziska Brandner:
6: Es ist ein Sammelsurium ohne Ganzes, in weiten Teilen eine Mogelpackung und auf jeden Fall nicht auf der Höhe der Herausforderung.
3: Rainer Holznagel vom Bund der Steuerzahler spricht von einer großen Koalition und kleinen Plänen.
7: Wir haben keine Entlastung. Das wäre wirklich ein Hohn, diese Maßnahmen als Entlastung zu bezeichnen. Es ist mehr Pflicht als Kür und hier hat aber die Regierung noch alle Chancen. Das Parlament muss eingebunden werden, der Bundesrat. Da ist vielleicht noch viel offen.
3: Für viel Diskussionsstoff sorgt auch Punkt 11 im Reformpaket. Die telefonische Krankschreibung soll abgeschafft werden. Dazu Friedrich Merz:
4: Das ist eine harte Entscheidung, das wissen wir. Aber wir können uns diesen Wettbewerbsnachteil durch lange Abwesenheiten in den Unternehmen nicht länger leisten.
3: Ein ärztliches Attest schon am ersten Tag. Praxen befürchten Überlastung, längere Wartezeiten und mehr statt weniger Bürokratie. Der Vorstand der Kassenärztlichen Bundesvereinigung spricht von einer Zumutung, die an Unverschämtheit grenzt. Aber der Bundeskanzler betont, Ausnahmen von dieser Regel sind möglich, durch einzelvertragliche Vereinbarungen, Betriebsvereinbarungen oder Tarifverträge. Viel Raum nimmt auch das Thema Bürokratierückbau ein. Punkte 25 bis 34. CSU-Chef Markus Söder mit einem Ausschnitt:
8: Dokupflichten werden massiv abgeschafft. Alles, was national abschaffbar ist, nehmen wir in die Hand. Genauso die Betriebsbeauftragtenpflicht, was viele Mittelständler genervt hat, wird fallen.
3: Tanja Gönner vom Bundesverband der deutschen Industrie nennt diese Vorschläge mutig.
9: Das kann wirklich ein wichtiges Signal in die Wirtschaft hinein sein. Aber es ist wichtig, das wird dort von den Ankündigungen in die konkrete Umsetzung kommen.
3: Trotzdem vermisst Gönner im Reformpaket einen kraftvollen Wachstumsimpuls. Deutschland wieder flott kriegen, So formulierte der Bundeskanzler das Ziel des Reformpakets. Der Härtetest folgt jetzt im Parlament, bevor die Maßnahmen ab Januar gelten sollen.
2: Nicole Markwald informierte. Wir kommen noch einmal zu den Arbeitszeiten. Der stellvertretende Vorsitzende der Unionsfraktion im Bundestag, Matthias Mittelberg, hatte im Vorfeld des Koalitionsausschusses noch einmal für eine Flexibilisierung der Arbeitszeit geworben, also weg vom starren 8-Stunden-Tag hin zu mehr Spielraum für Unternehmen und Betriebe. Genau diese Flexibilisierung kommt aber erstmal nicht. Meine NDR-Kollegin Nina Zimmermann hat mit Matthias Mittelberg darüber gesprochen und ihn gefragt, warum sich die Union in diesem Punkt nicht durchsetzen konnte.
0: Ich glaube, das Thema ist noch nicht völlig vom Tisch, aber der entscheidende Punkt ist, wir haben ja, was das Thema Arbeitsmarkt angeht, schon mehr Flexibilisierung erreicht. Vor allen Dingen auch jetzt, was die sachgrundlosen Befristungen angeht. Die sind jetzt möglich bis zu 4 Jahre. Im Moment ist es nur bis zu 2 Jahre. Und da kann man natürlich in Betrieben, die jetzt sagen, ich habe zusätzliche Aufträge, ich will in dem und dem Bereich neue Produkte entwickeln, ausprobieren, die haben jetzt die Möglichkeit, zusätzliche Arbeitskräfte einzustellen, Arbeitsplätze zu schaffen, ohne dass sie zwingend dauerhaft daran gebunden sind. Und das macht die Betriebe flexibler und eröffnet gleichzeitig neue Chancen für neue Arbeitsplätze.
10: Und die Debatte um den 8-Stunden-Tag begegnet uns vielleicht später auch nochmal. Herr Mittelberg, die Koalition hat geliefert, in mehreren Seiten niedergeschrieben, in über 30 Punkten. Aber das heißt jetzt nicht, dass alle zufrieden sind. Den einen geht das Paket nicht weit genug, den anderen geht es zu weit. Gehen wir doch mal ein paar Punkte durch. Der Bund der Steuerzahler zum Beispiel nennt das Paket eine Enttäuschung. Knapp 10 Milliarden Euro Entlastung seien viel zu wenig. Warum reicht das aus, um den Wirtschaftsstandort wirklich voranzubringen?
0: Ja, das alleine reicht nicht aus und das ist auch jetzt nicht der Kernpunkt dieses Reformpakets. Da sind andere Punkte, haben deutlich höheres Gewicht. Bei den steuerlichen, auch ich selbst mir mehr vorgestellt, aber das haben wir eben nicht ganz geschafft.
10: 10 Warum Milliarden eigentlich nicht? Sind,
0: weil man dann wahrscheinlich mehr hätte noch im Haushalt sparen müssen. Das ist aber für die Zukunft nicht ausgeschlossen. Den Weg sind wir jetzt angegangen, um den Haushalt für das nächste Jahr sicherzustellen. Also hier sind auch noch Türen offen, wo wir in Zukunft mehr Einsparungen im Haushalt noch leisten könnten, nach meiner Einschätzung. Und dann hätten wir auch mehr Möglichkeiten, noch steuerlich zu entlasten.
2: Da müssen wir kurz unterbrechen. Wir haben einen Falschfahrer auf der A7 Hannover-Kassel zwischen Rastplatz an der Alpe und Derneburg-Salzgitter kommt Ihnen der Falschfahrer entgegen. Ich wiederhole, auf der A7 Hannover-Kassel zwischen Rastplatz an der Alpe und Derneburg-Salzgitter ist ein Falschfahrer unterwegs. Vorsicht in beiden Richtungen. Und nun weiter im Interview mit Matthias Mittelberg.
10: Genau, weil wenn man sich diese Rechnung anschaut, die die Koalitionsspitzen heute auch aufgemacht haben mit der 4-köpfigen Familie, 60.000 Euro versteuerndes Einkommen, das wäre dann eine Ersparnis von 600 Euro pro Jahr, klingt auch erstmal schön, sind aber de facto 50 Euro im Monat. Also das ist ja auch nicht so der Wurf, der das dann privat so anschiebt, oder?
0: Naja, die Bärbel Bas hatte angekündigt 500 Euro Nettoeinsparung, die haben wir jetzt sogar leicht übertroffen bei bestimmten Beteiligten, da sind wir deutlich drunter. Also ich will mich daran gar nicht festmachen, aus meiner Sicht hätte es auch bei steuerlichen Entlastungen noch mehr sein können, aber den Spielraum werden wir uns in den nächsten Jahren erarbeiten müssen.
10: Vielleicht greifen wir uns noch einen Punkt raus. Die Reichensteuer soll früher greifen. Da gab es im Vorfeld schon Warnungen auch aus dem Bereich der Industrie und im Handel. Familienunternehmen warnen, dass dadurch viele Personenunternehmen belastet und Investitionen auch gebremst werden könnten. Ist diese Gegenfinanzierung nicht auch ein Risiko für das eigengesetzte Ziel?
0: Also ich finde diese Gegenfinanzierung nicht unproblematisch, weil die Reichensteuer trifft ja nicht irgendwie nur, ich sag mal, irgendwelche reichen Faulpelze, die man sich jetzt vielleicht so vorstellt und den ganzen Tag auf ihrem Geldsack sitzen und eine dicke Zigarre nuckeln. Das sind nicht die Gruppen, die betroffen sind, sondern die allermeisten, die betroffen sein werden von der Reichensteuer, sind Betriebe. Und diese Betriebe werden jetzt schon mehr belastet, aber sie werden auf der anderen Seite in diesem Gesamtpaket von Reformen belastet. Das betrifft etwa das Thema Krankschreibungen, das betrifft das Thema mehr Flexibilität am Arbeitsmarkt. die Fristungen, die ausgedehnt werden. Das betrifft die Sonn- und Feiertagszuschläge. Das betrifft längere Öffnungszeiten für Bäckereien, Konditoreien. Also wir haben eine Menge Punkte drin, vor allen Dingen auch der ganze Abbau, der generelle Abbau bei Bürokratie, bei Berichtspflichten, wo wir die Unternehmen massiv entlasten werden. Und das, glaube ich, gleicht eine geringe Mehrbelastung für bestimmte Betriebe dann doch aus.
10: Man hört ja auch bei Ihnen, das eine oder andere hätten Sie sich anders gewünscht, aber man ist in der Koalition der Mitte, in der man ist. Was glauben Sie, wie das jetzt im Bundestag weitergeht mit dem einen oder anderen konkreten Gesetz? Man hat ja gemerkt, im Vorfeld ist viel ausverhandelt worden, die Schärper waren unterwegs, Jens Spahn, Ihr Fraktionschef zum Beispiel. Also steht da die Koalitionsmehrheit Stück für Stück bei jedem Gesetz ohne Wenn und Aber?
0: Ja, davon gehe ich jetzt aus, weil die Verhandlungen bis hierhin waren auch durchaus mühselig. Das kann man sagen. Und sie waren sehr aufwendig und intensiv. Aber gerade deshalb bin ich jetzt auch sehr gewiss, dass wir dieses Programm jetzt auch im Bundestag wirklich durchziehen werden. Und das sind ja nicht nur die Punkte Steuern, über die wir sprechen, sondern eben ganz viele Punkte der Bürokratieentlastung. Wir haben uns auch fest darauf verabredet jetzt, dass wir die Rentenreform, die eigentlich das größte Reformwerk darstellt und ein wirklich ganz umfassendes Reformwerk, einen echten Umbausystems, die werden wir bis Jahresende im Bundestag beschlossen haben. Und auch die Reform der Gesundheitsversicherung. Beide Dinge entlasten übrigens auch die Arbeitnehmer und auch die Betriebe, weil wir damit den Rentenbeitrag stabil halten werden, den Beitrag zur Krankenversicherung. Und wir haben auch fest verabredet, dass wir die Beiträge zur Arbeitslosenversicherung stabil halten werden. Das alles wird Arbeitnehmer und Betriebe deutlich entlasten.
2: Matthias Middelberg, er ist der stellvertretende Vorsitzende der Unionsfraktion im Bundestag zum aktuell verabschiedeten Reformpaket.

Und wir kommen damit zur Wettervorhersage für heute Freitag, den 3. Juli. Heute an den Alpen und im Vorland stark bewölkt und etwas Regen, der vormittags nachlässt. Sonst unterschiedlich bewölkt, vor allem im Südwesten und Süden im Tagesverlauf, meist sonnig. Im Norden und Osten vereinzelte Schauer, sonst meist trocken. Die Höchstwerte ganz im Norden 18 bis 21 Grad, in weiten Teilen Deutschlands 21 bis 25 Grad und nur im Südwesten und Süden 23 bis 28 Grad. Und hier noch die Temperaturen deutscher Städte zur Stunde. In Kiel 14 Grad, auch in Hamburg 14 Grad, Rostock 15 Grad, Hannover 14 Grad, Berlin 16 Grad, Kassel 13 Grad, in Münster 12 Grad, auch in Köln 12 Grad, Frankfurt am Main meldet 17 Grad, Erfurt 13 Grad, Saarbrücken 16 Grad, Nürnberg 17 Grad, Dresden 16 Grad, Stuttgart 20 Grad und Freiburg und München 19 Grad.

0: Und die Zeit, es ist gerade 4.16 Uhr geworden. Guten Morgen.
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0: Und wir kommen zum neuen ARD-Deutschland-Trend, der ja immer das Stimmungsbild der Menschen im Land abbildet. Er zeigt, wie zufrieden oder unzufrieden die Menschen mit der Bundesregierung sind. Markus Sambale kennt die aktuelle Entwicklung.
2: Die Bundesregierung setzt darauf, dass große Reformen wie die jetzt vorgestellten die Wende bringen. Für die Wirtschaft, aber auch für die Zufriedenheit mit der Politik. Wie sehr die Regierung unter Druck steht, das belegt der neue ARD-Deutschland-Trend. Der wurde kurz vor der Präsentation der jüngsten Reformpläne erhoben.
3: Die Frage der Zufriedenheit.
2: So schlecht wie Friedrich Merz stand noch kein Bundeskanzler da in den vergangenen fast 30 Jahren, seit es den ARD-Deutschland-Trend gibt. 84% der Befragten sind unzufrieden mit seiner politischen Arbeit. Nur noch 13% äußern sich positiv über den Kanzler. Auch die schwarz-rote Bundesregierung insgesamt bekommt weiter eine schlechte Beurteilung. 86% sind mit ihrer Arbeit nicht zufrieden. Auch die Anhänger von Union und SPD äußern sich mit deutlicher Mehrheit negativ.
3: Die Sonntagsfrage.
2: Die Krise, in der die Koalition steckt, spiegelt sich auch in der Sonntagsfrage wider. Wenn jetzt Bundestagswahl wäre, dann läge die AfD weiter klar vorn mit 27%. Die Union verliert leicht, kommt nur noch auf 22%. Die Grünen legen leicht zu und erreichen 15%. Die SPD rutscht leicht ab und kommt auf nur noch 12%. Sie liegt damit nur noch knapp vor der Linken, die auf 11% steigt.
3: Die Reformpläne.
2: Ob das jetzt präsentierte Reformpaket für Schwarz-Rot die erhoffte Trendwende bringt, das kann der ARD-Deutschland-Trend noch nicht abbilden. Was aber klar ist, die in der vergangenen Woche vorgestellten Rentenpläne lösen bei den Menschen skeptische Reaktionen aus. 52%, also etwas mehr als die Hälfte, glauben nicht, dass die Alterssicherung in Zukunft stabiler wird. Nur rund ein Drittel erwartet mehr Stabilität fürs Rentensystem. Eine Mehrheit von 57% glaubt auch nicht, dass die geplante Rentenreform für mehr Gerechtigkeit zwischen den Generationen sorgt. Große Zustimmung gibt es für den Plan, Selbstständige, Politiker und Firmenvorstände in die gesetzliche Rentenversicherung einzubeziehen. Auch die angedachte kapitalgedeckte Zusatzrente wird mehrheitlich begrüßt. Deutlich abgelehnt wird der Plan, die sogenannte Rente mit 63 abzuschaffen.
3: Der Klimaschutz.
2: Unter dem Eindruck der historischen Hitzewelle zeigen sich 66%, also zwei Drittel der Deutschen, besorgt, dass der Klimawandel unsere Lebensgrundlagen zerstört. 58% der Befragten finden, der Klimaschutz solle auch in Krisenzeiten nicht nachrangig werden. 36% halten dagegen Abstriche beim Klimaschutz für richtig. Vor allem Anhänger der Grünen und der Linken, aber auch Anhänger von SPD und Union wollen mehrheitlich, dass der Klimaschutz auch in Krisenzeiten nicht hinten angestellt wird. Nur bei den Anhängern der AfD gibt es eine deutliche Mehrheit von mehr als 70%, die sich für Abstriche beim Klimaschutz ausspricht. Groß sind die Erwartungen der Menschen im Land, dass die Politik mehr für den Hitzeschutz tut. Fast 90% verlangen mehr Geld für Investitionen, um Straßen, Bahnnetz, Schulen und Krankenhäuser besser auf Hitzephasen vorzubereiten.
0: Der ARD-Deutschland-Trend war das, zusammengefasst von Markus Sambale. Was ist der Unterschied zwischen Finnland und Deutschland? Finnland hat ein Atommüllendlager. 1983 begann die Suche. In diesem Jahr sollen die ersten Brennelemente eingelagert werden. Etwas über 40 Jahre. In Deutschland begann die Debatte 1977, dann kam Gorleben und damit Proteste und das große Scheitern. Zuletzt war davon die Rede, dass vielleicht bis 2074 ein Endlager gefunden sein sollte. Das wäre ein ganzes Jahrhundert. In Finnland wurden die Menschen in der Gemeinde Eurajoki befragt und sie stimmten zu. Sie hatten auch ein Vetorecht, aber sie entschieden sich positiv für Arbeitsplätze. Vielleicht entscheiden sich ja auch Menschen in einer deutschen Gemeinde einmal positiv und sagen Ja zu einem Endlager. Bundesumweltminister Schneider will daran arbeiten und diesen Prozess beschleunigen. Die Zahl 2050 steht im Raum. Mehr von Katharina Seiler.
4: Er wolle kein unrealistisches Datum nennen. Trotzdem solle so schnell wie möglich ein Endlagerstandort gefunden werden. Schon allein mit Rücksicht auf die Menschen, die in der Nähe der Zwischenlager lebten, sagt Bundesumweltminister Carsten Schneider. Und seine Fachabteilung im Ministerium habe ihm gesagt, ein Endlagerstandort bis 2050 sei möglich.
5: Wir finden Beschleunigungselemente, die es möglich machen, den Standort festzulegen, wo das Endlager hinkommt, spätestens zum Jahre 2050. Das heißt 25 Jahre früher als derzeit, immer noch ein langer Prozess.
4: Und dieses Datum, so Schneider, stehe jetzt auch im Gesetzentwurf. Ein Gesetzentwurf, der noch mit dem Kanzleramt und den anderen Ministerien abgestimmt werden muss, bevor er vom Kabinett beschlossen werden kann. Bundesumweltminister Schneider hofft auf einen Beschluss des Gesetzes bis Ende des Jahres. Das ist auch nötig, denn ab 2028 soll die nächste Phase der Endlagersuche beginnen, in der dann mögliche Endlagerstandorte erkundet werden. Und genau diese Erkundungsphase soll nach dem Gesetzentwurf verkürzt werden, erklärt der Bundesumweltminister.
5: Neueste wissenschaftliche Erkenntnisse, die wir genutzt haben, machen es möglich, dass wir verzichten können auf die dritte Möglichkeit der Erforschung, nämlich ein extra Bergwerk zu bauen, den möglichen Standorten. Das macht diese Zeitersparnis bei gleicher fundierter Analyse, wie tragfähig die Gesteinsschichten sind oder wie gut möglich dort die sichere Einlagerung ist.
4: Neue Bohrtechnologien sollen ein Bergwerk ersetzen. Eine schnellere Endlagersuche bedeutet für die Zwischenlager, sie müssen etwas weniger lange betrieben werden. Schnell ist in diesem Zusammenhang allerdings relativ. Kurt Radloff vom Zwischenlager Lubmin stellt sich immer noch auf einen jahrzehntelangen Betrieb seines Zwischenlagers ein, auch wenn 2050 ein Standort für ein Endlager gefunden sein sollte.
6: In jedem Fall schließen sich da ja noch einige Jahrzehnte an, bis dann auch wirklich das Endlager verfügbar ist. Das muss hergerichtet werden, es müssen Anlagen drumherum errichtet werden, wo dann auch eine Umladung in Endlagerbehälter stattfinden kann, weil die Castor-Behälter, in denen jetzt der Cameron-Stoff sich befindet, sind ja nur für den Zeitraum für Zwischenlagerung und später auch Transport gebaut worden. Also das sind noch ein paar Bretter, die da zu bauen sind. Ja, deshalb richten wir uns als Betreiber darauf ein, dass wir von Zeitraum 2100 plus X ausgehend die Behälter hier noch bei uns am Standort sein werden.
4: Für Lubmin heißt das, man muss demnächst eine neue zusätzliche Zwischenlagerhalle bauen, die die gestiegenen Sicherheitsanforderungen erfüllen kann. Und die müssen natürlich auch die anderen Zwischenlager erfüllen. Das heißt, sie brauchen neue Genehmigungen. Ein erster Verlängerungsantrag ist gerade für das Zwischenlager Gorleben gestellt worden. Mit dem Ziel, dass die 113 Castor-Behälter mit hochradioaktiven Abfällen noch bis 2054 dort aufbewahrt werden dürfen. Mindestens.
0: Katharina Seiler informierte. 1 Euro für die Toilette, 70 Cent zurück und der Bon ist auch nicht immer leicht einlösbar. Die Rede ist von den deutschen Autobahntoiletten und dem Unternehmen Sanifair. Wenn der Gang zum WC schon Geld kostet, wie steht es dann um die Sauberkeit? Die ARD-Verbraucherredaktion hat das getestet und dabei nicht nur auf das Preisschild geschaut, sondern auch unter den Toilettensitz. Mit Abklatschproben und Labortests wurde da geprüft. Mehr von Barbara Hill.
7: Wir sind von Köln nach Mainz gefahren, über die A3 und über die A61 und haben an 8 Raststätten gehalten. Und an diesen Sanifair-Toiletten haben wir diese Abklatschproben gemacht. Abklatschproben, das kann man sich wie so ein kleines rundes Stempelkissen vorstellen. Und da ist so ein Nährboden drauf. Und auf diesem Nährboden wachsen die ganzen Mikroorganismen. Und die bekommt man eben, indem man diesen Nährboden auf die Türklinke, auf den Toilettensitz oder eben auf den eigentlich berührungslosen Papierspender drückt. Und die Proben, die werden dann anschließend in ein zertifiziertes Labor gegeben und dort untersucht. Das Ergebnis war gemischt. Das Gute war, wir haben keine Fäkalbakterien gefunden. Also es geht keine direkte Gefahr von der Magen-Darm-Erkrankung davon aus. Allerdings haben wir bei einem Viertel der Proben gesehen, dass die eine sehr hohe Keimbelastung haben. Und das kommt überall vor, wo viele Menschen Oberflächen anfassen. Und da sind die Abklatschplatten wirklich an ihre Grenzen gestoßen. Und hinter diesen Bakterien, da können sich eben schon Vertreter verbergen, die Menschen gerade mit einem geschwächten Immunsystem krank machen können. Wir haben Sanifair dazu angefragt und die haben darauf verwiesen, dass ihre Anlagen nach einem sehr hohen Standard gereinigt würden und ihre eigenen Untersuchungen hätten keine bedenkliche Keimbelastung festgestellt.
0: Barbara Hirl war das über Autobahntoiletten.
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0: Ein dramatisches Spiel haben sich Portugal und Kroatien in dieser Nacht geliefert. Das war auch bei uns hier in der ARD-Infonacht zu hören. Nach sage und schreibe 18 Minuten Nachspielzeit inklusive eines Abseitstors der Kroaten kurz vor Schluss stand dann fest, Portugal zieht ins Achtelfinale ein. 2:1 der Endstand für Cristiano Ronaldo und seine Truppe. Gegner in der nächsten Runde ist damit Spanien. Im Duell mit Österreich hatte der WM-Mitfavorit vorher am Abend keine großen Probleme mehr. Von Florian Neuhaus.
9: Mit 3:0 gewann die Mannschaft um Superstar Lamine Yamal und ließ den Österreichern dabei kaum eine Chance. André Siems mit den Einzelheiten.
10: Die Zahlen haben es deutlich aufgezeigt. Spanien war wieder mal eine glatte 1. 22:5 Torschüsse, 62% Spielanteile für die Spanier, 90% angekommene Pässe und fast 60% gewonnene Zweikämpfe. Die Mannschaft von Trainer Luis de la Fuente hat Österreich über das ganze Spiel dominiert und hätte locker höher gewinnen können. Oyarzabal hat zweimal getroffen, Pedro Porro einmal. Vor allen Dingen in der ersten Halbzeit haben sich die Österreicher sehr schwer getan und waren viel zu weit weg von den Gegenspielern. Im zweiten Durchgang hat sich das Team von Ralf Rangnick zwar mehr zugetraut, aber nach vorne ging einfach zu wenig. Mit 3:0 gewinnt also Spanien und steht verdient im Achtelfinale.
9: Der Europameister von 2024 ist außerdem im gesamten Turnierverlauf weiter ohne Gegentor. Man kann also mit Fug und Recht sagen, dass die Spanier ihrer Favoritenrolle nach dem holprigen Start gegen Kap Verde mittlerweile gerecht werden. Wie das WM-Turnier für die deutsche Mannschaft ausgegangen ist, ist hinlänglich bekannt. Überraschend schnell ist Bundestrainer Julian Nagelsmann jetzt nach Sportschau-Informationen in die DFB-Zentrale bestellt worden, um dort Rede und Antwort zu stehen. Frage an unseren Nationalmannschaftsreporter Tim Brockmeier. Was ist da passiert?
11: Julian Nagelsmann musste zum Rapport vor der DFB-Spitze. Das waren in dem Fall Präsident Bernd Neuendorf, Sportdirektor Rudi Völler und Bundesliga-Präsident Hans-Joachim Watzke. Und Nagelsmann musste sich für die verpatzte WM rechtfertigen. Es gab eine rund dreistündige Aussprache und da ging es natürlich um das Sportliche, aber auch um Fragen wie die vielen Family-and-Friends-Besuche im DFB-Teamquartier. Und nicht zuletzt ging es auch um einen Rücktritt, der Nagelsmann wohl nahegelegt wurde. Er war dazu aber nach Sportschau-Informationen nicht direkt bereit. Eine Entscheidung wurde also erstmal vertagt, aber der DFB hat Interesse an einer schnellen Lösung. Schon bis Mitte nächster Woche könnte es da Klarheit geben. Nagelsmanns Vertrag als Bundestrainer läuft ja eigentlich noch bis nach der EM 2028 und Jürgen Klopp, mittlerweile wissen es ja wahrscheinlich alle, gilt aktuell als heißester Kandidat für den Posten.
9: Da ist das letzte Wort also noch nicht gesprochen und auch beim Grand-Slam-Turnier der Tennisprofis in Wimbledon geht es aus deutscher Sicht weiter. Jannik Hanfmann unterlag zwar dem Russen Khachanov glatt in 3 Sätzen, da war aber auch der 5-Satz-Krimi mit Happy End von Jan-Lennart Struff.
12: Klar, es ist natürlich spannend gewesen und klar war es ein brutaler Fight.
9: Der Warsteiner lag gegen den US-Amerikaner Nakashima im 4. Satz und auch im Match-Tiebreak hinten. Doch am Ende siegte Struff. Und dann war da auch noch Alexander Zverev. Der Hamburger zog im Schnelldurchgang in die 3. Runde ein. Ina Kast berichtet.
13: Das war ganz schön dominant. Das Match gegen den Franzosen Valentin Rouillet war für Zverev wie ein schöner Spaziergang bei Sommerwetter, soll heißen. Es war ein relativ entspannter Nachmittag für den Weltranglisten-Dritten. Den 1. Satz gewann Zverev nach einer halben Stunde mit 6:1. Gleich zum Auftakt des 2. und auch des 3. Satzes folgte wieder ein frühes Break für den Deutschen. Rouillet spielte insgesamt zu passiv. Der Franzose konnte dem French Open-Sieger nur gegen Ende des 2. Satzes ein bisschen gefährlich werden. Da hatte Rouillet auf einmal 2 Breakbälle und nutzte seine Chance. Im Tiebreak aber hatte Zverev wieder alles im Griff. Am Samstag geht es in der 3. Runde weiter für Zverev, der es dann mit Marcus Giron aus den USA zu tun bekommt. Das Duell gab es vor 2 Jahren in der 2. Runde von Wimbledon schon einmal. Damals setzte sich Zverev glatt in 3 Sätzen gegen Giron durch.
9: Und auch der Gegner von Struff steht schon fest. Der 36-Jährige trifft auf den Russen Medvedev.
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14: Um 4.30 Uhr mit Wolfgang Berger. Bundeskanzler Merz hat die geplanten Änderungen bei Krankschreibungen und die Steuerreform der Koalition verteidigt. In der ARD sagte der CDU-Chef, die Rückkehr zur Krankschreibung ab dem ersten Tag helfe, die hohen Krankenstände zu senken. Die Regelung knüpfe an die Zeit vor der Corona-Pandemie an. Unternehmen könnten aber eigene Vereinbarungen treffen. Ein weiterer Baustein des Reformpakets ist die Steuerreform. Die schwarz-rote Koalition will Menschen mit kleinen und mittleren Einkommen entlasten. Merz betonte, die Maßnahme werde bei den Familien ankommen. Ärzte, Gewerkschaften, Opposition und Wirtschaftsverbände hatten das Reformpaket teilweise scharf kritisiert. Beschäftigte von Mercedes protestieren heute gegen den Sparkurs ihres Unternehmens. Dazu aufgerufen haben die IG Metall und Betriebsräte an mehreren Standorten. Aus Stuttgart, Geli Hensoldt.
15: Mit den Aktionen und Kundgebungen wollen die Arbeitnehmervertreter unter anderem die 35-Stunden-Woche verteidigen und dafür eintreten, dass Arbeitsplätze und Standorte in Deutschland gesichert werden, teilte die IG Metall in Stuttgart mit. Der Mercedes-Vorstand will die Arbeitskosten senken und hat eine Verlängerung der Wochenarbeitszeit ohne Lohnausgleich ins Spiel gebracht. Dies sei der direkteste und fairste Weg, damit die Arbeitsstunde günstiger werde, heißt es in einem vor wenigen Tagen verschickten Schreiben an die Beschäftigten. Aus Sicht des Unternehmens müssen die Kosten gesenkt werden, um wettbewerbsfähig zu bleiben.
14: Bei Angriffen auf die Ukraine sind in der Nacht 2 Menschen ums Leben gekommen. Es soll zudem mehrere Verletzte gegeben haben. Wie die ukrainischen Behörden mitteilen, trafen russische Drohnen ein Privathaus in der Grenzregion Sumy. Zudem schlugen den Angaben zufolge Raketen in einem dicht bebauten Gebiet in der zentralukrainischen Stadt Kryvyi Rih ein. In Kiew waren bereits am Vortag nach Behördenangaben mehr als 20 Menschen bei russischen Angriffen ums Leben gekommen. In der Hauptstadt wurde deshalb für heute ein Trauertag ausgerufen. Wegen heftiger Waldbrände in Südfrankreich müssen immer mehr Menschen ihre Häuser und Unterkünfte verlassen. Nachdem in Sainte-Marie-la-Mer heute erneut ein Feuer ausgebrochen ist, wurden laut Feuerwehr knapp 3000 Menschen in Sicherheit gebracht. Etwa die Hälfte von ihnen war auf einem Campingplatz untergebracht, wo Wohnmobile und Bungalows den Flammen zum Opfer fielen. Angefacht von starkem Wind breitete sich das Feuer rasch aus. In Südfrankreich gilt aktuell wegen andauernder Hitzewellen die höchste Waldbrandwarnstufe. Das Wetter in Deutschland. Tagsüber an den Alpen Regen, sonst oft trocken, Höchstwerte 18 bis 28 Grad, an den Küsten stürmisch. Am Samstag im Süden und in der Mitte heiter, im Norden wechselhaftes Schauerwetter 19 bis 30 Grad. Am Sonntag Wolken und Schauer, einzelne Gewitter, an der Eifel bis nach Schwaben freundlich 19 bis 31 Grad. Das waren die Nachrichten.
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0: Und da haben wir noch die Unfallsperrung auf der A8 München Richtung Stuttgart. Da ist die Fahrbahn zwischen Ulm-West und Merklingen nach einem Unfall gesperrt. Ansonsten gibt es noch einige Hitzeschädenbaustellen. Ihnen eine gute und sichere Fahrt.
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0: Mit Detlef Karg im Studio. Guten Morgen. Wir kommen nun zu einem ganz speziellen Thema. Das Bundesverfassungsgericht hat ein Verbot bestätigt, bei dem es letztlich um den Schutz von Kindern vor sexualisierter Gewalt geht und das eng zusammenhängt mit der Flut von Produkten von chinesischen Anbietern wie etwa Temu. Seit 2021 sind in Deutschland Sexpuppen mit kindlichem Erscheinungsbild verboten. Wir erinnern uns, das hatte auch im letzten Jahr in Frankreich für Wirbel gesorgt, also der Besitz, Kauf und Verkauf. Denn das Gericht sagt, dieses Verbot greift zwar in persönliche Rechte ein, aber der Eingriff ist gerechtfertigt, weil der Schutz von Kindern Vorrang hat. Mehr von Antonetta Stefani.
16: Seit 2021 sind solche Sexpuppen in Deutschland verboten, die aussehen wie Kinder. Wer sie verkauft, herstellt oder bewirbt, aber auch schon wer sie nur besitzt, macht sich strafbar. Das Ziel der Strafvorschrift, Kinder vor sexueller Gewalt zu schützen. Denn, so die Annahme des Gesetzgebers, bei Personen, die sich mit solchen kindlichen Sexpuppen sexuell befriedigen, könnte die Hemmschwelle sinken. Vor allem die Hemmschwelle, echte Kinder sexuell zu missbrauchen. Für diese Annahme gibt es allerdings keine eindeutigen wissenschaftlichen Belege. Experten sind sich nicht einig, ob Sexpuppen wirklich die Gefahr für sexualisierte Gewalt an Kindern erhöhen. Deshalb wird das Gesetz kritisiert. Der Staat würde durch das Verbot unzulässig in den höchstpersönlichen Lebensbereich eingreifen. Er würde vorgeben, wie die eigene Sexualität im Privaten ausgelebt werden dürfe und wie nicht. So sah das auch Georg Kellmann und zog vor das Bundesverfassungsgericht. Das Verbot wollte er so nicht hinnehmen.
17: Begründet wurde es mit einem bislang nicht belegten »Es könnte«. Andererseits hat dieses Gesetz ganz konkrete und massive Auswirkungen auf die bisherigen Puppenbesitzer. Ich verstehe durchaus, dass viele Menschen den Gedanken an diese Puppen abstoßend finden. Die brauchen sich ja auch keine zu kaufen.
16: Ein schwieriges Thema, das Sexpuppenverbot. Das Gericht wies die Verfassungsbeschwerde von Kellmann zurück und bestätigte das Verbot von Sexpuppen mit kindlichen Zügen. Der Gedanke des Gesetzgebers, dass durch kindliche Sexpuppen die Hemmschwelle für Kindesmissbrauch abgesenkt würde, sei jedenfalls vertretbar, entschied das Gericht. Ebenso das Ziel zu verhindern, dass die Sexualisierung von Kindern in der Gesellschaft normalisiert werde. Doch ganz einig waren sich die Richter dabei nicht. Zwei der acht Richter stimmten gegen die Entscheidung. Ein Richter formulierte sogar eine abweichende Meinung zu dem Urteil. Er fand klare Worte, warum er gegen die Entscheidung gestimmt hat. Das Sexpuppenverbot sei für ihn reine Moralgesetzgebung ohne hinreichende rationale Grundlage, schreibt er in seinem Sondervotum. Denn die sexuelle Befriedigung mit einer Sexpuppe zu Hause gehöre zum unantastbaren Kernbereich des Privatlebens. Da dürfe der Staat nicht reinreden. Zwischen der Masturbation mit entsprechenden Puppen im Verborgenen und tatsächlichen Übergriffen auf Kinder liege eine Schwelle. Diese Schwelle werde von pädophilen Gewalttätern überschritten. In der Befriedigung selbst liege aber bei Nichttätern noch keine Auswirkung auf die Gesellschaft oder auf andere Rechtsgüter. Die Mehrheit des Zweiten Senats des Bundesverfassungsgerichts überzeugte das jedoch nicht. Sie stimmte dafür, dass das strafrechtliche Verbot von Sexpuppen mit kindlichem Erscheinungsbild verfassungsrechtlich zulässig ist.
0: Antonetta Stefani informierte.
8: Wirtschaft.
0: Der globale Halbleitermarkt boomt seit langem. Das könnte noch so weitergehen. Ein Rekordvolumen ist in Sicht, angetrieben unter anderem vom massiven Ausbau der KI-Infrastruktur, Rechenzentren und von Cloud-Diensten. Entsprechend hat der Halbleiterkonzern Infineon gestern Vormittag eine neue Produktionsstätte in Dresden eröffnet. Sie soll viele Bausteine für die Zukunftstechnologien liefern und, ganz wichtig, Europa auch ein wenig bei der Mikrochip-Produktion unabhängiger machen. Das Unternehmen hat nach eigenen Angaben rund 5 Milliarden Euro investiert. Mehr von Daniel Schrödel.
18: Der deutsche Halbleiterriese Infineon hat seinen Neubau 3 Monate früher fertiggestellt als geplant. Für Vorstandschef Jochen Hanebeck geht von der bislang größten Einzelinvestition des Unternehmens ein Impuls für Deutschland und Europa aus.
19: Mit dieser hochmodernen Fertigung werden wir auch künftig die Dekarbonisierung und die Digitalisierung weiter vorantreiben. Hier fertigen wir Produkte, die den Ausbau erneuerbarer Energien, Fahrzeuge der Zukunft ermöglichen, sauberer, sicherer, smarter und KI-Rechenzentren zum Laufen bringen.
18: Produziert werden in der neuen Fabrik sogenannte Leistungshalbleiter. Dafür nimmt Infineon aus der eigenen Tasche rund 4 Milliarden Euro in die Hand. Knapp 1 Milliarde Euro staatliche Fördergelder kommen dazu. Für Bundesdigitalminister Carsten Wildberger, CDU, der Kanzler Merz aus Termingründen in Dresden vertritt, ist das Geld gut angelegt.
20: Was hier produziert wird, macht andere Zukunftstechnologien, inklusive der KI, Mobilität, Energie eben erst möglich. Souverän ist eben nur der, wer die entscheidenden Technologien versteht, beherrscht und auch selbst skalieren kann. Genau darum geht es in diesen Zeiten, um die Handlungsfähigkeit des Standorts Deutschland.
18: Bislang kommen die Chips überwiegend aus Asien. Die EU will aufholen und setzt großzügig subventioniert auf eigene Produktion. Dresden spielt dabei in Europa eine zentrale Rolle. Bereits 85.000 Beschäftigte arbeiten im Freistaat in der Mikroelektronikbranche. Sachsens Ministerpräsident Michael Kretschmer spricht von einem weiteren Meilenstein für den Standort.
21: Und Infineon hat sich entschieden für diese Investitionen vor 3 Jahren, weil sie gesagt haben, das ist der beste Standort für Mikroelektronik. Wenn man sich anschaut, 5 Milliarden Euro bei einem Gesamtumsatz im vergangenen Jahr von 15 Milliarden, das ist eine irre Investitionssumme.
18: Rund 1.000 neue Jobs entstehen allein in dieser Fabrik. Heißt, jeder neue Arbeitsplatz hier wird mit rund 1 Million Euro Steuergeld gefördert. Ökonomen bezweifeln mitunter, dass Milliardenhilfen für Neuansiedlungen nötig sind, weil der Chipmarkt ohnehin wächst. Infineon-Vorstandschef Hanebeck hält dagegen.
22: Ich glaube, die Vergleiche hier pro Mitarbeiter springen zu kurz, weil auf der einen Seite schaffen wir viele, viele Arbeitsplätze hier auch im Ökosystem, also nicht nur bei Infineon. können. Und zum anderen muss man realisieren, dass die Halbleiterindustrie zu einer der kapitalintensivsten Industrien in der Welt gehört, vor allen Dingen in der Größe.
18: Fest steht, mit der neuen Fabrik verdoppelt Infineon seine Produktionskapazitäten in Dresden. Und die Chipindustrie in Sachsen wächst weiter. Schon im nächsten Jahr will das Joint Venture ESMC die nächste große Chipfabrik eröffnen. 2028 plant GlobalFoundries dann noch eine weitere Werkseröffnung in Dresden.
0: Aus Dresden war das Daniel Schrödel. Wir kommen zur Innenpolitik. Die AfD ist verfassungswidrig und ein Verbotsverfahren wäre, Zitat, wahrscheinlich erfolgreich. Zu diesem Ergebnis kam kürzlich ein Gutachten der Gesellschaft für Freiheitsrechte. Über ein Jahr hatte sie Reden, Anträge, Parteiprogramme und Posts der AfD ausgewertet, um zu zeigen, wo die Partei aus ihrer Sicht gegen die Verfassung verstößt. Also letztlich eine ähnliche Datenbasis wie die der Verfassungsschutz in seinem Gutachten vor über einem Jahr auch nutzte. Gebracht hat das damals aber nichts. Nun sehen manche darin erneut einen Grund, die AfD zu verbieten. Die stärkste Oppositionspartei also im Bundestag. Aber funktioniert so Demokratie? Fragen andere. Mein Kollege Michael Imhof vom Westdeutschen Rundfunk hat mit dem Staatsrechtler Alexander Thiele darüber gesprochen, was für ein Verbot spräche und warum dabei nicht nur juristische, sondern auch politische Erwägungen eine große Rolle spielen.
1: Sie sind jetzt ja seit ein paar Jahren im Thema. Warum ist es bisher zu keinem Verbotsverfahren gekommen?
2: Ja, das liegt schlicht und ergreifend daran, dass es da keinen Automatismus gibt. Die Frage der Verfassungswidrigkeit einer Partei wird nicht automatisch von irgendwem dann verbindlich geprüft, sondern nur auf Antrag. Und das ist eine politische Entscheidung von Bundestag, Bundesregierung oder Bundesrat. Und dazu haben sich diese Institutionen bisher aus verschiedenen Gründen nicht durchdringen können.
1: Vielleicht, weil ein Parteiverbot ja als die schärfste Waffe der wehrhaften Demokratie gilt, zu der man nicht einfach so greift. Jetzt gibt es aber dieses Gutachten der Gesellschaft für Freiheitsrechte. Was ändert das?
2: Also an der politischen Situation formal ändert es erstmal nicht. Aber es zeigt nochmal in sehr wirklich umfangreichem Ausmaße auf, wo die Probleme bei dieser Partei eigentlich liegen. Warum eigentlich die AfD eben nicht einfach nur eine normale konservative Strömung abbildet, der man folgt oder nicht, sondern dass es da eben fundamentale Widersprüche zur freiheitlich-demokratischen Grundordnung gibt, die es als jedenfalls nicht unwahrscheinlich erscheinen lassen, dass ein Verbotsverfahren Aussicht auf Erfolg haben könnte. Aber da kommt eben noch sehr viel mehr dazu, nicht nur die juristische Betrachtung, sondern auch die politische. Und deswegen glaube ich, dass sich im politischen Betrieb wahrscheinlich fundamental erstmal nichts ändern wird.
1: Kritiker wie die Strafrechtlerin Elisa Hofen sagen, das Gutachten überdehne den Begriff der Verfassungsfeindlichkeit. Forderungen wie ein Kopftuchverbot oder Bettbrotseife für Geflüchtete stünden fast wortgleich auch im CDU-Programm. Wenn das also verfassungswidrig ist, müsste man dann nicht auch die halbe Union verbieten?
2: Nein, müsste man nicht. Und es ist natürlich jetzt nachvollziehbar, dass sich auf einzelne Teilaussagen dieses 3000 Seiten Gutachtens da gestützt wird. Und nicht jede Aussage soll auch nach diesem Gutachten die Verfassungswidrigkeit der Partei belegen oder tragen, sondern im Gegenteil. In diesem Gutachten wird eben auf eine sehr, wie ich finde, distanzierte Art und Weise auch dargelegt, dass bestimmte Bereiche eben nicht problematisch sind oder sich nicht verdichtet haben und nicht verschärft haben. Insbesondere auch die Wesensverwandtschaft zur nationalsozialistischen Strömung oder ähnliches wird hier klar abgelehnt und gesagt, das hat sich eben nicht bestätigt. Aber es gibt eben viele Bereiche und insbesondere, Sie haben es angesprochen, der ethnische Volksbegriff, also diese Differenzierung zwischen sozusagen echten Deutschen und reinen und bloßen Passdeutschen, die durchzieht doch die Programmatik der AfD in besonderer Weise, sodass also hier doch ein Verbotsverfahren aus meiner Sicht jedenfalls nicht völlig von der Hand zu weisen wäre, dass es Erfolg hätte. Aber es gibt natürlich ein politisches Problem, weil nicht klar ist, was dann eigentlich passiert, wenn so eine Partei mit einer so großen Wählerbasis verboten wird. Und da ist auch ein rechtliches Problem da. Denn es ist aktuell vorgesehen, nach den Regelungen im Bundesverfassungsgerichtsgesetz und im Abgeordnetengesetz, dass die Mandatsträger mit dem Verbotsausspruch ihr Mandat verlieren, automatisch, ohne dass es da weitere Prüfungen gäbe. Und das würde also den Bundestag betreffen, fast alle Landtage, wo die Partei sitzt und fast alle Kommunalvertretungen, wo die AfD sitzt. Und das würde natürlich erhebliche, ich sag mal, politische Turbulenzen herbeiführen. Und genau das war anders, als das bei der NPD-Verbotverfahren dann letztlich auch gescheitert ist. Aber selbst wenn es durchgekommen wäre, die NPD war zu dem Zeitpunkt eben nirgendwo in keinem Parlament vertreten. Jetzt würden sich die Mehrheitsverhältnisse fundamental verändern. Im Bundestag gäbe es plötzlich eine linke Mehrheit, in vielen der anderen Landtage auch, sodass an einem Neuwahl eigentlich kein Weg vorbeiführt, aber wie das organisiert werden soll, auch juristisch, ist völlig unklar. Also es gäbe eine Zeit, doch erheblicher juristischer Unklarheit, die dadurch jetzt entstehen würde, weil die Partei schon so stark vertreten ist.
1: Was man aus dem Gutachten auch rauslesen kann, ist, dass es Einzelne sind, die sich verfassungsfeindlich äußern. Mhm. Darunter auch die großen Namen in der AfD wie Björn Höcke. Mhm. Wie weist man eigentlich einer ganzen Partei etwas nach, was einzelne Funktionäre sagen?
2: Sie sprechen das sozusagen zentrale Problem des Verbotsverfahrens an, nämlich die Beweisfrage und die Zurechnungsfrage. In der Tat, am einfachsten und am schönsten ist es, wenn es so läuft, wie es damals bei der NPD in vielen Teilen gelaufen ist, wenn nämlich das verfassungsfeindliche Streben schon im offiziellen Parteiprogramm steht. Ja, das muss die Partei sich natürlich zurechnen lassen, da kann sie sich auch nicht rauswinden. Das hat die AfD aber praktisch nicht getan. Da finden sich eigentlich keine formalen verfassungswidrigen Forderungen drin, sodass man eben auf tatsächlich das tatsächliche Handeln abstellen muss. Und das ist natürlich dann immer eine Schwierigkeit. Wie viele Leute braucht man? Wie viele Aussagen braucht man? Wie scharf müssen die Aussagen sein? Wer muss sie tätigen? Und so weiter und so fort. Sodass man immer mehr sammeln kann, aber nie so eine absolute Sicherheit hat, dass das jetzt ausreichen wird, weil es am Ende eine Wertungsfrage ist. Klar ist, einzelne Leute können eine Partei nicht zu einer verfassungswidrigen machen. Das wäre sonst allzu leicht möglich, auch durch, ich sag mal, ein paar Spinner bei der SPD oder CDU dann sofort die Partei verbieten zu können. Das ist nicht das Ziel des Parteiverbotsverfahrens. Das Ziel ist zu erklären, ob die Partei als sich, unabhängig von den Personen, verfassungswidrig ist, obwohl eine Partei natürlich von Personen getragen wird. Und genau da ist das Dilemma. Und das versucht dieses Gutachten eben durch die schiere Zahl an Belegen zu schaffen, indem also deutlich gemacht wird, dass es eben keine Ausrutscher sind, keine Einzelfälle. Aber wo die Grenze genau verläuft, das ist letztlich Wertungsfrage, nicht hundertprozentig bestimmbar.
1: Und diese Wertung unternimmt ja schlussendlich das Bundesverfassungsgericht in Karlsruhe. Aber wenn man sich das jetzt mal genau anguckt, dass die AfD halt nachweislich sagt, sie wolle politische Gegner mit Strafverfahren überziehen. Mhm. Sie behandle Geflüchtete unter der Menschenwürde. In der AfD spräche man von Deutschen erster und zweiter Klasse. Sind das nicht alles relevante Punkte, die vor dem Bundesverfassungsgericht zu einem Verbot führen würden?
2: Naja, ja, wenn man sie denn nachweist und belegen kann, dass sie eben die ganze Parteitätigkeit prägen und nicht irgendwie Einzelfälle und Ausreißer sind. Im Hinblick auf die Migrationsgeschichte und auch auf diesen ethnischen Volksbegriff ist das relativ klar. Da gibt es Rechtsprechung des Verfassungsgerichts. Das waren auch die Punkte in vielerlei Hinsicht, die beim NPD-Verfahren eine Rolle gespielt haben. Wo ja, und das möchte ich nochmal betonen, die Partei auch als verfassungsfeindlich eingeordnet wurde und sie nur nicht verboten werden konnte, die NPD, weil sie zu klein war. Das Problem hätten wir bei der AfD natürlich nicht. Wir haben eher das gegenteilige Problem, wie wir gerade besprochen haben. Neu ist in diesem Gutachten der Gesellschaft für Freiheitsrechte der Aspekt dieser Strafverfolgung politischer Gegner. Das hat in der Rechtsprechung des Verfassungsgerichts bisher keine Rolle gespielt. Aber dass das ein Teil des Demokratieprinzips ist, der geschützt ist, dass man also seine politischen Mitbewerber nicht als Feinde, die man vernichten muss, ansieht, das ist relativ klar und relativ schlüssig und eindeutig. Das Verfassungsgericht hat sich damit aber noch nicht beschäftigt in den bisherigen Verfahren. Und insofern ist nicht ganz klar, welche Maßstäbe sie da eigentlich ansetzen würden, wie hoch die Hürden sind, um das zu belegen etc. Das wäre so etwas Neuland.
1: Die AfD sagt ja selbst, das sei alles zulässige Opposition. Also Kritik an Migration könne man üben, am Gendern, am öffentlich-rechtlichen Rundfunk. Mhm. Und das wird hier einfach nur umgedeutet zu Verfassungsfeindlichkeit. Wo verläuft denn für Sie die Grenze zwischen scharfer Opposition und einem Angriff auf die Verfassung?
2: Naja, die verläuft eben da, wo die Grenzen der freiheitlich-demokratischen Grundordnung übertreten werden. Und es ist wichtig, sich nochmal klarzumachen, dass ein Parteiverbot bereits ansetzt bei Äußerungen, die man als Individualperson durchaus tätigen darf. Das ist, glaube ich, nochmal ganz wichtig, sich das klarzumachen. Also Beispiel, ich darf durchaus eine sehr seltsame Auffassung vertreten zur Stellung von Frauen. Ich darf Migranten in der Öffentlichkeit gestützt auf die Meinungsfreiheit als Privatperson diffamieren. Das ist fast alles von der Meinungsfreiheit gedeckt. Es wird aber zu einem Problem, wenn es kollektiv von einer Partei als Ziel angestrebt wird. Das heißt, wir müssen unterscheiden zwischen der Zulässigkeit der Äußerung als solcher von Privatpersonen und der Frage, ob eine Partei das im Kollektiv wirklich anstreben darf. Ja, und da ist ein großer Unterschied. Das geht manchmal so ein bisschen durcheinander, wenn es dann heißt, so ein paar Einzelaussagen, das wird man doch wohl noch sagen dürfen. Ja, darf man. Es wird ja auch keiner hier strafrechtlich belangt. Keiner von diesen Personen wird jetzt irgendwie hinter Gitter gebracht, die das geäußert haben. Aber es ist eben ein Unterschied, ob eine Partei das anstrebt. Das ist einfach in der Konzeption des Grundgesetzes angelegt, weil das Parteiverbot sagt, naja, einzeln solche Ansichten sind kein Problem. Aber wenn eine kollektive Partei das anstrebt und am Ende auch durchsetzen kann, verändert sich eben die Verfassungsordnung insgesamt. Und das wollen wir nicht. Und deswegen ist das Parteiverbot schneller zur Hand, in Anführungsstrichen, als bei der Meinungsfreiheit.
1: Scheut die Politik vielleicht auch deshalb dieses Verfahren, weil es eben auch auf diesen wackeligen Beinen steht und am Ende, wenn man sozusagen vor dem Bundesverfassungsgericht scheitert, bekommt die AfD einen Freibrief?
2: Naja, das sind jedenfalls politische Erwägungen, die man natürlich berücksichtigen muss. Und ich bin deswegen auch kein Freund davon, eine Pflicht zu konstruieren, verfassungsrechtlich jetzt ein Parteiverbot mal einzuleiten, um es mal prüfen zu lassen, ganz locker, als wäre das so eine völlig unpolitische Prüfung. Sondern der Prüfungsprozess als solcher, nicht beim Verfassungsgericht, aber ob man das macht oder ob man das nicht macht, welche Konsequenzen man akzeptieren will, ob eine Partei schon zu groß ist, ob man während der Zeit, während geprüft wird, riskiert, dass die Partei den Opfermythos natürlich besonders nach außen tragen kann und davon vielleicht profitiert. All das sind Erwägungen, die darf man nicht einfach wegwischen. Das sind politische Erwägungen. Ich als Jurist kann lediglich die Frage beantworten, wäre denn ein solches Verfahren juristisch durchführbar? Da würde ich sagen, ja, und die Wahrscheinlichkeit ist hoch, dass es auch durchgeht. Aber ob man das will, auch politisch, ist nicht automatisch dann eine Folge aus dieser Bewertung, die ich dann vorgebe. Sondern die Politik hat schon auch die Möglichkeit, sich darüber Gedanken zu machen, ob sie es will oder nicht, muss dann aber natürlich auch wieder dafür politisch gerade stehen. Und dass sie dafür dann politisch auch wieder kritisiert wird von einigen Seiten, ist dann eben genauso, wie sie kritisiert würde, wenn sie es einleitet.
0: Der Staatsrechtler Alexander Thiele war das im Interview mit WDR-Moderator Michael Imhoff.
8: Kultur.
0: Ein emotionales Drama über Mut und Menschlichkeit. Dieser Satz verrät, jetzt geht es um einen Kinofilm. Die kurze Zusammenfassung: Aus einer spontanen Hilfsbereitschaft wird eine ungewöhnliche Rettungsaktion der vergangenen Jahre. Junge Freiwillige gründen eine Initiative, kaufen ein Schiff und fahren ins Mittelmeer, um dort Flüchtlinge zu retten. Der Film 23.000 Leben erzählt diese Geschichte auf der Leinwand. Mehr von Anna Wollmann.
3: Im Sommer 2015 erreichten Hunderttausende Geflüchtete Deutschland und Europa. Sie flohen vor Krieg und Gewalt, suchten Schutz oder eine bessere Zukunft.
5: Es ist eine Geschichte, die noch keine 10 Jahre zurückliegt und trotzdem wirkt, als stamme sie aus einer anderen Zeit. Eine Zeit, in der in Deutschland nicht nur über Flucht diskutiert wurde, sondern viele Menschen ganz konkret helfen wollten. Genau dort setzt Markus Gollers Film 23.000 Leben an. Im Mittelpunkt steht Lukas, gespielt von Louis Hofmann. Er arbeitet in einem Supermarkt, engagiert sich zunächst ehrenamtlich für Geflüchtete und kommt irgendwann an einen Punkt, an dem ihm das nicht mehr reicht.
6: Ich meine, da sind teilweise über 100 Menschen auf so einem Schlauchboot oder sogar über 1000 Leute in einem alten Holzboot. Die haben keine Rettungswesten, das heißt, wenn die kentern, dann ertrinken die, weil niemand da ist, der sie retten kann. Und ich frage mich, ob es nicht möglich wäre, ein Schiff zu kaufen, um den Menschen da unten zu helfen.
23: Ein Schiff kaufen?
6: Ja, das geht. Im Internet gibt's ganz viele.
5: Gemeinsam mit anderen jungen Menschen gründet er eine Initiative, sammelt Geld und kauft schließlich ein Schiff, um Menschen auf dem Mittelmeer zu retten. Als Louis Hofmann das Rollenangebot bekam, hat er keine Sekunde gezögert.
3: Ich war 18 damals, 2015, wo es den großen Schub von Geflüchteten, die große Fluchtwelle sozusagen gab, wie sie damals genannt wurde. Und irgendwie das Gefühl der Solidarität und der Verantwortung, die wir wieder übernehmen müssen. Und eigentlich hat sich aber nichts verändert an den Menschen, die immer noch flüchten müssen, weil sie verfolgt werden oder weil sie eben kein sicheres Zuhause mehr haben. Und deswegen war ziemlich schnell für mich klar, ich muss da mitmachen.
5: 23.000 Leben erzählt nicht die Geschichte großer Heldinnen und Helden. Der Film zeigt vielmehr, wie aus einer Idee eine Bewegung wird. Wie junge Menschen lernen, Spendenkampagnen zu organisieren, Unterstützer zu finden und gegen politische Widerstände anzukämpfen. Die Dynamik innerhalb der Gruppe, die Mischung aus Idealismus, Überforderung und Euphorie, wirkt glaubwürdig und wird von Louis Hofmann, Marla Emde, Frederik Lau und Katharina Stark überzeugend getragen. Sobald das Schiff schließlich in See sticht, verändert sich auch der Film. Die Kamera rückt näher an die Figuren heran. Die Bilder werden unruhiger, die Situation existenzieller.
24: Stay calm, everybody stay calm. You've got your life vest. Hold on to them, okay? Hold on to them and go back to the boat.
5: Die Rettungsszenen entwickeln eine enorme Wucht. Überfüllte Schlauchboote, Menschen im Wasser, Chaos an Deck. Das Filmteam ist von ehemaligen Mitgliedern des echten Schiffes der Juventa beraten worden. Deshalb wirkt der Film erschütternd und berührend zugleich.
3: Also eine Situation, die ich nicht vergessen werde, ist die erste Rettung, die wir gedreht haben, wo bei den ersten 2 Takes auf jeden Fall es so wenig mit Fiktion zu tun hatte, sondern es ging wirklich darum, dass ich als Louis mit dem Schlauchboot dem Menschen nicht zu nahe komme, dass ich achte, dass es allen gut geht. Ich hatte vielmehr plötzlich wirklich die Position von Lukas und das hat mich einfach danach zerrissen. Dass der Moment dann auch mit dem Cut vorbei war, das in der Realität natürlich nicht so ist. Da hatte ich das erste Mal so ein annähendes Gefühl dafür, wie das eben wirklich bei den Rettungen, wie belastend das physisch als auch emotional ist.
5: 23.000 Leben ist ambitioniert, streckenweise überambitioniert. Aber in Zeiten, in denen die Diskussion über Flucht häufig abstrakt geführt wird, erinnert dieser Film daran, dass hinter jeder Zahl ein Mensch steht. In diesem Fall aber macht die Dringlichkeit des Themas jedes filmische Pathos wett.
8: Standpunkte.
0: Die schwarz-rote Koalition hat sich auf ein Reformpaket geeinigt. Einkommensteuer, Bürokratie, Krankschreibungen, das sind die Themen unter anderem. Unsere Gastkommentatorin, die Chefreporterin Politik beim Stern, Miriam Holstein, ist davon nicht restlos überzeugt.
4: Ein englisches Sprichwort lautet: The proof of the pudding is in the eating. Frei übersetzt: Wie gut ein Pudding ist, zeigt sich erst beim Probieren. Was die Regierung nach nur wenigen Stunden Koalitionsausschuss vorgelegt hat, wirkt auf den ersten Blick wie ein Dessert mit einigen guten Zutaten. Der Abbau von Berichtspflichten kann Unternehmen tatsächlich entlasten. Auch die Flexibilisierung des Arbeitsmarkts und der Ausbau digitaler Infrastruktur setzen richtige Impulse für mehr Wachstum. Bei der Steuerreform lohnt jedoch der genauere Blick. Ein großer Teil der versprochenen rund 10 Milliarden Euro Entlastung besteht aus der Anpassung an die Inflation und dem Ausgleich der kalten Progression. Echte zusätzliche Entlastungen fallen deutlich kleiner aus. Entscheidend ist am Ende immer der Gesamtgeschmack. Für diese Regierung steht der Puddingtest noch aus.
0: Etwas optimistischer als unsere Gastautorin Miriam Holstein sieht es Marc Schieritz von der Zeit. Er sagt im Podcast Was jetzt?
7: Da sind wirklich Maßnahmen dabei, die das Potenzial haben, mittelfristig Deutschland voranzubringen. Also da denke ich vor allem an den Bürokratieabbau. Das sind ganz wichtige Dinge. Die sind jetzt nicht so schlagzeilenträchtig, aber Genehmigungsverfahren, diese Dinge halten wirklich Unternehmen auf. Ich würde auch sagen, dass die Flexibilisierung des Arbeitsmarkts jetzt kurzfristig in der jetzigen Lage hilft. Ich würde auch sagen, dass die Steuerreform im Prinzip auch wichtige Elemente hat. Also das wird jetzt nicht die Welt verändern. Ja, das heißt nicht, dass der Aufschwung morgen da ist, aber das ist schon ein Paket, das viele sinnvolle Ansätze hat und ich würde sagen, in die richtige Richtung geht.
0: Meint Marc Schieritz von der Zeit. Einige Medien loben die neu gefundene Kompromissbereitschaft der Koalitionäre, darunter der Kölner Stadtanzeiger und die Bild-Zeitung. Für Roland Nelles vom Spiegel ist vor allem wichtig, dass die beschlossenen Maßnahmen jetzt auch umgesetzt werden.
10: Natürlich kann man sich immer vorstellen, dass man mehr rausholt. Zum Beispiel bei der Steuerreform, da hätte die Koalition sicherlich sich mehr trauen können. Aber in der Summe all dieser Vorhaben, glaube ich, ist es schon ein wichtiger Schritt. Endlich wird mal

0: Viel zum Anspruch, das Land zu entbürokratisieren, auf Pragmatismus zu setzen, Optimismus zu verbreiten. Die Beschlüsse zur Krankschreibung tun genau das Gegenteil. Den Arztpraxen, die verständlicherweise Sturm laufen, bescheren sie unnötige Arbeit und Infektionsrisiken. Den Patienten sowieso. Die Wirtschaft ankurbeln werden sie nicht. Aber Friedrich Merz hängt an der Fiktion, dass die telefonische Krankschreibung den Krankenstand erhöhe, wofür es keinen stichhaltigen Nachweis gibt. Sie war eine pragmatische Lösung, die zugegeben auf Vertrauen in die Ärzte und deren Kenntnis ihrer Patienten setzt. Der Kanzler, der die Bürger grundsätzlich für arbeitsscheue Drückeberger zu halten scheint, kann es nicht aufbringen.
1: Das waren die Standpunkte zusammengestellt heute von Johannes Zuber. Und gleich nach den Nachrichten um 5 geht's hier weiter und dann startet auch gleich das Spiel Schweiz-Algerien, auf das wir natürlich auch bei dieser Weltmeisterschaft kurz eingehen werden. Bis gleich.
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3: Um 5 Uhr mit Thomas Haag. Guten Morgen. Bundeskanzler Merz erreicht einen neuen Tiefstwert in der Zustimmung der Bevölkerung. Nur noch 13% der Befragten sind mit seiner Arbeit zufrieden. Das zeigt der neue ARD-Deutschland-Trend. Aus dem Hauptstadtstudio Markus Zambale.
4: Die Bundesregierung, die steht weiter einfach enorm unter Druck. Allen voran Friedrich Merz. So schlecht wie er stand noch kein Bundeskanzler da in den vergangenen fast 30 Jahren. So lange wird der ARD-Deutschland-Trend schon erhoben. 84% der Befragten sind unzufrieden mit der politischen Arbeit von Friedrich Merz. Die repräsentative Befragung, die fand statt kurz bevor dieses große Reformpaket vorgestellt wurde. Wie der Kanzler bekommt auch die schwarz-rote Bundesregierung insgesamt eine extrem schlechte Beurteilung. 86% sind mit der Arbeit der Bundesregierung nicht zufrieden.
3: Bundeskanzler Merz hat die geplante Attestpflicht ab dem ersten Krankheitstag verteidigt. Die Regelung könne helfen, die hohen Krankenstände zu senken, sagte der CDU-Chef in der ARD. Bundesfinanzminister Klingbeil betonte dagegen im RTL-NTV-Interview, die konkrete Ausgestaltung sei noch offen. Es müsse verhindert werden, dass Kranke allein für einen Attest zum Arzt gehen müssten. Die Gewerkschaft Verdi hat die Beschäftigten des Groß- und Einzelhandels in Berlin und Brandenburg für heute und morgen zu Warnstreiks aufgerufen. Wie eine Sprecherin dem RBB sagte, beteiligen sich mehrere Großhandelslager und Filialen, unter anderem von Kaufland, Rewe und Edeka. Auch IKEA, H&M und das KDW seien dabei. Hintergrund der Warnstreiks sind die Tarifangebote der Arbeitgeber, die nach Einschätzung von Verdi zu einem deutlichen Reallohnverlust führen würden. An diesem Wochenende trifft sich die AfD zu ihrem Bundesparteitag in Erfurt. Schon heute bereitet sich die Stadt auf eine Großdemonstration vor. Hauptstadtkorrespondentin Bianca Schwarz.
5: Mit 50.000 Demonstranten rechnet die Polizei vor Ort. Zwar beginnt der Parteitag erst am Samstag, viele Politiker und sonstige Teilnehmer werden aber heute schon anreisen, um den Demonstrationen möglichst aus dem Weg zu gehen. Inhaltlich stehen am morgigen Samstag die Wahlen im Vordergrund. Die AfD wählt einen neuen Bundesvorstand. Die Bundessprecher Alice Weidel und Tino Chrupalla gelten dabei als gesetzt. Weil der Parteitag in Thüringen stattfindet, wird AfD-Rechtsaußen Björn Höcke dort auch eine Rede halten.
3: Europameister Spanien steht im Achtelfinale der FIFA-Fußball-WM. Die Spanier haben gegen Österreich mit 3:0 gewonnen. In der Nacht bezwang Portugal im kanadischen Toronto Kroatien mit 2:1. In diesen Minuten beginnt das Spiel Schweiz gegen Algerien. Soweit die Nachrichten. 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Das Wetter heute gibt es einen freundlichen Wechsel aus Sonne und Wolken. Es bleibt trocken bei 22 bis 24 Grad.
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1: Die A8 München Richtung Stuttgart ist zwischen Ulm-West und Märklingen nach einem Unfall gesperrt. Die A14 Magdeburg Richtung Dahlen-Warsleben ist zwischen Kreuz Magdeburg und Dahlen-Warsleben weiterhin gesperrt. Und dann die A71 Suhl Richtung Erfurt. Da ist die Fahrbahn zwischen Suhl-Zeller-Mehlis und Oberhof wegen Tunnelwartungsarbeiten noch bis ca. 6 Uhr gesperrt. Das war's schon vom Verkehr. Ihnen eine gute und freie Fahrt.
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1: Und die kommt vom Norddeutschen Rundfunk in Hamburg. Im Studio ist Detlef Karg. Guten Morgen. Ein Programm für Aufschwung und Beschäftigung, so nennt sich das, was als Reformpaket der Bundesregierung seit Tagen die Nachrichten bestimmt und wohl auch weiter bestimmen wird. Ebenso lang wie der Name ist dann auch die Liste der Punkte, die da aufgeführt werden. 34 an der Zahl. Es ist von einer reichen Steuerrede die Rede und auch von der Entlastung mittlerer Einkommensgruppen. Das würden dann 50 Euro im Monat sein, nicht gerade viel. Und dann geht es da auch noch um die telefonische Krankschreibung, die Abschaffung dessen und die Vorlage einer Krankschreibung ab dem ersten Tag, will heißen, so manchen Blaumachern, die es natürlich auch gibt, soll es ein wenig an den Kragen gehen. Das will der Kanzler und darum ging es auch im ARD-Brennpunkt mit meinem Kollegen Markus Preis und Bundeskanzler Merz. Die erste Frage an den Kanzler war, warum wir die Krankschreibung am ersten Tag der nun brauchen.
2: Wir kehren zu der Regelung zurück, die wir vor Corona hatten. Und gleichzeitig ist es den Betrieben überlassen, auch andere Regelungen zu vereinbaren. Aber das ist die gesetzliche Regelung, die wir vereinbart haben. Und das Ziel ist klar, wir müssen die hohen Krankenstände in Deutschland runterbringen. Und das ist unsere Antwort oder das ist unser Angebot.
3: Aber werden die Leute dann nicht länger krankgeschrieben, wenn sie erstmal beim Arzt sind?
2: Das war vor Corona auch nicht so. Und noch einmal, wir kehren zurück zu dieser Regelung, die wir hatten. Und wir wollen einfach dafür sorgen, dass der Krankenstand runtergeht.
3: Schauen wir auf ein anderes Element dessen, was Sie heute präsentiert haben und was viele wahrscheinlich gern gehört haben. 600 Euro Entlastung bei der Einkommensteuer für eine Familie. Können Sie diesen Wert wirklich als Entlastung garantieren oder wird er durch andere Ausgaben auch wieder gleich aufgefressen?
2: Diese 600 Euro für eine durchschnittliche Familie, errechnet für eine Familie mit zwei Kindern und 60.000 Euro Einkommen im Jahr, ist ein Durchschnittswert. Den wollen wir erreichen. Wir haben im Koalitionsvertrag verabredet, kleine und mittlere Einkommen zu entlasten. Das machen wir mit diesem Vorschlag. Aber wir wissen natürlich auch, die Belastungen an anderer Stelle sind nach wie vor hoch. Die wollen wir alle in den Griff bekommen. Deswegen machen wir Reformen. Deswegen reformieren wir die gesetzliche Krankenversicherung. Deswegen werden wir eine umfassende Rentenreform machen. Deswegen bemühen wir uns, den Arbeitslosenversicherungsbeitrag nicht steigen zu lassen. Also wir sind ja an vielen Baustellen unterwegs, um die Kosten in den Griff zu bekommen.
3: Aber das heißt, auf 600 Euro sollte sich so eine Familie jetzt noch nicht einstellen.
2: Doch, bei der Steuer schon. Insgesamt bemühen wir uns darum, zum Beispiel die Sozialversicherungsbeiträge, die ja für die niedrigen Einkommen mit die höchste Belastung sind. Das sind über 40% auf den Arbeitslohn. Da müssen wir weiter reformieren und das machen wir.
3: Die Entlastung beträgt jetzt 10 Milliarden Euro. Im Vorfeld gab es auch ganz andere Zahlen, auch aus Ihrer Fraktion. 30 Milliarden, kein Problem. Der Finanzminister hat Werte von über 30 vorgestellt. 17 am Ende kommen 10 raus. Warum war nicht mehr möglich?
2: Wir haben angespannte Staatsfinanzen und von mir haben Sie diese Zahlen nie gehört. Ich war da immer schon etwas vorsichtig und zurückhaltend. Wir haben das getan, was wir tun können, angesichts auch der Lage unserer Staatsfinanzen. Und solide Staatsfinanzen sind auch ein Wert an sich.
3: Wenn wir auf diese 10 Milliarden Entlastung gucken, das muss ja irgendwie finanziert werden. Wir wissen, 2,8 Milliarden kommen durch höhere Einnahmen aus der Reichensteuer. Wo kommt der Rest her?
2: Naja, also dieser Begriff Reichensteuer gefällt mir nicht. Das ist so ein politischer Jargon, der sich in den letzten Jahren eingeschliffen hat. Wir haben einen oberen Tarif, eine obere Proportionalzone. Da werden wir leicht anheben. Wir werden aber auch zum Beispiel bei der pauschalen Besteuerung der Minijobs die Besteuerung anheben. Die ist jetzt bei 2%, die gehen wir auf 5%.
3: Wie viel ist das denn in Euro?
2: Das werden nur ungefähr 1 Milliarde Euro sein, die wir zusätzlich an Steuereinnahmen haben. Wir werden von der KfW, aus der sehr gut ausgestatteten KfW, einen Gewinn von 500 Millionen Euro in den Bundeshaushalt übertragen. Wir werden die Handwerkerdienstleistungen etwas reduzieren in ihrer steuerlichen Abzugsfähigkeit. Also es ist eine Summe aus vielen einzelnen kleineren Beiträgen.
3: Aber das klingt auch alles nach kleineren Beiträgen und Gewinne aus der KfW kann man auch nicht jedes Jahr so abziehen. Nee. Besteht die Gefahr, dass durch dieses Modell die Schulden am Ende erhöht werden?
2: Das wollen wir nicht. Wir machen ja schon sehr viel Schulden für die Infrastruktur und auch für die Bundeswehr. Und wir werden jetzt in den nächsten Tagen, nächsten Stunden die Beratungen zum Haushalt 2027 abschließen. Und das Wichtigste ist, dass wir unsere Staatsverschuldung unter Kontrolle behalten. Da sind wir auch übrigens im europäischen Kontext nach wie vor gut. Aber wir wollen investieren, wir wollen die Bundeswehr weiter ausstatten. Und deswegen sind die Spielräume begrenzt.
3: Felix Clemens Fuß vom IFO-Institut in München sagt, die größte Schwäche des Pakets ist, dass Maßnahmen zur Senkung der Staatsausgaben fehlen, dass sie nicht genug sparen, obwohl gerade Sie das immer gefordert haben. Warum gelingt Ihnen das
2: Wir
3: nicht?
2: Sparen und wir wollen ja in dieser Wahlperiode von 4 Jahren auch die Personalausgaben des Bundes um insgesamt 8% senken. Es ist das erste Mal, dass eine Bundesregierung in diesem Umfang auch in den eigenen Personalbestand geht. Wir sparen in allen Bundesministerien, wir sparen in allen Bundesbehörden, wir sparen über alle Etats hinweg. Wir werden jetzt auch noch einmal auf 2% erhöhen im nächsten Jahr für 2028. Also wir machen schon gewaltige Kraftanstrengungen bei den Staatsausgaben und die setzen wir fort.
3: Gerade der Union war immer ein flexiblerer Arbeitsmarkt wichtig. Wochenarbeitszeit zum Beispiel statt starrer 8-Stunden-Tag. Das kommt jetzt erstmal nicht. Haben Sie dieses Ziel aufgegeben?
2: Nein, wir haben das Ziel im Koalitionsvertrag verabredet und den ersten Teil davon setzen wir um, nämlich das Sonntagsarbeitsverbot oder die Beschränkung am Sonntag für Bäckereien, Konditoreien, Bibliotheken heben wir auf. Das ist der erste Teil. Der zweite Teil mit dem Arbeitsgesetz soll im Herbst folgen. Darüber müssen wir noch ausführlich reden.
3: Letzte Frage, bitte um eine kurze Antwort. Sie haben heute so viele Maßnahmen vorgestellt, die letztlich die Wirtschaft ankurbeln sollen. Um wie viel? Haben Sie da eine Vorstellung von?
2: Das Wichtigste ist der wirklich umfassende Bürokratierückbau und eine umfassende Änderung des Datenschutzrechts. Das wird erhebliche Auswirkungen haben, positiv für die Wirtschaft und auch positiv für den gesamten Bereich des Sozialmissbrauchs. Den werden wir jetzt wirklich ganz ernsthaft unter Kontrolle
3: bringen. Wollen Sie in einem Jahr beim Wachstum stehen?
2: Ich möchte raus aus dieser Schwäche unserer Volkswirtschaft. Wir müssen das Potenzialwachstum erhöhen und ich möchte gerne, dass wir im nächsten Jahr wieder die 1 davor stehen haben.
1: Sagt Bundeskanzler Merz im Gespräch mit meinem Kollegen Markus Preis im ARD-Brennpunkt.
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1: Und zum Reformpaket der Bundesregierung nun die Meinung von Sabine Henkel aus dem ARD-Hauptstadtstudio.
4: Na also, es geht doch. Diese Koalition ist tatsächlich handlungsfähig. Union und SPD haben sich zusammengerauft und es allen gezeigt. Wir können etwas schaffen. Ist jetzt alles gut? Nein, natürlich nicht, denn all das, was Merz und Co. aufgeschrieben haben, muss ja noch umgesetzt werden und die Kritiker stehen schon vor der Tür. Aber ein Anfang, der ist gemacht. Ein Anfang vor allem für die Wirtschaft, um Wettbewerbsfähigkeit zu stärken. Bürokratie weg, flexible Arbeitsverträge her, auch wenn das nicht jedem schmeckt. Aber befristete Verträge sind besser als keine Verträge. Und dann finanzielle Entlastungen. Es wird sie geben. Zwar anders als zunächst gedacht, aber ja. Für eine große Steuerreform hat es leider nicht gereicht. Aber dennoch hat die Koalition einen Weg gefunden, sich auf Familien konzentriert, gibt denen mehr Kindergeld und erhöht den Kinderfreibetrag. Lösungsorientiert nennt sich das. Und so wie hier finden sich auch auf anderen Ebenen Kompromisse. Ein Beispiel, die Krankschreibung vom ersten Tag an. Das wollten CDU und CSU, die SPD war dagegen, hat daher rein verhandelt, dass die Tarifpartner weiterhin Krankentage ohne gelben Schein vereinbaren können. Oder hier, die Reichensteuer geht rauf. Das wollte die SPD, dafür bekommt die Union den lockeren Kündigungsschutz für Gutverdiener. So kann eine Koalition funktionieren, wenn jeder seine Punkte setzen kann. Und ja, man kann das alles im Einzelnen verteufeln, verfluchen und verdammen. Aber was bringt das? Können wir in Deutschland Meckerland nicht einmal innehalten und uns bewusst machen, dass es so wie bisher nicht weitergehen kann? Dass es große Veränderungen braucht, damit das Land zukunftsfest wird und dass das nicht ohne Einschnitte geht für jeden Einzelnen? Wer das nicht sieht, hat die Zeichen der Zeit leider nicht erkannt.
1: Das war die Meinung von Sabine Henkel. Und ganz kurz kann ich Ihnen mitteilen, die Schweiz führt im WM-Fußballspiel gegen Algerien mit 1:0 durch ein Tor von Embolo. Und damit kommen wir zur Wettervorhersage für heute Freitag, den 3. Juli. An den Alpen und im Vorland ist es stark bewölkt und es kann etwas regnen. Das Ganze lässt dann am Vormittag nach. Sonst ist es in Deutschland unterschiedlich bewölkt, vor allem im Südwesten und Süden meist sonnig. Im Norden und Osten weiter vereinzelte Schauer, sonst meist trocken. Die Höchstwerte ganz im Norden 18 bis 21 Grad, in der Mitte 21 bis 25 Grad und im Südwesten und Süden 23 bis 28 Grad. Die Temperaturen deutscher Städte zur Stunde. In Kiel und Hamburg 14 Grad, Rostock 15 Grad, Hannover 13, Berlin 15 und Kassel 12 Grad. Münster 11 Grad, Köln 12 Grad, Frankfurt am Main 15 Grad, in Erfurt 12 Grad, Saarbrücken 15 Grad, Nürnberg 17 Grad, Dresden 15 Grad, Stuttgart 19 Grad und Freiburg und München melden je 18 Grad. Und wir schauen ganz kurz auf die Uhr. Es ist 5.13 Uhr.
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1: Der israelische Finanzminister Smotrich ist auch zuständig für den umstrittenen Siedlungsbau in palästinensischen Gebieten. Im völkerrechtswidrig besetzten Westjordanland hat er damit schon viele Fakten geschaffen, begleitet unter anderem von täglicher Gewalt gegen Palästinenser bis hin zu Mord und Totschlag. Israels in Teilen rechtsextreme Regierung hat die Siedlungen dort massiv ausgebaut und viele legalisiert. Und weil Smotrich auch den Gazastreifen besetzen will, plant er dort den Bau von Siedlungen. Er stehe kurz davor, sagte er. Jan-Christoph Kitzler aus dem ARD-Studio Tel Aviv berichtet mehr.
5: Israels Politik ist im Wahlkampfmodus, da sollte man nicht jedes Wort auf die Goldwaage legen. Andererseits, Bezalel Smotrich ist nicht irgendwer, er ist Finanzminister und gleichzeitig für den Siedlungsbau zuständig. Und in den letzten Jahren hat Israels Regierung unter der Führung des rechtsextremen Politikers im besetzten Westjordanland Fakten geschaffen. Mehr als 100 Siedlungen wurden dort in den letzten rund 3,5 Jahren legalisiert, so viele Wohnungen gebaut wie noch nie. Radikale Siedler sind auf dem Vormarsch. Israelische Sicherheitskräfte halten sie in der Regel nicht auf, wenn sie Palästinenser von ihrem Land vertreiben. Und Bezalel Smotrich will nun auch im Gazastreifen wirken. Dort hat Israels Armee inzwischen 60-70% des Gebietes entvölkert. Weite Teile liegen in Schutt und Asche. Und Smotrich wünscht sich auch dort neue israelische Siedlungen. Das sagte er in Sderot am Rande des Gazastreifens. Wir sind bereit, umgehend 3 Siedlungen im nördlichen Grenzgebiet zu errichten, sobald wir grünes Licht vom Premierminister und vom Verteidigungsminister erhalten. Ich fordere den Premierminister auf, uns grünes Licht zu geben. Lassen Sie uns die Mission vollenden und den Bewohnern des Südens Sicherheit bringen. Die 3 geplanten Siedlungen haben sogar schon Namen. Elei Sinai, Dugit und Nisanit sollen sie heißen. Und weil zwar einerseits Wahlkampf ist, Smotrich aber andererseits schon oft Fakten geschaffen hat, sorgen seine Aussagen für Begeisterung unter Vertretern der Siedlerbewegung in Israel und für Protest bei denen, die sich für Frieden einsetzen. Jonathan Mizrahi von der israelischen NGO Peace Now schickt eine Sprachnachricht. Zunächst einmal verstößt das gegen internationales Recht. Smotrich will keine Stabilität und keine Sicherheit. Das ist Teil seiner Ideologie, das Gebiet Israels auszuweiten, wo immer das geht. Das ist Teil einer rechtsextremen religiösen Ideologie und kein strategisches Nachdenken über die Bedürfnisse Israels. Wie alle radikalen Siedler begründet Smotrich die neuen Siedlungen mit Israels Sicherheitsbedürfnis. Siedlungen würden Sicherheit schaffen, so der Glaube. Die Räumung israelischer Siedlungen im Gazastreifen 2005 sieht er als großen Fehler. Für Vertreter der Palästinenser passen die Aussagen ins Bild. Sie haben in den letzten Jahren erlebt, wie ihr Raum in den besetzten Gebieten immer enger wird. Sabri Saidam ist Mitglied im Zentralkomitee der palästinensischen Befreiungsorganisation PLO. Er sagte im palästinensischen Radio: Smotrich, Ben-Gvir, Netanyahu und ihre Verbündeten stehen vor einem entscheidenden Moment, den israelischen Wahlen. Deshalb sind sie in einem rassistischen Wettlauf gefangen. Die Lage verschlechtert sich, die Debatten drehen sich um den Gazastreifen, das Westjordanland, Siedlungen und Landbeschlagnahmungen. All diese verzweifelten Versuche dürften in der kommenden Zeit noch zunehmen, denn es läuft ein erbitterter Kampf um den Verbleib in der Knesset und der israelischen Regierung. Mittendrin das Trio aus Netanyahu, Smotrich und Ben-Gvir, Männer, die einzig und allein an das Recht glauben, das palästinensische Volk zu unterwerfen und es zu vernichten. Auch Premierminister Benjamin Netanyahu ist im Wahlkampfmodus. Er wirbt vor allem um Stimmen aus dem rechten und rechtsextremen Lager. Das zeigt sich auch an seinen Aussagen zum Gazastreifen. Vor ein paar Wochen hatte er verkündet, er habe die Besetzung von 70% des Gebiets angeordnet und ein weiteres Vorrücken angedeutet. Nun war er zu Gast im rechten Fernsehsender Channel 14. Der Moderator fragte ihn erst nach der sogenannten freiwilligen Immigration von Palästinensern aus dem Gebiet und dann zu den neuen Siedlungen. Vor einiger Zeit habe Netanyahu ja noch gesagt, das sei nicht realistisch, ob er seine Meinung nun geändert habe. Netanyahu antwortete kryptisch, die große Frage sei, müsse man handeln oder sollte man reden? Schon oft hat Israels Regierung den Beweis angetreten, zu handeln, auch wenn das, wie im Fall neuer Siedlungen heißt, das Völkerrecht zu brechen. Andererseits, es ist Wahlkampf in Israel.
1: Jan-Christoph Kitzler berichtete, wir kommen in die USA. Kalifornische Autofahrer klagen dagegen Tankstellen. Der Vorwurf, mehrere große Ketten umgingen das Verbot von Preisabsprachen mit Hilfe von KI. Die Software ermögliche es den Tankstellenbetreibern, die Preise höher anzusetzen, als das der Markt eigentlich hergeben würde. Und die Benzinpreise in Kalifornien sind im US-Vergleich auch wegen Umweltauflagen ohnehin eher teuer. Reinhard Spiegelhauer berichtet.
6: An der Zapfsäule zahlt man in Los Angeles fast anderthalb Mal so viel wie im US-Durchschnitt. Die Gründe? Hohe Steuern, strenge Treibhausgasauflagen und Emissionszertifikate, spezielles Benzin, das besonders sauber verbrennt. Und seit neuestem anscheinend auch künstliche Intelligenz.
7: The AI is setting the price, not the market.
6: Verbraucherschützer Jamie Cord sagt im Sender NBC, künstliche Intelligenz hat das freie Spiel der Kräfte abgelöst. Jedenfalls da, wo die Benzinanbieter eine bestimmte Preissoftware nutzen. Sie führt Daten von Tankstellen auch verschiedener Ketten zusammen, erklärt Professor Ahmed Banafa, KI-Spezialist an der San Francisco Bay University, dem Fernsehsender.
8: How many cars will go and pump the gas? The inventory that station have, the history of the
6: Nachfrage, Lagerbestand, Preisentwicklung in der Vergangenheit. Die Daten von hunderten Tankstellen fließen in die Berechnung ein. Die KI ermittelt daraus den optimalen Preis für die Konzerne. Der britische Preissoftwareanbieter Calibrate wirbt ganz offen mit dem Versprechen, wörtlich Gewinn rauszuquetschen. Aktuell geht es um 1700 Tankstellen in Kalifornien, die mit dem System arbeiten sollen. Verbraucherschützer sagen, man zahlt dort 1,5 Cent pro Liter mehr als an normalen Tankstellen in vergleichbarer Marktlage. Mindestens. Im Extremfall sogar fast 10 Cent. Autofahrer in Kalifornien wehren sich und streben eine Sammelklage an. Für Preisabsprachen müsse man sich jetzt offenbar eben nicht mehr konspirativ in verrauchten Hinterzimmern treffen, sagen sie. Tatsächlich ist das kalifornische Kartellgesetz seit diesem Jahr strenger geworden. Vorher galt, Preisabsprachen muss man konkret nachweisen. Jetzt kann es tatsächlich schon illegal sein, einen gemeinsamen Algorithmus zu verwenden, wenn er Wettbewerbsdaten eigentlich konkurrierender Unternehmen verarbeitet und Preise koordiniert. Selbst wenn das in einer Blackbox und ohne gezieltes Eingreifen der Unternehmen passiert. Und genau das sei hier der Fall, sagt Verbraucherschützer Cord. Sie machen den Sprit teurer, anstatt sich auf Preiswettbewerb einzulassen, mithilfe von KI. Fachleute warnen, andere Branchen könnten es genauso machen und die Verbraucher dabei draufzahlen. Die Klage gegen zunächst 6 Tankstellenmarken gilt deshalb als wegweisend. Die beklagten Anbieter und der Softwarehersteller Calibrate weisen alle Vorwürfe von sich oder haben sich noch gar nicht geäußert. Ach ja, der besonders teure kalifornische Sprit kostet umgerechnet übrigens ungefähr 1,30 Euro pro Liter.
1: Reinhard Spiegelhauer über Sprit und KI in Kalifornien. Wir kommen zurück nach Deutschland. Sachsen-Anhalt ist das Bundesland mit dem höchsten Durchschnittsalter, etwas über 48 Jahre. Nach einer Studie des Berlin-Instituts könnte die Einwohnerzahl bis 2030 unter die 2-Millionen-Grenze sinken. Auch andere Regionen in Deutschland haben mit schrumpfenden Einwohnerzahlen zu kämpfen. Was das mit den Kommunen macht und was sich dagegen tun ließe, das haben wir besprochen. In unserem Talk-Format Mitreden Deutschland diskutiert. Diesmal live vor Ort aus Dessau-Roßlau und Ulrike Köhler fasst das Ganze zusammen.
9: Dessau-Roßlau ist eine Stadt, die seit den 1990er Jahren besonders stark unter Bevölkerungsverlusten zu leiden hat, erklärt Frederik Sixtus, Demografieforscher am Berlin-Institut für Bevölkerung und Entwicklung.
10: Nach der Wende hat es viele, vor allem junge Leute, damals weggezogen aus ostdeutschen Regionen. Gleichzeitig sind die Geburtenzahlen zurückgegangen. Heute ziehen zwar sogar wieder mehr Menschen nach Dessau-Roßlau als von hier fortziehen, aber dennoch schrumpft die Bevölkerung, weil mehr Menschen sterben als geboren werden.
9: Dessau hatte zu Beginn der 90er Jahre rund 115.000 Einwohner. Jetzt sind es noch rund 76.000. Friederike Schmelz sitzt im Publikum und hat einen konkreten Vorschlag, wie Menschen wieder nach Dessau gelockt werden könnten.
11: Es fehlen Wirtschaftsunternehmen hier, und zwar produzierendes Gewerbe. Einmal wegen der Gewerbesteuer und zum anderen, weil produzierendes Gewerbe eine ganze Bandbreite von Jobs bietet. Vom CEO angefangen, über die Experten, über die Fachleute, über die Abfüller an der Linie bis hin zum Fensterputzer von mir aus.
9: Allerdings gibt Dessaus Baubürgermeisterin Jacqueline Berlin-Lode. Zu bedenken ist es gar nicht so einfach, Unternehmen in die Stadt zu locken.
12: Wenn, brauchen wir ja produzierendes Gewerbe, also dort, wo wirklich Arbeitsplätze geschaffen werden. Ich habe darauf keine so richtige Antwort. Ich weiß aber, dass ich ungern unsere Flächen so herschenke, damit ich dann auf 500 Quadratmeter 5 Arbeitsplätze schaffe.
9: Ebenso wichtig wie gute Jobs sind auch die Rahmenbedingungen, Wohnen, Freizeitangebote, Kinderbetreuung. Anna Hauenstein ist vor gut 6 Wochen nach Dessau gezogen und schwärmt vom Leben hier.
13: Ich war wahnsinnig positiv überrascht, als ich bei der Wohnungssuche innerhalb von 4 Tagen nach der Besichtigung schon einen Vertrag hatte. Ich fühle mich wahnsinnig wohl. Hier ist die Natur. Man möchte ein bisschen mehr Ruhe. Man möchte ein bisschen mehr Leben. Dann finde ich, ist das eigentlich der Vorteil, den ich hier jetzt bisher entdeckt habe.
9: Petra Reinhardt sieht dagegen vor allem bei den Angeboten für Jugendliche großen Nachholbedarf.
14: Wir reden über schrumpfende Städte. Wir können aber was dagegen tun, indem wir die jungen Leute mit einbinden. Das ist eine Thematik, die mich emotional auch sehr ergreift, weil ich täglich Umgang mit jungen Leuten habe und dort auch schon erlebe, wie Politik Verdrossenheit hineinwirkt.
9: Und Ronny Pradl aus dem Landkreis Wittenberg ärgert sich über zu viel Bürokratie.
15: Das Thema Förderprogramme. Ich bin Vorsitzender eines Heimatvereins. Fördersumme war 16.000 Euro. Das hat 1,5 Jahre gedauert. Ich habe so einen fetten Ordner und jemand kriegt und mit was für Auflagen. Also das war eine absolute Katastrophe.
9: Dessaus Bürgermeisterin Lode stimmt ihm dazu.
12: Diese Bürokratie kostet uns so viel Kraft, gerade auch diese gut gemeinten Fördermittel. Und jeder sagt immer, das ist jetzt ganz einfach, aber es ist genau das Gegenteil. Und dieses zu entschlacken, auch die Möglichkeit zu lassen, zu entscheiden dem Einzelnen, da müssen wir einfach dran arbeiten.
9: Lode ist sich aber sicher, dass das Leben in Dessau schön ist. Sie setzt als Baubeigeordnete außerdem auf den sogenannten Stadtumbau. Leerstehende Gebäude werden abgerissen oder umgenutzt, Grünflächen entstehen. Und die Innenstadt soll attraktiver gestaltet werden. Und damit, hofft sie, lässt sich der Wegzug aus Dessau zumindest aufhalten.
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1: Und da blenden wir uns jetzt ein in das Spiel Schweiz-Algerien. Unser Reporter ist Florian Winkler. Florian, wie steht's? Wie sieht's aus?
2: Aktuell führen die Eidgenossen die Schweizer und das schon seit der 11. Spielminute. Wunderbar über die linke Seite vorgearbeitet von Juan Mansambi. Vom Bundesligisten vom SC Freiburg durchmarschiert, überhaupt nicht gestört worden von der algerischen Defensive, flitzt da durch bis zur Grundlinie und legt dann quer in die Mitte, in den 5-Meter-Raum. Und da steht Brel Embolo, der Schweizer Stürmer, sein zweiter Treffer bei diesem Turnier und mit dem wichtigen 1-0 für die Schweizer. Die Algerier danach mit vielen wütenden Angriffen, aber ohne die ganz klaren Torchancen. Also die Schweiz ist in diesem 16-Finale dieser Weltmeisterschaft hier in Vancouver vor 54.000 Zuschauern auf jeden Fall schon mal mit einem kleinen Schrittchen Richtung Kurs. Achtelfinale ist noch ein bisschen ein weiter Weg. Aktuell die Getränkepause hier bei gut knappte noch Mitte 20 Grad, die es hier hat in Vancouver. Also es ist auf jeden Fall Bedarf an Hydration, an Flüssigkeit für die Profis von Schweiz und Algerien. Aktuell führen die Schweizer aber 27 Minuten gleich rum mit 1-0.
1: Florian Winkler, vielen Dank für diese Eindrücke und damit kommen wir zu einem ereignisreichen Spiel. Vor wenigen Stunden beim Spiel Portugal gegen Kroatien, da hatte Luka Modric, der Allstar der Kroaten, seinen wohl letzten Auftritt auf der ganz großen Bühne des Weltfußballs. Hendrik Lückhoff.
3: Ja, es war ein wirklich dramatisches Ende für Modric und für sein Team. Der Rückstand in der Nachspielzeit, dann der vermeintliche Ausgleich in der 13. Minute der Nachspielzeit, der dann zu Recht nicht zählte. Die Kroaten vollkommen aufgelöst und mittendrin eben Luka Modric. Mit leeren Augen stand er da, mit offenem Mund, blickte um sich, die langen, dunkelblonden Haare unter dem dünnen Stirnband. Vom Schweiß durchtränkt, er winkte dann ab nach der Abseitsentscheidung, wollte es nicht glauben. Dieses Ende. Ja, und dann der Abpfiff. Modric stützte sich auf die Knie, sank so ein bisschen zusammen, voller Erschöpfung nach diesem Kampf mit seinen 40 Jahren. Aber er war gefasst. Er gratulierte schnell den Gegnern. Ein fairer Sportsmann, wie man ihn kennt, tröstete seine Mitspieler wie ein Vater so ein bisschen. Wurde dann auch noch selber getröstet von Cristiano Ronaldo. Die Umarmung der beiden langjährigen Teamkollegen bei Real Madrid. Nochmal ein großer Moment, aber eben doch ein ganz bitteres Ende auf der großen WM-Bühne von Modric.
1: Hendrik Lückhoff war das. Kroatien ist also raus. Die Portugiesen stehen im Achtelfinale und treffen auf Spanien. Wie das spanische Team sich am Abend gegen Österreich geschlagen hat, dazu mehr von Irina Gneb und mehr.
4: Spanien hat sich keine Blöße gegeben. Im WM-16-Finale gegen Österreich war der Europameister das klar bessere Team, gewann im WM-Stadion von Los Angeles verdient mit 3-0. Mikel Oyarzabal brachte die Spanier nach einer guten halben Stunde in Führung. Nach dem Seitenwechsel erhöhte Pedro Porro, ehe wieder Oyarzabal in der 89. Spielminute alles klar machte.
5: Aber Spanien jetzt im 16er, Achtung, das 3-0! Oyarzabal mit dem 3-0 für die Spanier. Das ist natürlich, war schon vorher klar, die Entscheidung. Spanien auf dem Weg mit großen, langen Schritten in das Achtelfinale und auch darüber hinaus, um ehrlich zu sein.
4: Findet unsere Reporterin Luise Kropf. Spanien also für die Runde der besten 16 qualifiziert. Anders als die deutsche Nationalmannschaft, die ja bekanntlich krachend an der Hürde fürs Achtelfinale gescheitert ist. Nach dem frühen WM-Aus des DFB-Teams geht es jetzt um Aufarbeitung und mögliche Konsequenzen. Tim Brockmeier berichtet.
6: Schneller als gedacht hat der DFB mit der Aufarbeitung der verpatzten WM begonnen. Rund 24 Stunden nach der Rückkehr nach Deutschland kamen die DFB-Spitze und Julian Nagelsmann in der Zentrale in Frankfurt zusammen. Der Bundestrainer sollte sich vor DFB-Präsident Bernd Neuendorf, Sportdirektor Rudi Völler sowie Bundesliga-Präsident Hans-Joachim Watzke für das frühe WM-Aus rechtfertigen. Zudem soll es um einen möglichen Rücktritt als Bundestrainer gegangen sein. Nach Sportschau-Informationen soll Nagelsmann der Rücktritt nahegelegt worden sein. Die Entscheidung darüber wurde aber erstmal vertagt. Bis Mitte nächster Woche könnte sie fallen. Nagelsmanns Vertrag als Nationaltrainer läuft eigentlich noch bis nach der EM 2028. Jürgen Klopp gilt aktuell als heißester Kandidat für den den Posten.
4: Und wir schauen jetzt in den Londoner Stadtteil Wimbledon zum dritten Tennis-Grand-Slam-Turnier des Jahres. Dort sind French Open-Sieger Alexander Zverev und Jan-Lennard Struff in die dritte Runde eingezogen. Ina Kast mit den Einzelheiten.
7: Der eine gewann mit viel Drama, der andere locker leicht. Zunächst war da Jan-Lennard Struff, dessen Match gegen Brandon Nakashima beim Stand von 2-2 Sätzen vom Vortag zu Ende gespielt werden musste. Und wie? Struff war im fünften Satz mit Break zurück, schaffte es noch in den Champions-Tiebreak, lag auch dort hinten und schaffte es aber mit seiner mutigen Spielweise doch noch in die dritte Runde, wo er nun auf Medvedev trifft. Auch Alexander Zverev hat die zweite Runde von Wimbledon überstanden, allerdings mit weniger Drama. Der French Open-Sieger hatte gegen Valentin Royer aus Frankreich kaum Probleme und siegte glatt in drei Sätzen. Ausgeschieden ist dagegen Jannik Hanfmann gegen Karen Khachanov. Der Russe spielte konzentriert und souverän. Auf dem Center Court ist der frühere Wimbledon-Finalist Matteo Berrettini nach seinem Drittrundeneinzug frenetisch gefeiert worden. Hinter dem Italiener liegen viele Verletzungen. Früher am Tag hat auch Titelverteidiger Świątek im Schnelldurchlauf gegen Pliskova gewonnen.
4: Und Struff muss bereits heute Nachmittag wieder ran. Zverev spielt erst am Samstag wieder.
1: Irina Gneb war das mit dem Sport.
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8: Um gleich 5.32 Uhr mit Wolfgang Berger. Bundeskanzler Merz hat die geplanten Änderungen bei Krankschreibungen und die Steuerreform der Koalition verteidigt. In der ARD sagte der CDU-Chef, die Rückkehr zur Krankschreibung ab dem ersten Tag helfe, die hohen Krankenstände zu senken. Die Regelung knüpfe an die Zeit vor der Corona-Pandemie an. Unternehmen könnten aber eigene Vereinbarungen treffen. Ein weiterer Baustein des Reformpakets ist die Steuerreform. Die schwarz-rote Koalition will Menschen mit kleinen und mittleren Einkommen entlasten. Merz betonte, die Maßnahme werde bei den Familien ankommen. Ärzte, Gewerkschaften, Opposition und Wirtschaftsverbände hatten das Reformpaket teilweise scharf kritisiert. In Erfurt sind im Vorfeld des AfD-Bundesparteitags zahlreiche Protestaktionen geplant. Für heute ist eine Großdemonstration mehrerer Bündnisse angemeldet. Aus Berlin Bianca Schwarz.
9: Mit 50.000 Demonstranten rechnet die Polizei vor Ort. Zwar beginnt der Parteitag erst am Samstag, viele Politiker und sonstige Teilnehmer werden aber heute schon anreisen, um den Demonstrationen möglichst aus dem Weg zu gehen. Inhaltlich stehen am morgigen Samstag die Wahlen im Vordergrund. Die AfD wählt einen neuen Bundesvorstand. Die Bundessprecher Alice Weidel und Tino Chrupalla gelten dabei als gesetzt. Interessant werden aber deren Ergebnisse sein. Bei der letzten Wahl hat Chrupalla wenige Stimmen mehr bekommen als Weidel. Weil der Parteitag in Thüringen stattfindet, wird AfD-Rechtsaußen Björn Höcke dort auch eine Rede halten.
8: Tausende Beschäftigte von Mercedes-Benz wollen heute bundesweit gegen die Verschärfung des Sparkurses protestieren. Die IG Metall hat zu entsprechenden Kundgebungen an zahlreichen Standorten aufgerufen, darunter in Sindelfingen, Berlin, Düsseldorf und Hamburg. Hintergrund ist unter anderem eine verschobene Sonderzahlung. Mit den Aktionen wollten die Arbeitnehmervertreter unter anderem die 35-Stunden-Woche verteidigen und dafür eintreten, dass Arbeitsplätze und Standorte in Deutschland gesichert werden, hieß es. In der syrischen Hauptstadt Damaskus sind bei einem Bombenanschlag mindestens 5 Menschen getötet worden. Nach Angaben der staatlichen Nachrichtenagentur Sana gab es außerdem 16 Verletzte. Aus Kairo Moritz Behrendt.
10: Die syrischen Behörden teilten mit, der Sprengsatz sei in einem belebten Café in der Nähe des Justizpalastes platziert worden. Bislang hat sich niemand zu dem Anschlag bekannt. In dem Justizpalast finden derzeit Prozesse gegen ehemalige Verantwortliche der Assad-Diktatur statt. Seit dem Sturz des Langzeitherrschers vor gut anderthalb Jahren hat es mehrfach Anschläge in der syrischen Hauptstadt gegeben. Zuletzt wurde im Mai ein Soldat getötet, als eine Autobombe vor dem Verteidigungsministerium explodierte. Zu einigen Anschlägen in Syrien in den letzten Monaten hat sich die Terrorgruppe Islamischer Staat bekannt.
8: Das Wetter in Deutschland. Tagsüber an den Alpen Regen, sonst oft trocken. Höchstwerte 18 bis 28 Grad, an den Küsten stürmisch. Am Samstag im Süden und in der Mitte heiter, im Norden wechselhaftes Schauerwetter 19 bis 30 Grad. Am Sonntag Wolken und Schauer, einzelne Gewitter. Von der Eifel bis nach Schwaben freundlich bei 19 bis 31 Grad. Das waren die Nachrichten.
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1: Die A8 München Richtung Stuttgart ist zwischen Ulm-West und Merklingen nach einem Unfall weiterhin gesperrt. Ansonsten sind die Straßen weitgehend frei. Ihnen eine gute und sichere Fahrt.
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1: Mit Detlef Karg im Studio. Guten Morgen. Wir kommen zu einem sehr unschönen Thema. Verstörende Bilder aus Chatgruppen wurden entdeckt. Bewusstlose, oft unbekleidete Frauen. Dahinter Nutzer aus der ganzen Welt, auch aus Deutschland. Sie tauschen sich darüber aus, wie diese Frauen betäubt, missbraucht oder vergewaltigt werden können. Gegen dieses Netzwerk geht eine internationale Ermittlergruppe vor, die in London nun erste Ergebnisse vorgestellt hat. Mit dabei auch deutsche Behörden. Ein Rechercheteam des Norddeutschen Rundfunks hatte mit seinen Nachforschungen diese Ermittlungen ausgelöst. Aus London berichtet über das Ganze Franziska Hoppen.
11: Operation Medusa, das steht für eine internationale Ermittlungsorganisation, die gegen ein weltweit organisiertes Vergewaltigernetzwerk vorgeht. Ein Online-Netzwerk von Männern. Das Besondere, erstmals geschieht das gezielt. Federführend sind deutsche und britische Behörden. Dazu Markus Kotz, Leiter der Abteilung Schwere und organisierte Kriminalität vom Bundeskriminalamt.
12: Also die Operation Medusa läuft ja bereits seit April 2026. In dieser Zeit gab es bereits über 50 Festnahmen. Es wurden über 100 Ermittlungsverfahren eingeleitet. Mit den jetzigen Aktionen, die jetzt ganz aktuell stattgefunden haben, haben wir nochmal erneut über 150 Personen identifiziert. Wir haben über 270 neue Ermittlungsansätze geschaffen.
11: Weitere Einzelheiten über Täter und Opfer nannten die Behörden bei ihrer Pressekonferenz in London mit Hinweis auf die laufenden Ermittlungen nicht. Angestoßen hatten die Polizeiarbeiten zwei deutsche Investigativjournalistinnen vom NDR schon 2024. Für den YouTube-Kanal Steuerung F drehten die beiden mehrere Dokumentarfilme zum Thema. Darin sind verstörende Videos, Fotos und Kommentare aus Chatgruppen zu sehen, die offenbar sexuelle Übergriffe an bewusstlosen Frauen zeigen, so wie hier.
13: Es beginnt alles mit einem kleinen Glas Wodka und endet mit ein paar Schlaftabletten und Vaseline auf ihrem So ist es jede Woche. Sie ist jetzt sturzbesoffen und auf ein paar Schlafmedis. Ich sollte hoffentlich bald ein bisschen Spaß haben.
14: Wow, fantastisch. Wie sieht sie aus?
11: Die Nutzer tauschten sich aus, wie sie Frauen am besten betäuben können, luden Videos der Taten hoch und feuerten sich gegenseitig an. Die Opfer kamen häufig aus dem engsten Umfeld, sagt eine der beiden Autorinnen Isabel Strö.
15: Man kennt ja die klassischen K.O.-Tropfen im Club zum Beispiel, aber hier ist quasi das Opfer zum Beispiel die Frau, die Mutter, die Tochter, die Schwester.
11: Auch auf Pornoseiten stießen die Journalistinnen auf Videos. Über Jahre hatte sich ein regelrechtes Vergewaltiger-Netzwerk organisiert. Das Ausmaß deutlich größer als erwartet.
15: Es gab Videos auf Pornoseiten, die mehrere Millionen Aufrufe hatten. Eine der Gruppen hatte über 70.000 Mitglieder, die wir da gefunden haben und in die wir uns eingeschleust haben. Also wirklich riesige Dimension.
11: Seit 2023 gingen die beiden Journalistinnen immer wieder mit ihren Recherchen auf die Behörden zu. Doch Ermittlungen liefen nur schleppend. Die ersten Erfolge der Operation Medusa begrüßen die beiden nun, sagt Isabel Bär.
16: Das ist jetzt aber das erste Mal, dass es wirklich organisiert dagegen vorgegangen wird von mehreren Ländern, die sich zusammengetan haben in dieser Operation Medusa, um eben dieses Netzwerk wirklich auch gezielt gemeinsam zu bekämpfen.
11: Auch in Deutschland gäbe es schwere Fälle, sagt noch einmal Markus Kotz vom BKA, auch wenn er konkrete Zahlen nicht nennen könne.
12: Je stärker wir in dieses Phänomen einsteigen, auch im Verbund mit unseren internationalen Partnern, sehen wir ein immer größeres Ausmaß in diesem Phänomen. Insofern ist es ein wirklich bedeutsames Phänomen. Wir sehen steigende Zahlen.
11: Neben Deutschland und Großbritannien sind etwa auch Frankreich, Spanien, die Niederlande und die USA an den Ermittlungen beteiligt. Laut Bundeskriminalamt soll nun auch die Öffentlichkeit über diese Form der sexuellen Gewalt informiert werden. Für ihre mittlerweile vierte Doku zu der Recherche werden die beiden Investigativjournalistinnen weiter am Ball bleiben.
1: Franziska Hoppen informierte.
0: Wirtschaft.
1: Der Übernahmekampf um die Commerzbank geht nun in die entscheidende Phase, denn in dieser Nacht endete das Übernahmeangebot an die Aktionäre. UniCredit-Chef Andrea Orcel wähnt sich fast am Ziel. Aber wer ist dieser italienische Banker, der sich die zweitgrößte deutsche Privatbank sichern will? Ein Porträt von Jörg Seiselberg.
17: Andrea Orcel beschäftigt sich schon lange mit dem Thema. Der Chef der italienischen UniCredit, der alles daran setzt, die Commerzbank zu erobern, hat in den 1980er Jahren seine Diplomarbeit geschrieben zum Thema feindliche Übernahmen. Vor Studenten in Mailand erzählte Orcel im vergangenen Sommer, worauf es seiner Ansicht nach ankommt, um im Job erfolgreich zu sein.
18: Talento sì, determinazione è fondamentale.
17: Ja, Talent spiele eine Rolle, meinte Orcel, aber entscheidend sei Entschlossenheit. Seine Kritiker halten dem 63-Jährigen vor, er kombiniere Entschlossenheit auch mit Tricksereien. Als Beispiel gilt der Beginn des Kampfes um die Übernahme der Commerzbank. Nach Angaben aus Berliner Beamtenkreisen ließ Özcel die Bundesregierung im Unklaren darüber, dass die UniCredit sich parallel zum Aktienkauf in Berlin noch andere Commerzbankanteile gesichert hat. Für das deutsche Magazin Kapital ist der UniCredit-Chef der Hai der Finanzwelt. Das häufig selbstbewusste Auftreten des Italieners befeuert dieses Image. Özcel selbst sagte über sich bei Bloomberg TV:
19: When I see something that people tell me it's impossible.
17: Wenn ich etwas sehe, über das andere Leute sagen, das sei unmöglich, zu viel Herausforderung, das ist kaputt, dann sehe ich Möglichkeiten, Chancen, Potenzial. Den Aufschwung der UniCredit verkauft Özcel gern als seinen Erfolg. Zur Wahrheit gehört aber auch, dass ein Teil der Sanierungsarbeit bereits sein Vorgänger Jean-Pierre Mustier erledigt hat. Özcel pflegt sein Image als Aufsteiger, der sich in der Branche nach oben gearbeitet hat, ohne von irgendjemandem protegiert zu werden. Die Midland Bank ließ den jungen Özcel festverzinsliche Wertpapiere handeln. Bei der Investmentbank Merrill Lynch in New York stieg er später zum beachteten Deal-Spezialisten auf. Über die Bank of America und die Schweizer UBS wollte Özcel dann zu Banco Santander nach Spanien wechseln. Die Aktionäre aber stellten sich quer wegen der ihrer Ansicht nach zu hohen Vergütung für Özcel. Anschließend klappte es für ihn mit dem Chefsessel bei der UniCredit, wo der gebürtige Römer im vergangenen Jahr über 16 Millionen Euro verdiente. Özcel wird in den Medien auch als Cristiano Ronaldo der Finanzwelt bezeichnet. Weil er zu den anerkannt Besten seiner Branche gehört, aber auch wegen seiner Eitelkeit und seines Ehrgeizes. Özcel brauche den Commerzbank-Deal für sein Ego, soll laut Süddeutscher Zeitung ein nicht namentlich genannter europäischer Bankchef gesagt haben. Özcel selbst wird nicht müde zu betonen, ihm gehe es bei der angestrebten Übernahme der Commerzbank auch um die Zukunft des europäischen Bankensystems. Man redet immer von einem Europa, das mit den Vereinigten Staaten, China und den anderen Wirtschaftsblöcken mithalten kann. Ohne Banken ist das unmöglich, denn die Bank ist das finanzielle Benzin für Wirtschaft und Industrie. Wir in Europa haben nur Zwergbanken, die regulatorisch beschränkt sind, wie viel an Krediten sie vergeben können. Wer die von Özcel erträumte erste pan-europäische Riesenbank werden soll, davon hat er eine klare Vorstellung. Seine UniCredit.
1: Jörg Seißelberg war das. An diesem Wochenende findet in Erfurt der Bundesparteitag der AfD statt. In der Stadt rechnet man deswegen mit Zehntausenden Demonstranten. Viele Erfurter sorgen sich vor Krawallen und Einschränkungen, andere bleiben gelassen. MDR-Reporter Bobo Mertens war in Erfurt unterwegs und blickt voraus.
20: Der Gotha-Platz. Am Erfurter Innenstadtring ist er die wichtigste Verbindung zur Messe. Dort, wo ab Samstag der AfD-Bundesparteitag stattfindet. Er wird Brennpunkt sein, weil viele Demos aus der Stadt über ihn zum Messegelände ziehen werden. Direkt an der Kreuzung befindet sich der Pflegedienst Lindenhof, wo mehr als 20 Menschen betreut werden. Geschäftsführerin Alexandra Mehlhorn hat große Sorgen vor Ausschreitungen.
21: Wir haben unsere Bewohner dazu aufgefordert, einfach die Fenster geschlossen zu halten. Jetzt nicht auf den Balkon zu gehen, um sich das Spektakel anzuschauen. Die Seitentüren schließen wir außen mit Holzspanplatten, also dass kein gewaltsames Eindringen möglich ist.
20: Viel Angst sei im Vorfeld verbreitet worden, von Stromausfällen bis zu Demonstranten, die Steine werfen und auf Dächer klettern. Um überhaupt zur Arbeit zu kommen, brauchen die Mitarbeiter einen Passierschein der Polizei. Die bereitet sich seit Monaten auf den Einsatz vor. Sprecher Patrick Martin zeigt sich aber nahezu entspannt.
22: Das wird ein Wochenende mit einer relativ hohen Einsatzbelastung. Das ist klar durch die verschiedenen Versammlungen und Veranstaltungen, die wir in Erfurt haben werden, die eine gewisse Herausforderung für uns darstellen. Aber das ist jetzt kein Ausnahmezustand.
20: In der Innenstadt selbst ist die Stimmung gemischt. Manche Läden schließen, manche bleiben geöffnet.
23: Wahrscheinlich werden wir nicht offiziell offen haben. Es ist halt so, dass von außen ganz viel herangetragen wird, was hier passieren soll und womit die rechnen. Und natürlich macht man sich immer Gedanken drum.
24: Es gibt für mich keinen Grund, den Laden zu schließen. Und ich halte es für wichtig, dass man den Laden gerade geöffnet hat. Es ist unwahrscheinlich viel Panik dabei. Es ist auch viel Panikmache dabei.
20: Wenn vielleicht nicht gleich Panik, aber schon Angst haben die Mitarbeiterinnen beim Pflegedienst Lindenhof am Gothaer Platz. Nicht nur sie wünschen sich, dass das Wochenende friedlich bleibt.
1: Soweit unser Reporter aus Erfurt. Die Wetten stehen zwar schlecht, dass ausgerechnet die Kapverden in ihrem ersten WM-KO-Spiel den amtierenden Weltmeister Argentinien schlagen können. Heute um 0 Uhr deutscher Zeit geht das ja los. Aber der bisherige Auftritt der Mannschaft hat die neue Aufmerksamkeit auf die Kapverden gelenkt. Im Tourismus und bei Investitionen erwartet man ein Wachstum, wie ARD-Korrespondent Stefan Ehlert berichtet.
2: Aus dem Feiern kommt man gar nicht mehr heraus in Cabo Verde. Und das könne auch nach dem WM-Spiel gegen Argentinien gern so bleiben, findet der kapverdianische Wirtschaftswissenschaftler Elias Mendes Montero. Die Wahrscheinlichkeit, dass Argentinien gewinnt, liegt bei 90-10. Aber unsere Stärke wird sich zeigen. Mal sehen, ob dieses Spiel nicht doch mit einer unglaublichen Geschichte endet. Doch selbst im Fall einer Niederlage habe der Inselstaat vor der Küste Westafrikas vom Turnierverlauf bereits jetzt massiv profitiert. Dreimal unentschieden reichte für den Einzug in die K.O.-Runde und für reichlich Partystimmung und Umsatz in der Heimat. Kneipen, Clubs und Restaurants hätten schon jetzt Rekordumsätze zu verzeichnen, weil so viele Menschen die Spiele der Blauhaie in Gesellschaft mit anderen verfolgen wollten, meint der Chef der Handelskammer der Region Sotavento in Cabo Verde, Marcos Rodriguez. Doch den größten Effekt erzeuge die weltweite Sichtbarkeit, die die FIFA-WM Cabo Verde beschere. Viele Leute wissen das nicht, aber Experten können es beziffern. Den Wert der Bilder und Artikel in den großen Medien, all das, was in Social Media über Cabo Verde verbreitet wird, so viel Geld für Werbung hätten wir niemals aufbringen können. Rodriguez spricht von Milliarden US-Dollar an Werbewert. Nun müsse das Land aus der unverhofften Dauer-Publicity nur noch das Beste machen, fordert der Soziologe Reddy Wilson Lima in Kapverdes Hauptstadt Praia. Es ist eine große Chance für die Marke Cabo Verde, denn die gibt es, diese Marke, aber sie ist noch sehr volkstümlich. Bislang sei es vor allem die Musiktradition, die Cabo Verdes Image im Ausland definiere, vor allem die Morna-Sängerin Cesaria Évora. Mit dem nun um den Fußballruhm erweiterten Image, glaubt Lima, könne man viele Exil-Kapverdianer der dritten und vierten Generation wieder für die Heimat ihrer Vorfahren begeistern. Die mehr als 1 Million Auswanderer sind extrem wichtig für die Wirtschaft der Heimat. Die hohen Zahlungen aus der Diaspora bessern die Zahlungsbilanz auf, ebenso wie die rund 1,2 Millionen Touristen im Jahr. Cap Verde besitze keinerlei Rohstoffe, bilanziert die Soziologin Roselma Évora, aber es ist ein Land, das aus dem Wenigen, was es hat, sehr viel macht. Es gibt Dichter, Musiker und verschiedene andere Dinge, die uns stolz machen. Dazu zählt nun vor allem die Nationalmannschaft, genannt die Blauhaie, deren Spieler allerdings nahezu alle im Ausland groß wurden.
1: Stefan Ehlert war das mit der Reportage von den Kapverden.
0: Kultur.
1: In New York steht heute ein mediales Großereignis an. Dabei geht es nicht um die Fußball-WM, sondern wohl um die Hochzeit des Jahres dort. Popstar Taylor Swift und der American-Football-Profi Travis Kelce heiraten mitten in Manhattan. Giselle Uecker über die Bedeutung dieses Paares.
3: Die Ohrwürmer von Taylor Swift sind Hits in der ganzen Welt. Die 36-Jährige hat sich zur kommerziell erfolgreichsten weiblichen Musikerin aller Zeiten hochgearbeitet. Ihr Nettovermögen wird auf mehr als 2 Milliarden Dollar geschätzt. Doch in der Liebe hatte sie bisher nicht so viel Glück. Ihren Liebeskummer verarbeitet sie schon seit Jahrzehnten in ihren Songtexten.
5: Wir kennen sie, seit sie ein Teenager ist. Wir haben dabei zugeschaut, wie sie sich verliebt und danach auch wieder entliebt hat. Jetzt drückt man ihr echt die Daumen und hofft, dass es ihr Happy Ending wird.
3: Sagt Celebrity-Experte Rob Shooter. Denn Taylor Swift scheint ihren Prince Charming nun gefunden zu haben. Football-Superstar Travis Kelce hat ihr Herz erobert. Nach ihrer Verlobung schwärmt Swift von ihm in einer US-Talkshow. Er ist einfach der tollste Mensch, den ich je getroffen habe. Und dass ich mit ihm jetzt jeden Tag für immer Zeit verbringen kann, darum geht es doch eigentlich. That's the whole thing of it. Über die Hochzeit von Swift und Kelce in New York City wird schon seit Wochen spekuliert. Wird sie wirklich mitten in Manhattan in einer unromantischen Sport- und Konzertarena, dem Madison Square Garden, stattfinden? Oder ist das nur ein großes Ablenkungsmanöver? Und warum verrät das Pärchen selbst eigentlich nichts?
4: By not telling us anything, it's made us even more excited.
5: Indem sie nichts sagen, steigern sie unsere Aufregung noch mehr. Das macht dieses Event sogar noch mächtiger und größer. Das ist alles Teil dieser massiven Kampagne.
3: Glaubt Rob Shooter. Andere sehen auch Sicherheit und Privatsphäre als Grund für die Verschwiegenheit und die Wahl der Location. Der Madison Square Garden ist ein Bunker, in den man nicht rein fotografieren kann und der als sichere Festung gilt. Trotz der Geheimniskrämerei ist aber schon einiges über die Hochzeit in US-Medien bekannt geworden. Etwa 1000 Gäste sollen geladen sein, darunter zahlreiche Prominente wie Sänger Ed Sheeran oder Schauspielerin Selena Gomez. Dresscode, Black Tie, lange Abendkleider für die Damen, Smoking und Krawatte für die Herren. Beginnen soll die Party mit einem Cocktailempfang, der in eine riesige Party bis in die Nacht mündet. Das Innere des Madison Square Garden wird Gerüchten zufolge in einen märchenhaften Garten verwandelt. Bei den Einheimischen in New York City sorgt das Riesenevent trotzdem nicht wirklich für großes Aufsehen.
6: I really don't care, to be honest.
3: Mikey interessiert sich nicht wirklich für die Hochzeit.
7: Whatever she wants to do, doesn't matter.
3: John findet, Swift kann machen, was sie will, das spiele keine Rolle.
9: I don't know if it's really gonna happen or not, but if it is, that's wonderful.
3: Terry ist unsicher, ob die Hochzeit wirklich stattfindet. Falls ja, sei das wundervoll.
10: I think it's great. I think that she chose a good weekend to do it.
3: Luisa meint, das sei großartig. Swift habe sich ein super Wochenende ausgesucht. Denn dieser Freitag ist ein Feiertag für alle US-Amerikaner, als Ausgleich für den Unabhängigkeitstag, der diesmal auf einen Samstag fällt. Gesperrte Straßen oder hunderte schaulustige Swifties, wie sich die Fans von Swift nennen, werden deshalb wahrscheinlich kaum jemanden stören. Schließlich müssen die wenigsten zur Arbeit.
1: And I'll write your name. Dann wünschen wir dem Brautpaar also viel Glück. Das war Giselle Uka aus New York.
0: Standpunkte.
1: Die schwarz-rote Koalition hat sich auf eine Reform der Einkommensteuer geeinigt. Auch bei Bürokratie und Krankschreibungen soll sich vieles ändern. Unsere Gastkommentatorin, die Chefreporterin Politik beim Stern, Miriam Holstein, ist aber nicht restlos überzeugt.
25: Ein englisches Sprichwort lautet: The proof of the pudding is in the eating. Frei übersetzt: Wie gut ein Pudding ist, zeigt sich erst beim Probieren. Was die Regierung nach nur wenigen Stunden Koalitionsausschuss vorgelegt hat, wirkt auf den ersten Blick wie ein Dessert mit einigen guten Zutaten. Der Abbau von Berichtspflichten kann Unternehmen tatsächlich entlasten. Auch die Flexibilisierung des Arbeitsmarkts und der Ausbau digitaler Infrastruktur setzen richtige Impulse für mehr Wachstum. Bei der Steuerreform lohnt jedoch der genauere Blick. Ein großer Teil der versprochenen rund 10 Milliarden Euro Entlastung besteht aus der Anpassung an die Inflation und dem Ausgleich der kalten Progression. Echte zusätzliche Entlastungen fallen deutlich kleiner aus. Entscheidend ist am Ende immer der Gesamtgeschmack. Für diese Regierung steht der Puddingtest noch aus.
1: Meint Miriam Holstein vom Stern. Etwas optimistischer sieht es Marc Schieritz von der Zeit. Er sagt im Podcast Was jetzt?
26: Da sind wirklich Maßnahmen dabei, die das Potenzial haben, mittelfristig Deutschland voranzubringen. Also da denke ich vor allem an den Bürokratieabbau. Das sind ganz wichtige Dinge. Die sind jetzt nicht so schlagzeilenträchtig, aber Genehmigungsverfahren, diese Dinge halten wirklich Unternehmen auf. Ich würde auch sagen, dass die Flexibilisierung des Arbeitsmarkts jetzt kurzfristig in der jetzigen Lage hilft. Ich würde auch sagen, dass die Steuerreform im Prinzip auch wichtige Elemente hat. Also das wird jetzt nicht die Welt verändern. Ja, das heißt nicht, dass der Aufschwung morgen da ist, aber das ist schon ein Paket, das viele sinnvolle Ansätze hat und ich würde sagen, in die richtige Richtung geht.
1: Meint Marc Schieritz von der Zeit. Heftige Kritik gibt es vor allem an den scharfen Regeln bei der Krankschreibung. Schon ab dem ersten Krankheitstag soll ein Attest Pflicht werden. Die telefonische Krankschreibung soll wegfallen. Dazu schreibt die Rhein-Neckar-Zeitung aus Heidelberg:
27: So viel zum Anspruch, das Land zu entbürokratisieren, auf Pragmatismus zu setzen, Optimismus zu verbreiten. Die Beschlüsse zur Krankschreibung tun genau das Gegenteil. Den Arztpraxen, die verständlicherweise Sturm laufen, bescheren sie unnötige Arbeit und Infektionsrisiken. Den Patienten sowieso. Die Wirtschaft ankurbeln werden sie nicht. Aber Friedrich Merz hängt an der Fiktion, dass die telefonische Krankschreibung den Krankenstand erhöhe, wofür es keinen stichhaltigen Nachweis gibt. Sie war eine pragmatische Lösung, die zugegeben auf Vertrauen in die Ärzte und deren Kenntnis ihrer Patienten setzt. Der Kanzler, der die Bürger grundsätzlich für arbeitsscheue Drückeberger zu halten scheint, kann es nicht aufbringen.
1: Das waren die Standpunkte, heute zusammengestellt von Johannes Zuber.
0: Der Stichtag.
1: Da blicken wir jetzt auf die Anfänge des modernen Automobils. Heute vor 140 Jahren startete die erste öffentliche Versuchsfahrt des dreirädrigen Benzinautos von Carl Benz. Tobias Nagorny blickt zurück.
8: Carl Benz fährt gerne Fahrrad. Und sein früh verstorbener Vater war Eisenbahner. Diese beiden ziemlich unterschiedlichen Weisen der Fortbewegung inspirieren den Tüftler aus Karlsruhe zu einer damals geradezu fantastischen Idee. In seinen Erinnerungen schreibt er:
11: Dabei gab mir meine Lieblingsidee, die Lokomotive auf die Straße zu stellen, die innere Spannkraft. Sie sollte nicht mehr gebunden sein an die eiserne Linie der Schiene. Den ganzen Raum sollte sie beherrschen.
8: Seine Vision: ein motorisiertes Fahrzeug, das sich genauso frei wie die damaligen Pferdekutschen auf den Straßen bewegen kann. Aber der Weg dahin ist steinig und von Rückschlägen geprägt. Doch seine Frau Bertha Benz schafft es immer wieder, ihren Mann trotz Enttäuschungen und Fehlversuchen aufzurichten, ihn zu motivieren, weiterzumachen. In einem alten, verrauschten Interview aus dem Jahr 1939 erinnert sich die 90-jährige Bertha Benz daran, dass die verlässliche Zündung damals die größte Herausforderung war.
12: Die Hauptsache war aber, dass die Zündung das schwierige Problem dann war.
8: Der Durchbruch gelingt dann in der Silvesternacht 1879. In seiner Autobiografie schreibt Carl Benz dazu:
11: In schönem, regelmäßigen Rhythmus lösen die Takte der Zukunftsmusik einander ab. Über eine Stunde lauschen wir tief ergriffen dem einförmigen Gesang.
8: Die Kombination von Motor, Fahrwerk und Karosserie meldet er im Januar 1886 beim Kaiserlichen Patentamt an. Nur ein halbes Jahr später, im Juli 1886, startet er seine öffentliche Testfahrt auf den Straßen Mannheims. Und 8 Jahre später ist Benz sogenanntes Motorvelociped das erste in großer Serie gebaute Automobil der Welt. Die erste öffentliche und dokumentierte Versuchsfahrt mit einem dreirädrigen Benzinauto startete Carl Benz am 3. Juli 1886. Das war heute vor 140 Jahren.
1: Und das war der Stichtag von Tobias Nagorny. Und mit diesem Stichtag geht nun auch diese ARD-Infonacht vom Norddeutschen Rundfunk in Hamburg so langsam ihrem Ende entgegen. Ich darf Danke sagen für Ihr Interesse, wo immer Sie uns in Deutschland bis hierhin oder vorhin auch zugehört haben. Und ich wünsche Ihnen natürlich an dieser Stelle ein schönes Wochenende. Mein Name ist Detlef Karg und der schaut jetzt noch einmal ganz kurz auf die Uhr und stellt fest, es wird gleich 5 Uhr und 58 Minuten.

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1: A9 Berlin Richtung Leipzig zwischen Limeck und Kleinmarzehns ist nach einem Unfall die rechte Spur gesperrt.

0: auf und abgeleitet dort.
1: Es ist 6 Uhr.
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1: Mit Christoph Kober. Schönen guten Morgen. Die Wirtschaft auf Talfahrt, die finanziellen Probleme immer größer, die Stimmung schlecht. Kann das schwarz-rote Reformpaket die Wende bringen? Es gibt Kritiker, die das bezweifeln, aber es gibt auch Lob. Und das ist das erste Thema in den Nachrichten. Die hat Jonas Ziegler.
0: Wirtschafts- und Gewerkschaftsvertreter reagieren unterschiedlich auf das geplante Reformpaket der Bundesregierung. Der Vorsitzende des Bundesverbands Mittelständischer Wirtschaft, Ahlhaus, hat in der ARD von einem Zeichen gesprochen, dass das Land reformfähig sei.
3: Ich sehe es als Aufbruchssignal und Wirtschaft hat immer auch was mit Psychologie zu tun. Und ich bin fest davon überzeugt, dass jetzt ein Ruck durch dieses Land geht und wir wieder eine Mentalität des Wettbewerbs bekommen. Und das ist das, was wir brauchen.
0: Der Vorsitzende der Dienstleistungsgewerkschaft Verdi Wernicke sagte dagegen, die Regelungen in dem Reformpaket zum Arbeitsmarkt brächten kein Wachstum. Er kritisierte vor allem, dass Arbeitsverhältnisse künftig deutlich länger befristet werden sollen.
4: Es soll so sein, dass Beschäftigte 6-mal hintereinander befristet werden können. Das heißt 6-mal die Frage, behalte ich meinen Arbeitsplatz? Das über 48 Monate, insbesondere junge Menschen sind negativ betroffen.
0: Wernicke kündigte außerdem Widerstand gegen die geplante Attestpflicht bei Krankheit ab dem ersten Tag an. Bundeskanzler Merz sagte in der ARD dagegen, die hohen Krankenstände in Deutschland müssten sinken. Man kehre lediglich zur Vor-Corona-Regelung zurück und es seien Ausnahmen erlaubt. Eine Mehrheit der Deutschen will, dass die Politik auch in Krisenzeiten den Klimaschutz nicht zurückstellt. Das geben 58% der Befragten im ARD-Deutschland-Trend an. Darin äußern sie die Sorge, dass der Klimawandel die Lebensgrundlagen zerstört. Fast 90% fordern mehr Investitionen, um Straßen, Schienen, Schulen und Krankenhäuser auf extreme Hitze vorzubereiten. Die Umfrage ist vor der Vorstellung der Reformbeschlüsse durchgeführt worden. Darin äußern sich nur 13% zufrieden mit der Arbeit von Bundeskanzler Merz. Das ist ein Tiefstwert. In der aktuellen Sonntagsfrage liegt die Union mit 22% hinter der AfD, die auf 27% kommt. Die Grünen liegen mit 15% auf Platz 3, auf Platz 4 ist die SPD mit 12%. Die Linke würden 11% der Befragten wählen. Vor dem AfD-Bundesparteitag an diesem Wochenende in Erfurt warnt die Deutsche Polizeigewerkschaft vor Angriffen auf Beamte. Die Landesvorsitzende der Gewerkschaft Kaiser hat entsprechende Aufrufe im linksextremen Umfeld verurteilt. Die Stadt bereitet sich auf eine Großdemonstration vor. Die Polizei rechnet mit etwa 50.000 Demonstranten. Der AfD-Parteitag beginnt zwar erst morgen, viele Politiker und andere Teilnehmer reisen aber heute schon an. Knapp ein Viertel der Berlinerinnen und Berliner wird in diesem Jahr für den Sommerurlaub weniger ausgeben als in den Jahren davor. Das geht aus dem aktuellen Berlin-Trend von Infratest DIMAP hervor. Er ist im Auftrag der RBB 24 Abendschau und von RBB 888 erstellt worden. Angela Ulrich, RBB 24 Landespolitik.
5: Günstiger, kürzer oder gar nicht verreisen, das macht aus Kostengründen ein knappes Viertel der Befragten. Ein gutes Drittel schränkt sich hingegen nicht ein beim Sommerurlaub. Von vornherein keine Reise im Sommer geplant, hat ebenfalls ein gutes Drittel der Befragten. Dabei gibt es Unterschiede in den Altersgruppen. Die etwas Jüngeren unter 50 specken ihre Reisepläne eher ab als die Älteren, zu einem knappen Drittel. Von den über 65-Jährigen schränkt sich nur rund jeder Achte ein. Hier sagt allerdings die große Mehrheit der Befragten, sie hätte sowieso keine Sommerreise geplant. Insgesamt sind Frauen vorsichtiger. Sie machen aus Kostengründen eher Abstriche beim Urlaub als Männer.
0: Wegen heftiger Waldbrände in Südfrankreich müssen immer mehr Menschen ihre Häuser und Unterkünfte verlassen. Nachdem in Saint-Marie-la-Mer erneut ein Feuer ausgebrochen ist, wurden laut Feuerwehr knapp 3000 Menschen in Sicherheit gebracht. Etwa die Hälfte von ihnen war auf einem Campingplatz untergebracht, wo Wohnmobile und Bungalows Feuer gefangen haben. Portugal steht im Achtelfinale der Fußball-Weltmeisterschaft. Die Mannschaft hat sich gegen Kroatien 2:1 durchgesetzt. Davor hat Spanien mit 3:0 gegen Österreich gewonnen. Damit treffen Spanien und Portugal im Achtelfinale aufeinander. Gerade kämpfen die Schweiz und Algerien um ihren Platz im Achtelfinale. Tennisprofi Alexander Zverev hat in Wimbledon die dritte Runde erreicht. Er gewann gegen den Franzosen Valentin Royer.

0: Auch Jan-Lennard Struff steht in der dritten Runde. Er setzte sich gegen den US-Amerikaner Brandon Nakashima durch. Soweit die Nachrichten. 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Das Wetter. Heute ein freundlicher und meist trockener Wechsel von Sonne und dichteren Wolken, maximal 22 bis 24 Grad. Zurzeit in Berlin-Buch 14 und in Dahlem 15 Grad, in Perleberg 13 und in Guben 16. Morgen neben Sonne auch dicht bewölkt und im Norden und Westen leichte Schauer, 20 bis 22 Grad. Die Zeit 6.05 Uhr.
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2: Im Studio Christoph Kober, schönen guten Morgen. Und wenn Sie heute mitreden wollen im Kollegen-, Freundes- und Familienkreis, dann hören Sie bei uns alles, was Sie wissen müssen. Natürlich Einschätzungen unter anderem von der Wirtschaftsweisen Veronika Grimm zum schwarz-roten Reformpaket, aber auch alles über Sie. Taylor Swift, US-Megastar, bricht seit Jahren Rekorde bei Einspielergebnissen und Fantreue. Und heute, so heißt es, soll sie ihren Verlobten, den American-Football-Profi Travis Kelce, ehelichen in New York. Giselle Uka ist unsere Korrespondentin dort und mir jetzt zugeschaltet. Guten Morgen bzw. guten Abend an Sie.
3: Guten Morgen.
2: Was spricht denn dafür, dass dieses Hochzeits-Happening heute tatsächlich stattfindet?
3: Dafür spricht, dass um den Madison Square Garden schon ganz viel Sicherheit aufgebaut ist. Wir sehen da ganz viele Polizeikräfte jetzt schon. Es wurden Straßenabschnitte schon abgesperrt. Wir haben die Mutter von Travis Kelce in einem Video gesehen, wie sie heute an einem New Yorker Flughafen angekommen ist. Die ganze Woche wurden schon Kisten und Paletten und ganz viele Sachen transportiert an die Ladezone gebracht vom Madison Square Garden. Es spricht eine ganze Menge dafür, dass heute geheiratet wird.
2: Sie haben den Madison Square Garden erwähnt, diese berühmteste Mehrzweckhalle der Welt, würde ich mal sagen. Das ist nicht unbedingt die typische Hochzeitslocation. Warum soll die Feier dort stattfinden?
3: Ich glaube, es geht vor allem darum, privat bleiben zu können und unter keinen Umständen irgendeinem Paparazzi die Möglichkeit zu geben, ein Foto zu machen. Also das ist wirklich so eine Art Hochsicherheitsbunker. Da kann keine Drohne, die drüber fliegt, ein Foto machen, kein Hubschrauber, kein Fotograf, egal wie groß dieses Objektiv ist. Also das ist die eine Sache. Dann ist es natürlich auch besonders sicher. Und ich glaube, es spielt auch eine Rolle, dass das Ding mitten in Manhattan steht, in New York City. Das ist, wie Taylor Swift immer wieder gesagt und gesungen hat, die Lieblingsstadt von Taylor Swift. Sie lebt ja auch hier.
2: Abgesehen von diesen Vorbereitungsaktionen, von denen Sie gesprochen haben, was spürt man denn in New York von dieser bevorstehenden Party?
3: Also man muss schon am Madison Square Garden sein, um davon ein bisschen was zu spüren und mitzubekommen, denn diese Stadt ist wirklich weitläufig und groß und hier finden ständig Großveranstaltungen statt, ja auch jetzt morgen mit der Party zum 250. Geburtstag der USA, also dem Unabhängigkeitstag. Wir haben die WM hier, wir hatten neulich erst die Basketball-Champions hier, die den NBA-Titel geholt haben. Wir haben immer wieder Großkonzerte hier, also so richtig viel spürt man davon nicht. Und dass mal ab und zu eine Straße gesperrt wird, ist absolut Routine.
2: Sie haben die Feiern zum 250. Geburtstag der USA erwähnt. Besteht da die Gefahr, dass diese Hochzeit, diese Feierlichkeiten überschatten oder zumindest irgendwie mit in Teilen zumindest beeinflussen?
3: Nein, ich glaube nicht. Also die New Yorkerinnen und New Yorker, die haben schon heute am Freitag frei, wo ja die große Hochzeit stattfinden soll, weil eben der Feiertag auf einen Samstag fällt. Also das ist sozusagen der Ausgleich. Das heißt, besonders viel Berufsverkehr oder so ist heute sowieso nicht zu erwarten. Und die New Yorker, die Einheimischen, die fliehen sowieso an diesem Feiertag, weil sie wissen, dass ganz viele von außerhalb in die Stadt kommen und es voll wird und die das gar nicht erleben wollen. Also ich glaube, das wird sich nicht blockieren.
2: Ist denn was über mögliche prominente Gäste bekannt?
3: Das ist natürlich auch unter Geheimhaltung die Gästeliste, aber man hat viele Prominente in der Stadt gesichtet, die privat mit Taylor Swift und Travis Kelce befreundet sind, zum Beispiel die Sängerinnen Dua Lipa und Sabrina Carpenter. Man hat Bradley Cooper, den Schauspieler, hier gesehen, Ed Sheeran, den Sänger, auch das Model Gigi Hadid. Also da könnte ich ganz viele Prominamen jetzt noch nennen.
2: Ja, und Sie haben gesagt, die New Yorker sind natürlich Celebrities gewohnt. Gibt es denn trotzdem irgendwelche Reaktionen darauf, dass nun Taylor Swift in der Stadt heiraten wird, von der Taylor Swift ja auch sagt, dass es ihre Lieblingsstadt ist?
3: Also wir haben jetzt schon vereinzelt sogenannte Swifties, also die Taylor Swift Fans um den Madison Square Garden herum stehen gesehen, aber tatsächlich sind das noch nicht so viele, wie erwartet worden ist. Ich glaube, das liegt auch ein bisschen daran, dass es hier gerade wirklich eine Hitzewelle gibt, fast 40 Grad. Wahrscheinlich kommen erst heute im Laufe des Tages die meisten.
2: Taylor Swift ist ja mehr als eine Sängerin. Vor der letzten Präsidentenwahl hatte man im Lager der Republikaner Angst, der ein oder andere Post von ihr könnte die Wahl noch entscheiden im Sinne der Demokraten. Am Ende ist es anders gekommen und politische Äußerungen von ihr scheinen mittlerweile eine Rarität. Ist das so?
3: Das ist so, aber das war auch schon immer so. Taylor Swift hat sich immer nur politisch geäußert, wenn es nicht mehr anders ging, wenn der Druck zu groß geworden ist. Es gibt auch eine Doku, wo man sie im Gespräch mit ihrem Vater sieht, der ihr davon abrät, sich politisch zu äußern, denn sie weiß, sie wird dann immer die eine.
2: Das sagt unsere Korrespondentin Giselle Lucas in New York zur bevorstehenden Hochzeit von Taylor Swift. Da ist uns leider die Leitung hinten raus abgerissen. Das bitten wir zu entschuldigen. 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Jetzt haben wir es 6:11. Wir kommen zurück nach Deutschland. Das Land wieder flott kriegen. So hat es gestern Bundeskanzler Merz im Garten seines Amtssitzes formuliert, als er zusammen mit CSU-Chef Söder und den beiden SPD-Vorsitzenden Baas und Klingbeil die Ergebnisse der Reformvorhaben der schwarz-roten Koalition vorgestellt hat. In der Öffentlichkeit stoßen nicht alle der 34 Punkte, die als Reformpaket zusammengeschnürt wurden, auf Gegenliebe. Kontrovers diskutiert wird zum Beispiel die Wiedereinführung der Krankschreibung für Arbeitnehmer ab Tag 1. Der Kanzler hat die Entscheidung am Abend in der ARD verteidigt.
4: Wir kehren zu der Regelung zurück, die wir vor Corona hatten. Und gleichzeitig ist es den Betrieben überlassen, auch andere Regelungen zu vereinbaren. Aber das ist die gesetzliche Regelung, die wir vereinbart haben. Und das Ziel ist klar, wir müssen die hohen Krankenstände in Deutschland runterbringen. Und das ist unsere Antwort oder das ist unser Angebot.
2: Misstrauen und Generalverdacht, so bewerten Kritiker das. SPD-Vizekanzler Lars Klingbeil aber betont am Abend im ZDF, für ihn sei dieses Vorhaben eine Grundsatzeinigung.
5: Ich will noch mal daran erinnern, wo wir in der Debatte um Krankschreibung vor ein paar Wochen waren. Da ging es um die Einführung von Karenztagen. Also dass in dem Moment, wo der Arbeitnehmer krank ist, dass man dann den ersten oder vielleicht zwei Tage lang überhaupt keine Lohnfortzahlung hat. Da haben wir als SPD sehr klar gesagt, das machen wir nicht mit, das lehnen wir ab, das werden wir nicht mitentscheiden in einem Koalitionsausschuss. Und jetzt ist das ein klassischer Kompromiss. Wir haben die Termingarantie für die Fachärzte mit dabei. Wir werden die Infarktsorge auch ausweiten. Also es gibt Kompromisse im Bereich auch der medizinischen Versorgung. Und wir müssen jetzt genau gucken, wie macht man das mit den Krankschreibungen.
2: Das sagt Vizekanzler Lars Klingbeil von der SPD gestern Abend im ZDF zum Reformvorhaben, die Krankschreibung ab Tag 1 wieder einzuführen. Ein Punkt, der vor allem bei Hausärzten auf massive Kritik stößt. Und über weitere Punkte aus dem Reformpaket spreche ich gleich mit unserem Hauptstadtkorrespondenten. In gut 10 Minuten um 6.25 Uhr. Jetzt haben wir es 6:13. Die Bauhausstadt Dessau, drittgrößte Stadt in Sachsen-Anhalt, lockt wegen ihrer berühmten Architektur Touristen aus aller Welt an. Doch immer weniger Menschen wollen auch in der Stadt leben. Ein Problem schon jetzt in vielen kleinen und mittleren Kommunen in Ostdeutschland und perspektivisch durchaus auch im Westen. Lässt sich dieser Trend stoppen? Bieten Leerstand und Wegzug auch Chancen für Neues? Das waren einige der Themen gestern bei Mitreden Deutschland diskutiert, der Gesprächssendung der ARD Infowellen. Diesmal live vor Ort aus dem Bauhausmuseum in Dessau. Ulrike Köhler vom Mitteldeutschen Rundfunk fasst die Diskussion zusammen.
6: Dessau-Roßlau ist eine Stadt, die seit den 1990er Jahren besonders stark unter Bevölkerungsverlusten zu leiden hat, erklärt Frederik Sixtus, Demografieforscher am Berlin-Institut für Bevölkerung und Entwicklung.
7: Nach der Wende hat es viele, vor allem junge Leute, damals weggezogen aus ostdeutschen Regionen. Gleichzeitig sind die Geburtenzahlen zurückgegangen. Heute ziehen zwar sogar wieder mehr Menschen nach Dessau-Roßlau als von hier fortziehen, aber dennoch schrumpft die Bevölkerung, weil mehr Menschen sterben, als geboren werden.
6: Dessau hatte zu Beginn der 90er Jahre rund 115.000 Einwohner. Jetzt sind es noch rund 76.000. Friederike Schmelz sitzt im Publikum und hat einen konkreten Vorschlag, wie Menschen wieder nach Dessau gelockt werden könnten.
8: Es fehlen Wirtschaftsunternehmen hier, und zwar produzierendes Gewerbe. Einmal wegen der Gewerbesteuer und zum anderen, weil produzierendes Gewerbe eine ganze Bandbreite von Jobs bietet. Vom CEO angefangen, über die Experten, über die Fachleute, über die Abfüller an der Linie bis hin zum Fensterputzer von mir aus.
6: Allerdings gibt Dessaus Baubürgermeisterin Jacqueline Lode zu bedenken, ist es gar nicht so einfach, Unternehmen in die Stadt zu locken.
9: Wenn, brauchen wir ja produzierendes Gewerbe, also dort, wo wirklich Arbeitsplätze geschaffen werden. Ich habe darauf keine so richtige Antwort. Ich weiß aber, dass ich ungern unsere Flächen so herschenke, damit ich dann auf 500 Quadratmeter 5 Arbeitsplätze schaffe.
6: Ebenso wichtig wie gute Jobs sind auch die Rahmenbedingungen, Wohnen, Freizeitangebote, Kinderbetreuung. Anna Hauenstein ist vor gut 6 Wochen nach Dessau gezogen und schwärmt vom Leben hier.
10: Ich war wahnsinnig positiv überrascht, als ich bei der Wohnungssuche innerhalb von 4 Tagen nach der Besichtigung schon einen Vertrag hatte. Ich fühle mich wahnsinnig wohl. Hier ist die Natur. Man möchte ein bisschen mehr Ruhe. Man möchte ein bisschen mehr Leben. Dann finde ich, ist das eigentlich der Vorteil, den ich hier jetzt bisher entdeckt habe.
6: Dessaus Bürgermeisterin setzt als Baubeigeordnete außerdem auf den sogenannten Stadtumbau. Leerstehende Gebäude werden abgerissen oder umgenutzt, Grünflächen entstehen und die Innenstadt soll attraktiver gestaltet werden. Und damit, hofft sie, lässt sich der Wegzug aus Dessau zumindest aufhalten.
2: Reporterin Ulrike Köhler war das über Mitreden Deutschland diskutiert gestern Abend aus Dessau.
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2: Bei der Fußballweltmeisterschaft in Nordamerika sind gestern die nächsten Entscheidungen in der K.O.-Runde gefallen. Das Besondere an diesem Turnier ist ja, dass wir an einem Freitagmorgen um 6:45, so wie jetzt, live nach Kanada schalten können zu unserem Reporter Florian Winkler. Der beobachtet das Spiel Schweiz gegen Algerien im 16. Finale. Hallo Florian.
11: Hallo, schönen guten Tag.
2: Die Schweiz führt 2-0. Verdient?
11: Ja, absolut verdient. Sehr effektiv. Vor allem jeweils mit früh diesen Toren. 11. Minute Embolo nach schöner Vorarbeit von Freiburgs Mann Sambi, der da auf der linken Seite ziemlich frei spazieren durfte und dann den Pass in den Fünfer gespielt hat. Da war Embolo nur noch damit beschäftigt, den Ball über die Linie zu drücken. Aus kurzer Distanz quasi mit dem ersten Torschuss. Dann natürlich die Versuche von Algerien irgendwie wieder zurückzukommen. Relativ offensiv, harmlos. Und dann zu Beginn der zweiten Halbzeit direkt 46. Minute. Da war es ein 15-Meter-Schuss von Dan Ndoye, dem Stürmer der Schweizer, der Eidgenossen. Und auch der hat gesessen. Keine Chance dafür. Luka Zidane im Tor der Algerier, der Torhüter, ja, der Sohn von Zinedine Zidane, dem französischen Superstar. Also es sieht alles danach aus, dass die Schweizer die Mannschaft von Murat Yakin hier sich klar auf den Weg macht Richtung WM-Achtelfinale. Hier in Vancouver vor 54.000 Zuschauerinnen und Zuschauern. Klarer Vorsprung 2-0.
2: Vielen Dank. Florian Winkler war das, unser Reporter in Kanada bei der Fußball-WM live aus Vancouver beim 16. Finale Schweiz gegen Algerien. Und falls es in die Verlängerung gehen sollte, also wenn die Algerier noch 2 Tore schießen, dann schalten wir in einer Stunde nochmal live zu ihm. In den anderen 16. Finals konnte sich der Gastgeber, Co-Gastgeber USA mit 2-0 gegen Bosnien-Herzegowina durchsetzen. Und auch Titelfavorit Spanien gewinnt souverän 3-0 gegen Österreich. Etwas spannender war dann das Duell Portugal gegen Kroatien. Nach 15-minütiger Nachspielzeit haben die Portugiesen um Superstar Cristiano Ronaldo mit 2-1 gewonnen. Am Wochenende fallen dann die letzten Entscheidungen im 16. Finale. Heute Abend trifft Australien auf Ägypten und am Sonnabend spielt noch Argentinien gegen Kap Verde sowie Kolumbien gegen Ghana um die letzten Plätze im Achtelfinale. Jetzt kommen wir zum Wetter für Berlin und Brandenburg. Da gibt es heute eine recht freundliche Mischung aus Sonne und teils dickeren Wolken. Es soll weitgehend trocken bleiben bei Höchsttemperaturen von 22 bis 24 Grad. Schauen wir auf die Werte aktuell. Die liegen in Berlin zwischen 14 und 16 Grad. 13 Grad haben wir in Perleberg, 15 Grad in Cottbus. Das Ganze bei windigen Bedingungen aus West bis Nordwest kann es auch starke stürmische Böen geben.
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2: mit Jonas Ziegler.
0: A9 Berlin Richtung Leipzig zwischen Niemeck und Kleinmarzehns ist nach einem Unfall die rechte Spur gesperrt. A10 südlicher Berliner Ring. Bis Anfang Juli ist die Anschlussstelle Königs Wusterhausen wegen Bauarbeiten gesperrt. Der Verkehr wird über den Anschluss Niederlehme umgeleitet. Stadtverkehr Berlin 100 Stadtring Richtung Treptow. In der Ausfahrt Gerade Straße ist die rechte Spur wegen Bauarbeiten gesperrt. 111 stadtauswärts am Anschluss Heckerdamm ist die Autobahn gesperrt. Der Verkehr wird über die Ab- und Auffahrt geleitet. Hohenschönhausen Hauptstraße zwischen Rhin- und Konrad-Wolf-Straße ist an einer Baustelle stadteinwärts nur eine Spur frei. Zur S-Bahn Berlin wegen Reparaturarbeiten fährt zwischen Tempelhof und Südkreuz nur die Linie S46. Und zwar nur alle 20 Minuten. 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
2: 6.20 Uhr.
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2: Mit Christoph Kober. Schönen guten Morgen. Ein mutiger erster Schritt oder doch ambitionslos? Die Reaktionen auf die Reformen der Bundesregierung sind mannigfaltig. Wie verteidigt der Kanzler das Paket und wo gibt's den größten politischen Knatsch? Dazu gleich Live-Einschätzungen von unserem Korrespondenten. Vorher die Nachrichten mit Jonas Ziegler.
0: Wirtschaftsvertreter loben das geplante Reformpaket der Bundesregierung. Gewerkschaftsvertreter kritisieren es. Der Vorsitzende des Bundesverbands Mittelständische Wirtschaft Ahlhaus hat in der ARD gesagt, man bekomme jetzt wieder eine Mentalität des Wettbewerbs. Laut Ahlhaus bringen die Reformen aber noch keine Wirtschaftswende. Der Vorsitzende der Dienstleistungsgewerkschaft Verdi Wernicke kritisierte vor allem, dass Arbeitsverhältnisse künftig 6-mal hintereinander befristet werden können. Die geplante Attestpflicht ab dem ersten Krankheitstag nannte er ein Misstrauensvotum gegenüber den Beschäftigten. Bundeskanzler Merz sagte in der ARD dagegen, die hohen Krankenstände in Deutschland müssten sinken. Man kehre lediglich zur Vor-Corona-Regelung zurück. Die SPD-Spitze hat die Attestpflicht ab dem ersten Tag relativiert. Parteichef und Bundesfinanzminister Klingbeil hat RTL und NTV gesagt, die konkrete Ausgestaltung sei noch offen. Co-Parteichefin und Bundesarbeitsministerin Baas wies darauf hin, dass der Beschluss noch nicht im Gesetz sei und Details erst im weiteren Verfahren geklärt würden. Die Gewerkschaft Verdi hat die Beschäftigten des Groß- und Einzelhandels in Berlin und Brandenburg zu Warnstreiks aufgerufen. Sie sollen heute und morgen stattfinden. Axel Walter, RBB 24.
12: Es werden sich mehrere Großhandelslager und Filialen unter anderem von Kaufland, Rewe und Edeka beteiligen. Auch IKEA, H&M und das KDW in Berlin seien dabei, erklärte eine Verdi-Sprecherin. Erstmals streiken die Beschäftigten des Einzelhandels in Berlin und Brandenburg gemeinsam, nachdem die Friedenspflicht in Brandenburg zum 1. Juli ausgelaufen ist. Am Vormittag findet eine Großkundgebung auf dem Breitscheidplatz in Charlottenburg statt. Hintergrund der Warnstreiks sind die Tarifangebote der Arbeitgeber, die nach Einschätzung von Verdi zu einem deutlichen Reallohnverlust führen würden.
0: In Cottbus haben vor dem alternativen Wohnprojekt Zelle 79 am Abend rund 100 Menschen mit einer Mahnwache gegen Rechtsextremismus protestiert. In der Nacht davor hatten unbekannte Molotow-Cocktails auf das Gebäude geworfen. Verletzt wurde niemand. Der Staatsschutz und die Mordkommission ermitteln wegen des Verdachts des versuchten Mordes. Die Polizei vermutet die Täter im rechtsextremen Spektrum. Brandenburgs Ministerpräsident Woidke hat gesagt, solche Taten müssten mit aller Härte bestraft werden. Die Ereignisse in Cottbus machten ihn fassungslos, sagte der SPD-Politiker. In Berlin-Lichterfelde ist bei einem Brand ein Mensch ums Leben gekommen. Nach Angaben der Feuerwehr sind die Flammen am frühen Abend im ersten Stock eines zweigeschossigen Wohnhauses im Lechtaler Weg ausgebrochen. 2 Menschen wurden über das Treppenhaus gerettet. Für eine dritte Person kam jede Hilfe zu spät. Die Feuerwehr war mit mehr als 50 Kräften im Einsatz. Wenige Tage vor dem NATO-Gipfel in der Türkei empfängt Bundeskanzler Merz heute die Staats- und Regierungschefs von Lettland, Estland und Litauen in Berlin. Bei dem Treffen soll der Gipfel vorbereitet werden. Es geht aber auch um die Sicherheit im Baltikum. Aus dem Hauptstadtstudio Ruth Kirchner.
13: Erst vergangene Woche hatte Kanzler Merz in Berlin mit Frankreich, Italien, Polen und Großbritannien über den NATO-Gipfel beraten. Jetzt also das Baltikum. Merz will mit dem Treffen mit den drei baltischen Staats- und Regierungschefs ein, wie er sagt, Zeichen der Geschlossenheit und Stärke setzen. Estland und Lettland grenzen direkt an Russland, Litauen an die russische Exklave Kaliningrad. Alle drei NATO-Staaten betrachten Russland als direkte Gefahr. Deutschland gilt für sie als Schlüsselland bei der Verteidigungs- und Sicherheitspolitik. Neben Fragen der Sicherheits- und Verteidigungspolitik geht es bei den Gesprächen in Berlin auch um die weitere Unterstützung der Ukraine.
0: Portugal steht im Achtelfinale der Fußball-Weltmeisterschaft. Die Mannschaft hat sich gegen Kroatien 2:1 durchgesetzt. Davor hat Spanien mit 3:0 gegen Österreich gewonnen. Damit treffen Spanien und Portugal im Achtelfinale aufeinander. Gerade kämpfen die Schweiz und Algerien um ihren Platz im Achtelfinale. Tennisprofi Alexander Zverev hat in Wimbledon die dritte Runde erreicht. Er gewann gegen den Franzosen Valentin Royer. Auch Jan-Lennard Struff steht in der dritten Runde. Er setzte sich gegen den US-Amerikaner Brandon Nakashima durch. Soweit die Nachrichten. 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Das Wetter. Heute ein freundlicher und meist trockener Wechsel von Sonne und dichteren Wolken, maximal 22 bis 24 Grad. Zurzeit in Berlin-Pankow 14 und in Dahlem 15 Grad, in Perleberg 13 und in Guben 16 Grad. Morgen neben Sonne auch dicht bewölkt und im Norden und Westen leichte Schauer, 20 bis 22 Grad. Die Zeit 6.25 Uhr.
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2: Weiter für Sie im Studio, Christoph Kober, schönen guten Morgen. Weniger Steuern auf kleine Einkommen, mehr auf sehr hohe, Bürokratieabbau im großen Stil und einiges mehr. Im Koalitionsausschuss haben sich Union und SPD auf weitgehende Reformschritte geeinigt. Es gibt prinzipielle Zustimmung von verschiedenen Seiten, wenngleich keine Begeisterungsstürme. Das überrascht wenig, denn die Koalitionäre haben auch beschlossen, härtere Regeln für Arbeitnehmer in Krankheitsfällen und mehr befristete Arbeitsverhältnisse. Was Ökonomen und Manager womöglich befürworten, bringt Gewerkschaftsvertreter schon ziemlich in Wallung. Und es gibt auch noch offene Fragen. Schauen wir auf dieses Reformpaket mit Philipp Eckstein, unserem Korrespondenten im ARD-Hauptstadtstudio. Schönen guten Morgen.
14: Guten Morgen, hallo.
2: Gestern ist der Kanzler erst im ZDF, dann im ARD-Brennpunkt aufgetreten. Wie hat er dort das Reformpaket beworben?
14: Also man hatte schon den Eindruck, dass der Bundeskanzler Friedrich Merz ziemlich stolz darauf ist, dass es jetzt doch gelungen ist, ein relativ großes Paket zu schnüren und dass man es da auch geschafft hat, in der Koalition Einigkeit zu bekommen. Man muss ja sagen, das ist mit viel Vorlauf auch passiert. Da waren auch die Fraktionen eingebunden. Und als es dann aber auch um die Frage ging, ja, werden hier jetzt nicht vielleicht doch nochmal einzelne Punkte aufgemacht? Wie sieht es mit der Kritik aus? Da sagte der Bundeskanzler,
15: ja, wir haben die Absicht, das, was wir da aufgeschrieben haben, nicht nur ernst zu nehmen, sondern auch umzusetzen.
14: Und das ist schon auch eine Ansage quasi an die eigene Regierungskoalition. Und der Vizekanzler Lars Klingbeil, der war gestern Abend auch noch in einem Interview und der sagte auch,
16: das müssen wir jetzt auch durchbringen.
14: Und er hat auch behauptet nochmal oder nochmal ganz klar ausgedrückt, man dürfe jetzt diese Reformen nicht zerreden. Und wenn man dann nochmal ins Detail geht, dann ist vor allem auch beim Bundeskanzler die Aussage, dass man damit doch auch hofft, dass man die Wirtschaft ankurbelt, insbesondere was die ganzen Sachen, ja, Berichtspflichten, Bürokratieabbau angeht. Also da hofft man schon darauf, dass es dann auch eine Wirkung entfalten wird.
2: Konnte Merz denn die Kritik inhaltlich kontern, die es gestern schon gab, also sozial unausgewogen, Minimalkompromiss, Stückwerk, alles so Worte, die da gefallen sind?
14: Also worauf er sehr abgehoben hat, ist, dass man ja viel in der Koalition tun würde, um die Sozialbeiträge, Abgaben quasi niedrig zu halten. Da wird auf die Gesundheitsreform, die jetzt ja ansteht, verwiesen. Da wird auf das Rentenpaket, was ja auch noch im laufenden Jahr umgesetzt werden wird, verwiesen. Viel Kritik gab es ja vor allem jetzt am Umfang der geplanten Einkommenssteuerreform von 10 Milliarden Euro. Dazu muss man wissen, gerade der Vizekanzler Lars Klingbeil und Bundesfinanzminister, da gab es im Vorfeld Zahlen von 17 Milliarden oder auch 28 Milliarden Entlastung. Gerade der Bund der Steuerzahler, aber auch aus der Opposition wird da jetzt gesagt, das sei ja ein quasi Minimalpaket. Diese Kritik wollte sich der Kanzler aber so nicht anziehen. Da sagt man, naja, wir entlasten ja immerhin und da wird dann immer diese Beispielsrechnung gemacht von der zweiköpfigen Familie mit einem Jahreseinkommen von rund 60.000 Euro, dass es da bis zu 600 Euro Entlastung geben soll.
2: Hat denn inzwischen jemand mal ausgerechnet, ob die geplanten Steuererleichterungen tatsächlich gegenfinanziert sind?
14: Also er wurde darauf gestern auch in der ARD angesprochen und hat da gesagt, naja, zum einen hebt man ja bei der Reichensteuer leicht an. Das ist ein Teil der Finanzierung, muss man allerdings sagen, da wird nur so 2,8 Milliarden Euro zusammenkommen. Dann werden Minijobs etwas höher besteuert werden. Dann wird es weniger Möglichkeiten geben, Handwerksleistungen quasi von der Steuer abzusetzen. All das bringt ein bisschen was zusammen. Man muss sagen, im Haushalt war aber auch schon ein Teil quasi der Ausgaben mit vorgeplant, weil beispielsweise Grundfreibetrag, dass der angehoben werden muss, das stand jetzt auch schon vor diesem Koalitionsausschuss fest.
2: Besonders groß ist der Aufschrei wegen der geplanten Verschärfung bei den Krankschreibungen, dass Arbeitnehmer bei Krankheit ab Tag 1 ein solches Attest beim Arbeitgeber dann vorlegen müssen oder eins, was eben ab Tag 1 gilt. Der Hausärzteverbandschef nennt diese Regelung katastrophal. Der Verdi-Chef ärgert sich über eine, Zitat, Misstrauenskultur. Wird die Koalition trotzdem daran festhalten?
14: Also der Bundeskanzler Friedrich Merz hat das gestern Abend auch im Interview in der ARD nochmal sehr klar verteidigt.
15: Das Ziel ist klar, wir müssen die hohen Krankenstände in Deutschland runterbringen und das ist unsere Antwort oder das ist unser Angebot.
14: Man muss jetzt aber sagen, die Kritik ist wirklich massiv. Also da wird ja von Unverschämtheit, Irrsinn gesprochen, auch davor gewarnt, dass sich dann mehr Menschen in den Wartezimmern anstecken können. Man merkt jetzt schon so, dass die Koalition so ein ganz bisschen schon zurückrudert, dass man sagt, naja, das gibt ja dann auch die Möglichkeit, dass die Arbeitgeber und die Arbeitnehmer nochmal andere Vereinbarungen treffen. Die Gesundheitsministerin Frau Wagen hat jetzt auf die Videosprechstunde, die erhalten bleiben soll, verwiesen. Also das wird dann in der konkreten Ausgestaltung noch interessant werden, aber erstmal ist die Botschaft klar, sowohl von Friedrich Merz als auch von Lars Klingbeil. Das ist eine Einigung und die wollen wir so auch umsetzen.
2: Vielen Dank. Einschätzungen waren das von Philipp Eckstein, Korrespondent im ARD-Hauptstadtstudio. Vor kurzem hat Veronika Grimm, eine der Wirtschaftsweisen, noch gesagt, das, was Union und SPD als Reformen anstreben, reiche nicht aus, um Deutschland ökonomisch wieder in Gang zu bekommen. Was sagt sie nun, da das Reformpaket verabschiedet ist? Darüber spreche ich mit der Ökonomin Veronika Grimm in rund einer Viertelstunde um 6.45 Uhr. Jetzt haben wir es 6.30 Uhr, halb sieben. Es war ein Paukenschlag gestern und ein eindeutiges Zeichen in Richtung Berlin. Die schwarz-rote Koalition im Bund will den Ländern verbieten, Immobilienbestände zu vergesellschaften. Genau dafür hatten in Berlin vor einigen Jahren aber fast 60% der Menschen in einem Volksentscheid votiert. Das Echo auf den Vorstoß des Bundes in Berlin ist geteilt. Unsere landespolitische Reporterin Pauline Pieper mit Reaktionen.
17: Während das Berliner Abgeordnetenhaus über Wohnen und Mieten diskutiert, platzt die Nachricht herein. Die schwarz-rote Koalition will einer Vergesellschaftung von Wohnungsbeständen einen Riegel vorschieben. Bundeskanzler Friedrich Merz, CDU.
15: In diesem sehr konkreten Fall reagieren wir mit einem Gesetz, das Enteignungen von Wohnungsbaugesellschaften verbietet. Und das können wir bundesrechtlich regeln und das werden wir regeln.
17: Für Berlins regierenden Bürgermeister Kai Wegner genau die richtige Entscheidung.
18: Wir hatten unterschiedliche Gremien der Länder, die sich klar positioniert haben gegen Enteignung, alle Bundesländer. Und ich bin dankbar, dass die Bundesregierung diesen Ball jetzt aufnimmt und Schluss macht mit diesen Gedanken.
17: Auch der Berliner SPD-Fraktionsvorsitzende Raed Saleh ist gegen Enteignungen. Trotzdem übt er massive Kritik an seinem Bundesparteivorsitzenden Lars Klingbeil.
19: Dass aber in dem Punkt der CDU nachgegeben wurde, ohne über die Länderöffnungsklausel zur Verbesserung der Situation der Menschen in den Großstädten für die Mieterinnen und Mieter zu kommen, lässt mich zwar den Bundesfinanzminister erkennen, meinen Parteivorsitzenden erkenne ich nicht.
17: Die Länderöffnungsklausel im Mietrecht würde laut Saleh die Einführung eines Mietendeckels auf Landesebene ermöglichen. Aus der Opposition kam heftige Kritik an den Plänen auf Bundesebene. Linken Politiker Niklas Schenker adressiert im Abgeordnetenhaus den Senat und die Koalition.
20: Sie haben so große Angst vor der Linken und vor ihren eigenen Bürgern, dass sie nun den BlackRock-Kanzler Merz um Hilfe bitten, um die Vergesellschaftung abzuräumen. Das ist nichts anderes als ein Angriff auf die Demokratie.
17: Auch Grünen-Spitzenkandidat Werner Graf erinnert an den erfolgreichen Volksentscheid Deutsche Wohnen und Co. enteignen.
21: 60% der Berlinerinnen haben sich für Enteignung und Vergesellschaftung ausgesprochen. Und ich finde, diesen Wählerwillen muss man umsetzen. Der Bund, der sollte nicht den Ländern noch mehr Regeln auferlegen, was er nicht alles tun darf, um die MieterInnen zu schützen.
17: AfD-Fraktionsvorsitzende Christine Brinker hingegen findet es nachvollziehbar, dass die Bundesregierung der Vergesellschaftungsdebatte einen Riegel vorschieben will.
22: Jetzt, so wie es aktuell ist, wird die Debatte dazu führen und führt ja schon dazu, dass sich dringend benötigte Investoren aus dem Berliner Markt zurückziehen und der Wohnungsmarkt eher knapp wird.
17: Die Initiative Deutsche Wohnen und Co. enteignen spricht von einer Respektlosigkeit gegenüber der Entscheidung der Berlinerinnen und Berliner. Sprecherin Carla Hildebrandt.
3: Dass die Bundesregierung da jetzt versucht, gegenzuschießen, ist einfach eine Frechheit. Und es ist vor allen Dingen auch verfassungswidrig. Die Bundesregierung kann kein Gegengesetz gegen die Vergesellschaftung erlassen. Dafür müsste sie das Grundgesetz ändern und das kann sie nicht.
17: Dafür bräuchte es eine Zweidrittelmehrheit im Bundestag. Denn Vergesellschaftung ist in Absatz 15 des Grundgesetzes festgeschrieben. Wie die Bundesregierung ihre Ankündigung umsetzen will, ist noch offen.
2: Soweit Pauline Pieper aus der Redaktion RBB 24 Landespolitik.
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2: Um 6.34 Uhr schauen wir nach Erfurt. Dort kommt die AfD an diesem Wochenende zu ihrem Bundesparteitag zusammen. Die Polizei bereitet sich auf eine Vielzahl von Protesten vor gegen diesen Parteitag. Von friedlichen Kundgebungen über Blockaden bis hin zu möglichen gewaltsamen Auseinandersetzungen. Bo Mertens, unser Reporter vom Mitteldeutschen Rundfunk, hat sich in der Erfurter Innenstadt umgesehen und mit Betroffenen gesprochen.
4: Der Gothaer Platz. Am Erfurter Innenstadtring ist er die wichtigste Verbindung zur Messe. Dort, wo ab Samstag der AfD-Bundesparteitag stattfindet. Er wird Brennpunkt sein, weil viele Demos aus der Stadt über ihn zum Messegelände ziehen werden. Direkt an der Kreuzung befindet sich der Pflegedienst Lindenhof, wo mehr als 20 Menschen betreut werden. Geschäftsführerin Alexandra Mehlhorn hat große Sorgen vor Ausschreitungen.
5: Wir haben unsere Bewohner dazu aufgefordert, einfach die Fenster geschlossen zu halten. Jetzt nicht auf den Balkon zu gehen, um sich das Spektakel anzuschauen. Die Seitentüren schließen wir außen mit Holzspanplatten, also dass kein gewaltsames Eindringen möglich ist.
4: Viel Angst sei im Vorfeld verbreitet worden, von Stromausfällen bis zu Demonstranten, die Steine werfen und auf Dächer klettern. Um überhaupt zur Arbeit zu kommen, brauchen die Mitarbeiter einen Passierschein der Polizei. Die bereitet sich seit Monaten auf den Einsatz vor. Sprecher Patrick Martin zeigt sich aber nahezu entspannt.
23: Das wird ein Wochenende mit einer relativ hohen Einsatzbelastung. Das ist klar durch die verschiedenen Versammlungen und Veranstaltungen, die wir in Erfurt haben werden, die eine gewisse Herausforderung für uns darstellen. Aber das ist jetzt kein Ausnahmezustand.
4: In der Innenstadt selbst ist die Stimmung gemischt. Manche Läden schließen, manche bleiben geöffnet.
24: Wahrscheinlich werden wir nicht offiziell offen haben. Es ist halt so, dass von außen ganz viel herangetragen wird, was hier passieren soll. Und womit die rechnen. Und natürlich macht man sich immer Gedanken drum.
25: Es gibt für mich keinen Grund, den Laden zu schließen. Und ich halte es für wichtig, dass man den Laden gerade geöffnet hat. Es ist unwahrscheinlich viel Panik dabei. Es ist auch viel Panikmache dabei.
4: Wenn vielleicht nicht gleich Panik, aber schon Angst haben die Mitarbeiterinnen beim Pflegedienst Lindenhof am Gothaer Platz. Nicht nur sie wünschen sich, dass das Wochenende friedlich bleibt.
2: Bobo Mertens war das vom Mitteldeutschen Rundfunk. In Erfurt rüsten sich die Menschen für den AfD-Bundesparteitag und die darum herum drohenden Proteste. 6.36 Uhr.
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2: Der Autobauer Mercedes will sparen und zieht damit den Unmut seiner Beschäftigten auf sich. Die Gewerkschaft IG Metall hat heute zu Protesten vor den Werkstoren des Unternehmens aufgerufen, auch in Berlin-Marienfelde und Ludwigsfelde. Bei mir im Studio Jonas Pospesch aus unserer Wirtschaftsredaktion. Guten Morgen.
26: Guten Morgen.
2: Warum gehen die Gewerkschaften und die Beschäftigten bei Mercedes auf die Barrikaden?
26: Ja, Auslöser war ein Schreiben des Vorstands an die Belegschaft vor einer Woche. Dort wurde angekündigt, dass Mercedes seinen Sparkurs verschärft. Zwei Dinge stechen heraus. Das Unternehmen verschiebt eine tariflich vereinbarte Sonderzahlung für einen Großteil der Mitarbeitenden. Und die Mitarbeitenden sollen fürs gleiche Geld mehr arbeiten. In Tarifverträgen der Autobranche ist eine 35-Stunden-Woche üblich. Der Aufsichtsratsvorsitzende Bruder Müller hatte die Rückkehr zu einer 40-Stunden-Woche gefordert. Die IG Metall sagt, diese Maßnahmen richteten sich einseitig gegen die Beschäftigten. Und der Betriebsrat von Mercedes sagt, dass die Belegschaft nichts könne für Probleme wie hohe Energiepreise, die Entwicklung auf dem chinesischen Markt oder geopolitische Spannung. Trotzdem solle sie jetzt einen erheblichen Teil der Last tragen, kritisiert der Betriebsrat.
2: Ist das heute eine einmalige Aktion oder dürfte dann noch mehr kommen?
26: Die IG Metall hat explizit Autobauern und Zulieferern einen heißen Sommer und Herbst angekündigt. Sollten diese weiter auf Arbeitsplatzabbau und Verlagerung setzen, statt echte Problemlösungen zu suchen, so die IG Metall. Das bezieht sich nicht nur auf Mercedes, auch Volkswagen und BMW nennt die Gewerkschaft explizit in ihrer Ankündigung, denn auch dort laufen Sparprogramme.
2: Lass uns nochmal bei Mercedes bleiben. Wie steht das Unternehmen denn aktuell da?
26: Ja, schon seit 2024 hat sich der Gewinn negativ entwickelt. Im ersten Quartal 2026 -17,2%. Rote Zahlen schreibt das Unternehmen aber nicht. Das ist das Dauerthema, der chinesische Markt, der nicht mehr so gut läuft wie früher. Zölle in den USA sind ein Problem. Die erste Generation an Elektrofahrzeugen war kein Durchbruch. Da möchte jetzt Mercedes mit neuen Modellen Kunden überzeugen. Das meistverkaufte Modell GLC gibt es jetzt auch elektrisch, aber auch ausgerechnet bei diesem Schlüsselmodell gibt es offenbar Produktionsprobleme.
2: Und welche?
26: Ja, das Handelsblatt hat berichtet, dass Batterien und Kabelbäume fehlen und bezieht sich da auf Konzerninsider, weil das bei Zulieferern Probleme gibt, Unwetter und Überflutung in Marokko, Umweltverschmutzung in Ungarn. Und da soll es auch innerhalb des Konzerns Kritik geben, weil die Lieferketten zu wenig abgesichert seien. Also nochmal ein zusätzliches Problem für Mercedes neben der Auseinandersetzung mit den Beschäftigten.
2: Vielen Dank. Jonas Pospesch war das aus unserer Wirtschaftsredaktion. Wir haben es gehört, die Beschäftigten von Mercedes protestieren heute bundesweit vor den Werkstoren des Autobauers. Das Wetter für Berlin und Brandenburg heute recht freundlich. Eine meist trockene Mischung aus Sonne und teils dickeren Wolken. Die Temperaturen maximal 22 bis 24 Grad angesagt. Im Moment die Werte zwischen 13 und 15 Grad.
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2: Den hat Jonas Ziegler.
0: A9 Berlin Richtung Leipzig zwischen Niemeck und Kleinmarzehns ist nach einem Unfall die rechte Spur gesperrt. A10 südlicher Berliner Ring. Bis Anfang Juli ist die Anschlussstelle Königs Wusterhausen wegen Bauarbeiten gesperrt. Der Verkehr wird über den Anschluss Niederlehme geführt. Stadtverkehr Berlin, A111 stadtauswärts. Am Anschluss Heckerdamm ist die Autobahn gesperrt. Der Verkehr wird bis Mitte Juli über die Ab- und Auffahrt geleitet. 113 stadteinwärts zwischen Adlershof und Johannisthaler Chaussee. 10 Minuten Stau nach einem Unfall. Schmargendorf und Zollerndamm. Auf der Brücke über dem Stadtring ist bis Mitte August pro Richtung nur eine Spur frei. In Richtung Schöneberg ist das Auffahren zum Stadtring Richtung Wedding nicht möglich. Und zur S-Bahn wegen Reparaturarbeiten fährt zwischen Tempelhof und Südkreuz nur die S46 alle 20 Minuten.
2: 6.40 Uhr.
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2: Mit Christoph Kober, guten Morgen. Das, was an Reformen angedacht ist, reicht bei weitem nicht aus, um Deutschland wieder auf einen dynamischen Wachstumspfad zu bringen, hat die Ökonomin Veronika Grimm vor 2 Wochen im Zeitungsinterview gesagt. Was die Wirtschaftsweise vom nun vorgestellten Reformpaket hält, bespreche ich mit ihr nach den Nachrichten mit Jonas Ziegler.
0: Das Reformpaket von Union und SPD stößt bei Wirtschafts- und Gewerkschaftsvertretern auf ein geteiltes Echo. Der Vorsitzende des Bundesverbands Mittelständische Wirtschaft Ahlhaus hat die Pläne begrüßt. Er nannte sie in der ARD ein Signal dafür, dass das Land reformfähig sei. Der Vorsitzende der Dienstleistungsgewerkschaft Verdi Wernicke kritisierte dagegen, dass Arbeitsverträge 6-mal hintereinander befristet werden könnten. Dass Beschäftigte sich künftig ab dem ersten Tag krankschreiben lassen müssen, bezeichnete er als Misstrauensvotum und als eine Katastrophe für die Arztpraxen. Bundeskanzler Merz hat die Pläne bei der Krankschreibung ebenfalls in der ARD verteidigt.
6: Wir kehren zu der Regelung zurück, die wir vor Corona hatten. Und gleichzeitig ist es den Betrieben überlassen, auch andere Regelungen zu vereinbaren. Aber das ist die gesetzliche Regelung, die wir vereinbart haben. Und das Ziel ist klar, wir müssen die hohen Krankenstände in Deutschland runterbringen. Und das ist unsere Antwort oder das ist unser Angebot.
0: Bundeskanzler und CDU-Chef Friedrich Merz. Eine Mehrheit der Deutschen will, dass die Politik auch in Krisenzeiten den Klimaschutz nicht zurückstellt. Das geben 58% der Befragten im ARD-Deutschland-Trend an. Darin äußern sie die Sorge, dass der Klimawandel die Lebensgrundlagen zerstört. Die Umfrage ist vor der Vorstellung der Reformbeschlüsse durchgeführt worden. In der aktuellen Sonntagsfrage liegt die Union mit 22% hinter der AfD, die auf 27% kommt. Die Grünen liegen mit 15% auf Platz 3, auf Platz 4 ist die SPD mit 12%. Die Linke würden 11% der Befragten wählen. Vor dem AfD-Bundesparteitag an diesem Wochenende in Erfurt warnt die Deutsche Polizeigewerkschaft vor Angriffen auf Beamte. Die Landesvorsitzende der Gewerkschaft Kaiser hat entsprechende Aufrufe im linksextremen Umfeld verurteilt. Die Stadt bereitet sich auf eine Großdemonstration vor. Die Polizei rechnet mit etwa 50.000 Demonstranten. Der AfD-Parteitag beginnt zwar erst morgen, viele Politiker und andere Teilnehmer reisen aber heute schon an. Inhaltlich steht bei der AfD die Wahl eines neuen Bundesvorstands im Vordergrund. Die Gewerkschaft Verdi hat in den laufenden Tarifverhandlungen im Handel wieder zu bundesweiten Warnstreiks aufgerufen. Auch Beschäftigte des Groß- und Einzelhandels in Berlin und Brandenburg beteiligen sich heute und morgen daran. Nach Angaben von Verdi werden mehrere Großhandelslager sowie Filialen von Kaufland, Rewe und Edeka bestreikt. Auch IKEA, H&M und das KDW sind betroffen. Hintergrund sind die Tarifangebote der Arbeitgeber. Nach Einschätzung der Gewerkschaft führen sie zu Reallohnverlusten für die Beschäftigten. 8 Tage nach den Erdbeben in Venezuela haben Rettungskräfte noch einen Mann aus den Trümmern geborgen. Der 43-Jährige wurde unter den Mauern eines 7-stöckigen Gebäudes entdeckt. Aus Venezuela Anne Demmer.
7: Angehörige, Freiwillige und Rettungskräfte konzentrieren sich nun größtenteils darauf, die Toten zu bergen. In Venezuela wächst nach dem verheerenden Erdbeben der Druck auf Interimspräsidentin Delcy Rodriguez, während deren Mandat kurz vor dem Ablauf steht. Kritiker werfen der Regierung ein Versagen bei der Katastrophenbewältigung vor, während Hilfsorganisationen vor einer sich zuspitzenden Gesundheitskrise warnen. Nach offiziellen Angaben wurden mindestens 2.300 Menschen getötet und Tausende verletzt.
0: Wegen heftiger Waldbrände in Südfrankreich müssen immer mehr Menschen ihre Häuser und Unterkünfte verlassen. Nachdem in Sainte-Marie-de-la-Mer erneut ein Feuer ausgebrochen ist, wurden laut Feuerwehr knapp 3.000 Menschen in Sicherheit gebracht. Etwa die Hälfte von ihnen war auf einem Campingplatz untergebracht, wo Wohnmobile und Bungalows Feuer gefangen haben. Portugal steht im Achtelfinale der Fußball-Weltmeisterschaft. Die Mannschaft hat sich gegen Kroatien 2:1 durchgesetzt. Davor hat Spanien mit 3:0 gegen Österreich gewonnen. Damit treffen Spanien und Portugal im Achtelfinale aufeinander. Gerade kämpfen die Schweiz und Algerien um ihren Platz im Achtelfinale. Tennisprofi Alexander Zverev hat in Wimbledon die 3. Runde erreicht. Er gewann gegen den Franzosen Valentin Royer. Auch Jan-Lennard Struff steht in der 3. Runde. Er setzte sich gegen den US-Amerikaner Brandon Nakashima durch. Das Wetter heute: ein freundlicher und meist trockener Wechsel von Sonne und dichteren Wolken, maximal 22 bis 24 Grad. Zurzeit in Berlin-Steglitz 14 und in Gatow 15 Grad, in Fürstenberg 13 und in Lieberose 16 Grad. Frischer bis böiger Wind aus West bis Nordwest. Morgen neben Sonne auch dicht bewölkt und im Norden und Westen leichte Schauer, 20 bis 22 Grad. Die Zeit 6.45 Uhr.
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2: Im Studio weiter Christoph Kober. Schönen guten Morgen. Ein Reformpaket mit 34 Punkten zu Steuern, Arbeit und Entbürokratisierung hat die schwarz-rote Koalition vorgelegt, mit dem Ziel, Deutschland aus der Wirtschaftsflaute zu führen. Kleine und mittlere Einkommen sollen steuerlich entlastet werden, Menschen mit sehr hohen Einkommen mehr bezahlen. Das Spektrum der Reaktionen ist breit. Bemerkenswert vielleicht, dass sowohl der Deutsche Gewerkschaftsbund von richtigen Signalen für Beschäftigung und Wachstum und Entlastung spricht, als auch der Arbeitgeberpräsident von einem, Zitat, überfälligen Kurswechsel. Veronika Grimm ist Wirtschaftswissenschaftlerin an der TU Nürnberg und berät als Mitglied im Sachverständigenrat Wirtschaft die Bundesregierung und ist jetzt bei mir am Telefon. Guten Morgen, Frau Grimm.
8: Guten Morgen, ich grüße Sie.
2: Wie fällt denn Ihr Kurzfazit aus?
8: Ja, ich glaube, es ist wichtig, dass die Regierung sich mal einigt, dass es vorangeht, dass Reformmaßnahmen auf den Tisch kommen. Vieles ist noch relativ vage. Also es kommt bei vielen Punkten auch darauf an, wie das dann wirklich umgesetzt wird und dass es nicht zerredet wird. Insofern schauen wir mal, was passiert. Die Abschaffung von Berichtspflichten ist natürlich sehr, sehr gut. Also Bürokratieabbau ist dringend notwendig. Jetzt fragt sich, die Vorschriften bleiben natürlich bestehen. Man sollte natürlich auch die ein oder andere Vorschrift dann abschaffen, wenn man merkt, die sind eigentlich unnötig. Es ist gut, wenn man kein Goldplating macht, also wenn man nicht über europäische Regulierungen hinausgeht und es besonders perfekt machen will in Deutschland und damit eigentlich die Wirtschaftsdynamik bremst. Und bei der Krankschreibung, das ist natürlich, hat Licht und Schatten. Einerseits ist es so, dass die Krankentage dringend runter müssen. Auf der anderen Seite ist es natürlich so, dass eine verpflichtende Krankschreibung vom ersten Tag die Arztpraxen schon vor Herausforderungen stellen kann. da müssen wir sehen, was passiert, wie viele Leute dann wirklich in den Arztpraxen aufschlagen.
2: Ja, da war jetzt schon eine Menge drin. Frau Grimm, ich würde noch mal ein bisschen auf die Punkte einzeln eingehen. Also Sie haben eben schon gesagt, das Thema Bürokratieabbau, Berichtspflichten gegenüber staatlichen Stellen sollen zusammengestrichen werden. Zudem sollen Firmen deutlich weniger betriebliche Beauftragte für verschiedene Themenbereiche ernennen müssen. Das hört sich jetzt erstmal trocken an. Aber diese Maßnahme, hat die so viel Entfesselungspotenzial, wie manche Unternehmen sagen? Beziehungsweise können Sie uns kurz beschreiben, worin dieses Potenzial dann einfach liegt?
8: Na, ich glaube, beim Abbau von Regulierung, da liegt eigentlich der wirkliche Hebel für mehr Wirtschaftsdynamik. Also man muss natürlich die ganzen Maßnahmen am Arbeitsmarkt, die sozialen Sicherungssysteme reformieren. Aber das sind eher Maßnahmen, die so eine Art Fundament bilden dafür, dass es wirklich wieder eine Dynamik geben kann, weil die werden alleine zwar die öffentlichen Finanzen besser aufstellen, ein bisschen Arbeitsanreize schaffen, aber dieses dynamische Wirtschaftswachstum, das kommt, wenn die Unternehmen in Deutschland wieder profitable Geschäftsmodelle wittern. Und da kommt es auf den Abbau von Regulierung an, nicht nur von Berichtspflichten, dass sozusagen der Optionenraum der Unternehmen wieder vergrößert wird und die Projekte, die man anstrebt, im Geld sind. Und dazu gehören auch die Maßnahmen am Arbeitsmarkt zum Beispiel. Da bin ich ein bisschen enttäuscht, weil einfach zu erlauben, dass man öfters befristet beschäftigt, also so eine Art Kettenbefristung wieder einführt.
2: Auf 48 Monate?
8: Eigentlich, ja, das ist eigentlich nicht die Lösung. Und auch diese Deadline 2030 schaffen wir das schon wieder ab. Darauf kommt es nicht an. Wir brauchen eigentlich gerade im Bereich hoher Einkommen so eine Art Flexicurity-System, also wo man einen sehr wenig strikten Kündigungsschutz hat, weil die großen Unternehmen, die in Hochtechnologiebereich unterwegs sind. Die kommen eben voran und schaffen sich Optionen, indem sie häufig sehr, sehr riskante Projekte vorantreiben, dafür Experten rekrutieren, die sie auch sehr, sehr gut bezahlen. Aber wenn das nicht fliegt, im Bereich KI zum Beispiel oder irgendein Geschäftsmodell im Bereich der Digitalisierung, dann muss ich diese Projekte auch relativ schnell wieder abwickeln können, damit sich das lohnt. Und diese Kosten des Scheiterns, die sind durch den strikten Kündigungsschutz auch im Hocheinkommensbereich in Deutschland besonders hoch. Und das hätte man eigentlich anpacken müssen. Also diese Kettenbefristung bringt das auch nicht. Und vor allen Dingen nicht, wenn man das 2030 wieder abschaffen will. Weil das bedeutet natürlich, wenn ich jetzt investiere und hier Dinge aufbauen will als Unternehmen, mache ich das natürlich nicht, weil ich schon erwarte, dass die Rahmenbedingungen sich dann im nächsten Jahrzehnt wieder verschlechtern.
2: Wo wir beim Thema Arbeitszeit und den Modalitäten sind, die Umstellung von einem 8-Stunden-Arbeitstag auf eine flexiblere Wochenarbeitszeit, die wurde vertagt. Speziell die SPD tut sich da schwer, einem solchen Projekt zuzustimmen. Welche Wirkung hätte denn eine solche Umstellung und befürworten Sie die?
8: Ja, die Arbeitszeitflexibilisierung ist schon richtig. Ich glaube, da muss man flexibler werden. Das muss man, ist einfach auch der Zeit geschuldet. Wir sind ja im internationalen Wettbewerb. Wir müssen ja uns dem auch stellen. Wir können es ja nicht abschotten. Also auch, dass man jetzt sagt, man macht Local Content Vorschriften, um die Chinesen rauszuhalten. Damit werden wir nicht durchkommen. Und die Chinesen werden möglicherweise auch zurückschlagen und dann nehmen wir das auch ganz schnell wieder zurück. Insofern, also ich glaube, der Hund liegt schon dort begraben, wo man beim Kündigungsschutz wirklich flexibler wird. Eine flexiblere Wochenarbeitszeit ist richtig und wichtig, aber das wird die Wirtschaftsdynamik nicht bringen.
2: Frau Grimm, bei der Steuerreform hat man sich auf den kleinsten gemeinsamen Nenner geeinigt. Viel Spielraum gab es ohnehin nicht und manches von dem, was als Reform verkauft wird, war ohnehin schon Pflicht. Und zum Thema Steuern hat Franziska Brandner, Co-Vorsitzende von Bündnis 90 Die Grünen, gestern bei uns im Programm das hier gesagt.
9: Kleine und mittlere Einkommen zahlen häufig gar keine Steuern oder wenig, aber jeder Euro mehr an Lohnnebenkosten bedeutet weniger netto. Und deswegen muss man das immer zusammen sehen und auch hier konsequente Reformen angehen und für Gerechtigkeit sorgen.
2: Es gibt auch Stimmen aus der CDU, die sagen, das Thema ist eigentlich gar nicht so sehr eine Steuerentlastung, sondern dass die Sozialabgaben runter müssen. Was würde das volkswirtschaftlich bringen und gibt es diesen Spielraum?
8: Ja, das ist eben schwierig. Also wir haben einfach durch den demografischen Wandel da ziemlich viel Druck im System und wir haben natürlich in den Zeiten der Regierung Merkel eine Stabilität gehabt, politisch, aber die ist teuer erkauft worden, indem man immer mehr versprochen hat im Sozialsystem. Und man sieht ja auch, dass die Regierung am Anfang der Legislaturperiode erstmal einen ganz, ganz großen Schritt in die falsche Richtung gegangen ist mit der Haltelinie bis in die 30er Jahre. Und das ist teuer. Das führt dazu, dass die Sozialabgaben weiter hochgehen und bei gegebener Gesetzeslage würden die durchschnittlichen Abgaben eines Menschen, der 2010 geboren ist, ungefähr 50% sein in seinem Leben und 2010 schon 54%. Das ist natürlich nicht tragbar. Deswegen muss man was machen. Hier hat man sich ja auf Reformen geeinigt. Einerseits im Rentenversicherungssystem, andererseits in der Gesundheitsversicherung. Hier muss man auch konsequent vorgehen. Das will die Regierung auch. Aber die Steuerreform ist ein Steuerreformchen. Das ist richtig, dass da nicht so wahnsinnig viel Entlastung kommt und bei den hohen Einkommen noch belastet wird. Also deswegen hatte ich das am Anfang auch nicht ganz an dem Beginn meiner Ausführung gestellt.
2: Das sagt die Ökonomin Veronika Grimm, Mitglied im Sachverständigenrat zur Begutachtung der gesamtwirtschaftlichen Entwicklung, also der Wirtschaftsweisen. Frau Grimm, vielen Dank für Ihre Zeit heute Morgen.
8: Ich danke Ihnen.
2: Jetzt haben wir es 6.54 Uhr.
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2: Jahr für Jahr wird ein kleines 70-Einwohner-Dorf in Brandenburg zur großen Opernbühne. In Kleinleppin in der Prignitz bei Dorf macht Oper hat heute Abend Mozarts Idomeneo Premiere. Die Geschichte eines kretischen Heerführers, der die Schlacht um Troja überlebt, aber auf der Heimreise Poseidon besänftigen muss und dafür seinen eigenen Sohn opfern soll. Auch so ein Stoff ist kein Problem für das eingespielte Kleinleppiner Team aus Profis und Laien. Reporter Jörn Pissowotzki hat das alles mal miterlebt.
10: Es klingt so leicht, aber es ist warm in der Prignitz. Sehr warm. Kleinleppin liegt mitten im Grünen und Alessia Schumacher genießt es, dass es hier so anders ist als in Berlin, wo sie wohnt.
11: Ich versuche persönlich so viel wie möglich von der Landschaft mitzubekommen. Ich liebe es hier und wir haben schon so unsere kleinen Rituale. Wir haben alle Fahrräder hier und fahren dann mit dem Rad von unserer Unterkunft hier zur Probe jeden Morgen 25 Minuten und zurück und genießen die wunderschöne Prignitz. Haben auch den tollsten See gefunden. Ich persönlich bin eine absolute Schwimmratte. Es ist so schön und ich liebe auch die Natur. Oh.
10: Alessia Schumacher spielt die trojanische Prinzessin Ilia, die auf Kreta gefangen ist. Sie ist in den Prinzen Idamante verliebt, der geopfert werden soll. Die Sängerin ist zum ersten Mal bei Dorf macht Oper dabei. Die Regisseurin Mira Ebert hat dagegen aufgehört zu zählen, das wievielte Mal sie hier ist. Es bleibt immer besonders.
12: Ich fühle mich hier auch künstlerisch super gut aufgehoben und ich habe irgendwie das Gefühl, dass ich hier mein Publikum erreiche, dass ich eine große Freude mit der Arbeit, die ich hier leiste, bringen kann, weil es gibt hier nicht nur Konsumenten, die hinter einem Orchestergraben sitzen, sondern es ist sehr lebendig und man kommt mit denen sehr schnell in Kontakt, für die das ist und ich bin überzeugt, dass Oper für alle ist und wir sind der beste Beweis dafür.
10: Premiere ist es dieses Jahr für Bärbel. Sie singt im Chor, der jedes Mal so wichtig für das jeweilige Stück ist. Sie sagt während der Mittagspause bei den Proben.
13: Also ich bin total Laien, habe früher zwar mal im Chor gesungen, aber naja, so lala. Was ich so faszinierend finde, dass unsere beiden Chorleiter wirklich das Beste aus uns herausholen. Also da bin ich immer wieder total beeindruckt. Und es macht viel Spaß. Es wird keiner kritisiert. Es wird einfach geübt und wir werden gefördert. Also Gesangsunterricht pur.
10: Die Regisseurin Mira Ebert erzählt, dass Idomeneo als Geniestreich Mozarts gilt.
12: Also man merkt schon, die Meisterschaft, die sich dann auch in weiteren Opern fortsetzen wird.
10: Die Dirigentin und musikalische Leiterin Inga Distel hat mit dem Chor schon seit Januar geprobt. Sie freut sich auch dieses Jahr wieder, wie alles zusammengreift. Die Musik, die Solisten und der Chor. Dazu kommt die dramatische Handlung mit großen Augenblicken.
14: Dadurch, dass wir eben diesen König haben, das ist natürlich ein Tenor und sein Sohn natürlich auch. Was aber eben auch schön ist, ist, die haben schon ihre Probleme. Also das läuft ja nicht nur gut für die. Und natürlich ist das trotzdem mit heldenhaften Stimmen besetzt. Aber ja, man sieht da vielschichtige Emotionen.
2: Sagt die künstlerische Leiterin von Dorf macht Oper in Klein-Leppin. Mozarts Ido Meneo hat heute Abend Premiere und für diese Premiere gibt es noch Karten an der Abendkasse. Der Beitrag war von Reporter Jörn Pesowotzki.
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2: Wir schauen aufs Wetter für Berlin und Brandenburg. Und die aktuellen Temperaturen ein bisschen niedriger als in den vergangenen Tagen. In Berlin zwischen 14 und 15 Grad im Moment, 13 Grad in Berleberg, 15 Grad in Frankfurt. Maximal 22 bis 24 Grad sind heute temperaturtechnisch drin. Dazu eine freundliche, meist trockene Mischung aus Sonne und teils dickeren Wolken. Und Obacht, es kann stürmische Böen geben aus West bis Nordwest.
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2: Mit Jonas Ziegler.
0: A9 Berlin Richtung Leipzig zwischen Niemeck und Kleinmarzehns ist nach einem Unfall die rechte Spur gesperrt. A10 südlicher Berliner Ring. Bis Anfang Juli ist die Anschlussstelle Königs Wusterhausen wegen Bauarbeiten gesperrt. Der Verkehr wird über den Anschluss Niederlehme geleitet. B1, B5 Berlin Richtung Küstrin-Kietz zwischen dem Abzweig nach Darmsdorf und Jahnsfelde. Behinderungen an einer ungesicherten Unfallstelle. Stadtverkehr Berlin, A113 stadteinwärts zwischen Adlershof und Johannisthaler Chaussee. Stau nach einem Unfall, 10 Minuten. Hohenschönhausen Hauptstraße zwischen Rien und Konrad-Wolf-Straße ist an einer Baustelle stadteinwärts nur eine Spur frei. Schmargendorf Hohenzollern-Damm auf der Brücke über dem Stadtring ist bis Mitte August pro Richtung nur eine Spur frei. Richtung Schöneberg sind die Aufmerksamkeit.

0: Teichen gesprochen, dass das Land reformfähig sei.
1: Ich sehe es als Aufbruchssignal. Und Wirtschaft hat immer auch was mit Psychologie zu tun. Und ich bin fest davon überzeugt, dass jetzt ein Ruck durch dieses Land geht und wir wieder eine Mentalität des Wettbewerbs bekommen. Und das ist das, was wir brauchen.
0: Der Vorsitzende der Dienstleistungsgewerkschaft Verdi Wernicke sagte dagegen, die Regelungen in dem Reformpaket zum Arbeitsmarkt brächten kein Wachstum. Er kritisierte vor allem, dass Arbeitsverhältnisse künftig deutlich länger befristet werden sollen.
2: Es soll so sein, dass Beschäftigte 6-mal hintereinander befristet werden können. Das heißt 6-mal die Frage, behalte ich meinen Arbeitsplatz? Das über 48 Monate, insbesondere junge Menschen sind negativ betroffen.
0: Wernicke kündigte außerdem Widerstand gegen die geplante Attestpflicht bei Krankheit ab dem ersten Tag an. Bundeskanzler Merz sagte in der ARD dagegen, die hohen Krankenstände in Deutschland müssten sinken. Man kehre lediglich zur Vor-Corona-Regelung zurück und es seien Ausnahmen erlaubt. Die SPD-Spitze hat die Attestpflicht ab dem ersten Tag relativiert. Parteichef und Bundesfinanzminister Klingbeil hat RTL und NTV gesagt, die konkrete Ausgestaltung sei noch offen. Co-Parteichefin und Bundesarbeitsministerin Baas wies darauf hin, dass der Beschluss noch nicht im Gesetz sei und Details erst im weiteren Verfahren geklärt würden. Die Gewerkschaft Verdi hat in den laufenden Tarifverhandlungen im Handel wieder zu bundesweiten Warnstreiks aufgerufen. Auch Beschäftigte des großen Einzelhandels in Berlin und Brandenburg beteiligen sich heute und morgen daran. Nach Angaben von Verdi werden mehrere Großhandelslager sowie Filialen von Kaufland, Rewe und Edeka bestreikt. Auch IKEA, H&M und das KDW sind betroffen. Hintergrund sind die Tarifangebote der Arbeitgeber. Nach Einschätzung der Gewerkschaft führen sie zu Reallohnverlusten für die Beschäftigten. In Cottbus haben vor dem alternativen Wohnprojekt Zelle 79 am Abend rund 100 Menschen mit einer Mahnwache gegen Rechtsextremismus protestiert. In der Nacht davor hatten unbekannte Molotow-Cocktails auf das Gebäude geworfen. Verletzt wurde niemand. Der Staatsschutz und die Mordkommission ermitteln wegen des Verdachts des versuchten Mordes. Die Polizei vermutet die Täter im rechtsextremen Spektrum. Brandenburgs Ministerpräsident Woidke hat gesagt, solche Taten müssten mit aller Härte bestraft werden. In Berlin-Lichterfelde ist bei einem Brand ein Mensch ums Leben gekommen. Nach Angaben der Feuerwehr sind die Flammen am frühen Abend im ersten Stock eines zweigeschossigen Wohnhauses im Lechtaler Weg ausgebrochen. 2 Menschen wurden über das Treppenhaus gerettet. Die Feuerwehr war mit mehr als 50 Kräften im Einsatz. Knapp ein Viertel der Berlinerinnen und Berliner wird in diesem Jahr für den Sommerurlaub weniger ausgeben als in den Jahren davor. Das geht aus dem aktuellen Berlin-Trend von Infratest DIMAP hervor. Er ist im Auftrag der RBB 24 Abendschau und von RBB 888 erstellt worden. Angela Ulrich, RBB 24 Landespolitik.
3: Günstiger, kürzer oder gar nicht verreisen. Das macht aus Kostengründen ein knappes Viertel der Befragten. Ein gutes Drittel schränkt sich hingegen nicht ein beim Sommerurlaub. Von vornherein keine Reise im Sommer geplant, hat ebenfalls ein gutes Drittel der Befragten. Dabei gibt es Unterschiede in den Altersgruppen. Die etwas Jüngeren unter 50 specken ihre Reisepläne eher ab als die Älteren. Zu einem knappen Drittel. Von den über 65-Jährigen schränkt sich nur rund jeder Achte ein. Hier sagt allerdings die große Mehrheit der Befragten, sie hätte sowieso keine Sommerreise geplant. Insgesamt sind Frauen vorsichtiger. Sie machen aus Kostengründen eher Abstriche beim Urlaub als Männer.
0: Portugal steht im Achtelfinale der Fußball-Weltmeisterschaft. Die Mannschaft hat sich gegen Kroatien 2:1 durchgesetzt. Davor hat Spanien 3:0 gegen Österreich gewonnen. Damit treffen Spanien und Portugal im Achtelfinale aufeinander. Die Schweiz und Algerien spielten 2:0. Tennisprofi Alexander Zverev hat in Wimbledon die dritte Runde erreicht. Er gewann gegen den Franzosen Valentin Royer. Auch Jan-Lennard Struff steht in der dritten Runde. Er setzte sich gegen den US-Amerikaner Brandon Nakashima durch. Soweit die Nachrichten. 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Das Wetter. Heute ein freundlicher und meist trockener Wechsel von Sonne und dichteren Wolken, maximal 22 bis 24 Grad. Zurzeit in Berlin-Steglitz 14 und in Gatow 15 Grad, in Fürstenberg 13 und in Lieberose 16 Grad. Morgen neben Sonne auch dicht bewölkt, 20 bis 22 Grad. Die Zeit 7.05 Uhr. RBB 24 Inforadio mit einer Gefahrenmeldung. Bitte Vorsicht auf der A10 westlicher Berliner

0: Ring Richtung Dreieck-Havelland zwischen Großkreuz und Vöben. Behinderungen an einer ungesicherten Unfallstelle.
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2: Weiter für Sie im Studio Christoph Kober. Schönen guten Morgen. Steuerentlastung für einige, weniger Bürokratie, aber auch härtere Regeln für Arbeitnehmer in Krankheitsfällen und mehr befristete Arbeitsverhältnisse. Im Koalitionsausschuss haben sich Union und SPD auf Reformschritte geeinigt. Insgesamt 34 Vorgaben, um genau zu sein. Sabine Henkel hat beobachtet, wie sich Bundeskanzler Friedrich Merz am Abend in der ARD und im ZDF dazu geäußert hat.
3: Wenn ein Bundeskanzler sich Zeit nimmt, gleich mehrere Fernsehinterviews an einem Abend zu geben, dann ist es meistens ernst.
4: Wir kämpfen um die politische Mitte.
3: Und zwar nicht nur im Osten, wo bald gewählt wird, sondern im ganzen Land. Die Umfragewerte für CDU, CSU und für die SPD desaströs. Die Koalition ist zum Handeln gezwungen und sie handelt. Ein Kompromisspaket mit 34 Einzelmaßnahmen hat sie am Morgen präsentiert. Dazu ein dickes Rentenpaket. Fortsetzung folgt. Und jetzt steht der Kanzler erst im ersten und sitzt anschließend im zweiten.
5: Ist das jetzt der Neustart, Herr Merz?
3: Fragt Maybrit Illner und Herr Merz wirkt gelöst. Hat er doch zuvor tatsächlich Lob von der oberen Gewerkschafterin Jasmin Fahimi bekommen, auf deren Versammlung er vor kurzem noch ausgebuht wurde. Zwar nicht nur Lob, aber doch. Und jetzt will Merz am liebsten auch von den Wählern und Wählerinnen Anerkennung. Kampf um die Mitte eben.
4: Mir ist wichtig, dass wir jetzt in der Koalition das Richtige tun, dass wir das auch gut vermitteln, dass wir der Bevölkerung auch eine Botschaft vermitteln, die da lautet, wir strengen uns wirklich an in der Koalition.
3: Die Botschaft kommt nicht so richtig rüber. Merz ist eben Merz. Aber wer kann schon aus seiner Haut? Wichtig ist auf dem Platz. Und da hat Team Merz gezeigt, es will gewinnen und zwar gemeinsam. Hinter Merz im TV-Studio schauen Markus Söder, Lars Klingbeil und Bärbel Baas von großen Leinwänden. So, als würden sie dem Kanzler Rückenwind geben. Denn trotz vieler positiver Stimmen gibt es natürlich auch Kritik.
4: Sie stoßen immer auf Kritik, wenn Sie Vorschläge machen. Nur nichts tun wäre das Schlechteste gewesen.
3: Steuern runter für kleine Einkommen, Steuern rauf auf sehr hohe Einkommen, weniger Kündigungsschutz für Gutverdiener, mehr Geld für Sonntagsarbeit, Bürokratieabbau und zwar im ganz großen Stil und vieles mehr. So weit, so gut für viele, vor allem für die Wirtschaft. Ein Punkt aber sorgt für Empörung weit und breit. Der gelbe Schein, den soll man schon am ersten Krankheitstag dem Arbeitgeber vorlegen müssen.
4: Sie müssen vom ersten Tag eine Arbeitsunfähigkeitsbescheinigung haben. Und wir kehren damit zu der Regelung zurück, die wir bis Corona hatten in Deutschland.
3: Stellt sich die Frage, ob Merz sich jemals hat krankschreiben lassen müssen. Denn das, was er sagt, stimmt nicht. Auch vor Corona galt wie heute AU in der Regel ab Tag 3. Und es stellt sich auch die Frage, warum die Koalition eine derart unpopuläre Entscheidung überhaupt in das Reformpaket gepackt hat. Möglicherweise etwas, was beim Kampf um die Mitte nach hinten losgeht. Aber Merz und die Union wollen ran an den hohen Krankenstand. Um jeden Preis.
6: Wir wollen Deutschland wieder flott kriegen.
3: Hatte Merz noch am Morgen gesagt. Am Abend betont er,
4: wir müssen jetzt Veränderungen haben, damit vieles so bleibt, wie wir es in den letzten Jahrzehnten erarbeitet haben.
3: Frau Illner holt noch mal tief Luft, um dann die Bergretter anzukündigen. Ob die Koalition gerettet ist, bleibt vorerst ungeklärt.
2: Ein Bericht aus dem Hauptstadtstudio von Sabine Henkel um 7:09. Mit ihrem großen Reformpaket hofft die Bundesregierung auch auf einen Befreiungsschlag. Und der scheint bitter nötig, denn die Menschen im Land sind nach wie vor unzufrieden mit der Arbeit der schwarz-roten Koalition. Das zeigt der neue ARD-Deutschland-Trend. Befragt wurden Menschen vor der Veröffentlichung der Ergebnisse des Koalitionsausschusses. Hauptstadtkorrespondent Markus Sambale fasst die Ergebnisse der Umfrage zusammen.
7: Die Bundesregierung setzt darauf, dass große Reformen wie die jetzt vorgestellten die Wende bringen. Für die Wirtschaft, aber auch für die Zufriedenheit mit der Politik. Wie sehr die Regierung unter Druck steht, das belegt der neue ARD-Deutschland-Trend. Der wurde kurz vor der Präsentation der jüngsten Reformpläne erhoben.
8: Die Frage der Zufriedenheit.
7: So schlecht wie Friedrich Merz stand noch kein Bundeskanzler da in den vergangenen fast 30 Jahren, seit es den ARD-Deutschland-Trend gibt. 84% der Befragten sind unzufrieden mit seiner politischen Arbeit. Nur noch 13% äußern sich positiv über den Kanzler. Auch die schwarz-rote Bundesregierung insgesamt bekommt weiter eine schlechte Beurteilung. 86% sind mit ihrer Arbeit nicht zufrieden. Auch die Anhänger von Union und SPD äußern sich mit deutlicher Mehrheit negativ.
8: Die Sonntagsfrage.
7: Die Krise, in der die Koalition steckt, spiegelt sich auch in der Sonntagsfrage wider. Wenn jetzt Bundestagswahl wäre, dann läge die AfD weiter klar vorn mit 27%. Die Union verliert leicht, kommt nur noch auf 22%. Die Grünen legen leicht zu und erreichen 15%. Die SPD rutscht leicht ab und kommt auf nur noch 12%. Sie liegt damit nur noch knapp vor der Linken, die auf 11% steigt.
8: Die Reformpläne.
7: Ob das jetzt präsentierte Reformpaket für Schwarz-Rot die erhoffte Trendwende bringt, das kann der ARD-Deutschland-Trend noch nicht abbilden. Was aber klar ist, die in der vergangenen Woche vorgestellten Rentenpläne lösen bei den Menschen skeptische Reaktionen aus. 52%, also etwas mehr als die Hälfte, glauben nicht, dass die Alterssicherung in Zukunft stabiler wird. Nur rund ein Drittel erwartet mehr Stabilität fürs Rentensystem. Eine Mehrheit von 57% glaubt auch nicht, dass die geplante Rentenreform für mehr Gerechtigkeit zwischen den Generationen sorgt. Große Zustimmung gibt es für den Plan, Selbstständige, Politiker und Firmenvorstände in die gesetzliche Rentenversicherung einzubeziehen. Auch die angedachte kapitalgedeckte Zusatzrente wird mehrheitlich begrüßt. Deutlich abgelehnt wird der Plan, die sogenannte Rente mit 63 abzuschaffen.
8: Der Klimaschutz.
7: Unter dem Eindruck der historischen Hitzewelle zeigen sich 66%, also zwei Drittel der Deutschen, besorgt, dass der Klimawandel unsere Lebensgrundlagen zerstört. 58% der Befragten finden, der Klimaschutz solle auch in Krisenzeiten nicht nachrangig werden. 36% halten dagegen Abstriche beim Klimaschutz für richtig. Vor allem Anhänger der Grünen und der Linken, aber auch Anhänger von SPD und Union wollen mehrheitlich, dass der Klimaschutz auch in Krisenzeiten nicht hinten angestellt wird. Nur bei den Anhängern der AfD gibt es eine deutliche Mehrheit von mehr als 70%, die sich für Abstriche beim Klimaschutz ausspricht. Groß sind die Erwartungen der Menschen im Land, dass die Politik mehr für den Hitzeschutz tut. Fast 90% verlangen mehr Geld für Investitionen, um Straßen, Bahnnetz, Schulen und Krankenhäuser besser auf Hitzephasen vorzubereiten.
2: Markus Sambale war das mit den Zahlen aus dem aktuellen ARD-Deutschland-Trend. Um 13 Minuten nach 7. Wir haben es gerade gehört, im ARD-Deutschland-Trend liegt die AfD weiter vorn. Das dürfte Teil der freudigen Erzählung sein, die in Teilen rechtsextreme Partei auf ihrem Bundesparteitag am Wochenende in Erfurt vorbringen wird. Es werden neben den Teilnehmenden zahlreiche Gegendemonstranten erwartet. Was da am Wochenende inhaltlich im Mittelpunkt steht, fasst Korrespondentin Bianca Schwarz zusammen.
9: Die AfD wird einen neuen Bundesvorstand wählen. Dabei gelten aber die beiden Chefs, Alice Weidel, Tino Chrupalla, die gelten als gesetzt. Spannend wird's eher, wer der neue Stellvertreter von den beiden wird, weil der AfD-Rechtsaußen Björn Höcke möchte da einen engen Vertrauten installieren. Stefan Möller heißt der Mann, ist ebenfalls aus Thüringen. Möller und Höcke arbeiten seit Jahren gut zusammen und bei der letzten Bundestagswahl ist Möller dann auch in den Bundestag eingezogen. Ob Möller genug Stimmen bekommt für diese Stellvertreter, Position. Das wird in der Tat spannend, denn das verrät auch ein bisschen was über die Tendenzen in der Gesamtpartei.
2: Auf dem Parteitag sollen auch inhaltliche Punkte besprochen werden, die die Partei umsetzen will.
9: Im Vorfeld hat ein Antrag, der unter anderem von Björn Höcke unterzeichnet ist, für den meisten Wirbel gesorgt. Da geht es um die Unvereinbarkeitsliste der AfD. Das ist eine Liste, auf der unter anderem rechts- und linksextreme Organisationen stehen. Und wenn man da Mitglied war oder ist, kann man nur unter erschwerten Bedingungen auch AfD-Mitglied werden. Diese Liste, die wollen Höcke und Co. gerne aufweichen. Sie wollen zum Beispiel, dass so eine Mitgliedschaft in einer extremistischen Vereinigung verjähren kann. Und das ist für die Bundessprecher Weidel und Chrupalla eine schwierige Geschichte. Denn sollte diese Liste aufgeweicht werden, dann könnte das dazu führen, dass die AfD auf Bundesebene einfacher als gesichert extremistisch eingestuft werden kann oder dass ein AfD-Verbotsverfahren ins Rollen kommt. Das wollen die Chefs natürlich unbedingt vermeiden. Also die Chance ist groß, dass man versucht, diesen Antrag abzuräumen, sodass er in Erfurt weder diskutiert noch befasst wird.
2: Bianca Schwarz war das, unsere Hauptstadtkorrespondentin, mit einem Ausblick auf den Bundesparteitag der AfD, der am Wochenende im thüringischen Erfurt stattfindet. 7.15 Uhr, die Zeit.
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2: Da schauen wir wenig überraschenderweise auf die Fußball-Weltmeisterschaft in Nordamerika. Und da sind gestern Abend und heute am frühen Morgen die nächsten Entscheidungen in der K.O.-Runde gefallen, im 16-Tel-Finale, wie es so schön heißt. Darüber spreche ich mit meiner Kollegin aus der Sportredaktion, Antonia Kurzhals. Schönen guten Morgen.
10: Guten Morgen.
2: Bei den meisten Partien konnten sich die Favoriten ja klar durchsetzen.
10: Ja, absolut. Gerade erst abgepfiffen ja das Spiel Schweiz gegen Algerien. Da gab es ein klares 2:0 für die Schweizer. Auch Co-Gastgeber USA hat souverän mit 2:0 gegen Bosnien-Herzegowina gewonnen. Und auch die Spanier, die konnten sich ziemlich deutlich gegen Österreich durchsetzen mit 3:0. Das war auch ein absolutes Topspiel. Spanien gilt auch als einer der Top-Favoriten und sie haben auch gestern gezeigt, warum. Haben Österreich 90 Minuten komplett dominiert, sind in allen Statistiken klar überlegen gewesen und das haben wir auch auf dem Platz einfach deutlich gesehen. Der Europameister von 2024 hat da also ganz klar ein Ausrufezeichen gesetzt.
2: Und da kommt es jetzt im Achtelfinale zum iberischen Duell. Die Spanier treffen auf Portugal. Die wiederum haben es in ihrem 16-Finale nochmal spannend gemacht.
10: Das war der absolute Wahnsinn. Also vor allem die zweite Halbzeit, da geht Kroatien erst in Führung. Portugal kriegt dann 11 Meter. Cristiano Ronaldo macht den Ausgleich. Und dann wurde es wirklich wild. In der Nachspielzeit macht Portugal das 2:1. Dann war es aber immer noch nicht vorbei. 13. Minute der Nachspielzeit. Kroatien trifft zum Ausgleich. Absolute Ekstase. Allerdings nur von kurzer Dauer, denn der Videoschiedsrichter schaltet sich ein. Es war eine sehr, sehr knifflige Abseitssituation. Und es gibt ja mittlerweile im Ball so einen Chip, der messen kann, wann, wie, wo der Ball zuletzt berührt wurde. Und deswegen wurde das Tor dann wegen Abseits zurückgenommen. Es ist eine richtige Entscheidung vom VAR, aber sie zeigt mal wieder irgendwie, dass es so ein bisschen das nimmt, was den Fußball früher ausgemacht hat. Also es wäre so eine krasse Story gewesen, wenn Kroatien sich so noch in die Verlängerung gerettet hätte. Aber gut, Cristiano Ronaldo darf mit Portugal also weiter vom Titel träumen.
2: Aber es gab ja nicht nur während des Spiels viele Emotionen, sondern auch drumherum.
10: Genau, es gab rund um das Spiel nämlich Gedenken an den verstorbenen portugiesischen Nationalspieler Diogo Jota. Wir erinnern uns an den tragischen Verkehrsunfall. Jota war erst 21 Jahre alt und er ist auf den Tag genau vor einem Jahr ums Leben gekommen. Und Cristiano Ronaldo hat sich dann für die Ehrenrunde das Trikot mit der Nummer 21 angezogen. Das war Jottas Nummer. Und er hat dann auch noch bei Social Media geschrieben, wir haben für uns, für Diogo und für Portugal gewonnen. Also Emotion pur für dieses Spiel auf jeder Ebene.
2: Vielen Dank. Antonia Kurzhals war das aus unserer Sportredaktion mit dem Blick auf die Ergebnisse der Fußball-WM heute Abend. Und in der Nacht fallen dann die letzten Entscheidungen im 16-Finale.
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2: Jonas Ziegler, bitte.
0: A9 Berlin Richtung Leipzig zwischen Nemeck und Kleinmarzehns ist nach einem Unfall die rechte Spur gesperrt. A10 südlicher Berliner Ring. Bis Anfang Juli ist die Anschlussstelle Königs Wusterhausen wegen Bauarbeiten gesperrt. Der Verkehr wird über Niederlehme umgeleitet. Vorsicht auf der A10 im westlichen Berliner Ring Richtung Dreieck-Havelland zwischen Großkreuz und Vöben. Behinderungen an einer ungesicherten Unfallstelle. B158 zwischen der östlichen A10 und Ahrensfelde. Stau in Richtung Berlin. Stadtverkehr Berlin A113 stadteinwärts zwischen Adlershof und Johannisthaler Chaussee. 20 Minuten Stau nach Unfall. Schmargendorf Hohenzollern-Damm auf der Brücke über dem Stadtring ist bis Mitte August pro Richtung nur eine Spur frei. Außerdem ist in Richtung Schöneberg das Auffahren zum Stadtring Richtung Wedding nicht möglich.
2: 7.20 Uhr.
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2: Mit Christoph Kober. Schönen guten Morgen. Die konjunkturelle Stimmung im Land mau, die finanziellen Probleme immer größer und die Stimmung insgesamt schlecht. Kann das schwarz-rote Reformpaket die Wende bringen? Es gibt Kritiker, die es bezweifeln, aber es gibt auch Lob. Die Nachrichten mit Jonas Ziegler.
0: Wirtschafts- und Gewerkschaftsvertreter reagieren unterschiedlich auf das geplante Reformpaket der Bundesregierung. Der Vorsitzende des Bundesverbands Mittelständische Wirtschaft Ahlhaus hat in der ARD von einem Signal gesprochen, dass Deutschland reformfähig sei. Der Vorsitzende der Dienstleistungsgewerkschaft Verdi Wernicke kritisierte dagegen unter anderem, dass Arbeitsverhältnisse künftig 6-mal hintereinander befristet werden können. Bundeskanzler Merz und Vizekanzler Klingbeil machten am Abend beide noch einmal deutlich, dass die Reformpläne jetzt umgesetzt werden sollen. Aus dem Hauptstadtstudio Philipp Eckstein.
11: Sowohl Merz als auch Klingbeil verteidigten den Plan, die telefonische Krankschreibung abzuschaffen und eine grundsätzliche Attestpflicht ab dem ersten Krankheitstag einzuführen. Ärztevertreter warnten hingegen mit scharfen Worten vor einer Überlastung der Hausarztpraxen. Kritik gibt es auch am Umfang der geplanten Einkommenssteuerreform. Diese falle zu gering aus und sei eine Enttäuschung, kritisierte zum Beispiel der Bund der Steuerzahler.
0: Eine Mehrheit der Deutschen will, dass die Politik auch in Krisenzeiten den Klimaschutz nicht zurückstellt. Das geben 58% der Befragten im ARD-Deutschland-Trend an. Darin äußern sie die Sorge, dass der Klimawandel die Lebensgrundlagen zerstört. Fast 90% fordern mehr Investitionen, um Straßen, Schienen, Schulen und Krankenhäuser auf extreme Hitze vorzubereiten. Die Umfrage ist vor der Vorstellung der Reformbeschlüsse durchgeführt worden. Darin äußern sich nur 13% zufrieden mit der Arbeit von Bundeskanzler Merz. Das ist ein Tiefstwert. In der aktuellen Sonntagsfrage liegt die Union mit 22% hinter der AfD, die auf 27% kommt. Die Grünen liegen mit 15% auf Platz 3, auf Platz 4 ist die SPD mit 12%. Die Linke würden 11% der Befragten wählen. Die Deutsche Polizeigewerkschaft warnt vor dem AfD-Bundesparteitag in Erfurt vor Angriffen auf Beamte. Die Landesvorsitzende der Gewerkschaft Kaiser hat entsprechende Aufrufe im linksextremen Umfeld verurteilt. Die thüringische Landeshauptstadt bereitet sich auf eine Großdemonstration vor. Aus dem Hauptstadtstudio Bianca Schwarz.
9: Mit 50.000 Demonstranten rechnet die Polizei vor Ort. Zwar beginnt der Parteitag erst am Samstag, viele Politiker und sonstige Teilnehmer werden aber heute schon anreisen, um den Demonstrationen möglichst aus dem Weg zu gehen. Inhaltlich stehen am morgigen Samstag die Wahlen im Vordergrund. Die AfD wählt einen neuen Bundesvorstand. Die Bundessprecher Alice Weidel und Tino Chrupalla gelten dabei als gesetzt. Interessant werden aber deren Ergebnisse sein. Bei der letzten Wahl hat Chrupalla wenige Stimmen mehr bekommen als Weidel.
0: Die Gewerkschaft Verdi hat in den laufenden Tarifverhandlungen im Handel wieder zu bundesweiten Warnstreiks aufgerufen. Auch Beschäftigte des Groß- und Einzelhandels in Berlin und Brandenburg beteiligen sich heute und morgen daran. Nach Angaben von Verdi werden mehrere Großhandelslager sowie Filialen von Kaufland, Rewe und Edeka bestreikt. Auch IKEA, H&M und das KDW sind betroffen. Am Vormittag ist außerdem eine zentrale Streikkundgebung auf dem Breitscheidplatz in Berlin-Charlottenburg geplant. Wegen heftiger Waldbrände in Südfrankreich müssen immer mehr Menschen ihre Häuser und Unterkünfte verlassen. Nachdem in Sainte-Marie-la-Mer erneut ein Feuer ausgebrochen ist, wurden laut Feuerwehr knapp 3000 Menschen in Sicherheit gebracht. Etwa die Hälfte von ihnen war auf einem Campingplatz untergebracht, wo Wohnmobile und Bungalows Feuer gefangen haben. Das Feuer breitet sich rasch aus, weil immer wieder vom starken Wind angefacht wird. Aktuell gilt in Südfrankreich wegen der anhaltenden Hitzewelle die höchste Waldbrandwarnstufe. Die Schweiz steht im Achtelfinale der Fußball-Weltmeisterschaft. Die Mannschaft hat Algerien 2:0 besiegt. Davor sind auch Portugal und Spanien ins Achtelfinale eingezogen. Portugal hat gegen Kroatien 2:1 gewonnen, Spanien gegen Österreich 3:0. Der Tennisprofi Alexander Zverev hat in Wimbledon die dritte Runde erreicht. Er gewann gegen den Franzosen Valentin Royer. Auch Jan-Lennard Struff steht in der dritten Runde. Er setzte sich gegen den US-Amerikaner Brandon Nakashima durch. Soweit die Nachrichten. 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Das Wetter. Heute ein freundlicher und meist trockener Wechsel von Sonne und dichteren Wolken, maximal 22 bis 24 Grad. Zurzeit in Berlin-Steglitz 14 und in Gartow 15 Grad, in Fürstenberg 13 und in Lieberose 16 Grad. Frischer bis böiger Wind aus West bis Nordwest. Morgen am Samstag neben Sonne auch dicht bewölkt und im Norden und Westen leichte Schauer, 20 bis 22 Grad. Die Zeit 7:25 Uhr.
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2: Im Studio weiter Christoph Kober. Schönen guten Morgen. Eine Glasflasche mit einer brennbaren Flüssigkeit und ein Stück Stoff, das angezündet wird. Und dann wird das Ganze geworfen. Ein Molotow-Cocktail ist eine improvisierte Brandbombe. Und wer die wirft, will meistens zerstören, vielleicht verletzen oder womöglich töten. In Cottbus in der vorletzten Nacht sollen mehrere solcher Brandsätze auf ein linksalternatives Wohnprojekt geworfen worden sein. Bei mir im Studio dazu ist unsere Redakteurin Anna Tölke. Hallo Anna.
13: Guten Morgen.
2: Was genau ist passiert?
13: Das kann man ganz gut auf einem Handyvideo sehen, das jemand aus diesem Hausprojekt Zelle 79 gegen 1 Uhr nachts aufgenommen hat, aus den oberen Stockwerken. Auf diesem Video sieht man zwei schwarz gekleidete Personen, die sich dem Haus nähern und eine von ihnen wirft dann mindestens einen Brandsatz. Ein Polizeisprecher hat später gesagt, es seien mehrere Flaschen gewesen. Die haben dann kleine Brände ausgelöst an der Hauswand und auf dem Gehweg. Die Polizei konnte das Feuer schnell löschen. Verletzt wurde niemand. Aber weil das eben auch hätte anders ausgehen können, wird jetzt wegen versuchten Mordes ermittelt.
2: Und es hat noch einen zweiten Brandanschlag auf einen Jugendclub in Cottbus gegeben. Was war da los und hängen die beiden Fälle womöglich zusammen?
13: Ja, die Polizei hat bestätigt, dass es in derselben Nacht auch vor dem Jugendclub Tschechow gebrannt hat, nur etwa 300 Meter von dem Wohnprojekt entfernt. Dort wurde offenbar an einem Holzzaun Feuer gelegt. Ob es einen Zusammenhang gibt, wird geprüft. Klar ist aber, weil es in beiden Fällen linksalternative Projekte sind und es in den letzten Jahren schon öfter solche Anschläge gegeben hat, konzentrieren sich die Ermittlungen auf die rechtsextreme Szene. Und vor dem Wohnprojekt Zelle 79 steht jetzt bis auf Weiteres ein Streifenwagen.
2: Gestern Abend gab es dort eine Mahnwache, zu der die Initiative Sichere Orte Südbrandenburg aufgerufen hat. Rund 100 Menschen sind zusammengekommen und es waren auch mehrere Politiker da, unter anderem der Cottbusser Oberbürgermeister Tobias Schick von der SPD. Was sagt der zu diesen Vorkommnissen?
13: Er hat sich ganz klar hinter das Wohnprojekt gestellt, das es seit fast 30 Jahren in Cottbus gibt. Schick hat wörtlich zu den Bewohnern gesagt, ihr wollt friedlich hier zusammen leben, vielleicht anders als das der Mainstream macht und ihr habt das Recht und die Möglichkeit, das genau hier in Cottbus zu tun. Auch der brandenburgische Finanzminister Daniel Keller von der SPD war da und meinte, das Land werde trotz knapper Kassen nicht beim Durchsetzen des Rechtsstaats sparen. Dazu gehöre auch, dass Polizisten die Menschen schützen, die sich für die Demokratie einsetzen. Und Brandenburgs Ministerpräsident Dietmar Woidke, auch SPD, hat sich ebenfalls zu Wort gemeldet. Er sei so wörtlich entsetzt und fassungslos, was in Cottbus passiert ist und hat weiterhin eine klare Kante gegen rechte Gewalt angekündigt. Solche Taten müssten mit aller Härte bestraft werden, sagt Woidke.
2: Vielen Dank. Anna Tölke war das aus unserer Redaktion. In Cottbus hat es Brandanschläge auf ein linksalternatives Wohnprojekt und einen Jugendclub gegeben. Jetzt haben wir es 7.28 Uhr, 7:28, 8:30. Schatten dringend gesucht. Am jüngsten heißen Wochenende konnte man auch in Berlin gut beobachten, wie Fußgänger auf der Seite der Gehwege unterwegs waren, wo eben die Bäume stehen. Umso unverständlicher, auch wegen der zunehmenden Hitze, ist, dass in der Stadt immer mehr Bäume gefällt werden. Ein Beispiel, der Tempelhofer Damm. Dort sollen viele Bäume ein Opfer des Straßenumbaus werden. Gestern Abend hat ein Bündnis mehrerer Verbände für den Erhalt der Bäume demonstriert. Unsere Reporterin Anke Michel war dabei und hat sich das Thema Baumfällungen in Berlin vorgenommen.
14: Das Thermometer zeigt knapp 40 Grad, als Heinrich Strößenreuther am Sonntag mit einer Wärmebildkamera auf dem Tempelhofer Damm unterwegs ist. Der Initiator des Baumentscheids misst, was für einen Unterschied Straßenbäume für den Hitzeschutz machen. Das Ergebnis sei eindeutig, sagt er.
15: Bei 40 Grad Außentemperatur sah man sehr deutlich, unter den Bäumen bleibt es bei diesen 35, 40 Grad. Ohne Bäume heizt sich die Temperatur beim Asphalt und Beton oft teilweise weit über 60 Grad auf. Bäume schützen uns vor Hitze und halten mit Schatten unsere Gehwege passierbar.
14: Künftig könnte der Tempelhofer Damm allerdings kahler werden. Für den Umbau der Straße sollen rund 200 Bäume gefällt werden. Der Verein Changing Cities will das verhindern. Sprecherin Raunhild Sörensen.
16: Man kann sich vorstellen, wie so eine breite Straße aussieht, wenn da gar keine Bäume mehr sind. Das wird ja ewig dauern. Das dauert vielleicht 30, 40 Jahre, bis wir Bäume in der Größe wieder haben. Und was machen die Menschen dann bis dahin? Das wird ja nicht kühler. Das heißt, wir haben weniger Schatten und wir haben eine heißere Welt.
14: Auch Umweltbezirksstadträtin Saskia Ellenbeck von den Grünen will möglichst viele Bäume auf dem Tempelhofer Damm retten. Für Arbeiten der BVG und der Wasserbetriebe müssten nur knapp 100 Bäume gefällt werden, meint sie.
17: Alle anderen Bäume die wegen der Verkehrsführung, wegen der temporären Verkehrsführung gefällt werden müssen. Also der gesamte Mittelstreifen zu asphaltieren, nur damit es vierspurig ist während der Baustellenzeit. Also diese Zeiten sind aus meiner Sicht vorbei. Aus meiner Sicht ist es auch nicht rechtssicher, weil wir haben ein Klimaanpassungsgesetz, das die Bäume schützt und die sollten erhalten bleiben.
14: Am Zug ist hier allerdings die Senatsverkehrsverwaltung, die eine Anfrage dazu nicht konkret beantwortet. Auch die geplanten Baumfällungen für den Umbau der Torstraße in Mitte erhitzen weiter die Gemüter. Changing Cities und eine Bürgerinitiative befürchten, dass hier 40 Bäume gefällt werden sollen. Der Senat spricht von 32. Hier soll unter anderem ein Radweg entstehen. Christoph Wienke betreibt einen Comicladen in der Torstraße. Er schaut mit großer Sorge auf diese Pläne.
18: Hinterm Rosenthaler sollen die Bäume fallen und ich glaube, das ist das denkbar blödeste Szenario. Ich merke es ja selber hier Richtung Rosa-Luxemburg-Platz fielen schon Bäume seit Jahren. Es wird immer heißer und heißer und heißer und jeder Baum auf der Torstraße oder überhaupt in Berlin muss erhalten werden. Irgendwie muss das gehen.
14: Die Senatsverwaltung für Umwelt verteidigt die geplanten Baumfällungen in Berlin. Umweltstaatssekretär Andreas Kraus teilt schriftlich mit:
19: Berlin wächst und die Stadt muss umgebaut werden. Für eine CO2-neutrale Zukunft, die Wärmewende, für Wohnungen, für den Wirtschaftsverkehr, für Infrastruktur. Diese Aufgaben gegeneinander auszuspielen, hilft niemandem.
14: Eine Fällung sei dabei aber immer das letzte Mittel, so die Umweltverwaltung.
2: Ein Bericht von rbb24-Reporterin Anke Michel. Jetzt haben wir es 7.32 Uhr, 7:32, 7:35. New York ist ja schon einiges gewohnt. Aber diese Hochzeit ist dann selbst für den Big Apple etwas Besonderes. Pop-Superstar Taylor Swift und Football-Star Travis Kelce wollen sich heute das Ja-Wort in der Stadt geben. Bestätigt ist der Termin heute zwar noch nicht, aber es gibt vieles, was darauf hindeutet. Erwartet werden 1000 Gäste, viele Top-Promis darunter natürlich, viele Fans. Die Swifties fiebern mit. New York-Korrespondentin Giselle Ukar mit einer Aussicht auf den großen Tag.
20: Die Ohrwürmer von Taylor Swift sind Hits in der ganzen Welt. Die 36-Jährige hat sich zur kommerziell erfolgreichsten weiblichen Musikerin aller Zeiten hochgearbeitet. Ihr Nettovermögen wird auf mehr als 2 Milliarden Dollar geschätzt. Doch in der Liebe hatte sie bisher nicht so viel Glück. Ihren Liebeskummer verarbeitet sie schon seit Jahrzehnten in ihren Songtexten.
21: We've known her since she was a teenager.
22: Wir kennen sie, seit sie ein Teenager ist. Wir haben dabei zugeschaut, wie sie sich verliebt und danach auch wieder entliebt hat. Jetzt drückt man ihr echt die Daumen und hofft, dass es ihr Happy Ending wird.
21: The fairy tale ending.
20: Sagt Celebrity-Experte Rob Shooter. Denn Taylor Swift scheint ihren Prince Charming nun gefunden zu haben. Football-Superstar Travis Kelce hat ihr Herz erobert. Nach ihrer Verlobung schwärmt Swift von ihm in einer US-Talkshow.
23: He's just my favorite person I've ever met.
20: Er ist einfach der tollste Mensch, den ich je getroffen habe. Und dass ich mit ihm jetzt jeden Tag für immer Zeit verbringen kann, darum geht es doch eigentlich.
23: That's the whole thing of it.
20: Über die Hochzeit von Swift und Kelce in New York City wird schon seit Wochen spekuliert. Wird sie wirklich mitten in Manhattan in einer unromantischen Sport- und Konzertarena, dem Madison Square Garden, stattfinden? Oder ist das nur ein großes Ablenkungsmanöver? Und warum verrät das Pärchen selbst eigentlich nichts?
21: By not telling us anything, it's made us even more excited.
22: Indem sie nichts sagen, steigern sie unsere Aufregung noch mehr. Das macht dieses Event sogar noch mächtiger und größer. Das ist alles Teil dieser massiven Kampagne.
20: Glaubt Rob Shooter. Andere sehen auch Sicherheit und Privatsphäre als Grund für die Verschwiegenheit und die Wahl der Location. Der Madison Square Garden ist ein Bunker, in den man nicht rein fotografieren kann und der als sichere Festung gilt. Trotz der Geheimniskrämerei ist aber schon einiges über die Hochzeit in US-Medien bekannt geworden. Etwa 1000 Gäste sollen geladen sein, darunter zahlreiche Prominente wie Sänger Ed Sheeran oder Schauspielerin Selena Gomez. Dresscode, Black Tie, lange Abendkleider für die Damen, Smoking und Krawatte für die Herren. Beginnen soll die Party mit einem Cocktailempfang, der in eine riesige Party bis in die Nacht mündet. Das Innere des Madison Square Garden wird Gerüchten zufolge in einen märchenhaften Garten verwandelt. Bei den Einheimischen in New York City sorgt das Riesenevent trotzdem nicht wirklich für großes Aufsehen.
24: I really don't care, to be honest.
20: Mikey interessiert sich nicht wirklich für die Hochzeit.
25: Whatever she wants to do, doesn't matter.
20: John findet, Swift kann machen, was sie will, das spiele keine Rolle. Luisa meint, das sei großartig, Swift habe sich ein super Wochenende ausgesucht. Denn dieser Freitag ist ein Feiertag für alle US-Amerikaner als Ausgleich für den Unabhängigkeitstag, der diesmal auf einen Samstag fällt. Gesperrte Straßen oder hunderte schaulustige Swifties, wie sich die Fans von Swift nennen, werden deshalb wahrscheinlich kaum jemanden stören. Schließlich müssen die wenigsten zur Arbeit.
2: And I'll write your name. So hört sie sich an, Taylor Swift. Die soll heute in New York heiraten. Der Bericht war von unserer Korrespondentin aus New York, Giselle UK. Jetzt haben wir es 7.35 Uhr.
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2: Die Frage mag manch einen umtreiben. Beteiligt sich die US-Regierung künftig an KI-Unternehmen wie OpenAI? Das berichtet die Zeitung Financial Times. Was das möglicherweise bedeutet, bespreche ich mit Jonas Pospesch aus unserer Wirtschaftsredaktion. Jonas, was konkret steht denn im Raum?
3: Ja, laut Financial Times soll OpenAI-Chef Sam Altman von sich aus dem Weißen Haus eine Beteiligung von 5% angeboten haben. Das wäre gemessen an der Unternehmensbewertung ein Geschenk von etwa 42 Milliarden Dollar. Altman habe wohl vorgeschlagen, dass auch andere führende KI-Unternehmen das machen sollen, zum Beispiel Hauptrivale Anthropic. Wie die dazu stehen, ist aber unklar. Im Raum steht eine Konstruktion wie der Alaska Permanent Fund, das ist ein Staatsfonds in den USA, der Einnahmen aus der Ölförderung investiert und einen Teil der Erträge dann an die Einwohner des Bundesstaats ausschüttet. Laut Altman solle so die Öffentlichkeit an dem Wohlstand teilhaben, der durch KI entsteht.
2: Überzeugt dich diese Begründung?
3: Ich bin da ehrlich gesagt ein bisschen skeptisch, was die Motive angeht. Ich glaube ja, Sam Altman will das Schicksal seines Unternehmens möglichst eng mit staatlichen Strukturen verknüpfen, um sich abzusichern. Das US-Tech-Medium The Information hatte berichtet, dass OpenAI immer schneller seine Finanzvorräte aufbraucht. 3,7 Milliarden Dollar im ersten Quartal. Die haben noch ein ordentliches Polster, aber die Fragen, ob KI-Unternehmen ihre immensen Kosten erwirtschaften können, die werden immer lauter. Und Altman könnte OpenAI stärker für staatliche Unterstützung positionieren, wenn jetzt die US-Regierung ein direktes finanzielles Interesse am Erfolg des Unternehmens hat. Das Gleiche gilt auch für Regulierung der KI-Industrie, denn hier fordern inzwischen auch einige Republikaner strengere Regeln. Andersrum könnte man auch das Angebot als Schutzgeldbezahlung verstehen, wenn man das Bild bemühen will. Denn die US-Regierung hatte zuletzt den Export zweier KI-Modelle von Anthropic zeitweise verboten und da gab es auch Kritik, das sei möglicherweise willkürlich passiert. Auch vor sowas will sich OpenAI möglicherweise schützen, denn solche Sperren schaden natürlich den KI-Unternehmen auch.
2: Was bedeutet diese Entwicklung für Europa?
3: Ich denke, man muss da schon mit einer gewissen Sorge drauf blicken, wenn die US-Regierung noch stärker auf die führenden KI-Anbieter Einfluss nimmt. Wir wissen, dass insbesondere US-Präsident Donald Trump bereit ist, alle möglichen Druckmittel in die Waagschale zu werfen, um bei Konflikten zu bekommen, was er will. Die Schwierigkeit ist, dass die europäische KI-Wirtschaft ihre Stärken darin hat, KI anwendbar zu machen, zum Beispiel in der Industrie. Und es aber eben diese Basismodelle, die Grundlage, dass die überwiegend aus den USA kommt. Natürlich wird auch in Europa an Modellen gearbeitet, da gibt es auch mehr quelloffene Ansätze, die spielen nicht ganz vorne mit. Die braucht man auch nicht unbedingt immer, diese sogenannten Frontier-Modelle. Da reichen auch oft kleinere Modelle für die Wirtschaft, sagt zum Beispiel der KI-Experte Tobias Regenfuß von Accenture. Aber sollte die US-Regierung künftig noch stärker Einfluss auf KI nehmen, könnte das theoretisch auch ein Standortvorteil für Europa sein, dass man sich bei KI aus der EU sicher sein kann, dass hier kein Staat willkürlich reinregiert.
2: Vielen Dank. Jonas Pospesch war das aus unserer Wirtschaftsredaktion. Mit ihm habe ich darüber gesprochen, dass sich die US-Regierung sich womöglich direkt an Unternehmen der künstlichen Intelligenz beteiligt.
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2: Mit Jonas Ziegler.
0: A9 Berlin Richtung Leipzig zwischen Niemeck und Kleinmarzehns ist nach einem Unfall die rechte Spur gesperrt. A10 westlicher Berliner Ring Richtung Dreieckhafeland zwischen Großkreuz und Vöben Behinderungen nach einem Unfall. A13 Berlin Richtung Dresden zwischen Freiwalde und Duben ist nur eine Spur frei. Dort läuft ein Polizeieinsatz. B158 zwischen der östlichen A10 und Ahrensfelde, Stau Richtung Berlin, 10 Minuten Verzögerung. Stadtverkehr Berlin, A113 stadteinwärts zwischen Adlershof und Johannisthaler Chaussee, 20 Minuten Stau nach Unfall. Und zur S-Bahn Berlin, wegen Reparaturarbeiten fährt zwischen Tempelhof und Südkreuz nur die S46 und das auch nur alle 20 Minuten.
2: 7.40 Uhr.
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2: Mit Christoph Kober, guten Morgen. Ein mutiger erster Schritt oder doch ambitionslos? Die Reaktionen auf die Reformen der Bundesregierung sind mannigfaltig. Wie verteidigt der Kanzler das Paket und wo gibt's den größten politischen Knatsch? Dazu gleich Einschätzungen unseres Hauptstadtkorrespondenten nach den Nachrichten mit Jonas Ziegler.
0: Die sogenannte Wirtschaftsweise Grimm hat die Reformpläne der Bundesregierung für einen Schritt in die richtige Richtung gehalten. Grimm sagt im RBB 24 Inforadio, bei vielem komme es darauf an, wie es umgesetzt wird. Die Wirtschaft kriege man wieder ans Laufen, wenn Unternehmen mehr Freiheit hätten und es weniger Regeln gibt.
5: Die Abschaffung von Berichtspflichten ist natürlich sehr, sehr gut. Also Bürokratieabbau ist dringend notwendig. Jetzt fragt sich, die Vorschriften bleiben natürlich bestehen. Man sollte natürlich auch die ein oder andere Vorschrift dann abschaffen, wenn man merkt, die sind eigentlich unnötig. Es ist gut, wenn man nicht über europäische Regulierungen hinausgeht und es besonders perfekt machen will in Deutschland und damit eigentlich die Wirtschaftsdynamik bremst.
0: Die Wirtschaftsweise Veronika Grimm. Ähnlich haben sich Wirtschaftsverbände zum Reformpaket geäußert. Die Dienstleistungsgewerkschaft Verdi warnt vor Einschnitten beim Arbeitnehmerschutz, etwa dadurch, dass Kettenverträge wieder möglich sein sollen. Die Gewerkschaft Verdi hat in den laufenden Tarifverhandlungen im Handel wieder zu bundesweiten Warnstreiks aufgerufen. Auch Beschäftigte des großen Einzelhandels in Berlin und Brandenburg beteiligen sich heute und morgen daran. Axel Walter, RBB 24.
6: Es werden sich mehrere Großhandelslager und Filialen unter anderem von Kaufland, Rewe und Edeka beteiligen. Auch IKEA, H&M und das KDW in Berlin seien dabei, erklärte eine Verdi-Sprecherin. Erstmals streiken die Beschäftigten des Einzelhandels in Berlin und Brandenburg gemeinsam, nachdem die Friedenspflicht in Brandenburg zum 1. Juli ausgelaufen ist. Am Vormittag findet eine Großkundgebung auf dem Breitscheidplatz in Charlottenburg statt. Hintergrund der Warnstreiks sind die Tarifangebote der Arbeitgeber, die nach Einschätzung von Verdi zu einem deutlichen Reallohnverlust führen würden.
0: Knapp ein Viertel der Berlinerinnen und Berliner schränkt sich in diesem Sommer bei Urlaubsreisen ein. Das geht aus dem aktuellen Berlin-Trend von Infratest DIMAP im Auftrag der RBB 24 Abendschau und von RBB 888 hervor. 23% der Befragten sagten demnach, dass sie wegen höherer Preise in diesem Sommer günstiger, kürzer oder gar nicht verreisen. Rund 37% machen laut der Erhebung keine Abstriche bei ihrem Urlaub. Von vornherein keine Reise im Sommer haben 38% der Befragten geplant. Insgesamt machen Frauen aus Kostengründen eher Abstriche beim Urlaub als Männer. Bei einer Bombenexplosion in einem Café in der syrischen Hauptstadt Damaskus sind nach Regierungsangaben 9 Menschen getötet worden. 20 weitere wurden demnach verletzt, wie heute mitgeteilt wurde. Die Explosion ereignete sich gestern in der Nähe des Justizpalastes. Nach syrischen Medienberichten handelt es sich vermutlich um einen Bombenanschlag. Bisher hat sich niemand dazu bekannt. In Syrien kämpfen Soldaten von Übergangspräsident al-Shara gegen verschiedene Gruppen, darunter auch die Terrororganisation IS. 8 Tage nach den Erdbeben in Venezuela haben Rettungskräfte noch einen Mann aus den Trümmern geborgen. Der 43-Jährige wurde unter den Mauern eines 7-stöckigen Gebäudes entdeckt. Aus Venezuela, Anne Demmer.
7: Angehörige, Freiwillige und Rettungskräfte konzentrieren sich nun größtenteils darauf, die Toten zu bergen. In Venezuela wächst nach dem verheerenden Erdbeben der Druck auf Interimspräsidentin Delcy Rodriguez, während deren Mandat kurz vor dem Ablauf steht. Kritiker werfen der Regierung ein Versagen bei der Katastrophenbewältigung vor, während Hilfsorganisationen vor einer sich zuspitzenden Gesundheitskrise warnen. Nach offiziellen Angaben wurden mindestens 2.300 Menschen getötet und Tausende verletzt.
0: Die Schweiz steht im Achtelfinale der Fußball-Weltmeisterschaft. Die Mannschaft hat Algerien 2:0 besiegt. Davor sind auch Portugal und Spanien ins Achtelfinale eingezogen. Portugal hat gegen Kroatien 2:1 gewonnen, Spanien gegen Österreich 3:0. Der Tennisprofi Alexander Zverev hat in Wimbledon die 3. Runde erreicht. Er gewann gegen den Franzosen Valentin Royer. Auch Jan-Lennard Struff steht in der 3. Runde. Er setzte sich gegen den US-Amerikaner Brandon Nakashima durch. Soweit die Nachrichten. 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Das Wetter. Heute ein freundlicher und meist trockener Wechsel von Sonne und dichteren Wolken, maximal 22 bis 24 Grad. Zurzeit in Berlin-Köpenick 15 und in Wannsee 16 Grad, in Wittstock-Dosse 14 und in Frankfurt-Oder 16 Grad. Morgen am Samstag neben Sonne auch dicht bewölkt und im Norden und Westen leichte Schauer, 20 bis 22 Grad. Die Zeit 7.45 Uhr.
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2: Weiter geht's mit Christoph Kober im Studio. Schönen guten Morgen. Weniger Steuern auf kleine Einkommen, mehr auf sehr hohe, Bürokratieabbau im großen Stil und einiges mehr. Im Koalitionsausschuss haben sich Union und SPD auf Reformschritte geeinigt. Es gibt prinzipielle Zustimmung von verschiedenen Seiten, wenngleich keine Begeisterungsstürme. Das überrascht wenig, denn die Koalitionäre haben auch beschlossen, härtere Regeln für Arbeitnehmer in Krankheitsfällen und mehr befristete Arbeitsverhältnisse. Und was Ökonomen und Manager womöglich befürworten, bringt Gewerkschaftsvertreter dann schon ziemlich in Wallung. Und es gibt auch noch offene Fragen. Auf dieses Reformpaket habe ich mit Philipp Eckstein, unserem Korrespondenten im ARD-Hauptstadtstudio, geschaut. Gestern ist ja der Kanzler in ZDF und ARD aufgetreten. Ich habe unseren Korrespondenten gefragt, wie der Kanzler dort das Reformpaket beworben hat.
1: Also man hatte schon den Eindruck, dass der Bundeskanzler Friedrich Merz ziemlich stolz darauf ist, dass es jetzt doch gelungen ist, ein relativ großes Paket zu schnüren und dass man es da auch geschafft hat, in der Koalition Einigkeit zu bekommen. Man muss ja sagen, das ist mit viel Vorlauf auch passiert, da waren auch die Fraktionen eingebunden. Und als es dann aber auch um die Frage ging, ja, werden hier jetzt nicht vielleicht doch nochmal einzelne Punkte aufgemacht, wie sieht es mit der Kritik aus, da sagte der Bundeskanzler:
8: Ja, wir haben die Absicht, das, was wir da aufgeschrieben haben, nicht nur ernst zu nehmen, sondern auch umzusetzen.
1: Und das ist schon auch eine Ansage quasi an die eigene Regierungskoalition. Und der Vizekanzler Lars Klingbeil, der war gestern Abend auch noch in einem Interview und der sagte auch:
9: Das müssen wir jetzt auch durchbringen.
1: Und er hat auch behauptet nochmal oder nochmal ganz klar ausgedrückt, man dürfe jetzt diese Reformen nicht zerreden. Und wenn man dann nochmal ins Detail geht, dann ist vor allem auch beim Bundeskanzler die Aussage, dass man damit doch auch hofft, dass man die Wirtschaft ankurbelt, insbesondere was die ganzen Sachen, ja, Berichtspflichten, Bürokratieabbau angeht. Also da hofft man schon darauf, dass es dann auch eine Wirkung entfalten wird.
2: Konnte Merz denn die Kritik inhaltlich kontern, die es gestern schon gab, also sozial unausgewogen, Minimalkompromiss, Stückwerk, alles so Worte, die da gefallen sind?
1: Also worauf er sehr abgehoben hat, ist, dass man ja viel in der Koalition tun würde, um die Sozialbeiträge, Abgaben quasi niedrig zu halten. Da wird auf die Gesundheitsreform, die jetzt ja ansteht, verwiesen. Da wird auf das Rentenpaket, was ja auch noch im laufenden Jahr umgesetzt werden wird, verwiesen. Viel Kritik gab es ja vor allem jetzt am Umfang der geplanten Einkommenssteuerreform von 10 Milliarden Euro. Dazu muss man wissen, gerade der Vizekanzler Lars Klingbeil und Bundesfinanzminister, da gab es im Vorfeld Zahlen von 17 Milliarden oder auch 28 Milliarden Entlastung. Gerade der Bund der Steuerzahler, aber auch aus der Opposition wird da jetzt gesagt, das sei ja ein quasi Minimalpaket. Diese Kritik wollte sich der Kanzler aber so nicht anziehen. Da sagt man, naja, wir entlasten ja immerhin und da wird dann immer diese Beispielsrechnung gemacht von der zweiköpfigen Familie mit einem Jahreseinkommen von rund 60.000 Euro, dass es da bis zu 600 Euro Entlastung geben soll.
2: Hat denn inzwischen jemand mal ausgerechnet, ob die geplanten Steuererleichterungen tatsächlich gegenfinanziert sind?
1: Also er wurde darauf gestern auch in der ARD angesprochen und hat da gesagt, naja, zum einen hebt man ja bei der Reichensteuer leicht an. Das ist ein Teil der Finanzierung. Da muss man allerdings sagen, da wird nur so 2,8 Milliarden Euro zusammenkommen. Dann werden Minijobs etwas höher besteuert werden. Dann wird es weniger Möglichkeiten geben, Handwerksleistungen quasi von der Steuer abzusetzen. All das bringt ein bisschen was zusammen. Man muss sagen, im Haushalt war aber auch schon ein Teil quasi der Ausgaben mit vorgeplant, weil beispielsweise Grundfreibetrag, dass der angehoben werden muss, das stand jetzt auch schon vor diesem Koalitionsausschuss fest.
2: Besonders groß ist der Aufschrei wegen der geplanten Verschärfung bei den Krankschreibungen, dass Arbeitnehmer bei Krankheit ab Tag 1 ein solches Attest beim Arbeitgeber dann vorlegen müssen oder eins, was eben ab Tag 1 gilt. Der Hausärzteverbandschef nennt diese Regelung katastrophal. Der Verdi-Chef ärgert sich über eine, Zitat, Misstrauenskultur. Wird die Koalition trotzdem daran festhalten?
1: Also der Bundeskanzler Friedrich Merz hat das gestern Abend auch im Interview in der ARD noch mal sehr klar verteidigt.
8: Das Ziel ist klar, wir müssen die hohen Krankenstände in Deutschland runterbringen und das ist unsere Antwort oder das ist unser Angebot.
1: Man muss jetzt aber sagen, die Kritik ist wirklich massiv. Also da wird ja von Unverschämtheit, Irrsinn gesprochen, auch davor gewarnt, dass sich dann mehr Menschen in den Wartezimmern anstecken können. Man merkt jetzt schon so, dass die Koalition so ein ganz bisschen schon zurückrudert, dass man sagt, naja, das gibt ja dann auch die Möglichkeit, dass die Arbeitgeber und die Arbeitnehmer nochmal andere Vereinbarungen treffen. Die Gesundheitsministerin Frau Wagen hat jetzt auf die Videosprechstunde, die erhalten bleiben soll, verwiesen. Also das wird dann in der konkreten Ausgestaltung noch interessant werden, aber erstmal ist die Botschaft klar, sowohl von Friedrich Merz als auch von Lars Klingbeil. Das ist eine Einigung und die wollen wir so auch umsetzen.
2: Einschätzungen von Philipp Eckstein waren das, Korrespondent im ARD-Hauptstadtstudio. Und vor kurzem hat Veronika Grimm, eine der Wirtschaftsweisen, noch gesagt, dass das, was Union und SPD als Reformen anstreben, das reiche nicht aus, um Deutschland ökonomisch wieder in Gang zu bekommen. Was sagt sie nun, da das Reformpaket verabschiedet ist? Darüber habe ich mit ihr, der Ökonomin Veronika Grimm, gesprochen. Unser Interview können Sie nochmal hören, um 7:45, also in einer Viertelstunde. 7:50 haben wir es jetzt. Es war ein Paukenschlag gestern und ein eindeutiges Zeichen in Richtung Berlin. Die schwarz-rote Koalition im Bund will den Ländern verbieten, Immobilienbestände zu vergesellschaften. Genau dafür hatten in Berlin vor 5 Jahren fast 60% der Menschen in einem Volksentscheid votiert. Das Echo auf den Vorstoß des Bundes in Berlin ist geteilt. Dazu Pauline Pieper aus der Redaktion rbb24 Landespolitik.
10: Während das Berliner Abgeordnetenhaus über Wohnen und Mieten diskutiert, platzt die Nachricht herein. Die schwarz-rote Koalition will einer Vergesellschaftung von Wohnungsbeständen einen Riegel vorschieben. Bundeskanzler Friedrich Merz, CDU.
11: In diesem sehr konkreten Fall reagieren wir mit einem Gesetz, das Enteignungen von Wohnungsbaugesellschaften verbietet. Und das können wir bundesrechtlich regeln und das werden wir regeln.
10: Für Berlins regierenden Bürgermeister Kai Wegner genau die richtige Entscheidung.
13: Wir hatten unterschiedliche Gremien der Länder, die sich klar positioniert haben gegen Enteignung, alle Bundesländer. Und ich bin dankbar, dass die Bundesregierung diesen Ball jetzt aufnimmt und Schluss macht mit diesen Gedanken.
10: Auch der Berliner SPD-Fraktionsvorsitzende Raed Saleh ist gegen Enteignungen. Trotzdem übt er massive Kritik an seinem Bundesparteivorsitzenden Lars Klingbeil.
15: Dass aber in dem Punkt der CDU nachgegeben wurde, ohne über die Länderöffnungsklausel zur Verbesserung der Situation der Menschen in den Großstädten für die Mieterinnen und Mieter zu kommen, lässt mich zwar den Bundesfinanzminister erkennen, meinen Parteivorsitzenden erkenne ich nicht.
10: Die Länderöffnungsklausel im Mietrecht würde laut Saleh die Einführung eines Mietendeckels auf Landesebene ermöglichen. Aus der Opposition kam heftige Kritik an den Plänen auf Bundesebene. Linken Politiker Niklas Schenker adressiert im Abgeordnetenhaus den Senat und die Koalition.
16: Sie haben so große Angst vor der Linken und vor ihren eigenen Bürgern, dass sie nun den BlackRock-Kanzler Merz um Hilfe bitten, um die Vergesellschaftung abzuräumen. Das ist nichts anderes als ein Angriff auf die Demokratie.
10: Auch Grünen-Spitzenkandidat Werner Graf erinnert an den erfolgreichen Volksentscheid Deutsche Wohnen und Co. enteignen.
17: 60% der Berlinerinnen haben sich für Enteignung und Vergesellschaftung ausgesprochen. Und ich finde, diesen Wählerwillen muss man umsetzen. Der Bund, der sollte nicht den Ländern noch mehr Regeln auferlegen, was er nicht alles tun darf, um die MieterInnen zu schützen.
10: AfD-Fraktionsvorsitzende Christine Brinker hingegen findet es nachvollziehbar, dass die Bundesregierung der Vergesellschaftungsdebatte einen Riegel vorschieben will.
26: Jetzt, so wie es aktuell ist, wird die Debatte dazu führen und führt ja schon dazu, dass sich dringend benötigte Investoren aus dem Berliner Markt zurückziehen und der Wohnungsmarkt eher knapper wird.
10: Die Initiative Deutsche Wohnen und Co. enteignen spricht von einer Respektlosigkeit gegenüber der Entscheidung der Berlinerinnen und Berliner. Sprecherin Carla Hildebrand.
27: Dass die Bundesregierung da jetzt versucht gegenzuschießen, ist einfach eine Frechheit und es ist vor allen Dingen auch verfassungswidrig. Die Bundesregierung kann kein Gegengesetz gegen die Vergesellschaftung erlassen. Dafür müsste sie das Grundgesetz ändern und das kann sie nicht.
10: Dafür bräuchte es eine Zweidrittelmehrheit im Bundestag, denn Vergesellschaftung ist in Absatz 15 des Grundgesetzes festgeschrieben. Wie die Bundesregierung ihre Ankündigung umsetzen will, ist noch offen.
2: Soweit Pauline Pieper aus der Redaktion rbb24 Landespolitik. 7.53 Uhr.
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2: 20 Minuten heißt die neue Tanzperformance im Theater Tikva in Berlin-Kreuzberg. 20 Minuten, so lange wartet man bei einem Arzt oder so lange dauert Sex in Deutschland. In 20 Minuten kann sich die Welt also verändern oder auch scheinbar stillstehen. Tänzerin und Autorin Judith Kuckert hat sich vorgenommen, gemeinsam mit den Performern des Theaters von den kleinen Dingen zu erzählen, die dem Leben eine entscheidende Wendung geben können. Gestern war die Premiere und meine Kollegin Regine Bruckmann kann nun davon berichten. Hallo Regine.
29: Hallo.
2: Wie lange hat die Vorstellung gedauert? 20 Minuten oder 2, 3, 4 mal 20 Minuten?
14: Also geplant waren, soweit ich erfahren habe, 4 mal 20 Minuten. Aber es waren wohl nur 4 mal 15 Minuten, denn es war dann nach einer guten Stunde vorbei. Außerdem sind die thematischen Blöcke so ineinander geflossen. Ich habe versucht, das auseinanderzuhalten und habe 6 gezählt. Aber schließlich, Theater ist keine Rechenaufgabe. Das ganze Thema mit den 20 Minuten rutscht vielleicht so ein bisschen weg. Aber es macht gar nichts. Man schaut und hört gespannt und bezaubert zu, was in diesem kleinen Studio vom Theater Tiqua passiert.
2: Was hast du denn gesehen? Was hat dich bezaubert?
14: Also die Spielfreude hat mich bezaubert und gleichzeitig die Ernsthaftigkeit dieser besonderen Darsteller und Darstellerinnen. Das sind ja Menschen mit Behinderung im Theater Tiqua, hier zusammen mit 3 Performern von der Gruppe Skoronell. Und dann hat mich bezaubert die Poesie des Geschehens und der Texte. Die erzählen von alltäglichen Dingen, aber sie verbergen auch immer etwas und man hat so die ganze Zeit das Gefühl, etwas Wunderbaren und einem Geheimnis auf der Spur zu sein. Irgendwann kommt ein ganzer Block mit Ich-Sätzen, dein Leben in 20 Sätzen. Alle stellen sich vor. Manche, die nicht sprechen können oder wollen, werden von anderen vorgestellt. Zum Beispiel wird hier Hilarius von Estrella vorgestellt. Das sind übrigens ihre echten Namen.
18: Neben der Arbeit lebt er die Langsamkeit und Genauigkeit. Er gähnt sehr viel. Hätte er noch 20 Minuten zu leben, nähme er eine eiskalte Dusche im Garten, schlösse die Augen dazu, ganz meditativ, und genösse diesen Augenblick.
2: Das also die Vorstellungen der Protagonisten da. Wie sind denn die Bewegungen? Es ist doch eine Tanzperformance, oder?
14: Ja, also ich würde sagen, eine Mischung aus Tanz und Sprechtheater. Aber natürlich ist der Abend komplett choreografiert. Manche Bewegungen sind sehr stilisiert und werden gleichzeitig von allen ausgeführt. Andere, zum Beispiel zu dem Song Schweinehunde von Jazzsängerin Lisa Bassange, wirken ganz privat. Und da gibt es eine Passage ohne Musik, nur gesprochen von Tim Pettersson.
19: Trinkt das Wasser aus der Vase, reißt den Tresen gleich mit ab. Jaun mit allen Straßenkötern, heute ist dein letzter Tag. Stell dich mitten ins Gewitter, das kommt alles nicht in die Tüte. Und du weißt, du bist am Leben.
14: Ja, also es geht um... Genau. Und dann geht der Song wieder los von der Lisa Bassange. Ja, also ein tolles Lied. Und es geht da um das Leben in aller Vielfältigkeit, im Kleinen wie im Großen, geheimnisvoll und unspektakulär, besonders und wunderbar. Und mein Vorschlag wäre, es sind ja 9 Performer und Performerinnen auf der Bühne, nennt es doch einfach nicht 20 Minuten, sondern 9-mal Leben.
2: Das ist der Hinweis von Regine Bruckmann. 20 Minuten, eine Tanzperformance in der Regie von Judith Kuckhardt im Theater Tiqua in Berlin-Kreuzberg. Gestern war die Premiere und weitere Vorstellungen gibt es heute Morgen und am Sonntag jeweils um 20 Uhr. Regine, vielen Dank.
14: Gerne.
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2: Das Wetter für Berlin und Brandenburg. Heute gibt es eine Mischung aus Sonne und teils dickeren Wolken. Es soll meist trocken bleiben, bei Höchstwerten von 22 bis 24 Grad. Im Moment haben wir in Berlin zwischen 15 und 16 Grad, 16 Grad auch in Frankfurt, 15 Grad in Prenzlau.
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0: A9 Berlin Richtung Leipzig zwischen Niemeck und Kleinmarzehns ist nach einem Unfall die rechte Spur gesperrt. A10 westlicher Berliner Ring Richtung Dreieckhaveland zwischen Großkreuz und Vöben Behinderungen nach einem Unfall. A13 Berlin Richtung Dresden zwischen Freiwalde und Duben ist nur eine Spur frei wegen eines Polizeieinsatzes. B158 zwischen der östlichen A10 und Ahrensfelde, Stau Richtung Berlin 10 Minuten. Stadtverkehr Berlin, A113 stadteinwärts zwischen Adlershof und Johannisthaler Chaussee, 20 Minuten Stau nach einem Unfall. Schmargendorf und Zollerndamm. Auf der Brücke über den Stadtring ist bis Mitte August pro Richtung nur eine Spur frei. In Richtung Schöneberg ist das Auffahren zum Stadtring Richtung Wedding nicht möglich.
2: Es ist 8 Uhr.
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2: Mit Christoph Kober, guten Morgen. Das, was an Reformen angedacht ist, reicht nicht aus, um Deutschland wieder auf einen dynamischen Wachstumspfad zu bringen, hat die Ökonomin Veronika Grimm vor 2 Wochen im Zeitungsinterview gesagt. Was die Wirtschaftsweise vom nun vorgestellten Reformpaket hält, das bespreche ich mit ihr nach den Nachrichten mit Jonas Ziegler.
0: Das Reformpaket von Union und SPD stößt bei Wirtschafts- und Gewerkschaftsvertretern auf ein geteiltes Echo. Der Vorsitzende des Bundesverbands Mittelständische Wirtschaft, Ahlhaus, hat die Pläne begrüßt.

0: Umstände in Deutschland runterbringen. Und das ist unsere Antwort oder das ist unser Angebot.
1: Bundeskanzler und CDU-Chef Friedrich Merz. Die SPD-Spitze hat die Attestpflicht ab dem ersten Tag relativiert. Parteichef und Bundesfinanzminister Klingbeil hat RTL und NTV gesagt, die konkrete Ausgestaltung sei noch offen. Co-Parteichefin und Bundesarbeitsministerin Baas wies darauf hin, dass der Beschluss noch nicht im Gesetz sei und Details erst im weiteren Verfahren geklärt würden. Eine Mehrheit der Deutschen ist laut einer Umfrage nicht dafür, dass der Klimaschutz in Krisenzeiten zurückgestellt wird. Im ARD-Deutschland-Trend äußern sich 2/3 der Befragten besorgt, dass der Klimawandel die Lebensgrundlagen zerstört. Fast 90% erwarten, dass es mehr Geld gibt, um Krankenhäuser, Schulen, Straßen und das Bahnnetz besser auf Hitzephasen vorzubereiten. In der repräsentativen Umfrage, die Anfang der Woche durchgeführt wurde, sind nur noch 13% mit der Arbeit von Bundeskanzler Merz zufrieden. Das ist ein Tiefstand. Aus dem Hauptstadtstudio Markus Sambale.
2: Wenn jetzt am Sonntag Bundestagswahl wäre, dann läge die AfD weiter klar vorn mit 27%. Die Union, die verliert leicht, kommt nur noch auf 22%. Die Grünen legen ein bisschen zu, stehen jetzt bei 15%. Die SPD rutscht etwas ab, kommt nur noch auf 12%. Und damit liegt sie nur noch knapp vor der Linken, die auf 11% steigt.
1: In Cottbus haben vor dem alternativen Wohnprojekt Zelle 79 am Abend rund 100 Menschen mit einer Mahnwache gegen Rechtsextremismus protestiert. In der Nacht davor hatten unbekannte Molotow-Cocktails auf das Gebäude geworfen. Verletzt wurde niemand. Der Staatsschutz und die Mordkommission ermitteln wegen des Verdachts des versuchten Mordes. Die Polizei vermutet die Täter im rechtsextremen Spektrum. Brandenburgs Ministerpräsident Woidke sagte, die Tat mache ihn fassungslos. Wegen heftiger Waldbrände in Südfrankreich müssen immer mehr Menschen ihre Häuser und Unterkünfte verlassen. Nachdem in Sainte-Marie-la-Mer erneut ein Feuer ausgebrochen ist, wurden laut Feuerwehr knapp 3000 Menschen in Sicherheit gebracht. Etwa die Hälfte von ihnen war auf einem Campingplatz untergebracht, wo Wohnmobile und Bungalows Feuer gefangen haben. Das Feuer breitet sich rasch aus, weil es immer wieder von starkem Wind angefacht wird. Nach dem frühen Scheitern der deutschen Fußballnationalmannschaft bei der WM verdichten sich die Hinweise, dass Bundestrainer Nagelsmann zurücktritt. Wie die Bild-Zeitung und der Sender Sky berichten, wird Nagelsmann den Schritt in Kürze bekannt geben. Gestern hat sich die Führung des Deutschen Fußballbunds zum Krisengespräch mit Nagelsmann getroffen. Dabei soll ihm der Rücktritt nahegelegt worden sein. Als Nachfolger wird der frühere Trainer von Dortmund und Liverpool Klopp gehandelt. Die Schweiz steht im Achtelfinale der Fußball-Weltmeisterschaft. Die Mannschaft hat Algerien 2:0 besiegt. Davor sind auch Portugal und Spanien ins Achtelfinale eingezogen. Portugal hat gegen Kroatien 2:1 gewonnen, Spanien gegen Österreich mit 3:0. Der Tennisprofi Alexander Zverev hat in Wimbledon die dritte Runde erreicht. Er gewann gegen den Franzosen Valentin Royer. Auch Jan-Lennard Struff steht in der dritten Runde. Er setzte sich gegen den US-Amerikaner Brandon Nakashima durch. Soweit die Nachrichten. Das Wetter heute: ein freundlicher und meist trockener Wechsel von Sonne und dichteren Wolken, maximal 22 bis 24 Grad. Zurzeit in Berlin-Köpenick 15 und in Wannsee 16 Grad, in Wittstock-Dosse 14 und in Frankfurt-Oder 16 Grad. Es weht frischer bis böiger Wind aus West bis Nordwest. Morgen am Samstag neben Sonne auch dicht bewölkt und im Norden und Westen leichte Schauer, 20 bis 22 Grad. Die Zeit, es ist 8.05 Uhr. 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Vorsicht bitte auf der A24 Hamburg Richtung Berlin. Zwischen Neuruppin und Fehr-Berlin Behinderungen an einer ungesicherten Unfallstelle. Und bitte denken Sie an die Rettungsgasse.
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4: Weiter geht's mit Christoph Kober im Studio. Schönen guten Morgen. Ein Reformpaket mit 34 Punkten zu Steuern, Arbeit und Entbürokratisierung hat die schwarz-rote Koalition vorgelegt, mit dem Ziel, Deutschland aus der Wirtschaftsflaute zu führen. Kleine und mittlere Einkommen sollen steuerlich entlastet werden, Menschen mit sehr hohen Einkommen mehr bezahlen. Kanzler Friedrich Merz spricht von einem großen Sprung angesichts der angespannten Staatsfinanzen. Brandenburgs Ministerpräsident Dietmar Woidke hat das Paket als mutigen ersten Schritt gelobt. Auch Wirtschaftsverbände haben positiv reagiert. Arbeitgeberpräsident Rainer Dulger zum Beispiel spricht von einem überfälligen

0: Kurs wechseln. Veronika Grimm ist Wirtschaftswissenschaftlerin an der TU Nürnberg und berät als Mitglied im Sachverständigenrat Wirtschaft die Bundesregierung. Ich habe Sie gefragt, wie Ihr Fazit zum Reformpaket ausfällt.
1: Ja, ich glaube, es ist wichtig, dass die Regierung sich mal einigt, dass es vorangeht, dass Reformmaßnahmen auf den Tisch kommen. Vieles ist noch relativ vage. Also es kommt bei vielen Punkten auch darauf an, wie das dann wirklich umgesetzt wird und dass es nicht zerredet wird. Insofern schauen wir mal, was passiert. Die Abschaffung von Berichtspflichten ist natürlich sehr, sehr gut. Also Bürokratieabbau ist dringend notwendig. Jetzt fragt sich, die Vorschriften bleiben natürlich bestehen. Man sollte natürlich auch die ein oder andere Vorschrift dann abschaffen, wenn man merkt, die sind eigentlich unnötig. Es ist gut, wenn man kein Goldplating macht, also wenn man nicht über europäische Regulierungen hinausgeht und es besonders perfekt machen will in Deutschland und damit eigentlich die Wirtschaftsdynamik bremst. Und bei der Krankschreibung, das hat Licht und Schatten. Einerseits ist es so, dass die Krankentage dringend runter müssen. Auf der anderen Seite ist es natürlich so, dass verpflichtende Krankschreibung vom ersten Tag die Arztpraxen schon vor Herausforderungen stellen kann. Da müssen wir sehen, was passiert, wie viele Leute dann wirklich in den Arztpraxen aufschlagen.
0: Ja, da war jetzt schon eine Menge drin. Frau Grimm, ich würde noch mal ein bisschen auf die Punkte einzeln eingehen. Also Sie haben eben schon gesagt, das Thema Bürokratieabbau, Berichtspflichten gegenüber staatlichen Stellen sollen zusammengestrichen werden. Zudem sollen Firmen deutlich weniger betriebliche Beauftragte für verschiedene Themenbereiche ernennen müssen. Das hört sich jetzt erstmal trocken an. Aber diese Maßnahme, hat die so viel Entfesselungspotenzial, wie manche Unternehmen sagen? Beziehungsweise können Sie uns kurz beschreiben, worin dieses Potenzial dann einfach liegt?
1: Na, ich glaube, beim Abbau von Regulierung, da liegt eigentlich der wirkliche Hebel für mehr Wirtschaftsdynamik. Also man muss natürlich die ganzen Maßnahmen am Arbeitsmarkt, die sozialen Sicherungssysteme reformieren. Aber das sind eher Maßnahmen, die so eine Art Fundament bilden dafür, dass es wirklich wieder eine Dynamik geben kann, weil die werden alleine zwar die öffentlichen Finanzen besser aufstellen, ein bisschen Arbeitsanreize schaffen, aber dieses dynamische Wirtschaftswachstum, das kommt, wenn die Unternehmen in Deutschland wieder profitable Geschäftsmodelle wittern. Und da kommt es auf den Abbau von Regulierung an, nicht nur von Berichtspflichten, dass sozusagen der Optionenraum der Unternehmen wieder vergrößert wird und die Projekte, die man anstrebt, im Geld sind. Und dazu gehören auch die Maßnahmen am Arbeitsmarkt zum Beispiel. Da bin ich ein bisschen enttäuscht, weil einfach zu erlauben, dass man öfters befristet beschäftigt, also so eine Art Kettenbefristung wieder einführt.
0: Auf 48 Monate?
1: Das ist eigentlich nicht die Lösung. Und auch diese Deadline 2030 schaffen wir das schon wieder ab. Darauf kommt es nicht an. Wir brauchen eigentlich gerade im Bereich hoher Einkommen so eine Art Flexicurity-System. Also wo man ein sehr wenig strikten Kündigungsschutz hat, weil die großen Unternehmen, die in Hochtechnologiebereich unterwegs sind. Die kommen eben voran und schaffen sich Optionen, indem sie häufig sehr, sehr riskante Projekte vorantreiben, dafür Experten rekrutieren, die sie auch sehr, sehr gut bezahlen. Aber wenn das nicht fliegt, im Bereich KI zum Beispiel oder ein Geschäftsmodell im Bereich der Digitalisierung, dann muss ich diese Projekte auch relativ schnell wieder abwickeln können, damit sich das lohnt. Und diese Kosten des Scheiterns, die sind durch den strikten Kündigungsschutz auch im Hocheinkommensbereich in Deutschland besonders hoch. Und das hätte man eigentlich anpacken müssen. Also diese Kettenbefristung bringt das auch nicht. Und vor allen Dingen nicht, wenn man das 2030 wieder abschaffen will. Weil das bedeutet natürlich, wenn ich jetzt investiere und hier Dinge aufbauen will als Unternehmen, mache ich das natürlich nicht, weil ich schon erwarte, dass die Rahmenbedingungen sich dann im nächsten Jahrzehnt wieder verschlechtern.
0: Wo wir beim Thema Arbeitszeit und den Modalitäten sind, die Umstellung von einem 8-Stunden-Arbeitstag auf eine flexiblere Wochenarbeitszeit, die wurde vertagt. Speziell die SPD tut sich da schwer, einem solchen Projekt zuzustimmen. Welche Wirkung hätte denn eine solche Umstellung und befürworten Sie die?
1: Ja, die Arbeitszeitflexibilisierung ist schon richtig. Ich glaube, da muss man flexibler werden. Ist einfach auch der Zeit geschuldet. Wir sind ja im internationalen Wettbewerb. Wir müssen ja uns dem auch stellen. Wir können es ja nicht abschotten. Also auch, dass man jetzt sagt, man macht Local-Content-Vorschriften, um die Chinesen rauszuhalten. Damit werden wir nicht durchkommen. Und die Chinesen werden möglicherweise auch zurückschlagen. Und dann nehmen wir das auch ganz schnell wieder zurück. Insofern, also ich glaube, der Hund liegt schon dort begraben, wo man beim Kündigungsschutz wirklich flexibel flexibler wird. Eine flexiblere Wochenarbeitszeit ist richtig und wichtig, aber das wird die Wirtschaftsdynamik nicht bringen.
0: Frau Grimm, bei der Steuerreform hat man sich auf den kleinsten gemeinsamen Nenner geeinigt. Viel Spielraum gab es ohnehin nicht und manches von dem, was als Reform verkauft wird, war ohnehin schon Pflicht. Und zum Thema Steuern hat Franziska Brandner, Co-Vorsitzende von Bündnis 90 Die Grünen, gestern bei uns im Programm das hier gesagt.
2: Kleine und mittlere Einkommen zahlen häufig gar keine Steuern oder wenig, aber jeder Euro mehr an Lohnnebenkosten bedeutet weniger netto. Und deswegen muss man das immer zusammen sehen und auch hier konsequent die Reform angehen und für Gerechtigkeit sorgen.
0: Es gibt auch Stimmen aus der CDU, die sagen, das Thema ist eigentlich gar nicht so sehr eine Steuerentlastung, sondern dass die Sozialabgaben runter müssen. Was würde das volkswirtschaftlich bringen und gibt es diesen Spielraum?
1: Ja, das ist eben schwierig. Also wir haben einfach durch den demografischen Wandel da ziemlich viel Druck im System und wir haben natürlich in den Zeiten der Regierung Merkel eine Stabilität gehabt, politisch, aber die ist teuer erkauft worden, indem man immer mehr versprochen hat im Sozialsystem. Und man sieht ja auch, dass die Regierung am Anfang der Legislaturperiode erstmal einen ganz, ganz großen Schritt in die falsche Richtung gegangen ist mit der Haltelinie bis in die 30er Jahre. Und das ist teuer. Das führt dazu, dass die Sozialabgaben weiter hochgehen und bei gegebener Gesetzeslage würden die durchschnittlichen Abgaben eines Menschen, der 2010 geboren ist, ungefähr 50% sein in seinem Leben und 2010 schon 54%. Und das ist natürlich nicht tragbar. Deswegen muss man was machen. Hier hat man sich ja auf Reformen geeinigt, einerseits im Rentenversicherungssystem, andererseits in der Gesundheitsversicherung. Hier muss man auch konsequent vorgehen. Das will die Regierung auch. Aber die Steuerreform ist ein Steuerreformchen. Das ist richtig, dass da nicht so wahnsinnig viel Entlastung kommt und bei den hohen Einkommen noch belastet wird. Also deswegen hatte ich das am Anfang auch nicht ganz an dem Beginn meiner Ausführung gestellt.
0: Das sagt die Ökonomin Veronika Grimm, Mitglied im Sachverständigenrat zur Begutachtung der gesamtwirtschaftlichen Entwicklung. 8.13 Uhr ist es. Hier ist der RBB 24 Inforadio Verkehrsservice mit einer Gefahrenmeldung. Vorsicht bitte auf der A100 Stadtring Richtung Treptow. Im Britzer Tunnel ist die rechte Spur blockiert. Dort steht ein defektes Fahrzeug. Bin ich weniger wert als mein Fahrrad? Mit solchen Selbstzweifeln quält sich unsere Kolumnistin Doris Anselm aktuell. Grund ist ein Erlebnis in der S-Bahn.
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4: Ich habe ein ziemlich cooles, teures Fahrrad. Doch dass mein eigener Wert den meines Rades zumindest leicht übersteigt, davon war ich bisher überzeugt, sogar in depressiven Episoden. Aber vielleicht war das nur schnöde Missachtung. Vielleicht vergaß ich deshalb neulich, meinem Fahrrad eine Fahrkarte zu kaufen, als ich es ausnahmsweise mal mit in die S-Bahn nahm. Prompt wurden wir kontrolliert. Ich zeigte brav mein Deutschland-Ticket vor. Das Fahrrad stand cool rum und tat, als wär nichts. Als würde es mich gar nicht kennen. Umgekehrt wäre schlauer gewesen, das wurde mir klar, als die Kontrolleurin 60 Euro verlangte. Für das Fahrrad, japste ich? Die Schwarzfahrpreise mussten ja stark angestiegen sein. Was kostet denn dann jetzt ein Mensch ohne Ticket? Auch 60 Euro, meinte sie. Und das ist doch nun irgendwie nicht richtig. Oder sogar leicht faschistoid. Aber es kam noch dicker. Wenn ich jetzt selber auch kein Ticket gehabt hätte, fragte ich, hätte das dann 120 Euro gekostet? Mein cooles Fahrrad neigte sich peinlich berührt zur Seite ob meines streberhaften Wissensdrangs. Nein, sagte die Kontrolleurin, das wird nur einmal berechnet pro Fall. Aha, trumpfte ich auf. Sie finden also, ich bin gar nichts wert. Inzwischen hatte ich mich in einen rechthaberischen Hybriden aus Sarah Wagenknecht, Friedrich Merz und Richard David Precht verwandelt. Moralisch setzt das völlig falsche Anreize, belehrte ich die arme Frau. Sie wollte etwas sagen, aber Friedrich Wagenprecht war noch nicht fertig. Demnach wäre ich besser ganz schwarz gefahren. Das hätte sich sogar noch beim Erwischtwerden gelohnt. Voller Groll bezahlte ich. Mein Fahrrad schwieg, wie jemand mit echtem Selbstwert, der nicht ständig verteidigt werden muss.
0: 100 Sekunden Leben von unserer Kolumnistin Doris Anselm. 8.15 Uhr die Zeit.
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0: Für die deutsche Fußballnationalmannschaft ist die Weltmeisterschaft bekanntlich vorbei. Das Ganze schon seit einigen Tagen. Einer, der noch vor Ort ist, im ehemaligen Teamquartier in Winston-Salem in North Carolina, ist Martin Roschitz, unser WM-Reporter. Hallo Martin.
5: Hallo, guten Morgen.
0: Ist außer dir sonst noch irgendjemand da oder hältst du alleine die Fahne hoch?
5: Ja, wir verteilen uns jetzt auf die gesamte USA. Spanien, Portugal wird jetzt meine nächste Station sein. Das Achtelfinale, das Knaller-Achtelfinale, muss man ja sagen. In Dallas wird das stattfinden. Die Spanier haben ja die Österreicher mit 3-0 geschlagen und die Portugiesen in einem verrückten 16-Finale die Kroaten mit 2-1. Und jetzt kommt es eben zum Iberico-Derby in Dallas und da reise ich dann hin.
0: So viel zur Arbeitsverteilung. Währenddessen der Ball in den USA noch weiter rollt, gibt es in Deutschland Entwicklungen. Die Meldung, auf die viele schon seit Anfang der Woche warten, es ist wohl eine Entscheidung um Bundestrainer Julian Nagelsmann getroffen worden. Er soll heute seinen Rücktritt verkünden. Was weißt du dazu?
5: Ja, deckt sich mit meinen Informationen. Ich habe gehört, dass es jetzt sehr schnell gehen wird, dass es also keine Frage mehr von Tagen ist, sondern nur noch von Stunden, bis es dann auch offiziell ist. Es ist ja noch nicht offiziell, so muss man auch dazu sagen. Über die finanziellen Rahmenbedingungen hat man gestern gesprochen. Beide Seiten wissen, was die Trennung bedeutet. Nagelsmann kassiert etwa die Hälfte der Summe, die ihm vertraglich zusteht. Das sind immer noch 7 Millionen Euro. Also das ist kein Taschengeld. Und diese goldene Brücke hat man ihm gebaut, weil man sich ja immer zweimal im Leben sieht, er noch ein junger Trainer ist, hat er wohl erkannt, dass das mit diesem kleinen Trostpflaster von 7 Millionen Euro vielleicht die beste Lösung auch für ihn ist. Und deswegen wird er heute seinen Rücktritt als Bundestrainer erklären.
0: Wie wird es denn nach einem solchen Rücktritt von Nagelsmann weitergehen? Jürgen Klopp gilt ja als Top-Anwärter auf den Bundestrainersessel.
5: Ja, der DFB wird dann auf Jürgen Klopp zugehen, ihn abwerben wollen von Red Bull und da rennt der Verband offene Türen ein. Denn was ich höre, ist, dass beide Seiten gar nicht so glücklich miteinander sind, wie es nach außen gerne dargestellt wurde. Insofern ist das jetzt eine willkommene Gelegenheit, diese, ich sag mal, Scheinehe zu beenden. Außerdem, wenn der Brausekonzern den Bundestrainer Klopp verhindert, dann trinken alle Deutschen nur noch Cola und das kann ja auch nicht im Sinne der Firma sein.
0: Was glaubst du denn, braucht die DFB-Elf jetzt für einen Trainer, um wieder zu einer Top-Mannschaft zu werden?
5: Ja, Jürgen Klopp verkörpert ja schon alles das, was die Mannschaft hier bei der WM nicht gezeigt hat. Identifikation, Verantwortung, Tempo, Leidenschaft. Ich sag mal, so ein Heavy-Metal-Fußball, wie er das mit seinen Teams über Jahre in Mainz, in Dortmund, auch vor allem in Liverpool immer wieder gezeigt hat. Jürgen Klopp verbindet sportliche Kompetenz mit enormer Strahlkraft und er wird für diese Aufbruchstimmung sorgen, indem er Spieler und Fans gleichermaßen mitnimmt.
0: Vielen Dank. Live-Einschätzungen waren das von Martin Roschitz, unserem WM-Reporter.
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8: A10 westlicher Berliner Ring Richtung Dreikafenland zwischen Großkreuz und Vöben Behinderungen nach einem Unfall. A13 Berlin Richtung Dresden zwischen Freiwalde und Duben ist nur eine Spur frei wegen eines Polizeieinsatzes. A24 Hamburg Richtung Berlin zwischen Neuruppin und Fehr-Berlin ist nach einem Unfall die rechte Spur gesperrt und bitte denken Sie an die Rettungsgasse. Stadtverkehr Berlin, Vorsicht auf der A100 Stadtring Richtung Treptow. Im Britzer Tunnel ist jetzt die rechte Spur blockiert, dort steht ein defektes Fahrzeug. Geduld brauchen Sie auf der A100 Richtung Wedding zwischen Dreieck Neukölln und Innsbrucker Platz, 20 Minuten Stau. Richtung Treptow ist es zwischen Wechsstraße und Albuinstraße ebenfalls recht voll. A113 statt einwärts zwischen Adlershof und Johannisthaler Chaussee, Stau nach einem Unfall. Und zur S-Bahn Berlin wegen Reparaturarbeiten fährt zwischen Tempelhof und Südkreuz nur die S46 und das auch nur alle 20 Minuten.
0: 8.20 Uhr.
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0: Mit Christoph Kober, guten Morgen. Wir haben die Absicht, das, was wir aufgeschrieben haben, nicht nur ernst zu nehmen, sondern auch umzusetzen, sagt Bundeskanzler Friedrich Merz mit Blick auf das Reformpaket, auf das sich Union und SPD geeinigt haben und mit Blick auf die Reaktionen darauf. Die Nachrichten dazu hat Jonas Ziegler.
8: Wirtschafts- und Gewerkschaftsvertreter reagieren unterschiedlich auf das geplante Reformpaket der Bundesregierung. Der Vorsitzende des Bundesverbands Mittelständische Wirtschaft Ahlhaus hat in der ARD von einem Zeichen gesprochen, dass das Land reformfähig sei.
9: Ich sehe es als Aufbruchssignal und Wirtschaft hat immer auch was mit Psychologie zu tun. Und ich bin fest davon überzeugt, dass jetzt ein Ruck durch dieses Land geht und wir wieder eine Mentalität des Wettbewerbs bekommen und das ist das, was wir brauchen.
8: Der Vorsitzende der Dienstleistungsgewerkschaft Verdi Wernicke sagte dagegen, die Regelungen in dem Reformpaket zum Arbeitsmarkt brächten kein Wachstum. Er kritisierte vor allem, dass Arbeitsverhältnisse künftig deutlich länger befristet werden sollen.
10: Es soll so sein, dass Beschäftigte 6-mal hintereinander befristet werden können. Das heißt 6-mal die Frage, behalte ich meinen Arbeitsplatz? Das über 48 Monate, insbesondere junge Menschen sind negativ betroffen.
8: Wernicke kündigte außerdem Widerstand gegen die geplante Attestpflicht bei Krankheit ab dem ersten Tag an. Bundeskanzler Merz sagte in der ARD dagegen, die hohen Krankenstände in Deutschland müssten sinken. Man kehre lediglich zur Vor-Corona-Regelung zurück und es seien Ausnahmen erlaubt. Die Gewerkschaft Verdi hat in den laufenden Tarifverhandlungen im Handel wieder zu bundesweiten Warnstreiks aufgerufen. Auch Beschäftigte des Groß- und Einzelhandels in Berlin und Brandenburg beteiligen sich heute und morgen daran. Nach Angaben von Verdi werden mehrere Großhandelslager sowie Filialen von Kaufland, Rewe und Edeka bestreikt. Auch IKEA, H&M und das KDW sind betroffen. Hintergrund sind die Tarifangebote der Arbeitgeber. Nach Einschätzung der Gewerkschaft führen sie zu Reallohnverlusten für die Beschäftigten. Am Vormittag ist außerdem eine zentrale Streikkundgebung auf dem Breitscheidplatz in Berlin-Charlottenburg geplant. Die Deutsche Polizeigewerkschaft warnt vor dem AfD-Bundesparteitag in Erfurt vor Angriffen auf Beamte. Die Landesvorsitzende der Gewerkschaft Kaiser hat entsprechende Aufrufe im linksextremen Umfeld verurteilt. Die thüringische Landeshauptstadt bereitet sich auf eine Großdemonstration vor. Aus dem Hauptstadtstudio Bianca Schwarz.
11: Mit 50.000 Demonstranten rechnet die Polizei vor Ort. Zwar beginnt der Parteitag erst am Samstag, viele Politiker und sonstige Teilnehmer werden aber heute schon anreisen, um den Demonstrationen möglichst aus dem Weg zu gehen. Inhaltlich stehen am morgigen Samstag die Wahlen im Vordergrund. Die AfD wählt einen neuen Bundesvorstand. Die Bundessprecher Alice Weidel und Tino Chrupalla gelten dabei als gesetzt. Interessant werden aber deren Ergebnisse sein. Bei der letzten Wahl hat Chrupalla wenige Stimmen mehr bekommen als Weidel.
8: Bei einer Bombenexplosion in einem Café in der syrischen Hauptstadt Damaskus sind nach Regierungsangaben 9 Menschen getötet worden. 20 weitere wurden demnach verletzt, wie heute mitgeteilt wurde. Die Explosion ereignete sich gestern in der Nähe des Justizpalasts. Nach syrischen Medienberichten handelt es sich vermutlich um einen Bombenanschlag. Bisher hat sich niemand dazu bekannt. In Syrien kämpfen die Soldaten von Übergangspräsident al-Schara gegen verschiedene Gruppen, darunter auch die Terrororganisation IS. Nach dem frühen Scheitern der deutschen Fußballnationalmannschaft bei der WM verdichten sich die Hinweise, dass Bundestrainer Nagelsmann zurücktritt. Wie die Bild-Zeitung und der Sender Sky berichten, wird Nagelsmann den Schritt in Kürze bekannt geben. Gestern hat sich die Führung des Deutschen Fußballbunds zum Krisengespräch mit Nagelsmann getroffen. Dabei soll ihm der Rücktritt nahegelegt worden sein. Als Nachfolger wird der frühere Trainer von Dortmund und Liverpool Klopp gehandelt. Die Schweiz steht im Achtelfinale der Fußball-Weltmeisterschaft. Die Mannschaft hat Algerien 2:0 besiegt. Davor sind auch Portugal und Spanien ins Achtelfinale eingezogen. Portugal hat gegen Kroatien mit 2:1 gewonnen, Spanien gegen Österreich 3:0. Der Tennisprofi Alexander Zverev hat in Wimbledon die 3. Runde erreicht. Er gewann gegen den Franzosen Valentin Royer. Auch Jan-Lennard Struff steht in der 3. Runde. Er setzte sich gegen den US-Amerikaner Brandon Nakashima durch. Das Wetter heute ein freundlicher und meist trockener Wechsel von Sonne und dichteren Wolken, maximal 22 bis 24 Grad. Zurzeit in Berlin-Köpenick 15 und in Wannsee 16 Grad, in Wittstock 14 und in Frankfurt-Oder 16. Morgen neben Sonne auch dicht bewölkt und im Norden und Westen leichte Schauer, 20 bis 22 Grad. Die Zeit 8.25 Uhr.
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0: Weiter geht's mit Christoph Kober. Schönen guten Tag. Und jetzt geht's um Sie. Taylor Swift. US-Megastar bricht seit Jahren Rekorde bei Einspielergebnissen und Fantreue. Und heute, so heißt es, soll sie ihren Verlobten, den US-American-Football-Star Travis Kelce, ehelichen in New York. Ich habe mit Giselle Ucar, unserer Korrespondentin, dort gesprochen und sie als erstes gefragt, was denn dafür spricht, dass dieses Hochzeitshappening heute tatsächlich in New York stattfindet.
12: Dafür spricht, dass um den Madison Square Garden schon ganz viel Sicherheit aufgebaut ist. Wir sehen da ganz viele Polizeikräfte jetzt schon. Es wurden Straßenabschnitte schon abgesperrt. Wir haben die Mutter von Travis Kelce in einem Video gesehen, wie sie heute an einem New Yorker Flughafen angekommen ist. Die ganze Woche wurden schon Kisten und Paletten und ganz viele Sachen transportiert an die Ladezone gebracht vom Madison Square Garden. Ja, es spricht eine ganze Menge dafür, dass heute geheiratet wird.
0: Sie haben den Madison Square Garden erwähnt, diese berühmteste Mehrzweckhalle der Welt, würde ich mal sagen. Das ist nicht unbedingt die typische Hochzeitslocation. Warum soll die Feier dort stattfinden?
12: Ich glaube, es geht vor allem darum, privat bleiben zu können und unter keinen Umständen irgendeinem Paparazzi die Möglichkeit zu geben, ein Foto zu machen. Also das ist wirklich so eine Art Hochsicherheitsbunker. Da kann keine Drohne, die drüber fliegt, ein Foto machen, kein Hubschrauber, kein Fotograf, egal wie groß dieses Objektiv ist. Also das ist die eine Sache. Dann ist es natürlich auch besonders sicher. Und ich glaube, es spielt auch eine Rolle, dass das Ding mitten in Manhattan steht, in New York City. Das ist, wie Taylor Swift immer wieder gesagt und gesungen hat, die Lieblingsstadt von Taylor Swift. Sie lebt ja auch hier.
0: Abgesehen von diesen Vorbereitungsaktionen, von denen Sie gesprochen haben, was spürt man denn in New York von dieser bevorstehenden Party?
12: Also man muss schon am Madison Square Garden sein, um davon ein bisschen was zu spüren und mitzubekommen, denn diese Stadt ist wirklich weitläufig und groß und hier finden ständig Großveranstaltungen statt, ja auch jetzt morgen mit der Party zum 250. Geburtstag der USA, also dem Unabhängigkeitstag. Wir haben die WM hier, wir hatten neulich erst die Basketball-Champions hier, die den NBA-Titel geholt haben. Wir haben immer wieder Großkonzerte hier, also so richtig viel spürt man davon nicht und das mal ab und zu eine Straße gesperrt wird, ist absolut Routine.
0: Sie haben die Feiern zum 250. Geburtstag der USA erwähnt. Besteht da die Gefahr, dass diese Hochzeit, diese Feierlichkeiten überschatten oder in Teilen zumindest beeinflussen?
12: Nein, ich glaube nicht. Also die New Yorkerinnen und New Yorker, die haben schon heute am Freitag frei, wo ja die große Hochzeit stattfinden soll, weil eben der Feiertag auf einen Samstag fällt. Also das ist sozusagen der Ausgleich. Das heißt, besonders viel Berufsverkehr oder so ist heute sowieso nicht zu erwarten. Und die New Yorker, die Einheimischen, die fliehen sowieso an diesem Feiertag, weil sie wissen, dass ganz viele von außerhalb in die Stadt kommen und es voll wird und die das gar nicht erleben wollen. Also ich glaube, das wird sich nicht blockieren.
0: Ist denn was über mögliche prominente Gäste bekannt?
12: Das ist natürlich auch unter Geheimhaltung die Gästeliste, aber man hat viele Prominente in der Stadt gesichtet, die privat mit Taylor Swift und Travis Kelce befreundet sind, zum Beispiel die Sängerinnen Dua Lipa und Sabrina Carpenter. Man hat Bradley Cooper, den Schauspieler, hier gesehen, Ed Sheeran, den Sänger, auch das Model Gigi Hadid. Also da könnte ich ganz viele Prominamen jetzt noch nennen.
0: Ja, und Sie haben gesagt, die New Yorker sind natürlich Celebrities gewohnt. Gibt es denn trotzdem irgendwelche Reaktionen darauf, dass nun Taylor Swift in der Stadt heiraten wird, von der Taylor Swift ja auch sagt, dass es ihre Lieblingsstadt ist?
12: Also wir haben jetzt schon vereinzelt sogenannte Swifties, also die Taylor Swift Fans um den Madison Square Garden herum stehen gesehen, aber tatsächlich sind das noch nicht so viele, wie erwartet worden ist. Ich glaube, das liegt auch ein bisschen daran, dass es hier gerade wirklich eine Hitzewelle gibt, fast 40 Grad. Wahrscheinlich kommen erst heute im Laufe des Tages die meisten.
0: Taylor Swift ist ja mehr als eine Sängerin. Vor der letzten Präsidentenwahl hatte man im Lager der Republikaner Angst, der ein oder andere Post von ihr könnte die Wahl noch entscheiden im Sinne der Demokraten. Am Ende ist es anders gekommen und politische Äußerungen von ihr scheinen mittlerweile eine Rarität. Ist das so?
12: Das ist so, aber das war auch schon immer so. Taylor Swift hat sich immer nur politisch geäußert, wenn es nicht mehr anders ging, wenn der Druck zu groß geworden ist. Es gibt auch eine Doku, wo man sie im Gespräch mit ihrem Vater sieht, der ihr davon abrät, sich politisch zu äußern.
0: Informationen waren das von unserer New York-Korrespondentin Giselle Ucar zur höchstwahrscheinlich heute stattfindenden Hochzeit von US-Popstar Taylor Swift. Und wenn Sie in Sachen Taylor Swift mitreden wollen, dann lohnt es sich zum einen, uns zu hören. Das haben Sie jetzt getan. Dazu schon mal herzlichen Glückwunsch. 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
0: Jetzt haben wir es 8:30 Uhr, 8:30, Proteste, Personalfragen und Machtkämpfe. In der thüringischen Landeshauptstadt Erfurt kommt heute die AfD zu ihrem Bundesparteitag zusammen, der das ganze Wochenende überdauern soll. Benjamin Großkopf aus dem Hauptstadtstudio beschäftigt sich schon länger mit der in Teilen als gesichert rechtsextremistisch geltenden Partei. Und sie hat zuletzt im Wahlkampf in Sachsen-Anhalt Furore gemacht. Er hat sie beobachtet.
13: Mitte Juni, Simson-Ausfahrt des AfD-Spitzenkandidaten in Sachsen-Anhalt, Ulrich Siegmund. Hunderte Teilnehmer sind nach Tangermünde gekommen, mit dem Kultmoped Simson, anderen Motorrädern mit Trabis und mit unterschiedlichen Motiven.
14: Bisschen was erleben, letzten Jahre nicht erlebt und jetzt mal wieder raus, neue Karre gekauft und dann mal ein bisschen rumheizen.
15: Ja, natürlich, um die AfD zu unterstützen, ne? Ulrich Siegmund und die anderen. Sie wollen die Kultur bewahren. Simson und Trabi ist Kultur.
16: Um ein Zeichen zu setzen. Die machen, wollen jetzt alles richtig machen, was die anderen verkackt haben.
17: Jetzt geht's los, liebe Freunde. Auf nach denen. Und wir nach. Wir sehen uns.
13: Siegmund setzt sich an die Spitze des Konvois. Der 35-Jährige hofft auf eine absolute Mehrheit, steht für einen neuen Typ AfD-Politiker. Freundlich statt polternd, umarmend statt abwehrend. Ohne Selfie mit ihm kommt man an ihm kaum vorbei. Läuft für die AfD. So könnte man die gegenwärtige Lage der Partei zusammenfassen.
18: Sie hat also einen Höhenflug durchlebt in den vergangenen Jahren, der die Partei mit großem Selbstbewusstsein ausstattet.
13: Sagt Sabine Kropp, Politikprofessorin an der Freien Universität Berlin. Und damit der Höhenflug weitergeht, hofft die AfD-Spitze bei dem Parteitag in Erfurt vor allem auf eins. Ruhe in einer Partei, die sonst für Lärm steht. Ein neues Grundsatzprogramm ist erst für kommendes Jahr geplant. Jetzt geht es fast ausschließlich um interne Wahlen. Die Amtsinhaber sind die einzigen Kandidaten für die Doppelspitze. Alice Weidel und Tino Chrupalla.
19: Es zeigt auch die Breite in einer pluralistischen Partei, die wir abdecken, themenmäßig. Und warum sollen wir an einem Erfolgsmodell aktuell was ändern?
13: Hier die scharf formulierende, oft gereizt aggressiv auftretende Weidel. Dort der etwas hemdsärmelige und leisere Chrupalla. Sie West, er Ost, sie Volkswirtin, er Malermeister, oft unterschiedlich in den Positionen, beispielsweise beim AfD-Dauerthema Russland. Eines aber eint sie, sagt Politikprofessorin Kropp.
18: In den vergangenen Jahren ist es Ihnen aus Ihrer Sicht wohl gelungen, auf der einen Seite immer wieder Abstand zu nehmen von radikalen Kräften, diese aber sofort wieder einzubinden in die Partei, sodass die Partei einen Radikalisierungsprozess durchlaufen hat.
13: Damit gemeint vor allem die Gruppe um Björn Höcke, der in Thüringen das bisher beste Ergebnis für die AfD holte, seinen Landesverband als den rechten Außenposten sieht, der sowieso schon als in Teilen rechtsextrem geltenden AfD. Höcke steht für ständige Provokation. Jüngstes Beispiel: Fußball-Weltmeisterschaft.
20: Die westliche Hemisphäre war wirklich gleichgeschaltet, alles verschwimmt. Und wenn die das Trikot tauschen, weißt du gar nicht. Ihr wisst, was ich meine. Wenn man das Trikot dann tauscht, dann weiß man gar nicht, wer jetzt von welcher Mannschaft. Naja. Gut, by the way, en passant.
13: Was sagt die Parteispitze, by the way, dazu? Tino Chrupalla im ARD-Interview der Woche.
19: Weiß nicht, was er meint. Da sind wir wieder bei dem Punkt, ich kann nicht für Björn Höcke sprechen, was er mit dieser Aussage meint. Da müssten Sie ihn wirklich selbst fragen. Für mich spielt das keine Rolle, aus welchem Land ein Fußballspieler noch dazu kommt, wenn er hier deutscher Staatsbürger ist. Wenn er
13: ein oft gespieltes Ping-Pong-Match zwischen Berlin und Erfurt. Klar ist, Höcke spielt in der Hauptstadt mit, auch wenn er nie im Bundestag aufschlug. Dafür hat er unter anderem seinen Co-Vorsitzenden Stefan Möller, der beim Parteitag neu in den Bundesvorstand gewählt werden soll, den aber nicht alle gleichermaßen schätzen. Eine der wenigen Personalentscheidungen, die in Erfurt Spannung versprechen.
0: Benjamin Großkopf war das mit einem personellen Blick in die AfD, die am Wochenende ihren Bundesparteitag in Erfurt abhält. 8:35 Uhr die Zeit.
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0: Sparen will der Autobauer Mercedes und damit zieht er den Unmut seiner Beschäftigten auf sich. Die Gewerkschaft IG Metall hat heute zu Protesten vor den Werkstoren des Unternehmens aufgerufen, auch in Berlin-Marienfelde und Ludwigsfelde. Jonas Poswesch aus unserer Wirtschaftsredaktion ist dazu bei mir im Studio. Jonas, worüber ärgern sich Gewerkschaft und Mitarbeiter bei Mercedes?
21: Ja, Auslöser war ein Schreiben des Vorstands an die Belegschaft vor einer Woche. Dort wurde angekündigt, dass Mercedes einen Sparkurs verschärft. Zwei Dinge stechen heraus. Das Unternehmen verschiebt eine tariflich vereinbarte Sonderzahlung für einen Großteil der Mitarbeitenden und die sollen außerdem auch noch mehr arbeiten fürs gleiche Geld. In der Autobranche sind in den Tarifverträgen 35-Stunden-Wochen üblich. Der Aufsichtsratsvorsitzende von Mercedes, Bruder Müller, hatte eine Rückkehr zu 40-Stunden-Woche gefordert. Die IG Metall sagt, diese Maßnahmen richteten sich einseitig gegen die Beschäftigten und der Betriebsrat sagt, naja, die Mitarbeiter können ja gar nichts für hohe Energiepreise, die schwierige Entwicklung auf dem chinesischen Markt, geopolitische Spannung und jetzt sollen sie aber trotzdem die Last dieser Probleme tragen und das sieht der Betriebsrat natürlich kritisch.
0: Wird das heute eine einmalige Aktion des Protests oder kommt da noch mehr?
21: Die IG Metall hat Autobauern und Zulieferern explizit einen heißen Sommer und Herbst angekündigt. Sollten diese weiter auf Arbeitsplatzabbau und Verlagerung setzen, statt echte Problemlösungen zu suchen, so die Formulierung der IG Metall. Das bezieht sich nicht nur auf Mercedes, sondern auch Volkswagen und BMW wurden da explizit genannt von der Gewerkschaft in dieser Ankündigung, denn auch dort laufen Sparprogramme.
0: Lass uns nochmal bei Mercedes bleiben. Wie steht das Unternehmen aktuell da?
21: Ja, schon seit 2024 hat sich der Gewinn negativ entwickelt. Jetzt im ersten Quartal 2026 minus 17,2%. In den roten Zahlen steckt das Unternehmen noch nicht. Aber es gibt nach wie vor Probleme auf dem wichtigen chinesischen Markt, der für deutsche Autobauer deutlich schlechter läuft als früher. Die Zölle in den USA sind ein Problem. Die erste Generation an Elektrofahrzeugen von Mercedes war kein Durchbruch. Jetzt möchte das Unternehmen mit 9 E-Modellen die Kunden überzeugen. Das meistverkaufte Modell GLC gibt es jetzt auch elektrisch, aber ausgerechnet bei diesem Schlüsselmodell gibt es offenbar Produktionsprobleme.
0: Und welche genau?
21: Ja, das Handelsblatt hat berichtet, dass Batterien und Kabelbäume fehlen von Zulieferern. Der Handelsblatt beruft sich da auf Konzerninsider. Wegen Umweltverschmutzung in einem Werk in Ungarn soll der chinesische Batterielieferant CATL zwangsweise die Produktion gestoppt haben. Die Kabelbäume kommen aus Marokko. Dort gab es im Frühjahr Überflutungen. Und laut Handelsblatt soll es auch deshalb innerhalb des Konzerns Kritik geben. Die Lieferketten seien zu wenig abgesichert. Auf jeden Fall ein zusätzliches Problem für Mercedes neben der Auseinandersetzung mit den Beschäftigten.
0: Vielen Dank, Jonas Posfesch war das mit Informationen aus unserer Wirtschaftsredaktion. Wir haben es gehört, die Beschäftigten von Mercedes protestieren heute bundesweit gegen den Sparkurs des Unternehmens.

0: Das Wetter für Berlin und Brandenburg. Heute gibt es eine recht freundliche und meist trockene Mischung aus Sonne und Wolken, die zum Teil auch dicker sein können. Aber wie gesagt, Regen sollen wir heute erstmal nicht erwarten. Die Höchstwerte 22 bis 24 Grad. Aktuell die Werte zwischen 16 und 17 Grad in Berlin, 17 Grad in Brandenburg an der Havel und 16 Grad in Frankfurt. Oder insgesamt recht böiger Wind draußen, also Obacht.
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0: Mit Jonas Ziegler.
2: A10 westlicher Berliner Ring Richtung Dreieck-Havelland zwischen Großkreuz und Vöben. Stau nach einem Unfall. 10 Minuten. A24 Hamburg Richtung Berlin zwischen Neuruppin und Fehr-Berlin ist nach einem Unfall die rechte Spur gesperrt. Bitte bilden Sie eine Rettungsgasse. Stadtverkehr Berlin, Vorsicht auf der A100 Stadtring Richtung Treptow. Im Britzer Tunnel ist die rechte Spur blockiert. Dort steht ein defektes Fahrzeug. Geduld brauchen Sie auf der A100 Richtung Wedding zwischen Dreieck Neukölln und Innsbrucker Platz. 20 Minuten Stau. Richtung Treptow ist es zwischen Wechsstraße und Albuinstraße ebenfalls recht voll. Stadteinwärts dauert es auf dem Mariendorfer Damm länger. Stau vor der Kreuzung Körtingstraße. Lichterfelde, der Lichterfelder Ring ist zwischen Bürgi-Pfad und Schütte-Landstraße nach einem Unfall in beiden Richtungen gesperrt. 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
0: Es ist 8.40 Uhr.
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0: Mit Christoph Kober, schönen guten Morgen. Zahlen bitte. Hat der Bundeskanzler gestern im TV-Interview genannt. Mehr als 1% Wirtschaftswachstum soll Deutschland im kommenden Jahr hervorbringen. Dabei helfen soll das schwarz-rote Reformpaket. Die Reaktionen darauf jetzt in den Nachrichten mit Jonas Ziegler.
2: Die sogenannte Wirtschaftsweise Grimm hält die Reformpläne der Bundesregierung für einen Schritt in die richtige Richtung. Grimm sagte im RBB 24 Inforadio, bei vielem komme es darauf an, wie es umgesetzt wird. Die Wirtschaft kriege man wieder ans Laufen, wenn Unternehmen mehr Freiheit hätten und es weniger Regeln gibt.
3: Die Abschaffung von Berichtspflichten ist natürlich sehr, sehr gut. Also Bürokratieabbau ist dringend notwendig. Jetzt fragt sich, die Vorschriften bleiben natürlich bestehen. Man sollte natürlich auch die ein oder andere Vorschrift dann abschaffen, wenn man merkt, die sind eigentlich unnötig. Es ist gut, wenn man nicht über europäische Regulierungen hinausgeht und es besonders perfekt machen will in Deutschland und damit eigentlich die Wirtschaftsdynamik bremst.
2: Die Wirtschaftsweise Veronika Grimm. Ähnlich haben sich Wirtschaftsverbände zum Reformpaket geäußert. Die Dienstleistungsgewerkschaft Verdi warnt vor Einschnitten beim Arbeitnehmerschutz, etwa dadurch, dass Kettenverträge wieder möglich sein sollen. Eine Mehrheit der Deutschen will, dass die Politik auch in Krisenzeiten den Klimaschutz nicht zurückstellt. Das geben 58% der Befragten im ARD-Deutschland-Trend an. Darin äußern sie die Sorge, dass der Klimawandel die Lebensgrundlagen zerstört. Fast 90% fordern mehr Investitionen, um Straßen, Schienen, Schulen und Krankenhäuser auf extreme Hitze vorzubereiten. Die Umfrage ist vor der Vorstellung der Reformbeschlüsse durchgeführt worden. Darin äußern sich nur 13% zufrieden mit der Arbeit von Bundeskanzler Merz. Das ist ein Tiefstwert. In der aktuellen Sonntagsfrage liegt die Union mit 22% hinter der AfD, die auf 27% kommt. Die Grünen liegen mit 15% auf Platz 3, auf Platz 4 ist die SPD mit 12%. Die Linke würden 11% der Befragten wählen. In Cottbus haben vor dem alternativen Wohnprojekt Zelle 79 am Abend rund 100 Menschen mit einer Mahnwache gegen Rechtsextremismus protestiert. In der Nacht davor hatten unbekannte Molotow-Cocktails auf das Gebäude geworfen. Verletzt wurde niemand. Der Staatsschutz und die Mordkommission ermitteln wegen des Verdachts des versuchten Mordes. Die Polizei vermutet die Täter im rechtsextremen Spektrum. Brandenburgs Ministerpräsident Woidke hat gesagt, solche Taten müssten mit aller Härte bestraft werden. Beschäftigte von Mercedes-Benz wollen heute gegen die Sparpläne bei dem Automobilkonzern protestieren. Zu den Protesten hat die IG Metall aufgerufen. Aktionen sind in mehreren Städten geplant, auch in Berlin. Vom Hauptsitz des Unternehmens in Stuttgart, Geli Hensoldt.
4: Mit den Aktionen und Kundgebungen wollen die Arbeitnehmervertreter unter anderem die 35-Stunden-Woche verteidigen und dafür eintreten, dass Arbeitsplätze und Standorte in Deutschland gesichert werden, teilte die IG Metall in Stuttgart mit. Der Mercedes-Vorstand will die Arbeitskosten senken und hat eine Verlängerung der Wochenarbeitszeit ohne Lohnausgleich ins Spiel gebracht. Aus Sicht des Unternehmens müssen die Kosten gesenkt werden, um wettbewerbsfähig zu bleiben.
2: In Venezuela haben internationale Helfer 8 Tage nach den Erdbeben einen Mann lebend aus den Trümmern geborgen. Er soll als Wachmann in einem Einkaufszentrum gearbeitet haben, als das Gebäude einstürzte. Rettungskräfte haben ihn schon seit einigen Tagen mit Wasser und Sauerstoff versorgt. Die Übergangspräsidentin von Venezuela, Rodriguez, hat das Krisenmanagement ihrer Regierung bei den Erdbeben verteidigt. Sie bestritt Vorwürfe, wonach zum Beispiel die Behörden zu langsam reagiert und mangelhafte staatliche Sozialwohnungen das Ausmaß der Katastrophe verschärft haben. Nach dem frühen Scheitern der deutschen Fußballnationalmannschaft bei der Weltmeisterschaft verdichten sich die Hinweise, dass Bundestrainer Nagelsmann zurücktritt. Wie die Bild-Zeitung und der Sender Sky berichten, wird Nagelsmann den Schritt in Kürze bekannt geben. Gestern hat sich die Führung des Deutschen Fußballbunds zum Krisengespräch mit Nagelsmann getroffen. Als Nachfolger wird der frühere Trainer von Dortmund und Liverpool Klopp gehandelt. Die Schweiz steht im Achtelfinale der Fußball-Weltmeisterschaft. Die Mannschaft hat Algerien 2:0 besiegt. Davor sind auch Portugal und Spanien ins Achtelfinale eingezogen. Portugal hat gegen Kroatien 2:1 gewonnen, Spanien gegen Österreich mit 3:0. Soweit die Nachrichten. 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Das Wetter. Heute ein freundlicher und meist trockener Wechsel von Sonne und dichteren Wolken, maximal 22 bis 24 Grad. Zurzeit in Berlin-Pankow 16 und in Zehlendorf 17 Grad, in Potsdam 16 und in Bukow 17 Grad. Es wird frischer bis böiger Wind aus West bis Nordwest. Morgen neben Sonne auch dicht bewölkt und im Norden und Westen leichte Schauer, 20 bis 22 Grad. Die Zeit 8.45 Uhr.
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0: Weiter für Sie im Studio, Christoph Kober. Schönen guten Morgen. Die schwarz-rote Bundesregierung hat sich auf Reformen geeinigt. Sie sollen das Land voranbringen. Gestern wurden die Details im Garten des Kanzleramts vorgestellt. Der nächste Schritt, diese Maßnahmen müssen jetzt durch den Bundestag. Und damit schlägt die Stunde der Fraktionsvorsitzenden, denn sie müssen Mehrheiten unter den Abgeordneten organisieren. Für die Union ist Jens Spahn der Fraktionsvorsitzende und er hat heute Morgen in der ARD das Reformvorhaben verteidigt, das momentan am hitzigsten diskutiert wird, die Wiedereinführung der Krankschreibung ab Tag 1.
5: Ich glaube, jeder kennt in seinem echten, wahren Leben, Bekanntenkreis, Nachbarschaft, Freunde, vielleicht auf Arbeit, immer wieder auch die Situation, wo insbesondere montags und freitags, es gibt die sogenannten Bettkantenentscheidungen, man sitzt auf der Bettkante und überlegt, passt das heute? Und ich sage nochmal, wer wirklich krank ist, der soll natürlich auch zu Hause bleiben, ja, und sich kurieren, wieder gesund werden. Aber wenn wir die höchsten Krankheitstagezahl in Europa haben und übrigens vor 5-6 Jahren noch deutlich weniger hatten, dann stellt sich tatsächlich die Frage, ist es vielleicht in Deutschland zu einfach, mit einem Anruf zu sagen, heute komme ich nicht zur Arbeit? Und das ist auch eine Frage der Fairness.
0: So, die Begründung von Jens Spahn zur Wiedereinführung der Krankschreibung ab dem ersten Tag. Und was sagt der Koalitionspartner SPD? Generalsekretär Tim Klüssendorf sieht die Änderung in Sachen Krankschreibung als kleineres Übel, gibt aber zu, dass die Stimmung in der Partei diesbezüglich getrübt ist.
6: Ja, es gibt da natürlich viel Widerspruch, auch verständlichen Widerspruch, weil die Unterstellung, dass Leute an der Bettkante die Entscheidung treffen würden, ob sie krank sind, nicht dem entspricht, wie wir auf die Menschen blicken und wie wir uns auch Arbeitnehmerinnen und Arbeitnehmer, wie wir sie schützen wollen und wie wir sie auch unterstützen wollen. Das heißt, es geht jetzt vor allen Dingen darum, das praktikabel zu machen, umsetzbar zu machen. Aber nochmal, die Einführung eines Karenztages, das heißt krank sein ohne Lohnfortzahlung, war für uns keine Option und dementsprechend ist es ein klassischer Kompromiss.
0: Das sagt Tim Klüssendorf, SPD-Generalsekretär, heute Morgen in der ARD zum heiß diskutierten Reformvorhaben der Bundesregierung, die Krankschreibung ab Tag 1 wieder einzuführen. 8.47 Uhr haben wir es, 13 Minuten vor 9. Jetzt ein Blick in unsere Region. Eine Glasflasche mit einer brennenden Flüssigkeit und ein Stück Stoff. Das Ganze wird geworfen. Ein Molotow-Cocktail ist eine Immobilie. improvisierte Brandbombe und wer die wirft, will mindestens zerstören, vielleicht sogar verletzen oder gar töten. In Cottbus hat vorletzte Nacht eine solcher Brandsatz oder solche Brandsätze ihren Weg auf ein linkes Wohnprojekt gefunden. Die sind darauf geworfen worden. Bei mir im Studio war unsere Redakteurin Anna Tölke und sie hat berichtet, was genau passiert ist.
7: Das kann man ganz gut auf einem Handyvideo sehen, das jemand aus diesem Hausprojekt Zelle 79 gegen 1 Uhr nachts aufgenommen hat, aus den oberen Stockwerken. Auf diesem Video sieht man zwei schwarz gekleidete Personen, die sich dem Haus nähern und eine von ihnen wirft dann mindestens einen Brandsatz. Ein Polizeisprecher hat später gesagt, es seien mehrere Flaschen gewesen. Die haben dann kleine Brände ausgelöst an der Hauswand und auf dem Gehweg. Die Polizei konnte das Feuer schnell löschen, verletzt wurde niemand. Aber weil das eben auch hätte anders ausgehen können, wird jetzt wegen versuchten Mordes ermittelt.
0: Und es hat noch einen zweiten Brandanschlag auf einen Jugendclub in Cottbus gegeben. Was war da los und hängen die beiden Fälle womöglich zusammen?
7: Ja, die Polizei hat bestätigt, dass es in derselben Nacht auch vor dem Jugendclub Tschechow gebrannt hat, nur etwa 300 Meter von dem Wohnprojekt entfernt. Dort wurde offenbar an einem Holzzaun Feuer gelegt. Ob es einen Zusammenhang gibt, wird geprüft. Klar ist aber, weil es in beiden Fällen linksalternative Projekte sind und es in den letzten Jahren schon öfter solche Anschläge gegeben hat, konzentrieren sich die Ermittlungen auf die rechtsextreme Szene. Und vor dem Wohnprojekt Zelle 79 steht jetzt bis auf Weiteres ein Streifenwagen.
0: Gestern Abend gab es dort eine Mahnwache, zu der die Initiative Sichere Orte Südbrandenburg aufgerufen hat. Rund 100 Menschen sind zusammengekommen und es waren auch mehrere Politiker da, unter anderem der Cottbusser Oberbürgermeister Tobias Schick von der SPD. Was sagt der zu diesen Vorkommnissen?
7: Er hat sich ganz klar hinter das Wohnprojekt gestellt, das es seit fast 30 Jahren in Cottbus gibt. Schick hat wörtlich zu den Bewohnern gesagt, ihr wollt friedlich hier zusammen leben, vielleicht anders als das der Mainstream macht und ihr habt das Recht und die Möglichkeit, das genau hier in Cottbus zu tun. Auch der brandenburgische Finanzminister Daniel Keller von der SPD war da und meinte, das Land werde trotz knapper Kassen nicht beim Durchsetzen des Rechtsstaats sparen. Dazu gehöre auch, dass Polizisten die Menschen schützen, die sich für die Demokratie einsetzen. Und Brandenburgs Ministerpräsident Dietmar Woidke, auch SPD, hat sich ebenfalls zu Wort gemeldet. Er sei so wörtlich entsetzt und fassungslos, was in Cottbus passiert ist und hat weiterhin eine klare Kante gegen rechte Gewalt angekündigt. Solche Taten müssten mit aller Härte bestraft werden, sagt Woidke.
0: Informationen von unserer Reporterin Anna Tölke waren das. In Cottbus hat es Brandanschläge auf ein linksalternatives Wohnprojekt und einen Jugendclub gegeben. 9:10 jetzt die Zeit. Jetzt schauen wir in die Bauhausstadt Dessau, drittgrößte Stadt in Sachsen-Anhalt. Die lockt wegen ihrer berühmten Architektur Touristen aus aller Welt an. Doch immer weniger Menschen wollen auch in Dessau leben. Ein Problem schon jetzt in vielen kleineren und mittleren Kommunen in Ostdeutschland und perspektivisch durchaus auch im Westen. Lässt sich dieser Trend stoppen? Bieten Leerstand und Wegzug auch Chancen für Neues? Das war das Thema gestern bei Mitreden Deutschland diskutiert, dem Gesprächsabend der ARD Infowellen. Diesmal live vor Ort im Bauhausmuseum in Dessau. Ulrike Köhler vom Mitteldeutschen Rundfunk fasst die Diskussion zusammen.
8: Dessau-Roßlau ist eine Stadt, die seit den 1990er Jahren besonders stark unter Bevölkerungsverlusten zu leiden hat, erklärt Frederik Sixtus, Demografieforscher am Berlin-Institut für Bevölkerung und Entwicklung.
9: Nach der Wende hat es viele, vor allem junge Leute, damals weggezogen aus ostdeutschen Regionen. Gleichzeitig sind die Geburtenzahlen zurückgegangen. Heute ziehen zwar sogar wieder mehr Menschen nach Dessau-Roßlau als von hier fortziehen, aber dennoch schrumpft die Bevölkerung, weil mehr Menschen sterben, als geboren werden.
8: Dessau hatte zu Beginn der 90er Jahre rund 115.000 Einwohner, jetzt sind es noch rund 76.000. Friederike Schmelz sitzt im Publikum und hat einen konkreten Vorschlag, wie Menschen wieder nach Dessau gelockt werden könnten.
10: Es fehlen Wirtschaftsunternehmen hier, und zwar produzierendes Gewerbe, einmal wegen der Gewerbesteuer und zum anderen, weil produzierendes Gewerbe eine ganze Bandbreite von Jobs bietet. Vom CEO angefangen, über die Experten, über die Fachleute, über die Abfüller an der Linie bis hin zum Fensterputzer von mir aus.
8: Allerdings gibt Dessaus Baubürgermeisterin Jacqueline Lode zu bedenken, ist es gar nicht so einfach, Unternehmen in die Stadt zu locken.
11: Wenn, brauchen wir ja produzierendes Gewerbe, also dort, wo wirklich Arbeitsplätze geschaffen werden. Ich habe darauf keine so richtige Antwort. Ich weiß aber, dass ich ungern unsere Flächen so herschenke, damit ich dann auf 500 Quadratmeter 5 Arbeitsplätze schaffe.
8: Ebenso wichtig wie gute Jobs sind auch die Rahmenbedingungen, Wohnen, Freizeitangebote, Kinderbetreuung. Anna Hauenstein ist vor gut 6 Wochen nach Dessau gezogen. und schwärmt vom Leben hier.
12: Ich war wahnsinnig positiv überrascht, als ich bei der Wohnungssuche innerhalb von 4 Tagen nach der Besichtigung schon einen Vertrag hatte. Ich fühle mich wahnsinnig wohl. Hier ist die Natur. Man möchte ein bisschen mehr Ruhe. Man möchte ein bisschen mehr Leben. Dann finde ich, ist das eigentlich der Vorteil, den ich hier jetzt bisher entdeckt habe.
8: Dessaus Bürgermeisterin setzt als Baubeigeordnete außerdem auf den sogenannten Stadtumbau. Leerstehende Gebäude werden abgerissen oder umgenutzt, Grünflächen entstehen und die Innenstadt soll attraktiver gestaltet werden. Und damit, hofft sie, lässt sich der Wegzug aus Dessau zumindest aufhalten.
0: Dass der Bericht von Ulrike Köhler über Mitreden Deutschland diskutiert, gestern Abend aus Dessau. 8.53 Uhr haben wir es.
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0: 20 Minuten heißt die neue Tanzperformance im Theater Tiqua in Berlin-Kreuzberg. 20 Minuten, so lange wartet man beim Arzt oder so lange dauert Sex in Deutschland im Durchschnitt. In 20 Minuten kann sich die Welt verändern oder scheinbar stillstehen. Tänzerin und Autorin Judith Kuckert hat sich vorgenommen, gemeinsam mit den Performern des Theaters Tiqua von den kleinen Dingen zu erzählen, die dem Leben eine entscheidende Wendung geben können. Gestern war Premiere und meine Kollegin Regine Bruckmann hat mir davon berichtet. Sie hat mir erstmal erzählt, wie lange denn die Vorstellung gedauert hat, die ja 20 Minuten heißt. Ob jetzt 20 Minuten oder 2, 3, 4 mal 20 Minuten.
13: Also geplant waren, soweit ich erfahren habe, 4 mal 20 Minuten, aber es waren wohl nur 4 mal 15 Minuten, denn es war dann nach einer guten Stunde vorbei. Außerdem sind die thematischen Blöcke so ineinander geflossen. Ich habe versucht, das auseinanderzuhalten und habe 6 gezählt. Aber schließlich, Theater ist keine Rechenaufgabe. Das ganze Thema mit den 20 Minuten rutscht vielleicht so ein bisschen weg, aber es macht gar nichts. Man schaut und hört gespannt und bezaubert zu, was in diesem kleinen Studio vom Theater Tiqua passiert.
0: Was hast du denn gesehen? Was hat dich bezaubert?
13: Also die Spielfreude hat mich bezaubert und gleichzeitig die Ernsthaftigkeit dieser besonderen Darsteller und Darstellerinnen. Das sind ja Menschen mit Behinderung im Theater Tiqua, hier zusammen mit 3 Performern von der Gruppe Skoronell. Und dann hat mich bezaubert die Poesie des Geschehens und der Texte. Die erzählen von alltäglichen Dingen, aber sie verbergen auch immer etwas. Und man hat so die ganze Zeit das Gefühl, etwas Wunderbaren und einem Geheimnis auf der Spur zu sein. Irgendwann kommt ein ganzer Block mit Ich-Sätzen, dein Leben in 20 Sätzen. Alle stellen sich vor. Manche, die nicht sprechen können oder wollen, werden von anderen vorgestellt. Zum Beispiel wird hier Hilarius von Estrella vorgestellt. Das sind übrigens ihre echten Namen.
14: Neben der Arbeit lebt er die Langsamkeit und Genauigkeit. Er gähnt sehr viel. Hätte er noch 20 Minuten zu leben, nähme er eine eiskalte Dusche im Garten, schlösse die Augen dazu, ganz meditativ, und genösse diesen Augenblick.
0: Das also die Vorstellungen der Protagonisten da. Wie sind denn die Bewegungen? Es ist doch eine Tanzperformance, oder?
13: Ja, also ich würde sagen, eine Mischung aus Tanz und Sprechtheater. Aber natürlich ist der Abend komplett choreografiert. Manche Bewegungen sind sehr stilisiert und werden gleichzeitig von allen ausgeführt. Andere zum Beispiel zu dem Song Schweinehunde von Jazzsängerin Lisa Bassange wirken ganz privat. Und da gibt es eine Passage ohne Musik, nur gesprochen von Tim Pettersson.
15: 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Jaun mit allen Straßenkötern, heute ist dein letzter Tag. Stell dich mitten ins Gewitter, das kommt alles nicht in die Tüte. Und du weißt, du bist am Leben.
13: Ja, also es geht um... Ah ja, genau. Und dann geht der Song wieder los von der Lisa Bassange. Ja, also ein tolles Lied. Und es geht da um das Leben in aller Vielfältigkeit, im Kleinen wie im Großen, geheimnisvoll und unspektakulär, besonders und wunderbar. Und mein Vorschlag wäre, es sind ja 9 Performer und Performerinnen auf der Bühne, nennt es doch einfach nicht 20 Minuten, sondern 9-mal Leben.
0: Das der Vorschlag unserer Kulturreporterin Regine Bruckmann. 20 Minuten, eine Tanzperformance in der Regie von Judith Kuckert im Theater Tiqua in Berlin-Kreuzberg. Gestern, wie gesagt, die Premiere. Weitere Vorstellungen gibt es heute, morgen und am Sonntag jeweils um 20 Uhr.
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0: Seit Monaten laufen in Erfurt die Vorbereitungen auf dieses anstehende Wochenende. Zwei ausverkaufte Großkonzerte und der AfD-Bundesparteitag stehen an. Zehntausende Gegendemonstranten werden erwartet zum Parteitag. Thema bei Jessica Wiener, die hier die Moderation übernimmt.
19: Ja, hallo Christoph. Das heißt, Erfurt sei im Ausnahmezustand. Was solche großen Proteste bewirken können, aber auch was vom AfD-Parteitag selbst zu erwarten ist, habe ich vor der Sendung mit einem Soziologen besprochen, der die AfD seit vielen Jahren beobachtet. Was bei unserem Gespräch rumkam, können Sie gleich hier hören nach den Nachrichten.
0: Bei Jessica Wiener lohnt sich also dran zu bleiben. Mein Name ist Christoph Kober. Haben Sie ein schönes Wochenende. Bleiben Sie stabil. Was auf Straße und Schiene wichtig ist, gibt es von Jonas Ziegler.
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2: A10 westlicher Berliner Ring Richtung Dreikafeland zwischen Großkreuz und Vöben. Stau nach einem Unfall, es dauert 10 Minuten länger. A24 Hamburg Richtung Berlin zwischen Neuruppin und Fährberlin ist nach einem Unfall die rechte Spur gesperrt. Stadtverkehr Berlin, Vorsicht auf der A100 Stadtring Richtung Treptow. Im Britzer Tunnel ist die rechte Spur blockiert. Dort steht ein defektes Fahrzeug. Geduld brauchen Sie auf der A100 Richtung Wedding zwischen Dreieck Neukölln und Innsbrucker Platz, 20 Minuten Stau. Richtung Treptow ist es zwischen Wechsstraße und Albuinstraße ebenfalls recht voll. Statt einwärts dauert es auf dem Mariendorfer Damm länger, Stau vor der Kreuzung Körtingstraße. Lichterfelde, der Lichterfelder Ring ist zwischen Bürgi-Pfad und Schütte-Landsstraße nach einem Unfall jetzt in beiden Richtungen gesperrt.
19: 9 Uhr, schönen guten Morgen.
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19: Jessica Wiener hier, ich grüße Sie. Entspannt, gelöst und zufrieden wirkten die Koalitionsspitzen Merz, Söder, Baas und Klingbeil gestern noch, als sie ihr Reformpaket vorgestellt haben. Ob sie das heute nach den Reaktionen auf das Paket auch noch sind? Ja, die fallen nämlich verschieden aus. Jonas Ziegler mit den Nachrichten.
2: Wirtschaftsvertreter loben das geplante Reformpaket der Bundesregierung, Gewerkschaftsvertreter kritisieren es. Der Vorsitzende des Bundesverbands Mittelständische Wirtschaft Ahlhaus hat in der ARD gesagt, man bekomme jetzt wieder eine Mentalität des Wettbewerbs. Laut Ahlhaus bringen die Reformen aber noch keine Wirtschaftswende. Der Vorsitzende der Dienstleistungsgewerkschaft Verdi Wernicke kritisierte vor allem, dass Arbeitsverhältnisse künftig 6-mal hintereinander befristet werden können. Die geplante Attestpflicht ab dem ersten Krankheitstag nannte er ein Misstrauensvotum gegenüber den Beschäftigten. Ärzte und Krankenkassen kritisieren die verschärften Regeln für Krankschreibungen ebenfalls, auch weil der Weg übers Telefon abgeschafft werden soll. Verbandsvertreter warnen vor zusätzlicher Bürokratie und überfüllten Praxen. Hauptstadtkorrespondent Markus Sambale.
20: Bundeskanzler Merz.

0: Handels in Berlin und Brandenburg beteiligen sich heute und morgen daran. Nach Angaben von Verdi werden mehrere Großhandelslager sowie Filialen von Kaufland, Rewe und Edeka bestreikt. Auch IKEA, H&M und das KDW sind betroffen. Hintergrund sind die Tarifangebote der Arbeitgeber. Nach Einschätzung der Gewerkschaft führen sie zu Reallohnverlusten für die Beschäftigten. Die Berliner Verkehrsbetriebe testen ab heute ein System, das Menschen mit Sehbeeinträchtigungen das Busfahren erleichtern soll. Die BVG selbst bezeichnet das Projekt als sprechende Fahrzeuge. Alexandra Karolczyk, RBB 24.
1: Künftig sollen die sprechenden Fahrzeuge blinden und sehbehinderten Fahrgästen die Orientierung an Haltestellen erleichtern. Dabei kündigen zum Beispiel Busse ihre Liniennummer und ihr Fahrziel akustisch an. Den Anfang macht die Buslinie 186 mit einem Probebetrieb. Geplant ist auch eine Mobilitätsassistenz-App, mit der unter anderem Ein- und Ausstiegswünsche digital übermittelt werden können.
0: Bei einer Bombenexplosion in einem Café in der syrischen Hauptstadt Damaskus sind nach Regierungsangaben 9 Menschen getötet worden. 20 weitere wurden demnach verletzt, wie heute mitgeteilt wurde. Die Explosion ereignete sich gestern in der Nähe des Justizpalasts. Nach syrischen Medienberichten handelt es sich vermutlich um einen Bombenanschlag. Bisher hat sich niemand dazu bekannt. In Syrien kämpfen die Soldaten von Übergangspräsident al-Shara gegen verschiedene Gruppen, darunter auch die Terrororganisation IS. Wegen heftiger Waldbrände in Südfrankreich müssen immer mehr Menschen ihre Häuser und Unterkünfte verlassen. Nachdem in Sainte-Marie-la-Mer erneut ein Feuer ausgebrochen ist, wurden laut Feuerwehr knapp 3000 Menschen in Sicherheit gebracht. Etwa die Hälfte von ihnen war auf einem Campingplatz untergebracht, wo Wohnmobile und Bungalows Feuer gefangen haben. Das Feuer breitet sich rasch aus, weil es immer wieder von starkem Wind angefacht wird. Aktuell gilt in Südfrankreich wegen der anhaltenden Hitzewellen die höchste Waldbrandwarnstufe. Nach dem frühen Scheitern der deutschen Fußballnationalmannschaft bei der WM verdichten sich die Hinweise, dass Bundestrainer Nagelsmann zurücktritt. Wie die Bild-Zeitung und der Sender Sky berichten, wird Nagelsmann den Schritt in Kürze bekannt geben. Gestern hat sich die Führung des Deutschen Fußballbunds zum Krisengespräch mit Nagelsmann getroffen. Als Nachfolger wird der frühere Trainer von Dortmund und Liverpool, Klopp, gehandelt. Die Schweiz steht im Achtelfinale der Fußball-Weltmeisterschaft. Die Mannschaft hat Algerien 2:0 besiegt. Davor sind auch Portugal und Spanien ins Achtelfinale eingezogen. Portugal hat gegen Kroatien 2:1 gewonnen, Spanien gegen Österreich mit 3:0. Soweit die Nachrichten. 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Das Wetter. Heute ein freundlicher und meist trockener Wechsel von Sonne und dichteren Wolken, maximal 22 bis 24 Grad. Zur Zeit in Berlin-Pankow 16 und in Zehlendorf 17 Grad, in Potsdam 16 und in Buko 17 Grad. Frischer bis böiger Wind aus West bis Nordwest. Morgen neben Sonne, auch dicht bewölkt und im Norden und Westen leichte Schauer, 20 bis 22 Grad. Die Zeit 9.05 Uhr.
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3: Jessica Wiener hier, schönen guten Tag. Die Zustimmung für die AfD liegt in Umfragen gerade auf Rekordhöhe. In Sachsen-Anhalt, wo in 2 Monaten ein neuer Landtag gewählt wird, könnte die Partei demnach erstmals in Regierungsverantwortung kommen. Das ist die Ausgangslage, in der sich die AfD an diesem Wochenende in Erfurt zu ihrem Bundesparteitag trifft. Im Mittelpunkt stehen die Wahlen zur Parteispitze. Alice Weidel und Tino Chrupalla gelten als gesetzt. Spannender ist die Frage, ob der Thüringer Landeschef Björn Höcke seinen Einfluss weiter ausbauen kann über seinen Vertrauten Stefan Möller im Bundesvorstand. Konnte ich vor der Sendung darüber sprechen mit dem Soziologen und Publizisten Andreas Kemper. Er beobachtet die Entwicklung der AfD seit vielen Jahren. Und zuerst habe ich ihn gefragt, ob er eine Richtungsentscheidung von diesem Parteitag erwartet.
4: Ja, die Richtungsentscheidung hat es schon sehr lange gegeben. Also das heißt, die AfD hat eine ganz klare Rechtstendenz, die sich seit der Gründung fortgesetzt hat. Und so würde ich das jetzt auch sehen bei diesem Parteitag. Geht sie noch weiter nach rechts oder bleibt sie auf diesem schon sehr weit rechts stehenden Niveau?
3: In Erfurt tagt die Partei gewissermaßen auf Höckes Terrain. Dessen enger Vertrauter Stefan Möller kandidiert für den Bundesvorstand. Wer ist das und welche Bedeutung hätte es, würde er tatsächlich in den Vorstand einziehen?
4: Stefan Möller war schon seit Jahren zusammen mit Björn Höcke an der Spitze des Landesverbandes der AfD in Thüringen. Also ist ein Vertrauter von Björn Höcke. Und das wäre dann natürlich ein Höcke-Mann, der dann da im Bundesvorstand sitzen würde. Allerdings

0: hat Höcke das ja schon sehr lange geschafft. Schon seit 2015 ist mit Poggenburg damals auch ein Vertrauter von Höcke in den Bundesvorstand reingewählt worden. Das heißt, er hat immer schon seine Leute dort gehabt, aber jetzt natürlich mit jemandem, mit dem er ganz eng zusammengearbeitet hat, ist natürlich nochmal näher dran.
1: Kann man dann davon ausgehen, dass er dann noch mehr Einfluss in der Partei dadurch gewinnen könnte?
0: Ja, genau. Noch etwas mehr Einfluss. Aber ist das jetzt nicht ein qualitativer Bruch, sondern es ist eine ganz lange und langsame Entwicklung, die immer weiter in Richtung Höcke geht.
1: Höcke und dessen Unterstützer wollen mehrere Anträge einbringen, unter anderem zur Unvereinbarkeitsliste und zur Stärkung der parteinahen Jugendorganisation Generation Deutschland. Welche dieser Anträge halten Sie für besonders folgenreich und was verraten Sie über den künftigen Kurs der AfD?
0: Naja, bei der jungen Generation geht es ja darum, dass dieser Jugendverband, der immer schon weiter rechts steht als die AfD, das haben die auch mehrfach gesagt, ja, als Jugendverband sind wir natürlich radikaler, der wird jetzt noch stärker eingebunden. Das heißt eben nicht nur auf Bundesebene und auf Landesebene, sondern es wird dann auch geregelt, dass der dann auch auf Kreisebene dann stärker integriert ist. Das wird allerdings nicht nur von Höcke unterstützt, sondern es hat eine ganz breite Unterstützung innerhalb der AfD. Anders ist das mit der Unvereinbarkeitsliste. Die Unvereinbarkeitsliste hat ja ursprünglich gesagt, dass Gruppierungen oder Organisationen, die vom Verfassungsschutz observiert werden, dass die, die dort mitgemacht haben, nicht in die AfD rein dürfen. So, und das wird jetzt von Höcke aufgeweicht. Er sagt jetzt mit seinem Antrag, dass nur noch Menschen, die in Gruppen sind, die eine Diktatur fordern, die die Abschaffung der Demokratie fordern, und zwar mit einem militanten Bekenntnis zur Gewalt und eine Revolution machen wollen, dass die nicht vereinbar sind mit der AfD, und solche Gruppierungen gibt es so gut wie gar nicht. Also das heißt, NPD wäre dann überhaupt kein Problem mehr. Wenn er NPD war, der kann dann bei der AfD mitmachen. Und wenn das durchgeht, dann ist es ein sehr klarer Sieg für Höcke.
1: Sie beobachten die AfD ja nun seit ihrer Gründung und anfangs hat sie ja noch kämpft gegen die extrem rechten Strömungen. Ist das jetzt endgültig vorbei?
0: Die Frage ist auch, was heißt Recht? Es gab mit Beginn der AfD gab es schon sehr klar antidemokratische Züge innerhalb der AfD. Das war nicht so, dass die irgendwann dazugekommen sind. Direkt am Anfang waren schon sehr, das war ja damals diese Thilo Sarrazin-Debatte. Das waren alles Anhänger von Thilo Sarrazin, und Thilo Sarrazin ist meiner Meinung nach rechts. Und dann kam aber im März 2013 schon Björn Höcke dazu und Kalbitz, also Leute aus dem NPD-Neonazi-Umfeld. Und die sind immer stärker geworden. Da gab es 2015 sehr starke Kämpfe, 2017 dann und so weiter. Und diese Kämpfe, die hat Björn Höcke weitgehend gewonnen.
1: Also da findet kaum noch Gegenwehr statt, sozusagen.
0: Also gegen Höcke nicht mehr. Also nicht mehr in der Form, dass es jetzt mit einem Amtsenthebungsverfahren oder Parteiausschlussverfahren zu rechnen ist. Das hatte Weidel ja noch 2017 unterschrieben, Parteiausschlussverfahren gegen Björn Höcke. Und sie sieht jetzt ein, dass sie gegen ihn nicht ankommt. Und da geht es nicht mehr solche Kämpfe geben wie damals. Das sind jetzt halt eher Kleinigkeiten, um die jetzt gekämpft wird.
1: Sein Einfluss also recht groß. Viele Menschen, die die AfD wählen oder wählen würden, sehen sich selbst nicht als rechtsextrem. Wie erklären Sie als Soziologe, dass so viele diese Partei wählbar finden, obwohl sie immer weiter nach rechts driftet?
0: Naja, wir haben seit den 70er Jahren ja schon Studien, die 25% der Bevölkerung bescheinigen, ein autoritäres Weltbild zu haben. Und das hat sich nicht großartig geändert. Es ist auch nicht unbedingt sehr viel stärker geworden. Geht dann halt eher um die allgemeine Stimmung. Wie wird halt Migration als Thema stark gemacht mit rassistischen Vorurteilen und so weiter? Oder reden wir über die Klimakatastrophe? Das sind die Themen, die gesetzt werden. Und wenn diese Migration ständig in negativer Weise gesetzt wird als Thema, auch von der CDU/CSU, dann ist klar, dass das die Leute triggert, dass das die Leute dazu führt, dass die dann halt eher das Original wählen, nämlich die AfD. Wenn andere Themen gesetzt werden würden, würden die auch wieder andere Parteien wählen. Wir hatten in der Corona-Krise die AfD jetzt bei 7%. Das ist gar nicht lange her.
1: Es gibt einen Willen, zumindest in Teilen der Gesellschaft, zu Gegendemonstrationen. Erfurt wappnet sich für das Wochenende, wie es heißt. Zehntausende Gegendemonstranten werden in der Stadt erwartet. Was bewirken solche Proteste aus Ihrer Sicht?
0: Ich finde die Proteste sehr wichtig. Man hat auch vor ein paar Jahren gesehen, als von Hamburg ausgehend diese Großdemonstrationen gegen die AfD losgegangen sind. Da sind ja über 1 Million Menschen auf die Straße gegangen, und die AfD hat Woche für Woche 1 Prozentpunkt verloren durch diese Großdemonstration. Sie war dann im Winter noch bei 21%. Nach 4 Monaten Großdemonstration war sie bei 14%. Das heißt, diese Proteste sind wichtig, weil wenn die Leute auf die Straße gehen, dann reden die auch mit ihren Nachbarn darüber und so weiter und bekennen sich halt dazu, dass sie gegen die AfD sind. Und das hat, denke ich, einen großen Einfluss.
1: Der Soziologe und Publizist Andreas Kemper sagt das. Er beobachtet die Entwicklung der AfD seit vielen Jahren. Speziell auch die Rolle von Björn Höcke. 9.12 Uhr ist es jetzt. 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Schönen guten Tag. 6 Monate ist die Festnahme von Langzeitmachthaber Nicolas Maduro durch die USA her. Seitdem keimte bei vielen Einwohnern Venezuelas die zarte Hoffnung, dass es mit dem wirtschaftlich gebeutelten Land aufwärts geht. Aber dann das verheerende Doppelerdbeben mit mehr als 2500 Toten. Korrespondentin Jenny Barke über ein Land, dessen Hoffnungen quasi erschüttert wurden.
2: Rettungskräfte stehen auf einem Trümmerhaufen. Sie ziehen eine erschöpfte Frau unter dem Geröll hervor. Sie lebt. Wie heißen Sie? Diomaris Mata. Die junge Frau wird von Freiwilligen weggetragen. Dann bittet ein Mann mit einem Megafon um Ruhe. Damit man unter dem zusammengefallenen Gebäude mögliche Hilferufe hören kann. In nur 39 Sekunden haben 2 Erdbeben das zunichte gemacht, woran Venezuela seit Monaten geglaubt hat. Die Hoffnung auf einen Neuanfang. Das Erdbeben werde für die Regierung zum Stresstest, sagt Phil Ganzen von der Crisis Group Venezuela.
3: Diese Katastrophe legt die mangelnde Leistungsfähigkeit offen, die Improvisation und Korruption. Ein Staat, der vorgegeben hat, alles im Griff zu haben, dabei mangelt es an allem, vor allem an Führung und Koordination.
2: Dabei hatte Interimspräsidentin Daisy Rodriguez zeigen wollen, wie offen ihr Land ist. Nach der Festnahme des Langzeitmachthabers Nicolás Maduro hat sie eine politische und wirtschaftliche Kehrtwende hingelegt, kündigte die Freilassung politischer Gefangene an, hat Maduro-treue Minister entmachtet, eigene Vertraute eingesetzt. Den mächtigen Verteidigungsminister degradierte sie zum Landwirtschaftsminister. Für die Katastrophe war das Regime nicht gewappnet. Die Wut der Bevölkerung ist groß, die eigene Regierung habe zu spät, zu unkoordiniert und vielerorts schlicht nicht ausreichend auf die Erdbeben reagiert. Zehntausende sind nach den Beben obdachlos. Schon jetzt leben 70% der Bevölkerung in Armut. Der venezolanische Immobiliengeschäftsmann Horacio Velottini zeigte sich noch vor 3 Wochen euphorisch. Er hat in seinem Büro einen Zeitstrahl mit den jüngsten Ereignissen aufgemalt und zeigt auf 2026.
4: Hier an diesem Punkt ist für mich das Ende einer Ära und der Beginn von etwas Neuem. Wie sagt ihr Deutschen? Zeitenwende.
2: Etwa 100 Milliarden US-Dollar müsste man laut US-Analysten investieren, um die maroden Förderanlagen zu reparieren. Anfang des Jahres sah Venezuelas Regierung Investitionen von 1,4 Milliarden US-Dollar für 2026 voraus. 70 mal so viele Investitionen bräuchte es also noch.
1: Jenny Berke über die Lage in Venezuela nach den Erdbeben.
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1: Nach dem frühen WM aus dem 16. Finale für die deutsche Fußballnationalmannschaft der Männer wurde vor allem einer in Frage gestellt, Bundestrainer Julian Nagelsmann. Es gab die ganze Woche ja schon wilde Spekulationen um dessen Zukunft, jetzt wohl seine Entscheidung. Darüber spreche ich jetzt mit Sportkollegin Antonia Kurzhals. Guten Morgen, Antonia.
6: Guten Morgen.
1: Julian Nagelsmann wird wohl seinen Rücktritt verkünden.
6: Genau, das berichten viele Medien gerade übereinstimmend. Es gibt noch kein offizielles Statement von Nagelsmann oder dem DFB. Das wird wohl ziemlich bald folgen. Wir haben Informationen, dass es um 10 Uhr ein offizielles Statement geben wird. Klar ist, es hat gestern Gespräche gegeben mit dem Bundestrainer und der DFB-Spitze in der DFB-Zentrale in Frankfurt am Main. Ein 3-stündiger Krisengipfel. Und bei dem wurde Nagelsmann dann nahegelegt, sein Amt sozusagen freiwillig abzugeben und zurückzutreten.
1: Also glaubst du, Nagelsmann will nicht freiwillig gehen?
6: Nee, das hat er auch eigentlich ganz klar gesagt. Nach dem verlorenen 16. Finale gegen Paraguay. Er hat gesagt, ich bin keiner, der wegläuft. Und hat durchblicken lassen, dass er seinen Job behalten will. Er tritt ja auch gerne mal selbstsicher auf und hat gesagt, er wird den Bossen schon Argumente liefern. Offensichtlich hat das nichts gebracht. Ich denke mal, der DFB, der will ihm jetzt halt die Möglichkeit geben, so ein bisschen sein Gesicht zu wahren, indem er freiwillig zurücktritt. Die Alternative wäre, ihn halt rausschmeißen. Und es ist das, was wir die ganze Woche erwartet haben. Der Druck ist einfach sehr, sehr groß geworden. Offiziell hätte Nagelsmann ja noch bis 2028 zur Europameisterschaft einen Vertrag gehabt. Und man hat ihm wohl eine Abfindung in Höhe von 7 Millionen Euro geboten. Wer weiß, vielleicht gab es ja dann doch den Sinneswandel bei ihm bei der Summe.
1: Wie geht's denn dann weiter bei der Nationalmannschaft? Das kursiert ja ein Name, Jürgen Klopp soll angeblich Nachfolger werden.
6: Ja, es deutet sehr viel darauf hin, dass der DFB Jürgen Klopp unbedingt als Nachfolger haben will. Und auch Jürgen Klopp selber hat wohl Interesse. Er hat ja nun aber gerade noch einen Job. Er ist Head of Global Soccer bei Red Bull und da ist er noch bis 2029. Aber es soll eine mündliche Zusage von RB geben, dass Jürgen Klopp bei einem Angebot vom DFB aussteigen kann. Also, wir hören Spekulation über Spekulation. Bestätigt ist bisher noch gar nichts. Weder der Rücktritt noch Klopp als Nachfolger. Gegen 10 Uhr wissen wir dann auf jeden Fall mehr.
1: Ja, die interessante Frage wäre jetzt aber auch noch, wäre denn Klopp überhaupt jemand, der die Mannschaft wieder zu alter Form zurückführen kann?
6: Ich denke auf jeden Fall. Jürgen Klopp ist ein guter Trainer, das haben wir gesehen bei Dortmund, bei Liverpool. Das hat er sehr, sehr eindeutig bewiesen. Klar, so eine Nationalmannschaft ist immer noch mal eine andere Hausnummer, aber ich glaube, dass er da frischen Wind reinbringen kann. Was viel wichtiger ist, glaube ich, ist erstmal, dass Nagelsmann raus ist, falls sich das bestätigt. Also er hat sich immer sehr selbstbewusst dargestellt. Das Problem ist, er hat halt eben nicht geliefert. Und das sorgt dafür, dass in der Öffentlichkeit er einfach auch gerne mal ein bisschen arrogant rüberkam. Und es wurde sich so viel mit dem Trainer beschäftigt, so viel seine Aussagen analysiert zu einzelnen Spielern. Wen mag er nicht? Und sowas bringt natürlich Unruhe in ein Team. Vor allem in ein Team, was so jung ist und was sich irgendwie erstmal so richtig finden muss. Also Neustart beim DFB wird allerhöchste Zeit.
1: Julian Nagelsmann soll also laut Medienberichten seinen Rücktritt als Bundestrainer der deutschen Fußballnationalmannschaft verkünden. Offiziell bestätigt ist aber noch nichts. Informationen bis hierhin waren das von Antonia Kurzhals.
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9: A9 Berlin Richtung Leipzig zwischen Brück und Niemeck ist nur die linke Spur frei. A10 südlicher Berliner Ring. Bis Anfang Juli ist die Anschlussstelle Königs Wusterhausen wegen Bauarbeiten gesperrt. Der Verkehr wird über Niederlehme geleitet. A10 westlicher Berliner Ring Richtung Dreikafeland zwischen Großkreuz und Vöben. 10 Minuten Stau nach einem Unfall. Stadtverkehr Berlin. Etwas Geduld brauchen Sie auf der A100 in Richtung Wedding zwischen Dreieck Neukölln und Innsbrucker Platz. 20 Minuten Stau. Richtung Treptow ist es zwischen Wechsstraße und Albuinstraße ebenfalls recht voll. Stadteinwärts dauert es auf dem Mariendorfer Damm länger. Stau vor der Kreuzung Körtingstraße. Adlershof, die Rodower Chaussee ist zwischen Wagner-Regenie-Straße und Groß-Berliner Damm nach einem Unfall in Richtung Stadtautobahn gesperrt.
1: 9.20 Uhr.
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1: Jessica Wiener hier. Schönen guten Tag. Von einem längst überfälligen Kurswechsel ist die Rede, aber auch von einem Minimalkompromiss oder sogar von absolut katastrophalen Plänen. Das Reformpaket der Bundesregierung ist gemeint. Die Reaktionen, wie sich zeigt, gemischt. Erstes Thema in den Nachrichten, die jetzt mit Jonas Ziegler.
9: Die sogenannte Wirtschaftsweise Grimm sieht im Reformpaket der Bundesregierung viel Positives, hält aber weitere Maßnahmen für nötig. Grimm sagt im RBB 24 Inforadio, bei vielen Punkten komme es letztlich darauf an, wie sie umgesetzt werden. Als ein Beispiel nannte sie den Bürokratieabbau. Die Wirtschaft bekomme man wieder ans Laufen, wenn Unternehmen weniger Regeln unterliegen. Hier könne die Koalition noch mehr tun. Ähnlich haben sich Wirtschaftsverbände zum Reformpaket geäußert. Die Dienstleistungsgewerkschaft Verdi warnt vor Einschnitten beim Arbeitnehmerschutz, etwa dadurch, dass Kettenverträge wieder möglich sein sollen. Vor dem AfD-Bundesparteitag an diesem Wochenende in Erfurt warnt die Deutsche Polizeigewerkschaft vor Angriffen auf Beamte. Die Landesvorsitzende der Gewerkschaft Kaiser hat entsprechende Aufrufe im linksextremen Umfeld verurteilt. Die Stadt bereitet sich auf eine Großdemonstration vor. Die Polizei rechnet mit etwa 50.000 Demonstranten. Der AfD-Parteitag beginnt zwar erst morgen, viele Politiker und andere Teilnehmer reisen aber heute schon an. Inhaltlich steht bei der AfD die Wahl eines neuen Bundesvorstands im Vordergrund. Knapp ein Viertel der Berlinerinnen und Berliner wird in diesem Jahr für den Sommerurlaub weniger ausgeben als in den Jahren davor. Das geht aus dem aktuellen Berlin-Trend von Infratest DIMAP hervor. Er ist im Auftrag der rbb24-Abendschau und von rbb888 erstellt worden. Angela Ulrich, rbb24 Landespolitik.
10: Ein gutes Drittel schränkt sich nicht ein beim Sommerurlaub. Von vornherein keine Reise im Sommer geplant, hat ebenfalls ein gutes Drittel der Befragten. Dabei gibt es Unterschiede in den Altersgruppen. Die etwas Jüngeren unter 50 specken ihre Reisepläne eher ab als die Älteren. Zu einem knappen Drittel. Von den über 65-Jährigen schränkt sich nur rund jeder Achte ein. Hier sagt allerdings die große Mehrheit der Befragten, sie hätte sowieso keine Sommerreise geplant. Insgesamt sind Frauen vorsichtiger. Sie machen aus Kostengründen eher Abstriche beim Urlaub als Männer.
9: Ein Abschnitt des westlichen Berliner Rings wird ab dem Abend für voraussichtlich 2 Tage voll gesperrt. Das betrifft die Strecke der A10 zwischen Potsdam-Nord und Spandau, und zwar in Richtung Dreieck Havelland. Nach Angaben der Autobahn GmbH müssen Hitzeschäden repariert werden. Bei Temperaturen von zum Teil über 40 Grad hat sich der Beton so erhitzt, dass Fahrbahnen stellenweise aufgeplatzt sind, auch auf mehreren anderen Autobahnen. Die IG Metall hat die Beschäftigten von Mercedes-Benz für heute zu Protesten gegen die Sparpläne beim Automobilkonzern aufgerufen. Aktionen und Kundgebungen sind an mehreren Standorten in Deutschland geplant, auch in Berlin, wie ein Sprecher der Gewerkschaft gesagt hat. Die IG Metall fordert, dass keine weiteren Arbeitsplätze abgebaut werden. Mercedes-Benz verfolgt wie andere Firmen in der Branche einen Sparkurs. Zuletzt hatte die Konzernleitung eine längere Wochenarbeitszeit bei gleichem Lohn ins Spiel gebracht. 8 Tage nach den Erdbeben in Venezuela haben Rettungskräfte noch einen Mann aus den Trümmern geborgen. Der 43-Jährige wurde unter den Mauern eines 7-stöckigen Gebäudes entdeckt. Aus Venezuela Anne Dämmer.
11: Angehörige, Freiwillige und Rettungskräfte konzentrieren sich nun größtenteils darauf, die Toten zu bergen. In Venezuela wächst nach dem verheerenden Erdbeben der Druck auf Interimspräsidentin Delcy Rodríguez, während deren Mandat kurz vor dem Ablauf steht. Kritiker werfen der Regierung ein Versagen bei der Katastrophenbewältigung vor, während Hilfsorganisationen vor einer sich zuspitzenden Gesundheitskrise warnen. Nach offiziellen Angaben wurden mindestens 2.300 Menschen getötet und Tausende verletzt.
9: Nach dem frühen Scheitern der deutschen Fußballnationalmannschaft bei der WM verdichten sich die Hinweise, dass Bundestrainer Nagelsmann zurücktritt. Wie die Bild-Zeitung und der Sender Sky berichten, wird Nagelsmann den Schritt in Kürze bekannt geben. Gestern hat sich die Führung des Deutschen Fußballbunds zum Krisengespräch mit Nagelsmann getroffen. Medienberichten zufolge wurde ihm dabei der Rücktritt nahegelegt. Die Schweiz steht im Achtelfinale der Fußball-Weltmeisterschaft. Die Mannschaft hat Algerien 2:0 besiegt. Davor sind auch Portugal und Spanien ins Achtelfinale eingezogen. Portugal hat gegen Kroatien 2:1 gewonnen, Spanien gegen Österreich mit 3:0. Soweit die Nachrichten. 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Das Wetter. Heute ein freundlicher und meist trockener Wechsel von Sonne und dichteren Wolken, maximal 22 bis 24 Grad. Zurzeit in Berlin-Pankow 16 und in Zehlendorf 17 Grad, in Potsdam 16 und in Bukow 17 Grad. Morgen neben Sonne auch dicht bewölkt und im Norden und Westen leichte Schauer, 20 bis 22 Grad. Die Zeit 9.25 Uhr.
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12: Jessica Wiener hier, schönen guten Tag. Es ist Wahlkampf in Israel und Premierminister Benjamin Netanyahu will weiter an der Macht bleiben. Und wie das in Wahlkämpfen häufig der Fall ist, es gibt markige Forderungen und Sprüche, um die Bevölkerung zum Wählen zu animieren. Eine Forderung der in Teilen rechtsextremen Regierung unter Netanyahu sind Pläne, den Gazastreifen dauerhaft zu besetzen. Und da spielt Bezalel Smotrich eine wichtige Rolle. Er ist Finanzminister und gleichzeitig zuständig für den Siedlungsbau. Israel-Korrespondent Jan-Christoph Gitzler mit den Hintergründen.
13: Israels Politik ist im Wahlkampfmodus, da sollte man nicht jedes Wort auf die Goldwaage legen. Andererseits, Bezalel Smotrich ist nicht irgendwer, er ist Finanzminister und gleichzeitig für den Siedlungsbau zuständig. Und in den letzten Jahren hat Israels Regierung unter der Führung des rechtsextremen Politikers im besetzten Westjordanland Fakten geschaffen. Mehr als 100 Siedlungen wurden dort in den letzten rund 3,5 Jahren legalisiert, so viele Wohnungen gebaut wie noch nie. Radikale Siedler sind auf dem Vormarsch. Israelische Sicherheitskräfte halten sie in der Regel nicht auf, wenn sie Palästinenser von ihrem Land vertreiben. Und Bezalel Smotrich will nun auch im Gazastreifen wirken. Dort hat Israels Armee inzwischen 60-70% des Gebietes entvölkert. Weite Teile liegen in Schutt und Asche. Und Smotrich wünscht sich auch dort neue israelische Siedlungen. Das sagte er in Sderot am Rande des Gazastreifens. Wir sind bereit, umgehend 3 Siedlungen im nördlichen Grenzgebiet zu errichten, sobald wir grünes Licht vom Premierminister und vom Verteidigungsminister erhalten. Ich fordere den Premierminister auf, uns grünes Licht zu geben. Lassen Sie uns die Mission vollenden und den Bewohnern des Südens Sicherheit bringen. Die 3 geplanten Siedlungen haben sogar schon Namen. Elei Sinai, Dugit und Nisanit sollen sie heißen. Und weil zwar einerseits Wahlkampf ist, Smotrich aber andererseits schon oft Fakten geschaffen hat, sorgen seine Aussagen für Begeisterung unter Vertretern der Siedlerbewegung in Israel und für Protest bei denen, die sich für Frieden einsetzen. Wie alle radikalen Siedler begründet Smotrich die neuen Siedlungen mit Israels Sicherheitsbedürfnis. Siedlungen würden Sicherheit schaffen, so der Glaube. Die Räumung israelischer Siedlungen im Gazastreifen 2005 sieht er als großen Fehler. Für Vertreter der Palästinenser passen die Aussagen ins Bild. Sie haben in den letzten Jahren erlebt, wie ihr Raum in den besetzten Gebieten immer enger wird. Sabri Saidam ist Mitglied im Zentralkomitee der palästinensischen Befreiungsorganisation PLO. Er sagte im palästinensischen Radio: Smotrich, Ben-Gvir, Netanyahu und ihre Verbündeten stehen vor einem entscheidenden Moment, den israelischen Wahlen. Deshalb sind sie in einem rassistischen Wettlauf gefangen. Die Lage verschlechtert sich, die Debatten drehen sich um den Gazastreifen, das Westjordanland, Siedlungen und Landbeschlagnahmungen. All diese verzweifelten Versuche dürften in der kommenden Zeit noch zunehmen, denn es läuft ein erbitterter Kampf um den Verbleib in der Knesset und der israelischen Regierung. Mittendrin das Trio aus Netanyahu, Smotrich und Ben-Gvir, Männer, die einzig und allein an das Recht glauben, das palästinensische Volk zu unterwerfen und es zu vernichten. Auch Premierminister Benjamin Netanyahu ist im Wahlkampfmodus. Er wirbt vor allem um Stimmen aus dem rechten und rechtsextremen Lager. Das zeigt sich auch an seinen Aussagen zum Gazastreifen. Vor ein paar Wochen hatte er verkündet, er habe die Besetzung von 70% des Gebiets angeordnet und ein weiteres Vorrücken angedeutet. Nun war er zu Gast im rechten Fernsehsender Channel 14. Der Moderator fragte ihn erst nach der sogenannten freiwilligen Immigration von Palästinensern aus dem Gebiet und dann zu den neuen Siedlungen. Vor einiger Zeit habe Netanyahu ja noch gesagt, das sei nicht realistisch, ob er seine Meinung nun geändert habe. Netanyahu antwortete kryptisch, die große Frage sei, müsse man handeln oder sollte man reden? Schon oft hat Israels Regierung den Beweis angetreten, zu handeln, auch wenn das, wie im Fall neuer Siedlungen heißt, das Völkerrecht zu brechen. Andererseits, es ist Wahlkampf in Israel.
12: Ein Bericht von Jan-Christoph Gitzler aus dem Studio Tel Aviv war das. Mit ihrem großen Reformpaket hofft die Bundesregierung auf einen Befreiungsschlag. Und der scheint auch bitter nötig, denn die Menschen im Land sind nach wie vor extrem unzufrieden mit der Arbeit der schwarz-roten Koalition. Das zeigt der neue ARD-Deutschland-Trend. Befragt wurden Menschen vor der Veröffentlichung der Ergebnisse des Koalitionsausschusses. Hauptstadtkorrespondent Markus Sambale fasst die Ergebnisse der Umfrage zusammen.
14: Die Bundesregierung setzt darauf, dass große Reformen wie die jetzt vorgestellten die Wende bringen. Für die Wirtschaft, aber auch für die Zufriedenheit mit der Politik. Wie sehr die Regierung unter Druck steht, das belegt der neue ARD-Deutschland-Trend. Der wurde kurz vor der Präsentation der jüngsten Reformpläne erhoben.
15: Die Frage der Zufriedenheit.
14: So schlecht wie Friedrich Merz stand noch kein Bundeskanzler da in den vergangenen fast 30 Jahren, seit es den ARD-Deutschland-Trend gibt. 84% der Befragten sind unzufrieden mit seiner politischen Arbeit. Nur noch 13% äußern sich positiv über den Kanzler. Auch die schwarz-rote Bundesregierung insgesamt bekommt weiter eine schlechte Beurteilung. 86% sind mit ihrer Arbeit nicht zufrieden. Auch die Anhänger von Union und SPD äußern sich mit deutlicher Mehrheit negativ.
15: Die Sonntagsfrage.
14: Die Krise, in der die Koalition steckt, spiegelt sich auch in der Sonntagsfrage wider. Wenn jetzt Bundestagswahl wäre, dann läge die AfD weiter klar vorn mit 27%. Die Union verliert leicht, kommt nur noch auf 22%. Die Grünen legen leicht zu und erreichen 15%. Die SPD rutscht leicht ab und kommt auf nur noch 12%. Sie liegt damit nur noch knapp vor der Linken, die auf 11% steigt.
15: Die Reformpläne.
14: Ob das jetzt präsentierte Reformpaket für Schwarz-Rot die erhoffte Trendwende bringt, das kann der ARD-Deutschland-Trend noch nicht abbilden. Was aber klar ist, die in der vergangenen Woche vorgestellten Rentenpläne lösen bei den Menschen skeptische Reaktionen aus. 52%, also etwas mehr als die Hälfte, glauben nicht, dass die Alterssicherung in Zukunft stabiler wird. Nur rund ein Drittel erwartet mehr Stabilität fürs Rentensystem. Eine Mehrheit von 57% glaubt auch nicht, dass die geplante Rentenreform für mehr Gerechtigkeit zwischen den Generationen sorgt. Große Zustimmung gibt es für den Plan, Selbstständige, Politiker und Firmenvorstände in die gesetzliche Rentenversicherung einzubeziehen. Auch die angedachte kapitalgedeckte Zusatzrente wird mehrheitlich begrüßt. Deutlich abgelehnt wird der Plan, die sogenannte Rente mit 63 abzuschaffen.
15: Der Klimaschutz.
14: Unter dem Eindruck der historischen Hitzewelle zeigen sich 66%, also zwei Drittel der Deutschen, besorgt, dass der Klimawandel unsere Lebensgrundlagen zerstört. 58% der Befragten finden, der Klimaschutz solle auch in Krisenzeiten nicht nachrangig werden. 36% halten dagegen Abstriche beim Klimaschutz für richtig. Vor allem Anhänger der Grünen und der Linken, aber auch Anhänger von SPD und Union wollen mehrheitlich, dass der Klimaschutz auch in Krisenzeiten nicht hinten angestellt wird. Nur bei den Anhängern der AfD gibt es eine deutliche Mehrheit von mehr als 70%, die sich für Abstriche beim Klimaschutz ausspricht. Groß sind die Erwartungen der Menschen im Land, dass die Politik mehr für den Hitzeschutz tut. Fast 90% verlangen mehr Geld für Investitionen, um Straßen, Bahnnetz, Schulen und Krankenhäuser besser auf Hitzephasen vorzubereiten.
12: Markus Sambale aus dem Hauptstadtstudio mit Zahlen aus dem neuesten ARD-Deutschland-Trend. Bin ich weniger wert als mein Fahrrad? Mit solchen Selbstzweifeln quält sich Inforadio-Kolumnistin Doris Ansem aktuell. Grund ist ein Erlebnis in der S-Bahn.
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16: Ich habe ein ziemlich cooles, teures Fahrrad. Doch dass mein eigener Wert den meines Rades zumindest leicht übersteigt, davon war ich bisher überzeugt, sogar in depressiven Episoden. Aber vielleicht war das nur schnöde Missachtung. Vielleicht vergaß ich deshalb neulich, meinem Fahrrad eine Fahrkarte zu kaufen, als ich es ausnahmsweise mal mit in die S-Bahn nahm. Prompt wurden wir kontrolliert. Ich zeigte brav mein Deutschland-Ticket vor, das Fahrrad stand cool rum und tat, als wär nischt. Als würde es mich gar nicht kennen. Umgekehrt wäre schlauer gewesen, das wurde mir klar, als die Kontrolleurin 60 Euro verlangte. Für das Fahrrad, japste ich? Die Schwarzfahrpreise mussten ja stark angestiegen sein. Was kostet denn dann jetzt ein Mensch ohne Ticket? Auch 60 Euro, meinte sie. Und das ist doch nun irgendwie nicht richtig. Oder sogar leicht faschistoid. Aber es kam noch dicker. Wenn ich jetzt selber auch kein Ticket gehabt hätte, fragte ich, hätte das dann 120 Euro gekostet? Mein cooles Fahrrad neigte sich peinlich berührt zur Seite ob meines streberhaften Wissensdrangs. Nein, sagte die Kontrolleurin, das wird nur einmal berechnet pro Fall. Aha, trumpfte ich auf. Sie finden also, ich bin gar nichts wert. Inzwischen hatte ich mich in einen rechthaberischen Hybriden aus Sarah Wagenknecht, Friedrich Merz und Richard David Precht verwandelt. Moralisch setzt das völlig falsche Anreize, belehrte ich die arme Frau. Sie wollte etwas sagen, aber Friedrich Wagenprecht war noch nicht fertig. Demnach wäre ich besser ganz schwarz gefahren. Das hätte sich sogar noch beim Erwischtwerden gelohnt. Voller Groll bezahlte ich. Mein Fahrrad schwieg, wie jemand mit echtem Selbstwert, der nicht ständig verteidigt werden muss.
12: 100 Sekunden mit unserer Kolumnistin Doris Ansem.
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12: Beteiligt sich die US-Regierung künftig an KI-Unternehmen wie OpenAI? Über Gespräche dazu berichtet die Zeitung Financial Times. Was das möglicherweise bedeutet, bespreche ich jetzt mit Jonas Prospesch aus unserer Wirtschaftsredaktion. Hallo Jonas.
17: Hallo Jessica.
12: Was steht denn da konkret im Raum?
17: Ja, laut Financial Times soll OpenAI-Chef Sam Altman von sich aus dem Weißen Haus eine Beteiligung von 5% angeboten haben. Das entspräche gemessen an der Unternehmensbewertung etwa 42 Milliarden Dollar. Altman habe wohl auch vorgeschlagen, dass weitere führende KI-Unternehmen das machen sollen, zum Beispiel der Hauptrivale Anthropic. Wie die dazu stehen, ist aber unklar. unklar. Der Vorschlag ist eine Konstruktion ähnlich wie der Alaska Permanent Fund. Das ist ein Staatsfonds in den USA, der Einnahmen aus der Ölförderung investiert und einen Teil der Erträge an die Einwohner des Bundesstaats ausschüttet. Laut Altman soll so die Öffentlichkeit an dem Wohlstand teilhaben, der durch KI entsteht.
12: Überzeugt dich diese Begründung?
17: Ja, ich bin da doch etwas skeptisch, was die Motive angeht. Ich glaube, dass Sam Altman das Schicksal seines Unternehmens möglichst eng mit staatlichen Strukturen verknüpfen will, um sich abzusichern. Das US-Tech-Medium The Information hatte berichtet, dass OpenAI immer schneller seine Finanzvorräte aufbraucht. Minus 3,7 Milliarden Dollar im ersten Quartal. Die haben noch ordentlich Polster, aber die Fragen, ob KI-Unternehmen ihre immensen Kosten erwirtschaften können, die werden immer lauter. Und Altman könnte OpenAI stärker für staatliche Unterstützung positionieren, wenn die US-Regierung eben ein direktes finanzielles Interesse am Erfolg des Unternehmens hat. Und das gleiche gilt auch für Regulierung der KI-Industrie, denn hier fordern inzwischen auch einige Republikaner strengere Regeln.
12: Zuletzt hatte die US-Regierung zeitweise ein Exportverbot für KI-Modelle von Anthropic verhängt. Ein Schelm, wer da vielleicht denkt, dass OpenAI wegen solcher Eingriffe die Nähe zur US-Regierung sucht. Könnte das sein?
17: Das ist auf jeden Fall eine Möglichkeit. Dann könnte man OpenAIs Angebot vielleicht als eine Art Schutzgeldzahlung verstehen, wenn man dieses Bild bemühen will. Bei dem Exportmodell für die Anthropic-Modelle gab es auch Kritik, dass das möglicherweise etwas politisch willkürlich passiert sei. Also kann gut sein, dass sich OpenAI vor sowas schützen möchte. Denn solche Sperren schaden natürlich auch den KI-Unternehmen wirtschaftlich. Und in Europa muss man, denke ich, auch mit einer gewissen Sorge darauf blicken, wenn die US-Regierung noch stärker Einfluss auf die führenden KI-Anbieter nimmt. Denn wir wissen, dass insbesondere US-Präsident Donald Trump alle möglichen Druckmittel in die Waagschale wirft, um bei Konflikten zu bekommen, was er will.
12: Wie abhängig sind wir denn in Europa von den US-amerikanischen KI-Anbietern?
17: Ja, die Schwierigkeit ist so ein bisschen, dass die europäische KI-Wirtschaft ihre Stärken darin hat, KI anwendbar zu machen, also in der Industrie beispielsweise, aber die Basismodelle, die Grundlage, überwiegend aus den USA kommen. In Europa wird natürlich auch an Modellen gearbeitet, da gibt es mehr quelloffene Ansätze, aber die spielen nicht ganz vorne mit. Andererseits, für viele Anwendungszwecke in der Wirtschaft reichen auch kleinere Modelle und sollte die US-Regierung künftig noch stärker Einfluss auf KI nehmen, kann das auch ein Standortvorteil für Europa sein, dass man sich bei KI aus der EU sicher sein kann, dass kein Staat da willkürlich reinregiert.
12: Das sagt unser Wirtschaftsredakteur Jonas Pospisch. Mit ihm habe ich darüber gesprochen, dass die US-Regierung sich möglicherweise direkt an KI-Unternehmen beteiligt. Das Wetter für Berlin und Brandenburg. Ich schaue mal eben auf die aktuellen Temperaturen. In Berlin liegen wir zwischen 17 und 18 Grad derzeit. Grünow bei Prenzlau meldet 16 Grad. Cottbus liegt bei 18 Grad. 22 bis 24 Grad werden heute maximal erwartet. Sonnig oder locker bewölkt dazu, später mehr Wolken, aber meist trocken, aber teils starke bis stürmische Böen.
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12: Mit Jonas Ziegler.
9: A9 Berlin Richtung Leipzig zwischen Brück und Nemeck ist jetzt nur noch die linke Spur frei. A10 südlicher Berliner Ring. Bis Anfang Juli ist die Anschlussstelle Königs Wusterhausen wegen Bauarbeiten gesperrt. Der Verkehr wird über die Anschlussstelle Niederlehme geleitet. Westlicher Ring Richtung Dreikafeland zwischen Großkreuz und Vöben. Stau nach einem Unfall. 10 Minuten. Stadtverkehr Berlin, etwas Geduld brauchen Sie auf der A100 in Richtung Wedding zwischen Dreieck Neukölln und Innsbrucker Platz, 20 Minuten Stau. Richtung Treptow ist es zwischen Wechsstraße und Albuinstraße ebenfalls recht voll. Auf dem Mariendorfer Damm stadteinwärts dauert es vor der Kreuzung Körtingstraße etwas länger. Und Adlershof, die Rodower Chaussee ist zwischen Wagner-Regeni-Straße und Großberliner Damm nach einem Unfall Richtung Stadtautobahn gesperrt.
12: 9:40 Uhr.
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12: Jessica Wiener hier. Schönen guten Tag. Allen recht machen kann man es ja nie. Als Bundesregierung mit Reformplänen wahrscheinlich schon mal gar nicht. Es gibt aber nicht nur Kritik am gestern vorgestellten Reformpaket. Beispiele für beide Seiten jetzt in den Nachrichten und die hat Jonas Ziegler für uns.
9: Wirtschafts- und Gewerkschaftsvertreter reagieren unterschiedlich auf das geplante Reformpaket der Bundesregierung. Der Vorsitzende des Bundesverbands Mittelständische Wirtschaft Ahlhaus hat in der ARD von einem Zeichen gesprochen, dass das Land reformfähig sei.
18: Ich sehe es als Aufbruchssignal und Wirtschaft hat immer auch was mit Psychologie zu tun. Und ich bin fest davon überzeugt, dass jetzt ein Ruck durch dieses Land geht und wir wieder eine Mentalität des Wettbewerbs bekommen. Und das ist das, was wir brauchen.
9: Der Vorsitzende der Dienstleistungsgewerkschaft Verdi Wernicke sagte dagegen, die Regelungen in dem Reformpaket zum Arbeitsmarkt brächten kein Wachstum. Er kritisierte vor allem, dass Arbeitsverhältnisse künftig deutlich länger befristet werden sollen.
19: Es soll so sein, dass Beschäftigte 6-mal hintereinander befristet werden können. Das heißt 6-mal die Frage, behalte ich meinen Arbeitsplatz? Das über 48 Monate, insbesondere junge Menschen sind negativ betroffen.
9: Wernicke kündigte außerdem Widerstand gegen die geplante Attestpflicht bei Krankheit ab dem ersten Tag an. Bundeskanzler Merz sagte in der ARD dagegen, die hohen Krankenstände in Deutschland müssten sinken. Man kehre lediglich zur Vor-Corona-Regelung zurück und es seien Ausnahmen erlaubt. Die SPD-Spitze hat die Attestpflicht ab dem ersten Tag relativiert. Parteichef und Bundesfinanzminister Klingbeil hat RTL und NTV gesagt, die konkrete Ausgestaltung sei noch offen. Co-Parteichefin und Bundesarbeitsministerin Baas wies darauf hin, dass der Beschluss noch nicht im Gesetz sei und Details erst im weiteren Verfahren geklärt würden. Die Gewerkschaft Verdi hat in den laufenden Tarifverhandlungen im Handel wieder zu bundesweiten Warnstreiks aufgerufen. Auch Beschäftigte des Groß- und Einzelhandels in Berlin und Brandenburg beteiligen sich heute und morgen daran. Axel Walter, RBB 24.
20: Es werden sich mehrere Großhandelslager und Filialen unter anderem von Kaufland, Rewe und Edeka beteiligen. Auch IKEA, H&M und das KDW in Berlin seien dabei, erklärte eine Verdi-Sprecherin. Erstmals streiken die Beschäftigten des Einzelhandels in Berlin und Brandenburg gemeinsam, nachdem die Friedenspflicht in Brandenburg zum 1. Juli ausgelaufen ist. Am Vormittag findet eine Großkundgebung auf dem Breitscheidplatz in Charlottenburg statt. Hintergrund der Warnstreiks sind die Tarifangebote der Arbeitgeber, die nach Einschätzung von Verdi zu einem deutlichen Reallohnverlust führen würden.
9: Die Berliner Verkehrsbetriebe starten heute ein Pilotprojekt, um blinden und sehbehinderten Fahrgästen die Orientierung an Haltestellen zu erleichtern. Dabei kündigen Busse beim Einfahren durch einen Außenlautsprecher ihre Liniennummer und ihr Fahrziel an. Blinde und sehbehinderte Fahrgäste sind dann nicht mehr darauf angewiesen, jemanden fragen zu müssen. Geplant ist auch eine App, mit der unter anderem Ein- und Ausstiegswünsche digital übermittelt werden können. Der Zoll hat am Flughafen BER 16 Kilogramm Ketamin aus dem Verkehr gezogen. Nach Angaben des Hauptzollamts Potsdam hat ein Reisender Anfang Juni zwischen seiner Kleidung 8 Tüten mit Ketamin versteckt. Die Droge ist eigentlich ein Narkose- oder Schmerzmittel. Der 22-Jährige wollte über Zürich nach Hongkong fliegen. Wegen heftiger Waldbrände in Südfrankreich müssen immer mehr Menschen ihre Häuser und Unterkünfte verlassen. Nachdem in Sainte-Marie-la-Mer erneut ein Feuer ausgebrochen ist, wurden laut Feuerwehr knapp 3000 Menschen in Sicherheit gebracht. Etwa die Hälfte von ihnen war auf einem Campingplatz untergebracht, wo Wohnmobile und Bungalows Feuer gefangen haben. Das Feuer breitet sich rasch aus, weil es immer wieder von starkem Wind angefacht wird. Nach dem frühen Scheitern der deutschen Fußballnationalmannschaft bei der WM verdichten sich die Hinweise, dass Bundestrainer Nagelsmann zurücktritt. Wie die Bild-Zeitung und der Sender Sky berichten, wird Nagelsmann den Schritt in Kürze bekannt geben. Gestern hat sich die Führung des Deutschen Fußballbunds zum Krisengespräch mit Nagelsmann getroffen. Die Schweiz steht im Achtelfinale der Fußball-Weltmeisterschaft. Die Mannschaft hat Algerien 2:0 besiegt. Davor sind auch Portugal und Spanien ins Achtelfinale eingezogen. Portugal hat gegen Kroatien 2:1 gewonnen, Spanien gegen Österreich mit 3:0. Das Wetter heute ein freundlicher und meist trockener Wechsel von Sonne und dichteren Wolken, maximal 22 bis 24 Grad. Zurzeit in Berlin-Marzahn 17 und in Gatow 18 Grad, in Fürstenberg 16 und in Guben 18 Grad. Frischer bis böiger Wind aus West bis Nordwest. Morgen neben Sonne auch dicht bewölkt und im Norden und Westen leichte Schauer, 20 bis 22 Grad. Die Zeit, es ist 9.45 Uhr.
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12: Jessica Wiener hier, schönen guten Tag. Steuerentlastungen für viele, weniger Bürokratie, aber auch härtere Regeln für Arbeitnehmer in Krankheitsfällen und mehr befristete Arbeitsverhältnisse. Im Koalitionsausschuss haben sich Union und SPD auf weitgehende Reformschritte geeinigt. Insgesamt 34 Vorhaben, um genau zu sein. Und die schauen wir uns jetzt an. Sie sind unser Thema des Morgens. Hauptstadtkorrespondentin Sabine Henkel fasst zusammen, was Bundeskanzler Friedrich Merz in der ARD und im ZDF zu den Plänen gesagt hat.
0: Wenn ein Bundeskanzler sich Zeit nimmt, gleich mehrere Fernsehinterviews an einem Abend zu geben, dann ist es meistens ernst.
21: Wir kämpfen um die politische Mitte.
0: Und zwar nicht nur im Osten, wo bald gewählt wird, sondern im ganzen Land. Die Umfragewerte für CDU, CSU und für die SPD desaströs. Die Koalition ist zum Handeln gezwungen und sie handelt. Ein Kompromisspaket mit 34 Einzelmaßnahmen hat sie präsentiert. Dazu ein dickes Rentenpaket. Fortsetzung folgt. Und jetzt steht der Kanzler erst im ersten und sitzt anschließend im zweiten.
22: Ist das jetzt der Neustart, Herr Merz?
0: Fragt Maybrit Illner und Herr Merz wirkt gelöst. Hat er doch zuvor tatsächlich Lob von der oberen Gewerkschafterin Jasmin Fahimi bekommen, auf deren Versammlung er vor kurzem noch ausgebuht wurde. Zwar nicht nur Lob, aber doch. Und jetzt will Merz am liebsten auch von den Wählern und Wählerinnen Anerkennung. Kampf um die Mitte eben.
21: Mir ist wichtig, dass wir jetzt in der Koalition das Richtige tun, dass wir das auch gut vermitteln, dass wir der Bevölkerung auch eine Botschaft vermitteln, die da lautet, wir strengen uns wirklich an in der Koalition.
0: Die Botschaft kommt nicht so richtig rüber. Merz ist eben Merz. Aber wer kann schon aus seiner Haut? Wichtig ist auf dem Platz. Und da hat Team Merz gezeigt, es will gewinnen und zwar gemeinsam. Hinter Merz im TV-Studio schauen Markus Söder, Lars Klingbeil und Bärbel Baas von großen Leinwänden. So, als würden sie dem Kanzler Rückenwind geben. Steuern runter für kleine Einkommen. Steuern rauf auf sehr hohe Einkommen. Weniger Kündigungsschutz für Gutverdiener. Mehr Geld für Sonntagsarbeit. Bürokratieabbau und zwar im ganz großen Stil. Und vieles mehr. So weit, so gut für viele. Ein Punkt aber sorgt für Empörung weit und breit. Der gelbe Schein, den soll man schon am ersten Krankheitstag dem Arbeitgeber vorlegen müssen.
21: Sie müssen vom ersten Tag eine Arbeitsunfähigkeitsbescheinigung haben. Und wir kehren damit zu der Regelung zurück, die wir bis Corona hatten in Deutschland.
0: Stellt sich die Frage, ob Merz sich jemals hat krankschreiben lassen müssen. Denn das, was er sagt, stimmt nicht. Auch vor Corona galt wie heute AU in der Regel ab Tag 3. Und es stellt sich auch die Frage, warum die Koalition eine derart unpopuläre Entscheidung überhaupt in das Reformpaket gepackt hat. Möglicherweise etwas, was beim Kampf um die Mitte nach hinten losgeht. Aber Merz und die Union wollen ran an den hohen Krankenstand. Um jeden Preis.
21: Wir müssen jetzt Veränderungen haben, damit vieles so bleibt, wie wir es in den letzten Jahrzehnten erarbeitet haben.
0: Frau Illner holt noch mal tief Luft, um dann die Bergretter anzukündigen. Ob die Koalition gerettet ist, bleibt vorerst ungeklärt.
12: Ein Bericht aus dem Hauptstadtstudio von Sabine Henkel. Und nach dem Kanzler melden sich nun auch die Fraktionsvorsitzenden zu Wort. Für die Union ist das Jens Spahn. Und er hat die Krankschreibung ab dem ersten Tag im ARD-Morgenmagazin verteidigt.
23: Ich glaube, jeder kennt in seinem echten, wahren Leben, Bekanntenkreis, Nachbarschaft, Freunde, vielleicht auf Arbeit, immer wieder auch die Situation, wo insbesondere montags und freitags, es gibt die sogenannten Bettkantenentscheidungen, man sitzt auf der Bettkante und überlegt, passt das heute? Und ich sage nochmal, wer wirklich krank ist, der soll natürlich auch zu Hause bleiben, ja. Und sich kurieren, wieder gesund werden. Aber wenn wir die höchsten Krankheitstagezahl in Europa haben und übrigens vor 5, 6 Jahren noch deutlich weniger hatten, dann stellt sich tatsächlich die Frage, ist es vielleicht in Deutschland zu einfach, mit einem Anruf zu sagen, heute komme ich nicht zur Arbeit? Und das ist auch eine Frage der Fairness.
12: SPD-Generalsekretär Tim Klüssendorf gibt zwar zu, dass die Stimmung in seiner Partei wegen der neuen Regelung getrübt ist, sieht sie aber als kleineres von zwei Übeln.
24: Ja, es gibt da natürlich viel Widerspruch, auch verständlichen Widerspruch, weil die Unterstellung, dass Leute an der Bettkante die Entscheidung treffen würden, ob sie krank sind, nicht dem entspricht, wie wir auf die Menschen blicken und wie wir uns auch Arbeitnehmerinnen und Arbeitnehmer, wie wir sie schützen wollen und wie wir sie auch unterstützen wollen. Das heißt, es geht jetzt vor allen Dingen darum, das praktikabel zu machen, umsetzbar zu machen. Aber nochmal, die Einführung eines Karenztages, das heißt krank sein ohne Lohnfortzahlung, war für uns keine Option. Und dementsprechend ist es ein klassischer Kompromiss.
12: Das sagt Tim Klüssendorf, SPD-Generalsekretär. SPD-Generalsekretär, heute Morgen in der ARD zum heiß diskutierten Reformvorhaben der Bundesregierung, die Krankschreibung ab Tag 1 wieder einzuführen. Und das oberste Ziel des Reformpakets ist ja, Deutschland aus der Wirtschaftskrise zu führen. Brandenburgs Ministerpräsident Dietmar Woidke hat es als mutigen ersten Schritt gelobt und eine schnelle Umsetzung gefordert. Auch Wirtschaftsverbände reagierten positiv. Arbeitgeberpräsident Rainer Dulger sprach von einem überfälligen Kurswechsel. Veronika Grimm ist Wirtschaftswissenschaftlerin an der TU Nürnberg und berät als Mitglied im Sachverständigenrat Wirtschaft die Bundesregierung. Wie sie die Koalitionspläne sieht, hat sie heute Morgen meinem Kollegen Christoph Kober gesagt.
2: Ja, ich glaube, es ist wichtig, dass die Regierung sich mal einigt, dass es vorangeht, dass Reformmaßnahmen auf den Tisch kommen. Vieles ist noch relativ vage. Also es kommt bei vielen Punkten auch darauf an, wie das dann wirklich umgesetzt wird und dass es nicht zerredet wird. Insofern schauen wir mal, was passiert. Die Abschaffung von Berichtspflichten ist natürlich sehr, sehr gut. Also Bürokratieabbau ist dringend notwendig. Jetzt fragt sich, die Vorschriften bleiben natürlich bestehen. Man sollte natürlich auch die ein oder andere Vorschrift dann abschaffen, wenn man merkt, die sind eigentlich unnötig. Und bei der Krankschreibung, das hat Licht und Schatten. Einerseits ist es so, dass die Krankentage dringend runter müssen. Auf der anderen Seite ist es natürlich so, dass verpflichtende Krankschreibung vom ersten Tag die Arztpraxen schon vor Herausforderungen stellen kann. Da müssen wir sehen, was passiert, wie viele Leute dann wirklich in den Arztpraxen aufschlagen.
3: Ja, da war jetzt schon eine Menge drin. Frau Grimm, ich würde noch mal ein bisschen auf die Punkte einzeln eingehen. Also Sie haben eben schon gesagt, das Thema Bürokratieabbau, Berichtspflichten gegenüber staatlichen Stellen sollen zusammengestrichen werden. Zudem sollen Firmen deutlich weniger betriebliche Beauftragte für verschiedene Themenbereiche ernennen müssen. Das hört sich jetzt erstmal trocken an. Aber diese Maßnahme, hat die so viel Entfesselungspotenzial, wie manche Unternehmen sagen? Beziehungsweise können Sie uns kurz beschreiben, worin dieses Potenzial dann einfach liegt?
2: Na, ich glaube, beim Abbau von Regulierung, da liegt eigentlich der wirkliche Hebel für mehr Wirtschaftsdynamik. Also man muss natürlich die ganzen Maßnahmen am Arbeitsmarkt, die sozialen Sicherungssysteme reformieren. Aber das sind eher Maßnahmen, die so eine Art Fundament bilden dafür, dass es wirklich wieder eine Dynamik geben kann, weil die werden alleine zwar die öffentlichen Finanzen besser aufstellen, ein bisschen Arbeitsanreize schaffen, aber dieses dynamische Wirtschaftswachstum, das kommt, wenn die Unternehmen in Deutschland wieder profitable Geschäftsmodelle wittern.
3: Frau Grimm, bei der Steuerreform hat man sich auf den kleinsten gemeinsamen Nenner geeinigt. Viel Spielraum gab es ohnehin nicht und manches von dem, was als Reform verkauft wird, war ohnehin schon Pflicht. Es gibt auch Stimmen aus der CDU, die sagen, das Thema ist eigentlich gar nicht so sehr eine Steuerentlastung, sondern dass die Sozialabgaben runter müssen. Was würde das volkswirtschaftlich bringen und gibt es diesen Spielraum?
2: Ja, das ist eben schwierig. Also wir haben einfach durch den demografischen Wandel da ziemlich viel Druck im System und wir haben natürlich in den Zeiten der Regierung Merkel eine Stabilität gehabt, politisch, aber die ist teuer erkauft worden, indem man immer mehr versprochen hat im Sozialsystem. Und man sieht ja auch, dass die Regierung am Anfang der Legislaturperiode erstmal einen ganz, ganz großen Schritt in die falsche Richtung gegangen ist mit der Haltelinie bis in die 30er Jahre. Und das ist teuer. Das führt dazu, dass die Sozialabgaben weiter hochgehen. Deswegen muss man was machen. Hier hat man sich ja auf Reformen geeinigt. Einerseits im Rentenversicherungssystem, andererseits in der Gesundheitsversicherung. Hier muss man auch konsequent vorgehen. Das will die Regierung auch. Aber die Steuerreform ist ein Steuerreformchen. Das ist richtig, dass da nicht so wahnsinnig viel Entlastung kommt und bei den hohen Einkommen noch belastet wird. Also deswegen hatte ich das am Anfang auch nicht ganz an dem Beginn meiner Ausführungen gestellt.
12: Das sagt die Ökonomin Veronika Grimm, Mitglied im Sachverständigenrat zur Begutachtung der gesamtwirtschaftlichen Entwicklung. Und das war unser Thema des Morgens, das Reformpaket der schwarz-roten Bundesregierung. 9.54 Uhr, der RBB 24 Inforadio Verkehrsservice hier mit einer Gefahrenmeldung. Vorsicht auf der A11 Berlin Richtung Stettin. Einfahrt Kurin, liegen Holzteile auf der Fahrbahn.
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12: Jahr für Jahr wird ein kleines 70-Seelendorf in Brandenburg zur großen Opernbühne. In Kleinleppin in der Prignitz bei Dorf macht Oper hat heute Abend Mozarts Idomeneo Premiere. Die Geschichte eines kretischen Heerführers, der die Schlacht um Troja überlebt, aber auf der Heimreise Poseidon besänftigen muss und dafür seinen eigenen Sohn opfern soll. Auch so ein Stoff ist kein Problem für das eingespielte Kleinleppiner Team aus Profis und Laien. Reporter Jörn Pisowotzki hat das miterlebt.
1: Es klingt so leicht, aber es ist warm in der Prignitz. Sehr warm. Klein Leppin liegt mitten im Grünen und Alessia Schumacher genießt es, dass es hier so anders ist als in Berlin, wo sie wohnt.
4: Ich versuche persönlich so viel wie möglich von der Landschaft mitzubekommen. Ich liebe es hier und wir haben schon so unsere kleinen Rituale. Wir haben alle Fahrräder hier und fahren dann mit dem Rad von unserer Unterkunft hier zur Probe jeden Morgen 25 Minuten und zurück und genießen die wunderschöne Prignitz. Haben auch den tollsten See gefunden. Ich persönlich bin eine absolute Schwimmratte. Es ist so schön und ich liebe auch die Natur. Oh.
1: Alessia Schumacher spielt die trojanische Prinzessin Ilia, die auf Kreta gefangen ist. Sie ist in den Prinzen Idamante verliebt, der geopfert werden soll. Die Sängerin ist zum ersten Mal bei Dorfmachtoper dabei. Die Regisseurin Mira Ebert hat dagegen aufgehört zu zählen, das wievielte Mal sie hier ist. Es bleibt immer besonders.
6: Ich fühle mich hier auch künstlerisch super gut aufgehoben. Und ich habe irgendwie das Gefühl, dass ich hier mein Publikum erreiche, dass ich eine große Freude mit der Arbeit, die ich hier leiste, bringen kann. Weil es gibt hier nicht nur Konsumenten, die hinter einem Orchestergraben sitzen, sondern es ist sehr lebendig und man kommt mit denen sehr schnell in Kontakt, für die das ist. Und ich bin überzeugt, dass Oper für alle ist und wir sind der beste Beweis dafür.
1: Premiere ist es dieses Jahr für Bärbel. Sie singt im Chor, der jedes Mal so wichtig für das jeweilige Stück ist. Sie sagt während der Mittagspause bei den Proben.
7: Also ich bin total Laie, habe früher zwar mal im Chor gesungen, aber naja, so lala. Was ich so faszinierend finde, dass unsere beiden Chorleiter wirklich das Beste aus uns herausholen. Also da bin ich immer wieder total beeindruckt. Und es macht viel Spaß. Es wird keiner kritisiert. Es wird einfach geübt und wir werden gefördert. Also Gesangsunterricht pur.
1: Die Regisseurin Mira Ebert erzählt, dass Idomeneo als Geniestreich Mozarts gilt.
6: Also man merkt schon die Meisterschaft, die sich dann auch in weiteren Opern fortsetzen wird.
1: Die Dirigentin und musikalische Leiterin Inga Distel hat mit dem Chor schon seit Januar geprobt. Sie freut sich auch dieses Jahr wieder, wie alles zusammengreift. Die Musik, die Solisten und der Chor. Dazu kommt die dramatische Handlung mit großen Augenblicken.
8: Dadurch, dass wir eben diesen König haben, das ist natürlich ein Tenor und sein Sohn natürlich auch. Was aber eben auch schön ist, ist, die haben schon ihre Probleme. Also das läuft ja nicht nur gut für die. Und natürlich ist das trotzdem mit heldenhaften Stimmen besetzt. Aber ja, man sieht da vielschichtige Emotionen.
12: Hat die künstlerische Leiterin von Dorfmachtoper in Klein-Leppin unserem Reporter erzählt. Mozarts Idomeneo hat heute Abend Premiere und für die gibt es noch Karten an der Abendkasse. Das Wetter für Berlin und Brandenburg. 17, 18 Grad derzeit in Berlin, 16 Grad in Grünow bei Prenzlau, 18 Grad in Cottbus. 22 bis 24 Grad werden heute als Höchsttemperaturen erwartet. Sonnig, locker bewölkt heute Vormittag, später ein bisschen mehr Wolken, aber trocken. Aber teils starke bis stürmische Böen.
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12: Mit Jonas Ziegler.
25: A10 südlicher Berliner Ring Richtung Dreieckwerder. Zwischen Dreieck Nutetal und Michendorf löscht die Feuerwehr einen Fahrzeugbrand auf der Standspur. Die rechte Spur ist gesperrt. A10 westlicher Berliner Ring Richtung Dreieck Havelland. Zwischen Großkreuz und Vöben Stau nach einem Unfall 10 Minuten. Vorsicht auf der A11 Berlin Richtung Stettin. In der Einfahrt Korin liegen Holzteile. Stadtverkehr Berlin, Geduld brauchen Sie auf der A100 in Richtung Wedding. Zwischen Dreieck Neukölln und Innsbrucker Platz 20 Minuten Stau. In Richtung Treptow ist es zwischen Wechsstraße und Albuinstraße recht voll. Stadteinwärts dauert es auf dem Mariendorfer Damm länger, Stau vor der Kreuzung Körtingstraße. Friedenau, die Hauptstraße, ist stadteinwärts zwischen Frege und Wielandstraße gesperrt. Dort läuft ein Feuerwehreinsatz.
12: 10 Uhr, schönen guten Tag.
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12: Jessica Wiener hier, ich grüße Sie. Entspannt, gelöst und zufrieden wirkten die Koalitionsspitzen Merz, Söder, Baas und Klingbeil gestern, als sie ihr Reformpaket vorgestellt haben. Ob sie das heute nach den Reaktionen auf das Paket auch noch sind, die fallen nämlich verschieden aus. Jonas Ziegler mit den Nachrichten.
25: Wirtschaftsvertreter loben das geplante Reformpaket der Bundesregierung, Gewerkschaftsvertreter kritisieren es. Der Vorsitzende des Bundesverbands Mittelständische Wirtschaft Ahlhaus hat in der ARD gesagt, man bekomme jetzt wieder eine Mentalität des Wettbewerbs. Laut Ahlhaus bringen die Reformen aber noch keine Wirtschaftswende. Der Vorsitzende der Dienstleistungsgewerkschaft Verdi Wernicke kritisierte vor allem, dass Arbeitsverhältnisse künftig 6-mal hintereinander befristet werden können. Die geplante Attestpflicht ab dem ersten Krankheitstag nannte er ein Misstrauensvotum gegenüber den Beschäftigten. Beschäftigte von Mercedes-Benz wollen heute gegen die Sparpläne bei dem Automobilkonzern protestieren. Zu den Protesten aufgerufen hat die IG Metall. Aktionen sind in mehreren Städten geplant, auch in Berlin. Vom Hauptsitz des Unternehmens in Stuttgart, Geli Hensoldt.
10: Mit den Aktionen und Kundgebungen wollen die Arbeitnehmervertreter unter anderem die 35-Stunden-Woche verteidigen und dafür eintreten, dass Arbeitsplätze und Standorte in Deutschland gesichert werden, teilte die IG Metall in Stuttgart mit. Der Mercedes-Vorstand will die Arbeitskosten senken und hat eine Verlängerung der Wochenarbeitszeit ohne Lohnausgleich ins Spiel gebracht. Aus Sicht des Unternehmens müssen die Kosten gesenkt werden, um wettbewerbsfähig zu bleiben. Mercedes-Betriebsratschef Lümali dagegen erklärte, es sei einfallslos und ein falsches Signal, die Debatte über die Zukunft von Mercedes auf dem Rücken der Beschäftigten zu führen.
25: Vor dem AfD-Bundesparteitag an diesem Wochenende in Erfurt warnt die Deutsche Polizeigewerkschaft vor Angriffen.

0: Publikum. Aus dem Hauptstadtstudio Ruth Kirchner.
1: Erst vergangene Woche hatte Kanzler Merz in Berlin mit Frankreich, Italien, Polen und Großbritannien über den NATO-Gipfel beraten. Jetzt also das Baltikum. Merz will mit dem Treffen mit den drei baltischen Staats- und Regierungschefs ein, wie er sagt, Zeichen der Geschlossenheit und Stärke setzen. Estland und Lettland grenzen direkt an Russland, Litauen an die russische Exklave Kaliningrad. Alle drei NATO-Staaten betrachten Russland als direkte Gefahr. Deutschland gilt für sie als Schlüsselland bei der Verteidigung und Sicherheitspolitik. Neben Fragen der Sicherheits- und Verteidigungspolitik geht es bei den Gesprächen in Berlin auch um die weitere Unterstützung der Ukraine.
0: Die Berliner Verkehrsbetriebe starten heute ein Pilotprojekt, um blinden und sehbehinderten Fahrgästen die Orientierung an Haltestellen zu erleichtern. Dabei kündigen Busse beim Einfahren durch einen Außenlautsprecher ihre Liniennummer und ihr Fahrziel an. Blinde und sehbehinderte Fahrgäste sind dann nicht mehr darauf angewiesen, jemanden fragen zu müssen. Den Anfang macht die Buslinie 186 zwischen den S-Bahnhöfen Grunewald und Lichterfelde Süd. Geplant ist auch eine App, mit der unter anderem Ein- und Ausstiegswünsche digital übermittelt werden können. Nach dem frühen Scheitern der deutschen Fußballnationalmannschaft bei der WM verdichten sich die Hinweise, dass Bundestrainer Nagelsmann zurücktritt. Wie die Bild-Zeitung und der Sender Sky berichten, wird Nagelsmann den Schritt in Kürze bekannt geben. Gestern hat sich die Führung des Deutschen Fußballbunds zum Krisengespräch mit Nagelsmann getroffen. Medienberichten zufolge wurde ihm dabei der Rücktritt nahegelegt. Als Nachfolger wird der frühere Trainer von Dortmund und Liverpool Klopp gehandelt. Die Schweiz steht im Achtelfinale der Fußball-Weltmeisterschaft. Die Mannschaft hat Algerien 2:0 besiegt. Davor sind auch Portugal und Spanien ins Achtelfinale eingezogen. Portugal hat gegen Kroatien 2:1 gewonnen, Spanien gegen Österreich mit 3:0. Soweit die Nachrichten. 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Das Wetter. Heute ein freundlicher und meist trockener Wechsel von Sonne und dichteren Wolken, maximal 22 bis 24 Grad. Zurzeit in Berlin-Marzahn 17 und in Gartow 18 Grad, in Fürstenberg 16 und in Guben 18 Grad. Frischer bis böiger Wind aus West bis Nordwest. Morgen am Samstag neben Sonne auch dicht bewölkt und im Norden und Westen leichte Schauer, maximal 20 bis 22 Grad. Die Zeit, es ist 10.05 Uhr.
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3: Jessica Wiener hier, schönen guten Tag. Deutschland wieder flott kriegen, das hat Kanzler Merz gestern ausgerufen, als er die Ergebnisse des großen Reformpakets der Bundesregierung vorgestellt hat. Neben Steuererleichterungen, Bürokratieabbau und Rentenreformen wird ein Reformpunkt teils hitzig diskutiert, die Wiedereinführung der Krankschreibung nach Tag 1. Von Misstrauen gegenüber Ärzten und Arbeitnehmern ist die Rede. Markus Sambale fasst zusammen, wie Merz und sein SPD-Vizekanzler Klingbeil auf die Kritik antworten.
4: Beim Thema Krankschreibung haben sich die Koalitionsspitzen auf zwei Punkte verständigt, die, wenn sie so kommen, viele Menschen betreffen. Laut gesetzlicher Grundregel sollen Beschäftigte in Zukunft schon ab dem ersten statt dem vierten Krankheitstag einen Attest vorlegen müssen, außer es ist mit dem Arbeitgeber eine längere Frist vereinbart. Und die Möglichkeit, sich telefonisch vom Arzt krankschreiben zu lassen, soll wegfallen. Bundeskanzler Merz und Vizekanzler Klingbeil reagierten in Interviews auf die Kritik. Diese Regeln würden Patienten und Hausärzte stark belasten. Merz sagte wörtlich, sie müssen nicht am ersten Tag in die Arztpraxis, sie müssen vom ersten Tag an eine Arbeitsunfähigkeitsbescheinigung haben. Merz ließ aber offen, wie genau der Arbeitnehmer dann an das Attest kommen soll, wenn die Krankschreibung telefonisch nicht mehr möglich ist. Der Vizekanzler und SPD-Chef Klingbeil sprach sich dafür aus, den Koalitionsvorschlag vernünftig zu gestalten. Er verwies auf Gesundheitsministerin Warken. Ihr gehe es um eine Lösung, dass niemand, der krank sei, wirklich zum Arzt gehen müsse. Gesundheitsministerin Warken hatte auch auf digitale Möglichkeiten wie die Videosprechstunde hingewiesen. Diese solle verstärkt genutzt werden.
3: Aus dem Hauptstadtstudio ein Bericht von Markus Sambade. Einmal in die Sterne schauen, durch die Milchstraße fliegen oder ferne Galaxien entdecken. Dafür muss man nicht ins All, sondern nur ins Planetarium. Die Stiftung Planetarium Berlin feiert ihr 10-jähriges Bestehen und lädt morgen zur großen Publikumsfeier ein. Was Planetarien heute noch so faszinierend macht und was Besucherinnen und Besucher zur großen Feier erwartet, darüber kann ich jetzt sprechen mit der stellvertretenden Vorständin der Stiftung Planetarium Berlin, Monika Stesche. Hallo, Frau Stesche.

0: Hallo, guten Morgen.
1: Viele Menschen denken bei Planetarien vielleicht noch an den Schulausflug von früher. Was würden Sie sagen? Warum lohnt sich heute ein Besuch?
0: Man kann in einem Planetarium nicht nur das erleben, was man vielleicht vor 30 Jahren in der Schule erlebt hat. Sicherlich sehen wir uns auch noch Sterne an, aber eben heute sind Planetarien Orte der Wissenschaftskommunikation. Wir wollen ein bisschen unsere eigene Begeisterung für die Sterne und für die Wissenschaft weitergeben. Und wir tun das nicht nur mit Hilfe eines Sternenprojektors, wie früher mit Diaprojektoren, sondern mit einer 360-Grad-Projektion, wo man wirklich das Gefühl hat, man könnte selbst ins Weltall rausfliegen. Und eben neben den Planetarien haben wir auch noch die Sternwarten, wo man mit eigenen Augen durchs Fernrohr sich die Objekte im All ansehen kann.
1: Bilder aus dem All gibt es ja inzwischen überall im Internet. Jetzt haben Sie schon beschrieben, wie man da eintauchen kann. Das ist dann eben schon deutlich mehr im Planetarium als das, was Smartphone und Laptop bieten können, oder?
0: Die Bilder, die man aus dem All bekommt, sind wunderschön, aber es sind letztendlich so wunderschön, wie sie finden. Wir nutzen sie ja auch, sind es Bilder. Mit eigenen Augen, das beschreiben uns viele Besuchende, mit eigenen Augen durch ein Fernrohr zu gucken und den Saturn oder den Jupiter oder den Mond mal wirklich groß vor Augen zu haben, das ist dann schon ein ganz spezielles Gefühl.
1: Sie erreichen damit ja offenbar viele Menschen. Die Stiftung Planetarium Berlin feiert in diesem Jahr ihr 10-jähriges Bestehen. Worauf sind Sie heute besonders stolz? Was hat die Zusammenführung der Berliner Planetarien und Sternwarten gebracht?
0: Zum einen, dass es überhaupt gelungen ist. Manchmal kommen einem die 10 Jahre wie gestern vor, manchmal kommen sie einem vor wie eine sehr lange Zeit. Allerdings die Zeit, bis wir das geschafft haben, die war noch bedeutend länger. Denn im Grunde genommen hat man bereits seit kurz nach der Wende darüber nachgedacht, einfach das zu bündeln, was auch logisch ist. Es ist ein Himmel, wir wollen eigentlich alle das Gleiche, eben unsere Begeisterung teilen. Aber es hat dann eben doch bis 2016 gedauert, bis man die Gelegenheit hatte, das wirklich zusammenzulegen. Also fast 30 Jahre.
1: Das Thema Weltraum, das erlebt ja jetzt gerade wieder einen Aufschwung von neuen Mondmissionen bis zu den Plänen für den Mars. Spüren Sie dieses Interesse auch bei Ihrem Publikum verstärkt?
0: Ja, tun wir in jedem Fall. Klar, wir haben vor allen Dingen auch eine deutsche Astronautin, Vera Rogge, die auch aus Berlin kommt, die bei unserer Jubiläumsfeier auch dabei war. Da ist das Interesse natürlich da. Und es ist bei uns ohnehin auch so, dass wir nicht nur rausschauen in die Sterne, sondern auch den Blick zurück haben auf unseren wunderschönen Planeten. Und wie einzigartig er ist. Und das ist letztendlich eine Sache, die aktueller denn je ist. Denn wir sollten auf diesem Planeten sehr gut aufpassen. Das merken wir mal wieder.
1: Und wer jetzt die Faszination selbst erleben möchte, morgen steigt ja die große Publikumsfeier, kurz mal Kosmos. Was erwartet die Besucherinnen und Besucher denn da?
0: Das ist ein bisschen ein Querschnitt durch all das, was wir machen, von Veranstaltungen in den Planetarien, also im kleineren Planetarium der Eichenhaut-Sternwarte oder im Zeiss-Großplanetarium, von Sterne gucken, live durchs Fernrohr, Daumen halten für klares Wetter bitte, für Wasserraketen. Wir lesen einen Podcast dann zum Abschluss direkt live unter dem Sternenhimmel, so einschlafen mit Weltall unter den Sternen. Wir haben Musik unter dem Sternenhimmel. Also wirklich einmal querbeet durch all das, was wir tun.
1: Also da findet sich bestimmt für jeden was, der da Interesse hat. Monika Stesche war das, die stellvertretende Vorständin der Stiftung Planetarium Berlin. Herzlichen Glückwunsch zum 10-Jährigen und vielen Dank für Ihre Zeit.
0: Vielen Dank.
1: 10.11 Uhr ist das jetzt. Ganz anderes Thema, Kinder und Jugendliche mit einer schweren Erkrankung begleiten. Viele Menschen würden sich das vielleicht nicht zutrauen. Der 20-jährige Jurastudent Stefan Tarnow schon. Neben seinem Studium engagiert er sich ehrenamtlich im Kinderhospiz Pusteblume in Burg. Warum ihm dieses Ehrenamt so viel Kraft gibt, Aspasia Opitz hat ihn getroffen.
2: Heute ist Ausflugstag im Kinderhospiz Pusteblume in Burg. Gäste im Kinderhaus machen heute mit ihren Betreuern eine Fahrradtour. Möglich wird das auch dank der ehrenamtlichen Helfer. Einer von ihnen ist Stefan Tarnow. Der 20-jährige Lübbener studiert Jura in Potsdam und unterstützt hier ehrenamtlich Familien mit schwerkranken Kindern.
3: Weil dieses Ehrenamt einem enorm viel Kraft gibt. Und wenn man nach Hause fährt, man ganz beruhigt ist, man ja dadurch so den gesamten Alltag ein bisschen vergisst und besser in die Welt schauen kann.
2: Seit Anfang des Jahres engagiert sich Stefan im Kinderhospiz. Seine Erfahrung ist eine ganz andere, als viele vielleicht erwarten würden.
3: man kann hier abschalten, man ist, denkt nicht an seinen normalen Alltag, man ist einfach im Hier und Jetzt, wenn man im Kinderhaus ist.
2: Vor seinem ersten Einsatz hat Stefan 8 Monate lang einen Ehrenamtskurs absolviert. Die wichtigste Aufgabe der Ehrenamtlichen sei aber oft ganz einfach. Da sein. Für die Familien und als Unterstützung für das Fachpersonal, sagt Ehrenamtskoordinatorin Christine Kuhle.
4: Wenn auch nur jemand am Bett sitzt, dass viele Kinder einfach ruhiger sind und dass wir können keine 24/7 Personen abstellen, die immer am Bett sitzt, zum Beispiel zu einer Einschlafbegleitung oder einfach, wenn das Kind nicht gut drauf ist und im Bett im Zimmer sein muss.
2: Was Stefan bei seiner Arbeit am meisten überrascht, ist die Atmosphäre im Kinderhospiz.
3: Natürlich geht es hier um diese Krankheiten, auch um den Tod, aber gar nicht vordergründig. Ich muss ehrlich sagen, wenn ich die Atmosphäre hier mit meiner Uni vergleiche zum Beispiel, ist hier viel, viel mehr Leben als in meiner Uni oder in jeder Station, in der ich bisher war.
2: Rund 20 Ehrenamtliche engagieren sich derzeit im Kinderhaus Pusteblume in Burg. Weitere werden gesucht.
1: Und Aspasia Opitz hat darüber informiert.
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1: Eine Blamage wurde das frühe WM aus der deutschen Fußballnationalmannschaft der Männer genannt. Einer, der dafür mit verantwortlich gemacht wird, Bundestrainer Julian Nagelsmann. Es gab die ganze Woche ja schon wilde Spekulationen um seine Zukunft. Jetzt eine Entscheidung. Darüber spreche ich mit Sportkollegin Antonia Kurzhals. Hallo Antonia.
6: Hallo.
1: Hat Julian Nagelsmann jetzt seinen Rücktritt verkündet?
6: Also offiziell ist immer noch nichts. Ich aktualisiere hier stündlich sekündlich unsere Agenturmeldungen. Also wir wissen, eigentlich sollte um 10 Uhr eine offizielle Bestätigung kommen, aber bisher gibt es die noch nicht. Weder der DFB noch Julian Nagelsmann haben sich persönlich geäußert. Was wir wissen, der Aufsichtsrat und die Gesellschaftsversammlung des DFB, die tagen heute Vormittag über den Bundestrainer Julian Nagelsmann. Es soll eine Videoschalte geben und da soll es auch um die Zukunft von Sportdirektor Rudi Völler und Geschäftsführer Andreas Rettig gehen. Gestern hat es ja Gespräche mit dem Bundestrainer und der DFB-Spitze gegeben in der Zentrale in Frankfurt am Main. Das war ein 3-stündiger Krisengipfel und bei dem wurde Julian Nagelsmann wohl nahegelegt, sein Amt freiwillig abzugeben und zurückzutreten. Erst hat er sich uneinsichtig gezeigt, jetzt aber wohl eine Nacht drüber geschlafen und seinen Rücktritt offiziell eingereicht.
1: Also glaubst du, Nagelsmann wollte nicht freiwillig gehen?
6: Ich glaube, da musste ordentlich Überzeugungsarbeit bei ihm geleistet werden, denn er hat eigentlich ganz klar gesagt, ja auch nach dem verlorenen 16. Finale gegen Paraguay, ich bin keiner, der wegläuft. Er wollte also auf jeden Fall bleiben, hat sich auch sehr selbstsicher den Medien gegenüber präsentiert und meinte, ja, er wird den Bossen schon die Argumente liefern. Offensichtlich hat es nichts gebracht. Ich denke jetzt mal, der DFB, der wollte ihm die Möglichkeit geben, so ein bisschen sein Gesicht zu wahren, indem sie sagen, er geht lieber freiwillig, tritt lieber freiwillig zurück, denn die Alternative wäre wahrscheinlich der Rausschmiss gewesen. Und was ihn vielleicht auch dazu gebracht hat, seine Entscheidung nochmal zu überdenken, es soll eine Abfindung in Höhe von 7 Millionen Euro geben. Da ist das vielleicht nochmal ein positives Argument für den Rücktritt.
1: Das hat wahrscheinlich vielleicht Überzeugungskraft. Wie geht's denn dann weiter bei der Nationalmannschaft? Jürgen Klopp soll ja angeblich Nachfolger werden.
6: Genau. Es deutet sehr, sehr viel darauf hin, dass der DFB Jürgen Klopp unbedingt als Nachfolger haben will. Auch Klopp selbst hat wohl schon gesagt, er hat Interesse. Der hat ja nun aber aktuell schon noch einen Job. Der ist Head of Global Soccer bei Red Bull. Bis 2029 hat er einen Vertrag. Aber es soll eine mündliche Zusage von RB geben, dass falls der DFB bei Jürgen Klopp anklopft, dass er dann rübergehen darf. Aber Spekulation über Spekulation, wir wissen wie gesagt immer noch nichts 100%.
1: Was wir aber trotzdem mal weiter spekulieren können, wäre Klopp denn jemand, der die Mannschaft wieder zur alter Form zurückführen kann?
6: Ich denke auf jeden Fall. Jürgen Klopp ist ein wahnsinnig guter Trainer, das hat er bewiesen, sowohl bei Dortmund als auch bei Liverpool. Klar, so eine Nationalmannschaft ist nochmal eine andere Hausnummer. Ich glaube trotzdem, er ist der Top-Kandidat und was vor allem auch für Jürgen Klopp spricht, ist natürlich die Sympathie bei vielen Fans, denn, das müssen wir so sagen, Nagelsmann war jetzt nicht so wirklich beliebt, er hat sich ja immer sehr selbstbewusst dargestellt, aber das wirkte natürlich in manchen Situationen auch gerne mal so ein bisschen arrogant. Die Öffentlichkeit hat ihn immer so ein bisschen als arrogant wahrgenommen. Es wurde sich sehr viel mit dem Trainer beschäftigt. Die Kommunikation nach außen war oft schlecht. Es gab ganz oft Diskussionen, was er von Spielern hält, welche er mag, welche er nicht mag. Also es wird Zeit, dass es einen Neustart gibt beim DFB. Spätestens am 24. September werden wir es wissen, denn da ist die Länderspielpause die nächste und der Auftakt in die Nations League.
1: Informationen von Sportkollegin Antonia Kurzhals und wir halten Sie natürlich auf dem Laufenden, sobald es da was Offizielles in der Sache Nagelsmann gibt.
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1: Das Wetter für Berlin und Brandenburg heute recht freundlich und meist eine trockene Mischung aus Sonne, aber auch teils dickeren Wolken ist vorausgesagt. Die Temperaturen sollen auf 22 bis 24 Grad maximal steigen. Dazu aber teils starke bis stürmische Böen unterwegs. Aktuell liegen die Temperaturen in Berlin bei 17, 18 Grad. So sieht es auch in Brandenburg aus. Grünow bei Prenzlau meldet 16 und Frankfurt-Oder liegt bei 18 Grad.
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1: Mit Josefine Kurzmacher.
11: A10 südlicher Berliner Ring Richtung Dreieck Werder. Zwischen Dreieck Nutetal und Michendorf löscht die Feuerwehr einen Fahrzeugbrand auf der Standspur. Die rechte Spur ist gesperrt. A10 westlicher Berliner Ring Richtung Dreieck Havelland. Zwischen Großkreuz und Vöben Stau nach einem Unfall plus 10 Minuten hier. Etwas Geduld brauchen Sie auf der A100 in Richtung Wedding. Zwischen Dreieck Neukölln und Innsbrucker Platz Stau plus 20 Minuten. In Richtung Treptow ist es zwischen Wechsstraße und Albuinstraße ebenfalls recht voll. Statt einwärts dauert es auf dem Mariendorfer Damm länger, Stau vor der Kreuzung Körtingstraße. Friedenau, die Hauptstraße, ist stadteinwärts zwischen Friegestraße und Wielandstraße gesperrt. Dort läuft ein Feuerwehreinsatz. Adlershof, die Rudower Chaussee, ist zwischen Wagner-Regeni-Straße und Groß-Berliner Damm nach einem Unfall in Richtung Stadtautobahn gesperrt.
1: 10.20 Uhr.
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1: Jessica Wiener hier. Schönen guten Tag. Von einem längst überfälligen Kurswechsel ist die Rede, aber auch von einem Minimalkompromiss oder sogar von absolut katastrophalen Plänen. Das Reformpaket der Bundesregierung ist gemeint. Die Reaktionen, wie sich zeigt, gemischt. Thema jetzt in den Nachrichten mit Josefine Grützmacher.
11: Die sogenannte Wirtschaftsweise Grimm hält die Reformpläne der Bundesregierung für einen Schritt in die richtige Richtung. Grimm sagte im RBB 24 Inforadio, bei vielem komme es darauf an, wie es umgesetzt wird. Die Wirtschaft kriege man wieder ans Laufen, wenn Unternehmen mehr Freiheit hätten und es weniger Regeln gibt.
12: Die Abschaffung von Berichtspflichten ist natürlich sehr, sehr gut. Also Bürokratieabbau ist dringend notwendig. Jetzt fragt sich, die Vorschriften bleiben natürlich bestehen. Man sollte natürlich auch die ein oder andere Vorschrift dann abschaffen, wenn man merkt, die sind eigentlich unnötig. Es ist gut, wenn man nicht über europäische Regulierungen hinausgeht und es besonders perfekt machen will in Deutschland und damit eigentlich die Wirtschaftsdynamik bremst.
11: Die Wirtschaftsweise Veronika Grimm. Ähnlich haben sich Wirtschaftsverbände zum Reformpaket geäußert. Die Dienstleistungsgewerkschaft Verdi warnt vor Einschnitten beim Arbeitnehmerschutz, etwa dadurch, dass Kettenverträge wieder möglich sein sollen. Die IG Metall hat die Beschäftigten von Mercedes-Benz für heute zu Protesten gegen die Sparpläne beim Automobilkonzern aufgerufen. Aktionen und Kundgebungen sind an mehreren Standorten in Deutschland geplant, auch in Berlin, wie ein Sprecher der Gewerkschaft gesagt hat. Die IG Metall fordert eine Zusicherung vom Unternehmen, dass es nicht weitere Arbeitsplätze abbaut. Mercedes-Benz verfolgt, wie andere Firmen in der Branche, einen Sparkurs. Zuletzt hatte die Konzernleitung eine längere Wochenarbeitszeit bei gleichem Lohn ins Spiel gebracht. In Erfurt bereitet sich die Polizei auf massive Proteste gegen den Bundesparteitag der AfD vor, der dort an diesem Wochenende stattfindet. Nach Angaben der Landespolizeidirektion wurden mehrere tausend Einsatzkräfte aus dem gesamten Bundesgebiet zusammengezogen. Man werde flächendeckend präsent sein, um aktiv auf alle Situationen reagieren zu können, hieß es. Nach Angaben der Stadtverwaltung sind mehr als 30 Versammlungen angemeldet. Die Polizei rechnet mit insgesamt etwa 50.000 Gegendemonstranten. Befürchtet wird, dass auch viele gewaltbereite Linksextremisten anreisen. In Venezuela haben internationale Helfer 8 Tage nach den Erdbeben einen Mann lebend aus den Trümmern geborgen. Er soll als Wachmann in einem Einkaufszentrum gearbeitet haben, als das Gebäude einstürzte. Der 43-Jährige wurde dabei in seinem Wachhäuschen verschüttet. Rettungskräfte versorgten ihn schon seit einigen Tagen mit Wasser und Sauerstoff. Die Übergangspräsidentin von Venezuela, Rodriguez, hat das Krisenmanagement ihrer Regierung bei den Erdbeben verteidigt. Sie bestritt Vorwürfe, wonach zum Beispiel die Behörden zu langsam reagiert und mangelhafte staatliche Sozialwohnungen das Ausmaß der Katastrophe verschärft haben. Die Berliner Verkehrsbetriebe testen ab heute ein System, das Menschen mit Sehbeeinträchtigungen das Busfahren erleichtern soll. Die BVG selbst bezeichnet das Projekt als sprechende Fahrzeuge. Alexandra Karolczyk, RBB 24.
6: Künftig sollen die sprechenden Fahrzeuge blinden und sehbehinderten Fahrgästen die Orientierung an Haltestellen erleichtern. Dabei kündigen zum Beispiel Busse ihre Liniennummer und ihr Fahrziel akustisch an. Den Anfang macht die Buslinie 186 mit einem Probebetrieb. Geplant ist auch eine Mobilitätsassistenz-App, mit der unter anderem Ein- und Ausstiegswünsche digital übermittelt werden können.
11: Der Zoll hat am Flughafen BER 16 Kilogramm Ketamin aus dem Verkehr gezogen. Das hat das Hauptzollamt Potsdam heute mitgeteilt. Demnach hatte ein Reisender Anfang Juni zwischen seiner Kleidung 8 Tüten mit einer weißen kristallinen Substanz versteckt. Eine Analyse habe gezeigt, dass es sich dabei um Ketamin handelt. Die Droge ist eigentlich ein Narkose- oder Schmerzmittel. Bei dem Reisenden handelt es sich um einen 22-Jährigen, der über Zürich nach Hongkong fliegen wollte. Die Zollbeamten nahmen ihn am Fluggate vorläufig fest. Nach dem frühen Scheitern der deutschen Fußballnationalmannschaft bei der WM verdichten sich die Hinweise, dass Bundestrainer Nagelsmann zurücktritt. Wie die Bild-Zeitung und der Sender Sky berichten, wird Nagelsmann den Schritt in Kürze bekannt geben. Gestern hat sich die Führung des Deutschen Fußballbunds zum Krisengespräch mit Nagelsmann getroffen. Medienberichten zufolge wurde ihm dabei der Rücktritt nahegelegt. Als Nachfolger wird der frühere Trainer von Dortmund und Liverpool, Klopp, gehandelt. Soweit die Nachrichten. 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Das Wetter: heute ein freundlicher und meist trockener Wechsel von Sonne und dichteren Wolken bei maximal 22 bis 24 Grad. Zurzeit in Berlin-Marzahn 17, in Gatow 18, in Fürstenberg 16, in Guben 18 Grad. Dazu weht frischer bis böiger Wind aus West bis Nordwest. Morgen neben Sonne auch dicht bewölkt und im Norden und Westen leichte Schauer bei 20 bis 22 Grad. Die Zeit 10.25 Uhr.
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1: Jessica Wiener hier, schönen guten Tag. Die Zustimmung für die AfD liegt in Umfragen gerade auf Rekordhöhe. In Sachsen-Anhalt, wo in 2 Monaten ein neuer Landtag gewählt wird, könnte die Partei demnach erstmals in Regierungsverantwortung kommen. Das ist die Ausgangslage, in der sich die AfD an diesem Wochenende in Erfurt zu ihrem Bundesparteitag trifft. Im Mittelpunkt stehen die Wahlen zur Parteispitze. Alice Weidel und Tino Chrupalla gelten als gesetzt. Spannender ist die Frage, ob der Thüringer Landeschef Björn Höcke seinen Einfluss weiter ausbauen kann über seinen Vertrauten Stefan Möller im Bundesvorstand. Konnte ich vor der Sendung darüber sprechen mit dem Soziologen und Publizisten Andreas Kemper. Er beobachtet die Entwicklung der AfD seit vielen Jahren. Zuerst habe ich ihn gefragt, ob er eine Richtungsentscheidung von diesem Parteitag erwartet.
13: Ja, die Richtungsentscheidung hat es schon sehr lange gegeben. Also das heißt, die AfD hat eine ganz klare Rechtstendenz, die sich seit der Gründung fortgesetzt hat. Und so würde ich das jetzt auch sehen bei diesem Parteitag. Geht sie noch weiter nach rechts oder bleibt sie auf diesem schon sehr weit rechts stehenden Niveau?
1: In Erfurt tagt die Partei gewissermaßen auf Höckes Terrain. Dessen enger Vertrauter Stefan Möller kandidiert für den Bundesvorstand. Wer ist das und welche Bedeutung hätte es, würde er tatsächlich in den Vorstand einziehen?
13: Stefan Möller war schon seit Jahren zusammen mit Björn Höcke an der Spitze des Landesverbandes der AfD in Thüringen. Also ist ein Vertrauter von Björn Höcke. Und das wäre dann natürlich ein Höcke-Mann, der dann da im Bundesvorstand sitzen würde. Allerdings hat Höcke das ja schon sehr lange geschafft. Schon seit 2015 ist mit Poggenburg damals auch ein Vertrauter von Höcke in den Bundesvorstand reingewählt worden. Das heißt, er hat immer schon seine Leute dort gehabt, aber jetzt natürlich mit jemandem, mit dem er ganz eng zusammengearbeitet hat, ist natürlich noch mal näher dran.
1: Kann man dann davon ausgehen, dass er dann noch mehr Einfluss in der Partei dadurch gewinnen könnte?
13: Ja, genau. Noch etwas mehr Einfluss. Aber ist das jetzt nicht ein qualitativer Bruch, sondern ist es eine ganz lange und langsame Entwicklung, die immer weiter in Richtung Höcke geht.
1: Höcke und dessen Unterstützer wollen mehrere Anträge einbringen, unter anderem zur Unvereinbarkeitsliste und zur Stärkung der parteinahen Jugendorganisation Generation Deutschland. Welche dieser Anträge halten Sie für besonders folgenreich und was verraten Sie über den künftigen Kurs der AfD?
13: Naja, bei der jungen Generation geht es ja darum, dass dieser Jugendverband, der immer schon weiter rechts steht als die AfD, das haben die auch mehrfach gesagt, ja, als Jugendverband sind wir natürlich radikaler, der wird jetzt noch stärker eingebunden, das heißt eben nicht nur auf Bundesebene und auf Landesebene, sondern es wird dann auch geregelt, dass der dann auch auf Kreisebene dann stärker integriert ist. Das wird allerdings nicht nur von Höcke unterstützt, sondern es hat eine ganz breite Unterstützung innerhalb der AfD. Anders ist das mit der Unvereinbarkeitsliste. Die Unvereinbarkeitsliste hat ja ursprünglich gesagt, dass Gruppierungen oder Organisationen, die vom Verfassungsschutz observiert werden, dass die, die dort mitgemacht haben, nicht in die AfD rein dürfen. So, und das wird jetzt von Höcke aufgeweicht. Er sagt jetzt mit seinem Antrag, dass nur noch Menschen, die in Gruppen sind, die eine Diktatur fordern, die die Abschaffung der Demokratie fordern, und zwar mit einem militanten Bekenntnis zur Gewalt, eine Revolution machen wollen, dass die nicht vereinbar sind mit der AfD, und solche Gruppierungen gibt es so gut wie gar nicht. Also das heißt, NPD wäre dann überhaupt kein Problem mehr. Wenn er NPD war, der kann dann bei der AfD mitmachen. Und wenn das durchgeht, dann ist es ein sehr klarer Sieg für Höcke.
1: Sie beobachten die AfD ja nun seit ihrer Gründung, und anfangs hat sie ja noch gekämpft gegen die extrem rechten Strömungen. Ist das jetzt endgültig vorbei?
13: Die Frage ist auch, was heißt Recht? Es gab mit Beginn der AfD, gab es schon sehr klar antidemokratische Züge innerhalb der AfD. Das war nicht so, dass die irgendwann dazugekommen sind. Direkt am Anfang waren schon sehr, das war ja damals diese Thilo Sarrazin-Debatte. Mhm. Das waren alles Anhänger von Thilo Sarrazin, und Thilo Sarrazin ist meiner Meinung nach rechts. Und dann kam aber im März 2013 schon Björn Höcke dazu und Kalbitz, also Leute aus dem NPD-Neonazi-Umfeld. Und die sind immer stärker geworden. Da gab es 2015 sehr starke Kämpfe, 2017 dann und so weiter. Und diese Kämpfe, die hat Björn Höcke weitgehend gewonnen.
1: Also da findet kaum noch Gegenwehr statt sozusagen?
13: Also gegen Höcke nicht mehr. Also nicht mehr in der Form, dass es jetzt mit einem Amtsenthebungsverfahren oder Parteiausschlussverfahren zu rechnen ist. Das hatte Weidel ja noch 2017 unterschrieben, Parteiausschlussverfahren gegen Björn Höcke. Und sie sieht jetzt ein, dass sie gegen ihn nicht ankommt, und da geht es nicht mehr solche Kämpfe geben wie damals. Das sind jetzt halt eher Kleinigkeiten, um die jetzt gekämpft wird.
1: Sein Einfluss also recht groß. Viele Menschen, die die AfD wählen oder wählen würden, sehen sich selbst nicht als rechtsextrem. Wie erklären Sie als Soziologe, dass so viele diese Partei wählbar finden, obwohl sie immer weiter nach rechts driftet?
13: Naja, wir haben seit den 70er Jahren ja schon Studien, die 25% der Bevölkerung bescheinigen, ein autoritäres Weltbild zu haben. Und das hat sich nicht großartig geändert. Es ist auch nicht unbedingt sehr viel stärker geworden. Geht dann halt eher um die allgemeine Stimmung. Hier wird halt Migration als Thema stark gemacht mit rassistischen Vorurteilen und so weiter. Oder reden wir über die Klimakatastrophe. Das sind die Themen, die gesetzt werden. Und wenn diese Migration ständig in negativer Weise gesetzt wird als Thema, auch von der CDU/CSU, dann ist klar, dass das die Leute triggert, dass das die Leute dazu führt, dass die dann halt eher das Original wählen, nämlich die AfD. Wenn andere Themen gesetzt werden würden, würden die auch wieder andere Parteien wählen. Wir hatten in der Corona-Krise die AfD jetzt bei 7%. Das ist gar nicht lange her.
1: Es gibt einen Willen, zumindest in Teilen der Gesellschaft, zu Gegendemonstrationen. Erfurt wappnet sich für das Wochenende, wie es heißt. Zehntausende Gegendemonstranten werden in der Stadt erwartet. Was bewirken solche Proteste aus Ihrer Sicht?
13: Ich finde die Proteste sehr wichtig. Man hat auch vor ein paar Jahren gesehen, als es von Hamburg ausgehend diese Großdemonstrationen gegen die AfD losgegangen sind. Da sind ja über 1 Million Menschen auf die Straße gegangen, und die AfD hat Woche für Woche 1 Prozentpunkt verloren durch diese Großdemonstration. Sie war dann im Winter noch bei 21%. Nach 4 Monaten Großdemonstration war sie bei 14%. Das heißt, diese Proteste sind wichtig, weil wenn die Leute auf die Straße gehen, dann reden die auch mit ihren Nachbarn darüber und so weiter und bekennen sich halt dazu, dass sie gegen die AfD sind. Und das hat, denke ich, einen großen Einfluss.
1: Der Soziologe und Publizist Andreas Kemper sagt das. Er beobachtet die Entwicklung der AfD seit vielen Jahren, speziell auch die Rolle von Björn Höcke. 6 Monate ist die Festnahme des venezolanischen Langzeitmachthabers Nicolas Maduro durch die USA jetzt her. Seitdem keimte bei vielen Einwohnern die zarte Hoffnung, dass es mit dem wirtschaftlich gebeutelten Land aufwärts gehen könnte. Aber dann das verheerende Doppelerdbeben mit mehr als 2500 Toten. Korrespondentin Jenny Barke über ein Land, dessen Hoffnungen quasi erschüttert wurden.
14: Rettungskräfte stehen auf einem Trümmerhaufen. Sie ziehen eine erschöpfte Frau unter dem Geröll hervor. Sie lebt. Wie heißen Sie? Diomaris Mata. Die junge Frau wird von Freiwilligen weggetragen. Dann bittet ein Mann mit einem Megafon um Ruhe. Damit man unter dem zusammengefallenen Gebäude mögliche Hilferufe hören kann. In nur 39 Sekunden haben zwei Erdbeben das zunichte gemacht, woran Venezuela seit Monaten geglaubt hat. Die Hoffnung auf einen Neuanfang. Das Erdbeben werde für die Regierung zum Stresstest, sagt Phil Ganzen von der Crisis Group Venezuela.
15: Diese Katastrophe legt die mangelnde Leistungsfähigkeit offen, die Improvisation und Korruption. Ein Staat, der vorgegeben hat, alles im Griff zu haben, dabei mangelt es an allem, vor allem an Führung und Koordination.
14: Dabei hatte Interimspräsidentin Daisy Rodriguez zeigen wollen, wie offen ihr Land ist. Nach der Festnahme des Langzeitmachthabers Nicolás Maduro hat sie eine politische und wirtschaftliche Kehrtwende hingelegt, kündigte die Freilassung politischer Gefangene an, hat Maduro-treue Minister entmachtet, eigene Vertraute eingesetzt. Den mächtigen Verteidigungsminister degradierte sie zum Landwirtschaftsminister. Für die Katastrophe war das Regime nicht gewappnet. Die Wut der Bevölkerung ist groß, die eigene Regierung habe zu spät, zu unkoordiniert und vielerorts schlicht nicht ausreichend auf die Erdbeben reagiert. Zehntausende sind nach den Beben obdachlos. Schon jetzt leben 70% der Bevölkerung in Armut. Der venezolanische Immobiliengeschäftsmann Horacio Velottini zeigte sich noch vor 3 Wochen euphorisch. Er hat in seinem Büro einen Zeitstrahl mit den jüngsten Ereignissen aufgemalt und zeigt auf 2026.
16: Hier an diesem Punkt ist für mich das Ende einer Ära und der Beginn von etwas Neuem. Wie sagt ihr Deutschen? Zeitenwende.
14: Etwa 100 Milliarden US-Dollar müsste man laut US-Analysten investieren, um die maroden Förderanlagen zu reparieren. Anfang des Jahres sah Venezuelas Regierung Investitionen von 1,4 Milliarden US-Dollar für 2026 voraus. 70 mal so viele Investitionen bräuchte es also noch.
1: Jenny Barke über die Lage in Venezuela nach den Erdbeben dort.
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1: Gestörte Lieferketten, zwischenzeitlich stark versteuerte Energiepreise. Höhere Inflation ist ein globales Thema, oft stark wahlentscheidend. Und überall versuchen Regierungen, gegen die höheren Preise zu Felde zu ziehen. Ob per Tankrabatt oder anderen Eingriffen. In Griechenland hat die Regierung eine App herausgebracht, die Griechinnen und Griechen helfen soll, überteuerte und günstige Angebote zu filtern. ARD-Korrespondentin Lucia Hundbiss hat sich das in der Praxis eines Athener Supermarktes angeschaut.
17: Draußen hat es über 30 Grad. Drinnen im Supermarkt ist es deutlich frischer. Dort steht Simeon vor dem Kühlregal. Sein Blick wechselt zwischen verschiedenen Joghurtsorten und seinem Handy hin und her. Er sucht ein ganz bestimmtes Produkt.
18: Ich suche meinen High-Protein-Joghurt.
17: Und zwar den günstigsten. Den soll es laut der staatlichen App Bosokani, übersetzt was kostet das, in dieser Supermarktkette geben. Die Plattform ist die Antwort der griechischen Regierung auf gestiegene Lebenshaltungskosten in den letzten Jahren. Auf Instagram stellt Ministerpräsident Mitsotakis die App vor.
19: Lassen Sie uns eines klarstellen. Bosokani allein löst das Problem der Preissteigerungen natürlich nicht. Das Wichtigste ist, dass nun auch die Konzerne wissen, dass Preise täglich genau verglichen werden und dadurch unter Druck stehen, Preise zu senken.
17: Die App soll es Konsumenten wie Simeon erleichtern, Preise zu vergleichen. Von Brot bis Waschmittel, von Marke bis No-Name. Rund 10.000 Produkte von 10 griechischen Supermarktketten wurden dafür erfasst. Die Preise werden täglich aktualisiert. Simeon kann sich per App vor dem Einkauf eine Liste erstellen oder so wie heute die Preise während des Einkaufs vergleichen.
18: Das ist meine Lieblingsbutter. Ich sehe, sie ist nur bei einer anderen Kette, Galaxias, gerade günstiger.
17: Etwa 1 Euro würde er also sparen, wenn er dort einkauft. Die Supermarktkette liegt jedoch ein paar Kilometer entfernt. Dort extra hinzufahren, zu aufwendig und teuer. Er kauft die Butter deshalb trotzdem hier. Die App Posokani informiert Konsumenten in erster Linie. Eine andere Kundin hält das für einen wichtigen Schritt.
20: Das hilft. Die Bürger können sich über Preise informieren. Auch wir müssen Verantwortung übernehmen, nach dem günstigsten Supermarkt zu suchen.
17: Simeon hat die App vor allem mehr Zeit gekostet. Er lädt seine Sachen nacheinander auf das Band und beendet damit seinen ersten Einkauf mit der App etwas ernüchtert.
18: Sie hilft mir, die Marktpreise zu sehen. So kann ich hier und da etwas günstiger einkaufen. Doch das ist kein Schritt, der unserer Gesellschaft weiterhilft.
17: In Griechenland liegen die Preise für viele Grundnahrungsmittel zum Teil sogar über deutschem Niveau. Gleichzeitig gehören die Löhne im europäischen Vergleich weiterhin zu den niedrigsten. Viele Griechinnen und Griechen sagen, die Regierung müsste deutlich mehr für sie tun als nur eine Einkaufs-App.
1: Informationen waren das von Lucia Hundbiss.
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1: Das Wetter für Berlin und Brandenburg. Die Temperaturen liegen weiterhin in Berlin zwischen 17 und 18 Grad. Frankfurt-Oder meldet mittlerweile 19 Grad. Brandenburg-Havel liegt bei 17 Grad. Bis zu 22, 24 Grad soll es heute geben. Meist sonnig, locker bewölkt. Später etwas mehr Wolken und stürmisch.
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1: Mit Josefine Grutzmacher.
11: A10 südlicher Berliner Ring Richtung Dreieck Werder. Zwischen Dreieck Nutetal und Michendorf löscht die Feuerwehr einen Fahrzeugbrand auf der Standspur. Die rechte Spur ist gesperrt. A10 westlicher Berliner Ring Richtung Dreieck Havelland. Zwischen Großkreuz und Vöben Stau nach einem Unfall plus 10 Minuten. Etwas Geduld brauchen Sie auf der A100 in Richtung Wedding. Zwischen Dreieck Neukölln und Innsbrucker Platz Stau plus 20 Minuten. In Richtung Treptow ist es zwischen Wechsstraße und Albuinstraße ebenfalls recht voll. Stau gibt's auch rund um die Elsenbrücke in Treptow. Atlashof, die Rodower Chaussee ist zwischen Wagner-Regeni-Straße und Groß-Berliner Damm nach einem Unfall in Richtung Stadtautobahn gesperrt. Zur S-Bahn, wegen Reparaturarbeiten fährt zwischen Tempelhof und Südkreuz nur die Linie S46 und das auch nur alle 20 Minuten.
1: 10.40 Uhr.
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1: Jessica Wiener hier, schönen guten Tag. Allen recht machen kann man es ja nie als Bundesregierung mit Reformplänen. Wahrscheinlich schon mal gar nicht. Es gibt Kritik, aber auch Lob am vorgestellten Reformpaket, wie darauf jetzt reagiert wird. Josefine Grutzmacher mit den Nachrichten.
11: Wirtschafts- und Gewerkschaftsvertreter reagieren unterschiedlich auf das geplante Reformpaket der Bundesregierung. Der Vorsitzende des Bundesverbands Mittelständische Wirtschaft, Ahlhaus, hat in der ARD von einem Signal gesprochen, dass Deutschland reformfähig sei. Der Vorsitzende der Dienstleistungsgewerkschaft Verdi, Wernicke, kritisierte dagegen unter anderem, dass Arbeitsverhältnisse künftig 6-mal hintereinander befristet werden können. Bundeskanzler Merz und Vizekanzler Klingbeil machten am Abend beide noch einmal deutlich, dass die Reformpläne jetzt umgesetzt werden sollen. Aus dem Hauptstadtstudio Philipp Eckstein.
21: Sowohl Merz als auch Klingbeil verteidigten den Plan, die telefonische Krankschreibung abzuschaffen und eine grundsätzliche Attestpflicht ab dem ersten Krankheitstag einzuführen. Ärztevertreter warnten hingegen mit scharfen Worten vor einer Überlastung der Hausarztpraxen. Kritik gibt es auch am Umfang der geplanten Einkommenssteuerreform. Diese falle zu gering aus und sei eine Enttäuschung, kritisierte zum Beispiel der Bund der Steuerzahler.
11: In Erfurt bereitet sich die Polizei auf massive Proteste gegen den Bundesparteitag der AfD vor, der dort an diesem Wochenende stattfindet. Nach Angaben der Landespolizeidirektion wurden mehrere tausend Einsatzkräfte aus dem gesamten Bundesgebiet zusammengezogen. Man werde flächendeckend präsent sein, um aktiv auf alle Situationen reagieren zu können, hieß es. Nach Angaben der Stadtverwaltung sind mehr als 30 Versammlungen angemeldet. Die Polizei rechnet mit insgesamt etwa 50.000 Gegendemonstranten. werden. Befürchtet wird, dass auch viele gewaltbereite Linksextremisten anreisen. Die IG Metall hat die Beschäftigten von Mercedes-Benz für heute zu Protesten gegen die Sparpläne beim Automobilkonzern aufgerufen. Aktionen und Kundgebungen sind an mehreren Standorten in Deutschland geplant, auch in Berlin, wie ein Sprecher der Gewerkschaft gesagt hat. Die IG Metall fordert eine Zusicherung vom Unternehmen, dass es nicht weitere Arbeitsplätze abbaut. Mercedes-Benz verfolgt wie andere Firmen in der Branche einen Sparkurs. Zuletzt hatte die Konzernleitung eine längere Wochenarbeitszeit bei gleichem Lohn ins Spiel gebracht. Knapp ein Viertel der Berlinerinnen und Berliner wird in diesem Jahr für den Sommerurlaub weniger ausgeben als in den Jahren davor. Das geht aus dem aktuellen Berlin-Trend von Infratest DIMAP hervor. Er ist im Auftrag der RBB 24 Abendschau und von RBB 888 erstellt worden. Angela Ulrich, RBB 24 Landespolitik.
0: Günstiger, kürzer oder gar nicht verreisen, das macht aus Kostengründen ein knappes Viertel der Befragten. Ein gutes Drittel schränkt sich hingegen nicht ein beim Sommerurlaub. Von vornherein keine Reise im Sommer geplant, hat ebenfalls ein gutes Drittel der Befragten. Dabei gibt es Unterschiede in den Altersgruppen. Die etwas Jüngeren unter 50 specken ihre Reisepläne eher ab als die Älteren, zu einem knappen Drittel. Von den über 65-Jährigen schränkt sich nur rund jeder Achte ein. Hier sagt allerdings die große Mehrheit der Befragten, sie hätte sowieso keine Sommerreise geplant. Insgesamt sind Frauen vorsichtiger. Sie machen aus Kostengründen eher Abstriche beim Urlaub als Männer.
11: Bundeskanzler Merz empfängt heute die Staats- und Regierungschefs von Lettland, Estland und Litauen in Berlin. Bei den Gesprächen soll der NATO-Gipfel in der kommenden Woche in der Türkei vorbereitet werden. Außerdem geht es darum, wie die Sicherheit im Baltikum weiter gestärkt werden kann. Alle drei NATO-Staaten betrachten Russland als direkte Bedrohung. Deutschland gilt für sie als wichtiger Partner in der Verteidigungs- und Sicherheitspolitik. Nach den Worten von Merz soll das Treffen heute ein Zeichen der Geschlossenheit und Stärke setzen. Ein weiteres Thema ist die Unterstützung der Ukraine im Abwehrkampf gegen Russland. Nach dem frühen Scheitern der deutschen Fußballnationalmannschaft bei der WM verdichten sich die Hinweise, dass Bundestrainer Nagelsmann zurücktritt. Wie die Bild-Zeitung und der Sender Sky berichten, wird Nagelsmann den Schritt in Kürze bekannt geben. Gestern hat sich die Führung des Deutschen Fußballbunds zum Krisengespräch mit Nagelsmann getroffen. Medienberichten zufolge wurde ihm dabei der Rücktritt nahegelegt. Als Nachfolger wird der frühere Trainer von Dortmund und Liverpool, Klopp, gehandelt. Soweit die Nachrichten. 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Das Wetter? Heute ein freundlicher und meist trockener Wechsel von Sonne und dichteren Wolken bei maximal 22 bis 24 Grad. Zurzeit in Berlin-Steglitz 17, in Attlershof 18, in Bernau 17, in Bestensee 19 Grad. Es weht frischer bis böiger Wind aus West bis Nordwest. Morgen neben Sonne auch dicht bewölkt und im Norden und Westen leichte Schauer bei 20 bis 22 Grad. Die Zeit 10.45 Uhr.
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22: Hallo und herzlich willkommen zu Abgedreht, dem Filmmagazin auf RBB 24 Inforadio. Am Mikrofon begrüßt Sie in dieser Woche ausnahmsweise Anna Wollner. Auch ich habe die Neustarts der Woche für Sie. Da wird es mit Minions und Monster sehr gelb, mit The Piano Tuner sehr charmant und mit dem Seenotrettungsdrama 23.000 Leben sehr berührend. Über diesen Film habe ich auch mit Hauptdarsteller Louis Hofmann gesprochen. Und dann bleiben wir zum Schluss noch kurz auf dem Meer und werfen einen Blick auf den Dokumentarfilm Vom Traum unsinkbar zu sein, ein Heimatfilm auf dem Meer. Aber jetzt, wie gewohnt, erst einmal die Neustarts der Woche.
23: Alles klar. Gut, Ton läuft.
24: Und Action.
22: Es gibt nicht viele Animationsreihen, die es sich leisten können, die eigene Erfolgsgeschichte mit einem selbstironischen Ausflug in die Filmgeschichte zu verbinden. In Minions und Monster reisen die Minions zurück ins Hollywood der späten 1920er Jahre, entdecken die Magie des Filmemachens, werden zu Stummfilmstars und müssen miterleben, wie ihre Karriere mit dem Aufkommen des Tonfilms ebenso abrupt endet, wie sie begonnen hat.
25: Oh, Humphrey. Meine Mutter sagte, ich soll mich vor Männern wie dir hüten.
26: Baby, Pignata, Carbonara, Lasagna.
22: Regisseur Pierre Coffin und sein Team machen dabei vor nichts Halt. Da werden frühe Stummfilme nachgestellt, es werden Bildkompositionen großer Klassiker zitiert und ganze Epochen des Kinos im Vorbeigehen gestreift. Die Idee ist so simpel wie genial, denn kaum eine Figur scheint besser für die Stummfilm-Ära geeignet als die Minions. Immerhin basieren ihr Wesen, ihre Art und ihr Humor auf Slapstick, Körperkomik, überdrehten Gesten und einer kaum zu verstehenden Sprache. Es ist ein erstaunlich kinoliebender Film geworden, zumindest für eine Weile. Doch dann kommt der Bruch. Ungefähr nach der Hälfte biegt Minions und Monster Richtung Monsterfilm ab, Richtung Science-Fiction-Spektakel und Weltrettungsmission. Am Ende bleibt ein Film, der immer dann am besten ist, wenn er sich voll und ganz dem Kino hingibt. Eine erste Hälfte voller wunderbarer Einfälle, die in der zweiten in einer Handvoll Dummheit verpuffen. Minions und Monster. Auch zur Kinogeschichte gehört der Schauspieler Dustin Hoffman und der spielt mit seinen 88 Jahren in The Piano Tuner noch einmal eine kleine, aber feine Nebenrolle. Eigentlich gehört das Spielfilmdebüt von Dokumentarfilmer Daniel Rohrer Shootingstar Leo Woodle. Der verkörpert den titelgebenden Pianostimmer, einen jungen Mann mit absolutem Gehör und Hyperakusis, einer Erkrankung, die ihn geräuschempfindlich macht. Er ist nicht nur Virtuose beim Stimmen von Klavieren, sondern auch beim Erkennen von Safe-Öffnungsgeräuschen.
2: Hast du das absolute Gehör?
3: Ja.
2: Was ist das?
3: E. G. C.
22: Genremäßig wirkt es ein bisschen überfrachtet. Crime-Drama, Charakterstudie, Liebesgeschichte, Vater-Sohn-Geschichte, Gaunerkomödie. Ein Film, der trotzdem fast immer den richtigen Ton trifft und vor allem durch die kleinen Details und Knackgeräusche auf der Tonspur überzeugt. The Piano Tuner. Sehr viel ernster ist die Netflix-Produktion 23.000 Leben, die vor der Streaming-Veröffentlichung einen kurzen Zwischenstopp im Kino macht. Basierend auf einer wahren Begebenheit erzählt der Film von Markus Goller von Berliner Studierenden, die 2015 die Initiative Jugend rettet gründen, um mit einem eigenen Boot Menschen im Mittelmeer zu helfen. Das Ganze mit einem großen Ensemble um Louis Hofmann, Maler Emde, Frederik Lau und Katharina Stark.
7: Da sterben Menschen, weil sie ein sicheres Leben suchen und die einzige Antwort, die ganze Zeit bekomme, ist, das ist unmachbar, das ist unrealistisch, das ist naiv.
8: Ja, naiv ist eigentlich zu glauben, dass sich das Problem irgendwie von alleine löst.
22: 23.000 Leben ist ambitioniert, streckenweise überambitioniert. Aber in Zeiten, in denen die Diskussion über Flucht häufig abstrakt geführt wird, erinnert dieser Film daran, dass hinter jeder Zahl ein Mensch steht. In dem Fall sticht Relevanz, Pathos, 23.000 Leben. Das waren die Neustarts der Woche mit Minions und Monster, The Piano Tuner und 23.000 Leben. Ein Film, der erst im Kino und dann in 2 Wochen schon auf Netflix startet. In der Hauptrolle Louis Hofmann, der mit der Serie Dark international berühmt geworden ist. Hofmann hat, das hat er mir im Gespräch erzählt, keine Sekunde gezögert, als das Rollenangebot kam.
9: Ich war 18 damals, 2015, wo es den großen Schub von Geflüchteten, die große Fluchtwelle sozusagen gab und irgendwie das Gefühl der Solidarität und der Verantwortung, die wir wieder übernehmen müssen. Und eigentlich hat sich aber nichts verändert an den Menschen, die immer noch flüchten müssen. Deswegen war ziemlich schnell für mich klar, ich muss da mitmachen.
22: Sagt Louis Hofmann über seine Entscheidung für den Film 23.000 Leben. Die Vorbereitung auf die Rolle führte den Dark-Schauspieler unter anderem nach Lampedusa. Dort absolvierte er ein Sea-Watch-Training und arbeitete eng mit ehemaligen Crewmitgliedern des Rettungsschiffs Juventa zusammen.
9: Für mich war das persönlich das größte Geschenk, mit denen zusammenzuarbeiten. Daraus sind Freundschaften entstanden und jeden Tag am Set standen die da und waren für mich da als beratende Person. Ich konnte zwischen den Takes zu denen hingehen und Fragen stellen. Und also wir haben einfach alles so getan, damit dieser Film so viel Detail irgendwie drin hat, wie nur möglich.
22: Wie prägend diese Begegnungen waren, wurde Hofmann vor allem während der Dreharbeiten auf dem Wasser bewusst. Erlebnisse, die ihn lange nicht losgelassen haben.
9: Also eine Situation, die ich nicht vergessen werde, ist die erste Rettung, die wir gedreht haben. Bei den ersten 2 Takes auf jeden Fall ist so wenig mit Fiktion zu tun hatte, sondern es ging wirklich darum, dass ich als Louis mit dem Schlauchboot dem Menschen nicht zu nahe komme, dass ich achte, dass es allen gut geht. Ich hatte vielmehr plötzlich wirklich die Position von Lukas. Und das hat mich einfach danach zerrissen. Da hatte ich das erste Mal so ein annähendes Gefühl dafür, wie das eben wirklich bei den Rettungen, wie belastend das physisch als auch emotional ist.
22: Die Arbeit an 23.000 Leben hat bei Hofmann auch über den Film hinaus etwas verändert.
9: Das ist jetzt vielleicht abstrakter und dann eben aber ganz konkret habe ich mich danach bei einem Café angemeldet und auf Voluntary Basis arbeite ich da jetzt, um halt in meinem Rahmen etwas zu tun. Und in einem Café darüber wohnen eben Menschen, die auf der Flucht waren und für die ersten paar Jahre eine Bleibe bekommen, um einen Fuß fassen zu können. Es wird bei dem Asylantrag geholfen, es wird bei der Jobsuche geholfen. Das war die Selbstreflexion, die die Arbeit mit dem Film bei mir ausgelöst hat und wo ich bei mir geschaut habe, was will ich eigentlich machen? Und vielleicht schafft der Film das ja auch.
22: Louis Hofmann über den Film 23.000 Leben. Ganz andere, aber auch ganz ähnliche Bilder vom Meer gibt es auch im Dokumentarfilm vom Traum unsinkbar zu sein, ein Heimatfilm auf dem Meer von dem in Potsdam lebenden Regisseur Tom Fröhlich. Fröhlich rekonstruiert in seinem Film das Schicksal von 4 Schiffen der einst größten DDR-Fischereiflotte, die nach der Wende eben nicht verschrottet worden sind, sondern unter neuer Flagge in neuen Gewässern unterwegs sind oder waren. Als Fischkutter, für den Drogenschmuggel, als Partyschiff im Hamburger Hafen oder eben auch, wie Der Seefuchs in der Seenotrettung. Ein Film über alte und neue Arbeitswelten. Aktualität verankert in Geschichte, meint Regisseur Tom Fröhlich.
6: Diese Schiffe sind halt nach wie vor auf den Weltmeeren und nehmen natürlich teil an allem, was da irgendwie passiert. Und ich glaube, dass so diese alles, was auf den Meeren los ist, ist ja eh so ein bisschen auch Spiegel unserer Zeit. Und da passiert einfach wahnsinnig viel. Und das war, glaube ich, damals auch. Also einfach eine verrückte Geschichte, weil die Seefuchs ist nicht das einzige Schiff aus der DDR-Flotte, das heute Seenotretter ist. Also diese alten DDR-Schiffe haben da einen riesen Anteil dran gehabt, sozusagen. Das ist ganz spannend.
22: Mit viel Wehmut, aber nie verklärend, erzählt vom Traum unsinkbar zu sein von alter und neuer Arbeitswelt und konserviert ein Stück DDR-Geschichte.
6: Aber die Erinnerung an diese Arbeitswelten und an das, was diese Menschen und Städte irgendwie mal ausgemacht hat, das ist halt fast weg. Und insofern, glaube ich, ist es einfach auch so für meine Generation irgendwie wichtig, das jetzt vielleicht filmisch zu machen oder auf eine andere Art und Weise, weil uns die Zeit halt auch wegläuft. Also mir sind so viele Protagonisten während der Dreharbeiten wirklich weggestorben, weil sie einfach alt sind. Die Schiffe wurden verschrottet. Also ich könnte heute diesen Film schon nicht mehr machen, weil einfach die Bedingungen nicht mehr da sind, weil die Schiffe sind weg, die Menschen sind weg.
22: Vom Traum unsinkbar zu sein, ein Heimatfilm auf dem Meer, läuft unter anderem im Thalia-Kino in Potsdam, im Bali-Kino und im Zeiss Großplanetarium. Das war es mit Abgedreht für diese Woche mit Anna Wollner. Vielen Dank fürs Zuhören und viel Spaß im Kino.
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1: Es ist der Klassiker unter den Sommermusikfestivals, das Montreux Jazz Festival. Heute Abend startet die 60. Ausgabe und auch in der Jubiläumssaison ist der Jazz im Titel nicht wirklich ernst zu nehmen. Katrin Hondel hat sich am Genfersee umgehört.
10: Mit R&B-Pop von Ray aus London startet das Hauptprogramm des Festivals im frisch renovierten Kongresszentrum von Montreux. Und zum 60. Geburtstag des legendären Festivals fehlen natürlich auch Deep Purple nicht. Und der Song, der die Montreux-Geschichte prägte, wie kein anderer. Deep Purple schrieben Smoke on the Water 1971, als bei einem Konzert in Montreux der Saal in Flammen aufging. Es ist schon lustig, meint Festivalleiter Mathieu Jaton, dass ein Hard Rock Song zur Hymne des Montreux Jazz Festivals wurde. Aber das ist auch wie ein Symbol für unser Verständnis von Jazz. Jazz heißt für uns Musik, die sich ständig wandelt. Und so ist in Montreux zum Beispiel auch House Music von Ben Böhmer zu erleben. Der DJ und Produzent aus Berlin ist das persönliche Highlight von Festivalchef Jaton. Ben Böhmers Konzert ist schon ausverkauft, genauso wie das des schottischen Sängers Luis Capaldi. Das Festivalprogramm erinnert an einen bewegenden Moment bei einem Capaldi-Konzert 2023 in Glastonbury, als der Sänger, der am Tourette-Syndrom leidet, plötzlich kaum noch singen konnte und das Publikum ihn durch den Krisenmoment trug und an seiner Stelle sang.
12: Et ces moments-là de Capaldi, d'ailleurs, quand vous en avez parlé, j'avais des frissons et je les ai encore.
10: Solche Gänsehautmomente wie bei Capaldi sind der Grund, warum ich diesen Job mache, sagt Festivalchef Jaton. Nicht für fette Produktionen und Showbiz-Feuerwerke, die sind mir egal. Was mich interessiert, sind künstlerische Spannung und die Zerbrechlichkeit eines Künstlers, der alles gibt.
12: De voir cet artiste qui est d'accord de se mettre à nu.
10: Alles geben, das wird beim 60. Montreux Jazz Festival auch eine junge Schweizerin. Luce ist 24, Künstlerinnenname Lum. Lum wird auf einer der vielen Bühnen am Seeufer spielen, im Umsonst- und Draußenprogramm des Festivals mit ausgewählten Nachwuchskünstlerinnen und Künstlern. Und wer weiß, was noch kommen wird für Lum. Das Montreux Jazz Festival war schon oft ein Sprungbrett für große Karrieren.
1: Katrin Hondel über die 60. Ausgabe des Montreux Jazz Festivals. Die startet heute Abend und viele Konzerte kann man auch live und kostenlos bei YouTube sehen. Das Wetter für Berlin und Brandenburg. Heute Mittag etwas Sonne und auch mal dicke Quollwolken im Wechsel. Vereinzelt sind auch kurze Schauer möglich. Und der Wind ist recht frisch. Später auch starke bis stürmische Böen möglich. Die Temperaturen in Berlin liegen zurzeit zwischen 17 und 18 Grad. 19 Grad wurden mittlerweile in Frankfurt/Oder gemessen. 17 sind es in Potsdam. Höchsttemperaturen heute vorausgesagt 22 bis 24 Grad. Kleiner Ausblick aufs Wochenende. Morgen neben Sonne auch dichte Wolken und Schauer möglich. Höchstwerte bis zu 22 Grad, weiter windig. Sonntag sieht es dann ähnlich aus. Mehr Wolken als Sonne, Schauer und Gewitter möglich.
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1: Mit Josefine Grutzmacher.
13: A10 südlicher Berliner Ring Richtung Dreieck Werder. Zwischen Dreieck Nutetal und Michendorf löscht die Feuerwehr einen Fahrzeugbrand auf der Standspur. Die rechte Spur ist gesperrt. A10 westlicher Berliner Ring Richtung Dreieck Havelland. Zwischen Großkreuz und Vöben Stau mit 10 Minuten plus. Stadtverkehr Berlin, etwas Geduld brauchen Sie auf der A100 in Richtung Wedding. Zwischen Dreieck Neukölln und Innsbrucker Platz Stau plus 20 Minuten. In Richtung Treptow ist es zwischen Wechsstraße und Albuinstraße ebenfalls recht voll. Stau gibt es auch rund um die Elsenbrücke in Treptow. Adlershof, die Rodower Chaussee, ist zwischen Wagner-Regeni-Straße und Großberliner Damm nach einem Unfall in Richtung Stadtautobahn gesperrt. Ein Hinweis zur S-Bahn. Wegen Reparaturarbeiten fährt zwischen Tempelhof und Schöneberg nur die Linie S46 und auch nur alle 20 Minuten.
1: 11 Uhr.
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1: Jessica Wiener hier, schönen guten Tag. Entspannt, gelöst und zufrieden wirkten die Koalitionsspitzen Merz, Söder, Bars und Klingbeil gestern, als sie ihr Reformpaket vorgestellt haben. Ob sie das heute nach den Reaktionen auf das Paket auch noch sind, die fallen ja verschieden aus. Josefine Grutzmacher mit den Nachrichten.
13: Die sogenannte Wirtschaftsweise Grimm sieht im Reformpaket der Bundesregierung viel Positives, hält aber weitere Maßnahmen für nötig. Grimm sagte im RBB 24 Inforadio, bei vielen Punkten komme es letztlich darauf an, wie sie umgesetzt werden. Als ein Beispiel nannte sie den Bürokratieabbau. Die Wirtschaft bekomme man wieder ans Laufen, wenn Unternehmen weniger Regeln unterliegen. Hier könne die Koalition noch mehr tun. Ähnlich haben sich Wirtschaftsverbände zum Reformpaket geäußert. Die Dienstleistungsgewerkschaft Verdi warnt vor Einschnitten beim Arbeitnehmerschutz, etwa dadurch, dass Kettenverträge wieder möglich sein sollen. Die Mieten in den 40 größten deutschen Städten sind in den vergangenen 10 Jahren um 51% gestiegen. Das geht aus einer Erhebung des Deutschen Gewerkschaftsbunds hervor, die auf Daten eines Marktforschungsinstituts beruht. Mit den größten Mietanstieg hat demnach mit einem Plus von fast 77% Berlin zu bezeichnen. 2016 lagen die Angebotsmieten im Mittel hier noch unter 9 Euro pro Quadratmeter. Jetzt sind sie auf 15,80 Euro gestiegen. In Hamburg und München war der Anstieg zwar prozentual etwas geringer, allerdings von einem höheren Ausgangsniveau aus. In Hamburg beträgt der Quadratmeterpreis inzwischen mehr als 16, in München mehr als 23 Euro.
11: Die Deutsche Polizeigewerkschaft warnt vor dem AfD-Bundesparteitag in Erfurt vor Angriffen auf Beamte. Die Landesvorsitzende der Gewerkschaft, Kaiser, hat entsprechende Aufrufe im linksextremen Umfeld verurteilt. Die thüringische Landeshauptstadt bereitet sich auf eine Großdemonstration vor. Aus dem Hauptstadtstudio Bianca Schwarz.
14: Mit 50.000 Demonstranten rechnet die Polizei vor Ort. Zwar beginnt der Parteitag erst am Samstag, viele Politiker und sonstige Teilnehmer werden aber heute schon anreisen, um den Demonstrationen möglichst aus dem Weg zu gehen. Inhaltlich stehen am morgigen Samstag die Wahlen im Vordergrund. Die AfD wählt einen neuen Bundesvorstand. Die Bundessprecher Alice Weidel und Tino Chrupalla gelten dabei als gesetzt. Interessant werden aber deren Ergebnisse sein. Bei der letzten Wahl hat Chrupalla wenige Stimmen mehr bekommen als Weidel.
11: 8 Tage nach den Erdbeben in Venezuela haben Rettungskräfte noch einen Mann aus den Trümmern geborgen.

0: Orientierung an Haltestellen zu erleichtern. Dabei kündigen Busse beim Einfahren durch einen Außenlautsprecher ihre Liniennummer und ihr Fahrziel an. Blinde und sehbehinderte Fahrgäste sind dann nicht mehr darauf angewiesen, jemanden fragen zu müssen. Den Anfang macht die Buslinie 186 zwischen den S-Bahnhöfen Grunewald und Lichterfelde Süd. Geplant ist auch eine App, mit der unter anderem Ein- und Ausstiegswünsche digital übermittelt werden können. Ein Abschnitt des westlichen Berliner Rings wird ab dem Abend gesperrt. Das betrifft die Strecke der A10 zwischen Potsdam-Nord und Spandau, und zwar in Richtung Dreieck Havelland. Die Sperrung soll bis Sonntagabend dauern. Nach Angaben der Autobahn GmbH müssen Hitzeschäden repariert werden. Nach dem frühen Scheitern der deutschen Fußballnationalmannschaft bei der WM verdichten sich die Hinweise, dass Bundestrainer Nagelsmann zurücktritt. Wie die Bild-Zeitung und der Sender Sky berichten, wird Nagelsmann den Schritt in Kürze bekannt geben. Gestern hat sich die Führung des Deutschen Fußballbundes zum Krisengespräch mit Nagelsmann getroffen. Medienberichten zufolge wurde ihm dabei der Rücktritt nahegelegt. Als Nachfolger wird der frühere Trainer von Dortmund und Liverpool, Klopp, gehandelt. Soweit die Nachrichten. 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Das Wetter? Heute ein freundlicher und meist trockener Wechsel von Sonne und dichteren Wolken bei maximal 22 bis 24 Grad. Zurzeit in Berlin-Steglitz 17, in Adlershof 18, in Bernau 17 und in Bestenseen 19 Grad. Es weht frischer bis böiger Wind aus West bis Nordwest. Morgen neben Sonne auch dicht bewölkt und im Norden und Westen leichte Schauer bei 20 bis 22 Grad. Die Zeit 11.05 Uhr.
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2: Jessica Wiener hier, ich grüße Sie. Aletta von Massenbach ist seit Oktober 2021 Chefin der Flughafen Berlin-Brandenburg GmbH. Der BER war damals seit einem Jahr in Betrieb, das Fluggeschäft in der Corona-Zeit massiv eingebrochen. Seither haben auch noch der russische Angriff auf die Ukraine und die militärische Auseinandersetzung zwischen den USA und dem Iran das Geschäft erschwert. Wo steht das Fliegen jetzt im Juli 2026? Unser Redakteur Henning Wächter hat sich mit Aletta von Massenbach unterhalten.
3: Vis-à-vis. Guten Tag, vielen Dank fürs Kommen, Frau von Massenbach.
4: Ich freue mich, hier zu sein.
3: Vor 2 Monaten hat der Flughafenverband gesagt, wir rechnen im Sommer wegen der hohen Kerosinpreise mit Flugstreichungen. Bis zu 10% der Flüge könnten ausfallen. Wie schlimm ist es bis jetzt gekommen?
4: Also bisher sehen wir das überhaupt nicht, diese Flugstreichungen. Es war letztendlich eine Reaktion auf den Angriff oder auf den Krieg im Iran, dass wir uns überlegt haben, was könnte denn das bedeuten, um letztendlich ein ganz, ganz enges Monitoring zu haben, um zu sehen, wie entwickelt sich die Kerosinverfügbarkeit. Und bis heute können wir eben sagen, dass wir da sehr gute Signale haben, dass wir uns darum keine Sorgen machen. Wir sehen, dass deutschlandweit, europaweit und alle relevanten Behörden, aber auch Unternehmen spielen da zusammen und teilen letztendlich diese Einschätzung.
3: Das heißt, die Menschen in Berlin und Brandenburg können sich jetzt ganz unbesorgt auf ihren Urlaub freuen?
4: Ja, selbstverständlich.
3: Wie viel Kerosin halten Sie eigentlich vor am BER? Also wie lange kann man da im Zweifelsfall dann noch weiter mit fliegen?
4: Naja, das, was wir so unmittelbar in den Tanklagern haben, das sind 4 bis 10 Tage Kapazität. Aber wir sind sehr, sehr gut angebunden an das europäische Netz und werden dann eben auch sehr, sehr frühzeitig immer beliefert. Und wir haben im Moment überhaupt gar keine Indikationen, dass es da irgendwie jetzt einen Engpass geben könnte.
3: Wunderbar. Dann wird es ab nächste Woche zum Ferienbeginn wieder richtig voll am BER. Was empfehlen Sie Passagieren, die von dort abfliegen möchten?
4: Erstmal sich zu freuen, weil das ist natürlich eine großartige Sache, in den Urlaub zu starten. Und wir am BER alle zusammen machen unser Bestes, um diesen Start in die Ferien eben auch so reibungslos wie möglich zu ermöglichen. Und was natürlich gut ist, wenn Passagiere sich so ein bisschen vorbereiten. Wir haben alle Informationen auch auf unserer Webseite, auf unserer App, wer sie hat. Da steht alles drin. Aber vielleicht nochmal so 2, 3 Punkte, die ich gerne nochmal mitgebe. Gut vorbereitet packen zum Beispiel. Ja, was darf eigentlich in das Aufgabegepäck und was muss ins Handgepäck, wie zum Beispiel eben Powerbanks oder auch E-Zigaretten. Das muss ins Handgepäck, sonst gibt es natürlich sehr, sehr viel Durcheinander, wenn das dann im Aufgabegepäck im Keller gefunden wird. Und dass man nur zum Beispiel nur ein Feuerzeug mitnimmt. Das sind so Punkte, die

0: sehr, sehr wichtig sind, dass die Passagiere sich darauf vorbereiten. Ansonsten haben wir uns natürlich angeschaut, dass es gerade für Familien mit kleineren Kindern so reibungslos wie möglich passiert. Und da gibt es dann eben besondere Linien, die eben für Familien sind. Dann gibt es Kinderspielplätze. Wir haben aber auch in beiden Terminals nochmal aufgestockt mit Ladeinfrastruktur. Also wir sind uns sehr, sehr zuversichtlich, dass es ein sehr fröhlicher Start dann auch in die Ferien am BER geben wird.
1: Und extrem hilfreich war ja schon in den letzten Jahren die Einführung dieser CT-Scanner bei der Sicherheitskontrolle. Also der Vorteil ist ja, dass dann da elektronische Geräte und Flüssigkeiten im Handgepäck bleiben können. Ist das jetzt überall so am BER?
0: Damit nennen Sie einen ganz, ganz wichtigen Punkt, der uns auch sehr am Herzen liegt. Wir haben sehr, sehr frühzeitig haben wir die Steuerung dafür übernommen, haben sehr viel Geld investiert, um eben diese neueste Technologie auch an den BER zu bringen. Und sie funktioniert gut. Alle Sicherheitsspuren, die wir am BER haben, sind mit der Technologie ausgestattet. Alle, die wir offen haben in dem Zentralbereich des Terminal 1, da werden wir den Umbau erst im Herbst starten. Aber die sind im Moment eigentlich planmäßig auch gar nicht in Betrieb.
1: Und wie ist es mit der Gepäckaufgabe von größeren Koffern? Wie viel läuft noch über Schalter und wie viel über Automaten, an denen die Passagiere ihr Gepäck dann selbst aufgeben?
0: Das hängt so ein bisschen von der Fluggesellschaft an, aber wir haben eben schon sehr viele Fluggesellschaften, die dieses Angebot ihren Passagieren auch ermöglichen. Da gilt es eben auch wieder mein Punkt, bitte informieren Sie sich vorher, weil das ist ganz einfach. Es ist eine tolle Möglichkeit, um eben auch Schlangen gegebenenfalls zu überspringen und eben selber zu entscheiden, wann man sein Gepäck auch loswerden möchte.
1: Sie hören das Vis-à-vis im rbb24 Inforadio heute mit Berlins Flughafenchefin Aletta von Massenbach. Frau von Massenbach, der BER macht weiter Verluste. Liegt es an den Altlasten wegen der Kostenexplosion beim Bau des Flughafens?
0: Das ist eine schöne Beschreibung. Ja, es ist tatsächlich der Blick in die Vergangenheit beziehungsweise letztendlich das Erbe, das wir mitgenommen haben, als wir den BER eröffnet haben. Der BER selber ist operativ profitabel. Wir haben alles, was wir uns vorgenommen haben in den letzten 5 Jahren, haben wir auch früher erreicht als geplant. Also von daher sind wir da schon sehr stolz. Aber es ist natürlich klar, wenn man so eine große Investition schultert, dass sie nach 5 Jahren schon die Investition wieder reingespielt haben, reinverdient haben, ist eigentlich nicht denkbar. Und werden uns da sicherlich auch entsprechend des Plans, werden wir uns auch hinentwickeln.
1: Und was ist Ihr Plan? Wann könnten Sie in die Gewinnschwelle kommen?
0: Ende des Jahrzehnts.
1: Die Zahl der Reisenden am BER wird in diesem Jahr gegenüber 2025 leicht zurückgehen. So haben Sie es in dieser Woche informiert. Warum ist das so?
0: Da sind verschiedene Aspekte, die da mit reinspielen. Das ist erstmal ein Jahresbeginn, wenn man so will, der nicht ganz einfach war. Klimatisch bedingte oder wetterbedingte Flugstreichungen, streikbedingte Flugstreichungen. Und dann fing der Krieg im Iran an. Damit fallen dann schon mal 6 Destinationen in unserem Netzwerk weg. Und das spürt man natürlich gleich mit 100.000 Passagieren pro Monat. Also von daher sind wir jetzt leicht unter Vorjahr. Angesichts dieses schwierigen Beginn des Jahres ist es eigentlich noch eine sehr stabile Ausgangssituation. Wenn wir jetzt durch den Sommer schauen, da erwarten wir, dass wir in etwa auf dem Niveau vom Vorjahr auch liegen werden. Und dann Richtung Herbst passiert dann eben das, was Ryanair angekündigt hat. Ryanair ist ja bisher noch unsere größte Einzelfluggesellschaft. Und Ryanair hat eben im April entschieden, ihre Basis, das heißt 7 ihrer Flugzeuge, die am BER stationiert sind mit Crews, dass sie die schließen wird und folglich den BER weiter anfliegen wird, aber eben reduziert. Und das werden wir ab Herbst dann eben auch in den Passagierzahlen sehen. Und das werden wir dann auch natürlich 27 sehen. Andere Fluggesellschaften springen rein. Für andere Fluggesellschaften ist das natürlich auch eine Möglichkeit, ihre Marktposition am BER nochmal auszubauen. Und das freut uns natürlich auch.
1: Aber Sie würden die Zahl der Destinationen ja gerne noch ausweiten. Denn ich glaube, so voll ausgelastet ist der BER eigentlich noch nicht. Woran liegt es? Also wer bremst da?
0: Naja, das sind verschiedene Sachen. Das eine ist das Netzwerk, sind die Anzahl der Destinationen. Da liegen wir letztendlich auf dem Niveau, wie das schon auch in Tegel und Schönefeld war. Das ist nicht so sehr die Frage, es ist eher eine Frage der Frequenzen. Also wie oft wird die Destination angeflogen? Von wie viel Fluglinien werden sie angeflogen? Mit welcher Flugzeuggröße werden sie angeflogen? Also das sind so dann die Parameter, die eben unterschiedlich sind zu dem, wie wir das früher haben. Abgesehen davon, dass wir ganz deutlich merken, dass der Inlandsverkehr signifikant sehr deutlich runtergegangen ist. Und der liegt nur noch bei 20%, wenn es eben um Destinationen wie Stuttgart, Köln, Düsseldorf geht. Manche Destinationen können gar nicht mehr angeflogen werden innerhalb von Deutschland. Und wenn wir das sozusagen dann eben schauen auf Europa, sehen wir eine klare Verlagerung Richtung mehr Destinationen, die wir als Leisure-Destination bezeichnen, also dort, wo man aus touristischen Gründen mehr hinfliegt oder eben auch, wo Menschen herkommen, die eben zum Beispiel in Berlin und Brandenburg auch arbeiten. Und dann haben wir das Thema Langstrecke. Da sind wir über dem, wie es früher mal war. Also das früher mal war, ist immer sozusagen der Vergleich mit vor Corona und der Vergleich natürlich noch mit Tegel beziehungsweise Schönefeld. Aber da ist natürlich auch noch Luft drin. Und da freuen wir uns ganz besonders, dass jetzt am Freitag wir eine Destination wieder eröffnen können und wir eine Fluggesellschaft wieder empfangen können, nämlich Air Canada nach Montreal. Das ist ein großartiger Erfolg.
1: Jetzt hat die Bundesregierung vor kurzem zum 1. Juli die Luftverkehrssteuer gesenkt. Wie viel hilft das Ihnen?
0: Wir haben als Gesamtbranche haben wir sehr deutlich gemacht, dass die Entwicklung des Luftverkehrs Standorts Deutschland und damit auch die Anbindung von Deutschland an Europa und die Welt sehr, sehr stark in Mitleidenschaft gezogen worden ist, beziehungsweise sie ist sehr stark reduziert gegenüber allen anderen Nachbarn. Und das führen wir schon auch sehr deutlich auf zum Beispiel die Luftverkehrssteuer, beispielsgebend für andere staatliche Belastungen in Deutschland. Staatliche Belastungen, die es in anderen europäischen Ländern so eben nicht gibt. Deswegen entscheiden sich dann Fluggesellschaften anders. Jedenfalls haben wir das sehr, sehr deutlich formuliert und begrüßen es ausdrücklich, dass die Bundesregierung jetzt zum ersten Mal eben auch so ein klares Signal zur Luftverkehrswirtschaft gesendet hat. Aber es ist eben nicht die Luftverkehrswirtschaft eigentlich, sondern es ist eigentlich die Wirtschaft, die das braucht. Es sind die Menschen, die das brauchen. Und von daher ist dieses Verständnis, was es bedeutet oder wofür es den Luftverkehr gibt, die Anbindung an die Welt, die Verbindung von Menschen und Märkten, das hat die Bundesregierung eben mit dieser Absenkung der Luftverkehrssteuer deutlich gemacht. Das hat sie in den Kontext gesetzt der Luftverkehrsstrategie und das begrüßen wir natürlich.
1: Wenn ich Sie aber richtig verstanden habe, dann hätten Sie gerne noch mehr als diese Absenkung der Luftverkehrssteuer. Was wünschen Sie sich da von Ihren Eigentümern, also von Berlin, von Brandenburg und vom Bund?
0: Also das, was wir jetzt einfordern als Branche, das ist ja nicht ein BER-Berlin-spezifisches Thema, sondern was wir einfordern, ist, dass die Branche entlastet wird, damit sie das machen kann, wofür es sie gibt. Und von daher reicht der jetzige erste Schritt, was die Bundesregierung auch als ersten Schritt deklariert hat, als solches noch nicht, um wirklich wieder Wettbewerbsfähigkeit herzustellen. Und jetzt kann es eben darüber gehen, dass die Luftverkehrssteuer noch weiter gesenkt wird. Es kann aber auch über andere Maßnahmen gehen. Und da geht es zum Beispiel um das Thema Luftsicherheitsgebühr. Um sowas zu sagen. Also wir haben vorhin von den Sicherheitskontrollen gesprochen. Das ist ein sehr teurer Prozess. In anderen europäischen Ländern wird das von den Staaten als hoheitliche Aufgabe von den Staaten übernommen, diese Kosten, in Deutschland nicht.
1: Vielen Dank für Ihre Zeit, Frau von Massenbach.
0: Vielen Dank.
2: Mit Aletta von Massenbach, der Berliner Flughafenchefin, sprach Henning Wächter.
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4: Mit Antonia Kurzhals, guten Tag. Wir warten weiter gespannt auf eine offizielle Bestätigung zum Rücktritt von Bundestrainer Julian Nagelsmann. Nach einem dreistündigen Krisengespräch mit der DFB-Spitze gestern soll Nagelsmann der Rücktritt empfohlen worden sein. Zunächst war der 38-Jährige anscheinend nicht bereit, sein Amt niederzulegen. Nachdem er eine Nacht drüber geschlafen hat, soll er wohl heute Morgen seinen Rücktritt eingereicht haben. Medienberichten zufolge erhält Nagelsmann eine Abfindung von 7 Millionen Euro. Tim Brockmeier berichtet.
5: Das sportlich enttäuschende Abschneiden der DFB-Elf mit diesem Aus im Elfmeterschießen gegen Paraguay kostete ihn am Ende den Job. Aber er stand auch wegen seiner wiederholten kommunikativen Patzer vor der WM rund um Dennis Undorf, wir erinnern uns, und direkt nach dem Ausscheiden ziemlich in der Kritik. Heißt, für den DFB beginnt dann jetzt die Suche nach einem Nachfolger. Es wird natürlich wild spekuliert über Jürgen Klopp. Noch aber ist der zum einen als TV-Experte bei der WM tätig. Zum anderen steht er ja noch im Fußballimperium von Red Bull als Global Head of Soccer unter Vertrag. Klar ist, spätestens am 24. September muss eine Lösung her, muss ein Nachfolger her, denn dann steht die nächste Länderspielpause an für die DFB 11 mit gleich 4 Nations League-Spielen.
4: Ja, offiziell bestätigt ist aber weiterhin nichts. Der Aufsichtsrat und die Gesellschaftsversammlung des DFB, die tagen heute Vormittag. Es soll eine Videoschalte geben zur Nachfolge von Nagelsmann, aber auch um die Zukunft von Sportdirektor Rudi Völler und Geschäftsführer Andreas Rettig soll es gehen. Und das war das Sport-Update mit Antonia Kurzeitz.
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6: A10 südlicher Berliner Ring Richtung Dreieck Werder zwischen Dreieck Nudetal und Michendorf löscht die Feuerwehr einen Fahrzeugbrand auf der Standspur. Die rechte Spur ist blockiert. A10 westlicher Berliner Ring Richtung Dreieck Havelland zwischen Großkreuz und Vöben gibt Stau nach einem Unfall plus 10 Minuten her. Stadtverkehr Berlin, etwas Geduld brauchen Sie jetzt auf der A100 in Richtung Wedding zwischen Dreieck Neukölln und Innsbrucker Platz. Stau mit 20 Minuten Verzögerung. In Richtung Treptow ist es zwischen Wechsstraße und Albuinstraße ebenfalls recht voll. Stau gibt es auch rund um die Elsenbrücke in Treptow. Atlashof, die Rodower Chaussee ist zwischen Wagner-Regeni-Straße und Groß-Berliner Damm nach einem Unfall in Richtung Stadtautobahn gesperrt. Zur S-Bahn. Wegen Reparaturarbeiten fährt zwischen Tempelhof und Schöneberg nur die Linie S46 und das auch nur alle 20 Minuten. 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
6: Um 11.20 Uhr mit Josefine Grützmacher. Guten Tag. Wirtschaftsvertreter loben das geplante Reformpaket der Bundesregierung, Gewerkschaftsvertreter kritisieren es. Der Vorsitzende des Bundesverbands Mittelständische Wirtschaft, Ahlhaus, hat in der ARD gesagt, man bekomme jetzt wieder eine Mentalität des Wettbewerbs. Laut Ahlhaus bringen die Reformen aber noch keine Wirtschaftswende. Der Vorsitzende der Dienstleistungsgewerkschaft Verdi, Wernicke, kritisierte vor allem, dass Arbeitsverhältnisse künftig 6-mal hintereinander befristet werden können. Die geplante Attestpflicht ab dem ersten Krankheitstag nannte er ein Misstrauensvotum gegenüber den Beschäftigten. Ärzte und Krankenkassen kritisieren die verschärften Regeln für Krankschreibungen ebenfalls, auch weil der Weg übers Telefon abgeschafft werden soll. Verbandsvertreter warnen vor zusätzlicher Bürokratie und überfüllten Praxen. Hauptstadtkorrespondent Markus Sambale.
7: Bundeskanzler Merz sagte wörtlich, Sie müssen nicht am ersten Tag in die Arztpraxis, Sie müssen vom ersten Tag an eine Arbeitsunfähigkeitsbescheinigung haben. Merz ließ aber offen, wie genau der Arbeitnehmer dann an das Attest kommen soll, wenn die Krankschreibung telefonisch nicht mehr möglich ist. Der Vizekanzler und SPD-Chef Klingbeil verwies auf Gesundheitsministerin Warken. Ihr gehe es um eine Lösung, dass niemand, der krank sei, wirklich zum Arzt gehen müsse. Gesundheitsministerin Warken hatte auch auf digitale Möglichkeiten wie die Videosprechstunde hingewiesen.
6: Die Mieten in den 40 größten deutschen Städten sind in den vergangenen 10 Jahren um 51% gestiegen. Das geht aus einer Erhebung des Deutschen Gewerkschaftsbunds hervor, die auf Daten eines Marktforschungsinstituts beruht. Mit dem größten Mietanstieg hat demnach mit einem Plus von fast 77% Berlin zu bezeichnen. 2016 lagen die Angebotsmieten im Mittel hier noch unter 9 Euro pro Quadratmeter. Jetzt sind sie auf 15,80 Euro gestiegen. In Hamburg und München war der Anstieg zwar prozentual etwas geringer, allerdings von einem höheren Ausgangsniveau aus. In Hamburg beträgt der Quadratmeterpreis inzwischen mehr als 16, in München mehr als 23 Euro. Beschäftigte von Mercedes-Benz wollen heute gegen die Sparpläne bei dem Automobilkonzern protestieren. Zu den Protesten aufgerufen hat die IG Metall. Aktionen sind in mehreren Städten geplant, auch in Berlin. Vom Hauptsitz des Unternehmens in Stuttgart, Geli Hensoldt.
8: Mit den Aktionen und Kundgebungen wollen die Arbeitnehmervertreter unter anderem die 35-Stunden-Woche verteidigen und dafür eintreten, dass Arbeitsplätze und Standorte in Deutschland gesichert werden, teilte die IG Metall in Stuttgart mit. Der Mercedes-Vorstand will die Arbeitskosten senken und hat eine Verlängerung der Wochenarbeitszeit ohne Lohnausgleich ins Spiel gebracht. Aus Sicht des Unternehmens müssen die Kosten gesenkt werden, um wettbewerbsfähig zu bleiben. Mercedes-Betriebsratschef Lümali dagegen erklärte, es sei einfallslos und ein falsches Signal, die Debatte über die Zukunft von Mercedes auf dem Rücken der Beschäftigten zu führen.
6: Bundeskanzler Merz empfängt heute die Staats- und Regierungschefs von Lettland, Estland und Litauen in Berlin. Bei den Gesprächen soll der NATO-Gipfel in der kommenden Woche in der Türkei vorbereitet werden. Außerdem geht es darum, wie die Sicherheit im Baltikum weiter gestärkt werden kann. Alle drei NATO-Staaten betrachten Russland als direkte Bedrohung. Deutschland gilt für sie als wichtiger Partner in der Verteidigungs- und Sicherheitspolitik. Ein weiteres Thema ist die Unterstützung der Ukraine im Abwehrkampf gegen Russland. Der Zoll hat am Flughafen BER 16 Kilogramm Ketamin aus dem Verkehr gezogen. Das hat das Hauptzollamt Potsdam heute mitgeteilt. Demnach hatte ein Reisender Anfang Juni zwischen seiner Kleidung 8 Tüten mit einer weißen kristallinen Substanz versteckt. Laut Analyse handelt es sich um das Narkose- oder Schmerzmittel Ketamin. Der 22-jährige Reisende wollte über Zürich nach Hongkong fliegen. Nach dem frühen Scheitern der deutschen Fußballnationalmannschaft bei der WM verdichten sich die Hinweise, dass Bundestrainer Nagelsmann zurücktritt. Wie die Bild-Zeitung und der Sender Sky berichten, wird Nagelsmann den Schritt in Kürze bekannt geben. Gestern hat sich die Führung des Deutschen Fußballbunds zum Krisengespräch mit Nagelsmann getroffen. Medienberichten zufolge wurde ihm dabei der Rücktritt nahegelegt. Als Nachfolger wird der frühere Trainer von Dortmund und Liverpool, Klopp, gehandelt. Soweit die Nachrichten. 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Das Wetter? Heute ein freundlicher Wechsel von Sonne und dichteren Wolken bei maximal 22 bis 24 Grad. Zurzeit in Berlin-Steglitz 17, in Adlershof 18 Grad, in Bernau 17 und in Bestensee 19 Grad. Es weht frischer bis böiger Wind aus West bis Nordwest. Morgen neben Sonne auch dicht bewölkt und im Norden und Westen leichte Schauer, 20 bis 22 Grad. Die Zeit 11.25 Uhr.
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9: Willkommen zu Unterwegs. Ich heiße Marc Diening und freue mich, dass wir heute gemeinsam ins Mittelmeer reisen, auf gleich zwei Inseln des maltesischen Archipels. Im Laufe der Jahrhunderte haben hier ganz verschiedene Völker ihre Spuren hinterlassen, Römer, Araber oder auch Engländer. Entsprechend reich an Kultur sind Malta und die Nachbarinsel Gozo. Sabine Löbrig hat beide besucht und beginnt ihre Reise auf Malta, in der Hauptstadt Valletta, mit ihrem wichtigsten Platz, dem St. George Square.
10: Harmonisch fügen sich die Gebäude mit ihren hellbraunen und honigfarbenen Fassaden zu einem Ensemble. Balustraden und die hölzernen, oft grün gestrichenen Balkons setzen Akzente.
11: Die Stadt ist eine Gründung aus dem 16. Jahrhundert und war die erste, die nach einem Raster angelegt wurde, mit geraden Straßen, die andere Straßen in rechtem Winkel kreuzen. Breit mussten diese Straßen nicht sein, aber gerade. Das machte es leichter anzugreifen oder zu verteidigen, je nachdem. Valletta wird auch gern als die Stadt bezeichnet, die von den Ordensrittern für die Ordensritter gebaut wurde. Die kamen aus vornehmen Familien und wollten daher, dass sich im Stadtbild eine gewisse Eleganz widerspiegelte, daher auch die vielen Palazzi. Und als dekoratives Element wurden so auch die hölzernen Balkons eingeführt. Durch das Klima hier litten aber viele dieser Balkons. Außerdem wurden zahlreiche Gebäude im Zweiten Weltkrieg bombardiert und teilweise zerstört. Jetzt aber gibt es ein staatliches Förderprogramm, das Hausbesitzer bei der Restaurierung unterstützt.
10: Erklärt Stadtführerin Cynthia, während wir uns dem Eingang des Großmeisterpalastes nähern. Aus heimischem Kalkstein wurde das größte Gebäude Vallettas Ende des 16. Jahrhunderts erbaut. Zuvor hatten die Malteserritter nach ihrer Vertreibung aus Rhodos die Insel Malta als Lehen erhalten und erfolgreich gegen ein osmanisches Heer verteidigt. Das war im Jahr 1565. Nachdem die Malteserritter sich erfolgreich gegen die Belagerer zur Wehr gesetzt hatten, ließen sie eine neue Hauptstadt bauen, Valletta. Mit Kirchen und mit Palästen und umgeben von einem Gürtel wuchtiger Verteidigungsanlagen. Im Zentrum der neuen Hauptstadt entstand der Palast des Großmeisters, der Sitz des ranghöchsten Malteserritters, der von hier aus auch diplomatische Beziehungen zu den europäischen Machthabern und Adelsfamilien unterhielt. Einen ganzen Block nimmt der Palast ein, kommt aber äußerlich mit schlicht gestalteter Fassade daher. Aber hat man erst einmal die Sicherheitsschleuse passiert, dann gelangt man in einen der zwei Innenhöfe mit Brunnen, subtropisch anmutenden Bäumen und mit einer ungewöhnlichen Turmuhr mit 4 Zifferblättern. Großmeister Pinto de Fonseca hatte sie Mitte des 18. Jahrhunderts in Auftrag gegeben.
12: In the time span, the knights were in Malta, we are talking 1530.
11: Von 1530 bis 1798 herrschten die Malteserritter auf der Insel und in der Zeit gab es 28 Großmeister. Das war das höchste Amt, das man als Ordensritter bekleiden konnte. Und jeder neue Großmeister musste etwas stiften, das sie eine Gioia nannten. Viele der Großmeister gaben eine gewisse Summe, um die Befestigung rund um Valletta und auf der gesamten Insel zu verstärken. Andere wiederum, die aus europäischen Adelsfamilien stammten, stifteten ein besonderes Kunstwerk oder gaben den Auftrag dafür. Zum Beispiel für eine Skulptur, einen Gobelin oder auch eine Uhr. Heute danken wir den Ordensrittern, dass sie so viel Kunst nach Malta gebracht haben.
10: Zugänglich ist die Waffenkammer des Großmeisterpalastes. In Vitrinen in einem langgezogenen Saal sind zig Rüstungen und verschiedenste Waffen aus dem 16. bis 18. Jahrhundert zu sehen, die teilweise den Ordensrittern gehörten. Da gibt es Schwerter, Hellebarden und Schilde und natürlich die mal schlichten, mal ziemlich aufwendig dekorierten Rüstungen aus den europäischen Ländern, aus denen die Ordensritter stammten. Und es sind auch eine ganze Reihe osmanischer Waffen zu sehen, die nach den Kämpfen von 1565 in den Besitz des Ordens gelangten. Die große Belagerung, die mit einem Erfolg der Verteidiger endete, ist im ehemaligen Thronsaal in einem Gemäldezyklus dargestellt.
12: And Suleiman came in May, thinking the right month.
11: Süleyman rückte mit seiner Flotte im Mai an. Er ging davon aus, die Insel innerhalb eines Monats noch vor dem heißen Sommer einnehmen zu können. Er irrte sich, denn er stieß auf viel Widerstand und die Kämpfe zogen sich bis in den Sommer hinein. Am 8. September, also am Geburtstag der Jungfrau Maria, da wurde die Flotte von Süleyman in die Flucht geschlagen, sagt man. Auch dank eines Ersatzheers, das aus Sizilien zur Unterstützung der Ritter gekommen war. Wenn du heutzutage am 8. September nach Malta kommst, dann ist hier Feiertag. Wir feiern dann nämlich die Feste Our Lady of Victory. Auf den Deckengemälden in diesem Saal ist das alles in kleinsten Details dargestellt. Man sieht die Halbinsel, auf der heute Valletta liegt, und den Grand Harbor. Und man sieht die osmanischen Truppen, die ihren Angriff starten. Dazwischen gibt es allegorische Darstellungen. Hier im Monat Juni geht es um den Glauben, der ihnen half, durchzuhalten und weiterkämpfen zu können.
10: Cynthia lotst mich aus dem Palast, denn der wird in wenigen Minuten geschlossen. So geht es erst einmal auf die trublige Hauptstraße Vallettas, die Republic Street. Vorbei führt der Weg am Eingang zu Maltas bekanntester Kirche, der St. John's Co-Cathedral. Die Kathedrale ist wegen ihrer prächtigen Innenausstattung und einem der bekanntesten Gemälde von Caravaggio ein Must eines jeden Valletta-Besuchs. Mit oder ohne Audioguide entdeckt man die Highlights der Kathedrale und das Kunstwerk, die Enthauptung Johannes des Täufers, in einem Nebengelass mit gedimmtem Licht. Ein beeindruckender Moment. Vor der Kirche Kontrastprogramm. Musik tönt aus Lautsprechern. Ein Kreuzfahrtschiff hat amerikanische Touristen ausgespuckt, die ihrem Guide und dem hochgehaltenen Wimpel hinterherlaufen. Erstaunlich ruhig ist es trotzdem in den Upper Baraka Gardens. Von der Parkanlage mit Brunnen und einem kleinen Café am höchsten Punkt der Stadtbefestigung hat man den vielleicht besten Blick auf den Grand Harbor und die sogenannten Three Cities, die drei ursprünglichen Stadtgründungen der Malteserritter.
12: So you understand why Malta has such a deep history.
11: Man versteht hier oben besser, weshalb sich in Malta Geschichte und Kultur so konzentrieren. Nicht, weil es hier besondere Rohstoffe gab, sondern wegen der Lage der Insel. 90 Kilometer nördlich liegt Sizilien und 290 Kilometer entfernt sind wir von Nordafrika. Malta lag daher immer an wichtigen Handelsrouten und bot vor allem sichere Häfen im Mittelmeer. Wenn wir über den Grand Harbor schauen, haben wir die Three Cities vor uns, die die Ordensritter gründeten, als sie 1530 nach Malta kamen. Dort drüben liegt das Fort Sant'Angelo, wo der Maler Caravaggio gefangen gehalten wurde und aus dem er schließlich fliehen konnte. Dahinter liegt Cospicua. Hier genau vor uns, das ist Vittoriosa, so benannt nach dem Sieg über die Osmanen. Und auf der rechten Seite, wo ein kleiner Wachturm zu sehen ist, das ist Senglea. Das sind unsere Three Cities.
10: Durch das Hafenbecken kreuzen kleine Water-Taxis. Sie verbinden ebenso wie der schnelle Fährkatamaran Valletta mit den Three Cities, wo es verglichen mit Maltas Hauptstadt deutlich ruhiger und ursprünglicher zugeht. Ebenso wie auf Gozo, Maltas kleiner Nachbarinsel. Dorthin nach Gozo geht es für mich einen Tag später. Im morgendlichen Berufsverkehr erreiche ich die Fähre von Chirkewa mit Ach und Krach. Dann aber ist Entspannung pur angesagt. Ich bin im Norden Gozos mit Wanderguide Stevie am Wirt Il Miela verabredet. Das ist ein durch Erosion, Wind und Wasser aus dem Küstengestein gewaschenes Felsentor. Stevie führt mich auf eine schmale Landzunge, von der wir direkt auf das beeindruckende Naturdenkmal blicken. Dessen berühmter Zwilling an der Westküste, bekannt aus der ersten Staffel von Game of Thrones, war 2017 während eines Sturms zusammengebrochen. Jetzt wird das Wirt Il Miela häufiger von Wanderern angesteuert. Ein Weg führt zum Beispiel vom Dörfchen Garb hierher. Überhaupt sei Gozo ein Wanderparadies, gerade im Frühjahr, wenn es noch nicht so heiß ist, sagt Stevie, der regelmäßig mit Gruppen unterwegs ist.
13: And we're going to go on a very nice easy walk on the north coast of Gozo.
14: Wir brechen gleich auf zu einer sehr schönen, leichten Wanderung an der Nordküste von Gozo. Es geht fast eben an der Küste entlang und wir werden immer wieder einen tollen Blick aufs Meer und die Klippen haben. Und was wir dabei sehen werden, sind die historischen Salinen, in denen die Menschen hier schon vor rund 2000 Jahren Salz gewonnen haben, vielleicht sogar schon davor. Die Salt Pans sind eins der Highlights auf Gozo und zeigen auch, welch lange Geschichte die Insel hat.
10: History here. Ein sattdunkles Blau hat das Meer heute. Die Wellen klatschen gegen die Küste, Gischt spritzt empor. Nach dem Regen in der Nacht scheint die Vegetation hier besonders üppig. Tupfer in Gelb, Blau und Pink heben sich vom sattgrünen Teppich ab. Ein toller Kontrast zu den Felsen, die wiederum zwischen Ocker und Hellbraun changieren. Schaut man die zerklüftete Küste entlang, dann sind immer wieder kleine Fjorde und Höhlen auszumachen.
13: This is very, very typical of Gozo and some places in Malta.
14: Dieser Küstenabschnitt hier ist typisch für Gozo und auch für manche Gegenden auf Malta. Und dieses Zusammenspiel von Felsen, Meer und Vegetation hat auch viele Künstler angezogen, Dichter und Maler, vor allem aus England, zu dem wir ja eine ganze Weile gehörten. Ein Künstler, der häufig hierher kam, war Edward Lear. Er wurde in erster Linie für seine Nonsensreime und Limericks bekannt. Und er kam an diesen Teil der Küste zum Aquarellmalen.
10: Wenige Minuten später sind wir bei den ersten von insgesamt wohl hunderten Saltpans angelangt. Kleine, teils natürliche oder künstlich angelegte Becken, in die früher Meereswasser geleitet wurde, das dann verdunstete.
13: This is the start of the salt pans.
14: Das hier ist quasi der Anfang der Salinen. Siehst du diesen Schacht, der hinunter bis zum Meer geht? Mit einfachen Pumpanlagen wurde das Meerwasser hinaufgeholt und von diesem Punkt aus fällt das Land über die nächsten 2 Kilometer ganz leicht ab. Das hier gesammelte Wasser konnte also durch Kanäle in die einzelnen Becken geleitet werden. Das Wasser konnte relativ schnell verdunsten und so wurde auf Gozo Salz gewonnen, lange bevor die Römer auf die Insel kamen. Zu Zeiten der Römer wurde dann Salz in solchen Mengen gewonnen, dass vieles in den Export ging. Schau mal, hier erstreckt sich ein ganzes Netzwerk aus diesen Saltpans. Das sieht wirklich wunderschön aus.
10: Heute gäbe es nur noch 2 Familien, die Salz auf diese Weise gewinnen würden, sagt Stevie und deutet auf die unterschiedlich geformten Becken, die von oben wie ein vielzelliger Organismus wirken.
9: Sabine Löbrig war mit uns unterwegs auf Malta und Gozo. Und natürlich können Sie diese und andere Unterwegssendungen jederzeit nachhören im Internet auf unserer Audioplattform ARD Sounds. Und hier im Inforadio sind wir dann nächste Woche wieder gemeinsam unterwegs, wenn Sie mögen. Ich heiße Marc Diening und würde mich freuen.
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7: mit Jonas Pospesch. Der deutsche Aktienindex DAX hat kurz nach Handelsbeginn mit 25.809 Punkten einen neuen Rekord erreicht. Schon gestern hatte der DAX einen Höchststand erreicht. Rückenwind kommt von der starken Wall Street und einer klaren Erholung der Börsen in Südkorea und Japan. An der Börse herrsche eine Mischung aus KI-Euphorie und Konjunkturoptimismus vor, sagt der Analyst Andreas Lipko vom Broker CMC Markets der deutschen Presseagentur. Dazu trage auch ein robuster Arbeitsmarkt in den USA bei. Bei Mercedes-Benz protestieren Mitarbeitende bundesweit gegen die Sparpläne des Unternehmens, auch an den Standorten in Berlin-Marienfelde und in Ludwigsfelde. Der Mercedes-Vorstand hatte angekündigt, eine tarifliche Sonderzahlung für die Belegschaft zu verschieben und fordert die Mitarbeitenden auf, unbezahlt mehr zu arbeiten. In der Autobranche sind 35-Stunden-Wochen üblich. Die Gewerkschaft IG Metall hat weitere Proteste in Aussicht gestellt, auch mit Blick auf Volkswagen und BMW, wo ebenfalls gespart wird. Die US-Tech-Konzerne Google und Amazon stoßen deutlich mehr CO2 aus und entfernen sich immer weiter von ihren Klimazielen. Seit 2019 haben Googles Emissionen um 82% zugelegt, Amazons um 58%. Grund ist der Ausbau von Rechenzentren für künstliche Intelligenz. Google will seine Emissionen bis 2030 eigentlich halbieren, Amazon bis 2040 klimaneutral sein. Dass die Unternehmen ihre Ziele erreichen, erscheint angesichts der aktuellen Entwicklungen immer unwahrscheinlicher. Soweit das Wirtschaftsupdate mit Jonas Pospesch.
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6: Vorsicht auf der A10, dem östlichen Berliner Ring Richtung Dreieck Barnim. Zwischen Rüdersdorf und Hellersdorf liegt ein Reifen auf der rechten und der mittleren Spur. A10 südlicher Berliner Ring Richtung Dreieck Werder. Zwischen Dreieck Nutetal und Michendorf löscht die Feuerwehr einen Fahrzeugbrand auf der Standspur. Die rechte Spur ist gesperrt. A10 westlicher Berliner Ring Richtung Dreieck Havelland. Zwischen Großkreuz und Vöben gibt Stau nach einem Unfall. Hier 10 Minuten plus. Vorsicht auch auf der A11 Berlin Richtung Stettin. Zwischen Joachimsthal und Pfingstberg gibt es Behinderungen wegen einer ungesicherten Unfallstelle auf der linken Spur. Im Stadtverkehr Berlin brauchen Sie Geduld. Auf der A100 in Richtung Treptow zwischen Wechsstraße und Albuinstraße dauert es 10 Minuten länger. Stau gibt es auch rund um die Elsenbrücke in Treptow. Zur S-Bahn. Wegen Reparaturarbeiten fährt zwischen Tempelhof und Schöneberg nur die Linie S46 und das auch nur alle 20 Minuten.
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6: Um 11.40 Uhr mit Josefine Grützmacher. Guten Tag. Die sogenannte Wirtschaftsweise Grimm sieht im Reformpaket der Bundesregierung viel Positives, hält aber weitere Maßnahmen für nötig. Grimm sagte im RBB 24 Inforadio, bei vielen Punkten komme es letztlich darauf an, wie sie umgesetzt werden. Als ein Beispiel nannte sie den Bürokratieabbau. Die Wirtschaft bekomme man wieder ans Laufen, wenn Unternehmen weniger Regeln unterliegen. Hier könne die Koalition noch mehr tun. Ähnlich haben sich Wirtschaftsverbände zum Reformpaket geäußert. Die Dienstleistungsgewerkschaft Verdi warnt vor Einschnitten beim Arbeitnehmerschutz, etwa dadurch, dass Kettenverträge wieder möglich sein sollen. Die Fraktion der Linken im Bundestag will mit einer Organklage das geplante neue Heizungsgesetz von Union und SPD stoppen. Sie hat die Klage nach eigenen Angaben heute beim Bundesverfassungsgericht eingereicht. Mit dem überarbeiteten Heizungsgesetz soll es möglich bleiben, neue Öl- und Gasheizungen unter bestimmten Voraussetzungen weiter einzubauen. Die Linken-Fraktion kritisiert, die Regierung treibe das Verfahren im Eiltempo voran, obwohl essentielle Informationen zur Wirkung des Gesetzes fehlten. Die Verabschiedung im Bundestag solle schon in der nächsten Woche stattfinden. Diese Eile des Verfahrens sei aber unzulässig.
15: Wenige Tage vor dem NATO-Gipfel in der Türkei empfängt Bundeskanzler Merz heute die Staats- und Regierungschefs von Lettland, Estland und Litauen in Berlin. Bei dem Treffen soll der Gipfel vorbereitet werden. Es geht aber auch um die Sicherheit im Baltikum. Aus dem Hauptstadtstudio Ruth Kirchner.
16: Erst vergangene Woche hatte Kanzler Merz in Berlin mit Frankreich, Italien, Polen und Großbritannien über den NATO-Gipfel beraten. Jetzt also das Baltikum. Merz will mit dem Treffen mit den drei baltischen Staats- und Regierungschefs ein, wie er sagt, Zeichen der Geschlossenheit und Stärke setzen. Estland und Lettland grenzen direkt an Russland, Litauen an die russische Exklave Kaliningrad. Alle drei NATO-Staaten betrachten Russland als direkte Gefahr. Deutschland gilt für sie als Schlüsselland bei der Verteidigungs- und Sicherheitspolitik. Neben Fragen der Sicherheits- und Verteidigungspolitik geht es bei den Gesprächen in Berlin auch um die weitere Unterstützung der Ukraine.
15: 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Vorsicht jetzt auf der A10, dem südlichen Berliner Ring Richtung Dreieck Werder. Zwischen Dreieck Spreeau und Niederlehme gibt's Behinderungen durch eine ungesicherte Unfallstelle. In Erfurt bereitet sich die Polizei auf massive Proteste gegen den Bundesparteitag der AfD vor, der dort an diesem Wochenende stattfindet. Nach Angaben der Landespolizeidirektion wurden mehrere tausend Einsatzkräfte aus dem gesamten Bundesgebiet zusammengezogen. Man werde flächendeckend präsent sein, um aktiv auf alle Situationen reagieren zu können, hieß es. Nach Angaben der Stadtverwaltung sind mehr als 30 Versammlungen angemeldet. Die Polizei rechnet mit insgesamt etwa 50.000 Gegendemonstranten. Befürchtet wird, dass auch viele gewaltbereite Linksextremisten anreisen. Die Berliner Verkehrsbetriebe testen ab heute ein System, das Menschen mit Sehbeeinträchtigungen das Busfahren erleichtern soll. Die BVG selbst bezeichnet das Projekt als sprechende Fahrzeuge. Alexandra Karolczyk, RBB 24.
17: Künftig sollen die sprechenden Fahrzeuge blinden und sehbehinderten Fahrgästen die Orientierung an Haltestellen erleichtern. Dabei kündigen zum Beispiel Busse ihre Liniennummer und ihr Fahrziel akustisch an. Den Anfang macht die Buslinie 186 mit einem Probebetrieb. Geplant ist auch eine Mobilitätsassistenz-App, mit der unter anderem Ein- und Ausstiegswünsche digital übermittelt werden können.
15: Ein Abschnitt des westlichen Berliner Rings wird ab dem Abend gesperrt. Das betrifft die Strecke der A10 zwischen Potsdam-Nord und Spandau, und zwar in Richtung Dreieck Havelland. Die Sperrung soll bis Sonntagabend dauern. Nach Angaben der Autobahn GmbH müssen Hitzeschäden repariert werden. Bei Temperaturen von zum Teil über 40 Grad hat sich der Beton so erhitzt, dass Fahrbahnen stellenweise aufgeplatzt sind, auch auf mehreren anderen Autobahnen. Nach dem frühen Scheitern der deutschen Fußballnationalmannschaft bei der WM verdichten sich die Hinweise, dass Bundestrainer Nagelsmann zurücktritt. Wie die Bild-Zeitung und der Sender Sky berichten, wird Nagelsmann den Schritt in Kürze bekannt geben. Gestern hat sich die Führung des Deutschen Fußballbunds zum Krisengespräch mit Nagelsmann getroffen. Medienberichten zufolge wurde ihm dabei der Rücktritt nahegelegt. Als Nachfolger wird der frühere Trainer von Dortmund und Liverpool Klopp gehandelt. Soweit die Nachrichten. 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Das Wetter? Heute ein freundlicher und meist trockener Wechsel von Sonne und dichten Wolken bei 22 bis 24 Grad maximal. Zurzeit in Berlin-Pankow 17, in Steglitz 20 Grad, in Wiesenburg 16, in Dahme-Mark 19 Grad. Dazu weht frischer bis böiger Wind aus West bis Nordwest. Morgen neben Sonne auch teils dicht bewölkt und im Norden und Westen leichte Schauer 20 bis 22 Grad. Die Zeit 11.45 Uhr.
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2: Jessica Wiener hier, schönen guten Tag. Steuerentlastungen für viele, weniger Bürokratie, aber auch härtere Regeln für Arbeitnehmer in Krankheitsfällen und mehr befristete Arbeitsverhältnisse. Im Koalitionsausschuss haben sich Union und SPD auf weitgehende Reformschritte geeinigt. Insgesamt 34 Vorhaben, um genau zu sein. Und die schauen wir uns jetzt an. Sie sind unser Thema des Morgens. Hauptstadtkorrespondentin Sabine Henkel fasst zusammen, was Bundeskanzler Friedrich Merz in der ARD und im ZDF zu den Plänen gesagt hat.
18: Wenn ein Bundeskanzler sich Zeit nimmt, gleich mehrere Fernsehinterviews an einem Abend zu geben, dann ist es meistens ernst.
19: Wir kämpfen um die politische Mitte.
18: Und zwar nicht nur im Osten, wo bald gewählt wird, sondern im ganzen Land. Die Umfragewerte für CDU, CSU und für die SPD desaströs. Die Koalition ist zum Handeln gezwungen und sie handelt. Ein Kompromisspaket mit 34 Einzelmaßnahmen hat sie präsentiert. Dazu ein dickes Rentenpaket. Fortsetzung folgt. Und jetzt steht der Kanzler erst im ersten und sitzt anschließend im zweiten.
20: Ist das jetzt der Neustart, Herr Merz?
18: Fragt Maybrit Illner und Herr Merz wirkt gelöst. Hat er doch zuvor tatsächlich Lob von der oberen Gewerkschafterin Jasmin Fahimi bekommen, auf deren Versammlung er vor kurzem noch ausgebuht wurde. Zwar nicht nur Lob, aber doch. Und jetzt will Merz am liebsten auch von den Wählern und Wählerinnen Anerkennung. Kampf um die Mitte eben.
21: Mir ist wichtig, dass wir jetzt in der Koalition das Richtige tun, dass wir das auch gut vermitteln, dass wir der Bevölkerung auch eine Botschaft vermitteln, die da lautet, wir strengen uns wirklich an in der Koalition.
18: Die Botschaft kommt nicht so richtig rüber. Merz ist eben Merz. Aber wer kann schon aus seiner Haut? Wichtig ist auf dem Platz. Und da hat Team Merz gezeigt, es will gewinnen und zwar gemeinsam. Hinter Merz im TV-Studio schauen Markus Söder, Lars Klingbeil und Bärbel Baas von großen Leinwänden, so als würden sie dem Kanzler Rückenwind geben. Steuern runter für kleine Einkommen, Steuern rauf auf sehr hohe Einkommen, weniger Kündigungsschutz für Gutverdiener, mehr Geld für Sonntagsarbeit, Bürokratieabbau und zwar im ganz großen Stil und vieles mehr. So weit, so gut für viele. Ein Punkt aber sorgt für Empörung weit und breit. Der gelbe Schein, den soll man schon am ersten Krankheitstag dem Arbeitgeber vorlegen müssen.
21: Sie müssen vom ersten Tag eine Arbeitsunfähigkeitsbescheinigung haben. Und wir kehren damit zu der Regelung zurück, die wir bis Corona hatten in Deutschland.
18: Stellt sich die Frage, ob Merz sich jemals hat krankschreiben lassen müssen. Denn das, was er sagt, stimmt nicht. Auch vor Corona galt wie heute AU in der Regel ab Tag 3. Und es stellt sich auch die Frage, warum die Koalition eine derart unpopuläre Entscheidung überhaupt in das Reformpaket gepackt hat. Möglicherweise etwas, was beim Kampf um die Mitte nach hinten losgeht. Aber Merz und die Union wollen ran an den hohen Krankenstand. Um jeden Preis.
21: Wir müssen jetzt Veränderungen haben, damit vieles so bleibt, wie wir es in den letzten Jahrzehnten erarbeitet haben.
18: Frau Illner holt noch mal tief Luft, um dann die Bergretter anzukündigen. Ob die Koalition gerettet ist, bleibt vorerst ungeklärt.
2: Ein Bericht aus dem Hauptstadtstudio von Sabine Henkel. Und nach dem Kanzler melden sich nun auch die Fraktionsvorsitzenden zu Wort. Für die Union ist das Jens Spahn. Und er hat die Krankschreibung ab dem ersten Tag im ARD-Morgenmagazin verteidigt.
22: Ich glaube, jeder kennt in seinem echten, wahren Leben, Bekanntenkreis, Nachbarschaft, Freunde, vielleicht auf Arbeit, immer wieder auch die Situation, wo insbesondere montags und freitags, es gibt die sogenannten Bettkantenentscheidungen, man sitzt auf der Bettkante und überlegt, passt das heute? Und ich sage nochmal, wer wirklich krank ist, der soll natürlich auch zu Hause bleiben. Ja, und sich kurieren, wieder gesund werden. Aber wenn wir die höchsten Krankheitstagezahl in Europa haben und übrigens vor 5, 6 Jahren noch deutlich weniger hatten, dann stellt sich tatsächlich die Frage, ist es vielleicht in Deutschland zu einfach, mit einem Anruf zu sagen, heute komme ich nicht zur Arbeit? Und das ist auch eine Frage der Fairness.
2: SPD-Generalsekretär Tim Klüssendorf gibt zwar zu, dass die Stimmung in seiner Partei wegen der neuen Regelung getrübt ist, sieht sie aber als kleineres von zwei Übeln.
23: Ja, es gibt da natürlich viel Widerspruch, auch verständlichen Widerspruch, weil die Unterstellung, dass Leute an der Bettkante die Entscheidung treffen würden, ob sie krank sind, nicht dem entspricht, wie wir auf die Menschen blicken und wie wir uns auch Arbeitnehmerinnen und Arbeitnehmer, wie wir sie schützen wollen und wie wir sie auch unterstützen wollen. Das heißt, es geht jetzt vor allen Dingen darum, das praktikabel zu machen, umsetzbar zu machen. Aber nochmal, die Einführung eines Karenztages, das heißt krank sein ohne Lohnfortzahlung, war für uns keine Option und dementsprechend ist es ein klassischer Kompromiss.
2: Das sagt Tim Klüssendorf, SPD-Generalsekretär, heute Morgen in der ARD zum heiß diskutierten Reformvorhaben der Bundesregierung, die Krankschreibung ab Tag 1 wieder einzuführen. Und das oberste Ziel des Reformpakets ist ja, Deutschland aus der Wirtschaftskrise zu führen. Brandenburgs Ministerpräsident Dietmar Woidke hat es als mutigen ersten Schritt gelobt und eine schnelle Umsetzung gefordert. Auch Wirtschaftsverbände reagierten positiv. Arbeitgeberpräsident Rainer Dulger sprach von einem überfälligen Kurswechsel. Veronika Grimm ist Wirtschaftswissenschaftlerin an der TU Nürnberg und berät als Mitglied im Sachverständigenrat Wirtschaft die Bundesregierung. Wie sie die Koalitionspläne sieht, hat sie heute Morgen meinem Kollegen Christoph Kober gesagt.
0: Ja, ich glaube, es ist wichtig, dass die Regierung sich mal einigt, dass es vorangeht, dass Reformmaßnahmen auf den Tisch kommen. Vieles ist noch relativ vage. Also es kommt bei vielen Punkten auch darauf an, wie das dann wirklich umgesetzt wird und dass es nicht zerredet wird. Insofern schauen wir mal, was passiert. Die Abschaffung von Berichtspflichten ist natürlich sehr, sehr gut. Also Bürokratieabbau ist dringend notwendig. Jetzt fragt sich, die Vorschriften bleiben natürlich bestehen. Man sollte natürlich auch die ein oder andere Vorschrift dann abschaffen, wenn man merkt, die sind eigentlich unnötig. Und bei der Krankschreibung, das hat Licht und Schatten. Einerseits ist es so, dass die Krankentage dringend runter müssen. Auf der anderen Seite ist es natürlich so, dass verpflichtende Krankschreibung vom ersten Tag die Arztpraxen schon vor Herausforderungen stellen kann. Da müssen wir sehen, was passiert, wie viele Leute dann wirklich in den Arztpraxen aufschlagen.
1: Ja, da war jetzt schon eine Menge drin. Frau Grimm, ich würde noch mal ein bisschen auf die Punkte einzeln eingehen. Also Sie haben eben schon gesagt, das Thema Bürokratieabbau, Berichtspflicht gegenüber staatlichen Stellen sollen zusammengestrichen werden. Zudem sollen Firmen deutlich weniger betriebliche Beauftragte für verschiedene Themenbereiche ernennen müssen. Das hört sich jetzt erstmal trocken an. Aber diese Maßnahme, hat die so viel Entfesselungspotenzial, wie manche Unternehmen sagen? Beziehungsweise können Sie uns kurz beschreiben, worin dieses Potenzial dann einfach liegt?
0: Na, ich glaube, beim Abbau von Regulierung, da liegt eigentlich der wirkliche Hebel für mehr Wirtschaftsdynamik. Also man muss natürlich die ganzen Maßnahmen am Arbeitsmarkt, die sozialen Sicherungssysteme reformieren. Aber das sind eher Maßnahmen, die so eine Art Fundament bilden dafür, dass es wirklich wieder eine Dynamik geben kann, weil die werden alleine zwar die öffentlichen Finanzen besser aufstellen, ein bisschen Arbeitsanreize schaffen, aber dieses dynamische Wirtschaftswachstum, das kommt, wenn die Unternehmen in Deutschland wieder profitable Geschäftsmodelle wittern.
1: Frau Grimm, bei der Steuerreform hat man sich auf den kleinsten gemeinsamen Nenner geeinigt. Viel Spielraum gab es ohnehin nicht und manches von dem, was als Reform verkauft wird, war ohnehin schon Pflicht. Es gibt auch Stimmen aus der CDU, die sagen, das Thema ist eigentlich gar nicht so sehr eine Steuerentlastung, sondern dass die Sozialabgaben runter müssen. Was würde das volkswirtschaftlich bringen und gibt es diesen Spielraum?
0: Ja, das ist eben schwierig. Also wir haben einfach durch den demografischen Wandel da ziemlich viel Druck im System und wir haben natürlich in den Zeiten der Regierung Merkel eine Stabilität gehabt, politisch, aber die ist teuer erkauft worden, indem man immer mehr versprochen hat im Sozialsystem. Und man sieht ja auch, dass die Regierung am Anfang der Legislaturperiode erstmal einen ganz, ganz großen Schritt in die falsche Richtung gegangen ist mit der Haltelinie bis in die 30er Jahre. Und das ist teuer. Das führt dazu, dass die Sozialabgaben weiter hochgehen. Deswegen muss man was machen. Hier hat man sich ja auf Reformen geeinigt. Einerseits im Rentenversicherungssystem, andererseits in der Gesundheitsversicherung. Hier muss man auch konsequent vorgehen. Das will die Regierung auch. Aber die Steuerreform ist ein Steuerreformchen. Das ist richtig, dass da nicht so wahnsinnig viel Entlastung kommt und bei den hohen Einkommen noch belastet wird. Also deswegen hatte ich das am Anfang auch nicht ganz an den Beginn meiner Ausführungen gestellt.
2: Das sagt die Ökonomin Veronika Grimm, Mitglied im Sachverständigenrat zur Begutachtung der gesamtwirtschaftlichen Entwicklung. Und das war unser Thema des Morgens, das Reformpaket der schwarz-roten Bundesregierung.
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2: Die ehemaligen Beelitzer Heilstätten in Potsdam-Mittelmark sind schon lange keine Ruinen mehr. Da gibt es den Baumwippelpfad, eine Klinik. Es entsteht auch viel Neues und Altes wird saniert. So auch das historische Badehaus. Hier soll ein neuer Kunstort entstehen. RBB-Reporter Johann Friedrich Paul hat sich das auf der Baustelle zeigen lassen.
4: Knapp 5 Gehminuten vom Bahnhof Beelitz-Heilstätten entfernt liegt das ehemalige Badehaus. Heute soll der Zement vor der Eingangstür des imposanten Gebäudes gegossen werden. Drin gucken hier und da noch Kabel aus der Wand. Sonst ist fast alles fertig. Noch 2021 sah es hier anders aus, erinnert sich Bauleiter Danny Pintert.
5: Wir hatten vorher viel Wassereinbruch gehabt, Schädlingsbefall, viele Tiere drinne, Decken waren kaputt, Böden eingefallen, sämtliche Belege. Defekt.
4: Nahezu eine Bauruine. Damals wurde das Dach gesichert, seit 2024 dann das komplette Gebäude saniert. Dazu gehören drei große Säle wie der 12 Meter hohe Kuppelsaal mit großen Rundbogenfenstern und mittendrin ein kleines Badebecken. Der Boden besteht aus unzähligen kleinen, achteckigen, extra angefertigten Fliesen.
5: Und die Fliesen haben wir hier vor Ort ausgebrochen, wo wir die Decken neu gestaltet haben, gesichert, als Muster eingeliefert und dann produziert.
4: Auch die Kuppel ist gefliest und wird ab September als Projektionsfläche vom Potsdamer Studio Xenorama genutzt in der Ausstellung Parallelwelten.
8: Wir nennen es gerne auch einen begehbaren Film. Das heißt, dass man als Zuschauer und Besucherin hier eintritt und dann in verschiedenen Räumen, die ja verschiedene Größen haben, Teile einer Geschichte oder Teile einer Ästhetik halt aufnehmen kann.
4: Sagt Richard Oeckel von Xenorama. Dafür wurden Teile der Fenster im Badehaus abgedunkelt. Klar, die Projektionen sollen zu sehen sein. Doch zu den Installationen gehören auch Geräuschkulissen. Nun sorgen die Fliesen für ordentlich Hall. Den Schall zu isolieren ist fast unmöglich, sagt Oeckel.
8: So haben wir uns quasi darauf geeinigt, dass wir so viel wie möglich, wie es auch noch ästhetisch ist, akustisch optimieren und den Rest im Sound einfach regeln. Das heißt, wir verzichten zum Beispiel auf starke Beats oder Rhythmen, die dann halt natürlich durch den Hall verwaschen würden, die Leute nerven würden. Und wir arbeiten mit dem Ort und nicht gegen den Ort.
4: Einmal im Treppenhaus nach oben ist ein weiterer Saal der Ausstellung. Hier soll auch die Geschichte, die die Besucher in der Ausstellung erfahren, ihren Höhepunkt finden.
8: Hier kann man sich wirklich alles vorstellen, dass Architektur im Traum dargestellt wird, eine Weltallszene, und das kann halt durch digitale Mittel, durch Projektion und Klang in einer Sekunde wechseln. Man kann vom Weltall auf einmal in einem Dschungel sein und so weiter.
4: Dazu werden hier auch klassische Bühnenbauelemente aufgestellt und so entsteht im historischen Gebäude eine völlig neue Welt. Schon während der Landesgartenschau 2022 in Beelitz war das Badehaus ein Ort für Kunst, sagt Marie-Sophie Herling von der Trägerfirma Nebula Experience.
11: Dabei haben wir festgestellt, dass das die Nutzung ist fürs historische Badehaus, um diese gigantischen Säle mit Leben zu füllen, ohne sie zu zerstören, sondern mit ihnen zu arbeiten und sie vor allem auch der Öffentlichkeit zugänglich zu machen.
4: Und das passiert jetzt schon im sanierten Zandersaal. Hier ist Raum für Konzerte, Poetry Slams oder Tanzveranstaltungen. Anfang September soll dann die erste Dauerausstellung im Badehaus eröffnet werden.
2: RBB-Reporter Johann Friedrich Paul war das. Das Wetter für Berlin und Brandenburg. Es ist relativ frisch draußen, wenn man das vergleicht mit den vergangenen Tagen. 17 bis 20 Grad derzeit in Berlin, 19 Grad in Frankfurt oder 20 in Cottbus. Bis zu 21, 24 Grad sind als Höchsttemperatur heute vorausgesagt. Mal Sonne, mal Wolken dazu und auch vereinzelt schwache Schauer möglich. Und ein frischer Nordwestwind.
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2: Mit Josefine Kurzmacher.
12: A10 östlicher Berliner Ring Richtung Dreieck Barnim. Zwischen Dreieck Spreeau und Freienbrink gibt es Stau mit 20 Minuten Verzögerung. Vorsicht auf der A10 dem südlichen Berliner Ring Richtung Dreieck Werder. Zwischen Dreieck Spreeau und Niederlehme gibt es Behinderungen durch eine ungesicherte Unfallstelle. A10 westlicher Ring Richtung Dreieck Havelland. Zwischen Großkreuz und Vöben Stau nach einem Unfall. Hier 10 Minuten Verzögerung. A11 Berlin Richtung Stettin zwischen Joachimsthal und Pfingstberg. Behinderungen nach einem Unfall auf der linken Spur. Stadtverkehr Berlin. Etwas Geduld brauchen Sie auf der A100 in Richtung Treptow. Zwischen Wechsstraße und Albuinstraße dauert es 10 Minuten länger. Stau gibt es auch rund um die Elsenbrücke in Treptow. Und A111 stadtauswärts. Am Anschluss Heckerdamm ist die Autobahn gesperrt. Der Verkehr wird bis Mitte Juli über die Ab- und Auffahrt geleitet.
2: 12 Uhr.
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2: Jessica Wiener hier, ich grüße Sie. Seit Tagen wird spekuliert, jetzt ist es offiziell. Julian Nagelsmann schmeißt nach dem frühen Aus bei der Fußball-WM der Männer seinen Job als Bundestrainer hin. Am Ende wurde der Druck auf den 38-Jährigen dann wohl doch zu groß. Die Nachrichten mit Josefine Kurzmacher.
12: Fußballnationaltrainer Nagelsmann hat seinen Rücktritt erklärt. In einer Mitteilung des Deutschen Fußballbunds heißt es, mit dem Schritt ziehe Nagelsmann die Konsequenz aus dem schlechten Abschneiden bei der WM. ARD-Sportreporter Tim Brockmeier.
13: Nach einem Krisengespräch gestern mit der DFB-Spitze in der DFB-Zentrale, in der sich Nagelsmann dem Vernehmen nach eher uneinsichtig gezeigt hatte und nach einer Nacht drüber schlafen, entschied er sich doch für den Rücktritt. Das sportlich enttäuschende Abschneiden der DFB-Elf mit dem Aus im Elfmeterschießen gegen Paraguay kostet kostete Nagelsmann letztendlich den Job. Aber auch seine wiederholten kommunikativen Patzer vor der WM und direkt nach dem Ausscheiden hatten ihm viel Kritik eingebracht. Für den DFB beginnt damit jetzt die Suche nach einem Nachfolger. Die Spekulationen rund um Jürgen Klopp sind riesig. Noch aber ist der zum einen als TV-Experte bei der WM tätig. Zudem steht er noch als sogenannter Global Head of Soccer im Fußballimperium von Red Bull unter Vertrag.
7: Die sogenannte Wirtschaftsweise Grimm hält die Reformpläne der Bundesregierung für einen Schritt in die richtige Richtung. Grimm sagte im rbb24-Inforadio, bei vielem komme es darauf an, wie es umgesetzt wird. Die Wirtschaft kriege man wieder ans Laufen, wenn Unternehmen mehr Freiheit hätten und es weniger Regeln gibt.
0: Die Abschaffung von Berichtspflichten ist natürlich sehr, sehr gut. Also Bürokratieabbau ist dringend notwendig. Jetzt fragt sich, die Vorschriften bleiben natürlich bestehen. Man sollte natürlich auch die ein oder andere Vorschrift dann abschaffen, wenn man merkt, die sind eigentlich unnötig. Es ist gut, wenn man nicht über europäische Regulierungen hinausgeht und es besonders perfekt machen will in Deutschland und damit eigentlich die Wirtschaftsdynamik bremst.
7: Die Wirtschaftsweise Veronika Grimm. Ähnlich haben sich Wirtschaftsverbände zum Reformpaket geäußert. Die Dienstleistungsgewerkschaft Verdi warnt vor Einschnitten beim Arbeitnehmerschutz, etwa dadurch, dass Kettenverträge wieder möglich sein sollen. Die Fraktion der Linken im Bundestag will mit einer Organklage das geplante neue Heizungsgesetz von Union und SPD stoppen. Sie hat die Klage nach eigenen Angaben heute beim Bundesverfassungsgericht eingereicht. Mit dem überarbeiteten Heizungsgesetz soll es möglich bleiben, neue Öl- und Gasheizungen unter bestimmten Voraussetzungen weiter einzubauen. Die Linken-Fraktion kritisiert, die Regierung treibe das Verfahren im Eiltempo voran, obwohl essentielle Informationen zur Wirkung des Gesetzes fehlten. Die Verabschiedung im Bundestag solle schon in der nächsten Woche stattfinden. Diese Eile des Verfahrens sei aber unzulässig. Die Mieten in den 40 größten deutschen Städten sind in den vergangenen 10 Jahren um 51% gestiegen. Das geht aus einer Erhebung des Deutschen Gewerkschaftsbunds hervor, die auf Daten eines Marktforschungsinstituts beruht. Mit den größten Mietanstieg hat demnach mit einem Plus von fast 77% Berlin zu bezeichnen. 2016 lagen die Angebotsmieten im Mittel hier noch unter 9 Euro pro Quadratmeter. Jetzt sind sie auf 15,80 Euro gestiegen. In Hamburg und München war der Anstieg zwar prozentual etwas geringer, allerdings von einem höheren Ausgangsniveau aus. In Hamburg beträgt der Quadratmeterpreis inzwischen mehr

0: 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Das Wetter? Heute ein freundlicher und meist trockener Wechsel von Sonne und dichteren Wolken. Maximal 22 bis 24 Grad werden erwartet. Zurzeit haben wir in Berlin-Steglitz 17 Grad, in Attlershof werden 18 Grad gemessen, in Bernau 17 und in Bestensee 19 Grad. Dazu weht ein frischer bis böiger Wind aus West bis Nordwest. Morgen am Samstag neben Sonne auch teils dicht bewölkt und im Norden und Westen leichte Schauer bei Tageshöchstwerten von 20 bis 22 Grad. Die weiteren Aussichten: von Sonntag bis Dienstag wieder mehr Wolken als Sonne, zeit- und gebietsweise aber auch Schauer, zum Teil mit Blitz und Donner bei maximal 24 Grad. Die Zeit 12.05 Uhr.
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2: Jessica Wiener hier, ich grüße Sie. Wer krank ist, bleibt zu Hause und meldet sich beim Arbeitgeber ab. Eigentlich ein ganz normaler Vorgang. Doch im Zuge des Reformpakets wird jetzt wieder darüber diskutiert, ob schon am ersten Krankheitstag eine Krankschreibung nötig sein sollte. Was hinter der Debatte steckt und wie die Beteiligten argumentieren, berichtet unser Hauptstadtkorrespondent Jim Bob Nikschas.
3: Grundsätzlich verteidigen Union und SPD ihre Pläne zu verschärften Regeln bei der Krankschreibung. Kanzleramtschef Thorsten Frey von der CDU sagt bei RTL und NTV, wenn jemand krank ist, muss das auch bescheinigt werden. Aus seiner Sicht sind die Hausärzte früher auch sehr gut mit der Situation zurechtgekommen. SPD-Generalsekretär Tim Klüssendorf gibt im Morgenmagazin von ARD und ZDF zu, dass die Pläne auch in seiner Partei nicht jedem gefallen.
4: Es gibt da natürlich viel Widerspruch, auch verständlichen Widerspruch, weil die Unterstellung, dass Leute an der Bettkante die Entscheidung treffen würden, ob sie krank sind, nicht dem entspricht, wie wir auf die Menschen blicken.
3: Klüssendorf verteidigt aber den Kompromiss mit CDU und CSU, die sonst einen unbezahlten Krankheitstag hätten einführen wollen. Beide Seiten bekräftigen aber, für das geplante Gesetz eine Lösung finden zu wollen, die in der Praxis für alle Beteiligten umsetzbar ist. Unionsfraktionschef Jens Spahn nennt dabei die Möglichkeit einer Videosprechstunde. Wer wirklich krank ist, soll laut Spahn auch zu Hause bleiben können. Unklar ist dabei, wie das Attest dann konkret ausgestellt wird. Auch NRW-Ministerpräsident Hendrik Wüst von der CDU sieht noch Klärungsbedarf. Er spricht sich für die Möglichkeit aus, gegebenenfalls erst am zweiten oder dritten Tag zum Arzt gehen zu können.
2: Hauptstadtkorrespondent Jim Bob Nikschas war das. Schatten dringend gesucht. Am jüngsten heißen Wochenende konnte man auch in Berlin gut beobachten, wie Fußgänger auf der Seite der Gehwege gingen, wo Bäume stehen. Umso unverständlicher, auch wegen der zunehmenden Hitze, dass in der Stadt immer mehr Bäume gefällt werden. Ein Beispiel der Tempelhofer Damm. Dort sollen viele Bäume ein Opfer des Straßenumbaus werden. Gestern Abend hat ein Bündnis mehrerer Verbände für den Erhalt der Bäume demonstriert. Für rbb24-Reporterin Anke Michel ein Anlass, sich das Thema Baumfällungen in Berlin anzuschauen.
5: Das Thermometer zeigt knapp 40 Grad, als Heinrich Strößenreuther am Sonntag mit einer Wärmebildkamera auf dem Tempelhofer Damm unterwegs ist. Der Initiator des Baumentscheids misst, was für einen Unterschied Straßenbäume für den Hitzeschutz machen. Das Ergebnis sei eindeutig, sagt er.
6: Bei 40 Grad Außentemperatur sah man sehr deutlich unter den Bäumen, bleibt es bei diesen 35, 40 Grad. Ohne Bäume heizte sich die Temperatur beim Asphalt und Beton auf teilweise weit über 60 Grad auf. Bäume schützen uns vor Hitze und halten mit Schatten unsere Gehwege passierbar.
5: Künftig könnte der Tempelhofer Damm allerdings kahler werden. Für den Umbau der Straße sollen rund 200 Bäume gefällt werden. Der Verein Changing Cities will das verhindern. Sprecherin Ronhild Sörensen.
7: Man kann sich vorstellen, wie so eine breite Straße aussieht, wenn da gar keine Bäume mehr sind. Das wird ja ewig dauern. Das dauert vielleicht 30, 40 Jahre, bis wir Bäume in der Größe wieder haben. Und was machen die Menschen dann bis dahin? Das wird ja nicht kühler. Das heißt, wir haben weniger Schatten und wir haben eine heißere Welt.
5: Auch Umweltbezirksstadträtin Saskia Ellenbeck von den Grünen will möglichst viele Bäume auf dem Tempelhofer Damm retten. Für Arbeiten der BVG und der Wasserbetriebe müssten nur knapp 100 Bäume gefällt werden, meint sie.
8: Alle anderen Bäume, die wegen der Verkehrsführung, wegen der temporären Verkehrsführung gefällt werden müssen. Also der gesamte Mittelstreifen zu asphaltieren, nur damit es vierspurig ist während der Baustellenzeit. Also diese Zeiten sind aus meiner Sicht vorbei. Aus meiner Sicht ist es auch nicht rechtssicher, weil wir haben ein Klimaanpassungsgesetz, das die Bäume schützt und die sollten erhalten bleiben.
5: Am Zug ist hier allerdings die Senatsverkehrsverwaltung, die eine Anfrage dazu nicht konkret beantwortet. Auch die geplanten Baumfällungen für den Umbau der Torstraße in Mitte erhitzen weiter die Gemüter. Changing Cities und eine Bürgerinitiative befürchten, dass hier 40 Bäume gefällt werden sollen. Der Senat spricht von 32. Hier soll unter anderem ein Radweg

0: entstehen. Christoph Wienke betreibt einen Comicladen in der Torstraße. Er schaut mit großer Sorge auf diese Pläne.
1: Hinterm Rosenthaler sollen die Bäume fallen und ich glaube, das ist das denkbar blödeste Szenario. Ich merke es ja selber hier Richtung Rosa-Luxemburg-Platz fielen schon Bäume seit Jahren. Es wird immer heißer und heißer und heißer und jeder Baum auf der Torstraße oder überhaupt in Berlin muss erhalten werden. Irgendwie muss das gehen.
0: Die Senatsverwaltung für Umwelt verteidigt die geplanten Baumfällungen in Berlin. Umweltstaatssekretär Andreas Kraus teilt schriftlich mit:
2: Berlin wächst und die Stadt muss umgebaut werden. Für eine CO2-neutrale Zukunft, die Wärmewende, für Wohnungen, für den Wirtschaftsverkehr, für Infrastruktur. Diese Aufgaben gegeneinander auszuspielen, hilft niemandem.
0: Eine Fällung sei dabei aber immer das letzte Mittel, so die Umweltverwaltung.
3: Ein Bericht von rbb24-Reporterin Anke Michel. New York ist ja schon einiges gewohnt, aber diese Hochzeit ist dann selbst für den Big Apple etwas Besonderes. Pop-Superstar Taylor Swift und Footballstar Travis Kelce wollen sich dort heute das Ja-Wort geben. Bestätigt ist der Termin heute zwar noch nicht, aber vieles deutet darauf hin. Erwartet werden tausende Gäste, darunter viele Top-Prominente. Viele Fans, die Swifties, fiebern mit. New York-Korrespondentin Giselle Ucker mit einer Vorausschau auf den großen Tag.
4: Die Ohrwürmer von Taylor Swift sind Hits in der ganzen Welt. Die 36-Jährige hat sich zur kommerziell erfolgreichsten weiblichen Musikerin aller Zeiten hochgearbeitet. Ihr Nettovermögen wird auf mehr als 2 Milliarden Dollar geschätzt. Doch in der Liebe hatte sie bisher nicht so viel Glück. Ihren Liebeskummer verarbeitet sie schon seit Jahrzehnten in ihren Songtexten.
5: Wir kennen sie, seit sie ein Teenager ist. Wir haben dabei zugeschaut, wie sie sich verliebt und danach auch wieder entliebt hat. Jetzt drückt man ihr echt die Daumen und hofft, dass es ihr Happy Ending wird.
4: The fairy tale ending. Sagt Celebrity-Experte Rob Shooter. Denn Taylor Swift scheint ihren Prince Charming nun gefunden zu haben. Football-Superstar Travis Kelce hat ihr Herz erobert. Nach ihrer Verlobung schwärmt Swift von ihm in einer US-Talkshow.
6: He's just my favorite person I've ever met.
4: Er ist einfach der tollste Mensch, den ich je getroffen habe. Und dass ich mit ihm jetzt jeden Tag für immer Zeit verbringen kann, darum geht es doch eigentlich.
6: That's the whole thing of it.
4: Über die Hochzeit von Swift und Kelce in New York City wird schon seit Wochen spekuliert. Wird sie wirklich mitten in Manhattan in einer unromantischen Sport- und Konzertarena, dem Madison Square Garden, stattfinden? Oder ist das nur ein großes Ablenkungsmanöver? Und warum verrät das Pärchen selbst eigentlich nichts?
7: By not telling us anything, it's made us even more excited.
5: Indem sie nichts sagen, steigern sie unsere Aufregung noch mehr. Das macht dieses Event sogar noch mächtiger und größer. Das ist alles Teil dieser massiven Kampagne.
4: Glaubt Rob Shooter. Andere sehen auch Sicherheit und Privatsphäre als Grund für die Verschwiegenheit und die Wahl der Location. Der Madison Square Garden ist ein Bunker, in den man nicht rein fotografieren kann und der als sichere Festung gilt. Trotz der Geheimniskrämerei ist aber schon einiges über die Hochzeit in US-Medien bekannt geworden. Etwa 1000 Gäste sollen geladen sein, darunter zahlreiche Prominente wie Sänger Ed Sheeran oder Schauspielerin Selena Gomez. Dresscode, Black Tie, lange Abendkleider für die Damen, Smoking und Krawatte für die Herren. Beginnen soll die Party mit einem Cocktailempfang, der in eine riesige Party bis in die Nacht mündet. Das Innere des Madison Square Garden wird Gerüchten zufolge in einen märchenhaften Garten verwandelt. Bei den Einheimischen in New York City sorgt das Riesenevent trotzdem nicht wirklich für großes Aufsehen.
8: I really don't care, to be honest.
4: Mikey interessiert sich nicht wirklich für die Hochzeit.
9: Whatever she wants to do, doesn't matter.
4: John findet, Swift kann machen, was sie will, das spiele keine Rolle. Luisa meint, das sei großartig. Swift habe sich ein super Wochenende ausgesucht. Denn dieser Freitag ist ein Feiertag für alle US-Amerikaner, als Ausgleich für den Unabhängigkeitstag, der diesmal auf einen Samstag fällt. Gesperrte Straßen oder hunderte schaulustige Swifties, wie sich die Fans von Swift nennen, werden deshalb wahrscheinlich kaum jemanden stören. Schließlich müssen die wenigsten zur Arbeit.
3: And I'll write your name. Ein Bericht von Giselle Ucker aus New York.
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3: Ich Ich würde gerne mit dir reden, liebe Antonia Kurzhals, aber ich nehme mal ganz stark an, dass wir über Julian Nagelsmann reden. Was hast du da zu berichten?
11: Wir sprechen über Julian Nagelsmann und zwar ist es jetzt offiziell, der Deutsche Fußballbund und Julian Nagelsmann gehen in der Nationalmannschaft getrennte Wege. Sein Vertrag bis 2028 wird mit sofortiger Wirkung aufgelöst. Das hat der DFB jetzt bestätigt. Auch Nagelsmanns Assistenten Benjamin Glück und Benjamin Hübner werden den DFB verlassen. Nagelsmann sagt selbst, er hat sehr viel nachgedacht und ihm sei die Entscheidung natürlich nicht leicht gefallen. Außerdem wird auch Sportgeschäftsführer Andreas Rettig bis zum Jahresende seinen auslaufenden Vertrag nicht verlängern. Das allerdings aus persönlichen Gründen. Das hat er dem DFB-Präsidenten bereits vor der WM gesagt. Der Nachfolger soll Jürgen Klopp werden. Der DFB wird jetzt die Gespräche mit ihm suchen und über den können wir jetzt natürlich auch sehr gerne sprechen, über diesen potenziellen Nachfolger.
3: Ja, glaubst du denn, Klopp ist der Richtige für den Job?
11: Also, dass Jürgen Klopp ein Trainer ist, der Titel holen kann und Mannschaften formen kann, das hat er in der Vergangenheit bewiesen. Wir haben es bei Dortmund gesehen, wir haben es bei Liverpool gesehen. Und Klopp hat aktuell, würde ich sagen, auch mehr Sympathiepunkte in Deutschland als Nagelsmann. Denn der hat ja durch seine Medienauftritte vor und während der EM oft auch so ein bisschen negative Schlagzeilen gesammelt, hat über Spieler hergezogen. Wir erinnern uns an die ganze Dennis Undav-Geschichte. Aber, und da kommen wir auch nochmal zu einer persönlichen Meinung von mir, auch Jürgen Klopp hat in den letzten Jahren nicht wirklich den besten Eindruck hinterlassen. Dieser Wechsel zu Red Bull, das ist bei vielen Fußballfans, inklusive mir, überhaupt nicht gut angekommen. RB steht für Hyperkommerz, also für die Kommerzialisierung von Vereinen und man sagt halt, die Leute gehen dahin, weil sie halt das große Geld suchen. Was auch zu Klopp passen würde, denn man sieht ihn aktuell sehr, sehr viel als Gesicht in verschiedensten Werbespots. Und was auch nicht klar ist, ist, ob Klopp überhaupt aus seinem Vertrag bei Red Bull rauskommt. Es soll nämlich offiziell keine Ausstiegsklausel geben, nur eine mündliche Vereinbarung. Und außerdem noch kleiner Funfact am Rand. Klopp ist ja seit vielen, vielen Jahren Markenbotschafter von Adidas. Und der DFB, der wechselt jetzt seinen Ausrüster zu Nike. Also da haben wir schon mal den ersten Interessenskonflikt.
3: Pro und Contra könnte man es also auch nennen für Jürgen Klopp als neuen Bundestrainer. Gehen wir jetzt mal vielleicht davon aus, dass es nicht klappt. Mhm. Wer wäre denn noch eine Option?
11: Also eine Option, die mir persönlich gut gefallen hätte, wäre Oliver Glasner gewesen. Den kennen wir aus der Bundesliga. Hat mit Eintracht Frankfurt die Europa League gewonnen. War jetzt mit Crystal Palace auch sehr erfolgreich. FA Cup und Conference League Sieger. Aber da könnte der DFB schon zu spät dran sein, denn Premier League Club Nottingham Forest steht wohl kurz vor einer Einigung mit ihm. Dann kommen wir weiter zu einer Option für alle Fußballromantikerinnen. Hat 12 Jahre in Freiburg trainiert, absoluter Sympathieträger. Es geht um Christian Streich. Der ist aktuell beim ZDF-Experte für die Weltmeisterschaft und sammelt da auch weiter wirklich Sympathiepunkte. Frage bleibt, ob er mit 61 diesen ganzen Trubel rund um die Nationalmannschaft sich nochmal antun will. Und außerdem sehr spannende Option ist eine internationale. Wir kennen ihn aus der Bundesliga als Bayern-Trainer und er war jetzt lange bei Manchester City. Pep Guardiola wäre ja dann der erste nicht-deutsche Nationaltrainer. Und er hat auch während seiner Karriere immer gesagt, er könnte sich vorstellen, ja mal eine Nationalmannschaft zu trainieren. Eine Sache, da müssen wir so ehrlich sein, ich glaube, die Gehaltsvorstellungen, die der hat, wird der DFB wohl nicht erfüllen können.
3: Wenn ich meinen Senf auch noch dazu geben darf. Also ich wäre ja für Oliver Glasner, der war wirklich super, das muss einfach mal
11: Da sind wir leider zu spät dran, die schnappen uns den weg. Und wenn die sich jetzt mit Jürgen Klopp da noch so ein bisschen einigen müssen, dann werden wir wahrscheinlich da den Kürzeren ziehen.
3: Naja, wir beobachten das natürlich. Jetzt ist es erstmal offiziell, Julian Nagelsmann ist nicht mehr Trainer der deutschen Fußballnationalmannschaft. Jürgen Klopp ist der absolute Wunschkandidat vom DFB als sein Nachfolger. Antonia Kurzhals hat uns auf den neuesten Stand gebracht.
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3: Das Wetter für Berlin und Brandenburg, 17 bis 20 Grad mittlerweile in Berlin, 20 Grad auch in Cottbus, 18 in Perleberg. Die wirklich dicke Wärme brauchen wir heute nicht mehr zu erwarten. 21 bis 24 Grad sind als Höchsttemperaturen heute vorhergesagt. Sonne und Quellwolken im Wechsel dazu. Vereinzelt sind auch immer mal ein paar Schauer möglich und es ist relativ windig.
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3: Mit Josefine Kurzmacher.
17: A10 östlicher Berliner Ring Richtung Dreieck Barnim zwischen Dreieck Spreeau und Freienbring Stau plus 20 Minuten. Vorsicht auf der A10 dem südlichen Ring Richtung Dreieck Werder zwischen Dreieck Spreeau und Niederlehme gibt's Behinderungen durch eine ungesicherte Unfallstelle. A10 westlicher Berliner Ring Richtung Dreieck Havelland zwischen Großkreuz und Vöben Stau nach einem Unfall rechnen Sie mit 10 Minuten zusätzlich. A11 Berlin Richtung Stettin zwischen Joachimsthal und Pfingstberg gibt es Behinderungen nach einem Unfall auf der linken Spur. Im Stadtverkehr Berlin brauchen Sie aktuell Geduld auf der A100 Richtung Treptow. Zwischen Beckstraße und Albuinstraße dauert es 10 Minuten länger. Stau gibt es auch rund um die Elsenbrücke in Treptow. A111 stadtauswärts am Anschluss Heckerdamm ist die Autobahn gesperrt. Der Verkehr wird bis Mitte Juli über die Ab- und Auffahrt geleitet.
3: 12.20 Uhr.
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3: Jessica Wiener hier, ich grüße Sie. Deutschland war ja mal eine große Fußballnation. Was davon geblieben ist, hat man ja gerade erst bei der aktuellen WM der Männer gesehen. Sportlich eher enttäuschend, gelinde gesagt, ausgeschieden im 16. Finale. Jetzt nach Tagen des Spekulierens folgen auch die Konsequenzen. Josefine Kurzmacher.
17: Fußball-Bundestrainer Nagelsmann gibt seinen Posten auf. Der 38-Jährige habe seinen sofortigen Rücktritt erklärt, teilte der DFB am Mittag mit. Nagelsmann sieht damit die Konsequenz aus dem frühen Scheitern der Nationalmannschaft bei der Weltmeisterschaft. Medienberichten zufolge hat die DFB-Spitze Nagelsmann gestern bei einem Treffen in Frankfurt am Main den Rücktritt nahegelegt. Eigentlich besaß er noch einen Vertrag bis zur Europameisterschaft in 2 Jahren. Neuer Bundestrainer soll offenbar der frühere Trainer von Dortmund und Liverpool Klopp werden. Man werde nun das Gespräch mit dem 59-Jährigen suchen, hieß es vom DFB. Klopp hat seine grundsätzliche Bereitschaft bereits erklärt. Die SPD hat die geplante Attestpflicht ab dem ersten Krankheitstag als notwendigen Kompromiss verteidigt. Generalsekretär Klüssendorf sagte am Morgen in der ARD, die gefundene Regelung sei so wörtlich das kleine Übel. Der Koalitionspartner Union habe noch weitergehende Forderungen gehabt.
18: Es war der Kompromiss, der notwendig war. Und das, was im Raum stand, war die Einführung eines Karenztages. Das bedeutet, dass die Union vorgeschlagen hat, zu sagen, dass man, wenn man den ersten Tag krank ist, dann erstmal einen Urlaubstag nehmen muss und keine Lohnfortzahlung bekommt. Und das war für uns eine rote Linie.
17: SPD-Generalsekretär Tim Klüssendorf, SPD. Union und SPD haben im Koalitionsausschuss vereinbart, die telefonische Krankschreibung abzuschaffen und eine Attestpflicht vom ersten Tag an einzuführen. Dagegen gehen auch die Hausärzte auf die Barrikaden, die eine Überforderung der Praxen befürchten. Klüssendorf betonte, das dürfe nicht geschehen und deshalb brauche man eine umsetzbare Lösung. Die Fraktion der Linken im Bundestag will mit einer Organklage das geplante neue Heizungsgesetz von Union und SPD stoppen. Sie hat die Klage nach eigenen Angaben heute beim Bundesverfassungsgericht eingereicht. Mit dem überarbeiteten Heizungsgesetz soll es möglich bleiben, neue Öl- und Gasheizungen unter bestimmten Voraussetzungen weiter einzubauen. Die Linken-Fraktion kritisiert, die Regierung treibe das Verfahren im Eiltempo voran, obwohl essentielle Informationen zur Wirkung des Gesetzes fehlten. Die Verabschiedung im Bundestag solle schon in der nächsten Woche stattfinden. Diese Eile des Verfahrens sei aber unzulässig. Die Mieten in den 40 größten deutschen Städten sind in den vergangenen 10 Jahren um 51% gestiegen. Das geht aus einer Erhebung des Deutschen Gewerkschaftsbunds hervor, die auf Daten eines Marktforschungsinstituts beruht. Mit dem größten Mietanstieg hat demnach mit einem Plus von fast 77% Berlin zu bezeichnen. 2016 lagen die Angebotsmieten im Mittel hier noch unter 9 Euro pro Quadratmeter. Jetzt sind sie auf 15,80 Euro gestiegen. In Hamburg und München war der Anstieg zwar prozentual etwas geringer, allerdings von einem höheren Ausgangsniveau aus. In Hamburg beträgt der Quadratmeterpreis inzwischen mehr als 16, in München mehr als 23 Euro. Die Deutsche Polizeigewerkschaft warnt vor dem AfD-Bundesparteitag in Erfurt vor Angriffen auf Beamte. Die Landesvorsitzende der Gewerkschaft, Kaiser, hat entsprechende Aufrufe im linksextremen Umfeld verurteilt. Die thüringische Landeshauptstadt bereitet sich auf eine Großdemonstration vor. Aus dem Hauptstadtstudio Bianca Schwarz.
19: Mit 50.000 Demonstranten rechnet die Polizei vor Ort. Zwar beginnt der Parteitag erst am Samstag, viele Politiker und sonstige Teilnehmer werden aber heute schon anreisen, um den Demonstrationen möglichst aus dem Weg zu gehen. Inhaltlich stehen am morgigen Samstag die Wahlen im Vordergrund. Die AfD wählt einen neuen Bundesvorstand. Die Bundessprecher Alice Weidel und Tino Chrupalla gelten dabei als gesetzt. Interessant werden aber deren Ergebnisse sein. Bei der letzten Wahl hat Chrupalla wenige Stimmen mehr bekommen als Weidel.
17: Die Berliner Verkehrsbetriebe starten heute ein Pilotprojekt, um blinden und sehbehinderten Fahrgästen die Orientierung an Haltestellen zu erleichtern. Dabei kündigen Busse beim Einfahren durch einen Außenlautsprecher ihre Liniennummer und ihr Fahrziel an. Blinde und sehbehinderte Fahrgäste sind dann nicht mehr darauf angewiesen, jemanden fragen zu müssen. Den Anfang macht die Buslinie 186 zwischen den S-Bahnhöfen Grunewald und Lichterfelde Süd. Geplant ist auch eine App, mit der unter anderem Ein- und Ausstiegswünsche digital übermittelt werden können. Soweit die Nachrichten. 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Das Wetter? Heute ein freundlicher Wechsel von Sonne und dichten Wolken, 22 bis 24 Grad. Zurzeit in Berlin-Pankow 17, in Steglitz 20 Grad, in Wiesenburg 16, in Dahme-Mark 19 Grad, frischer Wind aus West bis Nordwest. Morgen neben Sonne auch dicht bewölkt und im Norden leichte Schauer, 20 bis 22 Grad. Die Zeit 12.25 Uhr.
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20: Hallo und herzlich willkommen zu Abgedreht, dem Filmmagazin auf RBB 24 Inforadio. Am Mikrofon begrüßt Sie in dieser Woche ausnahmsweise Anna Wollner. Auch ich habe die Neustarts der Woche für Sie. Da wird es mit Minions und Monster sehr gelb, mit The Piano Tuner sehr charmant und mit dem Seenotrettungsdrama 23.000 Leben sehr berührend. Über diesen Film habe ich auch mit Hauptdarsteller Louis Hofmann gesprochen. Und dann bleiben wir zum Schluss noch kurz auf dem Meer und werfen einen Blick auf den Dokumentarfilm Vom Traum unsinkbar zu sein, ein Heimatfilm auf dem Meer. Aber jetzt, wie gewohnt, erst einmal die Neustarts der Woche.
21: Alles klar.
22: Gut, Ton läuft.
23: Und Action.
20: Es gibt nicht viele Animationsreihen, die es sich leisten können, die eigene Erfolgsgeschichte mit einem selbstironischen Ausflug in die Filmgeschichte zu verbinden. In Minions und Monster reisen die Minions zurück ins Hollywood der späten 1920er Jahre, entdecken die Magie des Filmemachens, werden zu Stummfilmstars und müssen miterleben, wie ihre Karriere mit dem Aufkommen des Tonfilms ebenso abrupt endet, wie sie begonnen hat.
24: Oh, Humphrey. Meine Mutter sagte, ich soll mich vor Männern wie dir hüten.
25: Baby, Pignata, Carbonara, Lasagna.
20: Regisseur Pierre Coffin und sein Team machen dabei vor nichts Halt. Da werden frühe Stummfilme nachgestellt, es werden Bildkompositionen großer Klassiker zitiert und ganze Epochen des Kinos im Vorbeigehen gestreift. Die Idee ist so simpel wie genial, denn kaum eine Figur scheint besser für die Stummfilm-Ära geeignet als die Minions. Immerhin basieren ihr Wesen, ihre Art und ihr Humor auf Slapstick, Körperkomik, überdrehten Gesten und einer kaum zu verstehenden Sprache.
26: Ah, Macarino, Papai!
20: Es ist ein erstaunlich kinoliebender Film geworden, zumindest für eine Weile. Doch dann kommt der Bruch. Ungefähr nach der Hälfte biegt Minions und Monster Richtung Monsterfilm ab, Richtung Science-Fiction-Spektakel und Weltrettungsmission. Am Ende bleibt ein Film, der immer dann am besten ist, wenn er sich voll und ganz dem Kino hingibt. Eine erste Hälfte voller wunderbarer Einfälle, die in der zweiten in einer Handvoll Dummheit verpuffen. Minions und Monster. Auch zur Kinogeschichte gehört der Schauspieler Dustin Hoffman und der spielt mit seinen 88 Jahren in The Piano Tuner noch einmal eine kleine, aber feine Nebenrolle. Eigentlich gehört das Spielfilmdebüt von Dokumentarfilmer Daniel Rohrer Shootingstar Leo Woodle. Der verkörpert den titelgebenden Pianostimmer, einen jungen Mann mit absolutem Gehör und Hyperakusis, einer Erkrankung, die ihn geräuschempfindlich macht. Er ist nicht nur Virtuose beim Stimmen von Klavieren, sondern auch beim Erkennen von Safe-Öffnungsgeräuschen.
27: Hast du das absolute Gehör?
28: Ja.
27: Was ist das?
28: E. G. C.
20: Genremäßig wirkt es ein bisschen überfrachtet. Crime-Drama, Charakterstudie, Liebesgeschichte, Vater-Sohn-Geschichte, Gauner-Komödie. Ein Film, der trotzdem fast immer den richtigen Ton trifft und vor allem durch die kleinen Details und Knackgeräusche auf der Tonspur überzeugt. The Piano Tuner. Sehr viel ernster ist die Netflix-Produktion 23.000 Leben, die vor der Streaming-Veröffentlichung einen kurzen Zwischenstopp im Kino macht. Basierend auf einer wahren Begebenheit erzählt der Film von Markus Goller von Berliner Studierenden, die 2015 die Initiative Jugend rettet gründen, um mit einem eigenen Boot Menschen im Mittelmeer zu helfen. Das Ganze mit einem großen Ensemble um Louis Hofmann, Maler Emde, Frederik Lau und Katharina Stark.
0: Da sterben Menschen, weil sie ein sicheres Leben suchen. Und die einzige Antwort, die ich die ganze Zeit bekomme, ist, das ist unmachbar, das ist unrealistisch, das ist naiv.
1: Naiv ist eigentlich zu glauben, dass sich das Problem irgendwie von alleine löst.
20: 23.000 Leben ist ambitioniert, streckenweise überambitioniert. Aber in Zeiten, in denen die Diskussion über Flucht häufig abstrakt geführt wird, erinnert dieser Film daran, dass hinter jeder Zahl ein Mensch steht. In dem Fall sticht Relevanz, Pathos, 23.000 Leben. Das waren die Neustarts der Woche mit Minions und Monster, The Piano Tuner und 23.000 Leben. Ein Film, der erst im Kino und dann in 2 Wochen schon auf Netflix startet. In der Hauptrolle Louis Hofmann, der mit der Serie Dark international berühmt geworden ist. Hofmann hat, das hat er mir im Gespräch erzählt, keine Sekunde gezögert, als das Rollenangebot kam.
2: Ich war 18 damals, 2015, wo es den großen Schub von Geflüchteten, die große Fluchtwelle sozusagen gab und irgendwie das Gefühl der Solidarität und der Verantwortung, die wir wieder übernehmen müssen. Und eigentlich hat sich aber nichts verändert an den Menschen, die immer noch flüchten müssen. Deswegen war ziemlich schnell für mich klar, ich muss damit machen.
20: Sagt Louis Hofmann über seine Entscheidung für den Film 23.000 Leben. Die Vorbereitung auf die Rolle führte den Dark-Schauspieler unter anderem nach Lampedusa. Dort absolvierte er ein Sea-Watch-Training und arbeitete eng mit ehemaligen Crewmitgliedern des Rettungsschiffs Juventa zusammen.
2: Für mich war das persönlich das größte Geschenk, mit denen zusammenzuarbeiten. Daraus sind Freundschaften entstanden und jeden Tag am Set standen die da und waren für mich da als beratende Person. Ich konnte zwischen den Takes zu denen hingehen und Fragen stellen. Und also wir haben einfach alles so getan, damit dieser Film so viel Detail irgendwie drin hat, wie nur möglich.
20: Wie prägend diese Begegnungen waren, wurde Hofmann vor allem während der Dreharbeiten auf dem Wasser bewusst. Erlebnisse, die ihn lange nicht losgelassen haben.
2: Also eine Situation, die ich nicht vergessen werde, ist die erste Rettung, die wir gedreht haben. Bei den ersten 2 Takes auf jeden Fall ist so wenig mit Fiktion zu tun hatte, sondern es ging wirklich darum, dass ich als Louis mit dem Schlauchboot dem Menschen nicht zu nahe komme, dass ich achte, dass es allen gut geht. Ich hatte vielmehr plötzlich wirklich die Position von Lukas und das hat mich einfach danach zerrissen. Da hatte ich das erste Mal so ein annähendes Gefühl dafür, wie das eben wirklich bei den Rettungen, wie belastend das physisch als auch emotional ist.
20: Die Arbeit an 23.000 Leben hat bei Hofmann auch über den Film hinaus etwas verändert.
2: Das ist jetzt vielleicht abstrakter und dann eben aber ganz konkret habe ich mich danach bei einem Café angemeldet und auf voluntary basis arbeite ich da jetzt, um halt in meinem Rahmen etwas zu tun und in einem Café. Darüber wohnen eben Menschen, die auf der Flucht waren und für die ersten paar Jahre eine Bleibe bekommen, um einen Fuß fassen zu können. Es wird bei dem Asylantrag geholfen, es wird bei der Jobsuche geholfen. Das war die Selbstreflexion, die die Arbeit mit dem Film bei mir ausgelöst hat und wo ich bei mir geschaut habe, was will ich eigentlich machen? Und vielleicht schafft der Film das ja auch.
20: Louis Hofmann über den Film 23.000 Leben. Ganz andere, aber auch ganz ähnliche Bilder vom Meer gibt es auch im Dokumentarfilm vom Traum unsinkbar zu sein, ein Heimatfilm auf dem Meer, von dem in Potsdam lebenden Regisseur Tom Fröhlich. Fröhlich rekonstruiert in seinem Film das Schicksal von 4 Schiffen der einst größten DDR-Fischereiflotte, die nach der Wende eben nicht verschrottet worden sind, sondern unter neuer Flagge in neuen Gewässern unterwegs sind oder waren. Als Fischkutter, für den Drogenschmuggel, als Partyschiff im Hamburger Hafen oder eben auch, wie der Seefuchs in der Seenotrettung. Ein Film über alte und neue Arbeitswelten. Aktualität verankert in Geschichte, meint Regisseur Tom Fröhlich.
5: Diese Schiffe sind halt nach wie vor auf den Weltmeeren und nehmen natürlich teil an allem, was da irgendwie passiert. Und ich glaube, dass so diese alles, was auf den Meeren los ist, ist ja eh so ein bisschen auch Spiegel unserer Zeit. Und da passiert einfach wahnsinnig viel. Und das war, glaube ich, damals auch, also einfach eine verrückte Geschichte, weil die Seefuchs ist nicht das einzige Schiff aus der DDR-Flotte, das heute Seenotretter ist. Also diese alten DDR-Schiffe haben da einen riesen Anteil dran gehabt, sozusagen. Das ist ganz spannend.
20: Mit viel Wehmut, aber nie verklärend, erzählt vom Traum, unsinkbar zu sein, von alter und neuer Arbeitswelt und konserviert ein Stück DDR-Geschichte.
5: Aber die Erinnerung an diese Arbeitswelten und an das, was diese Menschen und Städte irgendwie mal ausgemacht hat, das ist halt fast weg. Und insofern, glaube ich, ist es einfach auch so für meine Generation irgendwie wichtig, dass jetzt vielleicht filmisch zu machen oder auf eine andere Art und Weise, weil uns die Zeit halt auch wegläuft. Also mir sind so viele Protagonisten während der Dreharbeiten wirklich weggestorben, weil sie einfach alt sind. Die Schiffe wurden verschrottet. Also ich könnte heute diesen Film schon nicht mehr machen, weil einfach die Bedingungen nicht mehr da sind, weil die Schiffe sind weg, die Menschen sind weg.
20: Vom Traum, unsinkbar zu sein, ein Heimatfilm auf dem Meer, läuft unter anderem im Thalia-Kino in Potsdam, im Bali-Kino und im Zeiss-Großplanetarium. Das war es mit Abgedreht für diese Woche mit Anna Wollner. Vielen Dank fürs Zuhören und viel Spaß im Kino.
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3: Jessica Wiener hier, ich grüße Sie. Gestörte Lieferketten, zwischenzeitlich stark verteuerte Energiepreise, höhere Inflation ist ein globales Thema, oft stark wahlentscheidend. Und überall versuchen Regierungen, gegen die höheren Preise zu Felde zu ziehen, ob per Tankrabatt oder eben anderen Eingriffen. In Griechenland hat die Regierung eine App herausgebracht, die den Menschen helfen soll, überteuerte und günstige Angebote zu filtern. ARD-Korrespondentin Lucia Hundbis hat sich das in der Praxis mal angeschaut in einem Athener Supermarkt.
4: Draußen hat es über 30 Grad. Drinnen im Supermarkt ist es deutlich frischer. Dort steht Simeon vor dem Kühlregal. Sein Blick wechselt zwischen verschiedenen Joghurtsorten und seinem Handy hin und her. Er sucht ein ganz bestimmtes Produkt.
6: Ich suche meinen High-Protein-Joghurt.
4: Und zwar den günstigsten. Den soll es laut der staatlichen App Bosogani, übersetzt was kostet das, in dieser Supermarktkette geben. Die Plattform ist die Antwort der griechischen Regierung auf gestiegene Lebenshaltungskosten in den letzten Jahren. Auf Instagram stellt Ministerpräsident Mitsotakis die App vor.
7: Lassen Sie uns eines klarstellen. Posokani allein löst das Problem der Preissteigerungen natürlich nicht. Das Wichtigste ist, dass nun auch die Konzerne wissen, dass Preise täglich genau verglichen werden und dadurch unter Druck stehen, Preise zu senken.
4: Die App soll es Konsumenten wie Simeon erleichtern, Preise zu vergleichen. Von Brot bis Waschmittel, von Marke bis No-Name. Rund 10.000 Produkte von 10 griechischen Supermarktketten wurden dafür erfasst. Die Preise werden täglich aktualisiert. Simeon kann sich per App vor dem Einkauf eine Liste erstellen oder so wie heute die Preise während des Einkaufs vergleichen.
6: Das ist meine Lieblingsbutter. Ich sehe, sie ist nur bei einer anderen Kette, Galaxias, gerade günstiger.
4: Etwa 1 Euro würde er also sparen, wenn er dort einkauft. Die Supermarktkette liegt jedoch ein paar Kilometer entfernt. Dort extra hinzufahren, zu aufwendig und teuer. Er kauft die Butter deshalb trotzdem hier. Die App Posokani informiert Konsumenten in erster Linie. Eine andere Kundin hält das für einen wichtigen Schritt.
8: Das hilft. Die Bürger können sich über Preise informieren. Auch wir müssen Verantwortung übernehmen, nach dem günstigsten Supermarkt zu suchen.
4: Simeon hat die App vor allem mehr Zeit gekostet. Er lädt seine Sachen nacheinander auf das Band und beendet damit seinen ersten Einkauf mit der App etwas ernüchtert.
6: Sie hilft mir, die Marktpreise zu sehen. So kann ich hier und da etwas günstiger einkaufen. Doch das ist kein Schritt, der unserer Gesellschaft weiterhilft.
4: In Griechenland liegen die Preise für viele Grundnahrungsmittel zum Teil sogar über deutschem Niveau. Gleichzeitig gehören die Löhne im europäischen Vergleich weiterhin zu den niedrigsten. Viele Griechinnen und Griechen sagen, die Regierung müsse deutlich mehr für sie tun als nur eine Einkaufs-App.
3: Informationen aus Griechenland von unserer ARD-Korrespondentin Lucia Hundbis waren das. Das Wetter für Berlin und Brandenburg, die Temperaturen 18 bis 20 Grad in Berlin, 19 Grad in Perleberg, 20 Grad in Brandenburg an der Havel. Maximaltemperaturen heute angegeben mit 21 bis 24 Grad. Dazu mäßiger bis frischer Wind aus Nordwestrichtung. Etwas Sonne, dicke Quellwolken im Wechsel, vereinzelt sind auch Schauer möglich.
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3: Josephine Grutzmacher.
17: A10 östlicher Berliner Ring Richtung Dreieckbahn. Im Zwischendreieck Spreeau und Freienbrink gibt Stau mit 20 Minuten Verzögerung. Vorsicht auf der A10, dem südlichen Berliner Ring Richtung Dreieck Werder. Zwischen Dreieck Spreeau und Niederlehme gibt es Behinderungen durch eine ungesicherte Unfallstelle. A10 westlicher Ring Richtung Dreieck Havelland. Zwischen Großkreuz und Vöben Stau nach einem Unfall. Hier 10 Minuten Verzögerung. A11 Berlin Richtung Stettin. Zwischen Joachimsthal und Pfingstberg gibt es Behinderungen nach einem Unfall auf der linken Spur. Etwas Geduld brauchen Sie auf der A100 in Richtung Treptow. Zwischen Wechsstraße und Albuinstraße dauert es 10 Minuten länger. Stau gibt es auch rund um die Elsenbrücke in Treptow. A111 stadtauswärts am Anschluss Heckerdamm ist die Autobahn gesperrt. Der Verkehr wird bis Mitte Juli über die Ab- und Auffahrt geleitet. Zur S-Bahn. Wegen Reparaturarbeiten fehlt zwischen Tempelhof und Schöneberg nur die Linie S46 und das auch nur alle 20 Minuten.
3: 12.39 Uhr.
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3: Jessica Wiener hier, ich grüße Sie. Klopp soll kommen, so wird jetzt teilweise sofort schon in Eilmeldungen geschlagzeilt. Dabei lassen Sie uns doch erstmal einen Schritt zurück machen zu Julian Nagelsmann. Der hat jetzt den Weg genau dafür, nämlich erstmal freigemacht. Josephine Grutzmacher mit den Nachrichten.
17: Fußball-Bundestrainer Nagelsmann hat seinen Rücktritt erklärt. Er zieht damit die Konsequenz aus dem frühen Scheitern der Nationalmannschaft bei der Weltmeisterschaft. Wie der Deutsche Fußballbund mitgeteilt hat, wurde der Vertrag mit ihm mit sofortiger Wirkung aufgelöst. Eigentlich wäre der Vertrag noch bis zur Europameisterschaft 2028 gelaufen. Sportreporterin Anne van Eickels.
9: Die Entscheidung sei ihm alles andere als leicht gefallen, teilte Nagelsmann in einem schriftlichen Statement des DFB mit. Sein oberstes Ziel sei immer der Erfolg der Mannschaft gewesen. Sie hat nach so einer herben Enttäuschung die Chance auf einen unbelasteten Neuanfang verdient, so der scheidende Bundestrainer, dem DFB-Präsident Bernd Neuendorf für seine hohe Einsatzbereitschaft dankte. Nagelsmanns Nachfolger soll Jürgen Klopp werden. Die DFB-Spitze suche nunmehr das Gespräch mit Klopp. Er habe bereits seine grundsätzliche Bereitschaft zur Übernahme des Postens signalisiert.
17: Die SPD hat die geplante Attestpflicht ab dem ersten Krankheitstag als notwendigen Kompromiss verteidigt. Die Union habe gefordert, einen Karenztag ohne Lohnfortzahlung einzuführen, sagte Generalsekretär Klüssendorf in der ARD. Deshalb sei die jetzt gefundene Regelung das so wörtlich kleinere Übel. Union und SPD hatten im Koalitionsausschuss vereinbart, die telefonische Krankschreibung abzuschaffen und eine Attestpflicht vom ersten Tag an einzuführen. Dagegen gehen auch die Hausärzte auf die Barrikaden, die eine Überforderung der Praxen befürchten. Klüssendorf betonte, das dürfe nicht geschehen und deshalb brauche man eine umsetzbare Lösung. Die Fraktion der Linken im Bundestag will mit einer Organklage das geplante neue Heizungsgesetz von Union und SPD stoppen. Sie hat die Klage nach eigenen Angaben heute beim Bundesverfassungsgericht eingereicht. Mit dem überarbeiteten Heizungsgesetz soll es möglich bleiben, neue Öl- und Gasheizungen unter bestimmten Voraussetzungen weiter einzubauen. Die Linken-Fraktion kritisiert, die Regierung treibe das Verfahren im Eiltempo voran, obwohl essentielle Informationen zur Wirkung des Gesetzes fehlten. Die Verabschiedung im Bundestag solle schon in der nächsten Woche stattfinden. Diese Eile des Verfahrens sei aber unzulässig. In Erfurt bereitet sich die Polizei auf massive Proteste gegen den Bundesparteitag der AfD vor, der dort an diesem Wochenende stattfindet. Nach Angaben der Landespolizeidirektion wurden mehrere tausend Einsatzkräfte aus dem gesamten Bundesgebiet zusammengezogen. Man werde flächendeckend präsent sein, um aktiv auf alle Situationen reagieren zu können, hieß es. Nach Angaben der Stadtverwaltung sind mehr als 30 Versammlungen angemeldet. Die Polizei rechnet mit insgesamt etwa 50.000 Gegendemonstranten. Befürchtet wird, dass auch viele gewaltbereite Linksextremisten anreisen. 8 Tage nach den Erdbeben in Venezuela haben Rettungskräfte noch einen Mann aus den Trümmern geborgen. Der 43-Jährige wurde unter den Mauern eines 7-stöckigen Gebäudes entdeckt. Aus Venezuela Anne Dämmer.
11: Angehörige, Freiwillige und Rettungskräfte konzentrieren sich nun größtenteils darauf, die Toten zu bergen. In Venezuela wächst nach dem verheerenden Erdbeben der Druck auf Interimspräsidentin Delcy Rodríguez, während deren Mandat kurz vor dem Ablauf steht. Kritiker werfen der Regierung ein Versagen bei der Katastrophenbewältigung vor, während Hilfsorganisationen vor einer sich zuspitzenden Gesundheitskrise warnen. Nach offiziellen Angaben wurden mindestens 2.300 Menschen getötet und Tausende verletzt.
17: Die Berliner Verkehrsbetriebe starten heute ein Pilotprojekt, um blinden und sehbehinderten Fahrgästen die Orientierung an Haltestellen zu erleichtern. Dabei kündigen Busse beim Einfahren durch einen Außenlautsprecher ihre Liniennummer und ihr Fahrziel an. Blinde und sehbehinderte Fahrgäste sind dann nicht mehr darauf angewiesen, jemanden fragen zu müssen. Den Anfang macht die Buslinie 186 zwischen den S-Bahnhöfen Grunewald und Lichterfelde Süd. Geplant ist auch eine App, mit der unter anderem Ein- und Ausstiegswünsche digital übermittelt werden können. Ein Abschnitt des westlichen Berliner Rings wird ab dem Abend gesperrt. Das betrifft die Strecke der A10 zwischen Potsdam-Nord und Spandau, und zwar in Richtung Dreieck-Havelland. Die Sperrung soll bis Sonntagabend dauern. Nach Angaben der Autobahn GmbH müssen Hitzeschäden repariert werden. Soweit die Nachrichten. 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Das Wetter: heute weiterhin freundlich und meist trocken. Sonne und Wolken im Wechsel, maximal 22 bis 24 Grad. Zurzeit in Berlin-Dahlem 18, in Marzahn 20 Grad, in Bernau 18 und in Altdöbern 21 Grad. Dazu weht ein frischer bis böiger Wind aus West bis Nordwest. Morgen neben Sonne auch dicht bewölkt und im Norden und Westen leichte Schauer bei 20 bis 22 Grad. Die Zeit 12.45 Uhr.
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3: Jessica Wiener hier, ich grüße Sie. Proteste, Personalfragen und Machtkämpfe. In der thüringischen Landeshauptstadt Erfurt kommt die AfD am Wochenende zu ihrem Bundesparteitag zusammen. Schon heute reisen die Delegierten an. Benjamin Großkopf aus dem Hauptstadtstudio beschäftigt sich schon länger mit der in Teilen als gesichert rechtsextremistisch geltenden Partei und hat sie zuletzt beim Wahlkampf in Sachsen-Anhalt beobachtet.
12: Mitte Juni, Simson-Ausfahrt des AfD-Spitzenkandidaten in Sachsen-Anhalt, Ulrich Siegmund. Hunderte Teilnehmer sind nach Tangermünde gekommen, mit dem Kultmoped Simson, anderen Motorrädern, mit Trabis und mit unterschiedlichen Motiven.
13: Bisschen was erleben, die letzten Jahre nicht erlebt und jetzt mal wieder raus, neue Karre gekauft. Und dann mal ein bisschen rumheizen.
14: Ja, natürlich, um die AfD zu unterstützen. Ne? Sie wollen die Kultur bewahren. Simson und Trabi ist Kultur.
15: Um ein Zeichen zu setzen. Die machen, wollen jetzt alles richtig machen, was die anderen verkackt haben.
16: Jetzt geht's los, liebe Freunde. Auf nach denen!
12: Siegmund setzt sich an die Spitze des Konvois. Der 35-Jährige hofft auf eine absolute Mehrheit, steht für einen neuen Typ AfD-Politiker. Freundlich statt polternd, umarmend statt abwehrend. Läuft für die AfD, so könnte man die gegenwärtige Lage der Partei zusammenfassen.
18: Sie hat also einen Höhenflug durchlebt in den vergangenen Jahren, der die Partei mit großem Selbstbewusstsein ausstattet,
12: sagt Sabine Kropp, Politikprofessorin an der Freien Universität Berlin. Und damit der Höhenflug weitergeht, hofft die AfD-Spitze bei dem Parteitag in Erfurt vor allem auf eins: Ruhe in einer Partei, die sonst für Lärm steht. Ein neues Grundsatzprogramm ist erst für kommendes Jahr geplant. Jetzt geht es fast ausschließlich um interne Wahlen. Die Amtsinhaber sind die einzigen Kandidaten für die Doppelspitze: Alice Weidel und Tino Chrupalla.
19: Es zeigt auch die Breite in einer pluralistischen Partei, die wir abdecken, themenmäßig. Und warum sollen wir an einem Erfolgsmodell aktuell was ändern?
12: Hier die scharf formulierende, oft gereizt aggressiv auftretende Weidel. Dort der etwas hemdsärmelige und leisere Chrupalla. Eines aber eint sie, sagt Politikprofessorin Kropp.
18: In den vergangenen Jahren ist es Ihnen aus Ihrer Sicht wohl gelungen, auf der einen Seite immer wieder Abstand zu nehmen von radikalen Kräften, diese aber sofort wieder einzubinden in die Partei, sodass die Partei einen Radikalisierungsprozess durchlaufen hat.
12: Damit gemeint vor allem die Gruppe um Björn Höcke, der in Thüringen das bisher beste Ergebnis für die AfD holte, seinen Landesverband als den rechten Außenposten sieht, der sowieso schon als in Teilen rechtsextrem geltenden AfD. Höcke steht für ständige Provokation. Jüngstes Beispiel: Fußball-Weltmeisterschaft.
22: Die westliche Hemisphäre war wirklich gleichgeschaltet. Alles verschwimmt. Und wenn die das Trikot tauschen, weißt du gar nicht. Ihr wisst, was ich meine. Wenn man das Trikot dann tauscht, dann weiß man gar nicht, wer ist jetzt von welcher Mannschaft. Naja.
12: Was sagt die Parteispitze dazu? Tino Chrupalla im ARD-Interview der Woche.
19: Ich kann nicht für Björn Höcke sprechen, was er mit dieser Aussage meint. Da müssten Sie ihn wirklich selbst fragen. Für mich spielt das keine Rolle, aus welchem Land ein Fußballspieler noch dazu kommt, wenn er hier deutscher Staatsbürger ist.
12: Ein oft gespieltes Ping-Pong-Match zwischen Berlin und Erfurt. Klar ist, Höcke spielt in der Hauptstadt mit. Dafür hat er unter anderem seinen Co-Vorsitzenden Stefan Möller, der beim Parteitag neu in den Bundesvorstand gewählt werden soll. Eine der wenigen Personalentscheidungen, die in Erfurt Spannung versprechen.
3: Am Wochenende ist AfD-Bundesparteitag in Erfurt. Benjamin Großkopf berichtete. Ganz anderes Thema jetzt. Einmal in die Sterne schauen, durch die Milchstraße fliegen oder ferne Galaxien entdecken. Dafür muss man nicht ins All, sondern nur ins Planetarium. Die Stiftung Planetarium Berlin feiert ihr 10-jähriges Bestehen und lädt morgen zur großen Publikumsfeier ein. Was Planetarien heute noch so faszinierend macht und was Besucherinnen und Besucher zur großen Feier erwartet, darüber habe ich mit der stellvertretenden Vorständin der Stiftung Planetarium Berlin gesprochen, Monika Stesche. Und ich habe sie gefragt, warum sich heute noch ein Besuch lohnt. Das hat sie mir vorhin im Interview so beschrieben.
0: Man kann in einem Planetarium nicht nur das erleben, was man vielleicht vor 30 Jahren in der Schule erlebt hat. Sicherlich sehen wir uns auch noch Sterne an, aber eben heute sind Planetarien Orte der Wissenschaftskommunikation. Wir wollen ein bisschen unsere eigene Begeisterung für die Sterne und für die Wissenschaft weitergeben. Und wir tun das nicht nur mit Hilfe eines Sternenprojektors, wie früher mit Diaprojektoren, sondern mit einer 360-Grad-Projektion, wo man wirklich das Gefühl hat, man könnte selbst ins Weltall rausfliegen. Und eben neben den Planetarien haben wir auch noch die Sternwarten, wo man mit eigenen Augen durchs Fernrohr sich die Objekte im All ansehen kann.
3: Bilder aus dem All gibt es ja inzwischen überall im Internet. Jetzt haben Sie schon beschrieben, wie man da eintauchen kann. Das ist dann eben schon deutlich mehr im Planetarium als das, was Smartphone und Laptop bieten können, oder?
0: Die Bilder, die man aus dem All bekommt, sind wunderschön, aber es sind letztendlich so wunderschön, wie sie finden, wir nutzen sie ja auch, sind es Bilder. Mit eigenen Augen, das beschreiben uns viele Besuchende, durch ein Fernrohr zu gucken und den Saturn oder den Jupiter oder den Mond mal wirklich groß vor Augen zu haben, das ist dann schon ein ganz spezielles Gefühl.
3: Sie erreichen damit ja offenbar viele Menschen. Die Stiftung Planetarium Berlin feiert in diesem Jahr ihr 10-jähriges Bestehen. Worauf sind Sie heute besonders stolz? Was hat die Zusammenführung der Berliner Planetarien und Sternwarten gebracht?
0: Zum einen, dass es überhaupt gelungen ist. Manchmal kommen einem die 10 Jahre wie gestern vor, manchmal kommen sie einem vor wie eine sehr lange Zeit. Allerdings die Zeit, bis wir das geschafft haben, die war noch bedeutend länger. Denn im Grunde genommen hat man bereits seit kurz nach der Wende darüber nachgedacht, einfach das zu bündeln, was auch logisch ist. Es ist ein Himmel, wir wollen eigentlich alle das Gleiche, eben unsere Begeisterung teilen. Aber es hat dann eben doch bis 2016 gedauert, bis man die Gelegenheit hatte, das wirklich zusammenzulegen. Also fast 30 Jahre.
3: Das Thema Weltraum, das erlebt ja jetzt gerade wieder einen Aufschwung von neuen Mondmissionen bis zu den Plänen für den Mars. Spüren Sie dieses Interesse auch bei Ihrem Publikum verstärkt?
0: Ja, tun wir in jedem Fall. Klar, wir haben vor allen Dingen auch eine deutsche Astronautin, Lira Rogge, die auch aus Berlin kommt, die bei unserer Jubiläumsfeier auch dabei war. Da ist das Interesse natürlich da. Und es ist bei uns ohnehin auch so, dass wir nicht nur rausschauen in die Sterne, sondern auch den Blick zurück haben auf unseren wunderschönen Planeten und wie einzigartig er ist. Und das ist letztendlich eine Sache, die aktueller denn je ist, denn wir sollten auf diesem Planeten sehr gut aufpassen. Das merken wir mal wieder.
3: Und wer jetzt die Faszination selbst erleben möchte, morgen steigt ja die große Publikumsfeier, kurz mal Kosmos. Was erwartet die Besucherinnen und Besucher denn da?
0: Das ist ein bisschen ein Querschnitt durch all das, was wir machen, von Veranstaltungen in den Planetarien, also im kleineren Planetarium der Eichenhorn-Sternwarte oder im Zeiss-Großplanetarium, von Sterne gucken, live durchs Fernrohr, Daumen halten für klares Wetter bitte, für Wasserraketen. Wir lesen einen Podcast dann zum Abschluss direkt live unter dem Sternenhimmel, so einschlafen mit Weltall unter den Sternen. Wir haben Musik unter dem Sternenhimmel, also wirklich einmal querbeet durch all das, was wir tun.
3: Also da ist wahrscheinlich für jeden was dabei. Monika Stesche war das, die stellvertretende Vorständin der Stiftung Planetarium Berlin.
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3: Es ist der Klassiker unter den Sommermusikfestivals, das Montreux Jazz Festival. Heute Abend startet die 60. Ausgabe und auch in der Jubiläumssaison ist der Jazz im Titel nicht wirklich ernst zu nehmen. Katrin Hondl hat sich am Genfer See umgehört.
1: Mit R&B-Pop von Ray aus London startet das Hauptprogramm des Festivals im frisch renovierten Kongresszentrum von Montreux. Und zum 60. Geburtstag des legendären Festivals fehlen natürlich auch Deep Purple nicht. Und der Song, der die Montreux-Geschichte prägte, wie kein anderer. Deep Purple schrieben Smoke on the Water 1971, als bei einem Konzert in Montreux der Saal in Flammen aufging. Es ist schon lustig, mein Festivalleiter Mathieu Jaton, dass ein Hard Rock Song zur Hymne des Montreux Jazz Festivals wurde. Aber das ist auch wie ein Symbol für unser Verständnis von Jazz. Jazz heißt für uns Musik, die sich ständig wandelt. Und so ist in Montreux zum Beispiel auch House Music von Ben Böhmer zu erleben. Der DJ und Produzent aus Berlin ist das persönliche Highlight von Festivalchef Jaton. Ben Böhmers Konzert ist schon ausverkauft, genauso wie das des schottischen Sängers Louis Capaldi. Das Festivalprogramm erinnert an einen bewegenden Moment bei einem Capaldi-Konzert 2023 in Glastonbury, als der Sänger, der am Tourette-Syndrom leidet, plötzlich kaum noch singen konnte und das Publikum ihn durch den Krisenmoment trug und an seiner Stelle sang. Solche Gänsehautmomente wie bei Capaldi sind der Grund, warum ich diesen Job mache, sagt Festivalchef Jaton. Nicht für fette Produktionen und Showbiz-Feuerwerke, die sind mir egal. Was mich interessiert, sind künstlerische Spannung und die Zerbrechlichkeit eines Künstlers, der alles gibt. Alles geben, das wird beim 60. Montreux Jazz Festival auch eine junge Schweizerin. Luce ist 24, Künstlerinnenname Lum. Lum wird auf einer der vielen Bühnen am Seeufer spielen, im Umsonst- und Draußen-Programm des Festivals mit ausgewählten Nachwuchskünstlerinnen und Künstlern. Und wer weiß, was noch kommen wird für Lum. Das Montreux Jazz Festival war schon oft ein Sprungbrett für große Karrieren.
3: Katrin Hondl über die 60. Ausgabe des Montreux Jazz Festivals. Die startet heute Abend, diese Ausgabe. Und viele Konzerte kann man auch live und kostenlos bei YouTube sehen.
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3: Kurz vor eins ist es jetzt. Das heißt für mich, ich darf gleich rausspazieren. Aus dem Studio reinspaziert ist Jasser Speck. Hallo.
23: Hallo.
3: Du hast eine Geschichte gleich im Programm, bei der es um Drogen, Schmuggel und Gefängnis geht.
23: Genau so sieht's aus. Mehrere junge Frauen, nämlich aus Berlin, die sitzen in aller Welt im Gefängnis, weil sie von einem Fremden einen verschlossenen Koffer mitgenommen haben. Der bot ihnen Geld dafür an. Sie sollten ihn dann bei der Ankunft am Urlaubsziel an eine dritte Person übergeben. Aber dazu kam es nicht. Die Frauen wurden noch festgenommen direkt am Flughafen. Was da drin war, wer die Drahtzieher sind und wie es in dem Fall weitergeht, das alles bespreche ich mit meinem Kollegen, der den Fall recherchiert hat, hier in einer Dreiviertelstunde um 13.45 Uhr.
3: Und da muss ich mich dazu hinreißen lassen. Bitte, liebe junge Menschen, nehmt keinen verschlossenen Koffer mit.
23: Keine
3: von
23: gute Idee.
3: Von irgendjemandem auf, egal wie viel Geld ihr angeboten bekommt. So, mein unqualifizierter Kommentar war das dazu. Ich habe jetzt aber qualifizierte Werte fürs Wetter. In Berlin liegen die Temperaturen derzeit zwischen 18 und 20 Grad. 19 Grad sind es in Perleberg, 20 Grad in Frankfurt oder 22 bis 24 Grad sind als Höchsttemperatur heute vorausgesagt. Dazu eine Mischung aus Freundlichkeit, hätte ich jetzt beinahe gesagt, aus freundlicher Sonne und teils dickeren Wolken. Und später kann es auch mal regnen. Und ja, Böen sind stark bis stürmisch unterwegs. Mein Name ist Jessica Wiener, ich darf gehen und ich übergebe an Jascha Speck und auch an Josephine Grutzmacher. Tschüss.
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17: A10 südlicher Berliner Ring Richtung Dreieck Barnim zwischen Niederlehme und Freienbrink gibt Stau mit 45 Minuten Verzögerung. A10 südlicher Ring Richtung Dreieck Werder zwischen Dreieck Spreeau und Niederlehme Behinderungen nach einem Unfall. A10 westlicher Berliner Ring Richtung Dreieck Havelland zwischen Großkreuz und Vöben gibt Stau nach einem Unfall. Rechnen Sie hier mit 10 Minuten zusätzlich. Stadtverkehr Berlin, etwas Geduld brauchen Sie jetzt auf der A100 in Richtung Treptow. Zwischen Wechsstraße und Albuinstraße dauert es 10 Minuten länger. Stau gibt es auch rund um die Elsenbrücke in Treptow. A111 stadtauswärts. Am Anschluss Heckerdamm ist die Autobahn gesperrt. Der Verkehr wird bis Mitte Juli über die Ab- und Auffahrt geleitet. Zur S-Bahn. Wegen Reparaturarbeiten fährt zwischen Tempelhof und Schöneberg nur die Linie S46 und das auch nur alle 20 Minuten.
23: Es ist 13 Uhr.
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23: Hier ist Jascha Speck. Schönen guten Tag. Die Bilanz von Julian Nagelsmann als Trainer der Männernationalmannschaft sieht so aus. 37 Spiele, 23 Siege, 6-mal unentschieden und 8-mal verloren. Aber die letzte Niederlage gegen Paraguay beim 16. Finale der WM wird für ihn die letzte als Bundestrainer gewesen sein. Josephine Grutzmacher.
17: Bundestrainer Nagelsmann ist mit sofortiger Wirkung zurückgetreten. Das teilte der Deutsche Fußballbund am Mittag mit. Eigentlich wäre der Vertrag noch bis zur Europameisterschaft 2028 gelaufen. Nagelsmann zieht damit die Konsequenzen aus dem frühen Scheitern bei der Weltmeisterschaft. Der DFB kündigte an, man werde nun das Gespräch mit dem ehemaligen Trainer von Dortmund und Liverpool Klopp suchen, um ihn zu verpflichten. Der 59-Jährige hat seine grundsätzliche Bereitschaft bereits erklärt, Bundestrainer zu werden. Vertreter der Koalition haben die geplanten Änderungen bei der Krankschreibung von Arbeitnehmern gegen Kritik verteidigt. Union und SPD planen eine Attestpflicht vom ersten Tag an. Außerdem soll es nicht mehr möglich sein, sich telefonisch krankschreiben zu lassen. Aus dem Hauptstadtstudio Jim Bob Nikschas.
5: Kanzleramtschef Thorsten Frey von der CDU sagt bei RTL und NTV, wenn jemand krank ist, muss das auch bescheinigt werden. Aus seiner Sicht sind die Hausärzte früher auch sehr gut mit der Situation zurechtgekommen. SPD-Generalsekretär Tim Klöckner Düsseldorf gibt im Morgenmagazin von ARD und ZDF zu, dass die Pläne auch in seiner Partei nicht jedem gefallen. Klüssendorf verteidigt aber den Kompromiss mit CDU und CSU, die sonst einen unbezahlten Krankheitstag hätten einführen wollen. Beide Seiten bekräftigen aber, für das geplante Gesetz eine Lösung finden zu wollen, die in der Praxis für alle Beteiligten umsetzbar ist.
17: Die Fraktion der Linken im Bundestag will mit einer Organklage das geplante neue Heizungsgesetz von Union und SPD stoppen. Sie hat die Klage nach eigenen Angaben heute beim Bundesverfassungsgericht eingereicht. Mit dem überarbeiteten Heizungsgesetz soll es möglich bleiben, neue Öl- und Gasheizungen unter bestimmten Voraussetzungen weiter einzubauen. Aus unserem Hauptstadtstudio Anne-Kathrin Mellmann.
7: Die Linke kritisiert unter anderem die Informationslage. Unklar sei zum Beispiel, wie sich die Neuerungen in Zukunft auf das Klima auswirken könnten. Zudem schütze das Gesetz die Gaslobby, da auch nach 2045 Öl- und Gasheizungen eingebaut werden dürfen. Violetta Bock, Sprecherin der Linken für Klimagerechtigkeit, sagte, das Gesetz würde verpackt mit Grüngasquote und Biotreppe. Genau das sei wegen der Kosten und unklarer Verfügbarkeit jedoch einer der größten Angriffe auf Mieterinnen und Mieter.
17: In Erfurt bereitet sich die Polizei auf massive Proteste gegen den Bundesparteitag der AfD vor, der dort an diesem Wochenende stattfindet. Nach Angaben der Landespolizeidirektion wurden mehrere tausend Einsatzkräfte aus dem gesamten Bundesgebiet zusammengezogen. Man werde flächendeckend präsent sein, um aktiv auf alle Situationen reagieren zu können, hieß es. Nach Angaben der Stadtverwaltung sind mehr als 30 Versammlungen angemeldet. Die Polizei rechnet mit insgesamt etwa 50.000 Gegendemonstranten. Befürchtet wird, dass auch viele gewaltbereite Linksextremisten anreisen. Einen Tag nach den mutmaßlichen Anschlägen in Cottbus haben die Grünen eine zerstörte Scheibe in ihrer Geschäftsstelle in der Innenstadt entdeckt. Wie die Polizei mitteilte, wurde die Scheibe in der vergangenen Nacht zerstört, der Staatsschutz ermittelt. Ob es einen Zusammenhang zwischen allen drei Vorfällen gibt, wird jetzt untersucht. Zuvor waren ein alternatives Wohnprojekt und ein Jugendclub Ziele mutmaßlich rechter Gewalt. Der Zoll hat am Flughafen BER 16 Kilogramm Ketamin aus dem Verkehr gezogen. Das hat das Hauptzollamt Potsdam heute mitgeteilt. Demnach hatte ein Reisender Anfang Juni zwischen seiner Kleidung 8 Tüten mit einer weißen kristallinen Substanz versteckt. Laut Analyse handelte es sich um Ketamin, ein Narkose- oder Schmerzmittel. Der 22-Jährige wurde vorläufig festgenommen. In Berlin und Brandenburg wird es während der Sommerferien wegen Bauarbeiten Einschränkungen im regionalen Nahverkehr geben. Wie die S-Bahn mitgeteilt hat,

0: Mal Wolken und von vereinzelten schwachen Schauern abgesehen trocken. Zurzeit in Berlin-Dahlem 18, in Marzahn 20, in Bernau 18 und in Altdöbern 21 Grad. Dazu weht frischer bis böiger Wind aus West bis Nordwest. Morgen neben Sonne auch dicht bewölkt und im Norden und Westen leichte Schauer bei 20 bis 22 Grad maximal. Die Zeit 13.05 Uhr.
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2: Mit Jasser Speck, guten Tag. Gestern hat die Bundesregierung ihre Reformpläne vorgestellt. 34 Punkte sind es, die Wirtschaft ankurbeln sollen, so heißt es. Aber einer der Punkte hat direkt mal für eine Diskussion gesorgt. Das Kabinett plant nämlich, die telefonische Krankschreibung abzuschaffen und fordert in Zukunft ein ärztliches Attest ab Tag 1 der Krankschreibung. Das kam nicht so gut an. Darüber müssen wir also nochmal sprechen und das tue ich jetzt mit unserer Hauptstadtkorrespondentin Isabel Karas. Hallo.
3: Hallo.
2: Gestern also der Vorstoß, die Regelungen bei der Krankschreibung zu verändern. Heute kommen schon wieder versöhnlichere Töne von der Bundesregierung. Wie haben die sich denn geäußert?
3: Ja, ärztliches Attest ab Tag 1 und keine telefonische Krankschreibung mehr. Das heißt ja in der Konsequenz dann, wer sich krank melden muss, soll dafür wieder persönlich in die Praxis gehen. Bundeskanzler Friedrich Merz hat gestern im ZDF aber noch das hier gesagt.
4: Sie müssen nicht am ersten Tag in die Arztpraxis. Sie müssen vom ersten Tag eine Arbeitsunfähigkeitsbescheinigung haben.
3: Ja, und wie genau die kranke Person dann an das Attest kommen soll, wenn aber die telefonische Krankschreibung nicht mehr möglich ist, das hat er noch offen gelassen.
2: Okay, rudert das Kabinett jetzt also so ein Stück zurück, nachdem der Druck ja so schnell so groß geworden ist?
3: Ja, ich weiß nicht, ob ich es schon als Zurückrudern bezeichnen würde, weil gerade aus der Union eben viel Zuspruch für diese Entscheidung kommt. Aber es wird schon klar, wie das Ganze jetzt am Ende konkret aussehen soll. Darüber muss wirklich noch gesprochen werden. Gesundheitsministerin Nina Waken, die sagt zum Beispiel, niemand, der oder die krank ist, soll wirklich an Tag 1 in die Arztpraxis müssen, so wie das bei Merz ja auch schon so ein bisschen anklang. Deshalb hat sie noch digitale Möglichkeiten ins Spiel gebracht, also vor allem Videosprechstunden. Und diskutiert wird auch noch, ob die Krankschreibung zwar für den ersten Tag vorliegen muss, ob das dann aber eben auch rückwirkend geht, sodass man dann eben an den späteren Krankheitstagen erst zum Arzt oder zur Ärztin geht. Aber wir merken da schon, so richtig klar ist diese Umsetzung einfach noch nicht.
2: Also doch noch ganz schön viel unklar. Bärbel Baas, die Arbeitsministerin der SPD, die hat gesagt, das sei sowieso nicht ihr Vorschlag gewesen. Mhm. Wie sehr wurde denn um diesen Vorschlag in der Koalition also gerungen? Was stand da vielleicht sonst noch so im Raum?
3: Ja, an dieser Reaktion von Bärbel Baas und generell an den Reaktionen aus der SPD wird auf jeden Fall deutlich, das ist vor allem für die SPD jetzt ein Kompromiss, diese Entscheidung. SPD-Generalsekretär Tim Klüssendorf hat heute Morgen im ZDF schon gesagt, es gebe da in seiner Partei viel Widerspruch und er hat gesagt, auch verständlichen Widerspruch, was das Thema angeht. Aber mit dieser Zustimmung zur Krankschreibung ab dem ersten Krankheitstag habe die SPD, so hat er es formuliert, das kleinere Übel gewählt, denn die Union, die soll wohl zunächst einen Karenztag gefordert haben, also eben einen unbezahlten Krankheitstag. Und den Vorschlag, den lehnt die SPD natürlich ab.
2: Und warum ist denn aber der Union dieser Punkt so wichtig?
3: Ja, gerade Friedrich Merz und die Union sind davon überzeugt, dass dadurch die Fehltage bei der Arbeit in Deutschland weniger werden. Merz hat gestern, als sie das Reformpaket vorgestellt haben, auch schon gesagt, dass Deutschland eben durch diese Fehltage aus seiner Sicht einen Wettbewerbsnachteil habe. Den könnten sich die Unternehmen einfach nicht länger leisten. Und vom Kanzleramtschef Thorsten Frey haben wir heute gehört, wir hätten gerade zu Wochenstart und Wochenenden besonders viele Krankheitstage. Das könne man, so hat er es formuliert, einfach nicht medizinisch erklären. Also die Hoffnung in der Union, und deshalb ist Ihnen dieser Punkt so wichtig, ist, dass eben die Krankheitstage runtergehen.
2: Schauen wir nochmal auf die Idee ganz konkret, telefonische Krankschreibung weg und ärztliches Attest ab Tag 1 der Krankschreibung. Wie haben denn da Ärzteverbände drauf reagiert?
3: Ja, sehr, sehr kritisch. Die befürchten, dass dadurch dann noch mehr Menschen in die Praxen kommen würden, die ja sowieso teilweise schon überfüllt sind. Die telefonische Krankschreibung, die hat ja bisher auch dafür gesorgt, die wurde ja in Corona-Zeiten eingeführt, dass gerade Hausärztinnen und Hausärzte eben entlastet werden. Da ist jetzt von einer Bürokratiewelle die Rede, die die Praxen da auf sich zugerollt kommen sehen. Und es ist natürlich auch die Sorge da, dass sich eben die Wartezeiten für Patientinnen und Patienten dementsprechend nochmal verlängern würden.
2: Du hast es eben auch schon gesagt. Und Nina Waken hat es auch ins Spiel gebracht, die Videosprechstunde, die soll es ja anscheinend weiterhin geben. Also ändert sich dann für Erkrankte vielleicht irgendwie am Ende doch gar nicht so viel, wenn es das doch noch geben soll?
3: Also ich muss sagen, da fehlen mir tatsächlich die Zahlen dafür, wie stark verbreitet denn das Angebot von Videosprechstunden aktuell ist und wie viele Patientinnen und Patienten diese Sprechstunden dann am Ende auch nutzen. Ich würde aber

0: sagen, dass die Hürden für eine Videosprechstunde in Deutschland schon wirklich deutlich höher liegen als bei einem einfachen Telefonat, weil dafür braucht man dann wieder ein Gerät mit Kamera und Mikro. Und gerade für ältere und vielleicht nicht so technikaffine Menschen ist das oft nicht so machbar.
1: Kann man also doch nicht ganz gleichsetzen. Vielen Dank. Informationen waren das von Isabel Karas aus dem ARD-Hauptstadtstudio. Mit ihr habe ich gesprochen über die Debatte rund um den Vorschlag der Koalition, die telefonische Krankschreibung abzuschaffen und eine Attestpflicht ab Tag 1 einzuführen. Sie hören das RBB 24 Inforadio und jetzt ist es 13.10 Uhr. Wir schauen an dieser Stelle mal auf uns selbst. Der RBB will schlanker werden und arbeitet deshalb an einem organisatorischen Umbau. Das war gestern ebenso Thema im RBB-Rundfunkrat wie Programmbeschwerden gegen den Satiriker Dieter Nuhr. Unser Reporter Michael Mayer hat zugehört.
2: Kontroverse Debatte über die jüngste Sendung von Dieter Nuhr im RBB-Rundfunkrat. In Nuhr im ersten XXL hatte der Comedian in Reaktion auf einen polarisierenden Zeitungskommentar das Thema Männer und Gewalt an Frauen thematisiert. Es gebe zwar 300 bis 350 Femizide jedes Jahr und jeder sei einer zu viel. Dennoch gebe es zig Millionen Männer, also liege die Wahrscheinlichkeit, auf einen Frauenmörder zu treffen, praktisch bei null. Vielleicht, so Nuhr wörtlich, wäre es nicht schlecht, wenn man den Partner vor dem Geschlechtsverkehr zur Sicherheit erstmal kennenlernt. Vor allem dieser Satz hatte eine Welle der Kritik ausgelöst, auch im Rundfunkrat. Einige Mitglieder warfen ihm vor, einer Täter-Opfer-Umkehr das Wort zu reden. Anja-Christin Faber vom Landesfrauenrat Berlin meldete sich zu Wort und sagte:
3: Es werden falsche Dinge gesagt, darüber gelacht, Scherze gemacht. Aber es ist Satire und die darf ja alles. In meinen Augen ist er nun zu weit gegangen. Er fällt in ein Erklärungsmuster und tatsächlich die Täter-Opfer-Umkehr, die klassische.
2: Andere Mitglieder sprachen davon, dass auch Satire ihre Grenzen kenne und der Witz von Nuhr zu weit gegangen sei. RBB-Intendantin Ulrike Demmer sagte, sie könne die Kritik nachvollziehen, betonte aber:
4: Wir hören die Kritik, wir verstehen die Kritik und wir nehmen diese Kritik auch sehr ernst. Aber es gilt zu beachten, in Satireformaten gilt die künstlerische Freiheit zu achten. Vor dem Hintergrund der Kunstfreiheit darf Dieter Nuhr provozierend und zugespitzt formulieren. Es ist das Kerngeschäft von Satire, Dinge bewusst ins Gegenteil zu verkehren. Satire funktioniert durch Polarisierung und Zuspitzung. Und Satire genießt einen sehr weiten Schutz. Das betont auch die Rechtsprechung des Bundesverfassungsgerichts regelmäßig. Deshalb mit dem Blick auf diesen sehr weiten Schutzbereich der Satirefreiheit sehen wir unseren Programmauftrag nicht verletzt.
2: Bereits jetzt gäbe es über 300 Eingaben und Programmbeschwerden. Die Sendung mit Dieter Nuhr wird auch Thema in der nächsten Sitzung des Programmausschusses sein. Intendantin Demmer verwies noch darauf, dass sich der RBB intensiv mit dem Thema Gewalt an Frauen auseinandersetze. Im Archiv gäbe es hunderte von Hörfunk- und Fernsehbeiträgen, die das aufgreifen. Darüber hinaus präsentierte die Intendantin im Rundfunkrat grundsätzliche Überlegungen für einen organisatorischen Umbau im RBB, der verstärkt netzwerkübergreifendes Arbeiten ermöglichen und schlankere Strukturen schaffen soll. Schon jetzt trage der organisatorische Umbau des Senders Früchte, sagt der Rundfunkratsvorsitzende Frank Becker.
5: Und an der Stelle auch darf man sicherlich sagen, dass wir auch festgestellt haben durch die Berichte, durch die Intendantin, dass die Zahlen, die Reichweiten doch durchaus gut bis sehr gut sind im Land Berlin und Brandenburg. Also Netzwerkarbeit ist immer gut. Wenn man miteinander redet, finde ich das ganz toll. Und die Verschlankung von Strukturen kann sicherlich auch nur dazu beitragen, dass hier weiterhin gut zusammengearbeitet wird.
2: Die neue Organisationsstruktur im RBB soll zu Beginn des nächsten Jahres greifen.
1: Michael Mayer über die Sitzung des RBB-Rundfunkrats gestern.
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1: Ja, nach der gestrigen Krisensitzung ist der Rücktritt schon erwartet worden. Die Eilmeldung kam dann heute um 11.54 Uhr. Der Bundestrainer Julian Nagelsmann ist Geschichte. Die Ära, die keine Ära war, ehrlicherweise, geht nach 1015 Tagen zu Ende. Nagelsmann habe darum gebeten, ihn von seinen Aufgaben zu entbinden. Das schreibt der Deutsche Fußballbund. Der bis zur EM 2028 laufende Vertrag wurde mit sofortiger Wirkung aufgelöst. Darüber rede ich jetzt mit Tim Brockmeier aus dem ARD-WM-Team. Hallo.
7: Hallo.
1: Ja, Nagelsmann hatte ja bis zur gestrigen Krisensitzung einen freiwilligen Rücktritt ja erstmal abgelehnt. Dann ist der Druck doch ganz schön groß geworden. Warum hat denn aber Nagelsmann so um diesen Job gekämpft?
7: Naja, wenn man ihn so ein bisschen auch betrachtet hat in den letzten Wochen, Monaten, vor allen Dingen auch letzten Tagen, dann hat man ja gemerkt, dass er jetzt keiner ist, der so ganz viel Selbstkritik zulässt und sofort einsichtig ist in vielen Dingen. Und das war wohl auch in diesem Fall der Fall, dass er der Meinung war, er kann das Ganze schon noch aus, die Karre schon noch aus dem Dreck ziehen und er ist nach wie vor der Richtige. Das haben eben andere, vor allen Dingen die DFB-Spitze, anders gesehen. Das lag sicherlich auch an der allgemeinen öffentlichen Meinung. Und so hat man ihm nahegelegt, zurückzutreten. Da war er erst noch ein bisschen bockig, aber mit einer Nacht drüber schlafen hat er dann wohl auch eingesehen, dass es so oder so zu Ende geht. Das kann man dann eben entweder schmutzig machen oder einvernehmlich klingen lassen. Und Letzteres ist dann eben eingetreten.
1: Und er hatte ja aber noch einen Vertrag bis 2028. Mhm. Wie hoch ist denn das Schmerzensgeld für diesen vermeintlich eigenen Wunsch erfolgten Rücktritt?
7: Ist nicht offiziell natürlich. Also er hätte bis zum Ende der EM 28 14 Millionen verdient. Mhm. Man geht davon aus, dass er ungefähr die Hälfte eben als Trostpflaster und dafür, dass er offiziell sagt, ich trete zurück, bekommt. Das heißt, wir reden über 7 Millionen, dann gibt es da noch ein, zwei Co-Trainer. Also das kostet den DFB schon ein bisschen was und so super flüssig ist er jetzt auch nicht, aber er will eben diesen Schnitt und dann sind auch 7 Millionen drin.
1: Woran ist er denn gescheitert? Ist er vor allem an sich selbst vielleicht gescheitert?
7: Ja, ich glaube, es ist eine Gemengelage aus allem. Natürlich allen voran erstmal. Das ist auch das, was vornehmlich vorgetragen wird durch den DFB. Natürlich das sportliche Scheitern bei der WM jetzt mit dem frühen Aus gegen Paraguay im Elfmeterschießen. Aber natürlich sind es auch andere Dinge. Die Kommunikation vor der WM rund um die Personalie Undav, um die Personalie Neuer. Dann seine Auftritte direkt nach dem Ausscheiden, die natürlich auch von viel Dünnhäutigkeit zeugten. Plus eben viel Wankelmütigkeit in Aussagen und in Ausrichtungen, was so das Sportliche angeht in der Nationalmannschaft. Also ich glaube, da kann man relativ viel zusammenrühren und das führt dann eben auch zu einem öffentlichen Bild und einer öffentlichen Meinung, die dann so nicht mehr haltbar war oder er dann eben nicht mehr haltbar war.
1: Damit ist jetzt Julian Nagelsmann weg und der Weg ist frei für die, ja, in Anführungszeichen Wunschlösung Jürgen Klopp. Der soll ja seine grundsätzliche Bereitschaft bereits signalisiert haben. Mhm. Ist die Wunschlösung denn auch tatsächlich die beste Lösung oder hätte der DFB vielleicht mal Alternativen prüfen sollen oder müssen?
7: Ja, ich finde ja. Natürlich ist das eine einfache Lösung. Man weiß auch, dass man mit dem erstmal eine Menge Sympathien auf seine Seite ziehen kann. Das scheint dem DFB sehr wichtig zu sein. Ich bin der Meinung, es hätte auch eine andere Lösung sein können, insbesondere wenn man überlegt, dass das jetzt ein sehr weiter Weg sein könnte, bis hin zu wirklich einer wieder mal erfolgreichen Nationalmannschaft, die um Titel mitspielen kann. Das ist steinig, das kann wehtun und Jürgen Klopp steht jetzt erstmal nicht dafür, dass er solche steinige Wege gerne geht. Er möchte Everybody's Darling sein, er möchte Erfolge möglichst schnell vorweisen und ob er dann eben bereit ist, diesen Schnitt zu machen, der eigentlich nötig wird und ist. Das wird sich zeigen. Also mir wären da vielleicht ein paar andere eingefallen als er, aber der DFB sagt, das ist unser Top-Kandidat Nummer 1.
1: Dann werden wir das beobachten, ob es dann am Ende auch wird. Julian Nagelsmann ist auf jeden Fall zurückgetreten. Gesprochen habe ich darüber mit Tim Brockmeier aus dem ARD-WM-Team.
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1: Gucken wir aufs Wetter. In der Region in Berlin liegen die Temperaturen zwischen 18 und 20 Grad. In Cottbus sind es 19 und in Frankfurt oder 20 Grad. Heute ist ein recht freundlicher Mix. Sonne, Wolken, teils dickere Wolken sogar. Höchstwerte 22 bis 24 Grad. Es ist windig aus West bis Nordwest.
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1: Mit Josefine Grützmacher.
9: A10 südlicher Berliner Ring Richtung Dreieck Barnim. Zwischen Niederlehme und Freienbrink gibt es Stau mit 20 Minuten Verzögerung. A10 westlicher Berliner Ring Richtung Dreieck Havelland. Zwischen Großkreuz und Vöben gibt es Stau nach einem Unfall, hier 30 Minuten plus. A10 westlicher Ring Richtung Dreieck Werder. Zwischen Potsdam Nord und Vöben Stau plus 20. Zum Stadtverkehr Berlin. Etwas Geduld brauchen Sie auf der A100 in Richtung Wedding gibt's Stau zwischen Oberlandstraße und Wechsstraße plus 20 Minuten. Zwischen Wechsstraße und Albuinstraße dauert es 10 Minuten länger. Stau gibt es auch rund um die Elsenbrücke in Treptow. A111 stadtauswärts. Am Anschluss Heckerdamm ist die Autobahn gesperrt und der Verkehr wird bis Mitte Juli über die Ab- und Auffahrt geleitet. Friedrichshain-Stralauer Allee vor der Elsenbrücke ist bis Mitte Juli eine Spur gesperrt. Und zur S-Bahn. Wegen Reparaturarbeiten fehlt zwischen Tempelhof und Schöneberg nur die Linie S46 und das auch nur alle 20 Minuten.
1: Es ist 20 nach 1.
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1: Hier ist Jasper Speck. Guten Tag. Einer der großen Kritikpunkte an Julian Nagelsmann als Bundestrainer war ja seine Art der Kommunikation. Zu wenig und zu undurchsichtig soll die gewesen sein. Beispiel Manuel Neuer, kurz vor dem Turnier, die Geschichte rund um ihn. Aber zu Fall gebracht hat ihn dann doch die Niederlage gegen Paraguay. Josefine Kurzmacher.
9: Fußball-Bundestrainer Nagelsmann gibt seinen Posten auf. Der 38-Jährige habe seinen sofortigen Rücktritt erklärt, teilte der DFB am Mittag mit. Nagelsmann zieht damit die Konsequenz aus dem frühen Scheitern der Nationalmannschaft bei der Weltmeisterschaft. Medienberichten zufolge hat die DFB-Spitze Nagelsmann gestern bei einem Treffen in Frankfurt am Main den Rücktritt nahegelegt. Eigentlich besaß er noch einen Vertrag bis zur Europameisterschaft in 2 Jahren. Neuer Bundestrainer soll offenbar der frühere Trainer von Dortmund und Liverpool Klopp werden. Man werde nun das Gespräch mit dem 59-Jährigen suchen, hieß es vom DFB. Klopp hat seine grundsätzliche Bereitschaft bereits erklärt. Die SPD hat die geplante Attestpflicht ab dem ersten Krankheitstag als notwendigen Kompromiss verteidigt. Generalsekretär Klüssendorf sagte am Morgen in der ARD, die gefundene Regelung sei so wörtlich das kleine Übel. Der Koalitionspartner Union habe noch weitergehende Forderungen gehabt.
11: Es war der Kompromiss, der notwendig war. Und das, was im Raum stand, war die Einführung eines Karenztages. Das bedeutet, dass die Union vorgeschlagen hat, zu sagen, dass man, wenn man den ersten Tag krank ist, dann erstmal einen Urlaubstag nehmen muss und keine Lohnfortzahlung bekommt. Und das war für uns eine rote Linie.
9: SPD-Generalsekretär Tim Klüssendorf, SPD. Union und SPD haben im Koalitionsausschuss vereinbart, die telefonische Krankschreibung abzuschaffen und eine Attestpflicht vom ersten Tag an einzuführen. Dagegen gehen auch die Hausärzte auf die Barrikaden, die eine Überforderung der Praxen befürchten. Klüssendorf betonte, das dürfe nicht geschehen und deshalb brauche man eine umsetzbare Lösung. Die Fraktion der Linken im Bundestag will mit einer Organklage das geplante neue Heizungsgesetz von Union und SPD stoppen. Sie hat die Klage nach eigenen Angaben heute beim Bundesverfassungsgericht eingereicht. Mit dem überarbeiteten Heizungsgesetz soll es möglich bleiben, neue Öl- und Gasheizungen unter bestimmten Voraussetzungen weiter einzubauen. Die Linken-Fraktion kritisiert, die Regierung treibe das Verfahren im Eiltempo voran, obwohl essentielle Informationen zur Wirkung des Gesetzes fehlen. Die Verabschiedung im Bundestag solle schon in der nächsten Woche stattfinden. Diese Eile des Verfahrens sei aber unzulässig. Einen Tag nach den mutmaßlichen Anschlägen in Cottbus haben die Grünen eine zerstörte Scheibe in ihrer Geschäftsstelle in der Innenstadt entdeckt. Wie die Polizei mitteilte, wurde die Scheibe in der vergangenen Nacht zerstört. Außerdem wurde eine Regenbogenflagge geklaut, heißt es aus der Geschäftsstelle, der Staatsschutz ermittelt. Ob es einen Zusammenhang zwischen allen 3 Vorfällen gibt, wird jetzt untersucht. In der Nacht zu Donnerstag waren das alternative Wohnprojekt Zelle 79 und der Jugendclub Tschechow, Ziel von mutmaßlich rechter Gewalt. Die Deutsche Polizeigewerkschaft warnt vor dem AfD-Bundesparteitag in Erfurt vor Angriffen auf Beamte. Die Landesvorsitzende der Gewerkschaft, Kaiser, hat entsprechende Aufrufe im linksextremen Umfeld verurteilt. Die thüringische Landeshauptstadt bereitet sich auf eine Großdemonstration vor. Aus dem Hauptstadtstudio Bianca Schwarz.
12: Mit 50.000 Demonstranten rechnet die Polizei vor Ort. Zwar beginnt der Parteitag erst am Samstag, viele Politiker und sonstige Teilnehmer werden aber heute schon anreisen, um den Demonstrationen möglichst aus dem Weg zu gehen. Inhaltlich stehen am morgigen Samstag die Wahlen im Vordergrund. Die AfD wählt einen neuen Bundesvorstand. Die Bundessprecher Alice Weidel und Tino Chrupalla gelten dabei als gesetzt. Interessant werden aber deren Ergebnisse sein. Bei der letzten Wahl hat Chrupalla wenige Stimmen mehr bekommen als Weidel.
9: In Berlin und Brandenburg wird es während der Sommerferien wegen Bauarbeiten Einschränkungen im regionalen Nahverkehr geben. Wie die S-Bahn mitgeteilt hat, ist ab kommender Woche Freitag bis Mitte August der Abschnitt zwischen Bornholmer Straße und Schönholz gesperrt. Davon betroffen sind die Linien S1, S25, S26 und S85. Die S1 beispielsweise fährt stattdessen über Pankow nach Oranienburg. Deswegen endet die S8 in Blankenburg. Fahrgäste sollen in die S1 umsteigen. Außerdem fahren auch zwischen Blankenfelde und Karow zeitweise keine S-Bahnen. Ab Anfang August gibt es dann auch Bauarbeiten bei der Ringbahn zwischen Hermannstraße und Tempelhof. Soweit die Nachrichten. 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Das Wetter? Am Nachmittag mal Sonne, mal Wolken und von vereinzelten schwachen Schauern abgesehen trocken. Zurzeit in Berlin-Dahlem 18, in Marzahn 20 Grad, in Bernau 18 und in Altdöbern 21 Grad. Es weht frischer bis böiger Wind aus West bis Nordwest. Morgen neben Sonne auch mal dicht bewölkt und im Norden und Westen leichte Schauer, 20 bis 22 Grad. Die Zeit 13.25 Uhr.
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1: Mit Yasser Speck. Guten Tag. Im Bundeshaushalt muss gespart werden. Das ist erstmal nichts Neues, denn es klaffen ja Milliardenlücken. Ein Ministerium soll dabei besonders viel einsparen, das Ministerium für wirtschaftliche Zusammenarbeit und Entwicklung. Dabei hatte sich Deutschland in internationalen Abkommen zu deutlich höheren Ausgaben verpflichtet, als es jetzt tatsächlich noch leistet. Konkret heißt das weltweit weniger Entwicklungshilfe aus Deutschland. Projekte werden gestrichen, wie Anne-Kathrin Mellmann analysiert.
13: Rim Alabali Radovan dankt zurückgekehrten Entwicklungshelfern in einer Kirche in Berlin. Gute Nachrichten hat die Bundesentwicklungsministerin nicht dabei. Im Gegenteil, wieder wird sich ihr Ministerium auf eine Sparrunde einstellen müssen. Die aus dem Libanon heimgekehrte Miriam Walter sieht das kritisch.
14: Der Libanon hat in den letzten Jahren eine unfassbare Verdichtung von Krisen erlebt. Das heißt, die Bedarfe sind eigentlich gestiegen. Also aktuell braucht man im Libanon Dinge wie Nothilfe, einfach medizinische Unterstützung. Viele Menschen sind auf der Flucht. Die wissen gar nicht, ob sie zurück können. Gleichzeitig ist so viel kaputt gegangen, so viel hat sich polarisiert, so viel Gewalterfahrung von den Menschen in den letzten Jahren. Da braucht es einfach Gelder, damit da wirklich langfristig was aufgebaut werden kann. Ich sehe keine andere Möglichkeit.
13: Miriam Walter war für den zivilen Friedensdienst ZFD im Libanon und hat gemeinsam mit einheimischen Nichtregierungsorganisationen, NGOs, unter anderem geholfen, Konflikte zwischen syrischen Geflüchteten und Einheimischen zu lösen. Ein wichtiges Projekt, dem aber das Geld ausgeht. Was macht das mit dem Vertrauen in Deutschland? SPD-Entwicklungsministerin Alabali Radovan ist alarmiert.
15: Wir müssen aufpassen, dass wir Vertrauen nicht verspielen, indem wir uns zurückziehen. Es ist klar, der Haushalt steht unter Druck. Alle Ministerien sind angehalten, Einsparungen vorzunehmen. Das tue ich auch im Entwicklungsministerium. Doch gleichzeitig muss uns auch bewusst sein, wenn wir auch in der Zukunft eine wichtige Rolle in der Welt spielen wollen, dann brauchen wir diese Partnerschaften und die dürfen wir nicht aufs Spiel setzen.
13: Mit etwa 600 Millionen Euro weniger muss Ihr Ministerium in der erneuten Sparrunde rechnen. Für das Entwicklungsministerium mit einem Etat von nur noch 10 Milliarden Euro ist das eine Menge. Ralf Südhoff von der Denkfabrik Center for Humanitarian Action, CHAR, früher Direktor des UN-Welternährungsprogramms, meint, Deutschland habe durch die Kürzungen Softpower verloren, also sanfte Macht, durch die Länder attraktive Partner werden, zum Beispiel durch Entwicklungshilfe.
16: Noch 2021 war Deutschland sogenannte Weltmeister in der Softpower und hat dieses Ranking weltweit geführt. Heute ist es abgefallen, liegt schon 3 Plätze hinter China. Und auch die arabischen Staaten stoßen in diese Lücke. Die größten Geber weltweit im Vergleich zu ihrer Wirtschaftskraft, auch in der Nothilfe, sind heute arabische Länder wie Saudi-Arabien, wie Katar. Und da verkennt man ganz massiv, welchen Einfluss so ein Engagement hat und dass es nicht Gutmenschentum oder Gedöns für bessere Tage ist.
13: Für Südhoff einer der Gründe dafür, dass Deutschland nicht in den UN-Sicherheitsrat gewählt wurde. Asien, Afrika, Lateinamerika, Deutschland zieht sich entwicklungspolitisch zurück und verliert Bedeutung. Das schadet nicht nur dem Ansehen, sondern auch dem Geldbeutel. Denn zum Beispiel im Wettlauf mit China haben deutsche Unternehmen dadurch schlechtere Karten.
1: Der Bericht von Hauptstadtkorrespondentin Anne-Kathrin Mellmann. Kinder und Jugendliche mit einer schweren Erkrankung begleiten, das ist nicht leicht. Viele Menschen würden sich das wahrscheinlich nicht zutrauen. Der 20-jährige Jurastudent Stefan Tarnow, der macht das trotzdem. Neben seinem Studium engagiert er sich ehrenamtlich im Kinderhospiz Pusteblume in Burg. Warum ihm dieses Ehrenamt so viel Kraft gibt, Aspasia Opitz hat ihn getroffen.
17: Heute ist Ausflugstag im Kinderhospiz Pusteblume in Burg. Gäste im Kinderhaus machen heute mit ihren Betreuern eine Fahrradtour. Möglich wird das auch dank der ehrenamtlichen Helfer. Einer von ihnen ist Stefan Tarnow. Der 20-jährige Lübbener studiert Jura in Potsdam und unterstützt hier ehrenamtlich Familien mit schwerkranken Kindern.
18: Weil dieses Ehrenamt einem enorm viel Kraft gibt. Und wenn man nach Hause fährt, man ganz beruhigt ist, man ja dadurch so den gesamten Alltag ein bisschen vergisst und besser in die Welt schauen kann.
17: Seit Anfang des Jahres engagiert sich Stefan im Kinderhospiz. Seine Erfahrung ist eine ganz andere, als viele vielleicht erwarten würden.
18: Man kann hier abschalten, man denkt nicht an seinen normalen Alltag, man ist einfach im Hier und Jetzt, wenn man im Kinderhaus ist.
17: Vor seinem ersten Einsatz hat Stefan 8 Monate lang einen Ehrenamtskurs absolviert. Die wichtigste Aufgabe der Ehrenamtlichen sei aber oft ganz einfach: da sein. Für die Familien und als Unterstützung für das Fachpersonal, sagt Ehrenamtskoordinatorin Christine Kuhle.
19: Wenn auch nur jemand am Bett sitzt, dass viele Kinder einfach ruhiger sind und dass wir können keine 24/7 Personen abstellen, die immer am Bett sitzt, zum Beispiel zu einer Einschlafbegleitung oder einfach, wenn das Kind nicht gut drauf ist und im Bett im Zimmer sein muss.
17: Was Stefan bei seiner Arbeit am meisten überrascht, ist die Atmosphäre im Kinderhospiz.
18: Natürlich geht es hier um diese Krankheiten, auch um den Tod, aber gar nicht vordergründig. Ich muss ehrlich sagen, wenn ich die Atmosphäre hier mit meiner Uni vergleiche zum Beispiel, ist hier viel, viel mehr Leben als in meiner Uni oder in jeder Station, in der ich bisher war.
17: Rund 20 Ehrenamtliche engagieren sich derzeit im Kinderhaus Pusteblume in Burg. Weitere werden gesucht.
1: Der Beitrag war das von Aspasia Opitz. 250 Jahre USA. Das wird schon im Vorfeld des 4. Juli, dem Unabhängigkeitstag, im ganzen Land gefeiert. US-Präsident Donald Trump inszeniert sich und die amerikanische Unabhängigkeit mit patriotischen Megashows, zum Beispiel einer Kampfsportarena direkt vor dem Weißen Haus. Sarah Schmidt ist zum Feiertag in eine ruhigere Ecke der USA gereist, genauer gesagt nach North Dakota, und hat sich dort mit Native Americans über deren Sicht auf den 4. Juli unterhalten.
20: Ein Powwow, eine große Zusammenkunft von Native Americans aus dem ganzen Land, mitten in North Dakota, einem Bundesstaat im Norden der USA. Dass diese Trommeln geschlagen werden, die Schellen an den Gewändern öffentlich erklingen, ist für Josie Little Sky keine Selbstverständlichkeit.
21: Ich bin unseren Vorfahren so dankbar. All denen, die dafür gekämpft haben, unsere Kultur, Sprache, unsere Lieder am Leben zu erhalten. Das alles wäre uns fast genommen worden. Sogar Tanzen war illegal.
20: Ihr Mann Trey ergänzt:
22: Es gab eine Zeit, in der das alles verboten war. Wir wurden ins Gefängnis geworfen oder getötet.
20: Wir, damit meint der Mitte-30-Jährige seine Vorfahren. Die Eroberung des Wilden Westens durch weiße Siedler war keine Heldengeschichte wie aus dem Film. Massaker, erzwungene Umsiedlungen auf Reservate, das Verbot, Religion und Kultur auszuleben. Die Pailletten von Josies Gewand blitzen im Licht. Trays Kopfschmuck wippt im Rhythmus der Musik, während sie in einer bunten Gruppe Tänzer einen großen Kreis bilden. Josie hat das Gefühl, in zwei Welten zu leben. Der modernen und der traditionellen, mit ihren jeweils eigenen Feiertagen. Fühlt sie sich auch als Amerikanerin?
21: Ich habe da nie so richtig drüber nachgedacht. Das war schon immer unser Land. Wir waren schon immer hier.
20: Eine symbolische Bedeutung hat der Unabhängigkeitstag in ihrer Familie nicht.
21: Diesen speziellen Tag haben wir nie gefeiert. Für uns war das eher: Wir durften Feuerwerk zünden und haben gegrillt. Das ist einfach nichts, was wir feiern.
20: Im Publikum sitzt Corey Spotted Bear. Für ihn bedeutet nicht nur der Powwow Freiheit. Er rumpelt mit seinem Geländefahrzeug die steilen Hügel des Reservats herunter und fährt durch das weite grüne Grasland. Plötzlich steht sie vor ihm, eine Bisonherde mit kleinen hellbraunen Kälbchen.
23: Es bedeutet uns alles, die Bisons zurückzuhaben. Es fühlt sich an, als sei etwas wiederhergestellt, das gefehlt hat.
20: Früher streiften Millionen von ihnen durch die Prärie. Krankheiten und intensive Jagd reduzierten die Herden. Um den Stämmen die Lebensgrundlage zu entziehen, schossen sogar Truppen der US-Armee die Tiere. Innerhalb weniger Jahrzehnte wurden sie nahezu ausgerottet. All das wirkt bis heute nach.
23: Wir nennen es ein historisches Trauma. Wir mussten mit so viel plötzlicher, erzwungener Veränderung leben. Noch immer versuchen wir, damit klarzukommen.
20: Seine Eltern seien mit all dem nicht gut zurechtgekommen. Ihre Alkoholsucht habe sein Leben geprägt. Er wird 250 Jahre Unabhängigkeit nicht feiern.
23: Alles, was ich sagen kann, ist, dass ich mich für die freue, die feiern wollen. Großartig, das ist schön für sie. Ich habe nicht das Gefühl, dass wir dazugehören. Das ist nicht schlimm. So war es eben schon immer.
20: Der Stolz auf ihre Traditionen eint ihn mit Josie und Trey beim Powwow. Genauso wie der Wunsch nach Freiheit. E pluribus unum, das Motto der USA. Es meint, aus vielen eins, eine Nation. Ein Versprechen, das nicht für alle gilt.
1: Ein Bericht von Washington-Korrespondentin Sarah Schmidt war das.
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1: Berlin hat ein neues Museum. In Kreuzberg präsentiert die Berliner Schnapsmanufaktur Mampe seine hochprozentige Geschichte. Vom Cholera-Medikament über Kräuterlikör bis zum heutigen Vollsortiment. Mampe ist aber nicht das einzige Berliner Unternehmen, das versucht, sich gegen die großen Schnapsmarken zu behaupten. Auch zum Beispiel Berliner Brandstifter beliefert seit Jahren die Barszene mit hochprozentigen. Wirtschaftsreporter Sören Hinze hat das Unternehmen besucht.
0: Berlin Mitte. Zwischen dem Checkpoint Charlie und dem Museum für Kommunikation sitzen die Berliner Brandstifter. Büro und Showroom verschmelzen hier zu einem einzigen Raum. Herzstück ist eine kleine Bar aus dunkler Räuchereiche und schwarzem Stahl. Nicht nur beim Interieur trifft urige Kneipenkultur auf urbanen Industriestil. Geschäftsführer Vincent Honroth.
3: Ich habe Berliner Brandstifter 2009 gegründet und hatte damals die Mission gehabt, den Kornbrand wieder salonfähig zu machen. Denn mein Urgroßvater war ein Direktor in der Zuckerfabrik in der Nähe von Frankfurt-Oder.
0: Kernprodukt ist bis heute der Premium-Kornbrand. 29,50 Euro die Flasche. Einen stolzen Preis, den Geschäftsführer Honroth so erklärt.
3: Unser Kornbrand ist siebenfach gefiltert, ist sehr, sehr, sehr weich, hat eine schöne vanillige, brotige Note und eignet sich perfekt zum Mixen.
0: Um den Kornbrand an den Markt zu bringen, setzt das Unternehmen nicht nur auf die Rezeptur, sondern versucht auch durch das Aussehen der Flasche aufzufallen.
3: Wir sind einen anderen Designweg gegangen. Wir haben uns sehr stark von deutschem Bauhaus inspirieren lassen. Also reduziert, schlicht, kein Geweih drauf, nichts. Und eben der Name Berliner Brandstifter. Dass dann die Gastronomie, als sie die Flaschen gesehen haben, gesagt haben, wow, tolle Flasche, super.
0: Mittlerweile findet man den Berliner Schnaps auch bei einigen großen Supermarktketten in der Region. Auch mit Wodka, Whisky und Gin-Varianten sowie alkoholfreie Destillate. Besonders auffällig ist ein leuchtend roter 1. FC Union Berlin Dry Gin. Mit dieser Kooperation setzt Berliner Brandstifter noch mehr auf die regionale Identifikation. Eine Strategie, um sich im Wettbewerb zu behaupten. Denn der ist scharf bei hochprozentigen Getränken, beobachtet auch Angelika Wisken-Pieck, Geschäftsführerin vom Bundesverband der deutschen Spirituosenindustrie und Importeure.
4: Die Nachfrage nach Spirituosen sank in den letzten 3 Jahren um 11%.
0: Eine geplante Erhöhung der Spirituosensteuer ab 2027 werde die Hersteller weiter belasten, kritisiert die Branchenvertreterin. Aus ihrer Sicht müssen mittelständische Unternehmen angesichts der schwierigen Marktlage profitable Nischen finden.
4: Premium ist weiterhin im Trend. Auf der anderen Seite aber auch regionale Spezialitäten und die schönen Importprodukte. Auf der anderen Seite sind aber auch die alkoholfreien und alkoholreduzierten Alternativen zu Spirituosen am Gesamtmarkt zwar noch gering, aber doch im Trend.
0: Vincent Honroth und die Brandstifter haben ihre Nische gefunden, sind aber gleichzeitig immer auf der Suche nach neuen Zutaten und Geschmacksrichtungen.
1: Wirtschaftsreporter Sören Hinze war bei den Berliner Brandstiftern.
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1: Und jetzt ein unverschämter Blick aufs Wetter. 19 bis 21 Grad sind es in Berlin und in Potsdam sind es 20, in Brandenburg an der Havel 21. Bis zum Abend bleibt es freundlich. Mix aus Sonne und Wolken, Höchsttemperaturen heute 21 bis 24 Grad.
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1: Mit Josefine Grützmacher.
9: A10 westlicher Berliner Ring Richtung Dreieck Havelland. Zwischen Großkreuz und Vöben gibt Stau. Nach einem Unfall rechnen Sie mit 30 Minuten plus. A10 westlicher Ring Richtung Dreieck Werder. Zwischen Potsdam Nord und Vöben Stau. Hier 20 Minuten plus. Im Stadtverkehr Berlin brauchen Sie etwas Geduld. Auf der A100 in Richtung Wedding. Dort gibt es Stau zwischen Oberlandstraße und Wechsstraße plus 20 Minuten. Zwischen Wechsstraße und Albuinstraße dauert es 10 Minuten länger. Stau gibt es auch rund um die Elsenbrücke in Treptow. A111 stadtauswärts. Am Anschluss Heckerdamm ist die Autobahn gesperrt und der Verkehr wird bis Mitte Juli über die Ab- und Auffahrt geleitet. Friedrichshain-Stralauer Allee vor der Elsenbrücke ist bis Mitte Juli eine Spur gesperrt. Zur S-Bahn wegen Reparaturarbeiten fährt zwischen Tempelhof und Schöneberg nur die Linie S46 und das auch nur alle 20 Minuten. 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
1: Es ist 20 vor 2.
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1: Mit Jasser Speck, guten Tag. Kaum ist klar, dass Julian Nagelsmann zurücktreten wird, da wird schon fleißig debattiert, wer an seiner Stelle folgen wird. Seit Tagen geistert dabei ja der Name Jürgen Klopp herum. Und laut DFB hat der sogar schon seine Bereitschaft signalisiert. Die Nachrichten hat Josefine Grützmacher.
9: Fußball-Bundestrainer Nagelsmann hat seinen Rücktritt erklärt. Er zieht damit die Konsequenz aus dem frühen Scheitern der Nationalmannschaft bei der Weltmeisterschaft. Wie der Deutsche Fußballbund mitgeteilt hat, wurde der Vertrag mit ihm mit sofortiger Wirkung aufgelöst. Eigentlich wäre der Vertrag noch bis zur Europameisterschaft 2028 gelaufen. Sportreporterin Anne van Eickels.
2: Die Entscheidung sei ihm alles andere als leicht gefallen, teilte Nagelsmann in einem schriftlichen Statement des DFB mit. Sein oberstes Ziel sei immer der Erfolg der Mannschaft gewesen. Sie hat nach so einer herben Enttäuschung die Chance auf einen unbelasteten Neuanfang verdient, so der scheidende Bundestrainer, dem DFB-Präsident Bernd Neuendorf für seine hohe Einsatzbereitschaft dankte. Nagelsmanns Nachfolger soll Jürgen Klopp werden. Die DFB-Spitze suche nunmehr das Gespräch mit Klopp. Er habe bereits seine grundsätzliche Bereitschaft zur Übernahme des Postens signalisiert.
9: Die SPD hat die geplante Attestpflicht ab dem ersten Krankheitstag als notwendigen Kompromiss verteidigt. Die Union habe gefordert, einen Karenztag ohne Lohnfortzahlung einzuführen, sagte Generalsekretär Klüssendorf in der ARD. Deshalb sei die jetzt gefundene Regelung das, so wörtlich, kleinere Übel. Union und SPD hatten im Koalitionsausschuss vereinbart, die telefonische Krankschreibung abzuschaffen und eine Attestpflicht vom ersten Tag an einzuführen. Dagegen gehen auch die Hausärzte auf die Barrikaden, die eine Überforderung der Praxen befürchten. Klüssendorf betonte, das dürfe nicht geschehen und deshalb brauche man eine umsetzbare Lösung. Die Fraktion der Linken im Bundestag will mit einer Organklage das geplante neue Heizungsgesetz von Union und SPD stoppen. Sie hat die Klage nach eigenen Angaben heute beim Bundesverfassungsgericht eingereicht. Mit dem überarbeiteten Heizungsgesetz soll es möglich werden, neue Öl- und Gasheizungen unter bestimmten Voraussetzungen weiter einzubauen. Die Linken-Fraktion kritisiert, die Regierung treibe das Verfahren im Eiltempo voran, obwohl essentielle Informationen zur Wirkung des Gesetzes fehlten. Die Verabschiedung im Bundestag könnte schon in der nächsten Woche stattfinden. Diese Eile des Verfahrens sei aber unzulässig. Die Mieten in den 40 größten deutschen Städten sind in den vergangenen 10 Jahren um 51% gestiegen. Das geht aus einer Erhebung des Deutschen Gewerkschaftsbunds hervor, die auf Daten eines Marktforschungsinstituts beruht. Mit den größten Mietenanstieg hat demnach mit einem Plus von fast 77% Berlin zu bezeichnen. 2016 lagen die Angebotsmieten im Mittel hier noch unter 9 Euro pro Quadratmeter. Jetzt sind sie auf 15,80 Euro gestiegen. In Hamburg und München war der Anstieg zwar prozentual etwas geringer, allerdings von einem höheren Ausgangsniveau aus. In Cottbus hat es möglicherweise einen weiteren Fall von politischer Gewalt gegeben. Konkret geht es darum, dass eine Scheibe der grünen Geschäftsstelle in der Innenstadt zerstört worden ist. Markus Zelle, RBB 24 Cottbus.
6: Wie die Bündnisgrünen mitteilten, wurde nicht nur die Scheibe eingeschlagen, sondern auch eine Regenbogenflagge geklaut. Der Staatsschutz ermittelt. Der untersucht auch, ob es zwischen allen drei Vorfällen einen Zusammenhang gibt, sagte Polizeisprecher Sascha Erler, Antenne Brandenburg. In der Nacht zu Donnerstag waren das alternative Wohnprojekt Zelle 79 und der Jugendclub Tschechow erneut Ziel von mutmaßlich rechter Gewalt. Beide waren in der Vergangenheit mehrfach angegriffen worden.
9: In Berlin und Brandenburg wird es während der Sommerferien wegen Bauarbeiten Einschränkungen im regionalen Nahverkehr geben. Wie die S-Bahn mitgeteilt hat, ist ab kommender Woche Freitag bis Mitte August der Abschnitt zwischen Bornholmer Straße und Schönholz gesperrt. Davon betroffen sind die Linien S1, S25, S26 und S85. Die S1 beispielsweise fährt stattdessen über Pankow nach Oranienburg. Deswegen endet die S8 in Blankenburg. Fahrgäste sollen in die S1 umsteigen. Außerdem fahren auch zwischen Blankenfelde und Karow zeitweise keine S-Bahnen. Ab Anfang August gibt es dann auch Bauarbeiten bei der Ringbahn zwischen Hermannstraße und Tempelhof. Gebaut wird auch auf einem Abschnitt des westlichen Berliner Rings. Dieser wird heute Abend gesperrt. Das betrifft die Strecke der A10 zwischen Potsdam-Nord und Spandau, und zwar in Richtung Dreieck Havelland. Die Sperrung soll bis Sonntagabend dauern. Laut Autobahn GmbH müssen Hitzeschäden repariert werden. Bei Temperaturen von zum Teil über 40 Grad hat sich der Beton so erhitzt, dass Fahrbahnen stellenweise aufgeplatzt sind. Soweit die Nachrichten. 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Das Wetter: Am Nachmittag mal Sonne, mal Wolken und von vereinzelten schwachen Schauern abgesehen trocken bei maximal 22 bis 24 Grad. Zurzeit in Berlin-Pankow 18, Tempelhof 20, in Neuruppin 18, in Baruth-Mark 21 Grad, frischer bis böiger Wind aus West. Morgen neben Sonne auch dicht bewölkt und im Norden und Westen leichte Schauer, 20 bis 22 Grad. Die Zeit 13.45 Uhr.
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1: Mit Jasser Speck. Guten Tag. Stellen Sie sich vor, Sie wollen in Urlaub fahren und jemand bietet Ihnen Geld dafür, dass Sie einen verschlossenen Koffer im Flugzeug mitnehmen und den dann am Zielort jemand Dritten übergeben. Würden Sie das machen? Vermutlich eher nicht. Aber mehrere junge Frauen aus Berlin, die haben sich dafür entschieden und die sitzen jetzt im Gefängnis in Island und in Australien. In den Koffern waren nämlich kiloweise Drogen drin. Das ist eine unfassbare Geschichte, die mein Kollege Hasan Gökaya recherchiert hat. Er kennt die Hintergründe und mit ihm kann ich jetzt darüber sprechen. Hallo Hasan.
7: Hi.
1: Sprechen wir erstmal über die Frauen, die jetzt im Gefängnis sitzen. Wer sind die denn und zu welchen Haftstrafen wurden die verurteilt?
7: Ja, es sind tatsächlich mehrere junge Frauen betroffen. Also das muss man hier auch mal so betonen, dass das junge Menschen sind. Eine Frau ist heute wahrscheinlich 19 oder 20 Jahre alt, aber als sie am Flughafen in Sydney mit Drogen im Koffer erwischt wurde, war sie erst 18 Jahre alt. Da haben Polizisten sie rausgezogen und gesagt, da stimmt irgendwas mit dem Koffer nicht. Und was kam raus? 20 Kilogramm Crystal Meth. Also wenn du mal so eine Gewichtsscheibe in der Hand hast, 20 Kilo, das ist richtig viel.
1: Ja.
7: Und sie wurde zu 4 Jahren Haft verurteilt und meinen Recherchen zufolge sitzt sie auch bis heute noch im australischen Gefängnis. Und in Island gibt es auch einen Fall, da wurden eine 17- und 19-Jährige mit 20.000 illegalen Tabletten im Koffer erwischt. Und auch sie wurden zu 1 Jahr Gefängnis jeweils verurteilt, wobei da die Staatsanwaltschaft mir sagte, dass die noch dagegen in Berufung gehen. Also das juristische Spiel ist noch nicht vorbei.
1: Wahnsinn. Sie haben also einen verschlossenen Koffer mit auf die Reise genommen von Fremden. Das klingt ja verdächtig. Wie wurden diese jungen Frauen denn überzeugt, das überhaupt zu machen?
7: Also ich habe ja die Strafurteile bekommen und ich habe auch mit Ermittlungsbehörden gesprochen. Und es spricht schon so einiges dafür, dass das so nach dem Tenor ging. Urlaub umsonst, ein paar Tage im Ausland. Die Unterkunft ist bezahlt, die Flüge sind schon gebucht, du musst eigentlich nur einsteigen, du kriegst noch ein bisschen Taschengeld dazu, noch mal ein paar hundert Euro mehr, wenn du dann auch zurück bist. Mhm. Also hab eine gute Zeit, aber nimm dafür diese Koffer hier mit und gib sie im Zielland dann einfach an Dritte ab. Das war's.
1: Weißt du zufällig, was diese jungen Frauen dachten, was in diesen Koffern drin ist?
7: Also selbst das LKA Berlin ging eigentlich bis zuletzt davon aus, dass die Frauen nicht wussten, was genau in den Koffern steckt. Darauf würden Chats zum Beispiel hindeuten. Ich habe ja die Strafurteile gelesen und zum Beispiel in Island ist das so, dass diese zwei jungen Frauen angegeben haben, dass sie dachten, dass sich in den Koffern Kleidung oder Geld befinden. Und man muss dazu sagen, dass diese Koffer mit Zahlenschlössern versehen waren. Mhm. Eine der Angeklagten hatte sogar KI benutzt und nachgefragt, was passiert, wenn ich im Ausland mit einem Koffer erwischt werde, in dem ganz viel Geld steckt. Und das ist auch noch wichtig, also selbst die Gerichte sind sich nicht 100% sicher, ob diese Frauen wussten, was in den Koffern genau ist. Aber die Gerichte sagen, ihr habt fahrlässig gehandelt, ihr habt quasi billigend in Kauf genommen und ihr hättet ahnen können, dass sich in den Koffern etwas Illegales befindet.
1: Ja, was weißt du denn über die Drahtzieher, die die jungen Frauen dazu gebracht haben, diese Koffer mitzunehmen?
7: Also in Berlin wird gegen zwei Personen ermittelt. Die Staatsanwaltschaft Berlin hat mir das bestätigt. Nach meinen Informationen handelt es sich hier um einen Mann und eine Frau, die als Paar agiert haben und die dafür den Messenger-Dienst Signal benutzt haben. Also die haben quasi junge Frauen systematisch über diesen Signal-Messenger-Dienst angeschrieben und versucht zu akquirieren. Sie sollen wohl auch im Umfeld einer Berliner Universität aktiv gewesen sein. Anscheinend ist die Idee, dass junge Frauen eben seltener auffallen. Und es gibt ja sogar noch einen weiteren Fall. Also letztes Jahr wurden auch Schwestern, eine davon aus Berlin, in der Türkei erwischt. Sie wurden mit Cannabis in den Koffern erwischt und festgesetzt. Und wer die Anti-Drogen-Gesetze in der Türkei kennt, der wird sich zweimal schon fragen, warum reist man in die Türkei mit Drogen ein?
1: Warum überhaupt schmuggeln die denn die Drogen ins Ausland? Was ist das Ziel dahinter?
7: Man kann darüber nur mutmaßen, aber wenn man sich mit dieser Thematik beschäftigt, dann fällt einem doch schnell auf, dass hier sehr viel Geld drin steckt. Und ich glaube, Dealer, die Geld schnell machen wollen, die tun alles dafür. Und als Beispiel, also die 18-Jährige, die mit 20 Kilogramm Crystal Meth in Sydney hingeflogen ist, da sagte die Polizei, dass der Straßenverkaufswert ungefähr bei 14 Millionen Euro liegt. Also man kann sich hier schon die Dimension vorstellen. Und übrigens glaube ich auch, dass das andersrum funktioniert. Also mir ist auch ein Fall bekannt, da sind Leute in den Libanon geflogen und da wurden wohl Drogen in den Bilderrahmen versteckt. Und im Libanon ist das in den Scannern gar nicht aufgefallen. Aber als sie dann in Deutschland gelandet sind, da wurden sie rausgezogen und da fiel es auf. Also das scheint in beide Richtungen zu gehen.
1: Okay. In Berlin wird also gegen zwei Personen ermittelt, die über einen Messenger-Dienst systematisch junge Frauen dazu gebracht haben sollen, Reisekoffer mit Drogen ins Ausland zu schaffen. Mehrere junge Frauen sitzen deswegen jetzt in Haft. Informationen waren das von Hassan Göcker. 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Jetzt ist es 13.51 Uhr. 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Es sind verstörende Bilder aus Chatgruppen. Bewusstlose, oft unbekleidete Frauen, Nutzer aus der ganzen Welt tauschen sich aus, wie diese Frauen betäubt, missbraucht, vergewaltigt werden können. Gegen dieses Vergewaltigernetz geht eine internationale Ermittlungsoperation vor, die gestern in London erste Ermittlungsergebnisse vorgestellt hat. London-Korrespondentin Franziska Hoppen fasst die bisherigen Erkenntnisse zusammen.
8: Operation Medusa, das steht für eine internationale Ermittlungsorganisation, die gegen ein weltweit organisiertes Vergewaltigernetzwerk vorgeht. Ein Online-Netzwerk von Männern. Das Besondere, erstmals geschieht das gezielt. Federführend sind deutsche und britische Behörden. Dazu Markus Kotz, Leiter der Abteilung Schwere und organisierte Kriminalität vom Bundeskriminalamt.
11: Also die Operation Medusa läuft ja bereits seit April 2026. In dieser Zeit gab es bereits über 50 Festnahmen. Es wurden über 100 Ermittlungsverfahren eingeleitet. Mit den jetzigen Aktionen, die jetzt ganz aktuell stattgefunden haben, haben wir nochmal erneut über 150 Personen identifiziert. Wir haben über 270 neue Ermittlungsansätze
8: angestoßen. Hatten die Polizeiarbeiten zwei deutsche Investigativjournalistinnen vom NDR schon 2024. Für den YouTube-Kanal Steuerung F drehten die beiden mehrere Dokumentarfilme zum Thema. Darin sind verstörende Videos, Fotos und Kommentare aus Chatgruppen zu sehen, die offenbar sexuelle Übergriffe an bewusstlosen Frauen zeigen, so wie hier.
12: Es beginnt alles mit einem kleinen Glas Wodka und endet mit ein paar Schlaftabletten und Vaseline auf ihrem So ist es jede Woche. Sie ist jetzt sturzbesoffen und auf ein paar Schlafmedis. Ich sollte hoffentlich bald ein bisschen Spaß haben.
14: Wow, fantastisch. Wie sieht sie aus?
17: Die Nutzer tauschten sich aus, wie sie Frauen am besten betäuben können, luden Videos der Taten hoch und feuerten sich gegenseitig an. Die Opfer kamen häufig aus dem engsten Umfeld, sagt eine der beiden Autorinnen, Isabel Strö.
13: Man kennt ja die klassischen K.O.-Tropfen im Club zum Beispiel. Aber hier ist quasi das Opfer zum Beispiel die Frau, die Mutter, die Tochter, die Schwester.
17: Auch auf Pornoseiten stießen die Journalistinnen auf Videos. Über Jahre hatte sich ein regelrechtes Vergewaltiger-Netzwerk organisiert. Das Ausmaß deutlich größer als erwartet.
13: Es gab Videos auf Pornoseiten, die mehrere Millionen Aufrufe hatten. Eine der Gruppen hatte über 70.000 Mitglieder, die wir da gefunden haben und in die wir uns eingeschleust haben. Also wirklich riesige Dimension.
17: Seit 2023 gingen die beiden Journalistinnen immer wieder mit ihren Recherchen auf die Behörden zu. Doch Ermittlungen liefen nur schleppend. Die ersten Erfolge der Operation Medusa begrüßen die beiden nun, sagt Isabel Bär.
14: Das ist jetzt aber das erste Mal, dass es wirklich organisiert dagegen vorgegangen wird von mehreren Ländern, die sich zusammengetan haben in dieser Operation Medusa, um eben dieses Netzwerk wirklich auch gezielt gemeinsam zu bekämpfen.
17: Auch in Deutschland gäbe es schwere Fälle, sagt noch einmal Markus Kotz vom BKA, auch wenn er konkrete Zahlen nicht nennen könne.
15: Je stärker wir in dieses Phänomen einsteigen, sehen wir ein immer größeres Ausmaß in diesem Phänomen. Insofern ist es ein wirklich bedeutsames Phänomen. Wir sehen steigende Zahlen.
17: Neben Deutschland und Großbritannien sind etwa auch Frankreich, Spanien, die Niederlande und die USA an den Ermittlungen beteiligt. Laut Bundeskriminalamt soll nun auch die Öffentlichkeit über diese Form der sexuellen Gewalt informiert werden.
1: In London geht eine internationale Ermittlungsoperation gegen ein Vergewaltigernetzwerk vor. Informationen waren das von Franziska Hoppen aus dem Studio in London.
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1: Die ehemaligen Beelitzer Heilstätten in Potsdam-Mittelmark sind schon lange keine Ruine mehr. Da gibt es zum Beispiel diesen Baumwipfelpfad, eine Klinik, es entsteht auch viel Neues und Altes wird saniert. Zum Beispiel das historische Badehaus. Hier soll jetzt ein neuer Kunstort entstehen. RBB-Reporter Johann Frederik Paul hat sich das mal auf der Baustelle zeigen lassen.
16: Knapp 5 Gehminuten vom Bahnhof Beelitz-Heilstätten entfernt liegt das ehemalige Badehaus. Heute soll der Zement vor der Eingangstür des imposanten Gebäudes gegossen werden. Drin gucken hier und da noch Kabel aus der Wand. Sonst ist fast alles fertig. Noch 2021 sah es hier anders aus, erinnert sich Bauleiter Danny Pintert.
19: Wir hatten vorher viel Wassereinbruch gehabt, Schädlingsbefall, viele Tiere drinne, Decken waren kaputt, Böden eingefallen, sämtliche Belege. Defekt.
16: Nahezu eine Bauruine. Damals wurde das Dach gesichert, seit 2024 dann das komplette Gebäude saniert. Dazu gehören 3 große Säle, wie der 12 Meter hohe Kuppelsaal mit großen Rundbogenfenstern und mittendrin ein kleines Badebecken. Der Boden besteht aus unzähligen kleinen, achteckigen, extra angefertigten Fliesen.
19: Und die Fliesen haben wir hier vor Ort ausgebrochen, wo wir die Decken neu gestaltet haben, gesichert, als Muster eingeliefert und dann produziert.
16: Auch die Kuppel ist gefliest und wird ab September als Projektionsfläche vom Potsdamer Studio Xenorama genutzt, in der Ausstellung Parallelwelten.
24: Wir nennen es gerne auch einen begehbaren Film. Das heißt, dass man als Zuschauer und Besucherin hier eintritt und dann in verschiedenen Räumen, die ja verschiedene Größen haben, Teile einer Geschichte oder Teile einer Ästhetik halt aufnehmen kann.
16: Sagt Richard Oeckel von Xenorama. Dafür wurden Teile der Fenster im Badehaus abgedunkelt. Klar, die Projektionen sollen zu sehen sein. Doch zu den Installationen gehören auch Geräuschkulissen. Nun sorgen die Fliesen für ordentlich Hall. Den Schall zu isolieren ist fast unmöglich, sagt Oeckel.
24: So haben wir uns quasi darauf geeinigt, dass wir so viel wie möglich, wie es auch noch ästhetisch ist, akustisch optimieren und den Rest im Sound einfach regeln. Das heißt, wir verzichten zum Beispiel auf starke Beats oder Rhythmen, die dann halt natürlich durch den Hall verwaschen würden und die Leute nerven würden. Und wir arbeiten mit dem Ort und nicht gegen den Ort.
16: Einmal im Treppenhaus nach oben ist ein weiterer Saal der Ausstellung. Hier soll auch die Geschichte, die die Besucher in der Ausstellung erfahren, ihren Höhepunkt finden.
24: Hier kann man sich wirklich alles vorstellen, dass Architektur im Traum dargestellt wird, eine Weltallszene. Und das kann halt durch digitale Mittel, durch Projektion und Klang in einer Sekunde wechseln. Man kann vom Weltall auf einmal in einem Dschungel sein und so weiter.
16: Dazu werden hier auch klassische Bühnenbauelemente aufgestellt. Und so entsteht im historischen Gebäude eine völlig neue Welt. Schon während der Landesgartenschau 2022 in Beelitz war das Badehaus ein Ort für Kunst, sagt Marie-Sophie Herling von der Trägerfirma Nebula Experience.
26: Dabei haben wir festgestellt,
3: festgestellt, dass das die Nutzung ist fürs historische Badehaus, um diese gigantischen Säle mit Leben zu füllen, ohne sie zu zerstören, sondern mit ihnen zu arbeiten und sie vor allem auch der Öffentlichkeit zugänglich zu machen.
16: Und das passiert jetzt schon im sanierten Zandersaal. Hier ist Raum für Konzerte, Poetry Slams oder Tanzveranstaltungen. Anfang September soll dann die erste Dauerausstellung im Badehaus eröffnet werden.
1: Der Beitrag war das von RBB-Reporter Johann Frederik Paul. Der kurze Blick aufs Wetter. Die Temperaturen in Berlin zwischen 20 und 22 Grad. In Perleberg sind es 20 und in Grünow bei Prenzlau sind es ebenfalls 20 Grad. Bis zum Abend recht freundlich und meist trockener Mix aus Sonne und teils dickeren Wolken. Die Höchstwerte liegen bei 21 bis 24 Grad.
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1: Mit Josefine Kurzmacher.
9: A10 westlicher Berliner Ring Richtung Dreieck Havelland. Zwischen Großkreuz und Vöben gibt Stau nach einem Unfall, 30 Minuten plus hier. A10 westlicher Ring Richtung Dreieck Werder, 20 Minuten plus zwischen Potsdam Nord und Vöben. Stadtverkehr Berlin, etwas Geduld brauchen Sie auf der A100 in Richtung Wedding. Dort gibt Stau zwischen Oberlandstraße und Wechsstraße plus 20 Minuten. Zwischen Wechsstraße und Albuinstraße dauert es 10 Minuten länger. Stau gibt es auch in Tegel und Haselhorst, auf der Bernauer Straße und auf dem Rohrdamm in beiden Richtungen und rund um die Elsenbrücke in Treptow. A111 stadtauswärts. Am Anschluss Heckerdamm ist die Autobahn gesperrt. Der Verkehr wird bis Mitte Juli über die Ab- und Auffahrt geleitet. Hohenschönhausen, die Falkenberger Chaussee, ist zwischen Vincent-van-Gogh-Straße und Pablo-Picasso-Straße in beiden Richtungen gesperrt. Dort hat es einen Unfall gegeben.
1: Jetzt ist es 14 Uhr.
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1: Mit Jasser Speck, guten Tag. Deutschland ist zu einem Fußballzwerg mutiert. Zweimal raus in der Gruppenphase der WM, dann das Viertelfinal aus bei der Heim-EM vor 2 Jahren und vor ein paar Tagen das erste Mal überhaupt bei einem Elfmeterschießen bei der WM verloren. Und jetzt hat der Bundestrainer seinen Platz freigemacht. Josefine Kurzmacher hat die Nachrichten.
9: Fußball-Bundestrainer Nagelsmann ist mit sofortiger Wirkung zurückgetreten. Der 38-Jährige hat damit die Konsequenz aus dem frühen WM ausgezogen. Der DFB kündigte an, dass man nun das Gespräch mit dem ehemaligen Trainer von Dortmund und Liverpool, Klopp, suchen wird. Aus der ARD-Sportredaktion Mara Tellmann.
18: Sein grundsätzliches Interesse an dem Job hatte Klopp signalisiert. Schwierig könnte es aber bei den Details werden. Der 59-Jährige ist aktuell Head of Global Soccer beim Konzern Red Bull mit Vertrag bis 2029. Dass es eine Ausstiegsklausel gebe, sollte Klopp der Posten des Bundestrainers angeboten werden, dementierte der Konzern. Ein großes Thema bei möglichen Verhandlungen könnte das Gehalt des neuen Bundestrainers sein. Nach Informationen der Sportschau soll Klopp bei Red Bull eine 2-stellige Millionensumme verdienen, also nochmal deutlich mehr als Nagelsmann beim DFB, und der war schon jetzt der bestbezahlte Bundestrainer der Geschichte.
9: Vertreter der Koalition haben die geplanten Änderungen bei der Krankschreibung von Arbeitnehmern gegen Kritik verteidigt. Union und SPD planen eine Attestpflicht vom ersten Tag an. Außerdem soll es nicht mehr möglich sein, sich telefonisch krankschreiben zu lassen. Aus dem Hauptstadtstudio Jim Bobnikschas.
20: Kanzleramtschef Thorsten Frey von der CDU sagt bei RTL und NTV, wenn jemand krank ist, muss das auch bescheinigt werden. Aus seiner Sicht sind die Hausärzte früher auch sehr gut mit der Situation zurechtgekommen. SPD-Generalsekretär Tim Klüssendorf gibt im Morgenmagazin von ARD und ZDF zu, dass die Pläne auch in seiner Partei nicht jedem gefallen. Klüssendorf verteidigt aber den Kompromiss mit CDU und CSU, die sonst einen unbezahlten Krankheitstag hätten einführen wollen. Beide Seiten bekräftigen aber, für das geplante Gesetz eine Lösung finden zu wollen, die in der Praxis für alle Beteiligten umsetzbar ist.
9: Die Fraktion der Linken im Bundestag will mit einer Organklage das geplante neue Heizungsgesetz von Union und SPD stoppen. Sie hat die Klage nach eigenen Angaben heute beim Bundesverfassungsgericht eingereicht. Mit dem überarbeiteten Heizungsgesetz soll es möglich bleiben, neue Öl- und Gasheizungen unter bestimmten Voraussetzungen weiter einzubauen. Die Linken-Fraktion kritisiert, die Regierung treibe das Verfahren im Eiltempo voran, obwohl essentielle Informationen zur Wirkung des Gesetzes fehlten. Die Verabschiedung im Bundestag könnte schon in der nächsten Woche stattfinden. Diese Eile des Verfahrens sei aber unzulässig. Venezuela will nach dem schweren Doppelerdbeben einen Wiederaufbaufonds starten. Übergangspräsidentin Rodriguez sagte, der Fonds werde ein Volumen von 200 Millionen US-Dollar haben und vom Internationalen Weltwährungsfonds finanziert. Außerdem wird für internationale Spenden ein Konto bei der Lateinamerikanischen Entwicklungsbank eingerichtet. Rodriguez wies Vorwürfe zurück, die Regierung habe zu langsam gehandelt. Bei den beiden Erdbeben vor 1,5 Wochen kamen nach neuesten Angaben fast 2600 Menschen ums Leben. Tausende werden noch vermisst. Einen Tag nach den mutmaßlichen Anschlägen in Cottbus haben die Grünen eine zerstörte Scheibe in ihrer Geschäftsstelle in der Innenstadt entdeckt. Wie die Polizei mitteilte, wurde die Scheibe in der vergangenen Nacht zerstört. Außerdem wurde eine Regenbogenflagge gestohlen, heißt es aus der Geschäftsstelle. Der Staatsschutz ermittelt. Ob es einen Zusammenhang zwischen allen drei Vorfällen gibt, wird jetzt untersucht. In der Nacht zu Donnerstag waren das alternative Wohnprojekt Zelle 79 und der Jugendclub Tschechow Ziel von mutmaßlich rechter Gewalt. In Berlin und Brandenburg wird es während der Sommerferien wegen Bauarbeiten Einschränkungen im regionalen Nahverkehr geben. Wie die S-Bahn mitgeteilt hat, ist ab kommender Woche Freitag bis Mitte August der Abschnitt zwischen Bornholmer Straße und Schönholz gesperrt. Davon betroffen sind die Linien S1, S25, S26 und S85. Die S1 beispielsweise fährt stattdessen über Pankow nach Oranienburg. Deswegen endet die S8 in Blankenburg. Fahrgäste sollen in die S1 umsteigen. Außerdem fahren auch zwischen Blankenfelde und Karow zeitweise keine S-Bahnen. Ab Anfang August gibt es dann auch Bauarbeiten bei der Ringbahn zwischen Hermannstraße und Tempelhof. Soweit die Nachrichten. 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Das Wetter? Am Nachmittag mal Sonne, mal Wolken und von

0: Kommen dann schon wieder versöhnlichere Töne von der Bundesregierung. Und wie die sich geäußert haben, darüber habe ich vor gut einer Stunde mit unserer Hauptstadtkorrespondentin Isabel Karas gesprochen.
1: Ja, ärztliches Attest ab Tag 1 und keine telefonische Krankschreibung mehr. Das heißt ja in der Konsequenz dann, wer sich krank melden muss, soll dafür wieder persönlich in die Praxis gehen. Bundeskanzler Friedrich Merz hat gestern im ZDF aber noch das hier gesagt.
2: Sie müssen nicht am ersten Tag in die Arztpraxis. Sie müssen vom ersten Tag eine Arbeitsunfähigkeitsbescheinigung haben.
1: Ja, und wie genau die kranke Person dann an das Attest kommen soll, wenn aber die telefonische Krankschreibung nicht mehr möglich ist, das hat er noch offen gelassen.
0: Okay, rudert das Kabinett jetzt also so ein Stück zurück, nachdem der Druck ja so schnell so groß geworden ist?
1: Ja, ich weiß nicht, ob ich es schon als Zurückrudern bezeichnen würde, weil gerade aus der Union eben viel Zuspruch für diese Entscheidung kommt. Aber es wird schon klar, wie das Ganze jetzt am Ende konkret aussehen soll. Darüber muss wirklich noch gesprochen werden. Gesundheitsministerin Nina Waken, die sagt zum Beispiel, niemand, der oder die krank ist, soll wirklich an Tag 1 in die Arztpraxis müssen, so wie das bei Merz ja auch schon so ein bisschen anklang. Deshalb hat sie noch digitale Möglichkeiten ins Spiel gebracht, also vor allem Videosprechstunden. Und diskutiert wird auch noch, ob die Krankschreibung zwar für den ersten Tag vorliegen muss, ob das dann aber eben auch rückwirkend geht, sodass man dann eben an den späteren Krankheitstagen erst zum Arzt oder zur Ärztin geht. Aber wir merken da schon, so richtig klar ist diese Umsetzung einfach noch nicht.
0: Also doch noch ganz schön viel unklar. Bärbel Baas, die Arbeitsministerin der SPD, die hat gesagt, das sei sowieso nicht ihr Vorschlag gewesen. Mhm. Wie sehr wurde denn um diesen Vorschlag in der Koalition also gerungen? Was stand da vielleicht sonst noch so im Raum?
1: Ja, an dieser Reaktion von Bärbel Baas und generell an den Reaktionen aus der SPD wird auf jeden Fall deutlich, das ist vor allem für die SPD jetzt ein Kompromiss, diese Entscheidung. SPD-Generalsekretär Tim Klüssendorf hat heute Morgen im ZDF schon gesagt, es gebe da in seiner Partei viel Widerspruch und er hat gesagt, auch verständlichen Widerspruch, was das Thema angeht. Aber mit dieser Zustimmung zur Krankschreibung ab dem ersten Krankheitstag habe die SPD, so hat er es formuliert, das kleinere Übel gewählt. Denn die Union, die soll wohl zunächst einen Karenztag gefordert haben, also eben einen unbezahlten Krankheitstag. Und den Vorschlag, den lehnt die SPD natürlich ab.
0: Und warum ist denn aber der Union dieser Punkt so wichtig?
1: Ja, gerade Friedrich Merz und die Union sind davon überzeugt, dass dadurch die Fehltage bei der Arbeit in Deutschland weniger werden. Merz hat gestern, als sie das Reformpaket vorgestellt haben, auch schon gesagt, dass Deutschland eben durch diese Fehltage aus seiner Sicht einen Wettbewerbsnachteil habe. Den könnten sich die Unternehmen einfach nicht länger leisten. Und vom Kanzleramtschef Thorsten Frey haben wir heute gehört, wir hätten gerade zu Wochenstart und Wochenenden besonders viele Krankheitstage. Das könne man, so hat er es formuliert, einfach nicht medizinisch erklären. Also die Hoffnung in der Union, und deshalb ist Ihnen dieser Punkt so wichtig, ist, dass eben die Krankheitstage runtergehen.
0: Schauen wir nochmal auf die Idee ganz konkret, telefonische Krankschreibung weg und ärztliches Attest ab Tag 1 der Krankschreibung. Wie haben denn da Ärzteverbände drauf reagiert?
1: Ja, sehr, sehr kritisch. Die befürchten, dass dadurch dann noch mehr Menschen in die Praxen kommen würden, die ja sowieso teilweise schon überfüllt sind. Die telefonische Krankschreibung, die hat ja bisher auch dafür gesorgt, die wurde ja in Corona-Zeiten eingeführt, dass gerade Hausärztinnen und Hausärzte eben entlastet werden. Da ist jetzt von einer Bürokratiewelle die Rede, die Praxen da auf sich zugerollt kommen sehen. Und es ist natürlich auch die Sorge da, dass sich eben die Wartezeiten für Patientinnen und Patienten dementsprechend nochmal verlängern würden.
0: Du hast es eben auch schon gesagt und Nina Waken hat es auch ins Spiel gebracht, die Videosprechstunde, die soll es ja anscheinend weiterhin geben. Also ändert sich dann für Erkrankte vielleicht irgendwie am Ende doch gar nicht so viel, wenn es das doch noch geben soll?
1: Also ich muss sagen, da fehlen mir tatsächlich die Zahlen dafür, wie stark verbreitet denn das Angebot von Videosprechstunden aktuell ist und wie viele Patientinnen und Patienten diese Sprechstunden dann am Ende auch nutzen. Ich würde aber sagen, dass die Hürden für eine Videosprechstunde in Deutschland schon wirklich deutlich höher liegen als bei einem einfachen Telefonat, weil dafür braucht man dann wieder ein Gerät mit Kamera und Mikro. Und gerade für ältere und vielleicht nicht so technikaffine Menschen ist das oft nicht so machbar.
0: Isabel Karas war das aus dem ARD-Hauptstadtstudio zur Debatte rund um den Vorschlag der Koalition, die telefonische Krankschreibung abzuschaffen und eine Attestpflicht ab Tag 1 einzuführen. Wir benutzen es jeden Tag mehrfach, machen uns aber selten Gedanken darüber, wie es funktioniert, das Abwassersystem. Für den Berliner Speckgürtel ist das ein echtes Zukunftsproblem, denn immer mehr Menschen ziehen ins Umland, aber bei der Entsorgung stößt die bestehende Infrastruktur an ihre Grenzen. Warum das nicht einfach mit größeren Kläranlagen gelöst werden kann und weshalb ausgerechnet Landesgrenzen und Finanzen zum Knackpunkt werden, hat rbb24-Reporter Georg-Stefan Russeff recherchiert, am Beispiel von Panketal und Bernau.
3: Die Speckgürtelkommunen drängen auf Klarheit bei der künftigen Abwasserentsorgung. Bislang reinigen die Berliner Wasserbetriebe auch das

0: Abwasser der Umlandgemeinden. Hintergrund: 5 der 6 Berliner Klärwerke liegen historisch bedingt in Brandenburg. Wegen des starken Wachstums in der Hauptstadtregion reichen ihre Kapazitäten aber spätestens bis 2042 nicht mehr aus. Die Berliner Wasserbetriebe fordern deshalb eine Beteiligung Brandenburgs an den Ausbaukosten, nennen aber keine konkrete Summe. Nach eigenen Angaben wird darüber mit den Landesregierungen und den Abwasserunternehmen der Region verhandelt. Doch in Brandenburg ist das Abwasserthema Sache der Kommunen. Bürgermeister wie Panketals Rathauschef Maximilian Wonke verlangen vor einer Zusage belastbare Zahlen, etwa zu Investitionskosten und künftigen Abwasserpreisen.
1: Meine Befürchtung ist, dass wir lange nicht zu einer Entscheidung kommen, weil wir noch keine Zahlen und Fakten haben. Wir wünschen uns eigentlich mehr Informationen. Wir sind durchaus auch bereit, in Richtung eines eigenen Klärwerks zu denken, würden natürlich eine größere Lösung favorisieren, aber verlangen auch, dass wir eine transparente Preispolitik hier erleben und genauso viel bezahlen fürs Abwasser wie die Berliner auch, weil wir ein selbe Klärwerk entsorgen.
0: Panketal lässt nun den Bau eines eigenen Klärwerks prüfen. Gemeinsam mit Bernau wäre laut Bürgermeister Wonke eine Anlage für rund 75.000 Einwohner und bis zu 100 Millionen Investitionskosten denkbar. Bernaus Bürgermeister André Stahl sagte dazu:
2: Wir hoffen, dass wir mit den Berliner Wasserbetrieben eine Lösung hinbekommen, dass wir unser Abwasser nach wie vor in Schönerlinde klären können. Da wir aber nicht sicher sein können, dass diese Klärung herbeigeführt werden kann, ist es natürlich notwendig, alle möglichen Optionen zu prüfen. Und da gehört auch dazu die Möglichkeit eines eigenen Klärwerkes. Das wäre allerdings aus meiner Sicht die ungünstigste Option, weil mit Sicherheit die teuerste.
0: Auch wenn 2042 noch weit weg klingt, das Thema wird immer drängender. Denn 40% der Brandenburger leben im Speckgürtel. Die Berliner Wasserbetriebe haben 21 Abwasserversorgungsverträge mit Brandenburger Aufgabenträgern.
3: Die Abwassersysteme im Berliner Umland kommen also an ihre Grenzen. Und der Bericht dazu, der kam von Georg Stefan Rousseff. Jetzt ist es 14.12 Uhr. Der türkische Präsident Recep Tayyip Erdogan wird nächste Woche zum Gastgeber. Denn dann treffen sich die NATO-Mitgliedstaaten zum Gipfeltreffen in Ankara. Nicht nur wegen ihrer geostrategischen Lage ist die Türkei ja ein wichtiges NATO-Mitglied, sagt Patrick Keller. Er ist Leiter des Zentrums für Sicherheit und Verteidigung in der Deutschen Gesellschaft für Auswärtige Politik.
4: Die Debatte, wie wir tatsächlich die militärischen Fähigkeiten zusammenkriegen, um Russland glaubwürdig abzuschrecken, und zwar schnell, jetzt, diese Debatte vernachlässigt bislang weitgehend die Einbindung der Türkei. Und das, obwohl das eine der größten Streitkräfte des Bündnisses ist, Nummer zwei nach den USA, und obwohl es dort eine so kompetente Rüstungsindustrie gibt, die auch die Ausrüstung Europas unterstützen kann.
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3: Beim Tennis-Grand-Slam-Turnier von Wimbledon waren insgesamt 9 deutsche Tennisprofis am Start. Nur 2 von denen haben die dritte Runde erreicht. French Open-Champion Alexander Zverev und Jan-Lennard Struff. Heute ist erstmal Struff gefordert im Duell mit dem Russen Daniel Medvedev. Darüber spreche ich jetzt mit Ina Kast. Hallo.
6: Hallo.
3: Wann geht's denn heute los und wie stehen denn die Chancen für den Routinier, sogar vielleicht ins Achtelfinale einzuziehen?
6: Ja, ich gebe erstmal Antwort auf die erste Frage. Es wird noch ein bisschen dauern, aber nicht mehr länger als eine Stunde, wage ich mal zu prognostizieren. Gerade läuft da noch ein Damenmatch zwischen Belinda Bencic aus der Schweiz und der Russin Kalinskaya. Die beiden sind in den dritten Entscheidungssatz gegangen. Da steht es jetzt 2-2 und danach kommt dann Jan-Lennard Struff hier auf den Platz. Einer der Showcourts übrigens, Court Number 3, also Platz Nummer 3. Da gibt es auch Tribünen auf jeder Seite. Das ist nochmal eine Nummer größer als beim Zweitrundenmatch von Jan-Lennard Struff. Und es ist auch eine verdiente Bühne, finde ich, für ihn. Denn er spielt eben mit Daniel Medvedev gegen einen Gegner, der schon einen Grand-Slam-Titel gewonnen hat, damals die US Open. Er ist der Außenseiter heute, der Deutsche, gegen den erfahrenen Russen. Aber er kann ihn ärgern. Davon bin ich überzeugt. Er hat ihn schon mal auf Rasen schlagen können. Das letzte Mal haben die beiden in Wimbledon 2024 gegeneinander gespielt, damals allerdings in der zweiten Runde. Das konnte Medvedev für sich entscheiden, ist dann auch bis ins Halbfinale vorgedrungen. Aber dieser Jan-Lennard Struff, der hat so einen bärenstarken Eindruck auf mich gestern vor allem gemacht. Hat er ja nach viel Drama im fünften Satz gegen Nakashima gewonnen, hat 45 Asse geschlagen. Und wenn er so gut serviert gegen den Russen, kann das heute was werden.
3: 45 Asse, Wahnsinn. Welche Stars waren oder sind denn heute noch auf dem Rasen von Wimbledon gefordert?
6: Ja, also von den großen Stars werden wir erst noch welche sehen. Noch ist da keiner im Einsatz. Der Center Court wird heute eröffnet von Novak Djokovic. Mhm. Hier an Nummer 7 gesetzt. Er hat das Turnier ja auch schon einige Male gewinnen können. Er spielt gegen einen Franzosen. Danach ist auch die Weltranglisten-Erste Arina Sabalenka auf dem Center Court gefordert. Und da muss ich mir nachher wahrscheinlich ein bisschen die Ohren zuhalten, wenn sie spielt. Denn sie ist ja schon dafür bekannt, sehr laut immer zu stöhnen und dadurch ihre Gegnerin auch wirklich zu irritieren. Und sie spielt gegen eine, die das aber genauso gut kann, in Anführungszeichen, Jelena Ostapenko aus Lettland. Also das wird auf jeden Fall eine laute Angelegenheit nachher.
3: Das auf jeden Fall. Alexander Zverev, der hat ja bisher zwei souveräne Auftritte hingelegt. Kommt er denn auch in Wimbledon jetzt für einen Grand-Slam-Titel in Frage?
6: Ja, absolut. Auch wenn er in den Pressekonferenzen immer den Druck von sich nehmen will und sagt, ich gucke jetzt nur mal zur Runde. Das ist so der Klassiker, den man dann sagt, wenn man weiß, man ist eigentlich einer der Favoriten. Aber ich glaube einfach, dass er durch den Sieg bei den French Open ein neues Selbstverständnis hat, sehr viel Selbstvertrauen hat. Und wenn ich mir so das Tableau angucke in seiner Hälfte, wer da noch so warten könnte, gibt es da eigentlich nur einen, der ihn daran hindern könnte, ins Finale vorzudringen. Und das ist in meinen Augen Taylor Fritz. Das ist ja sowas wie sein Angstgegner in den vergangenen Jahren. Viele bittere Niederlagen gegen Fritz hier hinnehmen musste, Alexander Zverev. Und ja, das wäre aber auch erst im Viertelfinale der Fall. Noch sind wir jetzt ja erstmal in der dritten Runde und ich bin mir eigentlich relativ sicher, dass er es in die zweite Turnierwoche schaffen wird.
3: Mhm. Es sind ja auch 5 deutsche Frauen angetreten, die haben sich aber alle in den ersten beiden Runden verabschiedet oder verabschieden müssen. Warum sind denn weder Routiniers wie Tatjana Maria oder Laura Siegemund oder auch die nächste Generation konkurrenzfähig in Wimbledon?
6: Ja, da könnten wir jetzt eine halbe Stunde Podcast drüber machen, warum das so ist im deutschen Damentennis. Es ist einfach eine sehr schwierige Lage und ich glaube, wir brauchen da auch noch ein paar Jahre, bis die heute 15-, 16-Jährigen nachkommen und dann vielleicht in 5-6 Jahren auf der Profitour sich richtig etablieren können. Dass Tatjana Maria so früh ausgeschieden ist, war wirklich eine negative Überraschung aus deutscher Sicht, denn sie war ja hier immerhin mal vor 4 Jahren im Halbfinale. Aber sie hatte einfach mit Iva Jovic aus den USA auch eine sehr schwere Gegnerin, hat da wirklich keinen Stich gesehen, Tatjana Maria. Und die anderen, ja, von denen sind wir natürlich auch enttäuscht, wobei die Auslosung auch schon schwierig war. Und wenn wir mal darauf gucken, aktuell ist Tamara Korpatsch die beste deutsche Tennisspielerin in der Live-Weltrangliste auf Platz 71 oder 72. Davor keine Deutsche mehr platziert. Das ist wirklich eine sehr, sehr bittere Nachricht. Und ich hoffe, dass der DTB, der Deutsche Tennisbund, da auch langsam aufwacht und die entsprechenden Strukturen und Gelder bereitstellt.
3: Das Tennis-Grand-Slam-Turnier in Wimbledon läuft weiterhin. Ich habe gesprochen darüber mit Ina Kast. Die ist nämlich in Wimbledon.
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3: Mit Josefine Kurzmacher.
9: A10 westlicher Berliner Ring Richtung Dreieck Havelland. Zwischen Großkreuz und Föben gibt Stau nach einem Unfall 30 Minuten plus hier. Westlicher Ring Richtung Dreieck Werder. Zwischen Potsdam Nord und Föben Stau mit 20 Minuten plus. Stadtverkehr Berlin. Etwas Geduld brauchen Sie jetzt auf der A100 in Richtung Wedding. Dort gibt es Stau zwischen Oberlandstraße und Wechsstraße plus 20 Minuten. Zwischen Wechsstraße und Albuinstraße dauert es 10 Minuten länger. Stau gibt es auch in Tegel und Haselhorst auf der Bernauer Straße und auf dem Rohrdamm in beiden Richtungen und rund um die Elsenbrücke in Treptow. A111 stadtauswärts. Am Anschluss Heckerdamm ist die Autobahn gesperrt. Der Verkehr wird bis Mitte Juli über die Ab- und Auffahrt geleitet. Friedrichshain-Stralauer Allee vor der Elsenbrücke ist bis Mitte Juli eine Spur gesperrt. Zur S-Bahn. Wegen Reparaturarbeiten fährt zwischen Tempelhof und Schöneberg nur die Linie S46 und das auch nur alle 20 Minuten.
3: Es ist 20 nach 2.
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3: Mit Jasser Speck. Guten Tag. Die Bilanz von Julian Nagelsmann als Trainer der Männernationalmannschaft sieht so aus. 23 Mal gewonnen, 6 Mal unentschieden, 8 Mal verloren. Aber die letzte Niederlage gegen Paraguay im 16. Finale der WM wird für ihn die letzte als Bundestrainer gewesen sein. Josefine Grützmacher hat die Nachrichten.
9: Bundestrainer Nagelsmann ist mit sofortiger Wirkung zurückgetreten. Das teilte der Deutsche Fußballbund am Mittag mit. Eigentlich wäre der Vertrag noch bis zur Europameisterschaft 2028 gelaufen. Nagelsmann zieht damit die Konsequenzen aus dem frühen Scheitern bei der Weltmeisterschaft. Der DFB kündigte an, man werde nun das Gespräch mit dem ehemaligen Trainer von Dortmund und Liverpool, Klopp, suchen, um ihn zu verpflichten. Der 59-Jährige hat seine grundsätzliche Bereitschaft bereits erklärt, Bundestrainer zu werden. Der Verband teilte außerdem mit, dass Sportgeschäftsführer Rettich seinen zum Jahresende auslaufenden Vertrag aus persönlichen Gründen nicht verlängern wird. Die SPD hat die geplante Attestpflicht ab dem ersten Krankheitstag als notwendigen Kompromiss verteidigt. Generalsekretär Klüssendorf sagte am Morgen in der ARD, die gefundene Regelung sei, so wörtlich, das kleine Übel. Der Koalitionspartner Union habe noch weitergehende Forderungen gehabt.
10: Es war der Kompromiss, der notwendig war. Und das, was im Raum stand, war die Einführung eines Karenztages. Das bedeutet, dass die Union vorgeschlagen hat, zu sagen, dass man, wenn man den ersten Tag krank ist, dann erstmal einen Urlaubstag nehmen muss und keine Lohnfortzahlung bekommt. Und das war für uns eine rote Linie.
9: SPD-Generalsekretär Tim Klüssendorf, SPD. Union und SPD haben im Koalitionsausschuss vereinbart, die telefonische Krankschreibung abzuschaffen und eine Attestpflicht vom ersten Tag an einzuführen. Dagegen gehen auch die Hausärzte auf die Barrikaden, die eine Überforderung der Praxen befürchten. Klüssendorf betonte, das dürfe nicht geschehen und deshalb brauche man eine umsetzbare Lösung. Die Fraktion der Linken im Bundestag will mit einer Organklage das geplante neue Heizungsgesetz von Union und SPD stoppen. Sie hat die Klage nach eigenen Angaben heute beim Bundesverfassungsgericht eingereicht. Mit dem überarbeiteten Heizungsgesetz soll es möglich bleiben, neue Öl- und Gasheizungen unter bestimmten Voraussetzungen weiter einzubauen. Aus unserem Hauptstadtstudio Anne-Kathrin Mellmann.
11: Die Linke kritisiert unter anderem die Informationslage. Unklar sei zum Beispiel, wie sich die Neuerungen in Zukunft auf das Klima auswirken könnten. Zudem schütze das Gesetz die Gaslobby, da auch nach 2045 Öl- und Gasheizungen eingebaut werden dürfen. Violetta Bock, Sprecherin der Linken für Klimagerechtigkeit, sagte, das Gesetz würde verpackt mit Grüngasquote und Biotreppe. Genau das sei wegen der Kosten und unklarer Verfügbarkeit jedoch einer der größten Angriffe auf Mieterinnen und Mieter.
9: Die Mieten in den 40 größten deutschen Städten sind in den vergangenen 10 Jahren um 51% gestiegen. Das geht aus einer Erhebung des Deutschen Gewerkschaftsbunds hervor, die auf Daten eines Marktforschungsinstituts beruht. Mit den größten Mietenanstieg hat demnach mit einem Plus von fast 77% Berlin zu bezeichnen. 2016 lagen die Angebotsmieten im Mittel hier noch unter 9 Euro pro Quadratmeter. Jetzt sind sie auf 15,80 Euro gestiegen. In Hamburg und München war der Anstieg zwar prozentual etwas geringer, allerdings von einem höheren Ausgangsniveau aus. In Hamburg beträgt der Quadratmeterpreis inzwischen mehr als 16, in München mehr als 23 Euro. Einen Tag nach den mutmaßlichen Anschlägen in Cottbus haben die Grünen eine zerstörte Scheibe in ihrer Geschäftsstelle in der Innenstadt entdeckt. Wie die Polizei mitteilte, wurde die Scheibe in der vergangenen Nacht zerstört. Außerdem wurde eine Regenbogenflagge gestohlen, heißt es aus der Geschäftsstelle. Der Staatsschutz ermittelt. Ob es einen Zusammenhang zwischen allen drei Vorfällen gibt, wird jetzt untersucht. In der Nacht zu Donnerstag waren das alternative Wohnprojekt Zelle 79 und der Jugendclub Tschechow Ziel von mutmaßlich rechter Gewalt. In Erfurt bereitet sich die Polizei auf massive Proteste gegen den Bundesparteitag der AfD vor, der dort an diesem Wochenende stattfindet. Nach Angaben der Landespolizeidirektion wurden mehrere tausend Einsatzkräfte aus dem gesamten Bundesgebiet zusammengezogen. Man werde flächendeckend präsent sein, um aktiv auf alle Situationen reagieren zu können, hieß es. Nach Angaben der Stadtverwaltung sind mehr als 30 Versammlungen angemeldet. Die Polizei rechnet mit insgesamt etwa 50.000 Gegendemonstranten. Soweit die Nachrichten. 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Das Wetter? Am Nachmittag mal Sonne, mal Wolken und von vereinzelten schwachen Schauern abgesehen trocken, maximal 22 bis 24 Grad. Zurzeit in Berlin-Pankow 18, in Tempelhof 20, in Neuruppin 18, in Baruth-Mark 21 Grad, dazu frischer bis böiger Wind aus West. Morgen neben Sonne auch dicht bewölkt und im Norden und Westen leichte Schauer bei 20 bis 22 Grad. Die Zeit 14.25 Uhr.
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3: Hier ist Jasser Speck, schön, dass Sie dabei sind. Aletta von Massenbach ist seit Oktober 2021 Chefin der Flughafen Berlin-Brandenburg GmbH. Der BER war damals seit einem Jahr in Betrieb, das Fluggeschäft in der Corona-Zeit massiv eingebrochen. Seither haben auch noch der russische Angriff auf die Ukraine und der Krieg zwischen den USA und dem Iran das Geschäft erschwert. Wo steht das Fliegen jetzt im Juli 2026? Unser Redakteur Henning Wächter hat sich mit Aletta von Massenbach unterhalten.
12: Vis-à-vis.
13: Guten Tag, vielen Dank fürs Kommen, Frau von Massenbach.
6: Ich freue mich, hier zu sein.
13: Vor 2 Monaten hat der Flughafenverband gesagt, wir rechnen im Sommer wegen der hohen Kerosinpreise mit Flugstreichungen. Bis zu 10% der Flüge könnten ausfallen. Wie schlimm ist es bis jetzt gekommen?
6: Also bisher sehen wir das überhaupt nicht, diese Flugstreichungen. Es war letztendlich eine Reaktion auf den Angriff oder auf den Krieg im Iran, dass wir uns überlegt haben, was könnte denn das bedeuten, um letztendlich ein ganz, ganz enges Monitoring zu haben, um zu sehen, wie entwickelt sich die Kerosinverfügbarkeit. Und bis heute können wir eben sagen, dass wir da sehr gute Signale haben, dass wir uns darum keine Sorgen machen. Wir sehen, dass deutschlandweit, europaweit und alle relevanten Behörden, aber auch Unternehmen spielen da zusammen und teilen letztendlich diese Einschätzung.
13: Das heißt, die Menschen in Berlin und Brandenburg können sich jetzt ganz unbesorgt auf ihren Urlaub freuen?
6: Ja, selbstverständlich.
13: Wie viel Kerosin halten Sie eigentlich vor am BER? Also wie lange kann man da im Zweifelsfall dann noch weiter mit fliegen?
6: Naja, das, was wir so unmittelbar in den Tanklagern haben, das sind 4 bis 10 Tage Kapazität. Aber wir sind sehr, sehr gut angebunden an das europäische Netz und werden dann eben auch sehr, sehr frühzeitig immer beliefert. Und wir haben im Moment überhaupt gar keine Indikationen, dass es da irgendwie jetzt einen Engpass geben könnte.
13: Wunderbar, dann wird es ab nächste Woche zum Ferienbeginn wieder richtig voll am BER. Was empfehlen Sie Passagieren, die von dort abfliegen möchten?
6: Erstmal sich zu freuen, weil das ist natürlich eine großartige Sache, in den Urlaub zu starten. Und wir am BER alle zusammen machen unser Bestes, um diesen Start in die Ferien eben auch so reibungslos wie möglich zu ermöglichen. Und was natürlich gut ist, wenn Passagiere sich so ein bisschen vorbereiten. Wir haben alle Informationen auch auf unserer Webseite, auf unserer App, wer sie hat. Da steht alles drin. Aber vielleicht nochmal so 2, 3 Punkte, die ich gerne nochmal mitgebe. Gut vorbereitet packen zum Beispiel. Ja, was darf eigentlich in das Aufgabegepäck und was muss ins Handgepäck, wie zum Beispiel eben Powerbanks oder auch E-Zigaretten. Das muss ins Handgepäck, sonst gibt es natürlich sehr, sehr viel Durcheinander, wenn das dann im Aufgabegepäck im Keller gefunden wird. Und dass man nur, zum Beispiel nur ein Feuerzeug mitnimmt. Das sind so Punkte, die sehr, sehr wichtig sind, dass die Passagiere sich darauf vorbereiten. Ansonsten haben wir uns natürlich angeschaut, dass es gerade für Familien mit kleineren Kindern so reibungslos wie möglich passiert. Und da gibt es dann eben besondere Linien, die eben für Familien sind. Dann gibt es Kinderspielplätze. Wir haben aber auch in beiden Terminals nochmal aufgestockt mit Ladeinfrastruktur. Also wir sind uns sehr, sehr zuversichtlich, dass es ein sehr fröhlicher Start dann auch in die Ferien am BER geben wird.
13: Und extrem hilfreich war ja schon in den letzten Jahren die Einführung dieser CT-Scanner bei der Sicherheitskontrolle. Also der Vorteil ist ja, dass dann da elektronische Geräte und Flüssigkeiten im Handgepäck bleiben können. Ist das jetzt überall so am BER?
6: Damit nennen Sie einen ganz, ganz wichtigen Punkt, der uns auch sehr am Herzen liegt. Wir haben sehr, sehr frühzeitig haben wir die Steuerung dafür übernommen, haben sehr viel Geld investiert, um eben diese neueste Technologie auch an den BER zu bringen. Und sie funktioniert gut. Alle Sicherheitsspuren, die wir am BER haben, sind mit der Technologie ausgestattet. Alle, die wir offen haben in dem Zentralbereich des Terminal 1, da werden wir den Umbau erst im Herbst starten. Aber die sind im Moment eigentlich planmäßig auch gar nicht in Betrieb.
13: Und wie ist es mit der Gepäckaufgabe von größeren Koffern? Wie viel läuft noch über Schalter und wie viel über Automaten, an denen die Passagiere ihr Gepäck dann selbst aufgeben?
6: Das hängt so ein bisschen von der Fluggesellschaft an, aber wir haben eben schon sehr viele Fluggesellschaften, die dieses Angebot ihren Passagieren auch ermöglichen. Da gilt es eben auch wieder mein Punkt, bitte informieren Sie sich vorher, weil das ist ganz einfach. Es ist eine tolle Möglichkeit,
12: um eben auch Schlangen gegebenenfalls zu überspringen und eben selber zu entscheiden, wann man sein Gepäck auch loswerden möchte.
13: Sie hören das Vis-à-vis im RBB 24 Inforadio, heute mit Berlins Flughafenchefin Aletta von Massenbach. Frau von Massenbach, der BER macht weiter Verluste. Liegt es an den Altlasten wegen der Kostenexplosion beim Bau des Flughafens?
12: Das ist eine schöne Beschreibung. Ja, es ist tatsächlich der Blick in die Vergangenheit beziehungsweise letztendlich das Erbe, das wir mitgenommen haben, als wir den BER eröffnet haben. Der BER selber ist operativ profitabel. Wir haben alles, was wir uns vorgenommen haben in den letzten 5 Jahren, haben wir auch früher erreicht als geplant. Also von daher sind wir da schon sehr stolz. Aber es ist natürlich klar, wenn man so eine große Investition schultert, dass sie nach 5 Jahren schon die Investition wieder reingespielt haben, reinverdient haben, ist eigentlich nicht denkbar. Und werden uns da sicherlich auch entsprechend des Plans, werden wir uns auch hinentwickeln.
13: Und was ist Ihr Plan? Wann könnten Sie in die Gewinnschwelle kommen?
12: Ende des Jahrzehnts.
13: Die Zahl der Reisenden am BER wird in diesem Jahr gegenüber 2025 leicht zurückgehen. So haben Sie es in dieser Woche informiert. Warum ist das so?
12: Da sind verschiedene Aspekte, die da mit reinspielen. Das ist erstmal ein Jahresbeginn, wenn man so will, der nicht ganz einfach war. Klimatisch bedingte oder wetterbedingte Flugstreichungen, streikbedingte Flugstreichungen. Und dann fing der Krieg im Iran an. Damit fallen dann schon mal 6 Destinationen in unserem Netzwerk weg. Und das spürt man natürlich gleich mit 100.000 Passagieren pro Monat. Also von daher sind wir jetzt leicht unter Vorjahr. Angesichts dieses schwierigen Beginn des Jahres ist es eigentlich noch eine sehr stabile Ausgangssituation. Wenn wir jetzt durch den Sommer schauen, da erwarten wir, dass wir in etwa auf dem Niveau vom Vorjahr auch liegen werden. Und dann Richtung Herbst passiert dann eben das, was Ryanair angekündigt hat. Ryanair ist ja bisher noch unsere größte Einzelfluggesellschaft. Und Ryanair hat eben im April entschieden, ihre Basis, das heißt 7 ihrer Flugzeuge, die am BER stationiert sind mit Crews, dass sie die schließen wird und folglich den BER weiter anfliegen wird, aber eben reduziert. Und das werden wir ab Herbst dann eben auch in den Passagierzahlen sehen. Und das werden wir dann auch natürlich 27 sehen. Andere Fluggesellschaften springen rein. Für andere Fluggesellschaften ist das natürlich auch eine Möglichkeit, ihre Marktposition am BER nochmal auszubauen. Und das freut uns natürlich auch.
13: Aber Sie würden die Zahl der Destinationen ja gerne noch ausweiten. Denn ich glaube, so voll ausgelastet ist der BER eigentlich noch nicht. Woran liegt es? Also wer bremst da?
12: Naja, das sind verschiedene Sachen. Das eine ist das Netzwerk, sind die Anzahl der Destinationen. Da liegen wir letztendlich auf dem Niveau, wie das schon auch in Tegel und Schönefeld war. Das ist nicht so sehr die Frage, es ist eher eine Frage der Frequenzen. Also wie oft wird die Destination angeflogen? Von wie vielen Fluglinien werden sie angeflogen? Mit welcher Flugzeuggröße werden sie angeflogen? Also das sind so dann die Parameter, die eben unterschiedlich sind zu dem, wie wir das früher haben. Abgesehen davon, dass wir ganz deutlich merken, dass der Inlandsverkehr signifikant sehr deutlich runtergegangen ist. Und der liegt nur noch bei 20%, wenn es eben um Destinationen wie Stuttgart, Köln, Düsseldorf geht. Manche Destinationen können gar nicht mehr angeflogen werden innerhalb von Deutschland. Und wenn wir das sozusagen dann eben schauen auf Europa, sehen wir eine klare Verlagerung Richtung mehr Destinationen, die wir als Leisure-Destination bezeichnen, also dort, wo man aus touristischen Gründen mehr hinfliegt oder eben auch, wo Menschen herkommen, die eben zum Beispiel in Berlin und Brandenburg auch arbeiten. Und dann haben wir das Thema Langstrecke. Da sind wir über dem, wie es früher mal war. Also das früher mal war, ist immer sozusagen der Vergleich mit vor Corona und der Vergleich natürlich noch mit Tegel beziehungsweise Schönefeld. Aber da ist natürlich auch noch Luft drin. Und da freuen wir uns ganz besonders, dass jetzt am Freitag wir eine Destination wieder eröffnen können und wir eine Fluggesellschaft wieder empfangen können, nämlich Air Canada nach Montreal. Das ist ein großartiger Erfolg.
13: Jetzt hat die Bundesregierung vor kurzem zum 1. Juli die Luftverkehrssteuer gesenkt. Wie viel hilft das Ihnen?
12: Wir haben als Gesamtbranche haben wir sehr deutlich gemacht, dass die Entwicklung des Luftverkehrs Standorts Deutschland und damit auch die Anbindung von Deutschland an Europa und die Welt sehr, sehr stark in Mitleidenschaft gezogen worden ist, beziehungsweise sie ist sehr stark reduziert gegenüber allen anderen Nachbarn. Und das führen wir schon auch sehr deutlich auf zum Beispiel die Luftverkehrssteuer, beispielsgebend für andere staatliche Belastungen in Deutschland. Staatliche Belastungen, die es in anderen europäischen Ländern so eben nicht gibt. Deswegen entscheiden sich dann Fluggesellschaften anders. Jedenfalls haben wir das sehr, sehr deutlich formuliert und begrüßen es ausdrücklich, dass die Bundesregierung jetzt zum ersten Mal eben auch so ein klares Signal zur Luftverkehrswirtschaft gesendet hat. Aber es ist eben nicht die Luftverkehrswirtschaft eigentlich, sondern es ist eigentlich die Wirtschaft, die das braucht. Es sind die Menschen, die das brauchen. Und von daher ist dieses Verständnis, was es bedeutet oder wofür es den Luftverkehr gibt, die Anbindung an die Welt, die Verbindung von Menschen und Märkten, das hat die Bundesregierung eben mit dieser Absenkung der Luftverkehrssteuer deutlich gemacht. Das hat sie in den Kontext gesetzt der Luftverkehrsstrategie. Und das begrüßen wir natürlich.
13: Wenn ich Sie aber richtig verstanden habe, dann hätten Sie gerne noch mehr als diese Absenkung der Luftverkehrssteuer. Was wünschen Sie sich da von Ihren Eigentümern, also von Berlin, von Brandenburg und vom Bund?
12: Also das, was wir jetzt einfordern als Branche, das ist ja nicht ein BER Berlin-spezifisches Thema, sondern was wir einfordern, ist, dass die Branche entlastet wird, damit sie das machen kann, wofür es sie gibt. Und von daher reicht der jetzige erste Schritt, was die Bundesregierung auch als ersten Schritt deklariert hat, als solches noch nicht, um wirklich wieder Wettbewerbsfähigkeit herzustellen. Und jetzt kann es eben darüber gehen, dass die Luftverkehrssteuer noch weiter gesenkt wird. Es kann aber auch über andere Maßnahmen gehen. Und da geht es zum Beispiel um das Thema Luftsicherheitsgebühr. Um sowas zu sagen. Also wir haben vorhin von den Sicherheitskontrollen gesprochen. Das ist ein sehr teurer Prozess. In anderen europäischen Ländern wird das von den Staaten als hoheitliche Aufgabe von den Staaten übernommen, diese Kosten, in Deutschland nicht.
13: Vielen Dank für Ihre Zeit, Frau von Massmach.
12: Vielen Dank.
3: Inforadio-Redakteur Henning Wächter hat mit Aletta von Massenbach, der Berliner Flughafenchefin, gesprochen. Der Blick aufs Wetter für die Region. Die Temperaturen in Berlin, die liegen zwischen 20 und 22 Grad. In Cottbus sind es 21, Frankfurt-Oder ebenfalls 21 Grad bis zum Abend. Recht freundliche und meist trockene Mischung aus Sonne und teils dicken Wolken. Die Höchstwerte 21 bis 24 Grad. Windig aus West bis Nordwest mit starken bis sogar stürmischen Böen. Heute Nacht locker bewölkt bis klar und niederschlagsfrei. Es wird ein bisschen kühler, 11 bis 13 Grad im Land und in Berlin um die 13 Grad. Am Sonnabend morgen etwas Sonne, oft kompaktere Wolken und nach Nordwesten hin einzelne schwache Schauer. Möglich am Abend und Westen etwas häufiger nass. Höchstwerte 20 bis 22 Grad in Berlin um die 21 Grad.
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3: Und den hat Josefine Kurzmacher.
9: A9 Richtung Berlin. Vor der Ausfahrt Beelitz-Haltstätten ist die Verzögerungsspur blockiert. Westliche A10 Richtung Dreieck Havelland zwischen Großkreuz und Vöben. Stau nach einem Unfall rechnen Sie mit 30 Minuten zusätzlich. Und Richtung Dreieck Werder staut es sich zwischen Potsdam Nord und Vöben hier plus 20 Minuten. Auf der südlichen A10 Richtung Dreieck Barnim staut es sich zwischen Niederlehme und Freienbrink auf dem östlichen Ring 30 Minuten plus. Und auf der östlichen A10 Richtung Dreieck Spreeau brauchen Sie zwischen Erkner und Dreieck Spreeau 45 Minuten länger. A24 Richtung Hamburg zwischen Neuruppin und Herzsprung Behinderungen nach einem Unfall. Zum Stadtverkehr Berlin. Etwas Geduld brauchen Sie auf der A100. In Richtung Wedding gibt es Stau zwischen Oberlandstraße und Wechsstraße plus 20 Minuten. Zwischen Wechsstraße und Albuinstraße dauert es 10 Minuten länger. Stau gibt es auch in Tegel und Haselhorst auf der Bernauer Straße und auf dem Ruhrdamm in beiden Richtungen und rund um die Elsenbrücke in Treptow. Wittenau, Oranienburger Straße zwischen Göschenplatz und Wilhelmsruher Damm stadteinwärts. Sperrung, die Feuerwehr ist dort im Einsatz.
3: Es ist 20 vor 3.
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3: Mit Jasser Speck, guten Tag. Einer der großen Kritikpunkte an Julian Nagelsmann als Bundestrainer war ja seine Art der Kommunikation. Da war ja zum Beispiel diese Geschichte rund um Manuel Neuer, der den eigentlich gesetzten Baumann kurz vor der WM ablöste. Aber zu Fall gebracht hat Nagelsmann Paraguay. Josefine Grützmacher hat die Nachrichten.
9: Fußball-Bundestrainer Nagelsmann hat seinen Rücktritt erklärt. Er zieht damit die Konsequenz aus dem frühen Scheitern der Nationalmannschaft bei der Weltmeisterschaft. Wie der Deutsche Fußballbund mitgeteilt hat, wurde der Vertrag mit ihm mit sofortiger Wirkung aufgelöst. Eigentlich wäre der Vertrag noch bis zur Europameisterschaft 2028 gelaufen. Sportreporterin Anne van Eickels.
14: Die Entscheidung sei ihm alles andere als leicht gefallen, teilte Nagelsmann in einem schriftlichen Statement des DFB mit. Sein oberstes Ziel sei immer der Erfolg der Mannschaft gewesen. Sie hat nach so einer herben Enttäuschung die Chance auf einen unbelasteten Neuanfang verdient, so der scheidende Bundestrainer, dem DFB-Präsident Bernd Neuendorf für seine hohe Einsatzbereitschaft dankte. Nagelsmanns Nachfolger soll Jürgen Klopp werden. Die DFB-Spitze suche nunmehr das Gespräch mit Klopp. Er habe bereits seine grundsätzliche Bereitschaft zur Übernahme des Postens signalisiert.
9: Die SPD hat die geplante Attestpflicht ab dem ersten Krankheitstag als notwendigen Kompromiss verteidigt. Die Union habe gefordert, einen Karenztag ohne Lohnfortzahlung einzuführen, sagte Generalsekretär Klüssendorf in der ARD. Deshalb sei die jetzt gefundene Regelung das so wörtlich kleinere Übel. Union und SPD hatten im Koalitionsausschuss vereinbart, die telefonische Krankschreibung abzuschaffen und eine Attestpflicht vom ersten Tag an einzuführen. Dagegen gehen auch die Hausärzte auf die Barrikaden, die eine Überforderung der Praxen befürchten. Klüssendorf betonte, das dürfe nicht geschehen und deshalb brauche man eine umsetzbare Lösung. Die Fraktion der Linken im Bundestag will mit einer Organklage das geplante neue Heizungsgesetz von Union und SPD stoppen. Sie hat die Klage nach eigenen Angaben heute beim Bundesverfassungsgericht eingereicht. Mit dem überarbeiteten Heizungsgesetz soll es möglich bleiben, neue Öl- und Gasheizungen unter bestimmten Voraussetzungen weiter einzubauen. Die Linken-Fraktion kritisierte, die Regierung treibe das Verfahren im Eiltempo voran, obwohl essentielle Informationen zur Wirkung des Gesetzes fehlten. Die Verabschiedung im Bundestag könnte schon in der nächsten Woche stattfinden. Diese Eile des Verfahrens sei aber unzulässig. In Erfurt bereitet sich die Polizei auf massive Proteste gegen den Bundesparteitag der AfD vor, der dort an diesem Wochenende stattfindet. Nach Angaben der Landespolizeidirektion wurden mehrere tausend Einsatzkräfte aus dem gesamten Bundesgebiet zusammengezogen. Die Polizei rechnet mit insgesamt etwa 50.000 Gegendemonstranten. Befürchtet wird, dass auch viele gewaltbereite Linksextremisten anreisen. Aus Erfurt Barbara Miesmann.
15: Am Rande der Stadt sind Wasserwerfer und Räumfahrzeuge der Polizei aufgefahren. Auch berittene Polizei ist im Einsatz. Das Messegelände ist mit Absperrgittern weiträumig abgeriegelt. Ein großes Möbelhaus in der Nähe des Messegeländes und Parteitagsgeländes will am Wochenende wegen des Demogeschehens geschlossen bleiben. Im Stadtzentrum finden die ersten kleineren Kundgebungen gegen den AfD-Bundesparteitag statt. An vielen Straßenecken stehen Mannschaftswagen der Polizei.
9: 1,5 Wochen nach den schweren Erdbeben in Venezuela will die Regierung einen Wiederaufbaufonds einrichten. Er soll eine Höhe von etwa 200 Millionen Dollar haben und vom Internationalen Währungsfonds finanziert werden, teilte Übergangspräsidentin Rodriguez mit. Lateinamerika-Korrespondentin Anne Demmer.
16: Zudem sei ein Konto für internationale Geldspenden bei der Lateinamerikanischen Entwicklungsbank eingerichtet worden. Auch dieses Geld solle vor allem in den Wiederaufbau fließen. Die Lage sei dramatisch, sagte Rodriguez. Zugleich wies sie die Kritik zurück, staatliche Stellen hätten bei der Katastrophenhilfe versagt. Nach den jüngsten Behördenangaben kamen bei dem Erdbeben in dem südamerikanischen Land mindestens 2.595 Menschen ums Leben. Tausende Menschen werden noch vermisst.
9: In Berlin und Brandenburg wird es während der Sommerferien wegen Bauarbeiten Einschränkungen im regionalen Nahverkehr geben. Wie die S-Bahn mitgeteilt hat, ist ab kommender Woche Freitag bis Mitte August der Abschnitt zwischen Bornholmer Straße und Schönholz gesperrt. Davon betroffen sind die Linien S1, S25, S26 und S85. Die S1 beispielsweise fährt stattdessen über Pankow nach Oranienburg. Deswegen endet die S8 in Blankenburg. Fahrgäste sollen in die S1 umsteigen. Außerdem fahren auch zwischen Blankenfelde und Karow zeitweise keine S-Bahnen. Soweit die Nachrichten. 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Das Wetter? Am Nachmittag Sonne und Wolken im Wechsel und meist trocken bei maximal 22 bis 24 Grad. Zurzeit in Berlin-Wannsee 20, in Tempelhof 22 Grad, in Pritzwalk 20, in Guben 22 Grad. Dazu weht frischer bis böiger Wind aus West bis Nordwest. Morgen neben Sonne auch dicht bewölkt und im Norden und Westen leichte Schauer bei 20 bis 22 Grad. Die Zeit 14.45 Uhr.
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3: mit Yasser Speck. Guten Tag. Stellen Sie sich vor, Sie wollen in den Urlaub fahren und jemand bietet Ihnen Geld dafür, dass Sie einen verschlossenen Koffer im Flugzeug mitnehmen und den dann am Zielort an jemanden Dritten übergeben. Würden Sie das machen? Vermutlich eher nicht, oder es gäbe zumindest Bedenken. Mehrere junge Frauen aus Berlin, die haben sich aber dafür entschieden und die sitzen jetzt im Gefängnis in Island und in Australien, denn in den Koffern waren kiloweise Drogen. Eine unfassbare Geschichte, die mein Kollege Hasan Gökaya recherchiert hat. Er kennt die Hintergründe und mit ihm habe ich vorhin darüber gesprochen. Ich wollte zunächst von ihm wissen, wer denn diese Frauen sind und zu welchen Haftstrafen sie verurteilt worden sind.
17: Ja, es sind tatsächlich mehrere junge Frauen betroffen. Also das muss man hier auch mal so betonen, dass das junge Menschen sind. Eine Frau ist heute wahrscheinlich 19 oder 20 Jahre alt, aber als sie am Flughafen in Sydney mit Drogen im Koffer erwischt wurde, war sie erst 18 Jahre alt. Da haben Polizisten sie rausgezogen und gesagt, da stimmt irgendwas mit dem Koffer nicht. Und was kam raus? 20 Kilogramm Crystal Meth. Also wenn du mal so eine Gewichtsscheibe in der Hand hast, 20 Kilo, das ist richtig viel. Und sie wurde zu 4 Jahren Haft verurteilt und meinen Recherchen zufolge sitzt sie auch bis heute noch im australischen Gefängnis. Und in Island gibt es auch einen Fall, da wurden eine 17- und 19-Jährige mit 20.000 illegalen Tabletten im Koffer erwischt und auch sie wurden zu 1 Jahr Gefängnis jeweils verurteilt, wobei da die Staatsanwaltschaft mir sagte, dass die noch dagegen in Berufung gehen. Also das juristische Spiel ist noch nicht vorbei.
3: Sie haben also einen verschlossenen Koffer mit auf die Reise genommen von Fremden. Das klingt ja verdächtig. Wie wurden diese jungen Frauen denn überzeugt, das überhaupt zu machen?
17: Also ich habe ja die Strafurteile bekommen und ich habe auch mit Ermittlungsbehörden gesprochen. Und es spricht schon so einiges dafür, dass das so ja nach dem Tenor ging. Urlaub umsonst, ein paar Tage im Ausland, die Unterkunft ist bezahlt, die Flüge sind schon gebucht, du musst eigentlich nur einsteigen, du kriegst noch ein bisschen Taschengeld dazu, nochmal ein paar hundert Euro mehr, wenn du dann auch zurück bist. Also hab eine gute Zeit, aber nimm dafür diese Koffer hier mit und gib sie im Zielland dann einfach an Dritte ab. Das war's.
3: Weißt du zufällig, was diese jungen Frauen dachten, was in diesen Koffern drin ist?
17: Also selbst das LKA Berlin ging eigentlich bis zuletzt davon aus, dass die Frauen nicht wussten, was genau in den Koffern steckt. Darauf würden Chats zum Beispiel hindeuten. Ich habe ja die Strafurteile gelesen und zum Beispiel in Island ist das so, dass diese zwei jungen Frauen angegeben haben, dass sie dachten, dass sich in den Koffern Kleidung oder Geld befinden. Und man muss dazu sagen, dass diese Koffer mit Zahlenschlössern versehen waren. Eine der Angeklagten hatte sogar KI benutzt und nachgefragt, was passiert, wenn ich im Ausland mit einem Koffer erwischt werde, in dem ganz viel Geld steckt. Und das ist auch noch wichtig, also selbst die Gerichte sind sich nicht 100% sicher, ob diese Frauen wussten, was in den Koffern genau ist. Aber die Gerichte sagen, ihr habt fahrlässig gehandelt, ihr habt quasi billigend in Kauf genommen und ihr hättet ahnen können, dass sich in den Koffern etwas Illegales befindet.
3: Was weißt du denn über die Drahtzieher, die die jungen Frauen dazu gebracht haben, diese Koffer mitzunehmen?
17: Also in Berlin wird gegen 2 Personen ermittelt. Die Staatsanwaltschaft Berlin hat mir das bestätigt. Nach meinen Informationen handelt es sich hier um einen Mann und eine Frau, die als Paar agiert haben und die dafür den Messenger-Dienst Signal benutzt haben. Also die haben quasi junge Frauen systematisch über diesen Signal-Messenger-Dienst angeschrieben und versucht zu akquirieren. Sie sollen wohl auch im Umfeld einer Berliner Universität aktiv gewesen sein. Anscheinend ist die Idee, dass junge Frauen eben seltener auffallen. Und es gibt ja sogar noch einen weiteren Fall. Also letztes Jahr wurden auch Schwestern, eine davon aus Berlin, in der Türkei erwischt. Sie wurden ja mit Cannabis in den Koffern erwischt und festgesetzt. Und wer die Anti-Drogen-Gesetze in der Türkei kennt, der wird sich 2-mal schon fragen, warum reist man in die Türkei mit Drogen ein?
3: In Berlin wird gegen 2 Personen ermittelt, die über einen Messenger-Dienst systematisch junge Frauen dazu gebracht haben sollen, Reisekoffer mit Drogen ins Ausland zu schaffen. Informationen waren das von Hasan Gökaya von RBB24. 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Wie man Sonnen- oder Altersflecken auf der Haut vermeidet, darum ranken sich ja viele Mythen, die natürlich auch auf Social Media bewegen. Aber was davon stimmt eigentlich? Kann man mit Sonnencreme die Haut für immer jung halten? Geht das? Lassen sich mit Cremes oder Hausmitteln solche Sonnenflecken vielleicht sogar weglöschen? Und können die auch im Sinne von Hautkrebs vielleicht gefährlich werden? RBB-Gesundreporterin Lucia Henerici berichtet.
18: Altersflecken oder Sonnenflecken sind zwei umgangssprachliche Begriffe für dasselbe Phänomen, nämlich Pigmentflecken. Die gesammelte UV-Licht-Lebenserfahrung unserer Haut ist die wichtigste Ursache für diese solare Lentiginis, so heißen die Sonnenflecken medizinisch. Professor Dr. Christiane Beierl, Expertin der Deutschen Dermatologischen Gesellschaft aus Wiesbaden, erläutert.
19: Die Lentigines in unserer Medizinersprache, die sind tatsächlich auch gerne da, wo die Sonne hinkommt, also zum Beispiel am Handrücken oder so an den Wangenknochen lokalisiert. Und diese Lentigines weisen schon auf einen gewissen Sonnenschaden hin. Und auf die muss man ein bisschen aufpassen, weil sehr wenige davon könnten mal sich weiterentwickeln und den Weg Richtung Melanom, schwarzer Hautkrebs gehen.
18: Sonnenflecken sind also nicht immer nur ein kosmetisches Problem. Vorbeugend hilft Sonnenschutz, und zwar gegen beide Arten von UV-Strahlen. UVB-Strahlen verursachen Sonnenbrand. UVA-Strahlen dringen tiefer ein, bis in die Lederhaut und fördern Hautalterung und Pigmentflecken, wie eben die Sonnenflecken. Theoretisch lassen sich mit gutem Sonnenschutz tatsächlich die allermeisten davon verhindern. Dafür braucht es aber tägliche Cremedisziplin, Sonnenschutzmittel mit gutem UVA-Strahlenschutz und einem starken Lichtschutzfaktor, beispielsweise 50. Doch was, wenn man störende Sonnenflecken bereits hat? Nochmal Professor Christiane Beierl.
19: Und dann könnte man das auch mit einem ablativen Laser oder mit Lasern, die auf die jeweilige Farbe, also auf den braunen Farbton von der Wellenlänge her spezialisiert sind, entfernen.
18: Lasern gilt als die effektivste Methode der Entfernung. Dabei werden pigmenthaltige Zellen gezielt verdampft, ablatiert. Besteht bei den Sonnenflecken kein Krebsverdacht, müssen Kosten selbst getragen werden. Je nach Laserart können die für eine kleine Hautpartie mit wenigen Flecken zwischen 150 und 600 Euro liegen. Für größere Hautpartien können Hautärzte auch IPL einsetzen, also Intense Pulsed Light. Das sind Geräte, die mit intensiven Lichtblitzen Zellen zur Zerstörung bringen. Bekannt sind sie aus der Haarentfernung. Alternativen sind aufhellende Cremes, zum Beispiel mit Retinoiden. Das sind Vitamin-A-Abkömmlinge. Sie lassen Pigmentflecken erblassen, indem sie die Hauterneuerung fördern. Cremes mit depigmentierenden Wirkstoffen hemmen dagegen direkt die Produktion von Melanin, also dem Fleckenfarbstoff. Auch so wird die Haut heller. Allerdings brauchen solche Cremes Zeit, sagt Professor Dr. Martina Meinke von der Klinik für Dermatologie der Charité Berlin.
20: Die Haut erneuert sich alle, sag ich mal, so 28 Tage, ungefähr einen Monat. Das heißt, frühestens werden sie Ergebnisse haben nach 4 Wochen, in der Regel nach 12 Wochen.
18: Für Hausmittel wie Zitronensaft, Natron oder Apfelessig gibt es dagegen keine überzeugenden medizinischen Wirkbeweise, auch wenn das im Netz gern behauptet wird. Stattdessen bergen sie Risiken wie für Hautreizungen, Entzündungen oder verstärkte Lichtempfindlichkeit.
3: RBB-Gesundreporterin Lucia Henerici berichtete. Und hier ist der RBB24-Info-Radio-Verkehrsservice um 14.53 Uhr mit einer dringenden Gefahrenmeldung. Vorsicht auf der A24 Richtung Berlin zwischen Neuruppin Süd und Fährberlin liegen Reifenteile auf der Fahrbahn.
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3: Heute ist Freitag, das ist bekannt, und heute ist also auch der Tag der Neuerscheinungen in der Musik. Heute bringen zum Beispiel Deep Purple ihr neues Album Splat heraus. Das ist schon Platte Nummer 24 für die Band. Die Band um Sänger Ian Gillan, immerhin Miterfinder des Hard Rock, ist in den letzten Jahren so erfolgreich wie noch nie. Ihre letzten Alben waren wochenlang auf Platz 1 der deutschen Charts. Und zum neuen Album hat Kulturreporterin Anja Kaspari den 80-jährigen Ian Gillan getroffen.
21: Ian Gillans Schreie im Song Child in Time sind legendär. Für seinen beeindruckenden Stimmumfang wurde er sogar von Opernstar Luciano Pavarotti gelobt. Aber schon lange kommt er nicht mehr so hoch, aus Altersgründen. Also lässt er es lieber. Der Song ist bei Konzerten von der Setlist gestrichen.
22: I was always singing really, really high. My voice changed. It's normal.
0: Fans nehmen es nicht übel. Die Purple haben genug andere Klassiker. Und außerdem ist irgendwann die Tatsache der bloßen Existenz der Band wichtiger als ein einzelnes Lied. Diese Nostalgie erklärt auch, warum die letzten vier Alben der Briten alle auf Platz 1 in Deutschland waren.
22: Germany's always been a good place for Deep Purple.
0: Die deutschen Fans sind treu. Ian Gillan rechnet damit, dass das neue Album Splat genauso erfolgreich wird. Auch wenn keine Ballade drauf ist. Einfach nur 12 kernig zeitlose Gitarrenrocksongs. Splat ist aber auch ein Konzeptalbum. Und wenn Gillan die Story erklärt, beginnen seine Augen zu leuchten.
22: Through my head goes King Arthur and the Roman Empire and the whole of humanity through the whole of history. Out into space, joined together as an energy force.
0: Von König Arthur, den Römern, der gesamten Menschheit bis ins All. Alles ist in einer Dimension vereint. Der 80-jährige Ian Gillan mag Parkinson haben, sehr langsam laufen und schon recht fragil wirken. Aber ein neues Album promoten, das kann er. Und im Anschluss 92 Konzerte hintereinander geben, das auch. Man fragt sich wie.
22: We work like a military. Routine is the same every day. Leave the hotel 11 o'clock in the morning, go to the airport. One mistake and it's no concert. The discipline is really very important.
0: Disziplin wie beim Militär. Jeden Tag der gleiche Ablauf. Nur dann funktioniert die alte Maschine, deren Rhythmusbasis Schlagzeuger Ian Paice und Bassist Roger Glover ja auch schon 77 und 80 Jahre alt sind. Wie war das eigentlich früher? Sex, Drugs und Rock'n'Roll, oder?
22: You can't perform this kind of music if you're drunk, if you're stoned, if you're tired, if you're ill-disciplined, if you don't rehearse.
0: Da kann er nur lachen. Denn wer Alkohol trinkt, Drogen nimmt und nicht übt, aus dem wird nichts. Ohne Fleiß kein Fame, sagt Rocklegende Ian Gillan.
3: Heute erscheint das neue Album von Deep Purple. Anja Kaspari hat mit Ian Gillan gesprochen. Deep Purple sind übrigens am 4. November in Berlin dann in der Uber Arena.
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3: Aus, Schluss, vorbei. Julian Nagelsmann ist nicht länger Trainer der deutschen Fußballmännernationalmannschaft. Heute ist er zurückgetreten und der Rücktritt, der ist auch gleich Thema hier bei meinem Kollegen Bernhard Kempf.
24: Ja, grüß dich, Jesse. Grüß ganz dich. Genau. Heute also die offizielle Mitteilung vom DFB gestern, als sich Nagelsmann beim Krisengespräch bereits erklären sollte, wie es denn zu diesem frühen WM-Aus der deutschen Mannschaft kam. Da hatte sich schon so ein Rücktritt angedeutet. Als Nachfolger wird Jürgen Klopp gehandelt. Gut oder nicht gut? Wir haben mal die Berlinerinnen und Berliner gefragt, wie sie das sehen. Die Antwort nach den Nachrichten.
3: Da sind wir mal gespannt, wie die Berlinerinnen und Berliner das so sehen. Wir gucken jetzt noch mal ganz kurz aufs Wetter gemeinsam. Die Temperaturen in Berlin zwischen 20 und 22 Grad. In Potsdam sind es 21 und in Brandenburg an der Havel 22. Heute Sonne, Wolken im Mix, Höchstwerte 21 bis 24 Grad. Ich verabschiede mich. Bernhard Kempf übernimmt jetzt hier. Und wir schauen noch auf den Verkehr mit Josephine Grützmacher.
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26: A9 Leipzig Richtung Berlin. Vor dem Anschluss Belitz steht ein brennender LKW auf der rechten Spur. Aktuelle Staus auf dem Berliner Ring. Im Westen Richtung Dreieck Havelland zwischen Großkreuz und Vöben nach einem Unfall plus 30 Minuten. Und in Richtung Dreieck Werder zwischen Potsdam Nord und Vöben 20 Minuten plus. Im Süden Richtung Dreieck Barnim zwischen Niederlehme und Freienbrink auf dem östlichen Ring plus 45 Minuten. Im Im Osten Richtung Dreieck Spreeau dauert es zwischen Erkner und Dreieck Spreeau 2 Stunden länger. A24 Richtung Hamburg zwischen Neuruppin und Herzsprung ist nach einem Unfall die Richtungsfahrbahn gesperrt. Stadtverkehr Berlin, etwas Geduld brauchen Sie auf der A100 in Richtung Wedding. Dort dauert es zwischen Oberlandstraße und Wechsstraße 10 Minuten länger. Und Richtung Treptow brauchen Sie zwischen Wex und Albuinstraße etwa 20 Minuten mehr Zeit.
24: 15 Uhr, die Zeit jetzt.
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24: Mit Bernhard Kempf, guten Tag. Deutschland gegen Paraguay. Auch bei diesem WM-Spiel gab es vor der Partie die deutsche Nationalhymne zu hören. Die Kamera zoomt auf Julian Nagelsmann in seiner Coaching-Zone und der sang laut mit. Es war das letzte Mal in seiner Rolle als Bundestrainer. Die Meldungen, die hat Josefine Grutzmacher.
26: Fußball-Bundestrainer Nagelsmann ist mit sofortiger Wirkung zurückgetreten. Der 38-Jährige hat damit die Konsequenz aus dem frühen WM ausgezogen. Der DFB kündigte an, dass man nun das Gespräch mit dem ehemaligen Trainer von Dortmund und Liverpool, Klopp, suchen wird. Aus der ARD-Sportredaktion Mara Tellmann.
4: Sein grundsätzliches Interesse an dem Job hatte Klopp signalisiert. Schwierig könnte es aber bei den Details werden. Der 59-Jährige ist aktuell Head of Global Soccer beim Konzern Red Bull mit Vertrag bis 2029. Dass es eine Ausstiegsklausel gebe, sollte Klopp der Posten des Bundestrainers angeboten werden, dementierte der Konzern. Ein großes Thema bei möglichen Verhandlungen könnte das Gehalt des neuen Bundestrainers sein. Nach Informationen der Sportschau soll Klopp bei Red Bull eine 2-stellige Millionensumme verdienen, also nochmal deutlich mehr als Nagelsmann beim DFB. Und der war schon jetzt der bestbezahlte Bundestrainer der Geschichte.
26: Auf dem NATO-Gipfel nächste Woche in Ankara sollen neue umfangreiche Militärhilfen für die Ukraine beschlossen werden. Nach Informationen der deutschen Presseagentur haben sich darauf die 32 Bündnisstaaten verständigt. Die Einigung ist demnach auf einem Spitzentreffen in Brüssel erzielt worden. Den Angaben zufolge sollen für 2 Jahre insgesamt 140 Milliarden Euro für militärische Ausrüstung, Unterstützung und Ausbildung bereitgestellt werden. Deutschland wird voraussichtlich den Löwenanteil tragen, weil die USA die Ukraine-Hilfen weitgehend eingestellt haben. Die SPD hat die geplante Attestpflicht ab dem ersten Krankheitstag als notwendigen Kompromiss verteidigt. Die Union habe gefordert, einen Karenztag ohne Lohnfortzahlung einzuführen, sagte Generalsekretär Klüssendorf in der ARD. Deshalb sei die jetzt gefundene Regelung das so wörtlich kleinere Übel. Union und SPD hatten im Koalitionsausschuss vereinbart, die telefonische Krankschreibung abzuschaffen und eine Attestpflicht vom ersten Tag an einzuführen. Dagegen gehen auch die Hausärzte auf die Barrikaden, die eine Überforderung der Praxen befürchten. Klüssendorf betonte, das dürfe nicht geschehen und deshalb brauche man eine umsetzbare Lösung. Bundesweit haben Zehntausende Beschäftigte von Mercedes-Benz gegen Sparpläne des Konzerns protestiert. Insgesamt mehr als 33.000 Menschen beteiligten sich an den Kundgebungen in mehreren Städten, wie die IG Metall mitgeteilt hat. Die Gewerkschaft hatte zu dem Protest aufgerufen, auch in Berlin. Die Aktion richtete sich unter anderem gegen Pläne der Konzernleitung, die wöchentliche Arbeitszeit bei gleichem Lohn auszuweiten. Das Management argumentiert, dass man sonst nicht mehr wettbewerbsfähig produzieren könne. Mercedes-Benz beschäftigt hierzulande nach eigenen Angaben etwa 160.000 Menschen. Die Mieten in den 40 größten deutschen Städten sind in den vergangenen 10 Jahren um 51% gestiegen. Das geht aus einer Erhebung des Deutschen Gewerkschaftsbunds hervor, die auf Daten eines Marktforschungsinstituts beruht. Mit den größten Mietenanstieg hat demnach mit einem Plus von fast 77% Berlin zu bezeichnen. 2016 lagen die Angebotsmieten im Mittel hier noch unter 9 Euro pro Quadratmeter. Jetzt sind sie auf 15,80 Euro gestiegen. Die internationale Polizeiorganisation Interpol fahndet im Zusammenhang mit einer Bombenexplosion nach einer Ukrainerin, die ihren Wohnsitz in Deutschland haben soll. Nach bisherigen Erkenntnissen hat die 39-Jährige den Sprengsatz am Montag in Monaco gelegt. Bei der Detonation wurden 3 Menschen verletzt. Caroline Diller.
6: Die Tatverdächtige sei in einem Mietwagen geflüchtet und habe neben Frankreich und Italien weitere europäische Länder durchquert, so der zuständige Staatsanwalt von Monaco. Außerdem deutete der Ablauf der Attacke darauf hin, dass die Tatverdächtige nicht allein gehandelt habe. Die monegassischen Behörden ermitteln unter anderem wegen versuchten Mordes und Mitgliedschaft in einer kriminellen Vereinigung. Bei den Verletzten handelt es sich nach übereinstimmenden Medienberichten um den ukrainischstämmigen Oligarchen Vadim Jarmolajew sowie 2 Mitglieder seiner Familie. Jarmolajew ist wegen seiner Geschäftsaktivitäten auf der von Russland besetzten Krim mit Sanktionen der ukrainischen Regierung belegt.
26: Soweit die Nachrichten. 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Das Wetter? Am Nachmittag mal Sonne, mal Wolken und von vereinzelten schwachen Schauern abgesehen trocken bei maximal 22 bis 24 Grad. Zurzeit in Berlin Wannsee 20, Tempelhof 22 Grad, in Pritzwalk 20, in Guben 22 Grad. Auch morgen neben Sonne oft dicht bewölkt und im Norden leichte Schauer bei bis zu 22 Grad. Die Zeit 15.05 Uhr.
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24: Jetzt im Studio Bernhard Kemm, schön, dass Sie eingeschaltet haben. Ja, seit dem Ausscheiden der deutschen Mannschaft bei der Fußball-WM in den USA war er angezählt. Jetzt steht fest, Julian Nagelsmann ist nicht mehr länger Bundestrainer. Das hatte sich diese Woche ja schon angedeutet. Gestern gab es ein Krisengespräch beim DFB, heute

0: TV-Experte war es wieder ein bisschen zu spüren, da blühte er wieder auf. Also da wirklich merkte man, dass es einfach so menschelt, dass er gut erklären kann, dass er auch natürlich fachlich 1A ist. Aber erstmal geht es auch darum, dass die meisten, die ich getroffen habe, Jürgen Klopp einfach sympathisch finden.
1: Hört sich nach einer Wahl an, die Emotionen auslösen könnte.
0: Positiven oder im Negativen?
1: Positiv. Scheint ja ein Menschenführer zu sein.
2: Kloppo. Ich glaube, das ist ein guter Motivator, der auch die intrinsische Motivation der Spieler besser wecken kann als Nagelsmann. Könnte ich mir vorstellen. Und er strahlt ja selber auch extrem viel Enthusiasmus aus.
3: Jürgen Klopp, ja, warum nicht? Mit seiner Frise, mit den schönen Haaren, ganz bestimmt, ja. Doch, hat immer ein strahlendes Lächeln.
0: Also es geht aber auch natürlich darum, dass er als Trainer dann auch überzeugen muss, soll. Und wenn man aber mal auf seine Vita schaut, zweimal deutscher Meister, einmal Pokalsieger, einmal Champions League-Sieger, sicherlich der größte Erfolg, und englischer Meister, also besonders in England, hat er ja schon fast Legendenstatus. Aber alle sind sich aber auch einig, es braucht dann mit ihm Veränderungen.
2: Ein paar Spieler austauschen, denke ich.
0: Wer hat besonders enttäuscht?
2: Also Manu ist, glaube ich, ein bisschen alt jetzt. Kimmich, Rüdiger, bisschen die ganze Sache mal auffrischen.
4: Da muss erstmal ein bisschen vielleicht der Kader umstrukturiert werden. Auf Leute setzen, auf die jetzt vielleicht nicht gesetzt wurde. Also zum Beispiel Said Elmala würde mir jetzt als erster Name einfallen. Also vielleicht da wirklich andere Ansätze verfolgen. Und ansonsten schauen, dass man die Jungs irgendwie wieder zusammenführen kann als eine Truppe.
0: Wir merken, da sind ja wieder die 80 Millionen Bundestrainer unterwegs. Aber es ist ja auch mehr als nur eine Trainerfrage. Es werden sicherlich noch viele Veränderungen auch innerhalb des Verbands stattfinden. Was noch geblieben ist bei Jürgen Klopp allerdings auf der Straße, das habe ich auch gemerkt, diese Diskussion mit dem Schattenbundestrainer. Also, als er anfangs der WM mal meinte, da wäre ja der noch Bundestrainer Julian Nagelsmann.
1: Das war sicherlich keine Glanzleistung. Das hätte er sich verkneifen können, aber ansonsten, ich glaube, das kann man ihm nachsehen.
2: Das gehört zu Kloppo. Jeder darf Fehler machen, oder?
0: Und am Ende geht es ja auch tatsächlich darum, dass er einfach dann als guter Trainer dasteht. Noch ist er ja Head of Soccer bei Red Bull. Man sagt auch, dort wird er nur ungern losgelassen werden, aber am Ende wird es da auch das Geld wahrscheinlich richten und Jürgen Klopp könnte durchaus dann der nächste deutsche Bundestrainer werden.
5: Sind wir mal sehr gespannt. Kein repräsentatives Ergebnis, aber wir haben es gehört, in Berlin wünschen sich offenbar viele Jürgen Klopp als neuen Bundestrainer. Der muss jetzt eigentlich nur noch Ja sagen, denn er ist der Wunschkandidat vom DFB. Matthias Bartsch war das live aus Berlin. Es sind verstörende Bilder aus Chatgruppen, bewusstlose, oft unbekleidete Frauen. Nutzer aus der ganzen Welt tauschen sich aus, wie diese Frauen betäubt, missbraucht und vergewaltigt werden können. Gegen dieses Vergewaltigernetzwerk geht eine internationale Ermittlungsoperation vor, die gestern in London ihre ersten Ermittlungsergebnisse vorgestellt hat. London-Korrespondentin Franziska Hoppen fasst die bisherigen Ergebnisse zusammen.
6: Operation Medusa, das steht für eine internationale Ermittlungsorganisation, die gegen ein weltweit organisiertes Vergewaltigernetzwerk vorgeht. Ein Online-Netzwerk von Männern. Das Besondere, erstmals geschieht das gezielt. Federführend sind deutsche und britische Behörden. Dazu Markus Kotz, Leiter der Abteilung Schwere und organisierte Kriminalität vom Bundeskriminalamt.
7: Also die Operation Medusa läuft ja bereits seit April 2026. In dieser Zeit gab es bereits über 50 Festnahmen. Es wurden über 100 Ermittlungsverfahren eingeleitet. Mit den jetzigen Aktionen, die jetzt ganz aktuell stattgefunden haben, haben wir nochmal erneut über 150 Personen identifiziert. Wir haben über 270 neue Ermittlungsansätze.
6: Angestoßen hatten die Polizeiarbeiten zwei deutsche Investigativjournalistinnen vom NDR schon 2024. Für den YouTube-Kanal Steuerung F drehten die beiden mehrere Dokumentarfilme zum Thema. Darin sind verstörende Videos, Fotos und Kommentare aus Chatgruppen zu sehen, die offenbar sexuelle Übergriffe an bewusstlosen Frauen zeigen, so wie hier.
8: Es beginnt alles mit einem kleinen Glas Wodka und endet mit ein paar Schlaftabletten und Vaseline auf ihrem So ist es jede Woche. Sie ist jetzt sturzbesoffen und auf ein paar Schlafmedis. Ich sollte hoffentlich bald ein bisschen Spaß haben.
9: Wow, fantastisch. Wie sieht sie aus?
6: Die Nutzer tauschten sich aus, wie sie Frauen am besten betäuben können, luden Videos der Taten hoch und feuerten sich gegenseitig an. Die Opfer kamen häufig aus dem engsten Umfeld, sagt eine der beiden Autorinnen, Isabel Strö.
10: Man kennt ja die klassischen K.O.-Tropfen im Club zum Beispiel, aber hier ist quasi das Opfer zum Beispiel die Frau, die Mutter, die Tochter, die Schwester.
6: Auch auf Pornoseiten stießen die Journalistinnen auf Videos. Über Jahre hatte sich ein regelrechtes Vergewaltiger-Netzwerk organisiert. Das Ausmaß deutlich größer als erwartet.
10: Es gab Videos auf Pornoseiten, die mehrere Millionen Aufrufe hatten. Eine der Gruppen hatte über 70.000 Mitglieder, die wir da gefunden haben, in die wir uns eingeschleust haben. Also wirklich riesige Dimensionen.

0: Pension.
1: Seit 2023 gingen die beiden Journalistinnen immer wieder mit ihren Recherchen auf die Behörden zu. Doch Ermittlungen liefen nur schleppend. Die ersten Erfolge der Operation Medusa begrüßen die beiden nun, sagt Isabel Bär.
2: Das ist jetzt aber das erste Mal, dass es wirklich organisiert dagegen vorgegangen wird von mehreren Ländern, die sich zusammengetan haben in dieser Operation Medusa, um eben dieses Netzwerk wirklich auch gezielt gemeinsam zu bekämpfen.
1: Auch in Deutschland gäbe es schwere Fälle, sagt noch einmal Markus Kotz vom BKA, auch wenn er konkrete Zahlen nicht nennen könne.
3: Je stärker wir in dieses Phänomen einsteigen, sehen wir ein immer größeres Ausmaß in diesem Phänomen. Insofern ist es ein wirklich bedeutsames Phänomen. Wir sehen steigende Zahlen.
1: Neben Deutschland und Großbritannien sind etwa auch Frankreich, Spanien, die Niederlande und die USA an den Ermittlungen beteiligt. Laut Bundeskriminalamt soll nun auch die Öffentlichkeit über diese Form der sexuellen Gewalt informiert werden.
4: Aus London berichtete Franziska Hoppen.
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4: Julian Nagelsmann ist weg, Jürgen Klopp soll kommen. Wir haben es schon gehört, der Deutsche Fußballbund befindet sich in Sachen Fußball-Bundestrainer aktuell im Schwebezustand. Ein guter Moment, um mal genauer auf diese beiden Personen und auf diese Typen zu schauen. Das machen wir mit Lars Becker, unserem Sportreporter. Nagelsmann war lange uneinsichtig, wollte weitermachen, seinen bis zur EM 2028 laufenden Vertrag erfüllen. Warum musste er zum freiwilligen Rücktritt gedrängt werden, Lars?
6: Also Julian Nagelsmann hat dieses frühe WM-Aus als persönliche Schmach empfunden. Es war längst bekannt, beim Misserfolg reagiert er dünnhäutig. Und die Pressekonferenz nach dem Paraguay-Spiel, die war wirklich schwer zu ertragen. Kein Funken von Selbstreflexion, keinerlei Eingeständnis von Mitschuld, von Verantwortung für das Aus. Er war pampig, ja, sehr trotzig. Nö, ich mach weiter. Das sind jetzt so meine Worte. Ne? Dann werden wir halt in 2 Jahren Europameister. Also unbedingt Wiedergutmachung in eigener Sache. Er hat die Stimmung, die öffentliche Meinung meines Erachtens völlig falsch eingeschätzt. Es musste jemand sagen, es ist Schluss, für dich geht's hier an der Stelle nicht weiter. Das waren dann gestern die DFB-Verantwortlichen in der Krisensitzung und darum heißt es jetzt offiziell, er habe um Entbindung von seinen Aufgaben gebeten.
4: Lars, ging's der Nagelsmann mit seiner Verweigerungshaltung, die du eben ganz gut hier beschrieben hast, auch ums Geld, damit er eine möglichst hohe Abfindung rausholt?
6: Also ich glaube, dass das Geld nicht im Vordergrund gestanden hat, sondern tatsächlich seine Befindlichkeit, diese persönliche Niederlage, dieser Misserfolg. Den Villa wollte er unbedingt ausbügeln, zeigen, dass er es doch besser kann und dafür respektiert und möglichst auch geliebt werden. Okay, man könnte auch sagen, je höher die Summe, desto größer die Wertschätzung. In den 2 Jahren hätte er angeblich 14 Millionen bekommen. Jetzt soll die Abfindung bei wohl 7 Millionen liegen, pokern oder sich rauswerfen lassen, das wäre für sein Image richtig fatal gewesen, wenn er darauf beharrt hätte. Und apropos Image, am besten wäre es sicher gewesen, unmittelbar nach dem Spiel zumindest alles offen zu halten, eine Nacht drüber zu schlafen und vor der Abreise dann seinen Rücktritt zu erklären. Das wäre souverän gewesen. Stattdessen hat diese Pressekonferenz, die ja eigentlich obligatorisch ist, nach so einer WM gar nicht mehr stattgefunden. Hm. Abgang durch die Hintertür.
4: Lars, was meinst du, woran ist Nagelsmann gescheitert?
6: Ja, ich finde vor allem an sich selbst und natürlich am sportlichen Misserfolg und das hängt zusammen. Julian Zauberlehrling, ne, wollte unbedingt zeigen, was er alles drauf hat und hat extrem viele Fehler gemacht. Alle Kommunikationsfehler, dieses lange Kicker-Interview mit Bewertungen der Spieler schon vor der Kaderbekanntgabe, der Streit mit Undav, das Neuer-Baumann-Dilemma, die Rolle von Kimmich, ne, Aufstellung, Einwechslung. Er hat den Schwung abgewürgt nach den ersten beiden Erfolgen, die zu hoch bewertet worden sind, sage ich dazu. Was er nach dem EM-Haus gesagt hat, es ist ärgerlich, dass wir 2 Jahre warten müssen, bis wir Weltmeister werden können. Was für eine Hybris. Ja, dieser WM-Titel, realistisch betrachtet, absolut eine Illusion. Die Ära Nagelsmann war keine Ära. September 2023 bis heute. 1015 Tage im Amt, ohne Titel und ohne Meriten ist Schluss.
4: Jetzt kommt die Wunschlösung des DFB, haben wir übrigens auch gehört von den Berlinern. Es scheint sich da raus zu kristallisieren. Viele sind auch für Jürgen Klopp, der da der Nachfolger werden soll. Der hat schon seine grundsätzliche Bereitschaft signalisiert. Ist das der richtige Mann?
6: Es ist die naheliegende, auf der Hand liegende Lösung. Herausragender, kommunikativer, mitreißender Trainer, Menschenfänger, das steht außer Frage, hat er überall Erfolg in Mainz, Dortmund, Liverpool. Klopp hat nie einen Hehl draus gemacht, dass er gerne noch eine Nationalmannschaft trainieren würde, am liebsten das DFB-Team. Es gab ja schon früher Gespräche zwischen Klopp und dem Verband über eine mögliche Zusammenarbeit. Jetzt scheint es zu passen. Klopp wird teuer, der Verband muss ihn rauskaufen aus seinem Vertrag als Head of Global Soccer bei Red Bull und er muss ihn sicherlich auch ziemlich gut bezahlen.
4: Höre ich denn eine gewisse Skepsis bei dir auch?
6: Ja, tatsächlich. Und das liegt daran, dass mir Klopp, den ich lange auch als Persönlichkeit ganz toll gefunden habe, inzwischen inzwischen einiges ziemlich unangenehm aufstößt, geradezu nervt. Diese Dauerpräsenz als strahlende Werbefigur für alles Mögliche und Unmögliche. Dann hat er vor wenigen Wochen bei RB Leipzig Ole Werner trotz einer erfolgreichen Saison rasiert, angeblich, weil er ihn nicht mag. Das kann ich natürlich nicht überprüfen. Und dann zuletzt diese Nummer als Magenta-Experte und Selbstdarsteller. Diese Bemerkung über den noch Bundestrainer Nagelsmann. Dann hat er versucht, diesen Fauxpas wieder einzufangen. Ich fand das ganz unangenehm alles. Und aus dem noch Bundestrainer Nagelsmann ist inzwischen also ein Ex-Bundestrainer Nagelsmann geworden. Der neue heißt aller Voraussicht nach Jürgen Klopp und irgendwie gefällt es mir nicht. Und ich hätte es auch gut gefunden, wenn der DFB Alternativen Oliver Glasner, Pep Guardiola von mir aus auch gerne einfach geprüft hätte, statt sofort zu sagen, jetzt muss es Klopp sein.
4: Nach dem deutschen WM aus in Amerika trennen sich DFB und Julian Nagelsmann. Klopp soll übernehmen. Vielen Dank, das waren Informationen von Lars Becker.
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4: Nächste Woche treffen sich die NATO-Mitgliedstaaten zum Gipfeltreffen, und zwar in Ankara. 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
9: 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Soweit kalter Krieg.
4: 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Schneller Blick aufs Wetter. Temperaturen in Berlin und Brandenburg bei 20 bis 22 Grad. Mal Sonne, mal Wolken im Wechsel, ein paar schwache Schauer. Morgen dann neben Sonne dicht bewölkt, ebenfalls leichte Schauer, 20 bis 22 Grad.
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4: Den hat Josefine Grutzmacher.
10: Vorsicht jetzt auf der A113 stadteinwärts. Zwischen Schönefelder Kreuz und Waltersdorfer Dreieck liegen Reifenteile auf der Fahrbahn. Vorsicht auch auf der A10, dem südlichen Berliner Ring Richtung Dreieckwerder. Vor der Ausfahrt Ludwigsfelde Ost liegen Gegenstände auf der Verzögerungsspur. A9 Leipzig Richtung Berlin. Vor dem Anschluss Beelitz steht ein brennender LKW auf der rechten Spur. Aktuelle Staus auf dem Berliner Ring im Westen Richtung Dreieck Havelland zwischen Großkreuz und Vöben 30 Minuten plus, in Richtung Dreieck Werder zwischen Potsdam Nord und Vöben 20. Im Süden Richtung Dreieck Barnim zwischen Niederlehme und Freienbrink auf dem östlichen Ring 45 Minuten, im Osten Richtung Dreieck Spreeau dauert es zwischen Erkner und Dreieck Spreeau 2 Stunden länger. A24 Richtung Hamburg zwischen Neuruppin und Herzsprung ist nach einem Unfall die Richtungsfahrbahn gesperrt. Etwas Geduld brauchen Sie auch auf der A100 in Richtung Wedding. Dort dauert zwischen Oberlandstraße und Wechsstraße 10 Minuten länger. In Richtung Treptow brauchen Sie zwischen Wex- und Albuinstraße 20 Minuten mehr Zeit.
4: 15.20 Uhr.
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4: Mit Bernhard Kempf. Es tut mir von Herzen leid und weh, dass wir euch enttäuscht haben und euch keine weiteren Fußballnächte bei dieser WM bescheren konnten. Mit diesen Worten hatte sich Julian Nagelsmann bei den Fans entschuldigt, nachdem Deutschland bei der WM ausgeschieden war. Die Meldungen dazu hat Josefine Grutzmacher.
10: Bundestrainer Nagelsmann ist mit sofortiger Wirkung zurückgetreten. Das teilte der Deutsche Fußballbund am Mittag mit. Eigentlich wäre der Vertrag noch bis zur Europameisterschaft 2028 gelaufen. Nagelsmann zieht damit die Konsequenzen aus dem frühen Scheitern bei der Weltmeisterschaft. Der DFB kündigte an, man werde nun das Gespräch mit dem ehemaligen Trainer von Dortmund und Liverpool Klopp suchen, um ihn zu verpflichten. Der 59-Jährige hat seine grundsätzliche Bereitschaft bereits erklärt, Bundestrainer zu werden. Der Verband teilte außerdem mit, dass Sportgeschäftsführer Rettich seinen zum Jahresende auslaufenden Vertrag aus persönlichen Gründen nicht verlängern wird. Auf dem NATO-Gipfel nächste Woche in Ankara sollen neue umfangreiche Militärhilfen für die Ukraine beschlossen werden. Nach Angaben aus diplomatischen Kreisen haben sich darauf die 32 Bündnisstaaten verständigt. Die Einigung ist demnach auf einem Spitzentreffen in Brüssel erzielt worden. Den Angaben zufolge sollen für 2 Jahre insgesamt 140 Milliarden Euro für militärische Ausrüstung, Unterstützung und Ausbildung bereitgestellt werden. Deutschland wird voraussichtlich den Löwenanteil tragen, weil die USA die Ukraine-Hilfen weitgehend eingestellt haben. Vertreter der Koalition haben die geplanten Änderungen bei der Krankschreibung von Arbeitnehmern gegen Kritik verteidigt. Union und SPD planen eine Attestpflicht vom ersten Tag an. Außerdem soll es nicht mehr möglich sein, sich telefonisch krankschreiben zu lassen. Aus dem Hauptstadtstudio Jim Bob Nikschas.
11: Kanzleramtschef Thorsten Frey von der CDU sagt bei RTL und NTV, wenn jemand krank ist, muss das auch bescheinigt werden. Aus seiner Sicht sind die Hausärzte früher auch sehr gut mit der Situation zurechtgekommen. SPD-Generalsekretär Tim Klüssen gibt im Morgenmagazin von ARD und ZDF zu, dass die Pläne auch in seiner Partei nicht jedem gefallen. Klüssendorf verteidigt aber den Kompromiss mit CDU und CSU, die sonst einen unbezahlten Krankheitstag hätten einführen wollen. Beide Seiten bekräftigen aber, für das geplante Gesetz eine Lösung finden zu wollen, die in der Praxis für alle Beteiligten umsetzbar ist.
10: Die Zahl der Asylanträge ist in Deutschland stark gesunken. Nach Angaben des Bundesinnenministeriums stellten knapp 40.000 Menschen in den ersten 6 Monaten des Jahres einen Antrag. Im Vergleich zum Vorjahreszeitraum sind das über 21.000 Anträge weniger. Bundesinnenminister Dobrindt hatte bei Amtsantritt eine Intensivierung der Grenzkontrollen verfügt. Außerdem setzte er sich für eine härtere europäische Migrationspolitik ein. Vor 3 Wochen trat nach langen Verhandlungen die Reform in Kraft. Diese sieht schärfere Einreisekontrollen und einfachere Abschieberegeln vor. Die Fraktion der Linken im Bundestag will mit einer Organklage das geplante neue Heizungsgesetz von Union und SPD stoppen. Sie hat die Klage nach eigenen Angaben heute beim Bundesverfassungsgericht eingereicht. Mit dem überarbeiteten Heizungsgesetz soll es möglich bleiben, neue Öl- und Gasheizungen unter bestimmten Voraussetzungen weiter einzubauen. Aus unserem Hauptstadtstudio Anne-Kathrin Mellmann.
12: Die Linke kritisiert unter anderem die Informationslage. Unklar sei zum Beispiel, wie sich die Neuerungen in Zukunft auf das Klima auswirken könnten. Zudem schütze das Gesetz die Gaslobby, da auch nach 2045 Öl- und Gasheizungen eingebaut werden dürfen. Violetta Bock, Sprecherin der Linken für Klimagerechtigkeit, sagte, das Gesetz würde verpackt mit Grüngasquote und Biotreppe. Genau das sei wegen der Kosten und unklarer Verfügbarkeit jedoch einer der größten Angriffe auf Mieterinnen und Mieter.
10: In Cottbus hat es möglicherweise einen weiteren Fall von politischer Gewalt gegeben. Konkret geht es darum, dass eine Scheibe der grünen Geschäftsstelle in der Innenstadt zerstört worden ist. Markus Roder, RBB 24, Cottbus.
13: Wie die Bündnisgrünen mitteilten, wurde nicht nur die Scheibe eingeschlagen, sondern auch eine Regenbogenflagge geklaut. Der Staatsschutz ermittelt. Der untersucht auch, ob es zwischen allen 3 Vorfällen einen Zusammenhang gibt, sagte Polizeisprecher Sascha Erler, Antenne Brandenburg. In der Nacht zu Donnerstag waren das alternative Wohnprojekt Zelle 79 und der Jugendclub Tschechow erneut Ziel von mutmaßlich rechter Gewalt. Beide waren in der Vergangenheit mehrfach angegriffen worden.
10: Soweit die Nachrichten. 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Das Wetter? Am Nachmittag mal Sonne, mal Wolken und meist trocken bei maximal 22 bis 24 Grad. Zurzeit in Berlin-Wannsee 20, in Tempelhof 22 Grad, in Pritzwalk 20, in Guben 22 Grad, dazu frischer bis böiger Wind aus West. Morgen neben Sonne auch dicht bewölkt und im Norden und Westen leichte Schauer bei bis zu 22 Grad. Die Zeit 15.25 Uhr.
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4: Weiter geht's mit Bernhard Kempf für Sie im Studio. Die große Hitzewelle in Südeuropa, die ist zwar vorerst vorbei, aber die große Trockenheit nicht, die bleibt. Und mit ihr bleibt auch die Waldbrandgefahr. In Südfrankreich haben es Feuerwehrleute gleich mit mehreren Bränden zu tun. In Saint-Marie-la-Mer, da mussten fast 3000 Menschen in Sicherheit gebracht werden. Viele von einem Campingplatz. Es gilt die höchste Waldbrandwarnstufe. Zugeschaltet aus Paris ist mir jetzt unser Korrespondent Kai Rienecker. Herr Rienecker, sind denn die Waldbrände unter Kontrolle? Wissen Sie da was?
14: Nur teilweise, muss man sagen. Also der größte, ein anderer als der von Ihnen gerade erwähnte, der größte ist im Moment bei Narbonne, der schreitet wohl zumindest nicht mehr voran. Der bei Perpignan, den Sie eben erwähnt haben, der soll wohl jetzt eingedämmt worden sein. Aber Sie müssen sich das so vorstellen, es brennt gerade an ganz verschiedenen Orten in Südfrankreich. Also ich schaue hier auf eine Karte, da sind das im Moment 21 laufende Feuer in Frankreich. Also nicht einfach nur, wo mal eben ein Feuer entsteht und die Feuerwehr kommt und es löscht, sondern es sind anhaltende Feuer. Das ist normal im Moment, so 20, 25 Feuer jeden Tag. Und einige sind dann eben schon etwas größer, wie die, die wir eben schon erwähnt haben. Und das war im Grunde ja auch schon so erwartet worden, weil im Moment die in 6 Departements in Südfrankreich die höchste Warnstufe vor Waldbränden gilt.
4: Wir reden über den Süden Frankreichs. Gibt es noch andere Regionen, die auch von Waldbränden betroffen sind?
14: Ja, also wenn ich jetzt zum Beispiel auf die Karte schaue, zwischen nördlich von Lyon gibt es einen Waldbrand, dann gibt es auch einen weiter im Zentrum zwischen Limoges und Poitiers. Aber die meisten sind dann eben doch entlang der südfranzösischen Küste. Fängt an in Perpignan, geht bis Montpellier und Marseille. Und in Monaco gibt es im Moment auch im Hinterland gerade 2 Feuer. Das sind ja die Regionen, die auch vom Klimawandel am stärksten betroffen sind in Frankreich.
4: Sie haben eben schon gesagt, es gibt eine ganze Reihe von Waldbränden. Gleichzeitig stellt sich die Frage, kommen die Feuerwehrleute da eigentlich hinterher? Sind die überfordert? Haben Hilfe möglicherweise auch in anderen Ländern angefordert?
14: Ganz so weit ist es wohl im Moment noch nicht. Der französische Innenminister war gerade vor Ort, Laurent Nunez, und hat den Einsatz natürlich wie immer auch gelobt. Und allein in Narbonne, das ist im Moment der größte Brand mit ungefähr 1000 Hektar, die da schon fast verbrannt sind. Da sind 900 Feuerwehrleute im Einsatz. Für Frankreich ist das so groß die Zahlen auch klingen, nichts Besonderes. Das ist im Moment in fast jedem Sommer so. Ich erinnere mich daran, dass ungefähr genau vor einem Jahr wir auch hier im ARD Studio über einen großen spektakulären Brand in den Vororten von Marseille berichtet haben. Also das wird jetzt immer früher und es wird immer größer, und wir haben eben über einen Brand von 1000 Hektar gesprochen. Das ist schon sehr viel Grünfläche, die da verbrannt ist, aber im letzten Jahr haben wir sogar über 10.000 Hektar und größer geredet.
4: Herr Rienecker, Sie haben schon gesagt, Waldbrände in Frankreich, ganz klar nichts Ungewöhnliches, aber diesmal scheint ja auch die Rekordhitze im Juni eine Rolle zu spielen.
14: Ja, absolut. Also die frühen Hitzewellen, die haben ihre Spuren hinterlassen. Die erste gab es ja schon Ende Mai, und jetzt sind wir gerade wieder raus aus einer Hitzewelle. Auch hier in Paris, im ganzen Land gab es die ja auch. Und es gibt jedes Mal neue Temperaturrekorde. Und das sorgt natürlich dafür, dass die Böden schon extrem trocken sind. Der französische Innenminister hat gerade vor Ort auch nochmal gesagt, diese Waldbrandsaison in Südfrankreich, die sei etwa einen Monat früher dran als sonst. Also das ist ein klarer Trend. Es wird immer früher, und deswegen ist es eben so, dass man da jetzt im Moment auch zu Beginn der Urlaubssaison in Frankreich auch sehr, sehr wachsam sein muss, weil jede Kleinigkeit reicht und löst einen solchen Waldbrand aus, auch im Umfeld von Campingplätzen zum Beispiel.
4: Wie sind denn die Wetteraussichten? Ist der Regen in Sicht oder bleibt es vorläufig bei Sonne und Hitze?
14: Nein, im Moment ist kein Regen in Sicht, vor allen Dingen nicht in Südfrankreich, und es macht vor allen Dingen die Mischung die Sache gefährlich. Also Temperaturen über 30 Grad. Wir gehen am Sonntag und Montag in Südfrankreich wieder auf Temperaturen von 40 Grad zu. Es deutet sich ja schon wieder eine nächste Hitzewelle an in Frankreich. Dann kommt noch die niedrige Luftfeuchtigkeit hinzu. Und wenn dann noch die Windgeschwindigkeiten deutlich über 30 Stundenkilometer liegen, zumindest die Böen, dann besteht in der Regel vor allen Dingen in Südfrankreich allerhöchste Waldbrandgefahr. Und das ist im Moment der Fall. Und deswegen müssen wir damit rechnen, dass in den nächsten Tagen da auch noch einige Brände mehr entstehen werden.
4: Dann schauen wir zum Schluss noch mal schnell auf eine Zahl. Rund 2000 Menschen sind in Frankreich bereits an den Folgen dieser Hitzewelle gestorben, sagen die Gesundheitsbehörden. Was weiß man noch darüber?
14: Ja, das sind vor allen Dingen Frauen und Männer über 45 Jahren, vor allen Dingen über 65 Jahren. Man muss immer vorsichtig sein mit diesen Zahlen. Das sind jetzt welche, die stammen vom französischen Gesundheitsministerium. Da wird also sicher nicht übertrieben. Das ist auch nur eine vorläufige Bilanz. Die Zahlen können auch noch weiter ansteigen. Es wird aber nicht damit gerechnet, dass zum Beispiel die Zahlen des Sommers 2003 erreicht werden. Das hat Frankreich ja besonders markiert, dieser Sommer, als 15.000 Menschen an den Folgen der Hitze gestorben sein sollen. Auch das offizielle Zahlen. Laut Regierung liegt das auch daran, dass es jetzt weniger sind, dass Frankreich inzwischen besser vorbereitet sein soll auf eine solche Hitzewelle. Die Opposition hier, die kritisiert das aber heftig und sagt, dass das nicht der Fall ist.
4: Ganz vielen Dank. Informationen aus Paris waren das von unserem Korrespondenten Kai Rienecker. In Frankreich kämpft die Feuerwehr gleich gegen mehrere Waldbrände. 15.30 Uhr haben wir es jetzt, 15:30. 250 Jahre USA, das wird schon im Vorfeld des morgigen 4. Juli, dem Unabhängigkeitstag, im ganzen Land groß gefeiert. US-Präsident Trump inszeniert sich und auch die amerikanische Unabhängigkeit mit patriotischen Megashows, einer Kampfsportarena vor dem Weißen Haus inklusive. Sarah Schmidt ist zum Feiertag in eine ruhigere Ecke der USA gereist, genauer gesagt nach North Dakota. Und sie hat sich dort mit Native Americans aus deren Sicht auf den 4. Juli unterhalten.
15: Ein Powwow, eine große Zusammenkunft von Native Americans aus dem ganzen Land, mitten in North Dakota, einem Bundesstaat im Norden der USA. Dass diese Trommeln geschlagen werden, die Schellen an den Gewändern öffentlich erklingen, ist für Josie Little Sky keine Selbstverständlichkeit.
16: Ich bin unseren Vorfahren so dankbar, all denen, die dafür gekämpft haben, unsere Kultur, Sprache, unsere Lieder am Leben zu erhalten. Das alles wäre uns fast genommen worden. Sogar Tanzen war illegal.
15: Ihr Mann Trey ergänzt:
17: Es gab eine Zeit, in der das alles verboten war. Wir wurden ins Gefängnis geworfen oder getötet.
15: Wir, damit meint der Mitte-30-Jährige seine Vorfahren. Die Eroberung des Wilden Westens durch weiße Siedler war keine Heldengeschichte wie aus dem Film. Massaker, erzwungene Umsiedlungen auf Reservate, das Verbot, Religion und Kultur auszuleben. Die Pailletten von Josies Gewand blitzen im Licht. Trays Kopfschmuck wippt im Rhythmus der Musik, während sie in einer bunten Gruppe Tänzer einen großen Kreis bilden. Josie hat das Gefühl, in zwei Welten zu leben. Der modernen und der traditionellen, mit ihren jeweils eigenen Feiertagen. Fühlt sie sich auch als Amerikanerin?
16: Ich habe da nie so richtig drüber nachgedacht. Das war schon immer unser Land. Wir waren schon immer hier.
15: Eine symbolische Bedeutung hat der Unabhängigkeitstag in ihrer Familie nicht.
16: Diesen speziellen Tag haben wir nie gefeiert. Für uns war das eher, wir durften Feuerwerk zünden und haben gegrillt. Das ist einfach nichts, was wir feiern.
15: Im Publikum sitzt Corey Spotted Bear. Für ihn bedeutet nicht nur der Powwow Freiheit. Er rumpelt mit seinem Geländefahrzeug die steilen Hügel des Reservats herunter und fährt durch das weite grüne Grasland. Plötzlich steht sie vor ihm, eine Bisonherde mit kleinen hellbraunen Kälbchen.
18: Es bedeutet uns alles, die Bisons zurückzuhaben. Es fühlt sich an, als sei etwas wiederhergestellt, das gefehlt hat.
15: Früher streiften Millionen von ihnen durch die Prärie. Krankheiten und intensive Jagd reduzierten die Herden. Um den Stämmen die Lebensgrundlage zu entziehen, schossen sogar Truppen der US-Armee die Tiere. Innerhalb weniger Jahrzehnte wurden sie nahezu ausgerottet. All das wirkt bis heute nach.
18: Wir nennen es ein historisches Trauma. Wir mussten mit so viel plötzlicher, erzwungener Veränderung leben. Noch immer versuchen wir, damit klarzukommen.
15: Seine Eltern seien mit all dem nicht gut zurechtgekommen. Ihre Alkoholsucht habe sein Leben geprägt. Er wird 250 Jahre Unabhängigkeit nicht feiern.
18: Alles, was ich sagen kann, ist, dass ich mich für die freue, die feiern wollen. Großartig, das ist schön für sie. Ich habe nicht das Gefühl, dass wir dazugehören. Das ist nicht schlimm. So war es eben schon immer.
15: Der Stolz auf ihre Traditionen eint ihn mit Josie und Trey beim Powwow. Genauso wie der Wunsch nach Freiheit. E pluribus unum, das Motto der USA. Es meint, aus vielen eins, eine Nation. Ein Versprechen, das nicht für alle gilt.
4: Aus Washington berichtete Sarah Schmidt.
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4: Berlin hat ein neues Museum in Kreuzberg präsentiert, die Berliner Schnapsmanufaktur Mampen. Seine hochprozentige Geschichte vom Cholera-Medikament über Kräuterlikör bis zum heutigen Vollsortiment. Mampe ist aber nicht das einzige Berliner Unternehmen, das versucht, sich gegen die großen Schnapsmarken zu behaupten. Auch Berliner Brandstifter beliefert seit Jahren die Barszene mit hochprozentigen. Wirtschaftsreporter Sören Hinze hat das Unternehmen besucht.
19: Berlin Mitte. Zwischen dem Checkpoint Charlie und dem Museum für Kommunikation sitzen die Berliner Brandstifter. Büro und Showroom verschmelzen hier zu einem einzigen Raum. Herzstück ist eine kleine Bar aus dunkler Räuchereiche und schwarzem Stahl. Nicht nur beim Interieur trifft urige Kneipenkultur auf urbanen Industriestil. Geschäftsführer Vincent Honroth.
20: Ich habe Berliner Brandstifter 2009 gegründet und hatte damals die Mission gehabt, den Kornbrand wieder salonfähig zu machen. Denn mein Urgroßvater war ein Direktor in der Zuckerfabrik in der Nähe von Frankfurt-Oder.
19: Kernprodukt ist bis heute der Premium-Kornbrand. 29,50 Euro die Flasche. Einen stolzen Preis, den Geschäftsführer Honroth so erklärt.
20: Unser Kornbrand ist siebenfach gefiltert, ist sehr, sehr, sehr weich, hat eine schöne vanillige, brotige Note und eignet sich perfekt zum Mixen.
19: Um den Kornbrand an den Markt zu bringen, setzt das Unternehmen nicht nur auf die Rezeptur, sondern versucht auch durch das Aussehen der Flasche aufzufallen.
20: Wir sind einen anderen Designweg gegangen. Wir haben uns sehr stark von deutschem Bauhaus inspirieren lassen. Also reduziert, schlicht, kein Geweih drauf, nichts. Und eben der Name Berliner Brandstifter. Dass dann die Gastronomie, als sie die Flaschen gesehen haben, gesagt haben, wow, tolle Flasche, super.
19: Mittlerweile findet man den Berliner Schnaps auch bei einigen großen Supermarktketten in der Region. Auch mit Wodka, Whisky und Gin-Varianten sowie alkoholfreie Destillate. Besonders auffällig ist ein leuchtend roter 1. FC Union Berlin Dry Gin. Mit dieser Kooperation setzt Berliner Brandstifter noch mehr auf die regionale Identifikation. Eine Strategie, um sich im Wettbewerb zu behaupten. Denn der ist scharf bei hochprozentigen Getränken, beobachtet auch Angelika Wisken-Pieck, Geschäftsführerin vom Bundesverband der deutschen Spirituosenindustrie und Importeure.
21: Die Nachfrage nach Spirituosen sank in den letzten 3 Jahren um 11%.
19: Eine geplante Erhöhung der Spirituosensteuer ab 2027 werde die Hersteller weiter belasten, kritisiert die Branchenvertreterin. Aus ihrer Sicht müssen mittelständische Unternehmen angesichts der schwierigen Marktlage profitable Nischen finden.
21: Premium ist weiterhin im Trend. Auf der anderen Seite aber auch regionale Spezialitäten und die schönen Importprodukte. Auf der anderen Seite sind aber auch die alkoholfreien und alkoholreduzierten Alternativen zu Spirituosen am Gesamtmarkt zwar noch gering, aber doch im Trend.
19: Vincent Honroth und die Brandstifter haben ihre Nische gefunden, sind aber gleichzeitig immer auf der Suche nach neuen Zutaten und Geschmacksrichtungen.
4: Soweit der Bericht von Wirtschaftsreporter Sören Hinze. Das Wetter für Berlin und Brandenburg, 21 Grad sind es. In Berlin-Pankow aktuell 23 Grad werden in Guben gemessen. Es scheint mal die Sonne, es gibt aber auch Wolken. Vereinzelt sind auch ein paar Schauer möglich. Morgen am Samstag dann neben Sonne ebenfalls ein paar Wolken. Im Nordwesten leichte Schauer, 20 bis 22 Grad. Und von Sonntag bis Dienstag dann deutlich wieder mehr Wolken als Sonne. Zeitweise Schauer mit Blitz und Donner. Höchstwerte so ähnlich wie heute, so bei 24 Grad.
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4: Den hat Josefine Grutzmacher.
10: A9 Leipzig Richtung Berlin. Vor dem Anschluss Beelitz steht ein brennender LKW auf der rechten Spur. Westliche A10 Richtung Dreieck Havelland zwischen Großkreuz und Vöben Stau nach einem Unfall hier 30 Minuten plus. Und Richtung Dreieck Werder Stau zwischen Potsdam Nord und Vöben plus 20 Minuten. Auf der südlichen A10 Richtung Dreieck Barnim plus 45 Minuten zwischen Niederlehme und Freienbrink auf dem östlichen Ring. Und auf der östlichen A10 Richtung Dreieck Spreeau brauchen Sie zwischen Erkner und Dreieck Spreeau 2 Stunden länger. A24 Richtung Hamburg zwischen Neuruppin und Herzsprung ist nach einem Unfall die Richtungsfahrbahn gesperrt. Stadtverkehr Berlin, etwas Geduld brauchen Sie auf der A100 in Richtung Wedding, dauert es zwischen Oberlandstraße und Wechsstraße etwa 10 Minuten länger und Richtung Treptow brauchen Sie zwischen den Dreiecken Charlottenburg und Funkturm, zwischen Wex und Albuinstraße sowie vor der Abfahrt Treptow jeweils etwa 20 Minuten mehr Zeit. Und zur S-Bahn wegen eines Feuerwehreinsatzes ist der Zugverkehr der Linie S75 zwischen Wartenberg und Springpfuhl unterbrochen.
4: 15.40 Uhr.
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4: Mit Bernhard Kempf, guten Tag. Ja, es war und ist ein Gesprächsthema, das bittere Ausscheiden der deutschen Fußballnationalmannschaft bei der WM in den USA. Immer wieder hatte es zuvor Kritik an Julian Nagelsmann gegeben, bemängelt wurden seine Personalentscheidungen, aber auch sein Auftreten nach dem WM aus. Die Meldungen hat Josefine Grutzmacher.
2: Fußball-Bundestrainer Nagelsmann hat seinen Rücktritt erklärt. Er zieht damit die Konsequenz aus dem frühen Scheitern der Nationalmannschaft bei der Weltmeisterschaft. Wie der Deutsche Fußballbund mitgeteilt hat, wurde der Vertrag mit ihm mit sofortiger Wirkung aufgelöst. Eigentlich wäre der Vertrag noch bis zur Europameisterschaft 2028 gelaufen. Sportreporterin Anne van Eickels.
3: Die Entscheidung sei ihm alles andere als leicht gefallen, teilte Nagelsmann in einem schriftlichen Statement des DFB mit. Sein oberstes Ziel sei immer der Erfolg der Mannschaft gewesen. Sie hat nach so einer herben Enttäuschung die Chance auf einen unbelasteten Neuanfang verdient, so der scheidende Bundestrainer, dem DFB-Präsident Bernd Neuendorf für seine hohe Einsatzbereitschaft dankte. Nagelsmanns Nachfolger soll Jürgen Klopp werden. Die DFB-Spitze suche nunmehr das Gespräch mit Klopp. Er habe bereits seine grundsätzliche Bereitschaft zur Übernahme des Postens signalisiert.
2: Die NATO-Staaten haben sich offenbar darauf geeinigt, die Ukraine innerhalb der nächsten 2 Jahre mit 140 Milliarden Euro zu unterstützen. Nach Angaben aus diplomatischen Kreisen soll das Geld für militärische Ausrüstung, Unterstützung und Ausbildung bereitgestellt werden. Deutschland wird voraussichtlich den Löwenanteil tragen, weil die USA die Ukraine-Hilfen weitgehend eingestellt haben. Die neueste Kritik von US-Präsident Trump, Deutschland würde nicht genug in Verteidigung investieren, wies Bundeskanzler Merz zurück. Aus dem Hauptstadtstudio Nicole Markwald.
22: Deutschland verdoppelt seinen Verteidigungsetat innerhalb von 4 Jahren, sagte Merz. Das ist die größte Kraftanstrengung, die wir jemals gemacht haben, um unsere Verteidigungsfähigkeit zu stärken. Das Ziel bleibe, 5% der Wirtschaftsleistung für Verteidigung auszugeben. US-Präsident Donald Trump hatte die Unterstützung der USA für das Militärbündnis erneut in Frage gestellt.
2: Die SPD hat die geplante Attestpflicht ab dem ersten Krankheitstag als notwendigen Kompromiss verteidigt. Die Union habe gefordert, einen Karenztag ohne Lohnfortzahlung einzuführen, sagte Generalsekretär Klüssendorf in der ARD. Deshalb sei die jetzt gefundene Regelung das so wörtlich kleinere Übel. Union und SPD hatten im Koalitionsausschuss vereinbart, die telefonische Krankschreibung abzuschaffen und eine Attestpflicht vom ersten Tag an einzuführen. Dagegen gehen auch die Hausärzte auf die Barrikaden, die eine Überforderung der Praxen befürchten. Die Zahl der Asylanträge ist in Deutschland stark gesunken. Nach Angaben des Bundesinnenministeriums stellten knapp 40.000 Menschen in den ersten 6 Monaten des Jahres einen Antrag. Im Vergleich zum Vorjahreszeitraum sind das über 21.000 Anträge weniger. Bundesinnenminister Dobrindt hatte bei Amtsantritt eine Intensivierung der Grenzkontrollen verfügt. Außerdem setzte er sich für eine härtere europäische Migrationspolitik ein. Bundesweit haben Zehntausende Beschäftigte von Mercedes-Benz gegen Sparpläne des Konzerns protestiert. Insgesamt mehr als 33.000 Menschen beteiligten sich an den Kundgebungen in mehreren Städten, wie die IG Metall mitgeteilt hat. Die Gewerkschaft hatte zu dem Protest aufgerufen, auch in Berlin. Die Aktion richtete sich unter anderem gegen Pläne der Konzernleitung, die wöchentliche Arbeitszeit bei gleichem Lohn auszuweiten. Das Management argumentiert, dass man sonst nicht mehr wettbewerbsfähig produzieren könnte. In Berlin könnte rund um den Vorplatz des Tempelhofer Flughafengebäudes Gastronomie einziehen. Entsprechende Überlegungen nannte der Chef der Tempelhofer Projekt GmbH Schmitz-Gretlein bei einer Ausstellung zum Entwicklungskonzept des Gebäudes. Ute Schumacher, RBB 24.
23: Wenn rund um den Platz vor dem Haupteingang Restaurants, Cafés und Bars entstünden, müsste auch der Parkplatz vor dem Haupteingang verändert werden. Gerade auch vor dem Hintergrund des Klimawandels sei eine vollständig versiegelte Fläche nicht mehr zeitgemäß, so der Chef der Tempelhof-Projekt GmbH gegenüber dem RBB. Der Vorplatz gilt aktuell als einer der heißesten Orte Berlins. Die Tempelhof-Projekt GmbH plant im kommenden Jahr ein Entwicklungskonzept für den Gebäudekomplex des ehemaligen Flughafens fertigzustellen. Fraglich ist, wie die nötigen Sanierungskosten in Milliardenhöhe für das rund 100 Jahre alte Gebäude aufgebracht werden können. Noch gibt es dafür keine Finanzierung.
2: Soweit die Nachrichten. 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Das Wetter? Am Nachmittag mal Sonne, mal Wolken und von vereinzelten schwachen Schauern abgesehen überwiegend trocken. Zurzeit in Berlin-Pankow 21, in Kreuzberg 22 Grad, in Grünow 19, in Guben 23 Grad, dazu frischer bis böiger Wind aus West bis Nordwest. Morgen neben Sonne auch dicht bewölkt und im Norden und Westen leichte Schauer bei 20 bis 22 Grad. Die Zeit 15.45 Uhr.
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0: Willkommen zu Unterwegs. Ich heiße Marc Diening und freue mich, dass wir heute gemeinsam ins Mittelmeer reisen, auf gleich zwei Inseln des maltesischen Archipels. Im Laufe der Jahrhunderte haben hier ganz verschiedene Völker ihre Spuren hinterlassen, Römer, Araber oder auch Engländer. Entsprechend reich an Kultur sind Malta und die Nachbarinsel Gozo. Sabine Löbrig hat beide besucht und beginnt ihre Reise auf Malta, in der Hauptstadt Valletta, mit ihrem wichtigsten Platz, dem St. George Square.
1: Harmonisch fügen sich die Gebäude mit ihren hellbraunen und honigfarbenen Fassaden zu einem Ensemble. Balustraden und die hölzernen, oft grün gestrichenen Balkons setzen Akzente.
6: Die Stadt ist eine Gründung aus dem 16. Jahrhundert und war die erste, die nach einem Raster angelegt wurde, mit geraden Straßen, die andere Straßen in rechtem Winkel kreuzen. Breit mussten diese Straßen nicht sein, aber gerade. Das machte es leichter anzugreifen oder zu verteidigen, je nachdem. Valletta wird auch gern als die Stadt bezeichnet, die von den Ordensrittern für die Ordensritter gebaut wurde. Die kamen aus vornehmen Familien und wollten daher, dass sich im Stadtbild eine gewisse Eleganz widerspiegelte, daher auch die vielen Palazzi. Und als dekoratives Element wurden so auch die hölzernen Balkons eingeführt. Durch das Klima hier litten aber viele dieser Balkons. Außerdem wurden zahlreiche Gebäude im Zweiten Weltkrieg bombardiert und teilweise zerstört. Jetzt aber gibt es ein staatliches Förderprogramm, das Hausbesitzer bei der Restaurierung unterstützt.
1: Erklärt Stadtführerin Cynthia, während wir uns dem Eingang des Großmeisterpalastes nähern. Aus heimischem Kalkstein wurde das größte Gebäude Vallettas Ende des 16. Jahrhunderts erbaut. Zuvor hatten die Malteserritter nach ihrer Vertreibung aus Rhodos die Insel Malta als Lehen erhalten und erfolgreich gegen ein osmanisches Heer verteidigt. Das war im Jahr 1565. Nachdem die Malteserritter sich erfolgreich gegen die Belagerer zur Wehr gesetzt hatten, ließen sie eine neue Hauptstadt bauen, Valletta. Mit Kirchen und mit Palästen und umgeben von einem Gürtel wuchtiger Verteidigungsanlagen. Im Zentrum der neuen Hauptstadt entstand der Palast des Großmeisters, der Sitz des ranghöchsten Malteserritters, der von hier aus auch diplomatische Beziehungen zu den europäischen Machthabern und Adelsfamilien unterhielt. Einen ganzen Block nimmt der Palast ein, kommt aber äußerlich mit schlicht gestalteter Fassade daher. Aber hat man erst einmal die Sicherheitsschleuse passiert, dann gelangt man in einen der zwei Innenhöfe mit Brunnen, subtropisch anmutenden Bäumen und mit einer ungewöhnlichen Turmuhr mit vier Zifferblättern. Großmeister Pinto de Fonseca hatte sie Mitte des 18. Jahrhunderts in Auftrag gegeben.
8: In the time span, the knights were in Malta, we are talking 1530.
6: Von 1530 bis 1798 herrschten die Malteserritter auf der Insel und in der Zeit gab es 28 Großmeister. Das war das höchste Amt, das man als Ordensritter bekleiden konnte. Und jeder neue Großmeister musste etwas stiften, das sie eine Gioia nannten. Viele der Großmeister gaben eine gewisse Summe, um die Befestigung rund um Valletta und auf der gesamten Insel zu verstärken. Andere wiederum, die aus europäischen Adelsfamilien stammten, stifteten ein besonderes Kunstwerk oder gaben den Auftrag dafür. Zum Beispiel für eine Skulptur, einen Gobelin oder auch eine Uhr. Heute danken wir den Ordensrittern, dass sie so viel Kunst nach Malta gebracht haben.
1: Zugänglich ist die Waffenkammer des Großmeisterpalastes. In Vitrinen in einem langgezogenen Saal sind zig Rüstungen und verschiedenste Waffen aus dem 16. bis 18. Jahrhundert zu sehen, die teilweise den Ordensrittern gehörten. Da gibt es Schwerter, Hellebarden und Schilde und natürlich die mal schlichten, mal ziemlich aufwendig dekorierten Rüstungen aus den europäischen Ländern, aus denen die Ordensritter stammten. Und es sind auch eine ganze Reihe osmanischer Waffen zu sehen, die nach den Kämpfen von 1565 in den Besitz des Ordens gelangten.
7: Die große Belagerung, die mit einem Erfolg der Verteidiger endete, ist im ehemaligen Thronsaal in einem Gemäldezyklus dargestellt.
9: Und Süleyman kam in May, thinking the right month.
11: Süleyman rückte mit seiner Flotte im Mai an. Er ging davon aus, die Insel innerhalb eines Monats noch vor dem heißen Sommer einnehmen zu können. Er irrte sich, denn er stieß auf viel Widerstand und die Kämpfe zogen sich bis in den Sommer hinein. Am 8. September, also am Geburtstag der Jungfrau Maria, da wurde die Flotte von Süleyman in die Flucht geschlagen, sagt man. Auch dank eines Ersatzheers, das aus Sizilien zur Unterstützung der Ritter gekommen war. Wenn du heutzutage am 8. September nach Malta kommst, dann ist hier Feiertag. Wir feiern dann nämlich die Feste Our Lady of Victory. Auf den Deckengemälden in diesem Saal ist das alles in kleinsten Details dargestellt. Man sieht die Halbinsel, auf der heute Valletta liegt, und den Grand Harbor. Und man sieht die osmanischen Truppen, die ihren Angriff starten. Dazwischen gibt es allegorische Darstellungen. Hier im Monat Juni geht es um den Glauben, der ihnen half, durchzuhalten und weiterkämpfen zu können.
9: And June, there had to be the fate to keep them fighting hot.
7: Cynthia lotst mich aus dem Palast, denn der wird in wenigen Minuten geschlossen. So geht es erst einmal auf die trublige Hauptstraße Vallettas, die Republic Street. Vorbei führt der Weg am Eingang zu Maltas bekanntester Kirche, der St. John's Co-Cathedral. Die Kathedrale ist wegen ihrer prächtigen Innenausstattung und einem der bekanntesten Gemälde von Caravaggio ein Must eines jeden Valletta-Besuchs. Mit oder ohne Audioguide entdeckt man die Highlights der Kathedrale und das Kunstwerk Die Enthauptung Johannes des Täufers in einem Nebengelass mit gedimmtem Licht. Ein beeindruckender Moment. Vor der Kirche Kontrastprogramm. Musik tönt aus Lautsprechern. Ein Kreuzfahrtschiff hat amerikanische Touristen ausgespuckt, die ihrem Guide und dem hochgehaltenen Wimpel hinterherlaufen. Erstaunlich ruhig ist es trotzdem in den Upper Baraka Gardens. Von der Parkanlage mit Brunnen und einem kleinen Café am höchsten Punkt der Stadtbefestigung hat man den vielleicht besten Blick auf den Grand Harbor und die sogenannten Three Cities, die drei ursprünglichen Stadtgründungen der Malteserritter.
9: So you understand why Malta has such a deep history?
11: Man versteht hier oben besser, weshalb sich in Malta Geschichte und Kultur so konzentrieren. Nicht, weil es hier besondere Rohstoffe gab, sondern wegen der Lage der Insel. 90 Kilometer nördlich liegt Sizilien und 290 Kilometer entfernt sind wir von Nordafrika. Malta lag daher immer an wichtigen Handelsrouten und bot vor allem sichere Häfen im Mittelmeer. Wenn wir über den Grand Harbor schauen, haben wir die Three Cities vor uns, die die Ordensritter gründeten, als sie 1530 nach Malta kamen. Dort drüben liegt das Fort Sant'Angelo, wo der Maler Caravaggio gefangen gehalten wurde und aus dem er schließlich fliehen konnte. Dahinter liegt Cospicua. Hier genau vor uns, das ist Vittoriosa, so genannt nach dem Sieg über die Osmanen. Und auf der rechten Seite, wo ein kleiner Wachturm zu sehen ist, das ist Senglea. Das sind unsere Three Cities.
7: Durch das Hafenbecken kreuzen kleine Water-Taxis. Sie verbinden ebenso wie der schnelle Fährkatamaran Valletta mit den Three Cities, wo es verglichen mit Maltas Hauptstadt deutlich ruhiger und ursprünglicher zugeht. Ebenso wie auf Gozo, Maltas kleiner Nachbarinsel. Dorthin nach Gozo geht es für mich einen Tag später. Im morgendlichen Berufsverkehr erreiche ich die Fähre von Chirkewa mit Ach und Krach. Dann aber ist Entspannung pur angesagt. Ich bin im Norden Gozos mit Wanderguide Stevie am Wirt Il Miela verabredet. Das ist ein durch Erosion, Wind und Wasser aus dem Küstengestein gewaschenes Felsentor. Stevie führt mich auf eine schmale Landzunge, von der wir direkt auf das beeindruckende Naturdenkmal blicken. Dessen berühmter Zwilling an der Westküste, bekannt aus der ersten Staffel von Game of Thrones, war 2017 während eines Sturms zusammengebrochen. Jetzt wird das Wirt Il Miela häufiger von Wanderern angesteuert. Ein Weg führt zum Beispiel vom Dörfchen Garpje her. Überhaupt sei Gozo ein Wanderparadies, gerade im Frühjahr, wenn es noch nicht so heiß ist, sagt Stevie, der regelmäßig mit Gruppen unterwegs ist.
12: And we're going to go on a very nice, easy walk on the north coast of Gozo. Wir brechen gleich auf zu einer sehr schönen, leichten Wanderung an der Nordküste von Gozo. Es geht fast eben an der Küste entlang und wir werden immer wieder einen tollen Blick aufs Meer und die Klippen haben. Und was wir dabei sehen werden, sind die historischen Salinen, in denen die Menschen hier schon vor rund 2000 Jahren Salz gewonnen haben, vielleicht sogar schon davor. Die Salt Pans sind eins der Highlights auf Gozo und zeigen auch, welch lange Geschichte die Insel hat.
7: Ein sattdunkles Blau hat das Meer heute. Die Wellen klatschen gegen die Küste, Gischt spritzt empor. Nach dem Regen in der Nacht scheint die Vegetation hier besonders üppig. Tupfer in Gelb, Blau und Pink heben sich vom sattgrünen Teppich ab. Ein toller Kontrast zu den Felsen, die wiederum zwischen Ocker und Hellbraun changieren. Schaut man die zerklüftete Küste entlang, dann sind immer wieder kleine Fjorde und Höhlen auszumachen.
13: This is very, very typical of Gozo and some places in Malta.
12: Dieser Küstenabschnitt hier ist typisch für Gozo und auch für manche Gegenden auf Malta. Und dieses Zusammenspiel von Felsen, Meer und Vegetation hat auch viele Künstler angezogen, Dichter und Maler, vor allem aus England, zu dem wir ja eine ganze Weile gehörten. Ein Künstler, der häufig hierher kam, war Edward Lear. Er wurde in erster Linie für seine Nonsensreime und Limericks bekannt. Und er kam an diesen Teil der Küste zum Aquarellmalen.
7: Wenige Minuten später sind wir bei den ersten von insgesamt wohl hunderten Saltpans angelangt. Kleine, teils natürliche oder künstlich angelegte Becken, in die früher Meereswasser geleitet wurde, das dann verdunstete.
13: This is the start of the salt pans.
12: Das hier ist quasi der Anfang der Salinen. Siehst du diesen Schacht, der hinunter bis zum Meer geht? Mit einfachen Pumpanlagen wurde das Meerwasser hinaufgeholt und von diesem Punkt aus fällt das Land über die nächsten 2 Kilometer ganz leicht ab. Das hier gesammelte Wasser konnte also durch Kanäle in die einzelnen Becken geleitet werden. Das Wasser konnte relativ schnell verdunsten und so wurde auf Gozo Salz gewonnen, lange bevor die Römer auf die Insel kamen. Zu Zeiten der Römer wurde dann Salz in solchen Mengen gewonnen, dass vieles in den Export ging. Schau mal, hier erstreckt sich ein ganzes Netzwerk aus diesen Saltpans. Das sieht wirklich wunderschön aus.
7: Heute gäbe es nur noch 2 Familien, die Salz auf diese Weise gewinnen würden, sagt Stevie und deutet auf die unterschiedlich geformten Becken, die von oben wie ein vielzelliger Organismus wirken.
0: Sabine Löbrig war mit uns unterwegs auf Malta und Gozo. Und natürlich können Sie diese und andere Unterwegssendungen jederzeit nachhören im Internet auf unserer Audioplattform ARD Sounds. Und hier im Inforadio sind wir dann nächste Woche wieder gemeinsam unterwegs, wenn Sie mögen. Ich heiße Marc Diening und würde mich freuen.
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4: Das Wetter für Berlin und Brandenburg. Berlin, Kreuzberg meldet 22 Grad, 23 Grad aktuell in Guben. Bis zum Abend mal Sonne, mal Wolken hier und da kann es auch mal nass werden. Morgen am Samstag dann Nebensonne, dicht bewölkt. Auch im Norden ein paar letzte Schauer. Morgen dann 20 bis 22 Grad.
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4: Den hat Josefine Grutzmacher.
24: B112 Frankfurt Richtung Mannschnow. Vor Le Bus gibt's Behinderungen durch eine ungesicherte Unfallstelle. A9 Leipzig Richtung Berlin. Vor dem Anschluss Beelitz steht ein brennender LKW auf der rechten Spur. Westliche A10 Richtung Dreieck Havelland zwischen Großkreuz und Vöben. Stau nach einem Unfall. Hier 20 Minuten Verzögerung. Und Richtung Dreieck Werder. Stau zwischen Potsdam Nord und Vöben. Hier 30 20 Minuten. Auf der südlichen A10 Richtung Dreieck Barnim staut es sich zwischen Niederlehme und Freienbrink auf dem östlichen Ring plus 10 Minuten. Und auf der östlichen A10 Richtung Dreieck Spreeau brauchen Sie zwischen Erkner und Dreieck Spreeau 45 Minuten länger. Etwas Geduld brauchen Sie auf der A100. In Richtung Wedding dauert es zwischen Oberlandstraße und Wechsstraße etwa 10 Minuten länger.
4: 16 Uhr.
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4: Mit Bernhard Kempf. Lächerlich sei das, was Deutschland, aber auch andere Länder für die NATO ausgeben würden. Kurz vor dem NATO-Gipfel nächste Woche rüffelt US-Präsident Trump mal wieder die Verbündeten. Die haben der Ukraine ihrerseits schon vor dem Treffen weitere Hilfe versprochen. Die Meldungen hat Josefine Grutzmacher.
24: Auf dem NATO-Gipfel nächste Woche in Ankara sollen neue umfangreiche Militärhilfen für die Ukraine beschlossen werden. Nach Angaben aus diplomatischen Kreisen haben sich darauf die 32 Bündnisstaaten verständigt. Die Einigung ist demnach auf einem Spitzentreffen in Brüssel erzielt worden. Den Angaben zufolge sollen für 2 Jahre insgesamt 140 Milliarden Euro für militärische Ausrüstung, Unterstützung und Ausbildung bereitgestellt werden. Deutschland wird voraussichtlich den Löwenanteil tragen, weil die USA die Ukraine-Hilfen weitgehend eingestellt haben. Vertreter der Koalition haben die geplanten Änderungen bei der Krankschreibung von Arbeitnehmern gegen Kritik verteidigt. Union und SPD planen eine Attestpflicht vom ersten Tag an. Außerdem soll es nicht mehr möglich sein, sich telefonisch krankschreiben zu lassen. Aus dem Hauptstadtstudio Jim Bob Nikschas.
15: Kanzleramtschef Thorsten Frey von der CDU sagt bei RTL und NTV, wenn jemand krank ist, muss das auch bescheinigt werden. Aus seiner Sicht sind die Hausärzte früher auch sehr gut mit der Situation zurechtgekommen. SPD-Generalsekretär Herr Tim Klüssendorf gibt im Morgenmagazin von ARD und ZDF zu, dass die Pläne auch in seiner Partei nicht jedem gefallen. Klüssendorf verteidigt aber den Kompromiss mit CDU und CSU, die sonst einen unbezahlten Krankheitstag hätten einführen wollen. Beide Seiten bekräftigen aber, für das geplante Gesetz eine Lösung finden zu wollen, die in der Praxis für alle Beteiligten umsetzbar ist.
24: Fußball-Bundestrainer Nagelsmann ist mit sofortiger Wirkung zurückgetreten. Der 38-Jährige hat damit die Konsequenz aus dem frühen WM ausgezogen. Der DFB kündigte an, dass man nun das Gespräch mit dem ehemaligen Trainer von Dortmund und Liverpool Klopp suchen wird. Aus der ARD-Sportredaktion Mara Thälmann.
16: Sein grundsätzliches Interesse an dem Job hatte Klopp signalisiert. Schwierig könnte es aber bei den Details werden. Der 59-Jährige ist aktuell Head of Global Soccer beim Konzern Red Bull mit Vertrag bis 2029. Dass es eine Ausstiegsklausel gäbe, sollte Klopp der Posten des Bundestrainers angeboten werden, dementierte der Konzern. Ein großes Thema bei möglichen Verhandlungen könnte das Gehalt des neuen Bundestrainers sein. Nach Informationen der Sportschau soll Klopp bei Red Bull eine 2-stellige Millionensumme verdienen, also nochmal deutlich mehr als Nagelsmann beim DFB. Und der war schon jetzt der bestbezahlte Bundestrainer der Geschichte.
24: Bundesweit haben Zehntausende Beschäftigte von Mercedes-Benz gegen Sparpläne des Konzerns protestiert. Insgesamt haben mehr als 33.000 Menschen beteiligten sich an den Kundgebungen in mehreren Städten, wie die IG Metall mitgeteilt hat. Die Gewerkschaft hatte zu dem Protest aufgerufen, auch in Berlin. Die Aktion richtete sich unter anderem gegen Pläne der Konzernleitung, die wöchentliche Arbeitszeit bei gleichem Lohn auszuweiten. Das Management argumentiert, dass man sonst nicht mehr wettbewerbsfähig produzieren könne. Die Zahl der Asylanträge ist in Deutschland stark gesunken. Nach Angaben des Bundesinnenministeriums stellten knapp 40.000 Menschen in den ersten 6 Monaten des Jahres einen Antrag. Im Vergleich zum Vorjahreszeitraum sind das über 21.000 Anträge weniger. Bundesinnenminister Dobrindt hatte bei Amtsantritt eine Intensivierung der Grenzkontrollen verfügt. Außerdem setzte er sich für eine härtere europäische Migrationspolitik ein. Vor 3 Wochen trat nach langen Verhandlungen die Reform in Kraft. Diese sieht schärfere Einreisekontrollen und einfachere Abschieberegeln vor. In Erfurt bereitet sich die Polizei auf Großproteste gegen den AfD-Bundesparteitag vor. Am Wochenende werden Zehntausende Demonstranten erwartet, unter ihnen möglicherweise auch gewaltbereite Linksextremisten. Mehrere tausend Einsatzkräfte aus dem gesamten Bundesgebiet wurden zusammengezogen. Aus Erfurt Wolfgang Henschel.
10: Klar ist aus Sicht der Polizei, das kommende Wochenende wird eine große Herausforderung. Wenn Blockaden aufgelöst werden müssen, will die Polizei das vorher ankündigen. Die Polizei gehe aber davon aus, dass die meisten Proteste friedlich seien, sagte Sprecher Martin. Jeder solle seinen Protest auf die Straße bringen können. Er hoffe, dass es keine hässlichen Bilder aus Erfurt gebe. Laut Martin stehen auch Hubschrauber und Wasserwerfer zur Verfügung.
24: Soweit die Nachrichten. 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Das Wetter: bis zum Abend Sonne und Wolken im Wechsel und überwiegend trocken. Zurzeit in Berlin-Pankow 21, in Kreuzberg 22 Grad, in Grünow 19, in Guben 23 Grad. Es weht ein frischer bis böiger Wind aus West bis Nordwest. Morgen neben Sonne auch dicht bewölkt und im Norden und Westen leichte Schauer bei 20 bis 22 Grad. Die Zeit 16.05 Uhr.
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4: Weiter geht's mit Bernhard Kempf. Im Bundeshaushalt muss bekanntermaßen gespart werden. Das ist nichts Neues, denn es klaffen Milliardenlücken. Ein Ministerium soll dabei besonders viel einsparen, das Bundesministerium für wirtschaftliche Zusammenarbeit und Entwicklung. Dabei hatte sich Deutschland in internationalen Abkommen zu deutlich höheren Ausgaben verpflichtet, als es nun tatsächlich noch leistet. Konkret bedeutet das weltweit weniger Entwicklungshilfe aus Deutschland, Projekte werden gestrichen, wie Anne-Kathrin Mellmann analysiert.
18: Liebe zurückgekehrte Fachkräfte.
19: Rim Alabali Radovan dankt zurückgekehrten Entwicklungshelfern in einer Kirche in Berlin. Gute Nachrichten hat die Bundesentwicklungsministerin nicht dabei. Im Gegenteil, wieder wird sich ihr Ministerium auf eine Sparrunde einstellen müssen. Die aus dem Libanon heimgekehrte Miriam Walter sieht das kritisch.
20: Der Libanon hat in den letzten Jahren eine unfassbare Verdichtung von Krisen erlebt. Das heißt, die Bedarfe sind eigentlich gestiegen. Also aktuell braucht man im Libanon Dinge wie Nothilfe, einfach medizinische Unterstützung. Viele Menschen sind auf der Flucht, die wissen gar nicht, ob sie zurück können. Gleichzeitig ist so viel kaputt gegangen, so viel hat sich polarisiert,

0: Das tue ich auch im Entwicklungsministerium. Doch gleichzeitig muss uns auch bewusst sein, wenn wir auch in der Zukunft eine wichtige Rolle in der Welt spielen wollen, dann brauchen wir diese Partnerschaften und die dürfen wir nicht aufs Spiel setzen.
1: Mit etwa 600 Millionen Euro weniger muss Ihr Ministerium in der erneuten Sparrunde rechnen. Für das Entwicklungsministerium mit einem Etat von nur noch 10 Milliarden Euro ist das eine Menge. Ralf Süthoff von der Denkfabrik Center for Humanitarian Action, CHAR, früher Direktor des UN-Welternährungsprogramms, meint, Deutschland habe durch die Kürzungen Softpower verloren, also sanfte Macht, durch die Länder attraktive Partner werden, zum Beispiel durch Entwicklungshilfe.
2: Noch 2021 war Deutschland sogenannte Weltmeister in der Softpower und hat dieses Ranking weltweit geführt. Heute ist es abgefallen, liegt schon 3 Plätze hinter China. Und auch die arabischen Staaten stoßen in diese Lücke. Die größten Geber weltweit im Vergleich zu ihrer Wirtschaftskraft, auch in der Nothilfe, sind heute arabische Länder wie Saudi-Arabien, wie Katar. Und da verkennt man ganz massiv, welchen Einfluss so ein Engagement hat und dass es nicht Gutmenschentum oder Gedöns für bessere Tage ist.
1: Für Süthoff einer der Gründe dafür, dass Deutschland nicht in den UN-Sicherheitsrat gewählt wurde. Asien, Afrika, Lateinamerika, Deutschland zieht sich entwicklungspolitisch zurück und verliert Bedeutung. Das schadet nicht nur dem Ansehen, sondern auch dem Geldbeutel. Denn zum Beispiel im Wettlauf mit China haben deutsche Unternehmen dadurch schlechtere Karten.
3: Soweit der Bericht von Hauptstadt-Korrespondentin Anne-Kathrin Mellmann. Wir benutzen es jeden Tag mehrfach, machen uns aber ziemlich selten Gedanken darüber. Die Rede ist vom Abwassersystem. Für den Berliner Speckgürtel ist es ein echtes Zukunftsproblem, denn immer mehr Menschen ziehen ins Umland. Doch bei der Entsorgung stößt die bestehende Infrastruktur an ihre Grenzen. Warum das nicht einfach mit größeren Kläranlagen gelöst werden kann und weshalb ausgerechnet Landesgrenzen und Finanzen dabei zum Knackpunkt werden, das hat rbb24-Reporter Georg Stefan Russew recherchiert, und zwar am Beispiel von Panketal und von Bernau.
4: Die Speckgürtelkommunen drängen auf Klarheit bei der künftigen Abwasserentsorgung. Bislang reinigen die Berliner Wasserbetriebe auch das Abwasser der Umlandgemeinden. Hintergrund: 5 der 6 Berliner Klärwerke liegen historisch bedingt in Brandenburg. Wegen des starken Wachstums in der Hauptstadtregion reichen ihre Kapazitäten aber spätestens bis 2042 nicht mehr aus. Die Berliner Wasserbetriebe fordern deshalb eine Beteiligung Brandenburgs an den Ausbaukosten, nennen aber keine konkrete Summe. Nach eigenen Angaben wird darüber mit den Landesregierungen und den Abwasserunternehmen der Region verhandelt. Doch in Brandenburg ist das Abwasserthema Sache der Kommunen. Bürgermeister wie Panketals Rathauschef Maximilian Wonke verlangen vor einer Zusage belastbare Zahlen, etwa zu Investitionskosten und künftigen Abwasserpreisen.
5: Meine Befürchtung ist, dass wir lange nicht zu einer Entscheidung kommen, weil wir noch keine Zahlen und Fakten haben. Wir wünschen uns eigentlich mehr Informationen. Wir sind durchaus auch bereit, in Richtung eines eigenen Klärwerks zu denken, würden natürlich eine größere Lösung favorisieren, aber verlangen auch, dass wir eine transparente Preispolitik hier erleben und genauso viel bezahlen fürs Abwasser wie die Berliner auch, weil wir ein selbe Klärwerk entsorgen.
4: Panketal lässt nun den Bau eines eigenen Klärwerks prüfen. Gemeinsam mit Bernau wäre laut Bürgermeister Wonke eine Anlage für rund 75.000 Einwohner und bis zu 100 Millionen Investitionskosten denkbar. Bernaus Bürgermeister André Stahl sagte dazu:
6: Wir hoffen, dass wir mit dem Berliner Wasserbetrieb eine Lösung hinbekommen, dass wir unser Abwasser nach wie vor in Schönerlinde klären können. Da wir aber nicht sicher sein können, dass diese Klärung herbeigeführt werden kann, ist es natürlich notwendig, alle möglichen Optionen zu prüfen. Und da gehört auch dazu die Möglichkeit eines eigenen Klärwerkes. Das wäre allerdings aus meiner Sicht die ungünstigste Option, weil mit Sicherheit die teuerste.
4: Auch wenn 2042 noch weit weg klingt, das Thema wird immer drängender. Denn 40% der Brandenburger leben im Speckgürtel. Die Berliner Wasserbetriebe haben 21 Abwasserversorgungsverträge mit Brandenburger Aufgabenträgern.
3: Also scheint ein echtes Problem zu sein. Die Abwassersysteme im Berliner Umland kommen langsam an ihre Grenzen, Georg Stefan Russew berichtete. Wenn viele Menschen einer Wahl fernbleiben, dann ist das oft ein Zeichen für fehlendes Vertrauen in die Politik. In Algerien ist die Wahlbeteiligung jetzt auf einen historischen Tiefstand gefallen. Was das für das Land bedeutet, dazu Nordafrika-Korrespondent Stefan Ehlert.
7: Algeriens Fußballnationalmannschaft war noch drin im WM-Turnier, als der Interimschef der Nationalen Wahlkommission, Karim Khelfan, in Algier vor die Kameras trat und die schlechte Botschaft verkündete.
8: Der annulliert das Wahlergebnis.
7: Nach Abschluss der Wahl habe er anzumerken, dass die Wählerschaft rund 24 Millionen Menschen umfasst habe, sagte Khelfan. Die Zahl der Wähler habe sich auf rund 5 Millionen belaufen, was einer Wahlbeteiligung

0: von 20,79% entspreche. Er fügte hinzu, dass dieses nur vorläufige Ergebnisse seien. Aber es steht zu befürchten, dass die Beteiligung an den Wahlen zur algerischen Nationalversammlung am Donnerstag mit rund 21% so niedrig war wie noch nie zuvor. Robin Frisch, Büroleiter der Friedrich-Ebert-Stiftung in Algerien, spricht von einer Enttäuschung. Sie werde aber kaum etwas an den politischen Realitäten im Land ändern. Es handele sich nun einmal um eine elektorale Autokratie.
1: Es ist nicht nur eine Niederlage für das Parlament als demokratische Institution, sondern auch einfach für die Oppositionsparteien. Also nicht mal die haben es geschafft, ihre Basis zu mobilisieren.
0: Obwohl wegen der Wahlen alle frei hatten, blieben die Wahlbüros meist leer. Der alte Negativrekord von 23% Wahlbeteiligung aus dem Jahr 2021 wurde nochmals deutlich unterboten. Eine Klatsche sei das für das Regime in Algier, eine Misstrauensbekundung, wie der algerische Analyst Kader Abdelrahim und nicht nur er vorhergesagt hatte. Es gibt nichts, worauf man hoffen könnte, denn die Unterdrückung jeglicher Form der Opposition geht weiter. Ein Nachlassen ist nicht zu erkennen. Das Wichtigste ist erstens die Wahlbeteiligung und zweitens das Kräfteverhältnis innerhalb der Parteien der Regierungskoalition. Das ist alles. Die Parlamentswahlen dienten allenfalls als Spiegel interner Machtkämpfe in der Koalition. Algeriens Präsident Abdelmadjid Tebboune hatte sich beim Wahlgang noch filmen lassen und in ungewöhnlicher Offenheit Journalisten gegenüber das neue Wahlgesetz gelobt. Wohl mit dem Ziel, die Wählerinnen und Wähler zur Stimmabgabe zu motivieren. Diese Wahlen seien einfacher zu organisieren gewesen als die vorherigen 2021, sagte er, für die Bürger leichter zu verstehen. Und er sei optimistisch, dass die Menschen das Wahlgesetz nun verstanden und es verinnerlicht hätten. Manipulationen und Wahlbetrug seien ausgeschlossen. Genützt hat der präsidiale Appell offenbar wenig. Außer Militärsbeamten und anderen Staatsbediensteten scheint nur eine verschwindende Minderheit derselben Auffassung zu sein wie dieser Wahlbürger Majid Harouz, der angibt, er sei Kaufmann. Es ist unsere Pflicht zu wählen. Das ist das Mindeste, was wir tun können. Wir müssen kommen und wählen, um zu zeigen, dass wir da sind. Wir gehen wählen, weil es unser Recht ist als Algerier. Über die Sitzverteilung in der Nationalversammlung kann zum jetzigen Zeitpunkt allenfalls spekuliert werden. Experten rechnen damit, dass wie immer die seit 64 Jahren regierende Befreiungsfront FLN mit ihren Koalitionspartnern den Sieg davonträgt.
2: Stefan Ehle berichtete aus dem ARD-Studio Nordafrika.
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2: Der Bundestrainer Julian Nagelsmann ist Geschichte. Nachfolger Jürgen Klopp ist im Anflug die erwartbare Fußballmeldung des Tages. Nagelsmann ist vorrangig an sich selbst gescheitert. Felix Gerhardt mit einer Collage dieses Scheiterns.
4: Das tut weh und auch, dass man zwei Jahre warten muss, bis man Weltmeister wird.
5: Dennis Undaff macht Dennis Undaff Dinge.
6: Ich fand seine Leistung bis zum Tor nicht gut.
7: Ganz Fußball-Deutschland wartet auf die Frage, ob Manuel Neuer dabei ist oder nicht.
8: Es wird immer zuerst der Spieler kontaktiert, das hat noch nicht stattgefunden.
9: Die Spekulationen haben ein Ende. Manuel Neuer soll im Sommer bei der Fußball-WM wieder im Tor der Nationalmannschaft stehen.
10: Deutschland startet perfekt in die WM, schlägt Curaçao mit 7:1.
11: Und dann musst du erst mal 7 Tore machen.
12: Ja, hallo, Julian Nagelsmann. Ich glaube, es ist Zeit für eine Reaktion.
10: Und das Tor! 2:1!
13: Klar ist dann schon ein sehr emotionaler Sieg.
14: Was für ein Kick! Der schlechteste bislang der Mannschaft von Julian Nagelsmann.
10: Es ist vorbei! Deutschland verliert 1:2!
13: Wir bauen jetzt die Zelte nicht ab und packen auch nicht zusammen mit Winston Salem, sondern fliegen am Sonntag nach Boston, um am Montag da zu gewinnen.
10: Jonathan, Tor drüber! Drüber!
12: Ins Tor und Paraguay jubelt! Deutschland ist ausgeschieden.
13: Ja, ich bin keiner, der wegläuft.
15: Der Deutsche Fußballbund hat den Vertrag mit Bundestrainer Julian Nagelsmann aufgelöst und will Jürgen Klopp als Nachfolger verpflichten.
2: Eine Ära, die keine war. Nach genau 1015 Tagen ist jetzt Schluss für Nagelsmann ohne Titel. Damit geht's zum Tennis nach London, genauer gesagt zum Rasenklassiker nach Wimbledon. Jan-Lennard Struff neben French Open Champion Alexander Zverev, der letzte verbliebene deutsche Profi dort, ist gefordert. Ina Kast, wie schlägt sich denn Struff gegen den Russen Daniil Medvedev?
16: Richtig gut. Jan-Lennart Struff hat nämlich den ersten Satz im Tiebreak gewinnen können. Und dass er Tiebreak kann, das hat er ja schon in seinem Zweitrunden-Match gegen Brandon Nakajima gezeigt, in diesem Fünf-Satz-Drama. Da waren 4 von 5 Sätzen im Tiebreak letztlich entschieden worden. Und vorhin dieser Tiebreak-Gewinn, ganz, ganz wichtig aus Sicht von Struff. Da hat er wieder mutig gespielt, ist ans Netz vorgekommen, 2-mal in der entscheidenden Phase, hat die Volleys versenkt oder den Überkopfball vielmehr. Jetzt im zweiten Durchgang hat er gerade Aufschlag, muss aber aufpassen, dass er da nicht gleich ein frühes Break hinnehmen muss. 1-0 steht es für Medvedev in diesem zweiten Satz. Struff hat aber in seinem Aufschlagspiel jetzt 15-30. Das ist ein wirklich sehr spannendes Match und ich habe aber das Gefühl, Struff spielt wirklich so ziemlich das beste Tennis, was er spielen kann, wie schon im gesamten Turnier jetzt. Und vielleicht geht es dann wirklich zum ersten Mal für ihn ins Achtelfinale von Wimbledon.
2: Ganz vielen Dank. Live aus Wimbledon war das unsere Sportreporterin Ina Kast.
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2: Den hat Jasmin Becker.
22: Vorsicht bitte im Landkreis Dahme-Spreewald auf der B179 zwischen Waltersdorf und der A10 Auffahrt Königs Wusterhausen liegt tatsächlich ein Weihnachtsbaum auf der Straße. A9 Leipzig Richtung Berlin. Vor dem Anschluss Beelitz steht ein brennender LKW auf der rechten Spur. Westliche A10 Richtung Dreieck-Haferland zwischen Großkreuz und Vöben gibt es Stau nach einem Unfall. Hier brauchen Sie etwa 20 Minuten mehr. Und in der Gegenrichtung, Richtung Dreieck Werder, da staute sich ebenfalls zwischen Potsdam Nord und Vöben hier plus 30 Minuten. Auf der südlichen A10 Richtung Dreieck Barnim staute sich zwischen Niederlehme und Freienbrink auf dem östlichen Ring plus 10 Minuten. Und auf der östlichen A10 Richtung Dreieck Spreeau brauchen Sie zwischen Erkner und dem Dreieck Spreeau auch 10 Minuten länger. Und eine Meldung haben wir noch von der A111 Richtung Oranienburg. Zwischen der Raststätte Stolperheide Ost und der Hennigsdorf steht ein defektes Fahrzeug. Vorsicht, dort liegen nämlich außerdem auch Gegenstände auf der Fahrbahn. 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
2: Ein Weihnachtsbaum auf der Fahrbahn, da hat wohl jemand noch ein bisschen länger gefeiert, oder?
22: So ist es.
2: 16.20 Uhr.
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2: Mit Bernhard Kempf. Kommende Woche ist NATO-Gipfel in der Türkei. Ein Thema dort wird auch der Krieg in der Ukraine sein. Die Verbündeten wollen das Land weiter unterstützen, haben bisher aber um eine gemeinsame Position gerungen. Denn Italien hat sich bisher gegen mehrjährige Hilfszusagen gestemmt. Die Meldung hat Jasmin Becker.
22: Auf dem NATO-Gipfel nächste Woche in Ankara sollen neue umfangreiche Militärhilfen für die Ukraine beschlossen werden. Nach Angaben aus diplomatischen Kreisen haben sich darauf die 32 Bündnisstaaten verständigt. Die Einigung ist demnach auf einem Spitzentreffen in Brüssel erzielt worden. Den Angaben zufolge sollen für 2 Jahre insgesamt 140 Milliarden Euro für militärische Ausrüstung, Unterstützung und Ausbildung bereitgestellt werden. Deutschland wird voraussichtlich den Löwenanteil tragen, weil die USA die Ukraine-Hilfen weitgehend eingestellt haben. Bundestrainer Nagelsmann ist mit sofortiger Wirkung zurückgetreten. Das teilte der Deutsche Fußballbund am Mittag mit. Eigentlich wäre der Vertrag noch bis zur Europameisterschaft 2028 gelaufen. Nagelsmann zieht damit die Konsequenzen aus dem frühen Scheitern bei der Weltmeisterschaft. Der DFB kündigte an, man werde nun das Gespräch mit dem ehemaligen Trainer von Dortmund und Liverpool Klopp suchen, um ihn zu verpflichten. Der 59-Jährige hatte seine grundsätzliche Bereitschaft bereits erklärt, Bundestrainer zu werden. Der Verband teilte außerdem mit, dass Sportgeschäftsführer Rettig seinen zum Jahresende auslaufenden Vertrag aus persönlichen Gründen nicht verlängern wird. Die Zahl der Asylanträge ist in Deutschland stark gesunken. Nach Angaben des Bundesinnenministeriums stellten knapp 40.000 Menschen in den ersten 6 Monaten des Jahres einen Antrag. Im Vergleich zum Vorjahreszeitraum sind das über 21.000 Anträge weniger. Bundesinnenminister Dobrindt hatte bei Amtsantritt eine Intensivierung der Grenzkontrollen verfügt. Außerdem setzte er sich für eine härtere europäische Migrationspolitik ein. Vor 3 Wochen trat nach langen Verhandlungen die Reform in Kraft. Diese sieht schärfere Einreisekontrollen und einfachere Abschieberegeln vor. In Erfurt bereitet sich die Polizei auf massive Proteste gegen den Bundesparteitag der AfD vor, der dort an diesem Wochenende stattfindet. Nach Angaben der Landespolizeidirektion wurden mehrere tausend Einsatzkräfte aus dem gesamten Bundesgebiet zusammengezogen. Die Polizei rechnet mit insgesamt etwa 50.000 Gegendemonstranten. Befürchtet wird, dass auch viele gewaltbereite Linksextremisten anreisen. Aus Erfurt, Barbara Meesmann.
0: Am Rande der Stadt sind Wasserwerfer und Räumfahrzeuge der Polizei aufgefahren. Auch berittene Polizei ist im Einsatz. Das Messegelände ist mit Absperrgittern weiträumig abgeriegelt. Ein großes Möbelhaus in der Nähe des Messegeländes und Parteitagsgeländes will am Wochenende wegen des Demogeschehens geschlossen bleiben. Im Stadtzentrum finden die ersten kleineren Kundgebungen gegen den AfD-Bundesparteitag statt. An vielen Straßenecken stehen Mannschaftswagen der Polizei.
22: Bundesweit haben Zehntausende Beschäftigte von Mercedes-Benz gegen Sparpläne des Konzerns protestiert. Insgesamt mehr als 33.000 Menschen beteiligten sich an den Kundgebungen in mehreren Städten, wie die IG Metall mitgeteilt hat. Die Gewerkschaft hatte zu dem Protest aufgerufen, auch in Berlin. Die Aktion richtete sich unter anderem gegen Pläne der Konzernleitung, die wöchentliche Arbeitszeit bei gleichem Lohn auszuweiten. Das Management argumentiert, dass man sonst nicht mehr wettbewerbsfähig produzieren könne. Mercedes-Benz beschäftigt hierzulande nach eigenen Angaben etwa 160.000 Menschen. Die internationale Polizeiorganisation Interpol fahndet im Zusammenhang mit einer Bombenexplosion nach einer Ukrainerin, die ihren Wohnsitz in Deutschland haben soll. Nach bisherigen Erkenntnissen hat die 39-Jährige den Sprengsatz am Montag in Monaco gelegt. Bei der Detonation wurden 3 Menschen verletzt. Caroline Diller.
1: Die Tatverdächtige sei in einem Mietwagen geflüchtet und habe neben Frankreich und Italien weitere europäische Länder durchquert, so der zuständige Staatsanwalt von Monaco. Außerdem deute der Ablauf der Attacke darauf hin, dass die Tatverdächtige nicht allein gehandelt habe. Die monegassischen Behörden ermitteln unter anderem wegen versuchten Mordes und Mitgliedschaft in einer kriminellen Vereinigung. Bei den Verletzten handelt es sich nach übereinstimmenden Medienberichten um den ukrainischstämmigen Oligarchen Vadim Jarmolajew sowie 2 Mitglieder seiner Familie. Jarmolajew ist wegen seiner Geschäftsaktivitäten auf der von Russland besetzten Krim mit Sanktionen der ukrainischen Regierung belegt.
22: Soweit die Nachrichten. 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Das Wetter. Bis zum Abend mal Sonne, mal Wolken und von vereinzelten schwachen Schauern abgesehen überwiegend trocken. Zurzeit in Berlin-Pankow 21 und in Kreuzberg 22 Grad, in Grünau 19 und in Guben 23 Grad. Morgen neben Sonne auch dicht bewölkt und im Norden und Westen leichte Schauer möglich, 20 bis 22 Grad. Die Zeit 16.25 Uhr.
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2: Im Studio jetzt Bernhard Kempf. Ja, seit dem Ausscheiden der deutschen Mannschaft bei der Fußball-WM in den USA war er schon angezählt. Jetzt steht fest, Julian Nagelsmann ist nicht mehr länger Bundestrainer. Dieses Aus hatte sich diese Woche schon angedeutet. Gestern gab es ein Krisengespräch beim DFB, heute also die offizielle Bestätigung. Julian Nagelsmann geht, Jürgen Klopp kommt oder sagen wir mal vorsichtiger soll kommen, denn noch ist das Ganze nicht in Sack und Tüten, ist noch kein Vertrag unterschrieben. Matthias Bartsch ist unser Reporter, war für uns in der Stadt unterwegs. Er hat sich umgehört und die Leute gefragt, wer denn im Team Klopp ist und wer nicht. Und was bei dieser Umfrage rausgekommen ist, das hören Sie jetzt.
4: Auf jeden Fall schon mal sehr überraschend für mich, dass durchgehend alle sehr, sehr zufrieden wären, wenn Jürgen Klopp es machen könnte. Also ich habe das Gefühl, die Menschen ja, sehen in ihm vor allen Dingen diesen Menschen Jürgen Klopp, den man noch so aus Fußballzeiten kennt, als er Trainer war. Der ist zuletzt bei Red Bull so ein bisschen untergegangen. Als TV-Experte war es wieder ein bisschen zu spüren, da blühte er wieder auf. Also da wirklich merkte man, dass es einfach so menschelt, dass er gut erklären kann, dass er auch natürlich fachlich 1A ist. Aber erstmal geht es auch darum, dass die meisten, die ich getroffen habe, Jürgen Klopp einfach sympathisch finden.
23: Hört sich nach einer Wahl an, die
5: Emotionen auslösen könnte.
4: Positiv oder im Negativen?
5: Positiv. Scheint ja ein Menschenführer zu sein.
6: Kloppo! Ich glaube, das ist ein guter Motivator, der auch die intrinsische Motivation der Spieler besser wecken kann als Nagelsmann. Könnte ich mir vorstellen. Und er strahlt ja selber auch extrem viel Enthusiasmus aus.
7: Jürgen Klopp, ja, warum nicht? Mit seiner Frise, mit den schönen Haaren, ganz bestimmt, ja. Doch, hat immer ein strahlendes Lächeln.
4: Also es geht aber auch natürlich darum, dass er als Trainer dann auch überzeugen muss, soll. Und wenn man aber mal auf seine Vita schaut, zweimal deutscher Meister, einmal Pokalsieger, einmal Champions-League-Sieger, sicherlich der größte Erfolg, und englischer Meister, also besonders in England, hat er ja schon fast Legendenstatus. Aber alle sind sich aber auch einig, es braucht dann mit ihm Veränderungen.
6: Ein paar Spieler austauschen, denke ich.
4: Wer hat besonders enttäuscht?
6: Also Manu ist, glaube ich, ein bisschen alt jetzt. Kimmich, Rüdiger, bisschen die ganze Sache mal auffrischen.
23: Da muss erstmal ein bisschen vielleicht der Kader umstrukturiert werden. Auf Leute setzen, auf die jetzt vielleicht nicht gesetzt wurde. Also zum Beispiel Said Elmala würde mir jetzt als erster Name einfallen. Also vielleicht da wirklich andere Ansätze verfolgen. Und ansonsten schauen, dass man die Jungs irgendwie wieder zusammenführen kann als eine Truppe.
4: Wir merken, da sind ja wieder die 80 Millionen Bundestrainer unterwegs. Aber es ist ja auch mehr als nur eine Trainerfrage. Es werden sicherlich noch viele Veränderungen auch innerhalb des Verbands stattfinden. Was noch geblieben ist bei Jürgen Klopp allerdings auf der Straße, das habe ich auch gemerkt, diese Diskussion mit dem Schattenbundestrainer. Also, als er anfangs der WM mal meinte, da wäre ja der noch Bundestrainer Julian Nagelsmann.
5: Das war sicherlich keine Glanzleistung. Das hätte er sich verkneifen können, aber ansonsten, ich glaube, das kann man ihm nachsehen.
6: Das gehört zu Kloppo. Jeder darf Fehler machen, oder?
4: Und am Ende geht es ja auch tatsächlich darum, dass er einfach dann als guter Trainer dasteht. Noch ist er ja Head of Soccer bei Red Bull. Man sagt auch, dort wird er nur ungern losgelassen werden, aber am Ende wird es da auch das Geld wahrscheinlich richten und Jürgen Klopp könnte durchaus dann der nächste deutsche Bundestrainer werden.
2: So, bei Matthias Bartsch, unser Reporter, der sich mal umgehört hat, wer denn für Jürgen Klopp als Nachfolger von Julian Nagelsmann wäre, denn der ist ja bekanntlich heute zurückgetreten. 16.29 Uhr haben wir es jetzt kurz vor 16:30. Nicht jeder Ort kann von sich behaupten, wirklich ein Gesprächsthema zu sein. Ja, und nicht jeder Name ist, sagen wir mal ganz vorsichtig, wirklich schön, sondern eher das Gegenteil. Kotzen im Havelland ist ein Beispiel dafür, doch die eigentliche Geschichte, die spielt sich im Dorf selbst ab. Dort sorgen engagierte Vereine dafür, dass das Gemeinschaftsleben erhalten bleibt und auch funktioniert. Wie das läuft, das hat sich rbb24-Reporterin Heike Schüler angeguckt.
24: Die Einwohner der Gemeinde Kotzen bauen Partyzelte und Getränkestände auf, schleppen Biertischgarnituren. Morgen 15 Uhr beginnt ihr Dorfplatzfest. Dann erleben auch alle die nagelneue Outdoor-Küche, eine Draußenküche. Kochen, grillen, backen unter freiem Himmel. Ein echter Luxus. Denn eigentlich hat das Dorf für sowas überhaupt keine Finanzen, sagt Ortsvorsteher David Olloff.
25: Wir kriegen jetzt keine Gelder, die wir jetzt von der Gemeinde bekommen oder vom Amt oder sonst irgendwas. Wir versuchen das alles über Fördergelder zu machen und in Eigenleistung einfach hier was voranzutreiben.
24: Kotzen ist notorisch klamm. Kaum Gewerbe und nur wenig Steuereinnahmen. Rettung fürs intakte Dorfleben sind Ehrenamtliche, sagt die zuständige Amtsleiterin von Nennhausen, Ilka Lenke.
26: Diese Gemeinde hat tatsächlich ein Haushaltssicherungskonzept hinter sich über viele, viele Jahre und hat es aber geschafft, aufgrund dieser Vereinstätigkeit hier wirklich etwas ganz Wunderbares aufzubauen.
24: Der Heimat- und Sportverein Kotzen und der Förderverein der hiesigen Freiwilligen Feuerwehr arbeiten Hand in Hand. Sie pflegen den Sportplatz, bauten aus Kostengründen den Spielplatz selbst auf, sie besorgten eine Tischtennisplatte, installierten Picknickhäuser für Radwanderer. Für die nur 350 Einwohner existiert sogar ein Jugendclub. Den besuchen auch Mari, Frieda und Jonathan.
27: Ich komme jede Woche fast her, weil es mir einfach hier Spaß macht.
28: Weil ich mich hier mit meinen Freundinnen treffen kann, ohne dass die Eltern immer dabei sind.
29: Wir können immer auf dem Sportplatz, auf dem Spielplatz und das finde ich dann halt richtig toll.
24: Auch in einem Dorf-Idyll ist ein Jugendclub wichtig. Ramona Schmidt betreut schon die zweite Generation.
30: Von klein bis dann nachher in der Lehre gehen. Mit ihren Problemen kommen sie, mit ihren Wünschen. Und dann ist man da und man ist nicht Eltern, man ist immer die gute Tante vom Jugendclub.
24: Die Bewohner von Kotzen wachsen schon im Kindesalter zusammen und handeln dann als Erwachsene gemeinsam. Nicole Sprange hat 3 Kinder.
31: Mein Mann, der erzählt ja heute noch davon, weißt du noch, damals im Jugendclub, also das prägt die einfach und das nehmen die mit. Und deswegen ist es so besonders, dass wir geschafft haben, dass der Jugendclub immer noch erhalten werden konnte.
24: Und zwar dank des Heimat- und Sportvereins, der seit 10 Jahren erfolgreich das Vereinsförderprogramm des Landkreises Havelland anzapft. Anerkennung von Landrat Roger Lewandowski.
8: Und da ist es eben dann ganz großartig, wenn ein Verein da ist, der sich darum kümmert, dass trotzdem Gelder in den Ort kommen. Da muss man sich hinterklemmen und das macht dieser Verein. Und das zeigt eben auch, dass dann trotzdem ungeheuer viel möglich ist. Kotzen zeigt eben, dass das funktioniert.
24: Der Landkreis Havelland will mit seiner Ehrenamtsplattform die Vereine noch besser vernetzen, damit sie voneinander lernen. Denn Kommunen werden auch in Zukunft nicht mehr Geld haben.
2: Viel Engagement also fürs Gemeinschaftsleben in Kotzen. Ein Bericht von rbb24-Reporterin Heike Schüler war das. Taylor Swift gibt sich heute das Ja-Wort und ihre Fans wollen diesen Moment natürlich ganz nah miterleben, wenn möglich. Vor dem Madison Square Garden in New York warten deshalb zahlreiche Swifties, wie sich die Anhängerinnen und Anhänger der Superstar-Sängerin nennen. Unser Korrespondent Martin Ganselmeier schaut auf die Hochzeit des Jahres in den USA.
9: Es ist heiß und schwül in New York. Gestern 39 Grad, heute sollen es mehr als 40 Grad werden. Die Wetterfrösche warnen, dass der Asphalt vor dem Madison Square Garden schon schmilzt. Doch die Anhänger von Taylor Swift harren aus, um einen Blick auf ihr Idol zu erhaschen. Einer von ihnen ist der 25-jährige New Yorker Ryan Wang. Er hat 7 Stunden lang gewartet und glaubt, den Popstar kurz im vorbeifahrenden Auto gesehen zu haben.
10: I've been waiting 7 hours to see her and I only see her like 5 seconds and she said hi to us and I just feel like everything is worse.
9: 5 Sekunden habe ich sie gesehen und sie hat hi zu uns gesagt. Allein dafür hat es sich voll gelohnt. Seit mehr als 15 Jahren liebe ich sie, sagt Ryan, dessen Familie aus China kommt. Dies ist für mich eine wunderbare, unersetzliche Erfahrung, von der ich mein Leben lang zehren werde.
10: I've been loving her for more than 15 years, so it's gonna be a very, very amazing and irreplaceable experience for me and my entire life.
9: Ryan trägt ein Swift-T-Shirt von einem ihrer Konzerte und natürlich, wie viele Swifties, ein Freundschaftsarmband. Etwas Bedauern schimmert bei Ryan durch, dass Taylor Swift nun durch ihre Hochzeit mit Footballstar Travis Kelce nicht mehr zu haben ist. Trotzdem freue er sich so sehr für sie, sagt Ryan. Es wird nicht das Ende meiner 15-jährigen Liebe für sie sein. Auch in Zukunft werde ich sie lieben.
10: I'm so, so, so happy for her. It's not the end for my 15 years of loving her. I will still love her in the future.
9: Neben Ryan steht Rusty Carbo aus Wichita, Kansas. Nicht weit entfernt also von Kansas City, der Stadt, in der der Bräutigam von Taylor Swift, Footballstar Travis Kelce, lebt. Mit den Kansas City Chiefs hat er 3-mal den Super Bowl gewonnen. Aber nicht wegen des Bräutigams ist die 34-jährige Pilotin zum Madison Square Garden gekommen. Ich bin Fan von ihr seit ihrem ersten Country-Album, sagt sie. Wir sind fast gleich alt.
11: I've been a fan since her very first country album. We're about the same age. I grew up in Oklahoma and it's very country there. So I kind of feel like I grew in my music tastes with her as well.
9: Rusty ist in Oklahoma aufgewachsen, einer Hochburg der Country-Musik. Aber ihr Musikgeschmack habe sich so wie der von Taylor Swift weiterentwickelt. Immer wieder fahren am Liefereingang Wagen vor. Man kann Blumengebinde sehen und Caterer liefern Speisen und Getränke ab. Die Anzeichen verdichten sich, dass die Traumhochzeit des Jahres im Laufe des Tages tatsächlich im New Yorker Madison Square Garden stattfindet.
2: Aus New York berichtete Martin Ganselmeier.
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2: Die Beschäftigten der Mercedes-Werke Berlin-Marienfelde und Ludwigsfelde haben heute vor den Fabriktoren protestiert, weil das Unternehmen seinen Sparkurs verschärfen will. Denn geplant ist, dass die Belegschaft in Zukunft mehr arbeitet und das ohne Lohnausgleich. Außerdem soll eine geplante Sonderzahlung verschoben werden. Mehr dazu von Wirtschaftsreporterin Anja Dobrodinski.
12: 2000 Beschäftigte hatte das Mercedes-Werk in Marienfelde vor 2 Jahren noch. Inzwischen ist die Zahl auf 1800 gesunken. Der Standort steckt mitten in einer Transformation. Einerseits ist kürzlich die Produktion eines neuen Elektromotors gestartet. Und Berlin versorgt die ganze Mercedes-Welt mit digitalen Innovationen. Die Mehrheit der Beschäftigten baut aber noch Verbrennerkomponenten. Und dieses Geschäft schrumpft. Der Mercedes-Gewinn weltweit brach 2025 um die Hälfte ein. Vor allem wegen der US-Zölle und der chinesischen Konkurrenz. Die Situation sei dramatisch, so ein Sprecher. Deshalb will das Unternehmen bei den Personalkosten sparen. Die seien hierzulande nicht wettbewerbsfähig. Die Belegschaft versammelte sich darum heute zum Protest. Betriebsrat Matthias Melis.
0: Weil der Vorstand von Mercedes-Benz angekündigt hat, dass er den einen Tarifbaustein verschieben will um ein Jahr. Da besteht sogar die Gefahr, dass wir den nächsten Jahr nicht ausgezahlt werden, wenn die wirtschaftliche Situation so schlecht ist.
12: Die Rede ist von einer Sonderzahlung in Höhe von etwa 18% des Monatslohns. Die sollten die Beschäftigten eigentlich im Juli erhalten. Nun soll sie erst im kommenden Jahr ausgezahlt werden. Laut der Vereinbarung ist das erlaubt, wenn das Unternehmen in einer wirtschaftlichen Krise steckt. Und damit nicht genug. Die Mercedes-Geschäftsleitung möchte in den kommenden Wochen mit den Betriebsräten auch darüber verhandeln, die Wochenarbeitszeit zu erhöhen, ohne dass es dafür mehr Geld gibt. Zum Beispiel von 35 auf 40 Stunden. Für Nadine Boguslawski vom Bundesvorstand der IG Metall ist das inakzeptabel.
1: Im Osten haben wir in der Metallelektroindustrie in vielen, vielen Betrieben schon die 35 erreicht, aber in vielen halt noch nicht. Und da ist das für die Beschäftigten schon ein Hohn, gerade die 35 hier im Osten erreicht zu haben, und schon soll sie wieder weggenommen werden.
12: Deshalb hat die IG Metall die Mercedes-Beschäftigten heute zu einem bundesweiten Protest aufgerufen. Und nicht nur die. In den nächsten Wochen sollen weitere Autohersteller folgen, wie BMW, Porsche und Volkswagen, denn auch hier wird gespart. Für Mercedes-Betriebsrat Matthias Melis könnten die Sparpläne nach hinten losgehen.
0: Und jetzt zu sagen, du musst halt länger arbeiten, das sorgt eher für Frust. Und ich glaube, das kann dann eher in eine andere Richtung, dass die Leute doch mehr frustrierter sind und doch nicht mehr so viel Leistung bringen wie vorher.
12: Der Mercedes-Vorstand versichert, man nehme die Sorgen der Beschäftigten ernst. Jan Otto von der IG Metall sieht in den Sparplänen dennoch vor allem ein Risiko.
13: Wir sind ja in einer Region in Berlin-Brandenburg, wo wir gleichzeitig ganz viel Aufbau haben. Also Luft- und Raumfahrt, da passiert einiges. Es steht ja nicht alles unter Druck. Und da wäre es eigentlich gut, wenn wir eine Chance hätten, Fachkräfte zu sichern.
12: Im Herbst stehen in der Autoindustrie die nächsten Tarifverhandlungen an.
2: Über die Proteste bei Mercedes in Berlin berichtete Anja Dobrodinsky. Das Wetter für Berlin und Brandenburg, teils wolkig, teils sonnig und ziemlich windig. Und hier und da auch ein paar Regenschauer. Das bei 22 Grad aktuell in Berlin-Pankow und 23 Grad in Guben. In der Nacht wird es kühl, dann geht es runter auf 13 bis 11 Grad. Und am Samstag dann eher lauwarm bei maximal 22 Grad. Ein bisschen Sonne, ein paar Wolken und dann auch einzelne schwache Schauer.
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2: Den hat Jasmin Becker.
14: A9 Leipzig Richtung Berlin. Vor dem Anschluss Beelitz steht ein brennender LKW auf der rechten Spur. Westlicher A10 Richtung Dreieck Havelland zwischen Großkreuz und Vöbenstau nach einem Unfall. Hier brauchen Sie 20 Minuten länger. Und Richtung Dreieck Werder, da staut es sich zwischen Potsdam Nord und Vöben. Hier plus 30 Minuten. Auf der südlichen A10 Richtung Dreieck Barnim staut es sich zwischen Niederlehme und Freienbrink auf dem östlichen Ring plus 10 Minuten. Und auf der östlichen A10 Richtung Dreieck Spreeau brauchen Sie zwischen Erkner und dem Dreieck Spreeau auch 10 Minuten länger. A111 Richtung Oranienburg zwischen der Raststätte Stolperheide Ost und Hennigsdorf steht ein defektes Fahrzeug. B112 Frankfurt Richtung Manschnow zwischen Vor-Lebus Behinderungen nach einem Unfall. Und Stadtverkehr Berlin, etwas Geduld brauchen Sie auf der A100 in Richtung Wedding. Dauert es zwischen Oberlandstraße und Weckstraße im Moment 10 Minuten länger. 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
2: 16.40 Uhr.
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2: Mit Bernhard Kempf. Viele Milliarden sind schon in die Ukraine geflossen. Geld der europäischen Verbündeten, um das Land im Abwehrkampf gegen Russland zu unterstützen. Kommende Woche will die NATO dann ein neues Milliardenpaket schnüren. Erstes Thema in den Meldungen und die hat jetzt für Sie Jasmin Becker.
14: Die NATO-Staaten haben sich offenbar darauf geeinigt, die Ukraine innerhalb der nächsten 2 Jahre mit 140 Milliarden Euro zu unterstützen. Nach Angaben aus diplomatischen Kreisen soll das Geld für militärische Ausrüstung, Unterstützung und Ausbildung bereitgestellt werden. Deutschland wird voraussichtlich den Löwenanteil tragen, weil die USA die Ukraine-Hilfen weitgehend eingestellt haben. Die neueste Kritik von US-Präsident Trump, Deutschland würde nicht genug in Verteidigung investieren, wies Bundeskanzler Merz zurück. Aus dem Hauptstadtstudio Nicole Markwald.
15: Deutschland verdoppelt seinen Verteidigungsetat innerhalb von 4 Jahren, sagte Merz. Das ist die größte Kraftanstrengung, die wir jemals gemacht haben, um unsere Verteidigungsfähigkeit zu stärken. Das Ziel bleibe, 5% der Wirtschaftsleistung für Verteidigung auszugeben. US-Präsident Donald Trump hatte die Unterstützung der USA für das Militärbündnis erneut in Frage gestellt.
14: Bundestrainer Nagelsmann ist mit sofortiger Wirkung zurückgetreten. Das teilte der Deutsche Fußballbund am Mittag mit. Eigentlich wäre der Vertrag noch bis zur Europameisterschaft 2028 gelaufen. Nagelsmann zieht damit die Konsequenzen aus dem frühen Scheitern bei der Weltmeisterschaft. Der DFB kündigte an, man werde nun das Gespräch mit dem ehemaligen Trainer von Dortmund und Liverpool Klopp suchen, um ihn zu verpflichten. Der 59-Jährige hat seine grundsätzliche Bereitschaft bereits erklärt, Bundestrainer zu werden. Der Verband teilte außerdem mit, dass Sportgeschäftsführer Rettich seinen zum Jahresende auslaufenden Vertrag aus persönlichen Gründen nicht verlängern wird. Die Zahl der Asylanträge ist in Deutschland stark gesunken. Nach Angaben des Bundesinnenministeriums stellten knapp 40.000 Menschen in den ersten 6 Monaten des Jahres einen Antrag. Im Vergleich zum Vorjahreszeitraum sind das über 21.000 Anträge weniger. Bundesinnenminister Dobrindt hatte bei Amtsantritt eine Intensivierung der Grenzkontrollen verfügt. Außerdem setzte er sich für eine härtere europäische Migrationspolitik ein. Vor 3 Wochen trat nach langen Verhandlungen die Reform in Kraft. Diese sieht schärfere Einreisekontrollen und zu einfachere Abschieberegeln vor. Bundesweit haben Zehntausende Beschäftigte von Mercedes-Benz gegen Sparpläne des Konzerns protestiert. Insgesamt mehr als 33.000 Menschen beteiligten sich an den Kundgebungen in mehreren Städten, wie die IG Metall mitgeteilt hat. Die Gewerkschaft hatte zu dem Protest aufgerufen, auch in Berlin. Die Aktion richtete sich unter anderem gegen Pläne der Konzernleitung, die wöchentliche Arbeitszeit bei gleichem Lohn auszuweiten. Das Management argumentiert, dass man sonst nicht mehr wettbewerbsfähig produzieren könne. Mercedes-Benz beschäftigt hierzulande nach eigenen Angaben etwa 160.000 Menschen. Einen Tag nach den mutmaßlichen Anschlägen in Cottbus haben die Grünen eine zerstörte Scheibe in ihrer Geschäftsstelle in der Innenstadt entdeckt. Wie die Polizei mitteilte, wurde die Scheibe in der vergangenen Nacht zerstört. Außerdem wurde eine Regenbogenflagge gestohlen, heißt es aus der Geschäftsstelle. Der Staatsschutz ermittelt. In der Nacht zu Donnerstag waren das alternative Wohnprojektzelle 79 und der Jugendclub Scheckhoff Ziel von mutmaßlich rechter Gewalt. Ob es einen Zusammenhang zwischen allen 3 Vorfällen gibt, wird jetzt untersucht. In Berlin könnte rund um den Vorplatz des Tempelhofer Flughafengebäudes Gastronomie einziehen. Entsprechende Überlegungen nannte der Chef der Tempelhofer Projekt GmbH Schmitz-Gretlein bei einer Ausstellung zum Entwicklungskonzept des Gebäudes. Ute Schumacher, RBB 24.
4: Wenn rund um den Platz vor dem Haupteingang Restaurants, Cafés und Bars entstünden, müsste auch der Parkplatz vor dem Haupteingang verändert werden. Gerade auch vor dem Hintergrund des Klimawandels sei eine vollständig versiegelte Fläche nicht mehr zeitgemäß, so der Chef der Tempelhof Projekt GmbH gegenüber dem RBB. Der Vorplatz gilt aktuell als einer der heißesten Orte Berlins. Die Tempelhof Projekt GmbH plant im kommenden Jahr ein Entwicklungskonzept für den Gebäudekomplex des ehemaligen Flughafens fertigzustellen. Fraglich ist, wie die nötigen Sanierungskosten in Milliardenhöhe für das rund 100 Jahre alte Gebäude aufgebracht werden können. Noch gibt es dafür keine Finanzierung.
14: Soweit die Nachrichten. 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Das Wetter. Bis zum Abend mal Sonne, mal Wolken und von vereinzelten schwachen Schauern abgesehen überwiegend trocken. Zurzeit in Berlin-Pankow 21 und in Kreuzberg 22 Grad, in Grün 19 und in Guben 23 Grad. Morgen neben Sonne auch viele Wolken und im Norden und Westen leichte Schauer, maximal 20 bis 22 Grad. Die Zeit 16.45 Uhr.
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2: Und weiter geht's mit Bernhard Kemp für Sie im Studio. Ja, seit dem Ausscheiden der deutschen Mannschaft bei der Fußball-WM in den USA, da war er angezählt. Jetzt steht fest, Julian Nagelsmann ist nicht mehr länger Bundestrainer. Das hatte sich diese Woche ja schon angedeutet. Gestern ein Krisengespräch beim DFB. Heute also die offizielle Bestätigung über das Aus. So, am Telefon begrüße ich jetzt Axel Kruse. Der war mal Kapitän bei Hertha BSC, ist hier im Inforadio auch zu hören im Podcast Hauptstadt-Derby, viele, den ihn also kennen. Jetzt ist er am Telefon. Schönen guten Tag, Herr Kruse.
5: Hallo.
2: Nagelsmann hatte ja noch nach dem Ausscheiden gegen Paraguay erklärt, er stehe weiter als Bundestrainer zur Verfügung. Das klingt so, als wenn dieser Rücktritt jetzt nicht so ganz freiwillig kam. Was meinen Sie?
5: Ja, ich kann mir nicht vorstellen, dass dieser Rücktritt freiwillig kam. Ich glaube, die Verantwortlichen haben ihm nahegelegt, wenn du nicht freiwillig zurücktrittst, damit kannst du dein Gesicht wahren. Dann werden wir dich entlassen. Und ich glaube, da hat er dann gemerkt, er muss irgendwas machen und ist dann mit sanftem Druck zurückgetreten.
2: Sanfter Druck. Welche Fehler, meinen Sie, hat Nagelsmann gemacht? Woran ist er und vor allem damit auch der deutsche Fußball gescheitert?
5: Haben wir so viel Zeit?
2: Ja, wir wollen die Kurzversion.
5: Okay, erstmal finde ich, ein Hauptthema ist, dass er die Mannschaft auch völlig überbewertet hat. Also nach dem Ausscheiden 2024 zu meinen, man wird Weltmeister mit der Mannschaft. Ich meine, man muss das bloß mal durchgehen. Also Kimmich als Rechtsverteidiger, das defensive Mittelfeld, Nemscher, Pavlovic auch Mitläufer, auf der rechten Seite außen Sané Mitläufer. Also ich finde, die Mannschaft ist qualitativ einfach auch nicht gut genug, auch von der Mentalität her nicht gut genug. Und ich finde, er hat die Mannschaft überbewertet. Seine Kommunikation war, gelinde gesagt, überschaubar, wirkte immer so ein bisschen genervt bei Interviews, denn das ganze Thema um Manuel Neuer war natürlich auch nicht förderlich. Und ich finde, das Hauptthema, was wir ja auch alle diskutieren, ist jetzt da irgendwelche Familientage einzuführen. Also Leistungsgedanke, Leistungsdruck. Also da Familientage einzuführen, das kann ich machen, wenn ich vielleicht im Halbfinale bin. Dann kann ich sagen, Mutti, kannst auch mal kommen. Und die Frauen und die Kinder können kommen, aber doch nicht am Anfang. Und das hat, finde ich, mit Leistungssport wenig zu tun. Und das sind, glaube ich, die Hauptfehler, die er da gemacht hat.
2: Julian Nagelsmann geht, Jürgen Klopp soll kommen, so heißt es jedenfalls, es ist noch nicht entschieden richtig. Ist das der richtige Mann, was meinen Sie?
5: Ja, Jürgen Klopp ist erstmal ein Granatentrainer, er hat eine große Erfahrung, hat eine Riesenqualität, dann sage ich immer so schön, er ist ein Menschenfänger, aber wenn man einfach mal seine Vita anschaut, was er aus Dortmund gemacht hat damals, was er aus Liverpool gemacht hat, also das ist ganz, ganz großes Kino. Aber er steht nicht auf dem Platz. Er kann die richtige Mannschaft aufstellen, er kann eine richtige Taktik wählen. Aber wenn du nicht die richtigen Spieler hast, nicht die Spieler, die eine gewisse Mentalität haben und eine gewisse Qualität, dann kann auch Jürgen Klopp nichts machen. Also wir müssen auch mal ehrlich sein, wir haben es mit Jogi Löw nicht hingekriegt am Ende, wir haben es mit Hansi Flick nicht hingekriegt und wir haben es mit Nagelsmann nicht hingekriegt. Also die Probleme, die liegen doch viel, viel tiefer. Und die Probleme liegen aus meiner Sicht in der Ausbildung der Spieler. Und das ein und ein Hauptpunkt ist da für mich die Mentalität. Wenn ich sehe, dass ein Spieler wie Goretzka, der verdient da irgendwie 10 Millionen bei Bayern München, der ist ein erfahrener Spieler, 30 Jahre, und der ist zu feige, einen Elfmeter zu schießen, da stimmt ja irgendwas nicht. Tut mir leid.
2: Herr Kruse, muss sich nicht auch grundsätzlich was ändern im deutschen Fußball?
5: Absolut. In der Ausbildung nochmal. Die Spieler, die in der Nationalmannschaft sind, die sind ja fertig. Da wirst du jetzt nicht mehr viel hinkriegen. Du musst in der Grundausbildung ganz anders rangehen. Also tut mir leid. Also wie gesagt, wir können vielleicht alle guten Ball annehmen. Aber was ich gerade gesagt habe, Mentalität, Siegeswillen, den Spielern wird alles abgenommen. Ich kenne das ja aus den Akademien. Da gibt es dann noch einen Fahrdienst und das noch und das noch. Also wenn du es den Jungs so einfach machst, dann haben die auch im Feld keine Lösung. Wenn ich ihnen alles vorschreibe, das musst du machen, das musst du machen, dann haben sie auf dem Feld keine Lösung und dann werden sie auf dem Feld auch nicht selbstständig agieren. Und das ist ein großes Problem, finde ich, die Ausbildung im deutschen Fußball. Und es wird dauern, wenn man das jetzt ein bisschen umkrempelt, dieses ganze System. Na, die Spieler daraus werden vielleicht in 10 Jahren rauskommen. Und kurzfristig glaube ich nicht, dass wir da irgendwelche Lösungen oder Ergebnisse erzielen können.
2: Was meinen Sie, müssen sich die Fans in Deutschland eigentlich auf absehbare Zeit jetzt damit abfinden, dass die deutsche Nationalmannschaft, sage ich mal, nur noch Mittelmaß ist?
5: Das glaube ich schon. Ich meine, wir sind seit 10 Jahren Mittelmaß, wenn man mal ehrlich ist. Ich hoffe natürlich ein bisschen auf Jürgen Klopp, der natürlich dann sieht, okay, wenn die Qualität nicht so gut ist, dann versuche ich vielleicht, sagen wir, den einen oder anderen einzuladen, der nicht so gut ist, aber der eine Riesenmentalität hat, der Zweikampfwillen hat, der Siegeswillen hat. Und vorne haben wir ja ein paar Talente. Kai Havertz ist ein toller Spieler, Musiala ist auch ein toller Spieler, Wirtz auch. Nur das Problem ist ja auch hinten, dass wir hinten einfach zu viele Gegentore kriegen. Aber nochmal, wir haben in den 80er, 90er Jahren, waren wir auch nicht die Granatenfußballer, aber wovor hatten alle Angst? Wie hat Gary Lineker gesagt, 22 Leute spielen Fußball, rennen den Ball hinterher und am Ende gewinnt immer Deutschland, weil wir die Mentalität haben. Und das ist vorbei. Siegeswillen hat man in Deutschland nicht mehr das Gefühl, dass das an erster Stelle steht.
2: Axel Kruse beklagt einen fehlenden Siegeswillen bei der deutschen Fußballnationalmannschaft. Herr Kruse, haben Sie ganz vielen Dank für Ihre Zeit.
5: Sehr gerne.
2: Damit haben wir 16:51 Uhr. Weniger Bürokratie und Dokumentationspflichten, Abschaffung der telefonischen Krankschreibung. Im Reformpaket der Bundesregierung, das gestern bekannt wurde, da gibt es Punkte, die die Interessen von Unternehmen berühren, darunter auch die von vielen Handwerksbetrieben. Wie blickt das Handwerk bei uns in der Region auf das Vorhaben? Mehr dazu von RBB 24 Inforadio-Reporter Markus Latton.
6: Kontoauszüge, Inventarlisten, Bilanzen, Geschäftsbriefe. Unternehmen in Deutschland müssen einiges an Papierkram erledigen. Viel zu viel beklagt die Wirtschaft deshalb schon lange. Die Bundesregierung hat nun gehandelt. Fast alle Berichts- und ein Viertel der Dokumentationspflichten sollen wegfallen. Eine Besserung auch aus Sicht des Handwerks?
7: Naja, Besserung, es kommt jetzt auf die Ausgestaltung insbesondere drauf an.
6: Ralf Bürig, Hauptgeschäftsführer der Handwerkskammer Brandenburg. Tatsächlich sind viele Details der Koalitionsvorhaben noch unklar. Und die will auch Ralf Bürig abwarten.
7: Wir brauchen gerade beim verabredeten Bürokratieabbau wirklich Mut, das jetzt auch umzusetzen, was gestern vereinbart wurde. Unsere Betriebe, unsere Handwerksbetriebe ächzen vor allen Dingen unter den täglichen Bürokratiebelastungen. Und da steht viel Gutes in der Verabredung von gestern.
6: In Berlin hat Clemens Hansch, der die Ralf-Lüdke-Bau- und Möbeltuschlerei in Kreuzberg führt, eine andere Perspektive. Die Bürokratie sei für seinen Betrieb kein gravierendes Problem. Mit seinen 20 Mitarbeitern spüre er von der Belastung durch Dokumentations- und Berichtspflichten wenig. Ausnahmen seien Dinge wie Handwerker-Parkausweise. Das dauere in Berlin Monate, bis er sie für seinen Betrieb ausgestellt bekommt. Positiver bewertet Hansch, dass die telefonische Krankschreibung abgeschafft wird und dass die Bescheinigung künftig ab dem ersten Krankheitstag ausgestellt werden muss.
16: Wir sind halt ein Betrieb, wir sind abhängig von den Mitarbeitern, wir machen Termine und wenn es dann stellenweise häufiger vorkommt, für einen Tag krank, am Wochenende, vorm Wochenende und so, sieht das schon blöd aus. Und dann wird es zumindest ein bisschen schwerer gemacht, den manchmal vermeintlich krank.
6: Was Hansch aus Arbeitgebersicht befürwortet, stößt bei Gewerkschaften auf viel Kritik. Der Deutsche Gewerkschaftsbund etwa sprach vom Ausdruck einer Misstrauenskultur durch die neue Regel. Laut Bundesregierung sollen Betriebe einzel- oder tarifvertraglich sowie in Betriebsvereinbarungen aber ohnehin davon abweichen können.
2: Soweit der Beitrag von RBB 24 Reporter Markus Latton.
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2: Ja, heute Abend am Freitag beginnt das 48-Stunden-Neukölln-Festival. Hier wird Kunst nicht nur in Galerien gezeigt, sondern auch im Dönerladen oder im Einkaufszentrum. Die Idee dahinter, Kunst soll dahin kommen, wo die Menschen sind und nicht umgekehrt. Ob das Ganze funktioniert und welche anderen Ansätze es gibt, um Menschen zu erreichen, die selten oder nie ins Museum, ins Theater oder aber in die Oper gehen. Dazu hat meine Kollegin Franziska Walser recherchiert. Die ist jetzt bei mir im Studio. Hallo Franziska. Ihr habt an einem ungewöhnlichen Ort euch umgeschaut, wie dieses Zusammentreffen funktioniert. Sag mal, wo wart ihr?
17: Wir waren bei Rixdorfer Getränke, das ist ein Späti am Richardplatz eben in Neukölln. Und da wird die Berliner Künstlerin Sana Goldie ihre großformatigen Öl-Acryl-Aktgemälde aufhängen.
18: Die Kunst ist zwischen Chipstüten und Colaflaschen. Und deswegen finde ich das Späti so spannend, weil halt wie gesagt die ganze Welt kommt vorbei und nicht nur Leute, die Kunst interessiert sind.
17: Ja, und den Ort hat die Künstlerin sich selber ausgesucht, hat dann mit dem Betreiber Ozan Teke abgesprochen, was wo hängen darf. Und das ist eben auch das Konzept von 48 Stunden Neukölln. Jeder darf mitmachen, aber er muss einen Ort finden. Das sagt die Pressesprecherin Zoe Matt Williams.
19: Deshalb kommt es halt auch zu diesen interessanten Kombinationen, wo eine Künstlerin, Künstler dann sagt, ja hey, dann mache ich es halt im Späti oder dann mache ich es im Pizzaladen oder ja auf dem Richardplatz.
17: Ja, und durch dieses Prinzip wächst das Festival quasi wie von alleine und erschließt immer neue Orte. Und in diesem Jahr ist es riesig. Also es beteiligen sich über 1400 KünstlerInnen.
2: Franziska, ist das die Lösung, Kunst so auf diese Weise in den Kiez zu bringen?
17: Ja, also das hilft, das funktioniert, aber es gibt eben Hürden, die sind viel subtiler. Das sagt Thomas Renz vom Berliner Institut für kulturelle Teilhabeforschung, IKTF.
20: Also ich persönlich aufgrund meiner Sozialisation und meiner Berufsbiografie bin ich relativ häufig im Theater oder im Museum, aber ich war ein einziges Mal in meinem Leben im Fußballstadion und ich weiß gar nicht, wie teuer die Tickets sind. Ich wüsste nicht, in welchem Block ich mir ein Ticket kaufe. Also das sind dann ganz viele offene Fragen, die ungeklärt sind und die dann eben dazu führen, dass die Leute wegbleiben.
17: Ja, und wenn man jetzt diesen Vergleich eben auf ein Opernhaus zum Beispiel überträgt, dann stellen sich da auch viele Fragen. Also wann darf ich klatschen, was ziehe ich an und so weiter. Ja.
2: Was meinst du, wie kann man denn hier die Hürden abbauen, von denen du gerade gesprochen hast?
17: Also ein tolles Beispiel aus Berlin ist der Operndolmusch von der Komischen Oper Berlin. Der tourt seit 2012 als Kleinbus mit Sängerinnen und Sänger durch Schulen, Nachbarschaftszentren und bringt damit eben die Oper in die Kieze.
8: So ein Operntanker, das kann schon einschüchternd wirken. Bin ich da gemeint? Sind das meine Geschichten, die auf der großen Bühne stattfinden?
17: Ja, das war der Initiator Mustafa Akça und der sagt eben, das mit den Geschichten ist auch ein wichtiger Punkt. Also es gibt Stücke im Opernrepertoire, zum Beispiel Entführung aus dem Serail von Mozart, die sind voller rassistischer Klischees. Und dagegen setzt der Operndolmusch selbst entwickelte Stücke. Also im Herbst gibt es zum Beispiel Fatma und Fatosch. Das ist eine Oper über Gastarbeiterinnenbiografien.
2: Das heißt, hier geht es jetzt, wenn ich dich richtig verstehe, um mehr als nur darum, neues Publikum in die klassische Oper zu locken?
17: Ja, um viel mehr. Also es gibt so einen Ticketfonds beim Operndolmusch mit kostenlosen Tickets. Da kann man dann in die Komische Oper. Aber man muss sich keine Illusionen machen, dass die BesucherInnen, die Neuen, dann gleich ein Abo für die ganze Spielzeit abschließen. Dieses Konzept an sich, also wir machen als Kulturinstitution ein Kernangebot und dann machen wir Outreach, also Vermittlung und holen die Leute an dieses Kernangebot ran. Das funktioniert so nicht, sagt Thomas Renz vom IKTF.
20: Kultureinrichtungen müssen sich, glaube ich, lösen von dieser Idee, dass man so ein Kernangebot hat und versucht, alle da reinzubringen. Ihr habt verschiedene Angebote für verschiedene Zielgruppen. Haltet Haus mit euren Ressourcen, das ist gar keine Frage, aber damit werdet ihr eben die Einzelnen erreichen.
17: Ja, und als Referenz nennt er die USA, da lebt ja Kultur viel mehr von privaten Mitteln und da ist Community Building einfach selbstverständlicher Teil der Kulturproduktion. Und in Deutschland gibt es so ähnlich auch. Also Oberhausen hat zum Beispiel eine Stadtdramaturgin, die so Projekte mit der Bevölkerung entwickelt. Und das ist dann halt wirklich eine Standardaufgabe und kein Zusatz.
2: Ganz vielen Dank, Franziska, von unserer crossmedialen Kulturrecherche hier zu den verschiedenen Möglichkeiten, Kultur in die Kieze und zu den Menschen zu bringen. Anlass ist ein Festival, 48 Stunden Neukölln nennt sich das. Heute Abend geht's los an mehr als 300 Orten im ganzen Bezirk. Vielleicht für Sie auch ein Tipp fürs Wochenende. So, kein Tipp fürs Wochenende, aber das Wetter für Berlin und Brandenburg sieht eigentlich ganz gut aus. Es sind 22 Grad in Berlin-Pankow und 23 Grad in Guben, teils wolkig, teils sonnig. Hier und da kann es auch mal ein bisschen Regen geben. Die Nacht wird kühl, 13 bis 11 Grad. Morgen dann ein Mix aus Sonne und Wolken bei maximal 23 Grad.
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2: Mit Jasmin Becker.
14: Vorsicht bitte auf der A24 Hamburg Richtung Berlin. Zwischen Fährberlin und Kremmen gibt es Behinderungen durch eine ungesicherte Unfallstelle. Außerdem liegen dort Fahrzeugteile auf der Fahrbahn. A9 Leipzig Richtung Berlin. Zwischen Rastplatz Rossequelle und Niemek wird der Verkehr wegen Reparaturarbeiten über die Gegenfahrbahn geleitet. Westliche A10 Richtung Dreieck Havelland. Zwischen Großkreuz und Vöben Stau nach einem Unfall plus 10 Minuten. Und Richtung Dreieck Werder staut es sich zwischen Potsdam-Nord und Vöben. Hier brauchen Sie eine halbe Stunde länger. Auf der östlichen A10 Richtung Dreieck Spreeau brauchen Sie zwischen Erkner und dem Dreieck Spreeau 10 Minuten länger. A13 Dresden Richtung Berlin zwischen Freiwalde und Starkow ist nach einem Unfall im Baustellenbereich die Richtungsfahrbahn im Moment gesperrt.
2: 17 Uhr.
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2: Mit Bernhard Kempf. Deutschland gegen Paraguay. Auch bei diesem WM-Spiel gab es vor der Partie die deutsche Nationalhymne zu hören. Die Kamera zoomte auf Julian Nagelsmann in seiner Coaching-Zone und der sang mit. Es war das letzte Mal in seiner Rolle als Bundestrainer. Ist das Thema in den Nachrichten und die hat jetzt Jasmin Becker.
14: Die Ukraine soll beim anstehenden NATO-Gipfel in Ankara eine Zusage für erneute milliardenschwere Militärhilfen bekommen. Damit soll sich das Land besser gegen russische Angriffe wehren können. Darauf haben sich Vertreter der 32 Bündnisstaaten in Brüssel in den abschließenden Beratungen über eine Gipfelerklärung geeinigt. Über 2 Jahre hinweg sollen insgesamt rund 140 Milliarden Euro für militärische Ausrüstung, Unterstützung und Ausbildung bereitgestellt werden. Bundeskanzler Merz hat derweil die Kritik von US-Präsident Trump an den deutschen Beiträgen für die Militärallianz zurückgewiesen. Deutschland verdopple gerade seinen Verteidigungsetat innerhalb von 4 Jahren zum März. Fußball-Bundestrainer Nagelsmann ist mit sofortiger Wirkung zurückgetreten. Der 38-Jährige hat damit die Konsequenz aus dem frühen WM ausgezogen. Der DFB kündigte an, dass man nun das Gespräch mit dem ehemaligen Trainer von Dortmund und Liverpool Klopp suchen wird. Aus der ARD-Sportredaktion Mara Thälmann.
10: Sein grundsätzliches Interesse an dem Job hatte Klopp signalisiert. Schwierig könnte es aber bei den Details werden. Der 59-Jährige ist aktuell Head of Global Soccer beim Konzern Red Bull mit Vertrag bis 2029. Dass es eine Ausstiegsklausel gäbe, sollte Klopp der Posten des Bundestrainers angeboten werden, dementierte der Konzern. Ein großes Thema bei möglichen Verhandlungen könnte das Gehalt des neuen Bundestrainers sein. Nach Informationen der Sportschau soll Klopp bei Red Bull eine zweistellige Millionensumme verdienen, also nochmal deutlich mehr als Nagelsmann beim DFB, und der war schon jetzt der bestbezahlte Bundestrainer der Geschichte.
14: Die Zahl der Asylanträge ist in Deutschland stark gesunken. Nach Angaben des Bundesinnenministeriums stellten knapp 40.000 Menschen in den ersten 6 Monaten des Jahres einen Antrag. Im Vergleich zum Vorjahreszeitraum sind das über 21.000 Anträge weniger. Bundesinnenminister Dobrindt hatte bei Amtsantritt eine Intensivierung der Grenzkontrollen verfügt. Außerdem setzte er sich für eine härtere europäische Migrationspolitik ein. Die Fraktion der Linken im Bundestag will mit einer Organklage das geplante neue Heizungsgesetz von Union und SPD stoppen. Sie hat die Klage nach eigenen Angaben heute beim Bundesverfassungsgericht eingereicht. Mit dem überarbeiteten Heizungsgesetz soll es möglich bleiben, neue Öl- und Gasheizungen unter bestimmten Voraussetzungen weiter einzubauen. Aus unserem Hauptstadtstudio Anne-Kathrin Mellmann.
21: Die Linke kritisiert unter anderem die Informationslage. Unklar sei zum Beispiel, wie sich die Neuerungen in Zukunft auf das Klima auswirken könnten. Zudem schütze das Gesetz die Gaslobby, da auch nach 2045 Öl- und Gasheizungen eingebaut werden dürfen. Violetta Bock, Sprecherin der Linken für Klimagerechtigkeit, sagte, das Gesetz würde verpackt mit Grüngasquote und Biotreppe. Genau das sei wegen der Kosten und unklarer Verfügbarkeit jedoch einer der größten Angriffe auf Mieterinnen und Mieter.
14: Einen Tag nach den mutmaßlichen Anschlägen in Cottbus haben die Grünen eine zerstörte Scheibe in ihrer Geschäftsstelle in der Innenstadt entdeckt. Wie die Polizei mitteilte, wurde die Scheibe in der vergangenen Nacht zerstört. Außerdem wurde eine Regenbogenflagge gestohlen, heißt es aus der Geschäftsstelle. Der Staatsschutz ermittelt. In der Nacht zu Donnerstag waren das alternative Wohnprojekt Zelle 79 und der Jugendclub Schekow Ziel von mutmaßlich rechter Gewalt. Ob es einen Zusammenhang zwischen allen drei Vorfällen gibt, wird jetzt untersucht. Venezuela will nach dem schweren Doppelerdbeben einen Wiederaufbaufonds starten. Übergangspräsidentin Rodriguez sagte, der Fonds werde ein Volumen von 200 Millionen US-Dollar haben und vom Internationalen Weltwährungsfonds finanziert. Außerdem wird für internationale Spenden ein Konto bei der Lateinamerikanischen Entwicklungsbank eingerichtet. Rodriguez wies Vorwürfe zurück, die Regierung habe zu langsam gehandelt. Medien warf sie vor, die Katastrophe zu politisieren. Bei den beiden Erdbeben vor 1,5 Wochen kamen nach neuesten Angaben fast 2600 Menschen ums Leben. Tausende werden noch vermisst. Zudem gibt es mehr als 11.000 Verletzte. Soweit die Nachrichten. 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Das Wetter. Bis zum Abend mal Sonne, mal Wolken und von vereinzelten schwachen Schauern abgesehen überwiegend trocken. Zurzeit in Berlin-Hellersdorf 23 und in Steglitz 22 Grad, in Klettwitz 20 und in Wittstock 19 Grad. Morgen neben Sonne auch dichter bewölkt und im Norden und im Westen leichte Schauer, 20 bis 22 Grad. Die Zeit 17.05 Uhr.
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2: Weiter im Studio Bernhard Kemp, schön, dass Sie wieder eingeschaltet haben. Die extreme Hitzewelle in Südeuropa, die ist zwar vorerst vorbei, aber die große Trockenheit nicht, die bleibt, und mit ihr bleibt auch die Waldbrandgefahr. In Südfrankreich beispielsweise haben es Feuerwehrleute gleich mit mehreren Bränden zu tun. In Saint-Marie-la-Mer, da mussten fast 3000 Menschen in Sicherheit gebracht werden. Viele von einem Campingplatz, und es gilt die höchste Waldbrandwarnstufe. Darüber gesprochen habe ich vorhin mit unserem Korrespondenten in Paris, Kai Rienecker. Und zunächst wollte ich wissen, ob denn die Waldbrände mittlerweile unter Kontrolle sind.
9: Nur teilweise, muss man sagen. Also der größte ist im Moment bei Narbonne, der schreitet wohl zumindest nicht mehr voran. Der bei Perpignan, der soll wohl jetzt eingedämmt worden sein. Aber Sie müssen sich das so vorstellen, es brennt gerade an ganz verschiedenen Orten in Südfrankreich. Also ich schaue hier auf eine Karte, da sind das im Moment 21 laufende Feuer in Frankreich. Also nicht einfach nur, wo mal eben ein Feuer entsteht und die Feuerwehr kommt und es löscht, sondern es sind anhaltende Feuer. Das ist normal im Moment, so 20, 25 Feuer jeden Tag. Und einige sind dann eben schon etwas größer, wie die, die wir eben schon erwähnt haben. Und das war im Grunde ja auch schon so erwartet worden, weil im Moment die in 6 Departements in Südfrankreich die höchste Warnstufe vor Waldbränden gilt.
2: Wir reden über den Süden Frankreichs. Gibt es noch andere Regionen, die auch von Waldbränden betroffen sind?
9: Ja, also wenn ich jetzt zum Beispiel auf die Karte schaue, zwischen nördlich von Lyon gibt es einen Waldbrand, dann gibt es auch einen weiter im Zentrum zwischen Limoges und Poitiers. Aber die meisten sind dann eben doch entlang der südfranzösischen Küste. Fängt an in Perpignan, geht bis Montpellier und Marseille. Und in Monaco gibt es im Moment auch im Hinterland gerade 2 Feuer.

0: Studio über einen großen spektakulären Brand in den Vororten von Marseille berichtet haben. Also das wird jetzt immer früher und es wird immer größer und wir haben eben über einen Brand von 1000 Hektar gesprochen. Das ist schon sehr viel Grünfläche, die da verbrannt ist. Aber im letzten Jahr haben wir sogar über 10.000 Hektar und größer geredet.
1: Herr Rinecker, Sie haben schon gesagt, Waldbrände in Frankreich, ganz klar, nichts Ungewöhnliches. Aber diesmal scheint ja auch die Rekordhitze im Juni eine Rolle zu spielen.
0: Ja, absolut. Also die frühen Hitzewellen, die haben ihre Spuren hinterlassen. Die erste gab es ja schon Ende Mai und jetzt sind wir gerade wieder raus aus einer Hitzewelle. Auch hier in Paris, im ganzen Land gab es die ja auch und es gibt jedes Mal neue Temperaturrekorde und das sorgt natürlich dafür, dass die Böden schon extrem trocken sind. Der französische Innenminister hat gerade vor Ort auch nochmal gesagt, diese Waldbrandsaison in Südfrankreich, die sei etwa einen Monat früher dran als sonst. Also das ist ein klarer Trend. Es wird immer früher und deswegen ist es eben so, dass man da jetzt im Moment auch zu Beginn der Urlaubssaison in Frankreich auch sehr, sehr wachsam sein muss, weil jede Kleinigkeit reicht und löst einen solchen Waldbrand aus, auch im Umfeld von Campingplätzen zum Beispiel.
1: Wie sind denn die Wetteraussichten? Ist der Regen in Sicht oder bleibt es vorläufig bei Sonne und Hitze?
0: Nein, im Moment ist kein Regen in Sicht, vor allen Dingen nicht in Südfrankreich. Und es macht vor allen Dingen die Mischung die Sache gefährlich. Also Temperaturen über 30 Grad. Wir gehen am Sonntag und Montag in Südfrankreich wieder auf Temperaturen von 40 Grad zu. Es deutet sich ja schon wieder eine nächste Hitzewelle an in Frankreich. Dann kommt noch die niedrige Luftfeuchtigkeit hinzu. Und wenn dann noch die Windgeschwindigkeiten deutlich über 30 Stundenkilometer liegen, zumindest die Böen, dann besteht in der Regel vor allen Dingen in Südfrankreich allerhöchste Waldbrandgefahr. Und das ist im Moment der Fall. Und deswegen müssen wir damit rechnen, dass in den nächsten Tagen da auch noch einige Brände mehr entstehen werden.
1: Dann schauen wir zum Schluss noch mal schnell auf eine Zahl. Rund 2000 Menschen sind in Frankreich bereits an den Folgen dieser Hitzewelle gestorben, sagen die Gesundheitsbehörden. Was weiß man noch darüber?
0: Ja, das sind vor allen Dingen Frauen und Männer über 45 Jahren, vor allen Dingen über 65 Jahren. Man muss immer vorsichtig sein mit diesen Zahlen. Das sind jetzt welche, die stammen vom französischen Gesundheitsministerium. Da wird also sicher nicht übertrieben. Das ist auch nur eine vorläufige Bilanz. Die Zahlen können auch noch weiter ansteigen. Es wird aber nicht damit gerechnet, dass zum Beispiel die Zahlen des Sommers 2003 erreicht werden. Das hat Frankreich ja besonders markiert, dieser Sommer, als 15.000 Menschen an den Folgen der Hitze gestorben sein sollen. Auch das offizielle Zahlen. Laut Regierung liegt das auch daran, dass es jetzt weniger sind, dass Frankreich inzwischen besser vorbereitet sein soll auf eine solche Hitzewelle. Die Opposition hier, die kritisiert das aber heftig und sagt, dass das nicht der Fall ist.
1: Vor allem im Süden Frankreichs wüten viele Waldbrände. Informationen aus Paris waren das von Kai Rinecker. Von Paris zurück nach Berlin. Das Gebäude des früheren Airports Tempelhof ist bekanntlich riesengroß und zu einem guten Teil nicht genutzt. Seit Jahren schon werden Ideen gesammelt, was denn da rein könnte. Einige, wie das Alliiertenmuseum beispielsweise, die sind im Laufe der Jahre schon wieder rausgefallen. Jetzt hat der Leiter der Tempelhof Projekt GmbH eine Idee platziert, die Folgen für den Vorplatz hätte. Ute Schumacher aus der Redaktion für Landespolitik weiß mehr.
2: Wer auf den Haupteingang des früheren Flughafens Tempelhof zufährt oder geht, den empfängt aktuell vor allem Leere. Wenn nicht gerade irgendein Event im Hauptgebäude stattfindet, ist hier überwiegend niemand. Das soll sich ändern, sagt der Geschäftsführer der Tempelhof-Projekt GmbH, Fabian Schmitz-Gredlein. Er möchte, dass dort Restaurants, Cafés und Bars hinkommen. Der Gedanke dabei?
3: Einen offenen Ort für Berlin zu schaffen, der im Tagesbetrieb durch eine Gastronomie bespielt wird, damit gleichzeitig eben auch für die großen Ereignisse von Marathon bis Olympia der Ort sein kann, an dem Berlin zusammenkommt. Dafür wollen wir den Ort entwickeln.
2: Damit der Ort dann auch wirklich zum Leben erweckt wird, muss aus Sicht der Tempelhof Projekt GmbH aber auch die vollständig versiegelte Fläche vor dem Flughafengebäude weg. Die ist aktuell noch ein wenig genutzter Parkplatz und glühend heiß dazu im Sommer. Er zählt als einer der heißesten Orte Berlins. Das muss und soll nicht so bleiben, meint der Tempelhof-Projektchef. Wie genau er künftig aussehen soll?
3: Ob das blau ist mit Wasser, ob das grün ist mit Bäumen, das ist eine Frage, die man, glaube ich, am Ende diskutieren muss. Es geht darum, hier wirklich einen Ort zu schaffen, der zukunftsfähig ist. Und dazu gehört heutzutage natürlich auch die Frage von Klimaresilienz.
2: Ob diese Pläne je Wirklichkeit werden, könnte der nächste Senat entscheiden. Im nächsten Jahr will die Tempelhof-Projekt GmbH ihr fertiges Entwicklungskonzept vorlegen. Noch wird daran gearbeitet, deshalb gibt es noch nicht mehr Details. Laut Christian Junge von der Stadtentwicklungsverwaltung ist aber schon klar, dass es keinen Mieter geben wird, der das ganze Gebäude mietet.
4: Wir gehen schon davon aus, dass wir nicht den einen weißen Ritter finden werden, der hier eine Milliarde oder auch einen höheren Millionenbetrag allein investieren wird, sondern

0: Es wird weiterhin eine Vielzahl auch von Einnahmequellen geben müssen und die ergeben sich zum Teil aus den Mieterinnen und Mietern, aber auch aus den Veranstaltungen.
1: Sehr viel Geld ist nötig, um den fast 100 Jahre alten Gebäudekomplex zu sanieren. Eine aktuelle Kostenschätzung gibt es allerdings nicht, sagt der Tempelhof-Projektchef. Aber vor Jahren war die Summe bereits auf rund 2 Milliarden Euro geschätzt worden. Allein über Vermietung und Events wird das nicht zu finanzieren sein. Ob das Land Berlin Geld aus dem klammen Landeshaushalt holt, muss die nächste Regierung entscheiden.
2: Soweit Ute Schumacher über neue Pläne für den Flughafen Tempelhof.
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2: Der eine geht, der andere kommt. Julian Nagelsmann ist nicht mehr Fußballnationaltrainer. Sein Nachfolger, so sieht es aus, wird aller Voraussicht nach Jürgen Klopp. Die Weltmeisterschaft in den USA, in Kanada und in Mexiko ist aber längst noch nicht zu Ende. Denn das Finale, das steigt ja erst am 19. Juli. In der kommenden Nacht deutscher Zeit geht das 16. Finale zu Ende. 3 Partien stehen noch aus. Ab 20 Uhr treffen Australien und Ägypten aufeinander. Tabea Kunz ist jetzt wieder zugeschaltet, unsere WM-Reporterin aus den USA. Tabea, ist denn Ägyptens Stürmerstar Musiala fit genug für einen Startelf-Einsatz?
4: Das kann ich dir gar nicht genau beantworten, Bernhard, denn das weiß nicht mal der ägyptische Nationaltrainer Hossam Hassan. Der hat nämlich noch gestern auf der Pressekonferenz gesagt, dass Salah natürlich gerne spielen möchte, auch gerne von Beginn an, aber dass er da kein Risiko eingehen werde. Also die Entscheidung, ob er fit genug ist, die wird erst kurz vor dem Anpfiff fallen. Das Problem ist der linke Oberschenkel, der zwickt, der musste im letzten Spiel ausgewechselt werden, muss Salah, und dann wurde der Oberschenkel mit einem dicken Eisbeutel gekühlt. Also da ist natürlich die große Frage, ob der Stürmerstar wirklich fit wird. Ägypten mit ihm sicher Favorit in diesem Spiel gegen Australien.
2: Dann schauen wir aufs nächste Spiel. Um Mitternacht deutscher Zeit gibt es den nächsten Auftritt vom Superstar Lionel Messi mit Argentinien gegen, das muss man sagen, gegen das Überraschungsteam Kap Verde bei dieser WM. Weitere Überraschung ausgeschlossen?
4: Ja, quasi ausgeschlossen. Ich freue mich riesig auf dieses Spiel, weil das ist genau das, finde ich, wofür man auch Fußball-WM weiter schauen kann, weil Messi mit Argentinien gegen eben Kap Verde mit Vosinha im Tor, dieser 40-jährige Torwart, der jetzt mittlerweile vereinslos ist, aber spätestens seit dem 0:0 gegen Spanien Volksheld in Kap Verde und Internetstar, also auf den wird eine Menge Arbeit heute zukommen. Trotzdem glaube ich einfach, dass Argentinien gerade mit einem Lionel Messi, wie er hier aktuell aufspielt, das Weiterkommen sichern wird und das WM-Märchen von Kap Verde dann damit heute enden wird.
2: Schauen wir mal. Da wir ja Frankreich und Spanien, die haben gegen Schweden bzw. Österreich sehr groß aufgespielt. Was meinst du, hat Argentinien ähnliche Qualität?
4: Ja, sicherlich. Gerade eben, weil Lionel Messi hier trotz seiner, ich sag mal, fortgeschrittenen Jahre mit 39 immer noch super aufspielt. Der hat ja hier schon 6-mal getroffen bei dieser WM. Und jetzt darf er eben heute in dem Stadion ran, in dem er auch noch sonst spielt, nämlich bei Inter Miami. Heute wird in Miami gespielt. Also das spricht sicherlich alles für einen weiteren überzeugenden Auftritt der Argentinier. Man darf auch bei aller Offensivpower nicht vergessen, dass sie in der Gruppenphase bisher nur ein Gegentor kassiert haben. Deswegen muss man auch die Argentinier sicherlich neben Frankreich und Spanien vor allem auf dem Zettel haben, wenn es um die Frage geht, wer hier am Ende als Weltmeister aus diesem Turnier geht.
2: Ja, dann schauen wir noch auf den letzten Achtelfinalisten. Der wird ermittelt ab 3.30 Uhr deutscher Zeit zwischen Kolumbien und Ghana. Ist denn Kolumbien mittlerweile wirklich zum Geheimkandidaten auf den WM-Titel aufgestiegen?
4: Ja, da würde ich jetzt sagen, ist ein bisschen viel. Vielleicht ein sehr, sehr geheimer Kandidat. Klar, Kolumbien ist ungeschlagen durch die Gruppenphase gegangen, physisch stark. Das ist überzeugend, aber die Chancenverwertung, die fand ich bisher noch nicht so doll. Deswegen würde ich nicht davon sprechen, dass Kolumbien hier wirklich ein Titelkandidat ist.
2: Ganz vielen Dank. Infos live aus den USA waren das von unserer WM-Reporterin Tabea Kunze.
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2: Der türkische Präsident Erdogan, der wird nächste Woche zum Gastgeber, denn dann treffen sich die NATO-Mitgliedstaaten zum Gipfel in Ankara. 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
9: Die Debatte, wie wir tatsächlich die militärischen Fähigkeiten zusammenkriegen, um Russland glaubwürdig abzuschrecken, und zwar schnell, jetzt, diese Debatte vernachlässigt bislang weitgehend die Einbindung der Türkei. Und das, obwohl das eine der größten Streitkräfte des Bündnisses ist, Nummer zwei nach den USA, und obwohl es dort eine so kompetente Rüstungsindustrie gibt, die auch die Ausrüstung Europas unterstützen kann.
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2: Den hat Jasmin Becker.
10: Vorsicht bitte auf der A24 Hamburg Richtung Berlin. Zwischen Fährberlin und Kremmen gibt es Behinderungen durch eine ungesicherte Unfallstelle. Außerdem liegen dort Fahrzeugteile auf der Fahrbahn. A9 Leipzig Richtung Berlin. Zwischen dem Rastplatz Rossequelle und Niemeck wird der Verkehr wegen Reparaturarbeiten über die Gegenfahrbahn geleitet. Westliche A10 Richtung Dreieck Havelland. Zwischen Großkreuz und Vöbenstau nach einem Unfall plus 10 Minuten. Und in Richtung Dreieck Werder staut es sich zwischen Potsdam Nord und Vöben. Hier brauchen Sie eine halbe Stunde länger. Auf der östlichen A10 Richtung Dreieck Spreeau brauchen Sie zwischen Erkner und Dreieck Spreeau 10 Minuten länger. A13 Dresden Richtung Berlin. Zwischen Freiwalde und Starkow gibt es Behinderungen nach einem Unfall im Baustellenbereich.
2: 17.20 Uhr.
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2: Mit Bernhard Kempf. Kommende Woche ist NATO-Gipfel in der Türkei Thema. Dort wird auch der Krieg in der Ukraine sein. Die Verbündeten wollen das Land weiter unterstützen, haben bisher aber um eine gemeinsame Position gerungen. Denn Italien stellt sich bislang gegen mehrere Hilfszusagen. Die Meldungen hat Jasmin Becker.
10: Auf dem NATO-Gipfel nächste Woche in Ankara sollen neue umfangreiche Militärhilfen für die Ukraine beschlossen werden. Nach Angaben aus diplomatischen Kreisen haben sich darauf die 32 Bündnisstaaten verständigt. Die Einigung ist demnach auf einem Spitzentreffen in Brüssel erzielt worden. Den Angaben zufolge sollen für 2 Jahre insgesamt 140 Milliarden Euro für militärische Ausrüstung, Unterstützung und Ausbildung bereitgestellt werden. Deutschland wird voraussichtlich den Löwenanteil tragen, weil die USA die Ukraine-Hilfen weitgehend eingestellt haben. Bundestrainer Nagelsmann ist mit sofortiger Wirkung zurückgetreten. Das teilte der Deutsche Fußballbund am Mittag mit. Eigentlich wäre der Vertrag noch bis zur Europameisterschaft 2028 gelaufen. Nagelsmann zieht damit die Konsequenzen aus dem frühen Scheitern bei der Weltmeisterschaft. Der DFB kündigte an, man werde nun das Gespräch mit dem ehemaligen Trainer von Dortmund und Liverpool Klopp suchen, um ihn zu verpflichten. Der 59-Jährige hat seine grundsätzliche Bereitschaft erklärt, Bundestrainer zu werden. Der Verband teilte außerdem mit, dass Sportgeschäftsführer Rettig seinen zum Jahresende auslaufenden Vertrag aus persönlichen Gründen nicht verlängern wird. Die Fraktion der Linken im Bundestag will mit einer Organklage das geplante neue Heizungsgesetz von Union und SPD stoppen. Sie hat die Klage nach eigenen Angaben heute beim Bundesverfassungsgericht eingereicht. Mit dem überarbeiteten Heizungsgesetz soll es möglich bleiben, neue Öl- und Gasheizungen unter bestimmten Voraussetzungen weiter einzubauen. Die Linken-Fraktion kritisiert, die Regierung treibe das Verfahren im Eiltempo voran, obwohl essentielle Informationen zur Wirkung des Gesetzes fehlten. Die Zahl der Asylanträge ist in Deutschland stark gesunken. Nach Angaben des Bundesinnenministeriums stellten knapp 40.000 Menschen in den ersten 6 Monaten des Jahres einen Antrag. Im Vergleich zum Vorjahreszeitraum sind das über 21.000 Anträge weniger. Bundesinnenminister Dobrindt hatte bei Amtsantritt eine Intensivierung der Grenzkontrollen verfügt. Außerdem setzte er sich für eine härtere europäische Migrationspolitik ein. Anderthalb Wochen nach den schweren Erdbeben in Venezuela wird die Regierung einen Wiederaufbaufonds einrichten. Er soll eine Höhe von etwa 200 Millionen Dollar haben und vom Internationalen Währungsfonds finanziert werden. Das teilte Übergangspräsidentin Rodriguez mit. Lateinamerika-Korrespondentin Anne Demmer.
11: Zudem sei ein Konto für internationale Geldspenden bei der Lateinamerikanischen Entwicklungsbank eingerichtet worden. Auch dieses Geld solle vor allem in den Wiederaufbau fließen. Die Lage sei dramatisch, sagte Rodriguez. Zugleich wies sie die Kritik zurück, staatliche Stellen hätten bei der Katastrophenhilfe versagt. Nach den jüngsten Behördenangaben kamen bei dem Erdbeben in dem südamerikanischen Land mindestens 2.595 Menschen ums Leben. Tausende Menschen werden noch vermisst.
10: Bundesweit haben Zehntausende Beschäftigte von Mercedes-Benz gegen Sparpläne des Konzerns protestiert. Insgesamt mehr als 33.000 Menschen beteiligten sich an den Kundgebungen in mehreren Städten, wie die IG Metall mitgeteilt hat. Die Gewerkschaft hatte zu dem Protest aufgerufen, auch in Berlin. Die Aktion richtete sich unter anderem gegen Pläne der Konzernleitung, die wöchentliche Arbeitszeit bei gleichem Lohn auszuweiten. Das Management argumentiert, dass man sonst nicht mehr wettbewerbsfähig produzieren könne. Mercedes-Benz beschäftigt hierzulande nach eigenen Angaben etwa 160.000 Menschen. In Erfurt bereitet sich die Polizei auf Großproteste gegen den AfD-Bundesparteitag vor. Am Wochenende werden Zehntausende Demonstranten erwartet, unter ihnen möglicherweise auch gewaltbereite Linksextremisten. Mehrere tausend Einsatzkräfte aus dem gesamten Bundesgebiet wurden zusammengezogen. Aus Erfurt, Wolfgang Henschel.
12: Klar ist aus Sicht der Polizei, das kommende Wochenende wird eine große Herausforderung. Wenn Blockaden aufgelöst werden müssen, will die Polizei das vorher ankündigen. Die Polizei gehe aber davon aus, dass die meisten Proteste friedlich seien, sagte Sprecher Martin. Jeder solle seinen Protest auf die Straße bringen können. Er hoffe, dass es keine hässlichen Bilder aus Erfurt gebe. Laut Martin stehen auch Hubschrauber und Wasserwerfer zur Verfügung.
10: Soweit die Nachrichten. 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Das Wetter. Bis zum Abend mal Sonne, mal Wolken und von vereinzelten schwachen Schauern abgesehen auch überwiegend trocken. Zurzeit in Berlin-Hellersdorf 23 und in Steglitz 22 Grad, in Klettwitz 20 und in Wittstock 19 Grad. Morgen neben Sonne auch einige Wolken und im Norden und Westen leichte Schauer, maximal 22 Grad. Die Zeit 17.25 Uhr.
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2: Und weiter im Studio für Sie, Bernhard Kempf. Nach dem enttäuschenden WM aus, da geht die Aufarbeitung beim Deutschen Fußballbund weiter. Im Fußball richtet sich der Blick nach einer Niederlage ja ziemlich oft zuerst auf den Trainer. Auch nach dem Rücktritt von Julian Nagelsmann steht diese Personalie im Mittelpunkt. Doch diese Debatte, die reicht weiter. Denn auch DFB-Sportdirektor Rudi Völler spielt dabei eine entscheidende Rolle, kommentiert Sportschau-Reporter Burkhard Hupe in seinem Zwischenruf.
13: Vor ein paar Tagen, als noch alles in Ordnung schien und die Weltmeisterschaft für den DFB das Potenzial suggerierte, sie könnte sich zu einer Erfolgsgeschichte für die Nationalmannschaft entwickeln, da saß Rudi Völler in seiner Funktion als Sportdirektor und in seiner Rolle als Rudi Völler auf dem Podium des Pressezentrums von Winston-Salem und schwärmte von Julian Nagelsmann. Völler pries neben dessen erstaunlicher Erfahrung vor allem auch dessen Rhetorik. Dass nun ausgerechnet hier der größte Trugschluss in der Bundestrainer-Episode Nagelsmann zu finden sein würde, das hatte vor ein paar Tagen niemand so richtig auf dem Zettel. Julian Nagelsmann hat sich aber in den vergangenen 6 Monaten als Bundestrainer ohne Not in eine Lage gebracht, die nun nur im Eilverfahren durch den Notausgang der Trennung zu lösen war. Nagelsmann wurde unter dem Strich erneut ein Opfer seiner Eitelkeit. Wo ein Schweigen geholfen hätte, griff er zu oft zur launigen Pointe. Das ist schon bei den Bayern nicht gut gegangen. Das Winterinterview mit dem Kicker, in dem er offen die Schwachstellen von potenziellen WM-Fahrern benannte, die schwammige Kommunikation bei der Frage nach dem Nummer-1-Torhüter, die öffentliche Demontage von Dennis Undaff, die widersprüchliche Nominierung des WM-Kaders, bei der eigene Maßgaben auf einmal keine Rolle mehr spielten, der trotzige Verzicht auf die überragende Mittelfeldkombination Pavlovic-Kimmich und. Solange die Ergebnisse stimmten, wurde die besserwisserische leicht reizbare Attitüde von Nagelsmann stillschweigend akzeptiert. Nagelsmann bediente ja ein Narrativ, das immer auf den großen Erfolg hoffen ließ. Dass sich aber in den zurückliegenden 6 Monaten innerhalb der Mannschaft längst Risse aufgetan hatten, die jetzt im sportlichen WM-Fiasko münden würden, diese Entwicklung hat neben Nagelsmann auch Rudi Völler zu verantworten. Völler hat zugelassen, dass sich Nagelsmann rund um die wichtigste Fußballmannschaft seinen eigenen Kosmos errichtet hat, mit ihm selbst als Fixstern. Ein Kosmos ohne jedes Korrektiv. Rudi Völler hat alle Warnsignale nicht erkennen wollen oder können. Die freundschaftliche Nähe zu Nagelsmann hat dies verhindert. Rudi Völler war schon in Leverkusen ein Sportgeschäftsführer mit ausgeprägtem Hang zur Harmonie. Das ist ein lobenswerter Charakterzug. Die Arbeit mit der Nationalmannschaft benötigt aber weitaus mehr. Von Julian Nagelsmann bleibt indes nicht mehr als eine Fußnote in der Geschichte des DFB zurück. Aus dem Fixstern wurde eine Sternschnuppe, fast in Überschallgeschwindigkeit.
14: Sportreporter Burkhard Hupe kommentierte. Wenn es regnet, fließt das Wasser oft schneller ab, als der Boden es aufnehmen kann. Besonders in Brandenburg wird es immer mehr zum Problem. Die Wasserspiegel der Seen sinken schon seit Jahren und auch in diesem Sommer wird die Schwarze Elster immer flacher und schmaler. Das sind Zeichen von Wasserknappheit und auch Folgen steigender Verdunstung. Deshalb wird jetzt nach Wegen gesucht, das Wasser länger in der Landschaft zu halten. Wie das gelingen kann, das berichtet RBB-Landespolitikreporter Thorsten Südow.
15: Mit zusätzlichen extra breiten Reifen auf der Hinterachse mäht ein Traktor das etwa 1 Meter hohe Gras auf den Moorwiesen von Landwirt Lars Andreas Sie in der Uckermark. Moorwiesen sind Kohlendioxidspeicher und müssen dafür immer nass sein. Mit neuen Stauwehren versucht Bauer Sie, das Wasser auf seinen Flächen zu halten. Die letzten 20 Jahre hätten gezeigt, dass Wasser immer kostbarer wird.
16: Das merkt man im Ackerbau wie auch in der Grünlandbewirtschaftung. Wir haben eine höhere Verdunstung, auch im Moor, auch dort, wo wir Wasser zurückgestaut haben. Und wenn das hier im Moor sehr warm ist, wie letzte Woche, können Sie richtig merken, wie schwül das ist, wie hier das Wasser verdampft, auf Deutsch gesagt.
15: In Brandenburg fallen im Durchschnitt etwa 500 Liter Regen und Schnee im Jahr auf den Quadratmeter. Tendenz fallend. Eine längere Vegetationszeit und stärkere Verdunstung verschärfen die Situation. Darauf muss die Politik reagieren und sorgsamer als bislang mit dem Rohstoffwasser umgehen, sagt Umweltministerin Hanka Mittelstädt von der SPD beim Vorortbesuch in der Uckermark. Ihr Ministerium erarbeitet ein neues Wassergesetz.
17: Wir haben auch die eigene Verantwortung, nicht verschwenderisch mit Wasser umzugehen. Und dementsprechend, glaube ich, werden wir den Fokus auch in der Wassergesetznovelle darauf legen, wie wir zukünftig die Wasserentnahmen steuern, wie wir zukünftig auch Wasserrückhalt besser in die Fläche bekommen, aber natürlich auch alle Landnutzenden dazu kriegen, wassersparende Technik einzusetzen.
15: Ausreichend Wasser ist lebenswichtig für die Trinkwasserversorgung, für neue Großunternehmen wie Rechenzentren und für die Landwirtschaft. Umweltverbände fordern, über Stauanlagen, Gräben und Seen so viel Wasser wie möglich in der Landschaft in Brandenburg zu halten. Wenn neue Wasserspeicher gebaut werden, sollten sie durch Wasserentgelte finanziert werden, die zum Beispiel Bergbauunternehmen und Landwirte bezahlen müssten, sagt der Landesvorsitzende des Umweltverbandes BUND, Carsten Preuß.
18: Wasserentnahmegebühren haben erstens eine regulierende Wirkung auf den, der sie bezahlen muss, nämlich er wird überlegen, wie er sparen kann. Und zweitens haben sie aber auch den Effekt, dass ich, wenn ich sie zweckgebunden einsetze, tatsächlich auch den Landschaftswasserhaushalt verbessern können.
15: Neue massive Eingriffe in den Wasserhaushalt werden diskutiert. Ende des Jahres soll eine Machbarkeitsstudie vorliegen, wie etwa Wasser aus der Elbe in die Brandenburger Lausitz geleitet werden kann. Auch eine Transportleitung für entsalzenes Ostseewasser nach Brandenburg wird geprüft. Hauptsache, Wasser kommt ins trockene Brandenburg.
14: Soweit der Beitrag von Thorsten Südow. Kurz nach 5:30 haben wir es jetzt. Wie man Sonnen- oder Altersflecken auf der Haut vermeidet, darum ranken sich ja viele Mythen. Doch was stimmt davon eigentlich? Kann man mit Sonnencreme die Haut für immer jung halten? Lassen sich mit Cremes oder aber mit Hausmitteln solche Sonnenflecken weglöschen? RBB-Gesundreporterin Lucia Henne-Ritschi hat sich schlau gemacht.
19: Altersflecken oder Sonnenflecken sind zwei umgangssprachliche Begriffe für dasselbe Phänomen, nämlich Pigmentflecken. Die gesammelte UV-Licht-Lebenserfahrung unserer Haut ist die wichtigste Ursache für diese solare Lentiginis, so heißen die Sonnenflecken medizinisch. Professor Dr. Christiane Beierl, Expertin der Deutschen Dermatologischen Gesellschaft aus Wiesbaden, erläutert.
20: Die Lentigines in unserer Medizinersprache, die sind tatsächlich auch gerne da, wo die Sonne hinkommt, also zum Beispiel am Handrücken oder so an den Wangenknochen lokalisiert. Auf die muss man ein bisschen aufpassen, weil sehr wenige davon könnten mal sich weiterentwickeln und den Weg Richtung Melanom, schwarzer Hautkrebs gehen.
19: Sonnenflecken sind also nicht immer nur ein kosmetisches Problem. Vorbeugend hilft Sonnenschutz, und zwar gegen beide Arten von UV-Strahlen. UVB-Strahlen verursachen Sonnenbrand. UVA-Strahlen dringen tiefer ein, bis in die Lederhaut und fördern Hautalterung und Pigmentflecken, wie eben die Sonnenflecken. Theoretisch lassen sich mit gutem Sonnenschutz tatsächlich die allermeisten davon verhindern. Dafür braucht es aber tägliche Cremedisziplin, Sonnenschutzmittel mit gutem UVA-Strahlenschutz und einem starken Lichtschutzfaktor, beispielsweise 50. Doch was, wenn man störende Sonnenflecken bereits hat? Nochmal Professor Christiane Beierl.
20: Und dann könnte man das auch mit einem ablativen Laser oder mit Lasern, die auf die jeweilige Farbe, also auf den braunen Farbton von der Wellenlänge her spezialisiert sind, entfernen.
19: Lasern gilt als die effektivste Methode der Entfernung. Dabei werden pigmenthaltige Zellen gezielt verdampft, ablatiert. Besteht bei den Sonnenflecken kein Krebsverdacht, müssen Kosten selbst getragen werden. Je nach Laserart können die für eine kleine Hautpartie mit wenigen Flecken zwischen 150 und 600 Euro liegen. Alternativen sind aufhellende Cremes, zum Beispiel mit Retinoiden. Das sind Vitamin-A-Abkömmlinge. Sie lassen Pigmentflecken erblassen, indem sie die Hauterneuerung fördern. Cremes mit depigmentierenden Wirkstoffen hemmen dagegen direkt die Produktion von Melanin, also dem Fleckenfarbstoff. Auch so wird die Haut heller. Allerdings brauchen solche Cremes Zeit, sagt Professor Dr. Martina Meinke von der Klinik für Dermatologie der Charité Berlin.
21: Die Haut erneuert sich alle, sag ich mal, so 28 Tage, ungefähr einen Monat. Das heißt, frühestens werden sie Ergebnisse haben nach 4 Wochen, in der Regel nach 12 Wochen.
19: Für Hausmittel wie Zitronensaft, Natron oder Apfelessig gibt es dagegen keine überzeugenden medizinischen Wirkbeweise, auch wenn das im Netz gern behauptet wird. Stattdessen bergen sie Risiken wie für Hautreizungen, Entzündungen oder verstärkte Lichtempfindlichkeit.
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14: Die Beschäftigten der Mercedes-Werke Berlin-Marienfelde und Ludwigsfelde, die haben heute vor den Fabriktoren protestiert, denn das Unternehmen will seinen Sparkurs verschärfen. Geplant ist, dass die Belegschaft in Zukunft mehr arbeitet ohne Lohnausgleich und außerdem soll eine bereits geplante Sonderzahlung verschoben werden. Mehr dazu von Wirtschaftsreporterin Anja Dobrodinsky.
22: 2000 Beschäftigte hatte das Mercedes-Werk in Marienfelde vor 2 Jahren noch. Inzwischen ist die Zahl auf 1800 gesunken. Der Standort steckt mitten in einer Transformation. Einerseits ist kürzlich die Produktion eines neuen Elektromotors gestartet. Und Berlin versorgt die ganze Mercedes-Welt mit digitalen Innovationen. Die Mehrheit der Beschäftigten baut aber noch Verbrennerkomponenten. Und dieses Geschäft schrumpft. Der Mercedes-Gewinn weltweit brach 2025 um die Hälfte ein, vor allem wegen der US-Zölle und der chinesischen Konkurrenz. Die Situation sei dramatisch, so ein Sprecher. Deshalb will das Unternehmen bei den Personalkosten sparen. Die seien hierzulande nicht wettbewerbsfähig. Die Belegschaft versammelte sich darum heute zum Protest. Betriebsrat Matthias Melis.
23: Weil der Vorstand von Mercedes-Benz angekündigt hat, dass er den einen Tarifbaustein verschieben will um ein Jahr. Da besteht sogar die Gefahr, dass wir den nächsten Jahr nicht ausgezahlt werden, wenn die wirtschaftliche Situation so schlecht ist.
22: Die Rede ist von einer Sonderzahlung in Höhe von etwa 18% des Monatslohns. Die sollten die Beschäftigten eigentlich im Juli erhalten. Nun soll sie erst im kommenden Jahr ausgezahlt werden. Laut der Vereinbarung ist das erlaubt, wenn das Unternehmen in einer wirtschaftlichen Krise steckt. Und damit nicht genug. Die Mercedes-Geschäftsleitung möchte in den kommenden Wochen mit den Betriebsräten auch darüber verhandeln, die Wochenarbeitszeit zu erhöhen, ohne dass es dafür mehr Geld gibt. Zum Beispiel von 35 auf 40 Stunden. Für Nadine Boguslawski vom Bundesvorstand der IG Metall ist das inakzeptabel.
24: Im Osten haben wir in der Metall-Elektroindustrie in vielen, vielen Betrieben schon die 35 erreicht, aber in vielen halt noch nicht. Und da ist das für die Beschäftigten schon ein Hohn, gerade die 35 hier im Osten erreicht zu haben und schon soll sie wieder weggenommen werden.
22: Deshalb hat die IG Metall die Mercedes-Beschäftigten heute zu einem bundesweiten Protest aufgerufen. Und nicht nur die. In den nächsten Wochen sollen weitere Autohersteller folgen, wie BMW, Porsche und Volkswagen, denn auch hier wird gespart. Für Mercedes-Betriebsrat Matthias Melis könnten die Sparpläne nach hinten losgehen.
23: Und jetzt zu sagen, du musst halt länger arbeiten, das sorgt eher für Frust. Und ich glaube, das kann dann eher in eine andere Richtung, dass die Leute doch mehr frustrierter sind und doch nicht mehr so viel Leistung bringen wie vorher.
22: Der Mercedes-Vorstand versichert, man nehme die Sorgen der Beschäftigten ernst. Jan Otto von der IG Metall sieht in den Sparplänen dennoch vor allem ein Risiko.
0: Wir sind ja in einer Region in Berlin-Brandenburg, wo wir gleichzeitig ganz viel Aufbau haben. Also Luft- und Raumfahrt, da passiert einiges. Es steht ja nicht alles unter Druck. Und da wäre es eigentlich gut, wenn wir eine Chance hätten, Fachkräfte zu sichern.
22: Im Herbst stehen in der Autoindustrie die nächsten Tarifverhandlungen an.
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0: So, wir schauen aufs Wetter für Berlin und Brandenburg. 21 Grad meldet aktuell Berlin-Dahlem. 19 Grad sind es in Küritz. Die Nacht wird locker bewölkt oder klar. Es ist ziemlich windig, sogar stürmisch draußen. In der Nacht geht es runter auf 13 bis 11 Grad. Morgen am Samstag, da erwartet uns viel Sonne, aber auch ein paar Wolken. Im Norden und Westen kann es auch ein bisschen nass werden bei 20 bis 22 Grad. Und das sind die weiteren Aussichten. Von Sonntag bis Dienstag wieder mehr Wolken als Sonne, zeitweise gebietsweise Schauer. Auch Blitz und Donner sind dann drin. Tageshöchstwerte so um die 24 Grad.
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0: Den hat Jasmin Becker.
2: Vorsicht bitte auf der A13 Berlin Richtung Dresden zwischen Groß-Küritz und Teubitz liegen Gegenstände auf der Fahrbahn. A9 Leipzig Richtung Berlin Behinderungen auf der rechten Spur vor dem Anschluss Belitz nach einem Fahrzeugbrand. Westliche A10 Richtung Dreieck Werder zwischen Spandau und Potsdam Nord wird die Autobahn wegen Reparaturarbeiten von 20 Uhr bis Sonntagabend gesperrt. Und weiter Richtung Dreieck Werder staut es sich zwischen Potsdam Nord und Vöben plus 20 Minuten. A13 Dresden Richtung Berlin zwischen Freiweide und Starkow Behinderungen nach einem Unfall. A24 Hamburg Richtung Berlin zwischen Fährberlin und Kremmen. Auch hier immer noch Behinderungen nach einem Unfall.
0: 17.40 Uhr.
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0: Mit Bernhard Kempf. Viele Milliarden sind ja schon in die Ukraine geflossen. Geld der europäischen Verbündeten, um das Land im Abwehrkampf gegen Russland zu unterstützen. Kommende Woche will die NATO ein neues Milliardenpaket schnüren beim Gipfel in Ankara. Die Meldung dazu, die hat Jasmin Becker.
2: Die NATO-Staaten haben sich offenbar darauf geeinigt, die Ukraine innerhalb der nächsten 2 Jahre mit 140 Milliarden Euro zu unterstützen. Nach Angaben aus diplomatischen Kreisen soll das Geld für militärische Ausrüstung, Unterstützung und Ausbildung bereitgestellt werden. Deutschland wird voraussichtlich den Löwenanteil tragen, weil die USA die Ukraine-Hilfen weitgehend eingestellt haben. Die neueste Kritik von US-Präsident Trump, Deutschland würde nicht genug in Verteidigung investieren, wies Bundeskanzler Merz zurück. Aus dem Hauptstadtstudio Nicole Markwald.
3: Deutschland verdoppelt seinen Verteidigungsetat innerhalb von 4 Jahren, sagte Merz. Das ist die größte Kraftanstrengung, die wir jemals gemacht haben, um unsere Verteidigungsfähigkeit zu stärken. Das Ziel bleibe, 5% der Wirtschaftsleistung für Verteidigung auszugeben. US-Präsident Donald Trump hatte die Unterstützung der USA für das Militärbündnis erneut in Frage gestellt.
2: Bundestrainer Nagelsmann ist mit sofortiger Wirkung zurückgetreten. Das teilte der Deutsche Fußballbund am Mittag mit. Eigentlich wäre der Vertrag noch bis zur Europameisterschaft 2028 gelaufen. Nagelsmann zieht damit die Konsequenzen aus dem frühen Scheitern bei der Weltmeisterschaft. Der DFB kündigte an, man werde nun das Gespräch mit dem ehemaligen Trainer von Dortmund und Liverpool Klopp suchen, um ihn zu verpflichten. Der 59-Jährige hat seine grundsätzliche Bereitschaft erklärt, Bundestrainer zu werden. Der Verband teilte außerdem mit, dass Sportgeschäftsführer Rettig seinen zum Jahresende auslaufenden Vertrag aus persönlichen Gründen nicht verlängern wird. Die Fraktion der Linken im Bundestag will mit einer Organklage das geplante neue Heizungsgesetz von Union und SPD stoppen. Sie hat die Klage nach eigenen Angaben heute beim Bundesverfassungsgericht eingereicht. Mit dem überarbeiteten Heizungsgesetz soll es möglich bleiben, neue Öl- und Gasheizungen unter bestimmten Voraussetzungen weiter einzubauen. Die Linken-Fraktion kritisiert, die Regierung treibe das Verfahren im Eiltempo voran, obwohl essentielle Informationen zur Wirkung des Gesetzes fehlten. Die Verabschiedung im Bundestag könnte schon in der nächsten Woche stattfinden. Diese Eile des Verfahrens sei aber unzulässig. Die Hitzewelle letzte Woche hat in Frankreich offenbar viele Opfer gefordert. Nach Angaben der Gesundheitsbehörde sind gut 2000 Menschen mehr gestorben als in der Vorwoche. Das sei eine Steigerung um etwa 30%. Aus Paris, Kai Rienecker.
4: Die zusätzlichen Todesfälle betrafen besonders über 65-jährige Menschen. Im Großraum Paris stieg die Zahl der Todesfälle sogar um 60% an. Der staatliche Wetterdienst Météo France warnt, die nächste Hitzewelle in Frankreich rollt an. In Montpellier oder Bordeaux sollen die Temperaturen in den kommenden Tagen erneut an der 40-Grad-Marke kratzen.
2: Einen Tag nach den mutmaßlichen Anschlägen in Cottbus haben die Grünen eine zerstörte Scheibe in ihrer Geschäftsstelle in der Innenstadt entdeckt. Wie die Polizei mitteilte, wurde die Scheibe in der vergangenen Nacht zerstört. Außerdem wurde eine Regenbogenflagge gestohlen, heißt es aus der Geschäftsstelle. Der Staatsschutz ermittelt. In der Nacht zu Donnerstag waren das alternative Wohnprojekt Zelle 79 und der Jugendclub Scheckhof Ziel von mutmaßlich rechter Gewalt. Ob es einen Zusammenhang zwischen allen drei Vorfällen gibt, wird jetzt untersucht. In Berlin könnte rund um den Vorplatz des Tempelhofer Flughafengebäudes Gastronomie einziehen. Entsprechende Überlegungen nannte der Chef der Tempelhofer Projekt GmbH, Schmitz-Gretlein, bei einer Ausstellung zum Entwicklungskonzept des Gebäudes. Ute Schumacher, RBB 24.
5: Wenn rund um den Platz vor dem Haupteingang Restaurants, Cafés und Bars entstünden, müsste auch der Parkplatz vor dem Haupteingang verändert werden. Gerade auch vor dem Hintergrund des Klimawandels sei eine vollständig versiegelte Fläche nicht mehr zeitgemäß, so der Chef der Tempelhofer Projekt GmbH gegenüber dem RBB. Der Vorplatz gilt aktuell als einer der heißesten Orte Berlins. Die Tempelhof Projekt GmbH plant im kommenden Jahr ein Entwicklungskonzept für den Gebäudekomplex des ehemaligen Flughafens fertigzustellen. Fraglich ist, wie die nötigen Sanierungskosten in Milliardenhöhe für das rund 100 Jahre alte Gebäude aufgebracht werden können. Noch gibt es dafür keine Finanzierung.
2: Soweit die Nachrichten. 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Das Wetter. Bis zum Abend mal Sonne, mal Wolken und von vereinzelten schwachen Schauern abgesehen überwiegend trocken. Zurzeit in Berlin-Dahlem 21 und in Köpenick 23 Grad. In Barrow 22 und in Küritz 19 Grad. Morgen neben Sonne auch dicht bewölkt, im Norden und Westen leichte Schauer 20 bis 22 Grad. Die Zeit 17.46 Uhr.
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0: Weiter geht's mit Bernhard Kempf. Ja, seit dem Ausscheiden der deutschen Mannschaft bei der Fußball-WM in den USA war er angezählt. Seit heute steht fest, Julian Nagelsmann ist nicht mehr länger Bundestrainer. Das hatte sich in dieser Woche schon abgezeichnet. Gestern gab es ein Krisengespräch beim DFB, heute also die offizielle Bestätigung für das Aus. Axel Kruse war mal Kapitän bei Hertha BSC, ist hier im Inforadio auch zu hören, im Podcast Hauptstadtderby. Ich habe vorhin mit ihm gesprochen und habe ihn zunächst gefragt, ob denn dieser Rücktritt möglicherweise nicht so ganz freiwillig kam.
6: Ich kann mir nicht vorstellen, dass dieser Rücktritt freiwillig kam. Ich glaube, die Verantwortlichen haben ihm nahegelegt, wenn du nicht freiwillig zurücktrittst, damit kannst du dein Gesicht wahren, dann werden wir dich entlassen. Und ich glaube, da hat er dann gemerkt, er muss irgendwas machen und ist dann mit sanftem Druck zurückgetreten.
0: Sanfter Druck. Welche Fehler, meinen Sie, hat Nagelsmann gemacht? Woran ist er und vor allem damit auch der deutsche Fußball gescheitert?
6: Haben wir so viel Zeit?
0: Ja, wir wollen die Kurzversion.
6: Okay, ja, erstmal finde ich, ein Hauptthema ist, dass er die Mannschaft auch völlig überbewertet hat. Also nach dem Ausscheiden 2024 zu meinen, man wird Weltmeister mit der Mannschaft. Ich meine, man muss das bloß mal durchgehen. Also Kimmich als Rechtsverteidiger und das defensive Mittelfeld, Nemscher, Pavlovic auch Mitläufer, auf der rechten Seite außen, Sané Mitläufer. Also ich finde, die Mannschaft ist qualitativ einfach auch nicht gut genug, auch von der Mentalität her nicht gut genug. Und ich finde, er hat die Mannschaft überbewertet. Seine Kommunikation war, gelinde gesagt, überschaubar, wirkt immer so ein bisschen genervt bei Interviews. Denn das ganze Thema um Manuel Neuer war natürlich auch nicht förderlich. Und ich finde, das Hauptthema, das wir ja auch alle diskutieren, ist jetzt da irgendwelche Familientage einzuführen. Also Leistungsgedanke, Leistungsdruck. Also da Familientage einzuführen, das kann ich machen, wenn ich vielleicht im Halbfinale bin. Dann kann ich sagen, Mutti, kannst du auch mal kommen. Und die Frauen und die Kinder können kommen, aber doch nicht am Anfang. Und das hat, finde ich, mit Leistungssport wenig zu tun. Und das sind, glaube ich, die Hauptfehler, die er da gemacht hat.
0: Julian Nagelsmann geht, Jürgen Klopp soll kommen. So heißt es jedenfalls. Es ist noch nicht entschieden, richtig. Ist das der richtige Mann? Was meinen Sie?
6: Ja, Jürgen Klopp ist erstmal ein Granatentrainer. Er hat eine große Erfahrung, hat eine Riesenqualität. Dann sage ich immer so schön, er ist ein Menschenfänger. Aber wenn man einfach mal seine Vita anschaut, was er aus Dortmund gemacht hat damals, was er aus Liverpool gemacht hat, also das ist ganz, ganz großes Kino. Aber er steht nicht auf dem Platz. Er kann die richtige Mannschaft aufstellen, er kann eine richtige Taktik wählen. Aber wenn du nicht die richtigen Spieler hast, nicht die Spieler, die eine gewisse Mentalität haben, auch eine gewisse Qualität, dann kann auch Jürgen Klopp nichts machen. Also wir müssen auch mal ehrlich sein, wir haben es mit Jogi Löw nicht hingekriegt am Ende, wir haben es mit Hansi Flick nicht hingekriegt und wir haben es mit Nagelsmann nicht hingekriegt. Also die Probleme, die liegen doch viel, viel tiefer. Und die Probleme liegen aus meiner Sicht in der Ausbildung der Spieler. Und ein Hauptpunkt ist da für mich die Mentalität. Wenn ich sehe, dass ein Spieler wie Goretzka, der verdient da irgendwie 10 Millionen bei Bayern München, der ist ein erfahrener Spieler, 30 Jahre, und der ist zu feige, einen Elfmeter zu schießen, ja, da stimmt ja irgendwas nicht. Tut mir leid.
0: Herr Kruse, muss sich nicht auch grundsätzlich was ändern im deutschen Fußball?
6: Absolut. In der Ausbildung nochmal. Die Spieler, die in der Nationalmannschaft sind, die sind ja fertig. Da wirst du jetzt nicht mehr viel hinkriegen. Du musst in der Grundausbildung ganz anders rangehen. Tut mir leid. Also, wie gesagt, wir können vielleicht alle guten Ball annehmen. Aber was ich gerade gesagt habe, Mentalität, Siegeswillen, den Spielern wird alles abgenommen. Ich kenne das ja aus den Akademien. Da gibt es dann noch einen Fahrdienst und das noch und das noch. Wenn du es den Jungs so einfach machst, dann haben die auch im Feld keine Lösung. Wenn ich ihnen alles vorschreibe, das musst du machen, das musst du machen, dann haben sie auf dem Feld keine Lösung und dann werden sie auf dem Feld auch nicht selbstständig agieren. Und das ist ein großes Problem, finde ich, die Ausbildung im deutschen Fußball. Und es wird dauern, wenn man das jetzt ein bisschen umkrempelt, dieses ganze System. Na, die Spieler daraus werden vielleicht in 10 Jahren rauskommen. Und kurzfristig glaube ich nicht, dass wir da irgendwelche Lösungen oder Ergebnisse erzielen können.
0: Was meinen Sie, müssen sich die Fans in Deutschland eigentlich auf absehbare Zeit jetzt damit abfinden, dass die deutsche Nationalmannschaft, sage ich mal, nur noch Mittelmaß ist?
6: Das glaube ich schon. Ich meine, wir sind seit 10 Jahren Mittelmaß, wenn man mal ehrlich ist. Ich hoffe natürlich ein bisschen auf Jürgen Klopp, der natürlich dann sieht, okay, wenn die Qualität nicht so gut ist, dann versuche ich vielleicht, sagen wir, den einen oder anderen einzuladen, der nicht so gut ist, aber der eine Riesenmentalität hat, der Zweikampfwillen hat, der Siegeswillen hat. Und vorne haben wir ja ein paar Talente. Kai Havertz ist ein toller Spieler, Musiala ist auch ein toller Spieler, Wirtz auch. Nur das Problem ist ja auch hinten, dass wir hinten einfach zu viele Gegentore kriegen. Aber nochmal, wir haben in den 80er, 90er Jahren, waren wir auch nicht die Granatenfußballer. Aber wovor hatten alle Angst? Wie hat Gary Lineker gesagt, 22 Leute spielen Fußball, rennen den Ball hinterher und am Ende gewinnt immer Deutschland. Weil wir die Mentalität haben. Und das ist vorbei. Siegeswillen hat man in Deutschland nicht mehr das Gefühl, dass das an erster Stelle steht.
0: Der frühere Kapitän von Hertha BSC, Axel Kruse, sagte es über den heutigen Rücktritt von Julian Nagelsmann, der nicht mehr länger Bundestrainer ist. Nach der Bombenexplosion in Monaco am Montagabend fahndet die internationale Polizeiorganisation Interpol nach einer 39-jährigen Frau aus der Ukraine. Denn nach Angaben der monegassischen Staatsanwaltschaft deutet der Ablauf der Attacke zudem darauf hin, dass die Tatverdächtige nicht allein gehandelt hat. Mehr dazu von Caroline Düller.
7: Gut 3 Tage nach der Bombenattacke in Monaco mit 3 Verletzten hat die Polizeiorganisation Interpol am Vormittag eine sogenannte rote Ausschreibung veröffentlicht. Demnach fahnden die Ermittler nach der 39-jährigen ukrainischen Staatsbürgerin Anastasia Berezowska. Laut dem Fahndungsausschreiben spricht die Frau Deutsch. Ihr letzter bekannter Wohnsitz befand sich nach Angaben der monegassischen Staatsanwaltschaft in Deutschland. Die Tatverdächtige sei in einem Mietwagen geflüchtet und habe neben Frankreich und Italien weitere europäische Länder durchquert, so der zuständige Staatsanwalt von Monaco. Außerdem deute der Ablauf der Attacke darauf hin, dass die Tatverdächtige nicht allein gehandelt habe. Die monegassischen Behörden ermitteln unter anderem wegen versuchten Mordes und Mitgliedschaft in einer kriminellen Vereinigung. Bei den Verletzten handelt es sich nach übereinstimmenden Medienberichten um den ukrainischstämmigen Oligarchen Vadim Jarmolajew sowie 2 Mitglieder seiner Familie. Jarmolajew ist wegen seiner Geschäftsaktivitäten auf der von Russland besetzten Krim mit Sanktionen der ukrainischen Regierung belegt. Die monegassische Staatsanwaltschaft hat die Identität der Opfer bisher nicht offiziell bestätigt.
0: Soweit Frankreich-Korrespondentin Caroline Düller.
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0: Heute ist Freitag, Tag der Neuerscheinungen. Heute bringen die Purple ihr neues Album mit dem Titel Splat heraus, Nummer 24. Die Purple, Sie wissen schon, das ist die Band ja mit dem berühmtesten Gitarrenriff der Welt von Smoke on the Water. Die Band um Sänger Ian Gillan, immerhin Miterfinder des Hard Rock, ist in den letzten Jahren so erfolgreich wie noch nie. Die letzten Alben waren wochenlang auf Platz 1 in den deutschen Charts. Zum neuen Album hat Kulturreporterin Anja Kaspari den mittlerweile 80-jährigen Ian Gillan getroffen.
8: Ian Gillans Schreie im Song Child in Time sind legendär. Für seinen beeindruckenden Stimmumfang wurde er sogar von Opernstar Luciano Pavarotti gelobt. Aber schon lange kommt er nicht mehr so hoch, aus Altersgründen. Also lässt er es lieber. Der Song ist bei Konzerten von der Setlist gestrichen.
9: I was always singing really, really high. My voice changed. It's normal.
8: Die Fans nehmen es nicht übel. Die Purple haben genug anderer Klassiker. Und außerdem ist irgendwann die Tatsache der bloßen Existenz der Band wichtiger als ein einzelnes Lied. Diese Nostalgie erklärt auch, warum die letzten vier Alben der Briten alle auf Platz 1 in Deutschland waren.
10: Germany's always been a good place for Deep Purple.
8: Die deutschen Fans sind treu. Ian Gillan rechnet damit, dass das neue Album Splat genauso erfolgreich wird. Auch wenn keine Ballade drauf ist. Einfach nur 12 kernig zeitlose Gitarrenrocksongs. Splat ist aber auch ein Konzeptalbum. Und wenn Gillan die Story erklärt, beginnen seine Augen zu leuchten.
10: Through my head goes King Arthur and the Roman Empire and the whole of humanity through the whole of history. Out into space, joined together as an energy force.
8: Von König Arthur, den Römern, der gesamten Menschheit bis ins All. Alles ist in einer Dimension vereint. Der 80-jährige Ian Gillan mag Parkinson haben, sehr langsam laufen und schon recht fragil wirken. Aber ein neues Album promoten, das kann er. Und im Anschluss 92 Konzerte hintereinander geben, das auch. Man fragt sich wie.
10: We work like a military. Routine is the same every day. Leave the hotel 11 o'clock in the morning, go to the airport. One mistake and it's no concert. The discipline is really very important.
8: Disziplin wie beim Militär. Jeden Tag der gleiche Ablauf. Nur dann funktioniert die alte Maschine, deren Rhythmusbasis Schlagzeuger Ian Paice und Bassist Roger Glover ja auch schon 77 und 80 Jahre alt sind. Wie war das eigentlich früher? Sex, Drugs und Rock'n'Roll, oder?
10: You can't perform this kind of music if you're drunk, if you're stoned, if you're tired, if you're ill-disciplined, if you don't rehearse.
8: Da kann er nur lachen. Denn wer Alkohol trinkt, Drogen nimmt und nicht übt, aus dem wird nichts. Ohne Fleiß kein Fame, sagt Rocklegende Ian Gillan.
0: Heute ist das neue Album von Deep Purple erschienen. Splat heißt es und Anja Kaspari hat mit Sänger Ian Gillan darüber gesprochen. Schon mal ein kleiner Konzerttipp. Deep Purple sind am 4. November in Berlin und zwar in der Uber Arena.
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0: So, gleich haben wir es 18 Uhr, Zeit für mich zu gehen. Mein Nachfolger steht schon draußen vor der Tür. Yasser Speck macht hier gleich weiter, begleitet sie durch den Abend. Ich sage ihr noch schnell, wie es ums Wetter steht. Es sind aktuell 21 Grad in Berlin-Dahlem, 19 Grad in Küritz. Die Nacht wird locker bewölkt oder klar. Es geht runter auf 13 bis 11 Grad. Morgen am Samstag neben Sonne auch ein paar Wolken. Es können auch ein paar Schauer dabei sein, 20 bis 22 Grad. Und die weiteren Aussichten von Sonntag bis Dienstag wieder mehr Wolken als Sonne. Zeitweise auch Schauer, Gewitter sind da auch drin und so die Tageshöchstwerte um 24 Grad. Mein Name ist Bernhard Kempf. Ich wünsche Ihnen ein schönes Wochenende und den Blick auf die Straße hat jetzt für Sie noch Jasmin Becker.
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2: Vorsicht bitte auf der A10 östlicher Berliner Ring Richtung Dreieck Barnim zwischen Freienbrinke und zur Erkner befinden sich Leute auf der Fahrbahn. Auf der A10 östlicher Berliner Ring Richtung Dreieck Barnim zwischen Freienbrink und Erkner sind Leute auf der Fahrbahn. A9 Leipzig Richtung Berlin. Behinderungen auf der rechten Spur vor dem Anschluss Beelitz nach einem Fahrzeugbrand. Westliche A10 Richtung Dreieck Werder zwischen Spandau und Potsdam Nord wird die Autobahn wegen Reparaturarbeiten von 20 Uhr bis Sonntagabend gesperrt. Und weiter Richtung Dreieck Werder. Da staut es sich zwischen Potsdam-Nords und Föben. Hier brauchen Sie etwa 20 Minuten länger. Stadtverkehr Berlin. Etwas Geduld brauchen Sie auf der A100. In Richtung Wedding dauert es zwischen Oberlandstraße und Wechsstraße etwa 10 Minuten länger. Und in Richtung Treptow brauchen Sie zwischen Wechs und Alboinstraße ebenfalls 10 Minuten mehr Zeit. Die A111 stadtauswärts. Am Anschluss Heckerdamm ist die Autobahn gesperrt. Der Verkehr wird bis Mitte Juli über die Ab- und die Auffahrt geleitet. Charlottenburg-Leibniz-Straße Richtung Kurfürstendamm ist vor der Stadtautobahnbrücke die Fahrbahn verengt. 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
2: Um 18 Uhr mit Jasmin Becker. Auf dem NATO-Gipfel nächste Woche in Ankara sollen neue Militärhilfen für die Ukraine beschlossen werden. Nach Angaben aus diplomatischen Kreisen haben sich Bündnerstaaten darauf bei einem Treffen in Brüssel verständigt. Den Angaben zufolge sollen für 2 Jahre insgesamt 140 Milliarden Euro für militärische Ausrüstung, Unterstützung und Ausbildung bereitgestellt werden. In Erfurt bereitet sich die Polizei auf Großproteste gegen den AfD-Bundesparteitag vor. Am Wochenende werden Zehntausende Demonstranten erwartet, unter ihnen möglicherweise auch gewaltbereite Linksextremisten. Mehrere tausend Einsatzkräfte wurden zusammengezogen. Aus Erfurt, Wolfgang Henschel.
3: Klar ist aus Sicht der Polizei, das kommende Wochenende wird eine große Herausforderung. Wenn Blockaden aufgelöst werden müssen, will die Polizei das vorher ankündigen. Die Polizei gehe aber davon aus, dass die meisten Proteste friedlich seien, sagte Sprecher Martin. Er hoffe, dass es keine hässlichen Bilder aus Erfurt gebe.
2: Die Vereinten Nationen warnen vor einer menschenrechtlichen Katastrophe im Sudan. Der Menschenrechtsrat hat deswegen die Alarmstufe Rot ausgerufen. Der zuständige Kommissar Türk rief die Staats- und Regierungschefs dazu auf, umgehend Maßnahmen zu ergreifen, um Gräueltaten zu verhindern. Die südsudanesische Stadt Al-Buaid ist seit 18 Monaten belagert. An den Zivilisten würden Kriegsverbrechen begangen. Im Sudan liefern sich die Armee und die RSF-Miliz seit mehr als 3 Jahren einen blutigen Machtkampf. In Berlin und Brandenburg wird es während der Sommerferien wegen Bauarbeiten Einschränkungen im regionalen Nahverkehr geben. Wie die S-Bahn mitgeteilt hat, ist ab kommender Woche Freitag bis Mitte August der Abschnitt zwischen Bornholmer Straße und Schönholz gesperrt. Davon betroffen sind die Linien S1, S25, S26 und S85. Ab Anfang August gibt es dann auch Bauarbeiten bei der Ringbahn zwischen Hermannstraße und Tempelhof. Fußball-Bundestrainer Nagelsmann hat seinen Rücktritt erklärt. Er zieht damit die Konsequenz aus dem frühen Aus der Nationalmannschaft bei der Weltmeisterschaft. Sportreporterin Anne van Eyxel.
4: Die Entscheidung sei ihm alles andere als leicht gefallen, teilte Nagelsmann in einem schriftlichen Statement des DFB mit. Sein oberstes Ziel sei immer der Erfolg der Mannschaft gewesen. Sie hat nach so einer herben Enttäuschung die Chance auf einen unbelasteten Neuanfang verdient, so der scheidende Bundestrainer. Nagelsmanns Nachfolger soll Jürgen Klopp werden. Die DFB-Spitze suche nunmehr das Gespräch mit Klopp. Er habe bereits seine grundsätzliche Bereitschaft zur Übernahme des Postens signalisiert.
2: Soweit die Nachrichten. 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Das Wetter. In der Nacht locker bewölkt oder klar bei 13 bis 11 Grad. Zurzeit in Berlin-Dahlem 21 und in Küritz 19 Grad. Die Zeit 18.03 Uhr.
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5: Und hier ist Jasser Speck. Schönen guten Abend. Julian Nagelsmann ist nicht mehr Bundestrainer. Nachfolger Jürgen Klopp ist schon im Anflug. Das sind die Fußballmeldungen des Tages. Nach dem Aus der Nationalmannschaft bei der WM ist offensichtlich, Nagelsmann ist vorrangig an sich selbst gescheitert. Reporter Felix Gerhardt mit einer Collage des Scheiterns.
6: Das tut weh und auch, dass man zwei Jahre warten muss, bis man Weltmeister wird.
7: Dennis Undaff! Macht Dennis Undaff Dinge.
8: Ich fand seine Leistung bis zum Tor nicht gut.
9: Ganz Fußball-Deutschland wartet auf die Frage, ob Manuel Neuer dabei ist oder nicht.
10: Es wird immer zuerst der Spieler kontaktiert, das hat noch nicht stattgefunden.
11: Die Spekulationen haben ein Ende. Manuel Neuer soll im Sommer bei der Fußball-WM wieder im Tor der Nationalmannschaft stehen.
12: Deutschland startet perfekt in die WM, schlägt Curaçao mit 7:1.
13: Und dann musst du erst mal 7 Tore machen.
14: Ja, hallo, Julian Nagelsmann. Ich glaube, es ist Zeit für eine Reaktion.
12: Und das Tor! 2:1!
10: Klar ist dann schon ein sehr emotionaler Sieg.
15: Was für ein Kick. Der schlechteste bislang der Mannschaft von Julian Nagelsmann.
12: Es ist vorbei. Deutschland verliert 1:2.
10: Wir bauen jetzt die Zelte nicht ab und packen auch nicht zusammen mit Winston-Salem, sondern fliegen am Sonntag nach Boston, um am Montag da zu gewinnen.
12: Jonathan, Tor drüber! Jubelt! Deutschland ist ausgeschieden!
10: Ja, ich bin keiner, der wegläuft.
16: Der Deutsche Fußballbund hat den Vertrag mit Bundestrainer Julian Nagelsmann aufgelöst und will Jürgen Klopp als Nachfolger verpflichten.
5: Eine Ära, die keine war. Nach 1015 Tagen ist für Nagelsmann Schluss als Bundestrainer und es sieht so aus, als würde Jürgen Klopp ihn beerben. Die Präsidentin des Bayerischen Landtags, Ilse Aigner, ist gerade auf Staatsbesuch in Bosnien. Ihr Auftritt auf internationaler Bühne könnte vor dem Hintergrund der Debatte um die Nachfolge von Bundespräsident Frank-Walter Steinmeier ein gutes Bild abgeben. Aigner werden gute Chancen ausgerechnet, das Amt zu übernehmen. Unser Südosteuropa-Korrespondent David Freches hat Aigner auf ihrer Reise begleitet.
17: Der Völkermord von Srebrenica jährt sich in wenigen Tagen zum 31. Mal. Im Juli 1995 ermordeten bosnisch-serbische Soldaten dort über 8000 Bosniaken. Der Besuch der Gedenkstätte in Potočari stand ganz oben auf der Liste von Ilse Aigner, die aktuell mit dem Bayerischen Landtagspräsidium im Land zu Gast ist.
18: Über 8000 Menschen wurden durch den Genozid brutal ermordet. Sie wurden in Massengräber verscharrt, teilweise dann eben in sekundäre Massengräber verbracht. Und hier sind 7000 Menschen ein Gedenken gesetzt und es ist einfach nicht in Worte zu fassen, was einem da durch den Kopf geht.
17: Ilse Aigner hat dabei auch den Kontakt mit den Menschen vor Ort gesucht. Zum Beispiel mit Munira Subacic, Präsidentin vom Verein Mütter von Srebrenica. Ein Bündnis aus Hinterbliebenen, das sich für Aufklärung und ein würdevolles Gedenken einsetzt.
19: Ich habe den Völkermord überlebt, aber er hat 22 meiner Familienangehörigen umgebracht. Mein Mann wurde getötet, mein jüngster Sohn, den ich am meisten geliebt habe, umgebracht, weil sie muslimisch waren. Ich habe 2 Knochen von meinem Sohn gefunden, aber ich habe einen Grabstein, einen Ort, um zu zeigen, dass er in Srebrenica gelebt hat. Aber viele Mütter haben das nicht. Liebe Ministerin, ich würde Sie bitten, das mitzunehmen und für das Gute zu kämpfen. So habe ich auch mein Kind erzogen.
17: Ilse Aigner sagte, es sei ihr erster Besuch in der Gedenkstätte, bewusst ausgesucht, wie auch das Land als Reiseziel selbst. Es sei wichtig, dass sich Deutschland vor Ort wie auch auf dem Westbalkan generell engagiere. Wie der Weg für die Länder dort in Zukunft aussehen kann, das war vor einem Monat beim entsprechenden EU-Gipfel in Montenegro Thema. Dabei ist auch deutlich geworden, dass Bosnien-Herzegowina von der EU noch ziemlich weit weg ist. Ilse Aigner sagte dazu im Rahmen ihres Besuchs im Parlament:
18: Ein Land, das durch eine schwierige Zeit gegangen ist. Und ich glaube, dass hier auch viele Gräben noch zuzuschütten sind. Und das merkt man, glaube ich, in ganz Bosnien-Herzegowina, die verschiedenen Herkünfte, die hier eine Rolle spielen. Und das ist, glaube ich, was das Land am meisten und am dringendsten braucht.
17: Dass Bosnien noch weit von der EU entfernt ist, liegt an einer

0: Merkmal für die Demokratie auch anzuerkennen. Nicht die Extrempositionen sind etwas Verbindendes, sondern gerade der Kompromiss. Und dazu, glaube ich, gibt es hier gute Bedingungen, dass man auch einen Schritt weitergehen könnte. Und dazu braucht man auch das Parlament.
1: Das sagt Ilse Aigner. Der Bericht war von David Freches. Die Hitzewelle ist in unserer Region ja erstmal überstanden. In Frankreich sieht das aber anders aus. Vielerorts kämpfen dort die Einsatzkräfte gegen Waldbrände und gleichzeitig wird immer deutlicher, welche Folgen die extremen Temperaturen für die Menschen haben. Kai Rienecker berichtet aus dem ARD-Studio in Paris.
2: Es sind die ersten größeren Feuer des Sommers in Frankreich. Bei Narbonne im Südwesten des Landes kämpfen bis zu 900 Feuerwehrleute gegen die Flammen. Fast 1000 Hektar Wald- und Buschflächen sind bereits abgebrannt. Laut französischem Innenminister schreitet das Feuer aktuell nicht mehr voran. Etwas weiter südlich bei Perpignan konnte ein Feuer bereits unter Kontrolle gebracht werden, das einige Campingplätze erfasst hatte. Etwa 2000 Menschen mussten dort evakuiert werden. Auch Betriebe in der Region wurden geräumt. Aber Frankreich steht erst am Anfang der seit vielen Jahren üblichen Waldbrandsaison und sie kommt immer früher. Der französische Innenminister Laurent Nunez vor Ort beim Feuer in Narbonne. Wir sind sehr besorgt für diese Saison. Wir sind einen Monat früher dran als sonst mit diesen Bränden. Gestern zum Beispiel gab es 26 Feuer gleichzeitig. Und ich zähle noch nicht einmal die gelöschten Brandausbrüche mit, vor denen es in einigen Departements Dutzende gab. Für die Departements in Südfrankreich gilt die höchste Warnstufe vor Wald- und Flächenbränden. Seit Wochen gibt es in Frankreich teilweise extrem hohe Temperaturen. Der staatliche Wetterdienst Météo France warnt, dass die Böden bereits sehr trocken seien. Gleichzeitig rollt die nächste Hitzewelle in Frankreich an. In Montpellier oder Bordeaux sollen die Temperaturen in den kommenden Tagen erneut an der 40-Grad-Marke kratzen. Für die gerade zurückliegende Hitzewelle hat das französische Gesundheitsministerium neue Zahlen zu damit einhergehenden zusätzlichen Todesfällen veröffentlicht. 2000 Frauen und Männer sollen infolge der Rekordtemperaturen von über 40 Grad gestorben sein. Die zusätzlichen Todesfälle betrafen besonders über 65-jährige Menschen. Im Großraum Paris stieg die Zahl der Todesfälle sogar um 60% an.
1: Informationen waren das von Frankreich-Korrespondent Kai Rienecker. Taylor Swift gibt sich das Ja-Wort und ihre Fans wollen diesen Moment so nah wie möglich miterleben. Vor dem Madison Square Garden in New York warten deshalb zahlreiche Swifties, wie sich die Anhängerinnen und Anhänger der Sängerin nennen. Unser Korrespondent Martin Ganselmeier hat sich unter sie gemischt.
3: Es ist heiß und schwül in New York. Gestern 39 Grad, heute sollen es mehr als 40 Grad werden. Die Wetterfrösche warnen, dass der Asphalt vor dem Madison Square Garden schon schmilzt. Doch die Anhänger von Taylor Swift harren aus, um einen Blick auf ihr Idol zu erhaschen. Einer von ihnen ist der 25-jährige New Yorker Ryan Wang. Er hat 7 Stunden lang gewartet und glaubt, den Popstar kurz im vorbeifahrenden Auto gesehen zu haben.
4: I've been waiting 7 hours to see her and I only see her like 5 seconds and she said hi to us and I just feel like everything is worse.
3: 5 Sekunden habe ich sie gesehen und sie hat Hi zu uns gesagt. Allein dafür hat es sich voll gelohnt. Seit mehr als 15 Jahren liebe ich sie, sagt Ryan, dessen Familie aus China kommt. Dies ist für mich eine wunderbare, unersetzliche Erfahrung, von der ich mein Leben lang zehren werde.
4: I've been loving her for more than 15 years, so it's gonna be a very, very amazing and irreplaceable experience for me and my entire life.
3: Ryan trägt ein Swift-T-Shirt von einem ihrer Konzerte und natürlich, wie viele Swifties, ein Freundschaftsarmband. Etwas Bedauern schimmert bei Ryan durch, dass Taylor Swift nun durch ihre Hochzeit mit Footballstar Travis Kelce nicht mehr zu haben ist. Trotzdem freue er sich so sehr für sie, sagt Ryan. Es wird nicht das Ende meiner 15-jährigen Liebe für sie sein. Auch in Zukunft werde ich sie lieben.
4: I'm so, so, so happy for her. It's not the end for my 15 years of loving her. I'll still love her in the future.
3: Neben Ryan steht Rusty Carbaugh aus Wichita, Kansas. Nicht weit entfernt also von Kansas City, der Stadt, in der der Bräutigam von Taylor Swift, Footballstar Travis Kelce, lebt. Mit den Kansas City Chiefs hat er 3-mal den Super Bowl gewonnen. Aber nicht wegen des Bräutigams ist die 34-jährige Pilotin zum Madison Square Garden gekommen. Ich bin Fan von ihr. Seit ihrem ersten Country-Album, sagt sie, wir sind fast gleich alt.
5: I've been a fan since her very first country album. We're about the same age. I grew up in Oklahoma and it's very country there. So I kind of feel like I grew in my music tastes with her as well.
3: Rusty ist in Oklahoma aufgewachsen, einer Hochburg der Country-Musik. Aber ihr Musikgeschmack habe sich so wie der von Taylor Swift weiterentwickelt.

0: Mal wieder fahren am Liefereingang Wagen vor, man kann Blumengebinde sehen und Caterer liefern Speisen und Getränke ab. Die Anzeichen verdichten sich, dass die Traumhochzeit des Jahres im Laufe des Tages tatsächlich im New Yorker Madison Square Garden stattfindet.
1: Aus New York berichtete Martin Ganselmeier. Und hier geht's jetzt sportlich weiter mit Lars Becker.
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3: Der Fußball-Bundestrainer Julian Nagelsmann ist Geschichte. 4 Tage nach dem frühen WM-Aus gegen Paraguay wurde der bis 2028 laufende Vertrag mit dem DFB vorzeitig aufgelöst. Nagelsmann hatte das Amt im September 2023 von Hansi Flick übernommen. Nachfolger soll Jürgen Klopp werden. Der habe laut DFB seine grundsätzliche Bereitschaft bereits signalisiert. ARD-Experte und Ex-Nationalspieler Thomas Hitzlsperger.
4: Das ist die richtige Entscheidung. Es war auch vom DFB vernünftig, schnell dieses Gespräch zu suchen und eine Entscheidung herbeizuführen. Es ist natürlich nachvollziehbar, dass Jürgen Klopp jetzt der Top-Kandidat ist. Der DFB wäre aber gut beraten, nicht nur mit Jürgen Klopp zu sprechen, sondern auch sich um Alternativen umzusehen. Was meines Erachtens noch wichtiger wäre, überhaupt sich zu fragen, was inhaltlich eigentlich der DFB verändern muss. Was passiert nach dem Abgang von Andreas Rettich? Was passiert mit Rudi Völler? Und sich zusammensetzen mit all den Jugendtrainern, die besser beurteilen können, ob wir ein Problem im Nachwuchs haben oder nicht. Diese Gespräche müssen geführt werden, denn der DFB hat Zeit. Das nächste Spiel für die Nationalmannschaft ist erst in mehreren Monaten. Und diese Zeit sollten sie sinnvoll nutzen, um sich über Inhalte klar zu werden und dann erst Personalentscheidungen zu treffen. Wenn am Ende Jürgen Klopp der richtige Trainer sein soll, werden wir alle nicht überrascht. Aber die Zeit muss jetzt sinnvoll genutzt werden.
3: Der von Hitzlsperger angesprochene DFB-Sportgeschäftsführer Andreas Rettich wird seinen zum Jahresende auslaufenden Vertrag aus persönlichen Gründen nicht verlängern. Keine Angabe machte der Verband zur Zukunft von Sportdirektor und Nagelsmann-Unterstützer Rudi Völler. Nationalspieler Nathaniel Brown wechselt wie erwartet von Eintracht Frankfurt zu Meister Bayern München. Taufik Khalil.
5: 2 Tage nach der Meldung um den Zugang des offensiven marokkanischen Nationalspielers Ismail Saibari ist jetzt auch Nathaniel, genannt Nene Brown, offiziell Spieler des FC Bayern. Der 23-Jährige, der bei der WM noch zu den wenigen Lichtblicken im deutschen Team gehörte, inklusive eines Tors gegen Curaçao, soll die linke Seite der Defensive beim Meister verstärken. Dort spielt eigentlich Alphonso Davies, doch der war zuletzt mehr verletzt als mit voller Kraft einsetzbar. Für Braun zahlen die Bayern 50 Millionen an Eintracht Frankfurt. Dafür bekommt er einen Vertrag bis 2031. Mit Nene Braun holen die Bayern auch wieder einen echten Bayern ins Team, denn er stammt aus Amberg und kam dann über Jahn Regensburg und den ersten FC Nürnberg nach Frankfurt. Er selbst ist stolz, nun bei einem der größten Vereine der Welt zu spielen, und zwar auf höchstem Niveau und um die größten Titel.
3: Am Abend und in der kommenden Nacht unserer Zeit werden die letzten 3 Achtelfinalisten der WM ermittelt. Um 20 Uhr treffen in Dallas Australien und Ägypten aufeinander. Um 0 Uhr sind dann Lionel Messi und Argentinien in Miami gegen Außenseiter Kap Verde hoher Favorit. Und ab 3.30 Uhr dann das Duell Kolumbien gegen Ghana in Kansas City. Die WM hat wohl ihren ersten Dopingfall, das berichten englische Medien. Desiree Krause.
6: Demnach sind mindestens 8 Spieler Tunesiens positiv auf das Medikament Clenbuterol getestet worden. Bei den betroffenen Akteuren seien atypische Werte für den Arzneistoff festgestellt worden, der eigentlich zur Behandlung von Asthma eingesetzt wird, weil er die Atemwege erweitert. Weder der Fußballweltverband FIFA noch der tunesische Fußballverband wollten sich auf Nachfrage der Daily Mail äußern. Das tunesische Team, das nach 3 Niederlagen in der Gruppenphase ausgeschieden war, hatte sein Basecamp in Mexiko und bestritt dort auch all seine Begegnungen. Dieser Umstand könnte dazu führen, dass die positiv getesteten Akteure ohne Strafe davonkommen. Denn wie die Daily Mail in Erfahrung gebracht hat, soll die WADA davon ausgehen, dass die erhöhten Clenbuterol-Werte auf den Verzehr von verunreinigtem Fleisch zurückzuführen seien. In Mexiko wird das Mittel zur Wachstumsförderung für Nutztiere und der Mast von Rindern eingesetzt. In den vergangenen Jahren hatte es bereits ähnlich gelagerte Fälle wie den nun gegeben. Da die Beweislage eindeutig auf verunreinigtes Fleisch hindeutete, entschieden sich FIFA und WADA gegen eine Strafverfolgung der Spieler. Ob der tunesische Verband Vorsichtsmaßnahmen ergriffen hatte, um seine Spieler vor dem Verzehr von kontaminiertem Fleisch zu schützen, ist ungewiss.
3: Tennis. Beim Grand-Slam-Turnier in Wimbledon steht Jan-Lennard Struff überraschend und zum ersten Mal in seiner Karriere im Achtelfinale. Der Routinier setzte sich in 3 Sätzen gegen den Russen Daniil Medvedev durch. 7-6, 7-6 und 7:5. Zum Abschluss Volleyball. Die BR Volleys haben für die kommende Saison einen prominenten Rückkehrer verpflichtet. Der zweimalige Champions-League-Sieger Erik Shoji kehrt zum deutschen Dauermeister zurück. Der US-amerikanische Libero spielte bereits zwischen 2014 und 2016 für die Volleys. Er gewann mit dem Team 2016 das Triple. Der inzwischen 36-jährige Shoji soll beim anstehenden Neuaufbau eine Führungsrolle übernehmen. Der Sport mit Lars Becker.
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1: Und hier ist der Tag in Berlin und Brandenburg. Mit Yasser Speck, schön, dass Sie dabei sind. Seit heute Mittag steht's also fest, Julian Nagelsmann ist nicht länger Bundestrainer. Nagelsmann geht also und Jürgen Klopp kommt, vermutlich. Matthias Bartsch ist unser Reporter und der war in der Stadt unterwegs. Er hat sich mal umgehört und die Leute gefragt, wer ist denn im Team Klopp und wer nicht?
7: Auf jeden Fall schon mal sehr überraschend für mich, dass durchgehend alle sehr, sehr zufrieden wären, wenn Jürgen Klopp es machen könnte. Also ich habe das Gefühl, die Menschen ja sehen in ihm vor allen Dingen diesen Menschen Jürgen Klopp, den man noch so aus Fußballzeiten kennt, als er Trainer war. Der ist zuletzt bei Red Bull so ein bisschen untergegangen. Als TV-Experte war es wieder ein bisschen zu spüren, da blühte er wieder auf. Also da wirklich merkte man, dass es einfach so menschelt, dass er gut erklären kann, dass er auch natürlich fachlich 1A ist. Aber erstmal geht es auch darum, dass die meisten, die ich getroffen habe, Jürgen Klopp einfach sympathisch finden.
8: Hört sich nach einer Wahl an, die Emotionen auslösen könnte.
7: Positiv oder im Negativen?
8: Positiv. Scheint ja ein Menschenführer zu sein.
9: Kloppo! Ich glaube, das ist ein guter Motivator, der auch die intrinsische Motivation der Spieler besser wecken kann als Nagelsmann. Könnte ich mir vorstellen. Und er strahlt ja selber auch extrem viel Enthusiasmus aus.
10: Jürgen Klopp, ja, warum nicht? Mit seiner Frise, mit den schönen Haaren, ganz bestimmt, ja. Doch, hat immer ein strahlendes Lächeln.
7: Also es geht aber auch natürlich darum, dass er als Trainer dann auch überzeugen muss, soll. Und wenn man aber mal auf seine Vita schaut, zweimal deutscher Meister, einmal Pokalsieger, einmal Champions-League-Sieger, sicherlich der größte Erfolg, und englischer Meister, also besonders in England, hatte er ja schon fast Legendenstatus. Aber alle sind sich aber auch einig, es braucht dann mit ihm Veränderung.
9: Manu ist, glaube ich, ein bisschen alt jetzt. Kimmich, Rüdiger, bisschen die ganze Sache mal auffrischen.
11: Auf Leute setzen, auf die jetzt vielleicht nicht gesetzt wurde. Also zum Beispiel Said El-Mala würde mir jetzt als erster Name einfallen. Und ansonsten schauen, dass man die Jungs irgendwie wieder zusammenführen kann als eine Truppe.
7: Noch ist er ja Head of Soccer bei Red Bull. Man sagt auch, dort wird er nur ungern losgelassen werden. Aber am Ende wird es da auch das Geld wahrscheinlich richten. Und Jürgen Klopp könnte durchaus dann der nächste deutsche Bundestrainer werden.
1: Unser Reporter Matthias Bartsch hat sich mal umgehört, ob die Menschen in Berlin mit Jürgen Klopp als neuen Bundestrainer zufrieden wären. Viele Punkte, die die Bundesregierung in ihrem Reformpaket gestern vorgestellt hat, zielen auf Unternehmen ab. RBB 24 Inforadio-Reporter Markus Laton hat sich deshalb mal bei Handwerksfirmen in der Region umgehört, was die denn von den Vorschlägen so halten.
12: Kontoauszüge, Inventarlisten, Bilanzen, Geschäftsbriefe. Unternehmen in Deutschland müssen einiges an Papierkram erledigen. Viel zu viel beklagt die Wirtschaft deshalb schon lange. Die Bundesregierung hat nun gehandelt. Fast alle Berichts- und ein Viertel der Dokumentationspflichten sollen wegfallen. Eine Besserung auch aus Sicht des Handwerks?
13: Naja, Besserung, es kommt jetzt auf die Ausgestaltung insbesondere drauf an.
12: Ralf Bürig, Hauptgeschäftsführer der Handwerkskammer Brandenburg. Tatsächlich sind viele Details der Koalitionsvorhaben noch unklar. Und die will auch Ralf Bürig abwarten.
13: Wir brauchen gerade beim verabredeten Bürokratieabbau wirklich Mut, das jetzt auch umzusetzen, was gestern vereinbart wurde. Unsere Betriebe, unsere Handwerksbetriebe ächzen vor allen Dingen unter den täglichen Bürokratiebelastungen. Und da steht viel Gutes in der Verabredung von gestern.
12: In Berlin hat Clemens Hansch, der die Ralf-Lüdke Bau- und Möbeltuschlerei in Kreuzberg führt, eine andere Perspektive. Die Bürokratie sei für seinen Betrieb kein gravierendes Problem. Mit seinen 20 Mitarbeitern spüre er von der Belastung durch Dokumentations- und Berichtspflichten wenig. Ausnahmen seien Dinge wie Handwerker-Parkausweise. Das dauere in Berlin Monate, bis er sie für seinen Betrieb ausgestellt bekommt. Positiver bewertet Hansch, dass die telefonische Krankschreibung abgeschafft wird und dass die Bescheinigung künftig ab dem ersten Krankheitstag ausgestellt werden muss.
14: Wir sind halt ein Betrieb, wir sind abhängig von den Mitarbeitern, wir machen Termine und wenn es dann stellenweise häufiger vorkommt, für einen Tag krank, am Wochenende, vorm Wochenende und so, sieht das schon blöd aus. Und dann wird es zumindest ein bisschen schwerer gemacht, den manchmal vermeintlich krank.
12: Was Hansch aus Arbeitgebersicht befürwortet, stößt bei Gewerkschaften auf viel Kritik. Der Deutsche Gewerkschaftsbund etwa sprach vom Ausdruck einer Misstrauenskultur durch die neue Regel. Laut Bundesregierung sollen Betriebe einzel- oder tarifvertraglich sowie in Betriebsvereinbarungen aber ohnehin davon abweichen können.
1: Informationen waren das von unserem Reporter Markus Latton. Wenn es mal regnet, dann fließt das Wasser oft schneller ab, als der Boden das aufnehmen kann. Gerade in Brandenburg wird das immer mehr zum Problem. Die Wasserspiegel der Seen sinken seit Jahren und auch in diesem Sommer wird die Schwarze Elster immer flacher und schmaler. Das sind Zeichen von Wasserknappheit und Folgen steigender Verdunstung. Deshalb wird nach Wegen gesucht, das Wasser länger in der Landschaft zu halten. Wie das gelingen soll, berichtet RBB-Landespolitik-Reporter Thorsten Südow.
15: Mit zusätzlichen extra breiten Reifen auf der Hinterachse mäht ein Traktor das etwa 1 Meter hohe Gras auf den Moorwiesen von Landwirt Lars Andreas Sie in der Uckermark. Moorwiesen sind Kohlendioxidspeicher und müssen dafür immer nass sein. Mit neuen Stauwehren versucht Bauer Sie, das Wasser auf seinen Flächen zu halten. Die letzten 20 Jahre hätten gezeigt, dass Wasser immer kostbarer wird.
16: Das merkt man im Ackerbau wie auch in der Grünlandbewirtschaftung. Wir haben eine höhere Verdunstung, auch im Moor, auch dort, wo wir Wasser zurückgestaut haben. Und wenn das hier im Moor sehr warm ist, wie letzte Woche, können Sie richtig merken, wie schwül das ist, wie hier das Wasser verdampft, auf Deutsch gesagt.
15: In Brandenburg fallen im Durchschnitt etwa 500 Liter Regen und Schnee im Jahr auf den Quadratmeter. Tendenz fallend. Eine längere Vegetationszeit und stärkere Verdunstung verschärfen die Situation. Darauf muss die Politik reagieren und sorgsamer als bislang mit dem Rohstoffwasser umgehen, sagt Umweltministerin Hanka Mittelstädt von der SPD beim Vorortbesuch in der Uckermark. Ihr Ministerium erarbeitet ein neues Wassergesetz.
17: Wir haben auch die eigene Verantwortung, nicht verschwenderisch mit Wasser umzugehen. Und dementsprechend, glaube ich, werden wir den Fokus auch in der Wassergesetznovelle darauf legen, wie wir zukünftig die Wasserentnahmen steuern, wie wir zukünftig auch Wasserrückhalt besser in die Fläche bekommen, aber natürlich auch alle Landnutzenden dazu kriegen, wassersparende Technik einzusetzen.
15: Ausreichend Wasser ist lebenswichtig für die Trinkwasserversorgung, für neue Großunternehmen wie Rechenzentren und für die Landwirtschaft. Umweltverbände fordern, über Stauanlagen, Gräben und Seen so viel Wasser wie möglich in der Landschaft in Brandenburg zu halten. Wenn neue Wasserspeicher gebaut werden, sollten sie durch Wasserentgelte finanziert werden, die zum Beispiel Bergbauunternehmen und Landwirte bezahlen müssten, sagt der Landesvorsitzende des Umweltverbandes BUND, Carsten Preuß.
18: Wasserentnahmegebühren haben erstens eine regulierende Wirkung auf den, der sie bezahlen muss, nämlich er wird überlegen, wie er sparen kann. Und zweitens haben sie aber auch den Effekt, dass ich, wenn ich sie zweckgebunden einsetze, tatsächlich auch den Landschaftswasserhaushalt verbessern können.
15: Neue massive Eingriffe in den Wasserhaushalt werden diskutiert. Ende des Jahres soll eine Machbarkeitsstudie vorliegen, wie etwa Wasser aus der Elbe in die Brandenburger Lausitz geleitet werden kann. Auch eine Transportleitung für entsalzenes Ostseewasser nach Brandenburg wird geprüft. Hauptsache, Wasser kommt ins trockene Brandenburg.
1: Einzelheiten waren das von unserem Landespolitik-Reporter Thorsten Südow. Viele kleine Brandenburger Gemeinden haben wenig Geld. Sie haben so wenige Einnahmen, dass sie nur durch ein sogenanntes Haushaltssicherungskonzept überleben. Das bedeutet aber auch, dass freiwillige Leistungen wie zum Beispiel die Verschönerungen des Dorfplatzes oder ein Jugendclub nicht möglich sind. Es sei denn, die Dorfbewohnerinnen und Dorfbewohner bringen sich über die Maßen selbst ein. Heike Schüler war in so einer Gemeinde in Kotzen im Havelland.
19: Die Einwohner der Gemeinde Kotzen bauen Partyzelte und Getränkestände auf, schleppen Biertischgarnituren. Morgen 15 Uhr beginnt ihr Dorfplatzfest. Dann erleben auch alle die nagelneue Outdoor-Küche, eine Draußenküche. Kochen, grillen, backen unter freiem Himmel. Ein echter Luxus. Denn eigentlich hat das Dorf für sowas überhaupt keine Finanzen, sagt Ortsvorsteher David Olloff.
20: Wir kriegen jetzt keine Gelder, die wir jetzt von der Gemeinde bekommen oder vom Amt oder sonst irgendwas. Wir versuchen das alles über Fördergelder zu machen und in Eigenleistung einfach hier was voranzutreiben.
19: Kotzen ist notorisch klamm. Kaum Gewerbe und nur wenig Steuereinnahmen. Rettung fürs intakte Dorfleben sind Ehrenamtliche, sagt die zuständige Amtsleiterin von Nennhausen, Ilka Lenke.
21: Diese Gemeinde hat tatsächlich ein Haushaltssicherungskonzept hinter sich über viele, viele Jahre und hat es aber geschafft, aufgrund dieser Vereinstätigkeit hier wirklich etwas ganz Wunderbares aufzubauen.
19: Der Heimat- und Sportverein Kotzen und der Förderverein der hiesigen Freiwilligen Feuerwehr arbeiten Hand in Hand. Sie pflegen den Sportplatz, bauten aus Kostengründen den Spielplatz selbst auf, sie besorgten eine Tischtennisplatte, installierten Picknickhäuser für Radwanderer. Für die nur 350 Einwohner existiert sogar ein Jugendclub. Den besuchen auch Mari, Frieda und Jonathan.
0: Ich komme jede Woche fast her, weil es mir einfach hier Spaß macht.
4: Weil ich mich hier mit meinen Freundinnen treffen kann, ohne dass die Eltern immer dabei sind.
22: Wir können immer auf dem Sportplatz, auf dem Spielplatz und das finde ich dann halt richtig toll.
19: Die Bewohner von Kotzen wachsen schon im Kindesalter zusammen und handeln dann als Erwachsene gemeinsam. Nicole Sprange hat 3 Kinder.
23: Mein Mann, der erzählt ja heute noch davon, weißt du noch, damals im Jugendclub. Also das prägt die einfach und das nehmen die mit. Und deswegen ist es so besonders, dass wir geschafft haben, dass der Jugendclub immer noch erhalten werden konnte.
19: Und zwar dank des Heimat- und Sportvereins, der seit 10 Jahren erfolgreich das Vereinsförderprogramm des Landkreises Havelland anzapft. Der Landkreis Havelland will mit seiner Ehrenamtsplattform die Vereine noch besser vernetzen, damit sie voneinander lernen. Denn Kommunen werden auch in Zukunft nicht mehr Geld haben.
1: Heike Schüler über ein Dorf ohne Geld, das anpackt. Und soweit der Tag in Berlin und Brandenburg mit Jasser Speck. 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
24: Vorsicht bitte auf der A115 Dreieck Funkturm Richtung Dreieck Nutetal zwischen Samund und dem Dreieck Nutetal liegt ein Metallrohr auf der mittleren Spur. A9 Leipzig Richtung Berlin, Behinderungen auf der rechten Spur vor dem Anschluss Beelitz nach einem Fahrzeugbrand. Westlicher A10 Richtung Dreieck Werder zwischen Spandau und Potsdam Nord wird die Autobahn wegen Reparaturarbeiten von 20 Uhr bis Sonntagabend gesperrt. Und weiter Richtung Dreieck Werder staut es sich zwischen Potsdam Nord und Vöben plus 20 Minuten. Stadtverkehr Berlin, etwas Geduld brauchen Sie auf der A100. In Richtung Wedding dauert es zwischen Oberlandstraße und Wechsstraße etwa 10 Minuten länger und in Richtung Treptow brauchen Sie zwischen Wex und Alboinstraße ebenfalls 10 Minuten mehr Zeit.
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24: Um 18.30 Uhr mit Jasmin Becker. Die NATO-Staaten haben sich offenbar darauf geeinigt, die Ukraine innerhalb der nächsten 2 Jahre mit 140 Milliarden Euro zu unterstützen. Das ist aus Diplomatenkreisen zu hören. Die Kritik von US-Präsident Trump, Deutschland würde nicht genug in Verteidigung investieren, hat Bundeskanzler Merz zurückgewiesen. Aus dem Hauptstadtstudio Nicole Markwald.
25: Deutschland verdoppelt seinen Verteidigungsetat innerhalb von 4 Jahren, sagte Merz. Das ist die größte Kraftanstrengung, die wir jemals gemacht haben, um unsere Verteidigungsfähigkeit zu stärken. Das Ziel bleibe, 5% der Wirtschaftsleistung für Verteidigung auszugeben.
24: In Erfurt bereitet sich die Polizei auf Proteste gegen den Bundesparteitag der AfD vor. Mehrere tausend Einsatzkräfte aus dem gesamten Bundesgebiet wurden zusammengezogen. Nach Angaben der Stadtverwaltung sind mehr als 30 Versammlungen angemeldet. Die Polizei rechnet mit etwa 50.000 Gegendemonstranten. Befürchtet wird, dass auch gewaltbereite Linksextremisten anreisen. Im Bürgerkrieg im Sudan bahnt sich offenbar eine menschenrechtliche Katastrophe an. UN-Hochkommissar Türk befürchtet eine Welle von Gräueltaten an Zivilisten in der südsudanesischen Stadt El Obeid, die seit 18 Monaten belagert wird. Bei einer Sitzung des UN-Menschenrechtsrates forderte er die Weltgemeinschaft zum Handeln auf. Aus Genf, Katrin Hondel.
26: Es gebe klare und eindeutige Hinweise, warnte Türk vor dem Menschenrechtsrat in Genf. Eine neue Menschenrechtskatastrophe bahnt sich an. Wir haben Alarmstufe Rot, sagte Türk. Staats- und Regierungschefs überall auf der Welt müssten jetzt alles tun, um weitere brutale Gewalt zu verhindern.
24: Rund um den Vorplatz des Flughafengebäudes in Berlin-Tempelhof könnte künftig Gastronomie entstehen. Das hat der Geschäftsführer der Tempelhof-Projekt GmbH, Schmitz-Gredlein, gesagt. Ute Schumacher, RBB 24.
27: Wenn rund um den Platz vor dem Haupteingang Restaurants, Cafés und Bars entstünden, müsste auch der Parkplatz vor dem Haupteingang verändert werden. Gerade auch vor dem Hintergrund des Klimawandels sei eine vollständig versiegelte Fläche nicht mehr zeitgemäß, so der Chef der Tempelhof-Projekt GmbH gegenüber dem RBB. Der Vorplatz gilt aktuell als einer der heißesten Orte Berlins.
24: Bundestrainer Nagelsmann ist mit sofortiger Wirkung zurückgetreten. Das hat der Deutsche Fußballbund mitgeteilt. Nagelsmann zieht damit die Konsequenzen aus dem frühen Aus bei der Weltmeisterschaft. Nach Angaben des DFB sollen nun Gespräche mit dem ehemaligen Dortmund- und Liverpool-Trainer Klopp aufgenommen werden. Klopp hatte seine grundsätzliche Bereitschaft erklärt, Bundestrainer werden zu wollen. Soweit die Nachrichten. 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Das Wetter. In der Nacht locker bewölkt oder klar bei 13 bis 11 Grad. Zurzeit in Berlin-Dahlem 21 und in Küritz 19 Grad. Morgen neben Sonne auch dicht bewölkt, im Norden und Westen leichte Schauer, 20 bis 22 Grad. Die Zeit 18.33 Uhr.
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1: Die Beschäftigten der Mercedes-Werke in Berlin-Marienfelde und in Ludwigsfelde haben heute vor den Fabriktoren protestiert, weil das Unternehmen seinen Sparkurs verschärfen will. Geplant ist, dass die Belegschaft in Zukunft mehr arbeitet ohne Lohnausgleich. Außerdem soll eine Sonderzahlung verschoben werden, wie Wirtschaftsreporterin Anja Dobrodinsky berichtet.
3: 2000 Beschäftigte hatte das Mercedes-Werk in Marienfelde vor 2 Jahren noch. Inzwischen ist die Zahl auf 1800 gesunken. Der Standort steckt mitten in einer Transformation. Einerseits ist kürzlich die Produktion eines neuen Elektromotors gestartet. Und Berlin versorgt die ganze Mercedes-Welt mit digitalen Innovationen. Die Mehrheit der Beschäftigten baut aber noch Verbrennerkomponenten. Und dieses Geschäft schrumpft. Der Mercedes-Gewinn weltweit brach 2025 um die Hälfte ein, vor allem wegen der US-Zölle und der chinesischen Konkurrenz. Die Situation sei dramatisch, so ein Sprecher. Deshalb will das Unternehmen bei den Personalkosten sparen. Die seien hierzulande nicht wettbewerbsfähig. Die Belegschaft versammelte sich darum heute zum Protest. Betriebsrat Matthias Melis.
5: Weil der Vorstand von Mercedes-Benz angekündigt hat, dass er den einen Tarifbaustein verschieben will um 1 Jahr. Da besteht sogar die Gefahr, dass wir den nächsten Jahr nicht ausgezahlt werden, wenn die wirtschaftliche Situation so schlecht ist.
3: Die Rede ist von einer Sonderzahlung in Höhe von etwa 18% des Monatslohns. Die sollten die Beschäftigten eigentlich im Juli erhalten. Nun soll sie erst im kommenden Jahr ausgezahlt werden. Laut der Vereinbarung ist das erlaubt, wenn das Unternehmen in einer wirtschaftlichen Krise steckt. Und damit nicht genug. Die Mercedes-Geschäftsleitung möchte in den kommenden Wochen mit den Betriebsräten auch darüber verhandeln, die Wochenarbeitszeit zu erhöhen, ohne dass es dafür mehr Geld gibt. Zum Beispiel von 35 auf 40 Stunden. Für Nadine Boguslawski vom Bundesvorstand der IG Metall ist das inakzeptabel.
6: Im Osten haben wir in der Metallelektroindustrie in vielen, vielen Betrieben schon die 35 erreicht, aber in vielen halt noch nicht. Und da ist das für die Beschäftigten schon ein Hohn, gerade die 35 hier im Osten erreicht zu haben, und schon soll sie wieder weggenommen werden.
3: Deshalb hat die IG Metall die Mercedes-Beschäftigten heute zu einem bundesweiten Protest aufgerufen. Und nicht nur die. In den nächsten Wochen sollen weitere Autohersteller folgen, wie BMW, Porsche und Volkswagen, denn auch hier wird gespart. Für Mercedes-Betriebsrat Matthias Melis könnten die Sparpläne nach hinten losgehen.
5: Und jetzt zu sagen, du musst halt länger arbeiten, das sorgt eher für Frust. Und ich glaube, das kann dann eher in eine andere Richtung, dass die Leute doch mehr frustrierter sind und doch nicht mehr so viel Leistung bringen wie vorher.
3: Der Mercedes-Vorstand versichert, man nehme die Sorgen der Beschäftigten ernst. Jan Otto von der IG Metall sieht in den Sparplänen dennoch vor allem ein Risiko.
7: Wir sind hier in einer Region in Berlin-Brandenburg, wo wir gleichzeitig ganz viel Aufbau haben. Also Luft- und Raumfahrt, da passiert einiges. Es steht ja nicht alles unter Druck. Und da wäre es eigentlich gut, wenn wir eine Chance hätten, Fachkräfte zu sichern.
3: Im Herbst stehen in der Autoindustrie die nächsten Tarifverhandlungen an.
1: Der Beitrag war das von Wirtschaftsreporterin Anja Dobrodinsky. Berlin hat ein neues Museum. In Kreuzberg präsentiert die Berliner Schnapsmanufaktur Mampe seine hochprozentige Geschichte. Vom Cholera-Medikament über Kräuterlikör bis zum heutigen Vollsortiment. Mampe ist aber nicht das einzige Berliner Unternehmen, das versucht, sich gegen die großen Schnapsmarken zu behaupten. Auch Berliner Brandstifter beliefern seit Jahren die Barszene mit hochprozentigem. Wirtschaftsreporter Sören Hinze hat das Unternehmen besucht.
8: Berlin-Mitte. Zwischen dem Checkpoint Charlie und dem Museum für Kommunikation sitzen die Berliner Brandstifter. Büro und Showroom verschmelzen hier zu einem einzigen Raum. Herzstück ist eine kleine Bar aus dunkler Räuchereiche und schwarzem Stahl. Nicht nur beim Interieur trifft urige Kneipenkultur auf urbanen Industriestil. Geschäftsführer Vincent Honroth.
9: Ich habe Berliner Brandstifter 2009 gegründet und hatte damals die Mission gehabt, den Kornbrand wieder salonfähig zu machen. Denn mein Urgroßvater war ein Direktor in einer Zuckerfabrik in der Nähe von Frankfurt-Oder.
8: Kernprodukt ist bis heute der Premium-Kornbrand. 29,50 Euro die Flasche. Einen stolzen Preis, den Geschäftsführer Hornroth so erklärt.
9: Unser Kornbrand ist 7-fach gefiltert, ist sehr, sehr, sehr weich, hat eine schöne vanillige, brotige Note und eignet sich perfekt zu Kekse.
8: Um den Kornbrand an den Markt zu bringen, setzt das Unternehmen nicht nur auf die Rezeptur, sondern versucht auch durch das Aussehen der Flasche aufzufallen.
9: Wir sind einen anderen Designweg gegangen. Wir haben uns sehr stark von deutschem Bauhaus inspirieren lassen. Also reduziert, schlicht, kein Geweih drauf, nichts. Und eben der Name Berliner Brandstifter. Dass dann die Gastronomien, als sie die Flaschen gesehen haben, gesagt haben, wow, tolle Flasche, super.
8: Mittlerweile findet man den Berliner Schnaps auch bei einigen großen Supermarktketten in der Region. Auch mit Wodka-, Whisky- und Gin-Varianten sowie alkoholfreie Destillate. Besonders auffällig ist ein leuchtend roter 1. FC Union Berlin Dry Gin. Mit dieser Kooperation setzt Berliner Brandstifter noch mehr auf die regionale Identifikation. Eine Strategie, um sich im Wettbewerb zu behaupten. Denn der ist scharf bei hochprozentigen Getränken, beobachtet auch Angelika Wisken-Pieck, Geschäftsführerin vom Bundesverband der deutschen Spirituosenindustrie und Importeure.
10: Die Nachfrage nach Spirituosen sank in den letzten 3 Jahren um 11%.
8: Eine geplante Erhöhung der Spirituosensteuer ab 2027 werde die Hersteller weiter belasten, kritisiert die Branchenvertreterin. Aus ihrer Sicht müssen mittelständische Unternehmen angesichts der schwierigen Marktlage profitable Nischen finden.
10: Premium ist weiterhin im Trend, auf der anderen Seite aber auch regionale Spezialitäten und die schönen Importprodukte. Auf der anderen Seite sind aber auch die alkoholfreien und alkoholreduzierten Alternativen zu Spirituosen am Gesamtmarkt zwar noch gering, aber doch im Trend.
8: Vincent Hornroth und die Brandstifter haben ihre Nische gefunden, sind aber gleichzeitig immer auf der Suche nach neuen Zutaten und Geschmacksrichtungen.
1: Wirtschaftsreporter Sören Hinze war bei den Berliner Brandstiftern.
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1: Aletta von Massenbach ist seit Oktober 2021 Chefin der Flughafen Berlin-Brandenburg GmbH. Der BER war damals seit einem Jahr in Betrieb, das Fluggeschäft in der Corona-Zeit massiv eingebrochen. Seither haben auch noch der russische Angriff auf die Ukraine und der Krieg zwischen den USA und dem Iran das Geschäft erschwert. Wo steht das Fliegen jetzt im Juli 2026? Unser Redakteur Henning Wächter hat sich mit Aletta von Massenbach unterhalten.
11: Guten Tag, vielen Dank fürs Kommen, Frau von Massenbach.
12: Ich freue mich, hier zu sein.
11: Vor 2 Monaten hat der Flughafenverband gesagt, wir rechnen im Sommer wegen der hohen Kerosinpreise mit Flugstreichungen. Bis zu 10% der Flüge könnten ausfallen. Wie schlimm ist es bis jetzt gekommen?
12: Also bisher sehen wir das überhaupt nicht, diese Flugstreichungen. Es war letztendlich eine Reaktion auf den Angriff oder auf den Krieg im Iran, dass wir uns überlegt haben, was könnte denn das bedeuten, um letztendlich ein ganz, ganz enges Monitoring zu haben, um zu sehen, wie entwickelt sich die Kerosinverfügbarkeit. Und bis heute können wir eben sagen, dass wir da sehr gute Signale haben, dass wir uns darum keine Sorgen machen. Wir sehen, dass deutschlandweit, europaweit und alle relevanten Behörden, aber auch Unternehmen spielen da zusammen und teilen letztendlich diese Einschätzung.
11: Das heißt, die Menschen in Berlin und Brandenburg können sich jetzt ganz unbesorgt auf ihren Urlaub freuen?
12: Ja, selbstverständlich.
11: Wie viel Kerosin halten Sie eigentlich vor am BER? Also wie lange kann man da im Zweifelsfall dann noch weiter mit fliegen?
12: Naja, das, was wir so unmittelbar in den Tanklagern haben, das sind 4 bis 10 Tage Kapazität. Aber wir sind sehr, sehr gut angebunden an das europäische Netz und werden dann eben auch sehr, sehr frühzeitig immer beliefert. Und wir haben im Moment überhaupt gar keine Indikationen, dass es da irgendwie jetzt einen Engpass geben könnte.
11: Wunderbar. Dann wird es ab nächste Woche zum Ferienbeginn wieder richtig voll am BER. Was empfehlen Sie Passagieren, die von dort abfliegen möchten?
12: Erstmal sich zu freuen, weil das ist natürlich eine großartige Sache, in den Urlaub zu starten. Und wir am BER alle zusammen machen unser Bestes, um diesen Start in die Ferien eben auch so reibungslos wie möglich zu ermöglichen. Und was natürlich gut ist, wenn Passagiere sich so ein bisschen vorbereiten. Wir haben alle Informationen auch auf unserer Webseite, auf unserer App, wer sie hat. Da steht alles drin. Aber vielleicht nochmal so 2, 3 Punkte, die ich gerne nochmal mitgebe. gut vorbereitet packen zum Beispiel? Ja, was darf eigentlich in das Aufgabegepäck und was muss ins Handgepäck, wie zum Beispiel eben Powerbanks oder auch E-Zigaretten? Das muss ins Handgepäck, sonst gibt es natürlich sehr, sehr viel Durcheinander, wenn das dann im Aufgabegepäck im Keller gefunden wird. Und dass man nur zum Beispiel nur ein Feuerzeug mitnimmt. Das sind so Punkte, die sehr, sehr wichtig sind, dass die Passagiere sich darauf vorbereiten. Ansonsten haben wir uns natürlich angeschaut, dass es gerade für Familien mit kleineren Kindern so reibungslos wie möglich passiert. Und da gibt es dann eben besondere Linien, die eben für Familien sind. Dann gibt es Kinderspielplätze. Wir haben aber auch in beiden Terminals nochmal aufgestockt mit Ladeinfrastruktur. Also wir sind uns sehr, sehr zuversichtlich. Das ist ein sehr fröhlicher Start dann auch in die Ferien am BER geben wird.
11: Und extrem hilfreich war ja schon in den letzten Jahren die Einführung dieser CT-Scanner bei der Sicherheitskontrolle. Also der Vorteil ist ja, dass dann da elektronische Geräte und Flüssigkeiten im Handgepäck bleiben können. Ist das jetzt überall so am BER?
12: Damit nennen Sie einen ganz, ganz wichtigen Punkt, der uns auch sehr am Herzen liegt. Wir haben sehr, sehr frühzeitig haben wir die Steuerung dafür übernommen, haben sehr viel Geld investiert, um eben diese neueste Technologie auch an den BER zu bringen. Und sie funktioniert gut. Alle Sicherheitsspuren, die wir am BER haben, sind mit der Technologie ausgestattet. Alle, die wir offen haben in dem Zentralbereich des Terminal 1, da werden wir den Umbau erst im Herbst starten. Aber die sind im Moment eigentlich planmäßig auch gar nicht in Betrieb.
11: Und wie ist es mit der Gepäckaufgabe von größeren Koffern? Wie viel läuft noch über Schalter und wie viel über Automaten, an denen die Passagiere ihr Gepäck dann selbst aufgeben?
12: Das hängt so ein bisschen von der Fluggesellschaft an, aber wir haben eben schon sehr viele Fluggesellschaften, die dieses Angebot ihren Passagieren auch ermöglichen. Da gilt es eben auch wieder mein Punkt, bitte informieren Sie sich vorher, weil das ist ganz einfach. Es ist eine tolle Möglichkeit, um eben auch Schlangen gegebenenfalls zu überspringen und eben selber zu entscheiden, wann man sein Gepäck auch loswerden möchte.
11: Sie hören das Vis-à-vis im RBB 24 Inforadio heute mit Berlins Flughafenchefin Aletta von Massenbach. Frau von Massenbach, der BER macht weiter Verluste. Liegt es an den Altlasten wegen der Kostenexplosion beim Bau des Flughafens?
12: Das ist eine schöne Beschreibung. Ja, es ist tatsächlich der Blick in die Vergangenheit beziehungsweise letztendlich das Erbe, das wir mitgenommen haben, als wir den BER eröffnet haben. Der BER selber ist operativ profitabel. Wir haben alles, was wir uns vorgenommen haben in den letzten 5 Jahren, haben wir auch früher erreicht als geplant. Also von daher sind wir da schon sehr stolz. Aber es ist natürlich klar, wenn man so eine große Investition schultert, dass sie nach 5 Jahren schon die Investition wieder reingespielt haben, reinverdient haben, ist eigentlich nicht denkbar. Und werden uns da sicherlich auch entsprechend des Plans, werden wir uns auch hinentwickeln.
11: Und was ist Ihr Plan? Wann könnten Sie in die Gewinnschwelle kommen?
12: Ende des Jahrzehnts.
11: Die Zahl der Reisenden am BER wird in diesem Jahr gegenüber 2025 leicht zurückgehen. So haben Sie es in dieser Woche informiert. Warum ist das so?
12: Da sind verschiedene Aspekte, die da mit reinspielen. Das ist erstmal ein Jahresbeginn, wenn man so will, der nicht ganz einfach war. Klimatisch bedingte oder wetterbedingte Flugstreichungen, streikbedingte Flugstreichungen. Und dann fing der Krieg im Iran an. Damit fallen dann schon mal 6 Destinationen in unserem Netzwerk weg. Und das spürt man natürlich gleich mit 100.000 Passagieren pro Monat. Also von daher sind wir jetzt leicht unter Vorjahr. Angesichts dieses schwierigen Beginn des Jahres ist es eigentlich noch eine sehr stabile Ausgangssituation. Wenn wir jetzt durch den Sommer schauen, da erwarten wir, dass wir in etwa auf dem Niveau vom Vorjahr auch liegen werden. Und dann Richtung Herbst passiert dann eben das, was Ryanair angekündigt hat. Ryanair ist ja bisher noch unsere größte Einzelfluggesellschaft. Und Ryanair hat eben im April entschieden, ihre Basis, das heißt 7 ihrer Flugzeuge, die am BER stationiert sind mit Crews, dass sie die schließen wird und folglich den BER weiter anfliegen wird, aber eben reduziert. Und das werden wir ab Herbst dann eben auch in den Passagierzahlen sehen. Und das werden wir dann auch natürlich 27 sehen. Andere Fluggesellschaften springen rein. Für andere Fluggesellschaften ist das natürlich auch eine Möglichkeit, ihre Marktposition am BER nochmal auszubauen. Und das freut uns natürlich auch.
11: Aber Sie würden die Zahl der Destinationen ja gerne noch ausweiten? Denn ich glaube, so voll ausgelastet ist der BER eigentlich noch nicht. Woran liegt es? Also wer bremst da?
12: Naja, das sind verschiedene Sachen. Das eine ist das Netzwerk, sind die Anzahl der Destinationen. Da liegen wir letztendlich auf dem Niveau, wie das schon auch in Tegel und Schönefeld war. Das ist nicht so sehr die Frage, es ist eher eine Frage der Frequenzen. Also wie oft wird die Destination angeflogen? Von wie vielen Fluglinien werden sie angeflogen? Mit welcher Flugzeuggröße werden sie angeflogen? Also das sind so dann die Parameter, die eben unterschiedlich sind zu dem, wie wir das früher haben. Abgesehen davon, dass wir ganz deutlich merken, dass der Inlandsverkehr signifikant sehr deutlich runtergegangen ist. Und er liegt nur noch bei 20%, wenn es eben um Destinationen wie Stuttgart, Köln, Düsseldorf geht. Manche Destinationen können gar nicht mehr angeflogen werden innerhalb von Deutschland. Und wenn wir das sozusagen dann eben schauen auf Europa, sehen wir eine klare Verlagerung Richtung mehr Destinationen, die wir als Leisure-Destination bezeichnen, also dort, wo man aus touristischen Gründen mehr hinfliegt oder eben auch, wo Menschen herkommen, die eben zum Beispiel in Berlin und Brandenburg auch arbeiten. Und dann haben wir das Thema Langstrecke. Da sind wir über dem, wie es früher mal war. Also das früher mal war, ist immer sozusagen der Vergleich mit vor Corona und der Vergleich natürlich noch mit Tegel beziehungsweise Schönefeld. Aber da ist natürlich auch noch Luft drin. Und da freuen wir uns ganz besonders, dass jetzt am Freitag wir eine Destination wieder eröffnen können und wir eine Fluggesellschaft wieder empfangen können, nämlich Air Canada nach Montreal. Das ist ein großartiger Erfolg.
11: Jetzt hat die Bundesregierung vor kurzem zum 1. Juli die Luftverkehrssteuer gesenkt. Wie viel hilft das Ihnen?
12: Wir haben als Gesamtbranche haben wir sehr deutlich gemacht, dass die Entwicklung des Luftverkehrs Standorts Deutschland und damit auch die Anbindung von Deutschland an Europa und die Welt sehr, sehr stark in Mitleidenschaft gezogen worden ist, beziehungsweise sie ist sehr stark reduziert gegenüber allen anderen Nachbarn. Und das führen wir schon auch sehr deutlich auf zum Beispiel die Luftverkehrssteuer, beispielsgebend für andere staatliche Belastungen in Deutschland. Staatliche Belastungen, die es in anderen europäischen Ländern so eben nicht gibt. Deswegen entscheiden sich dann Fluggesellschaften anders. Jedenfalls haben wir das sehr, sehr deutlich formuliert und begrüßen es ausdrücklich, dass die Bundesregierung jetzt zum ersten Mal eben auch so ein klares Signal zur Luftverkehrswirtschaft gesendet hat. Aber es ist eben nicht die Luftverkehrswirtschaft eigentlich, sondern es ist eigentlich die Wirtschaft, die das braucht. Es sind die Menschen, die das brauchen. Und von daher ist dieses Verständnis, was es bedeutet oder wofür es den Luftverkehr gibt, die Anbindung an die Welt, die Verbindung von Menschen und Märkten, das hat die Bundesregierung eben mit dieser Absenkung der Luftverkehrssteuer deutlich gemacht. Das hat sie in den Kontext gesetzt der Luftverkehrsstrategie und das begrüßen wir natürlich.
11: Wenn ich Sie aber richtig verstanden habe, dann hätten Sie gerne noch mehr als diese Absenkung der Luftverkehrssteuer. Was wünschen Sie sich da von Ihren Eigentümern, also von Berlin, von Brandenburg und vom Bund?
12: Also das, was wir jetzt einfordern als Branche, das ist ja nicht ein BER-Berlin-spezifisches Thema, sondern was wir einfordern, ist, dass die Branche entlastet wird, damit sie das machen kann, wofür es sie gibt. Und von daher reicht der jetzige erste Schritt, was die Bundesregierung auch als ersten Schritt deklariert hat, als solches noch nicht, um wirklich wieder Wettbewerbsfähigkeit herzustellen. Und jetzt kann es eben darüber gehen, dass die Luftverkehrssteuer noch weiter gesenkt wird. Es kann aber auch über andere Maßnahmen gehen. Und da geht es zum Beispiel um das Thema Luftsicherheitsgebühr, um sowas zu sagen. Also wir haben vorhin von den Sicherheitskontrollen gesprochen. Das ist ein sehr teurer Prozess. In anderen europäischen Ländern wird das von den Staaten als hoheitliche Aufgabe von den Staaten übernommen, diese Kosten, in Deutschland nicht.
11: Vielen Dank für Ihre Zeit, Frau von Massenbach.
12: Vielen Dank.
1: Inforadio-Redakteur Henning Wächter hat mit Aletta von Massenbach, der Berliner Flughafenchefin, gesprochen.
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1: Noch bis Sonntag läuft in Berlin das 48-Stunden-Neukölln-Festival. Hier wird Kunst nicht nur in Galerien gezeigt, sondern auch im Dönerladen oder im Einkaufszentrum. Die Idee dahinter: Kunst soll dahin kommen, wo die Menschen sind und nicht umgekehrt. Ob das funktioniert und welche anderen Ansätze es gibt, um Menschen zu erreichen, die selten oder nie ins Museum, Theater oder in die Oper gehen, dazu hat meine Kollegin Franziska Walser recherchiert und sie hat meinem Kollegen Bernhard Kempf vorhin erzählt, wo das funktionieren kann.
13: Wir waren bei Rixdorfer Getränke, das ist ein Späti am Richardplatz eben in Neukölln. Und da wird die Berliner Künstlerin Sana Goldie ihre großformatigen Ölacryl-Aktgemälde aufhängen.
14: Die Kunst ist zwischen Chipstüten und Colaflaschen. Und deswegen finde ich das Späti so spannend, weil halt wie gesagt die ganze Welt kommt vorbei und nicht nur Leute, die Kunst interessiert sind.
13: Ja, und den Ort hat die Künstlerin sich selber ausgesucht, hat dann mit dem Betreiber Ozan Tekke abgesprochen, was wo hängen darf. Und das ist eben auch das Konzept von 48 Stunden Neukölln. Jeder darf mitmachen, aber er muss einen Ort finden. Das sagt die Pressesprecherin Zoe Matt-Williams.
15: Deshalb kommt es halt auch zu diesen interessanten Kombinationen, wo eine Künstlerin, Künstler dann sagt, ja hey, dann mache ich es halt im Späti oder dann mache ich es im Pizzaladen oder ja, auf dem Richardplatz.
13: Ja, und durch dieses Prinzip wächst das Festival quasi wie von alleine und erschließt immer neue Orte. Und in diesem Jahr ist es riesig. Also es beteiligen sich über 1400 KünstlerInnen.
16: Franziska, ist das die Lösung, Kunst so auf diese Weise in den Kiez zu bringen?
13: Ja, also das hilft, das funktioniert, aber es gibt eben Hürden, die sind viel subtiler. Das sagt Thomas Renz vom Berliner Institut für kulturelle Teilhabeforschung, IKTF.
17: Also ich persönlich aufgrund meiner Sozialisation und meiner Berufsbiografie bin ich relativ häufig im Theater oder im Museum, aber ich war ein einziges Mal in meinem Leben im Fußballstadion und ich weiß gar nicht, wie teuer die Tickets sind. Ich wüsste nicht, in welchem Block ich mir ein Ticket kaufe. Also das sind ganz viele offene Fragen, die ungeklärt sind und die dann eben dazu führen, dass die Leute wegbleiben.
13: Ja, und wenn man jetzt diesen Vergleich eben auf ein Opernhaus zum Beispiel überträgt, dann stellen sich da auch viele Fragen. Also wann darf ich klatschen, was ziehe ich an und so weiter. Ja.
16: Was meinst du, wie kann man denn hier die Hürden abbauen, von denen du gerade gesprochen hast?
13: Also ein tolles Beispiel aus Berlin ist der Operndolmusch von der Komischen Oper Berlin. Der tourt seit 2012 als Kleinbus mit Sängerinnen und Sänger durch Schulen, Nachbarschaftszentren und bringt damit eben die Oper in die Kieze.
18: So ein Operntanker, das kann schon einschüchternd wirken. Bin ich da gemeint? Sind das meine Geschichten, die auf der großen Bühne stattfinden?
13: Ja, das war der Initiator Mustafa Akça und der sagt eben, das mit den Geschichten ist auch ein wichtiger Punkt. Also es gibt Stücke im Opernrepertoire, zum Beispiel Entführung aus dem Serail von Mozart, die sind voller rassistischer Klischees. Und dagegen setzt der Operndolmusch selbst entwickelte Stücke. Also im Herbst gibt es zum Beispiel Fatma und Fatosch. Das ist eine Oper über Gastarbeiterinnenbiografien.
16: Das heißt, hier geht es jetzt, wenn ich dich richtig verstehe, um mehr als nur darum, neues Publikum in die klassische Oper zu locken?
13: Ja, um viel mehr. Also es gibt so einen Ticketfonds beim Operndolmusch mit kostenlosen Tickets. Da kann man dann in die Komische Oper. Aber man muss sich keine Illusionen machen, dass die BesucherInnen, die Neuen, dann gleich ein Abo für die ganze Spielzeit abschließen. Dieses Konzept an sich, also wir machen als Kulturinstitution ein Kernangebot und dann machen wir Outreach, also Vermittlung und holen die Leute an dieses Kernangebot ran. Das funktioniert so nicht, sagt Thomas Renz vom IKTF.
17: Kultureinrichtungen müssen sich, glaube ich, lösen von dieser Idee, dass man so ein Kernangebot hat und versucht, alle da reinzubringen. Ihr habt verschiedene Angebote für verschiedene Zielgruppen. Haltet Haus mit euren Ressourcen, das ist gar keine Frage, aber damit werdet ihr eben die Einzelnen erreichen.
13: Ja, und als Referenz nennt er die USA, da lebt ja Kultur viel mehr von privaten Mitteln und da ist Community-Bildung einfach selbstverständlicher Teil der Kulturproduktion. Und in Deutschland gibt es so ähnlich auch, also Oberhausen hat zum Beispiel eine Stadtdramaturgin, die so Projekte mit der Bevölkerung entwickelt und das ist dann halt wirklich eine Standardaufgabe und kein Zusatz.
1: Franziska Walser sagt das von unserer crossmedialen Kulturrecherche zu den verschiedenen Möglichkeiten, Kultur in die Kieze und zu den Menschen zu bringen. Anlass ist das Festival 48 Stunden Neukölln, das bis Sonntag an mehr als 300 Orten im ganzen Bezirk stattfindet. Die ehemaligen Belitzer Heilstätten in Potsdam-Mittelmark sind schon lange keine Ruine mehr. Da gibt's den Baumwipfelpfad, eine Klinik. Es entsteht viel Neues und Altes wird saniert. So zum Beispiel das historische Badehaus. Dort soll ein neuer Kunstort entstehen. RBB-Reporter Johann Friedrich Paul hat sich das mal auf der Baustelle zeigen lassen.
20: Knapp 5 Gehminuten vom Bahnhof Beelitz-Heilstätten entfernt liegt das ehemalige Badehaus. Drin gucken hier und da noch Kabel aus der Wand. Sonst ist fast alles fertig. Noch 2021 sah es hier anders aus, erinnert sich Bauleiter Danny Pintert.
21: Wir hatten vorher viel Wassereinbruch gehabt, Schädlingsbefall, viele Tiere drinne.
0: Decken waren kaputt, Böden eingefallen.
20: Nahezu eine Bauruine. Damals wurde das Dach gesichert, seit 2024 dann das komplette Gebäude saniert. Dazu gehören drei große Säle, wie der 12 Meter hohe Kuppelsaal mit großen Rundbogenfenstern und mittendrin ein kleines Badebecken. Der Boden besteht aus unzähligen kleinen, achteckigen, extra angefertigten Fliesen.
0: Und die Fliesen haben wir hier vor Ort ausgebrochen, wo wir die Decken neu gestaltet haben, als Muster eingeliefert und dann produziert.
20: Auch die Kuppel ist gefliest und wird ab September als Projektionsfläche vom Potsdamer Studio Xenorama genutzt, in der Ausstellung Parallelwelten.
4: Wir nennen es gerne auch einen begehbaren Film. Das heißt, dass man als Zuschauer und Besucherin hier eintritt und dann in verschiedenen Räumen, die ja verschiedene Größen haben, Teile einer Geschichte oder Teile einer Ästhetik halt aufnehmen kann.
20: Sagt Richard Oeckel von Xenorama. Dafür wurden Teile der Fenster im Badehaus abgedunkelt. Doch zu den Installationen gehören auch Geräuschkulissen. Nun sorgen die Fliesen für ordentlich Hall.
4: So haben wir uns quasi darauf geeinigt, dass wir so viel wie möglich, wie es auch noch ästhetisch ist, akustisch optimieren. Das heißt, wir verzichten zum Beispiel auf starke Beats oder Rhythmen, die dann halt natürlich durch den Hall verwaschen würden und die Leute nerven würden. Und wir arbeiten mit dem Ort und nicht gegen den Ort.
20: Einmal im Treppenhaus nach oben ist ein weiterer Saal der Ausstellung. Dazu werden hier auch klassische Bühnenbauelemente aufgestellt. Und so entsteht im historischen Gebäude eine völlig neue Welt. Schon während der Landesgartenschau 2022 in Beelitz war das Badehaus ein Ort für Kunst, sagt Marie-Sophie Herling von der Trägerfirma Nebula Experience.
19: Dabei haben wir festgestellt, dass das die Nutzung ist fürs historische Badehaus, um diese gigantischen Säle mit Leben zu füllen, ohne sie zu zerstören, sondern mit ihnen zu arbeiten und sie vor allem auch der Öffentlichkeit zugänglich zu machen.
20: Und das passiert jetzt schon im sanierten Zandersaal. Hier ist Raum für Konzerte, Poetry Slams oder Tanzveranstaltungen. Anfang September soll dann die erste Dauerausstellung im Badehaus eröffnet werden.
1: Der Beitrag war das von RBB-Reporter Johann Frederik Paul.
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24: Westlicher A10 Richtung Dreieck Havelland zwischen Spandau und Potsdam Nord wird die Autobahn wegen Reparaturarbeiten von 20 Uhr bis Sonntagabend gesperrt. A10 südlicher Berliner Ring. Bis Anfang Juli ist die Anschlussstelle Königs Wusterhausen wegen Bauarbeiten gesperrt. Der Verkehr wird über den Anschluss Niederlehme umgeleitet. Stadtverkehr Berlin. Etwas Geduld brauchen Sie im Moment auf der A100. In Richtung Wedding dauert es zwischen Oberlandstraße und Weckstraße etwa 10 Minuten länger. Und in Richtung Treptow brauchen Sie zwischen Wex und Albuinstraße ebenfalls 10 Minuten mehr Zeit. Die A111 stadtauswärts am Anschluss Heckerdamm ist die Autobahn gesperrt. Der Verkehr wird hier bis Mitte Juli über die Ab- und die Auffahrt geleitet.
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24: Um 19 Uhr mit Jasmin Becker. Die Ukraine soll beim anstehenden NATO-Gipfel in Ankara eine Zusage für erneute milliardenschwere Militärhilfen bekommen. Darauf haben sich Vertreter der Bündnisstaaten in Brüssel geeinigt. Über 2 Jahre hinweg sollen insgesamt rund 140 Milliarden Euro für militärische Ausrüstung und Ausbildung bereitgestellt werden. Bundeskanzler Merz hat derweil die Kritik von US-Präsident Trump an den deutschen Beiträgen für die NATO zurückgewiesen. In Erfurt bereitet sich die Polizei auf Proteste gegen den Bundesparteitag der AfD vor. Mehrere tausende Einsatzkräfte wurden zusammengezogen. Die Polizei rechnet mit insgesamt etwa 50.000 Gegendemonstranten, darunter möglicherweise auch gewaltbereite Linksextremisten. Aus Erfurt, Barbara Meesmann.
21: Am Rande der Stadt sind Wasserwerfer und Räumfahrzeuge der Polizei aufgefahren. Auch berittene Polizei ist im Einsatz. Das Messegelände ist mit Absperrgittern weiträumig abgeriegelt. Ein großes Möbelhaus in der Nähe des Messegeländes und Parteitagsgeländes will am Wochenende wegen des Demogeschehens geschlossen bleiben.
24: Die Fraktion der Linken im Bundestag will das geplante neue Heizungsgesetz von Union und SPD stoppen. Sie hat nach eigenen Angaben Klage beim Bundesverfassungsgericht eingereicht. Aus dem Hauptstadtstudio Anne-Kathrin Mellmann.
22: Die Linke kritisiert unter anderem die Informationslage. Unklar sei zum Beispiel, wie sich die Neuerungen in Zukunft auf das Klima auswirken könnten. Zudem schütze das Gesetz die Gaslobby, da auch nach 2045 Öl- und Gasheizungen eingebaut werden dürfen.
24: Die Vereinten Nationen warnen vor einer menschenrechtlichen Katastrophe im Sudan. Der Menschenrechtsrat hat deswegen die Alarmstufe Rot ausgerufen. Der zuständige Kommissar Türk rief die Staats- und Regierungschefs dazu auf, umgehend Maßnahmen zu ergreifen, um Gräueltaten zu verhindern. Die südsudanesische Stadt Al-Obeid ist seit 18 Monaten belagert. An den Zivilisten würden Kriegsverbrechen begangen. Im Sudan liefern sich die Armee und die RSF-Miliz seit mehr als 3 Jahren einen blutigen Machtkampf. Die jüngste Hitzewelle hat in Frankreich offenbar zahlreiche Opfer gefordert. Nach Angaben der Gesundheitsbehörde sind gut 2000 Menschen mehr gestorben als in der Vorwoche. Das bedeutet einen Anstieg um etwa 30%. Überdurchschnittlich stark betroffen waren demnach über 65-Jährige. Die Zahl der Menschen, die zu Hause starben, verdoppelte sich nahezu. Meteorologen warnen inzwischen vor einer neuen Hitzewelle. Soweit die Nachrichten. 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Das Wetter. In der Nacht locker bewölkt oder klar bei 13 bis 11 Grad. Zurzeit in Berlin-Dahlem 21 und in Küritz 19 Grad. Morgen neben Sonne auch dicht bewölkt. Im Norden und Westen sind dann auch leichte Schauer möglich. Die Zeit 19.03 Uhr.
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1: Und hier ist Yasser Speck. Schönen guten Abend. Julian Nagelsmann ist nicht mehr Bundestrainer. Nachfolger Jürgen Klopp ist schon im Anflug. Das sind die Fußballmeldungen des Tages. Nach dem Aus der Nationalmannschaft bei der WM ist offensichtlich, Nagelsmann ist vorrangig an sich selbst gescheitert. Reporter Felix Gerhardt mit einer Collage des Scheiterns.
3: Das tut weh und auch, dass man zwei Jahre warten muss, bis man Weltmeister wird.
5: Dennis Undaf macht Dennis Undaf Dinge.
6: Ich fand seine Leistung bis zum Tor nicht gut.
7: Ganz Fußball-Deutschland wartet auf die Frage, ob Manuel Neuer dabei ist oder nicht.
23: Es wird immer zuerst der Spieler kontaktiert, das hat noch nicht stattgefunden.
25: Die Spekulationen haben ein Ende. Manuel Neuer soll im Sommer bei der Fußball-WM wieder im Tor der Nationalmannschaft stehen.
26: Deutschland startet perfekt in die WM, schlägt Curaçao mit 7:1.
27: Und dann musst du erst mal 7 Tore machen.
28: Ja, hallo, Julian Nagelsmann. Ich glaube, es ist Zeit für eine Reaktion.
26: Und das Tor! 2:1!
29: Klar ist dann schon ein sehr emotionaler Sieg.
30: Was für ein Kick. Der schlechteste bislang der Mannschaft von Julian Nagelsmann.
26: Es ist vorbei. Deutschland verliert 1:2.
29: Wir bauen jetzt die Zelte nicht ab und packen auch nicht zusammen mit Winston-Salem, sondern fliegen am Sonntag nach Boston, um am Montag da zu gewinnen.
26: Jonathan, Tor drüber! Jubelt! Deutschland ist ausgeschieden!
29: Ja, ich bin keiner, der wegläuft.
22: Der Deutsche Fußballbund hat den Vertrag mit Bundestrainer Julian Nagelsmann aufgelöst und will Jürgen Klopp als Nachfolger verpflichten.
1: Eine Ära, die keine war. Nach 1015 Tagen ist für Nagelsmann Schluss als Bundestrainer und es sieht so aus, als würde Jürgen Klopp ihn beerben. Die Präsidentin des Bayerischen Landtags, Ilse Aigner, ist gerade auf Staatsbesuch in Bosnien. Ihr Auftritt auf internationaler Bühne könnte vor dem Hintergrund der Debatte um die Nachfolge von Bundespräsident Frank-Walter Steinmeier ein gutes Bild abgeben. Aigner werden gute Chancen ausgerechnet, das Amt zu übernehmen. Unser Südosteuropa-Korrespondent David Freches hat Aigner auf ihrer Reise begleitet.
31: Der Völkermord von Srebrenica jährt sich in wenigen Tagen zum 31. Mal. Im Juli 1995 ermordeten bosnisch-serbische Soldaten dort über 8000 Bosniaken. Der Besuch der Gedenkstätte in Potocari stand ganz oben auf der Liste von Ilse Aigner, die aktuell mit dem Bayerischen Landtagspräsidium im Land zu Gast ist.
32: Über 8000 Menschen wurden durch den Genozid brutal ermordet. Sie wurden in Massengräber verscharrt, teilweise dann eben in sekundäre Massengräber verbracht. Und hier sind 7000 Menschen ein Gedenken gesetzt und es ist einfach nicht in Worte zu fassen, was einem da durch den Kopf geht.
31: Ilse Aigner hat dabei auch den Kontakt mit den Menschen vor Ort gesucht. Zum Beispiel mit Munira Subacic, Präsidentin vom Verein Mütter von Srebrenica. Ein Bündnis aus Hinterbliebenen, das sich für Aufklärung und ein würdevolles Gedenken einsetzt.
33: Ich habe den Völkermord überlebt, aber er hat 22 meiner Familienangehörigen umgebracht. Mein Mann wurde getötet, mein jüngster Sohn, den ich am meisten geliebt habe, umgebracht, weil sie muslimisch waren. Ich habe 2 Knochen von meinem Sohn gefunden, aber ich habe einen Grabstein, einen Ort, um zu zeigen, dass er in Srebrenica gelebt hat. Aber viele Mütter haben das nicht. Liebe Ministerin, ich würde Sie bitten, das mitzunehmen und für das Gute zu kämpfen. So habe ich auch mein Kind erzogen.
31: Ilse Aigner sagte, es sei ihr erster Besuch in der Gedenkstätte. Bewusst ausgesucht, wie auch das Land als Reiseziel selbst. Es sei wichtig, dass sich Deutschland vor Ort wie auch auf dem Westbalkan generell engagiere. Wie der Weg für die Länder dort in Zukunft aussehen kann, das war vor einem Monat beim entsprechenden EU-Gipfel in Montenegro Thema. Dabei ist auch deutlich geworden, dass Bosnien-Herzegowina von der EU noch ziemlich weit weg ist. Ilse Aigner sagte dazu im Rahmen ihres Besuchs im Parlament:
0: Ein Land, das durch eine schwierige Zeit gegangen ist, und ich glaube, dass hier auch viele Gräben noch zuzuschütten sind, und das merkt man, glaube ich, in ganz Bosnien-Herzegowina, die verschiedenen Herkünfte, die hier eine Rolle spielen, und das ist, glaube ich, was das Land am meisten und am dringendsten braucht.
31: Dass Bosnien noch weit von der EU entfernt ist, liegt an einer politischen Blockade, die seit Jahren anhält. Einheimische Politiker der jeweiligen Ethnien können sich bei wichtigen Fragen nicht einigen und lähmen dadurch das Land und seine Institutionen. Es mangelt an Kompromissfähigkeit, etwas Vereinendem und einer überparteilichen Denkweise. Also genau die Attribute, die im Amt des Bundespräsidenten gefragt sind. Wenn in Deutschland im Januar die Bundesversammlung den Nachfolger für Frank-Walter Steinmeier wählt, dann werden Ilse Aigner gute Chancen ausgerechnet. Läuft sich die 61-Jährige mit dem Besuch in Bosnien-Herzegowina also für das Amt der Bundespräsidentin warm? Sie muss lachen, als sie die Frage hört, und sagt dann:
0: Also generell glaube ich, dass in der Politik wichtig ist, sich mal gegenseitig auch zuzuhören und den Kompromiss als wesentlich

0: Buschflächen sind bereits abgebrannt. Laut französischem Innenminister schreitet das Feuer aktuell nicht mehr voran. Etwas weiter südlich bei Perpignan konnte ein Feuer bereits unter Kontrolle gebracht werden, das einige Campingplätze erfasst hatte. Etwa 2000 Menschen mussten dort evakuiert werden. Auch Betriebe in der Region wurden geräumt. Aber Frankreich steht erst am Anfang der seit vielen Jahren üblichen Waldbrandsaison und sie kommt immer früher. Der französische Innenminister Laurent Nunez vor Ort beim Feuer in Narbonne. Wir sind sehr besorgt für diese Saison. Wir sind einen Monat früher dran als sonst mit diesen Bränden. Gestern zum Beispiel gab es 26 Feuer gleichzeitig. Und ich zähle noch nicht einmal die gelöschten Brandausbrüche mit, vor denen es in einigen Departements Dutzende gab. Für die Departements in Südfrankreich gilt die höchste Warnstufe vor Wald- und Flächenbränden. Seit Wochen gibt es in Frankreich teilweise extrem hohe Temperaturen. Der staatliche Wetterdienst Météo France warnt, dass die Böden bereits sehr trocken seien. Gleichzeitig rollt die nächste Hitzewelle in Frankreich an. In Montpellier oder Bordeaux sollen die Temperaturen in den kommenden Tagen erneut an der 40-Grad-Marke kratzen. Für die gerade zurückliegende Hitzewelle hat das französische Gesundheitsministerium neue Zahlen zu damit einhergehenden zusätzlichen Todesfällen veröffentlicht. 2000 Frauen und Männer sollen infolge der Rekordtemperaturen von über 40 Grad gestorben sein. Die zusätzlichen Todesfälle betrafen besonders über 65-jährige Menschen. Im Großraum Paris stieg die Zahl der Todesfälle sogar um 60% an.
1: Informationen waren das von Frankreich-Korrespondent Kai Rienecker. Taylor Swift gibt sich das Ja-Wort und ihre Fans wollen diesen Moment so nah wie möglich miterleben. Vor dem Madison Square Garden in New York warten deshalb zahlreiche Swifties, wie sich die Anhängerinnen und Anhänger der Sängerin nennen. Unser Korrespondent Martin Ganselmeier hat sich unter sie gemischt.
2: Es ist heiß und schwül in New York. Gestern 39 Grad, heute sollen es mehr als 40 Grad werden. Die Wetterfrösche warnen, dass der Asphalt vor dem Madison Square Garden schon schmilzt. Doch die Anhänger von Taylor Swift harren aus, um einen Blick auf ihr Idol zu erhaschen. Einer von ihnen ist der 25-jährige New Yorker Ryan Wang. Er hat 7 Stunden lang gewartet und glaubt, den Popstar kurz im vorbeifahrenden Auto gesehen zu haben.
3: I've been waiting 7 hours to see her and I only see her like 5 seconds and she said hi to us and I just feel like everything is worse.
2: 5 Sekunden habe ich sie gesehen und sie hat Hi zu uns gesagt. Allein dafür hat es sich voll gelohnt. Seit mehr als 15 Jahren liebe ich sie, sagt Ryan, dessen Familie aus China kommt. Dies ist für mich eine wunderbare, unersetzliche Erfahrung, von der ich mein Leben lang zehren werde.
3: I've been loving her for more than 15 years, so it's gonna be a very, very amazing and irreplaceable experience for me and my entire life.
2: Ryan trägt ein Swift-T-Shirt von einem ihrer Konzerte und natürlich, wie viele Swifties, ein Freundschaftsarmband. Etwas Bedauern schimmert bei Ryan durch, dass Taylor Swift nun durch ihre Hochzeit mit Footballstar Travis Kelce nicht mehr zu haben ist. Trotzdem freue er sich so sehr für sie, sagt Ryan. Es wird nicht das Ende meiner 15-jährigen Liebe für sie sein. Auch in Zukunft werde ich sie lieben.
3: I'm so, so, so happy for her. It's not the end for my 15 years of loving her, I will still love her in the future.
2: Neben Ryan steht Rusty Carbor aus Wichita, Kansas. Nicht weit entfernt also von Kansas City, der Stadt, in der der Bräutigam von Taylor Swift, Footballstar Travis Kelce, lebt. Mit den Kansas City Chiefs hat er 3-mal den Super Bowl gewonnen. Aber nicht wegen des Bräutigams ist die 34-jährige Pilotin zum Madison Square Garden gekommen. Ich bin Fan von ihr seit ihrem ersten Country-Album, sagt sie. Wir sind fast gleich alt.
4: I've been a fan since her very first country album. We're about the same age. I grew up in Oklahoma and it's very country there. So I kind of feel like I grew in my music tastes with her as well.
2: Rusty ist in Oklahoma aufgewachsen, einer Hochburg der Country-Musik. Aber ihr Musikgeschmack habe sich so wie der von Taylor Swift weiterentwickelt. Immer wieder fahren am Liefereingang Wagen vor. Man kann Blumengebinde sehen und Caterer liefern Speisen und Getränke ab. Die Anzeichen verdichten sich, dass die Traumhochzeit des Jahres im Laufe des Tages tatsächlich im New Yorker Madison Square Garden stattfindet.
1: Aus New York berichtete Martin Ganselmeier. Und hier geht's jetzt sportlich weiter mit Lars Becker.
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6: Tennis. Beim Grand-Slam-Turnier von Wimbledon steht Jan-Lennard Struff überraschend und zum ersten Mal in seiner Karriere im Achtelfinale. Der Routinier setzte sich in 3 Sätzen gegen den Russen Daniil Medvedev durch. Matthias Kammern.
7: Wow, was für eine Leistung von Jan-Lennard Struff. Der mittlerweile 36-jährige Warsteiner steht in Wimbledon zum

0: ersten Mal in seiner langen Laufbahn im Achtelfinale. Und das feierte er auf dem Platz Nummer 3 für seine Verhältnisse fast überschwänglich. Aber er hatte auch allen Grund dazu. Erstens, weil er keinen geringeren als den ehemaligen Weltranglisten-Ersten Daniel Medvedev bezwungen hat. Und zweitens, weil er sowohl eine spielerische Glanzleistung als auch eine unfassbar nervenstarke Vorstellung geboten hat. Das Ergebnis mit 7:6, 7:6 und 7:5 dokumentiert zwar, wie knapp es war, es zeigt aber nicht, dass Struff in allen drei Sätzen mit Breaks hinten gelegen hat und trotzdem gewonnen hat. Hinterher beim Interview auf dem Platz betonte er, wie stolz er ist, in seinem hohen Tennisalter noch einmal einen solchen Erfolg zu feiern. Es muss ja aber noch nicht Schluss sein. Im Achtelfinale wird nun der Amerikaner Tommy Paul oder der Pole Hubert Hurkacz der nächste Gegner sein.
1: Morgen will Alexander Zverev nachziehen. Der French Open Champion trifft in seinem Drittrundenspiel auf den US-Amerikaner Marcus Giron. Der Fußball-Bundestrainer Julian Nagelsmann ist Geschichte. Offizielle Sprachregelung: Nagelsmann habe den DFB gebeten, ihn von seinen Aufgaben zu entbinden. 4 Tage nach dem frühen WM-Aus gegen Paraguay wurde der bis 2028 laufende Vertrag mit sofortiger Wirkung aufgelöst. Nagelsmann hatte das Amt im September 2023 von Hansi Flick übernommen. Nachfolger soll Jürgen Klopp werden. Laut DFB hat Klopp bereits seine grundsätzliche Bereitschaft signalisiert. DFB-Sportgeschäftsführer Andreas Rettig wird seinen zum Jahresende auslaufenden Vertrag aus persönlichen Gründen nicht verlängern. Keine Angaben machte der Verband zur Zukunft von Sportdirektor und Nagelsmann-Unterstützer Rudi Völler. Nationalspieler Nathaniel Brown wechselt wie erwartet von Eintracht Frankfurt zu Meister Bayern München, Taufik Khalil.
2: In der Partie Australien gegen Ägypten wird es eine WM-Neuheit geben, denn
1: das war der falsche Beitrag. Hier ist der richtige.
3: 2 Tage nach der Meldung um den Zugang des offensiven marokkanischen Nationalspielers Ismaël Saibari ist jetzt auch Nathaniel, genannt Nene Braun, offiziell Spieler des FC Bayern. Der 23-Jährige, der bei der WM noch zu den wenigen Lichtblicken im deutschen Team gehörte, inklusive eines Tors gegen Curaçao, soll die linke Seite der Defensive beim Meister verstärken. Dort spielt eigentlich Alphonso Davies, doch der war zuletzt mehr verletzt als mit voller Kraft einsetzt. Für Braun zahlen die Bayern 50 Millionen an Eintracht Frankfurt. Dafür bekommt er einen Vertrag bis 2031. Mit Nene Braun holen die Bayern auch wieder einen echten Bayern ins Team, denn er stammt aus Amberg und kam dann über Jahn Regensburg und den ersten FC Nürnberg nach Frankfurt. Er selbst ist stolz, nun bei einem der größten Vereine der Welt zu spielen, und zwar auf höchstem Niveau und um die größten Titel.
1: Am Abend und in der kommenden Nacht werden die letzten 3 Achtelfinalisten der WM 2026 ermittelt. Desiree Krause.
2: In der Partie Australien gegen Ägypten wird es eine WM-Neuheit geben. Denn eine der beiden Mannschaften wird erstmals ein K.O.-Spiel bei einer Weltmeisterschaft gewinnen. Australien hofft dabei auf mehr Treffer. In 2 der 3 Gruppenspiele blieben die Socceroos ohne eigenes Tor. Mehr David gegen Goliath geht bei dieser WM nicht. Der Titelverteidiger Argentinien trifft auf den WM-Neuling Kap Verde. Argentinien tritt bisher im Stile eines Weltmeisters auf und untermauert seine Ambitionen, den Titel zu verteidigen. Kap Verde, der erste Debütant seit 16 Jahren, der es in die K.O.-Runde geschafft hat, ist bei der WM noch ohne Sieg, aber auch noch ohne Niederlage. Eine klare Sache gibt es laut FIFA-Weltrangliste auch im letzten WM-16-Finale. Der 11. Kolumbien trifft auf Platz 65 Ghana. Defensiv ließen beide Mannschaften bisher wenig zu. In der Offensive zeigte sich Kolumbien aber wesentlich stärker. Der Sieger der Partie trifft im Achtelfinale auf die Schweiz.
1: Die WM hat wohl ihren ersten Dopingfall, das berichten englische Medien. 8 Spieler von Tunesien sollen bei Dopingkontrollen offenbar positiv auf Clenbuterol getestet worden sein. Angeblich drohen keine Konsequenzen. Die Spieler sollen das Doping über kontaminiertes Fleisch in ihrem Teamquartier in Mexiko aufgenommen haben. Tunesien war nach 3 Niederlagen in der Vorrunde ausgeschieden. Und Volleyball, die BR Volleys haben für die kommende Saison einen prominenten Rückkehrer verpflichtet. Der 2-malige Champions-League-Sieger Erik Shoji kehrt zum deutschen Dauermeister zurück. Der US-amerikanische Libero spielte bereits zwischen 2014 und 2016 für die Volleys und er hat mit dem Team 2016 das Triple gewonnen. Der inzwischen 36-Jährige soll beim anstehenden Neuaufbau eine Führungsrolle übernehmen. Der Sport mit Lars Becker.
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5: Und hier ist der Tag in Berlin und Brandenburg. Mit Yasser Speck, schön, dass Sie dabei sind. Seit heute Mittag steht's also fest, Julian Nagelsmann ist nicht länger Bundestrainer. Nagelsmann geht also und Jürgen Klopp kommt, vermutlich. Matthias Bartsch ist unser Reporter und der war in der Stadt unterwegs. Er hat sich mal umgehört und die Leute gefragt, wer ist denn im Team Klopp und wer nicht?
6: Auf jeden Fall schon mal sehr überraschend für mich, dass durchgehend alle sehr, sehr zufrieden wären, wenn Jürgen Klopp es machen könnte. Also ich habe das Gefühl, die Menschen ja sehen in ihm vor allen Dingen diesen Menschen Jürgen Klopp, den man noch so aus Fußballzeiten kennt, als er Trainer war. Der ist zuletzt bei Red Bull so ein bisschen untergegangen. Als TV-Experte war es wieder ein bisschen zu spüren, da blühte er wieder auf. Also da wirklich merkte man, dass es einfach so menschelt, dass er gut erklären kann, dass er auch natürlich fachlich 1A ist. Aber erstmal geht es auch darum, dass die meisten, die ich getroffen habe, Jürgen Klopp einfach sympathisch finden.
7: Hört sich nach einer Wahl an, die Emotionen auslösen könnte.
6: Positiv oder im Negativen?
7: Positiv. Scheint ja ein Menschenführer zu sein.
8: Kloppo! Ich glaube, das ist ein guter Motivator, der auch die intrinsische Motivation der Spieler besser wecken kann als Nagelsmann. Könnte ich mir vorstellen. Und er strahlt ja selber auch extrem viel Enthusiasmus aus.
9: Jürgen Klopp, ja, warum nicht? Mit seiner Frise, mit den schönen Haaren, ganz bestimmt, ja. Doch, hat immer ein strahlendes Lächeln.
6: Also es geht aber auch natürlich darum, dass er als Trainer dann auch überzeugen muss, soll. Und wenn man aber mal auf seine Vita schaut, zweimal deutscher Meister, einmal Pokalsieger, einmal Champions-League-Sieger, sicherlich der größte Erfolg, und englischer Meister, also besonders in England, hat er ja schon fast Legendenstatus. Aber alle sind sich aber auch einig, es braucht dann mit ihm Veränderung.
8: Manu ist, glaube ich, ein bisschen alt jetzt. Kimmich, Rüdiger, bisschen die ganze Sache mal auffrischen.
10: Auf Leute setzen, auf die jetzt vielleicht nicht gesetzt wurde. Also zum Beispiel Said Elmala würde mir jetzt als erster Name einfallen. Und ansonsten schauen, dass man die Jungs irgendwie wieder zusammenführen kann als eine Truppe.
6: Noch ist er ja Head of Soccer bei Red Bull. Man sagt auch, dort wird er nur ungern losgelassen werden. Aber am Ende wird es da auch das Geld wahrscheinlich richten. Und Jürgen Klopp könnte durchaus dann der nächste deutsche Bundestrainer werden.
5: Unser Reporter Matthias Bartsch hat sich mal umgehört, ob die Menschen in Berlin mit Jürgen Klopp als neuen Bundestrainer zufrieden wären. Viele Punkte, die die Bundesregierung in ihrem Reformpaket gestern vorgestellt hat, zielen auf Unternehmen ab. rbb24-Inforadio-Reporter Markus Laton hat sich deshalb mal bei Handwerksfirmen in der Region umgehört, was die denn von den Vorschlägen so halten.
11: Kontoauszüge, Inventarlisten, Bilanzen, Geschäftsbriefe. Unternehmen in Deutschland müssen einiges an Papierkram erledigen. Viel zu viel beklagt die Wirtschaft deshalb schon lange. Die Bundesregierung hat nun gehandelt. Fast alle Berichts- und ein Viertel der Dokumentationspflichten sollen wegfallen. Eine Besserung auch aus Sicht des Handwerks?
12: Naja, Besserung, es kommt jetzt auf die Ausgestaltung insbesondere drauf an.
11: Ralf Bürig, Hauptgeschäftsführer der Handwerkskammer Brandenburg. Tatsächlich sind viele Details der Koalitionsvorhaben noch unklar. Und die will auch Ralf Bürig abwarten.
12: Wir brauchen gerade beim verabredeten Bürokratieabbau wirklich Mut, das jetzt auch umzusetzen, was gestern vereinbart wurde. Unsere Betriebe, unsere Handwerksbetriebe ächzen vor allen Dingen unter den täglichen Bürokratiebelastungen. Und da steht viel Gutes in der Verabredung von gestern.
11: In Berlin hat Clemens Hansch, der die Ralf Lüdke Bau- und Möbeltischlerei in Kreuzberg führt, eine andere Perspektive. Die Bürokratie sei für seinen Betrieb kein gravierendes Problem. Mit seinen 20 Mitarbeitern spüre er von der Belastung durch Dokumentations- und Berichtspflichten wenig. Ausnahmen seien Dinge wie Handwerker-Parkausweise. Das dauere in Berlin Monate, bis er sie für seinen Betrieb ausgestellt bekommt. Positiver bewertet Hansch, dass die telefonische Krankschreibung abgeschafft wird und dass die Bescheinigung künftig ab dem ersten Krankheitstag ausgestellt werden muss.
13: Wir sind halt ein Betrieb, wir sind abhängig von den Mitarbeitern, wir machen Termine und wenn es dann stellenweise häufiger vorkommt, für einen Tag krank, am Wochenende, vorm Wochenende und so, sieht das schon blöd aus. Und dann wird es zumindest ein bisschen schwerer gemacht, den manchmal vermeintlich krank.
11: Was Hansch aus Arbeitgebersicht befürwortet, stößt bei Gewerkschaften auf viel Kritik. Der Deutsche Gewerkschaftsbund etwa sprach vom Ausdruck einer Misstrauenskultur durch die neue Regel. Laut Bundesregierung sollen Betriebe einzel- oder tarifvertraglich sowie in Betriebsvereinbarungen aber ohnehin davon abweichen können.
5: Informationen waren das von unserem Reporter Markus Laton. Wenn es mal regnet, dann fließt das Wasser oft schneller ab, als der Boden das aufnehmen kann. Gerade in Brandenburg wird das immer mehr zum Problem. Die Wasserspiegel der Seen sinken seit Jahren und auch in diesem Sommer wird die Schwarze Elster immer flacher und schmaler. Das sind Zeichen von Wasserknappheit und Folgen steigender Verdunstung. Deshalb wird nach Wegen gesucht, das Wasser länger in der Landschaft zu halten. Wie das gelingen soll, berichtet RBB-Landespolitik-Reporter Thorsten Südow.
3: Mit zusätzlichen extra breiten Reifen auf der Hinterachse mäht ein Traktor das etwa 1 Meter hohe Gras auf den Moorwiesen von Landwirt Lars Andreas Sie in der Uckermark. Moorwiesen sind Kohlendioxidspeicher und müssen dafür immer nass sein. Mit neuen Stauwehren versucht Bauer Sie, das Wasser auf seinen Flächen zu halten. Die letzten 20 Jahre hätten gezeigt, dass Wasser immer kostbarer wird.
14: Das merkt man im Ackerbau wie auch in der Grünlandbewirtschaftung. Wir haben eine höhere Verdunstung, auch im Moor, auch dort, wo wir Wasser zurückgestaut haben. Und wenn das hier im Moor sehr warm ist, wie letzte Woche, können Sie richtig merken, wie schwül das ist, wie hier das Wasser verdampft, auf Deutsch gesagt.
3: In Brandenburg fallen im Durchschnitt etwa 500 Liter Regen und Schnee im Jahr auf den Quadratmeter. Tendenz fallend. Eine längere Vegetationszeit und stärkere Verdunstung verschärfen die Situation. Darauf muss die Politik reagieren und sorgsamer als bislang mit dem Rohstoffwasser umgehen, sagt Umweltministerin Hanka Mittelstädt von der SPD beim Vorortbesuch in der Uckermark. Ihr Ministerium erarbeitet ein neues Wassergesetz.
15: Wir haben auch die eigene Verantwortung, nicht verschwenderisch mit Wasser umzugehen. Und dementsprechend, glaube ich, werden wir den Fokus auch in der Wassergesetznovelle darauf legen, wie wir zukünftig die Wasserentnahmen steuern, wie wir zukünftig auch Wasserrückhalt besser in die Fläche bekommen, aber natürlich auch alle Landnutzenden dazu kriegen, wassersparende Technik einzusetzen.
3: Ausreichend Wasser ist lebenswichtig für die Trinkwasserversorgung, für neue Großunternehmen wie Rechenzentren und für die Landwirtschaft. Umweltverbände fordern, über Stauanlagen, Gräben und Seen so viel Wasser wie möglich in der Landschaft in Brandenburg zu halten. Wenn neue Wasserspeicher gebaut werden, sollten sie durch Wasserentgelte finanziert werden, die zum Beispiel Bergbauunternehmen und Landwirte bezahlen müssten, sagt der Landesvorsitzende des Umweltverbandes BUND, Carsten Preuß.
16: Wasserentnahmegebühren haben erstens eine regulierende Wirkung auf den, der sie bezahlen muss, nämlich er wird überlegen, wie er sparen kann. Und zweitens haben sie aber auch den Effekt, dass ich, wenn ich sie zweckgebunden einsetze, tatsächlich auch den Landschaftswasserhaushalt verbessern können.
3: Neue massive Eingriffe in den Wasserhaushalt werden diskutiert. Ende des Jahres soll eine Machbarkeitsstudie vorliegen, wie etwa Wasser aus der Elbe in die Brandenburger Lausitz geleitet werden kann. Auch eine Transportleitung für entsalzenes Ostseewasser nach Brandenburg wird geprüft. Hauptsache, Wasser kommt ins trockene Brandenburg.
5: Einzelheiten waren das von unserem Landespolitikreporter Thorsten Südow. Viele kleine Brandenburger Gemeinden haben wenig Geld. Sie haben so wenige Einnahmen, dass sie nur durch ein sogenanntes Haushaltssicherungskonzept überleben. Das bedeutet aber auch, dass freiwillige Leistungen wie zum Beispiel die Verschönerungen des Dorfplatzes oder ein Jugendclub nicht möglich sind. Es sei denn, die Dorfbewohnerinnen und Dorfbewohner bringen sich über die Maßen selbst ein. Heike Schüler war in so einer Gemeinde in Kotzen im Havelland.
17: Die Einwohner der Gemeinde Kotzen bauen Partyzelte und Getränkestände auf, schleppen Biertischgarnituren. Morgen 15 Uhr beginnt ihr Dorfplatzfest. Dann erleben auch alle die nagelneue Outdoor-Küche, eine Draußenküche. Kochen, grillen, backen unter freiem Himmel. Ein echter Luxus. Denn eigentlich hat das Dorf für sowas überhaupt keine Finanzen, sagt Ortsvorsteher David Olloff.
18: Wir kriegen jetzt keine Gelder, die wir jetzt von der Gemeinde bekommen oder vom Amt oder sonst irgendwas. Wir versuchen das alles über Fördergelder zu machen und in Eigenleistung einfach hier was voranzutreiben.
17: Kotzen ist notorisch klamm. Kaum Gewerbe und nur wenig Steuereinnahmen. Rettung fürs intakte Dorfleben sind Ehrenamtliche, sagt die zuständige Amtsleiterin von Nennhausen, Ilka Lenke.
19: Diese Gemeinde hat tatsächlich ein Haushaltssicherungskonzept hinter sich über viele, viele Jahre und hat es aber geschafft, aufgrund dieser Vereinstätigkeit hier wirklich etwas ganz Wunderbares aufzubauen.
17: Der Heimat- und Sportverein Kotzen und der Förderverein der hiesigen Freiwilligen Feuerwehr arbeiten Hand in Hand. Sie pflegen den Sportplatz, bauten aus Kostengründen den Spielplatz selbst auf, sie besorgten eine Tischtennisplatte, installierten Picknickhäuser für Radwanderer. Für die nur 350 Einwohner existiert sogar ein Jugendclub. Den besuchen auch Mari, Frieda und Jonathan.
20: Ich komme jede Woche fast her, weil es mir einfach hier Spaß macht.
21: Weil ich mich hier mit meinen Freundinnen treffen kann, ohne dass die Eltern immer dabei sind.
22: Wir können immer auf dem Sportplatz, auf dem Spielplatz und das finde ich dann halt richtig toll.
17: Die Bewohner von Kotzen wachsen schon im Kindesalter zusammen und handeln dann als Erwachsene gemeinsam. Nicole Sprange hat 3 Kinder.
0: Mein Mann, der erzählt ja heute noch davon, weißt du noch, damals im Jugendclub, also das prägt die einfach und das nehmen die mit. Und deswegen ist es so besonders, dass wir geschafft haben, dass der Jugendclub immer noch erhalten werden konnte.
17: Und zwar dank des Heimat- und Sportvereins, der seit 10 Jahren erfolgreich das Vereinsförderprogramm des Landkreises Havelland anzapft. Der Landkreis Havelland will mit seiner Ehrenamtsplattform die Vereine noch besser vernetzen, damit sie voneinander lernen. Denn Kommunen werden auch in Zukunft nicht mehr Geld haben.
5: Heike Schüler über ein Dorf ohne Geld, das anpackt. Und soweit der Tag in Berlin und Brandenburg mit Jassa Speck. 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
1: Westliche A10 Richtung Dreieck-Havelland zwischen Spandau und Potsdam-Nord wird die Autobahn wegen Reparaturarbeiten von 20 Uhr bis Sonntagabend gesperrt. A10 südlicher Berliner Ring. Bis Anfang Juli ist die Anschlussstelle Königs Wusterhausen wegen Bauarbeiten gesperrt. Stadtverkehr Berlin, die A111 stadtauswärts am Anschluss Heckerdamm ist die Autobahn gesperrt. Friedrichshain, Stralauer Allee vor der Elsenbrücke ist auch bis Mitte Juli hier nur eine Spur frei.
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1: Um 19.30 Uhr mit Jasmin Becker. Die NATO-Staaten haben sich offenbar darauf geeinigt, die Ukraine innerhalb der nächsten 2 Jahre mit 140 Milliarden Euro zu unterstützen. Das ist aus Diplomatenkreisen zu hören. Die Kritik von US-Präsident Trump, Deutschland würde nicht genug in Verteidigung investieren, hat Bundeskanzler Merz zurückgewiesen. Aus dem Hauptstadtstudio Nicole Markwald.
2: Deutschland verdoppelt seinen Verteidigungsetat innerhalb von 4 Jahren, sagte Merz. Das ist die größte Kraftanstrengung, die wir jemals gemacht haben, um unsere Verteidigungsfähigkeit zu stärken. Das Ziel bleibe, 5% der Wirtschaftsleistung für Verteidigung auszugeben.
1: In Erfurt bereitet sich die Polizei auf Proteste gegen den Bundesparteitag der AfD vor. Mehrere tausende Einsatzkräfte aus dem gesamten Bundesgebiet wurden zusammengezogen. Nach Angaben der Stadtverwaltung sind mehr als 30 Versammlungen angemeldet. Die Polizei rechnet mit etwa 50.000 Gegendemonstranten. Befürchtet wird, dass auch gewaltbereite Linksextremisten anreisen. Die Zahl der Asylanträge ist in Deutschland stark gesunken. Nach Angaben des Bundesinnenministeriums stellten knapp 40.000 Menschen in den ersten 6 Monaten des Jahres einen Antrag. Im Vergleich zum Vorjahreszeitraum sind das über 21.000 Anträge weniger. Bundesinnenminister Dobrindt hatte bei Amtsantritt eine Intensivierung der Grenzkontrollen verfügt. Im Bürgerkrieg im Sudan bahnt sich offenbar eine menschenrechtliche Katastrophe an. UN-Hochkommissar Türk befürchtet eine Welle von Gräueltaten an Zivilisten in der südsudanesischen Stadt El Obeid, die seit 18 Monaten belagert wird. Bei einer Sitzung des UN-Menschenrechtsrates forderte er die Weltgemeinschaft zum Handeln auf. Aus Genf, Katrin Hondel.
3: Es gebe klare und eindeutige Hinweise, warnte Türk vor dem Menschenrechtsrat in Genf. Eine neue Menschenrechtskatastrophe bahnt sich an. Wir haben Alarmstufe Rot, sagte Türk. Staats- und Regierungschefs überall auf der Welt müssten jetzt alles tun, um weitere brutale Gewalt zu verhindern.
1: Landeswahlleiter Bröchler geht davon aus, dass die Berliner Abgeordnetenhauswahl am 20. September reibungslos ablaufen wird. Bröchler sagte Radio 1 vom RBB, bei den Vorbereitungen sei viel verbessert worden.
4: Wir sind an die Stimmzettel auch rangegangen. Es wird jetzt nicht wie bei den früheren Wahlen 2 Stimmzettel geben, sondern 1 Stimmzettel. Das haben wir jetzt nochmal vereinheitlicht. Und wir haben eben nochmal sehr stark in die Schulung investiert, weil auch das war ein ganz wesentlicher Faktor.
1: Landeswahlleiter Stefan Bröchler. Die Abgeordnetenhauswahl 2021 war wegen Unregelmäßigkeiten für ungültig erklärt worden. 2023 wurde sie wiederholt. Ein Abschnitt des westlichen Berliner Rings wird gleich ab 8 Uhr gesperrt. Das betrifft die Strecke der A10 zwischen Potsdam-Nord und Spandau, und zwar in Richtung Dreieck-Havelland. Die Sperrung soll bis Sonntagabend dauern. Nach Angaben der Autobahn GmbH müssen Hitzeschäden repariert werden. Bundestrainer Nagelsmann ist mit sofortiger Wirkung zurückgetreten. Das hat der Deutsche Fußballbund mitgeteilt. Nagelsmann zieht damit die Konsequenzen aus dem frühen Aus bei der Weltmeisterschaft. Nach Angaben des DFB sollen nun Gespräche mit dem ehemaligen Dortmund- und Liverpool-Trainer Klopp aufgenommen werden. Klopp hat seine grundsätzliche Bereitschaft erklärt, Bundestrainer werden zu wollen. Soweit die Nachrichten. 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Das Wetter. In der Nacht locker bewölkt oder klar bei 13 bis 11 Grad. Zurzeit in Berlin-Buch 21 und in Luckenwalde 22 Grad. Morgen neben Sonne auch dicht bewölkt. Im Norden und Westen leichte Schauer möglich. 20 bis 22 Grad. Die Zeit 19.34 Uhr.
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5: Morgen startet der Bundesparteitag der AfD. Der findet in Erfurt statt, in Thüringen, 3 Monate vor der Landtagswahl in Sachsen-Anhalt. Und genau dort schauen wir in dieser Folge hin. Der Spitzenkandidat von der AfD in Sachsen-Anhalt, Ulrich Siegmund, lässt sich jetzt schon feiern. Denn er könnte nach den aktuellen Umfragen der erste AfD-Ministerpräsident in Deutschland werden. Warum ausgerechnet er so erfolgreich ist, darüber spreche ich heute mit Robert Bong. Robert hat mit seinen Kollegen von Panorama dazu recherchiert, welche Pläne die AfD für Sachsen-Anhalt hat und was dahinter steckt. Ihr hört 11KM, der Tagesschau-Podcast, ein Thema in aller Tiefe. Mein Name ist Elena Kuhn. Hi Robert.
6: Hallo Elena. Wir haben mehrere sogenannte Bürgerdialoge der AfD-Fraktion in Sachsen-Anhalt besucht. Das sind so Veranstaltungen, bei denen Landtagsabgeordnete der AfD Rede und Antwort stehen. Diese Veranstaltung fand in Salzwedel im Kulturhaus statt. Da waren 600 Menschen. Der Saal war proppevoll, riesiges Interesse. Und vor dem Kulturhaus sind dann rund 300 Menschen, die gegen diese Veranstaltung demonstrieren. Aber auch eine sehr, sehr lange Schlange von Menschen, die dort rein wollen. Also die Polizei, die da auch vor Ort war, hatte alle Hände voll zu tun, die Gruppen zu trennen und nicht aufeinandertreffen zu lassen. Da waren dann die klassischen AfD-Anhänger. Das merkt man immer daran, dass die nicht so wirklich gerne mit einem reden wollen, weil man ja auch im öffentlich-rechtlichen Rundfunk ist. Und auch ein paar Menschen, die man ziemlich klar anhand von Kleidung oder auch Tattoos im Neonazi-Spektrum verorten würde. Aber auch ganz, ganz viele Menschen, die gesagt haben, dass sie einfach mal sich informieren wollen, einfach mal gucken wollen, was hat die AfD vor, wie ticken die. Viele waren halt auch da, um Ulrich Siegmund zu treffen, der Spitzenkandidat der AfD in Sachsen-Anhalt für die Landtagswahl.
7: Und dann kommt auch Ulrich Siegmund.
6: Auf der Bühne hat er dann sofort den Flock eingerammt und ganz selbstbewusst die Bedeutung dieser Wahl in Sachsen-Anhalt am 6. September klar gemacht.
8: Jetzt sind wir an einem Punkt, an dem ganz Deutschland und ich möchte mir anmaßen, sogar Teile Europas und auch Teile der Welt auf Sachsen-Anhalt blicken. Und das ist nicht übertrieben, weil hier könnte Geschichte geschrieben werden und hier muss Geschichte geschrieben werden, weil wir einfach nicht mehr viel Zeit in diesem Land haben.
5: In Sachsen-Anhalt.
6: In Sachsen-Anhalt, ja, weil von hier aus, sagt er, die politische Wende auch in Deutschland eingeleitet werden kann.
5: Robert, als klar war, dass wir hier diese Folge zusammen machen heute über die AfD in Sachsen-Anhalt, da haben wir uns ja einmal kurz im Treppenhaus getroffen und du hast mir gleich von deiner Wahrnehmung von Ulrich Siegmund erzählt, dem Spitzenkandidaten, und wie der im Wahlkampf ja sehr erfolgreich auftritt und agiert. Wie nimmst du ihn wahr?
6: Ja, das ist wirklich eine interessante Figur. Der ist 35 Jahre alt, also relativ jung für so einen Spitzenkandidaten, verheiratet, ein Kind, kommt aus Sachsen-Anhalt, hat BWL und Wirtschaftspsychologie studiert, war mal Unternehmer, hatte eine Firma für Raumdüfte.
5: Raumdüfte?
6: Ja, war auch mal kurzzeitig in der CDU, ist aber seit 2016 schon für die AfD im Landtag von Sachsen-Anhalt und seit 2022 Fraktionsvorsitzender. Und wenn man den dann so in Salzwedel bei diesem Bürgerdialog beobachtet, kommt der total dynamisch daher. Adrett, Frisur und Anzug sitzen. Der lächelt viel und vor allem gibt er sich wahnsinnig bürgernah. Also ich würde mal sagen, von den 600 Leuten hat er 100 Leute bestimmt persönlich begrüßt mit Handschlag, hat mit Dutzenden Selfies gemacht, hat dann teilweise auch seine Handynummer rausgegeben, wenn man noch Fragen hätte. Also da wird auch viel geduzt und da wird er teilweise auch wie so ein Popstar gefeiert. Der verkörpert einfach so einen neuen Typus AfD-Politiker. Der Kollege Nils Schniederjahn vom Portal Überrechts hat es mal Gute-Laune-Populist genannt und das ist auch so ein bisschen, das trifft es. Anders als zum Beispiel Björn Höcke, der ja doch immer noch sehr polarisiert und auch anders als diese Köpfe der alten AfD wie Gauland oder von Storch, die so immer sehr schlecht gelaunt und grummelig daherkommen und vor allem die CDU vor sich hertreiben wollten. Siegmund kommt positiv daher, spricht immer wieder von seiner Vision 2026. Das kann man dann auch in den sozialen Medien beobachten. Da ist er wahnsinnig erfolgreich, hat über 660.000 Follower auf TikTok. Das ist wirklich eine enorme Zahl, so erfolgreich wie kaum ein anderer deutscher Politiker. Und der ist da halt unterwegs mit sehr einfachen Botschaften, appelliert ganz, ganz viel an das Heimatgefühl in Sachsen-Anhalt. So sein Lieblingssatz ist, holen wir uns unser schönes Land zurück. Also da wird gar nicht viel über Lösungen gesprochen und wenn, dann versteht man es nicht so richtig oder es wird sehr einfach gehalten. Das ist echt das Interessante, der lässt so gar keine Flanke offen.
5: Wo ist Ulrich Siegmund denn innerhalb der AfD politisch so zu verorten?
6: Ulrich Siegmund gehört zum Rechtsaußenflügel der AfD, wenn man das so sagen kann. Der war zum Beispiel in Potsdam Ende 2023 dabei bei diesem konspirativen Treffen im Landhaus Adlon von Rechtsextremisten und AfD-Politikern vor allen Dingen. Da, wo Martin Sellner dieses Konzept der sogenannten Remigration vorgestellt hat, also diese massenhafte Vertreibung von Menschen mit Migrationsgeschichte aus Deutschland. Er nannte das dann von nicht assimilierten Ausländern.
5: Wir erinnern uns alle an diese Korrektivrecherche, die ja auch zu riesengroßen Demonstrationen dazu geführt hat.
6: Genau, da gab es große Proteste und Demonstrationen in Deutschland gegen diese Vertreibungspläne. Und dieser Begriff der Remigration, der sollte gerade in Sachsen-Anhalt später noch eine große Rolle spielen. Für Siegmund war das damals irgendwie, der hat das sehr runtergespielt danach. Er hat gesagt, dass er sei als Privatmann gewesen und hat das so spöttisch Kaffeekränzchen genannt, das nicht von großer Bedeutung sei. Also das ist das eine. Und dann muss man sagen, dass Siegmund einer der zentralen Figuren auch bei dem Vetternwirtschaftsskandal der AfD Anfang des Jahres war.
9: Wenn man als Partei immer wieder betont, man sei anders als die anderen, nämlich nicht korrupt, wenn man wie die AfD immer wieder laut den Filz in den anderen Parteien anprangert, dann hat es mindestens ein Geschmäckle, wenn der Verdacht der Vetternwirtschaft auf einmal einen selbst trifft.
10: Eine Hand wäscht die andere. Das Mitarbeiternetzwerk der AfD Sachsen-Anhalt nimmt immer deutlichere Konturen an. Es geht nicht nur um den Spitzenkandidaten für die Landtagswahl Ulrich Siegmund, dessen Vater bei einem Parteifreund angestellt ist. Verboten ist das nicht, politisch aber umstritten. Teile der Partei protestieren lautstark. Die AfD-Landesspitze weist seit Tagen jede Schuld von sich.
5: Zu dem Vetternwirtschaftsskandal haben wir übrigens auch schon mal eine FKM-Folge gemacht. Verlinken wir in den Shownotes.
6: Und interessant ist, dass all diese Skandale von ihm und auch von der Partei der AfD in Sachsen-Anhalt so abperlen. Das scheint die Leute gar nicht großartig abzuschrecken, weil ganz im Gegenteil, die Umfragewerte gehen sogar noch hoch.
11: Wären am Sonntag Landtagswahlen in Sachsen-Anhalt, wäre die AfD klar die stärkste Kraft. Dem Sachsen-Anhalt-Trend von Infratest DIMAP zufolge käme sie auf 41%, die CDU auf 26. Die AfD legt damit im Vergleich zur letzten Befragung im vergangenen September um 2 Prozentpunkte zu und hätte aktuell einen 15-Punkte-Vorsprung auf die CDU.
6: Das ist schon eine krasse Entwicklung seit der Landtagswahl 2021, wo die Zahlen quasi noch umgekehrt waren. Die CDU war bei 37% und die AfD bei knapp 21%.
5: Diese Zahlen, die wir da gerade gehört haben, die sind von einer Umfrage Anfang Mai. Und nun gibt sich ja die AfD in Sachsen-Anhalt sehr selbstbewusst. Und du hast es gerade schon gesagt, sie kündigen ihren Kandidaten schon als zukünftigen Ministerpräsidenten an. Und wenn man so auf die letzten Umfragewerte blickt, dann könnte das ja auch tatsächlich passieren. Wie realistisch ist das Szenario, dass die AfD den zukünftigen Ministerpräsidenten in Sachsen-Anhalt stellt?
6: Diese Entwicklung könnte tatsächlich dazu führen, dass die AfD die erste Partei ist in Sachsen-Anhalt, die mit einer absoluten Mehrheit regieren kann. Das liegt daran, dass es da so eine ganz interessante Parteienarithmetik gibt. Je weniger Parteien die 5%-Hürde schaffen, also desto größer ist die Wahrscheinlichkeit, dass die AfD die absolute Mehrheit erreicht. Wenn Grüne und BSW, wie aktuell der Fall, nicht reinkommen und vielleicht auch die SPD, die zuletzt ja bei 7% lag, dann könnte schon reichen, 40% zu bekommen, weil dann halt nur noch CDU und Linke da sind und die AfD. Zum Vergleich, also die einzige aktuelle Alleinregierung in Deutschland in einem Bundesland im Saarland, die SPD, die regiert mit 43,5%. Also da ist die AfD nicht mehr weit von entfernt. Ulrich Siegmund sagt immer, 45 plus X sei das Ziel. Wahrscheinlich brauchen sie gar nicht so viel, aber sie wollen auf Nummer sicher gehen, weil sie sagen, sie wollen keinen Koalitionspartner, sie wollen auch die CDU nicht. Man darf übrigens nicht vergessen, die AfD ist in Sachsen-Anhalt gesichert rechtsextrem eingestuft vom Verfassungsschutz. Also insoweit haben die mit ihrer Bezeichnung historische Wahl, was Ulrich Siegmund ja auch immer sagt, natürlich eigentlich auch recht, weil es wäre im Zweifel dann die erste rechtsextremistische Regierung in der Bundesrepublik.
5: Und noch einmal ganz kurz zurück zu diesen Umfragen. Ne? Wenn die AfD so stark ist und sich das jetzt sozusagen dieser Trend stabil bleibt, dann hätte ja die CDU auch außer die SPD, die bei 7% steht, gar keinen Koalitionspartner, denen entgegenzusetzen. Unabhängig davon, ob sie eine absolute Mehrheit bekommen oder nicht, oder?
6: Naja, also sie kann mit der SPD koalieren und sich von der Linken tolerieren lassen. Das ist aber im Zweifel kein großes Erfolgsmodell, weil da kann eigentlich gar nicht viel Konstruktives bei rumkommen, weil die Parteiprogramme so unterschiedlich sind. Da eint im Grunde genommen diese drei Parteien nur die Ablehnung der AfD.
5: Du hast ja gerade schon von dem Wahlkampf der AfD gesprochen und davon, ja, was sie da so anbieten. Aber wenn wir einmal auf dieses Land Sachsen-Anhalt blicken, was sind da so die drängenden Themen in diesem Bundesland?
6: Sachsen-Anhalt geht es ziemlich schlecht. Sachsen-Anhalt ist ziemlich gebeutelt von Deindustrialisierung, marode Infrastruktur, hohe Arbeitslosenquote. Also die haben krasse wirtschaftliche Probleme, wie kaum eine andere Region in Deutschland. Die Lage ist also nicht gut und das wissen auch alle Parteien da. Umso absurder ist ja, dass die AfD Anfang Juni ihre Wahlkampagne vorgestellt hat und mit dem Wahlspruch, alles ist möglich.
12: Die Rettung unseres Landes ist möglich, dass wir unsere alte, wunderschöne Heimat zurückbekommen. Alles ist möglich.
6: Die wollen 50.000 Plakate in Sachsen-Anhalt plakatieren. Die ersten hängen schon in Magdeburg. Abschieben ab Minute 1 steht da zum Beispiel. Die Fleißigen belohnen. Heizen ohne Verbote, die besten Schulen der Welt, Bürokraten vom Acker jagen und sowas alles. Also die AfD erweckt so den Eindruck, mit uns ist alles möglich.
5: Also große Versprechen und du hast ja das Wahlprogramm angeguckt und durchgelesen. Was genau plant die AfD eigentlich, sollte sie die Wahl gewinnen?
6: Also das AfD-Wahlprogramm wird von der AfD selbst ganz selbstbewusst Regierungsprogramm genannt. Also da versteht man schon, wo der Zug hinfahren soll, nämlich tatsächlich in die Regierung in Sachsen-Anhalt. Das ist ein Programm, das über 150 Seiten hat, ungewöhnlich lang. Wahlprogramme sind normalerweise nur 80 Seiten lang. Und das hat halt so den Anspruch, das Land wirklich fundamental zu verändern. Das ist also ganz viel Grundsätzliches drin und atmet so einen sehr völkisch-autoritären Geist. Und da kommt dann so ein ganz anderer wichtiger Mann ins Spiel, neben Ulrich Siegmund, nämlich Hans-Thomas Tillschneider.
13: Wir werden dafür sorgen, dass die Schulen unsere Kinder zu mündigen, mutigen, klugen, selbstbewussten und freigeistigen Bürgern heranbilden und nicht mehr versuchen, sie zu gehirngewaschenen und kompetenzlosen, feigen Gesinnungssoldaten des Regenbogen-Imperiums umzuerziehen.
6: Und Tillschneider als Figur, der ist im Landtag stellvertretender Fraktionschef und bildungspolitischer Sprecher. Aber vor allem, und das ist sehr wichtig, ist er so ein Vordenker der Partei. Und er hat so einen sehr langen strategischen Blick für den rechtsradikalen Umbau des Landes. Das spiegelt sich in diesem Wahlprogramm überall wieder.
5: Was steht da konkret drin?
6: Also vor allen Dingen geht es um Bildungs- und Kulturpolitik. Bei der Bildung soll die Schulpflicht durch eine Bildungspflicht ersetzt werden. Also Eltern sollen Kinder auch zu Hause unterrichten können, wenn die Lehrer mal nicht so genehm sind. Dann gibt es mehrere Maßnahmen, die sich explizit gegen Integration richten. Also Kinder von Asylbewerbern sollen lediglich irgendwie in Sonderklassen unterrichtet werden, um denen zu vermitteln, dass ihr Aufenthalt halt in Deutschland nur vorübergehend ist. Und statt die bislang vorgesehenen Integrationslotsen, die Migranten bei der Integration unterstützen sollen, brauche es nun Remigrationslotsen. Und was auch wirklich krass ist, die Inklusion von Schülern mit Behinderung wird in dem Programm als Experiment bezeichnet. Also da steht drin, behinderte Kinder würden den Unterrichtsfortgang lähmen und müssten deshalb in Förderschulen unterrichtet werden. Regenbogenflaggen, also ein Zeichen für Vielfalt und Toleranz, die sollen an Schulen verboten werden, mit dem Hinweis Neutralität. Lehrer müssen politisch neutral sein.
5: Was bedeutet Neutralität für die AfD?
6: Ja, genau. Das ist halt so, sie müssen neutral sein im Sinne der AfD. Lehrer müssen natürlich neutral sein, aber natürlich neutral im Sinne des Grundgesetzes und nicht im Sinne der AfD. Die wünscht sich mehr nationale Symbolik im Schulalltag. Nationalhymne singen zum Beispiel, Deutschlandfahnen hissen. Aber vor allen Dingen, und das ist, glaube ich, dann das Entscheidende, dass sie die Lehrpläne umschreiben will, zentral regeln will. Und da geht es vor allen Dingen natürlich um den Geschichtsunterricht. Das sei bisher schiefgelaufen. Tillschneider attestiert da den Deutschen so eine Art Identitätsstörung.
13: Diese Identitätsstörung kommt daher, dass aus den historischen Ereignissen zwischen 1933 und 1945 ein Schuldkomplex abgeleitet wurde, der über 80 Jahre danach immer noch mit allen Mitteln wachgehalten wird.
6: Till Schneider will diese vermeintliche Identitätsstörung, eigentlich ein krasses Wort, durch eine neue patriotische Bildungs- und Kulturpolitik heilen. Im Geschichtsunterricht soll halt die Nazizeit nicht mehr großartig vorkommen. Und es sollen keine Gedenkstättenfahrten mehr, also zu Konzentrationslagern etwa, stattfinden. Fokus auf das 19. Jahrhundert, auf die Erfolge der deutschen Geschichte. Die gefallenen Soldaten der beiden Weltkriege sollen geehrt werden. Till Schneider hat immer gesagt, mehr Bismarck, weniger Hitler. Also das bringt, glaube ich, ein bisschen auf den Punkt.
5: Wenn du dir dieses Wahlprogramm anguckst, welches zugrunde liegende Motiv erkennst du da? Du hast ja gerade schon gesagt, diese Bildungspolitik, die hat da einen ganz, ganz großen Stellenwert.
6: Das Motiv, was man da erkennt, ist, dass es der AfD in Sachsen-Anhalt vor allen Dingen um den Kampf um die Köpfe geht. Also das ist so ein Grundmotiv der neuen Rechten. Man will die politische Macht im Parlament zwar erlangen, aber vor allen Dingen auch die Ideologie in der Gesellschaft verwurzeln. Und das geht halt vor allen Dingen über Bildungspolitik. Der Hintergrund ist natürlich, dass die Nazizeit in den Hintergrund stellen wollen. Warum das so ist, darüber haben wir mit Andrea Löw, der Leiterin des Zentrums für Holocauststudien am Institut für Zeitgeschichte in München gesprochen. Und die hat das sehr, sehr gut auf den Punkt gebracht.
14: Rechtsextremisten, ihr ganzes Handeln, ihr ganzes politisches Handeln ist, wenn Sie so wollen, überschattet von der Geschichte des Nationalsozialismus und der Geschichte des Holocaust. Das ist genau der Endpunkt, wo rechtsextreme Politik schon mal hingeführt hat. Und das wollen die loswerden. Und wollen stattdessen hin zu einem Narrativ ruhmreicher deutscher Geschichte.
6: In diesem Zusammenhang darf man, glaube ich, nicht vergessen, dass die Bundesrepublik und das Grundgesetz sind eine direkte Lehre aus der NS-Zeit. Also zum Beispiel die Menschenwürde steht an erster Stelle. Die Würde des Menschen ist unantastbar, Artikel 1 im Grundgesetz. Das ist eine direkte Reaktion auf die systematische Entrechtung, Verfolgung und Ermordung von Millionen Menschen während der NS-Zeit, also insbesondere des Holocaust. Daran wird gerüttelt von der AfD. Und man muss sich schon mal die Frage stellen, wo das dann am Ende hinführt. Wo hört die Partei auf, wenn man sie erstmal machen lässt?
5: Einmal angenommen, die AfD stellt die Regierung in Sachsen-Anhalt, dann hätte sie auch die Möglichkeit, rechtsstaatliche Institutionen zu verändern. Also zum Beispiel den Verfassungsschutz in Sachsen-Anhalt, der ja, du hast es schon gesagt, die AfD als gesichert rechtsextrem eingestuft hat. Inwiefern könnte sie da vorgehen?
6: Also ein Fokus liegt bei der AfD auch auf innerer Sicherheit. Das ist auch Landeshoheit. Und ich hatte Ulrich Siegmund scherzhaft gefragt, ob man sich dann selber beobachten würde, wenn die AfD an die Regierung kommt. Fand er nicht ganz so lustig.
15: Wenn Sie die Wahl gewinnen, wie geht das weiter? Beobachten Sie sich dann selbst?
16: Ja, darüber lachen ja im Prinzip die Bürger in diesem Land nur noch. Das sind ja keiner mehr für voll. Das ist eine politische Behörde, die politisch motiviert.
15: Der Verfassungsschutz.
16: Wie bitte? Der Verfassungsschutz ist eine politische Behörde, der politisch motiviert die Opposition irgendwie einstuft, damit er sie vermeintlich überwachen kann, aber damit natürlich ein ganz klares politisches Ziel aussendet.
6: Man will den Verfassungsschutz nicht abschaffen, könnte man ja meinen, wenn man ihn so doof findet, machen sie nicht, sondern sie wollen ihn selber nutzen. Und das ist natürlich brisant, weil damit bekommen sie natürlich Zugriff auf Infos zum Beispiel zu V-Leuten, die auch die AfD überwachen im Zweifel. Und sie könnte auch den Verfassungsschutz für ihre Zwecke nutzen und zum Beispiel zivilgesellschaftliche Organisationen ausleuchten oder unter Druck setzen. Innere Sicherheit ist übrigens auch noch interessant. Sie will eine Art Bürgerwacht einführen. Als dritte Säule neben Polizei und Ordnungsamt. Und die Gewerkschaft der Polizei, mit denen haben wir darüber gesprochen, die befürchtet, dass diese Bürgerwacht, wie sie genannt wird, ein Einfallstor für die Aushöhlung des Gewaltmonopols sein könnte. Die sehen halt so Parallelen zu Bürgerwehren in anderen Staaten und warnt, Bürgerwehren, wie wir sie aus Polen, aus England und anderen Bereichen Europas kennen, greifen willkürlich Leute auf, halten sie fest, drangsalieren sie und verprügeln sie. Wenn man so etwas wie die Bürgerwacht offiziell in einem Regierungsprogramm oder einem Wahlprogramm stehen hat und das dann umgesetzt wird, dann öffnet das Tür und Tor für Selbstjustiz, sagt die Gewerkschaft der Polizei. Also die ist da wirklich sehr alarmiert. Die AfD sagt natürlich, ey, es wird alles rechtsstaatlich ablaufen und die Bürgerwacht wird nur dem Ordnungsamt unterstellt sein.
5: Vor dem Hintergrund, was du jetzt alles schon erzählt hast und der Pläne der AfD und diesen sehr, sehr guten Umfragewerten, wie gehen denn die anderen Parteien damit eigentlich um im Wahlkampf? Haben Sie da Strategien entwickelt, gerade auch auf Social Media? Du hast gesagt, der Spitzenkandidat ist ja geradezu ein TikTok-Star. Wie geht vor allem eben ja auch die CDU mit dem amtierenden Ministerpräsidenten damit um?
6: Ja, die CDU ist natürlich der entscheidende Faktor, weil das im Grunde genommen die einzige Partei ist, die der AfD noch vielleicht nahe kommen kann und das verhindern kann, dass die AfD die Regierung stellt. Also Sven Schulze als Spitzenkandidat, als amtierender Ministerpräsident, grenzt sich vor allem dahingehend von der AfD ab, dass er sagt, die haben keine Erfahrung im Regieren und wir sind die Einzigen, die das wirklich können.
5: Aber entwickelt die CDU eigentlich, also das eine ist ja immer die Reaktion auf eine Partei. Versuchen Sie überhaupt ein eigenes Momentum zu kreieren für Ihren Spitzenkandidaten? Ich meine, auch andere Parteien als die AfD könnten ja erfolgreich bei TikTok sein zum Beispiel.
6: Sehe ich nicht. Der Wahlkampf, muss man auch sagen, hat noch nicht offiziell begonnen. Für die AfD ja schon. Seit Monaten sind die eigentlich schon im Wahlkampf. Bei der CDU ist es noch nicht wirklich zu merken. Ich glaube, die AfD und gerade Ulrich Siegmund ist so meilenweit entfernt schon. Es ist echt schwierig gegenzuhalten, gerade was Social Media angeht.
5: Wir werden ja jetzt nach dem Sommer im Herbst vermutlich alle auf Sachsen-Anhalt gucken, denn es wäre ein Novum, wenn die AfD den Ministerpräsidenten stellen würde. Es wäre ein Novum, wenn die AfD die Wahl gewinnen würde. Das hat es noch nicht gegeben. Was glaubst du, auf welches Szenario müssen wir uns da einstellen?
6: Ja, das ist natürlich ein Blick in die Glaskugel. Also Szenario 1 wäre so, die absolute Mehrheit AfD ist wahrscheinlich. Und selbst dann, wenn sie nicht alles umgesetzt bekommt, wird ihre Politik wahrscheinlich sehr, sehr viel Chaos verursachen. Das wird schwer rückzubauen, sieht man auch an den Erfahrungen, die in Polen oder Ungarn gemacht worden sind. Und das Szenario 2 wäre dann sozusagen eine Koalition der demokratischen Parteien, also etwa ein Regierungsbündnis aus CDU und SPD unter Tolerierung durch die Linke. Die eint aber dann wahrscheinlich nur die Ablehnung der AfD. Und das wiederum wird dann die AfD nutzen, sich als Opfer darzustellen. Und es könnte ihr im Zweifel spätestens bei der nächsten Wahl dann die entscheidenden Punkte bringen, um dann die Regierung zu stellen. Und zwar wahrscheinlich auch mit großer Mehrheit. Also irgendwie sind alle Szenarien ein ziemliches Dilemma. Die können natürlich einfach viel kaputt machen. Und egal, ob sie sich dann entzaubern, für die AfD ist das so eine Art Experiment, um auszutesten, wie Regieren geht. Also Fakt ist, die Wahl in Sachsen-Anhalt, die wird ziemlich wegweisend für die Bundesrepublik sein. Ja.
5: Vielen, vielen Dank, Robert.
6: Sehr gerne. Vielen Dank euch.
5: Robert Bong beobachtet zusammen mit Julian Feldmann den Wahlkampf der AfD in Sachsen-Anhalt und wie der AfD-Spitzenkandidat Ulrich Siegmund sich wie ein Popstar feiern lässt. Autor dieser Folge ist Jakob Marlon Müller. Mitgearbeitet hat Claudia Schaffer. Produktion: Lorenz Kersten, Ruth-Maria Ostermann, Regina Stärke und Lisa Krumme. Redaktionsleitung: Yasemin Yüksel und Fumiko Lipp. 11KM ist eine Produktion von BR24 und NDR Info. Mein Name ist Elena Kuch und ich freue mich, wenn wir uns Montag wieder hören.

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1: Vorsicht bitte auf der A10 nördlicher Berliner Ring Richtung Dreieck Havelland. Zwischen Oberkrämer und dem Dreieck Havelland gibt es Behinderungen durch ein langsames Fahrzeug auf der rechten Spur. Westlicher A10 Richtung Dreieck Havelland zwischen Spandau und Potsdam Nord ist die Autobahn wegen Reparaturarbeiten bis Sonntagabend gesperrt. A10 südlicher Berliner Ring. Bis Anfang Juli ist die Anschlussstelle Königs Wusterhausen wegen Bauarbeiten gesperrt. Der Verkehr wird über den Anschluss Niederlehme umgeleitet. Stadtverkehr Berlin. A111 stadtauswärts am Anschluss Heckerdamm ist die Autobahn gesperrt. Der Verkehr wird bis Mitte Juli über die Ab- und Auffahrt geleitet. Und weiter stadtauswärts ist zwischen Holzhauser Straße und Weidmannsloster Damm nach einem Unfall die rechte Spur gesperrt. Friedrichshain, Stralauer Allee, vor der Elsenbrücke ist bis Mitte Juli eine Spur gesperrt. Charlottenburg-Leibnizstraße Richtung Kurfürstendamm ist vor der Stadtbahnbrücke die Fahrbahn verengt.
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3: Guten Abend, ich begrüße Sie zur Tagesschau. Gestern kursierten schon Gerüchte, heute Mittag kam die offizielle DFB-Bestätigung. Julian Nagelsmann ist nicht länger Bundestrainer. Nach dem frühen WM-Aus wurde sein Vertrag mit sofortiger Wirkung aufgelöst. Das teilte der Deutsche Fußballbund per Pressemitteilung mit. Und den Top-Kandidaten für die Nachfolge nannte der DFB auch gleich mit, Jürgen Klopp. Der habe bereits grundsätzlich seine Bereitschaft signalisiert, hieß es.
4: Am Ende geht es deutlich schneller als gedacht. Binnen weniger als 30 Stunden haben in der DFB-Zentrale in Frankfurt am Main die entscheidenden Gespräche stattgefunden. Der Bundestrainer stellt seinen Job zur Verfügung.
5: Wir haben ja gestern das Gespräch mit unserem Bundestrainer geführt, Ake Watzke, Bernd Neuendorf, Rudi Völler und ich. Und haben dem Wunsch des Trainers, seinen Vertrag aufzulösen, entsprochen.
4: Julian Nagelsmann löst seinen bis 2028 laufenden Vertrag vorzeitig auf. Er dankt Fans und Team. Mein oberstes Ziel war immer der Erfolg der Mannschaft. Sie hat nach so einer herben Enttäuschung die Chance auf einen unbelasteten Neuanfang verdient. Nach 1015 Tagen endet damit die Ära Nagelsmann, der in 37 Länderspielen immerhin 23 Siege feierte, aber auch 7 Niederlagen einstecken musste. Erster Kandidat für die Nachfolge ist Jürgen Klopp, mit dem der DFB auch schon Kontakt aufgenommen hat und der zeitnah präsentiert werden soll.
6: Es ist natürlich nachvollziehbar, dass Jürgen Klopp jetzt der Top-Kandidat ist. Der DFB wäre aber gut beraten, nicht nur mit Jürgen Klopp zu sprechen, sondern auch sich um Alternativen umzusehen. Wenn am Ende Jürgen Klopp der richtige Trainer sein soll, werden wir alle nicht überrascht. Aber die Zeit muss jetzt sinnvoll genutzt werden.
4: Zudem wird DFB-Sportgeschäftsführer Andreas Rettig zum Jahresende auf eigenen Wunsch ausscheiden. Es deutet sich also ein bemerkenswerter Umbruch an innerhalb des größten Sportverbandes Deutschlands.
3: Alex Schlüter hat die Nationalmannschaft die vergangenen Wochen begleitet. Wie ist es denn zu dieser Vertragsauflösung nun gekommen?
7: Ja, es ging aus Julian Nagelsmann Perspektive sehr wahrscheinlich in den letzten Stunden um zwei Dinge nach diesem enttäuschenden Aus bei der Weltmeisterschaft. Erstens, sein Gesicht zu wahren, denn dass er als Bundestrainer nicht weitermachen könne, das war eigentlich jedem klar. Und zweitens, eine Abfindung auszuhandeln. Letzteres ist auf jeden Fall gelungen. Er wird eine gar nicht so geringe Summe vom DFB bekommen. Für Ersteres war entscheidend, und das hat man ja gerade im Beitrag auch gehört, dass er selber am Ende diesen Schritt gemacht hat, dass er selbst um die Vertragsauflösung gebeten hat und nicht aus dem Amt getragen werden musste. Julian Nagelsmann hat ganz fest an den Erfolg mit dem Team geglaubt. Das wurde hier bei jeder Trainingseinheit, bei jeder Pressekonferenz in Winston-Salem sehr, sehr deutlich, dass es für künftige Aufgaben und Turniere doch einen besseren Mann gibt. Das ist wahrscheinlich aus seiner Sicht die allerwichtigste Einsicht.
3: Ja, einen besseren Mann. Jürgen Klopp soll es nun richten. Was steht seiner Verpflichtung denn noch im Weg?
7: Gar nicht so viel. Er liegt sehr auf der Hand. So sehr, dass es ja fast schon während des laufenden Turniers hier zu einer Bürde für den damals noch amtierenden Bundestrainer Julian Nagelsmann wurde. Er hat bereits Interesse signalisiert. Er spricht auch eine sehr deutliche Sprache, dass Jürgen Klopps Name bei dieser offiziellen Pressemitteilung seitens des DFB erwähnt wurde. Und trotzdem hat er einen aktuell laufenden Vertrag bei Red Bull als Head of Global Soccer bis 2029. Das heißt also, auch da stehen noch Verhandlungen an. Es soll eine Ausstiegsklausel für genau diesen Job des Bundestrainers geben. Das wurde allerdings von Konzernseite zuletzt dementiert. Klar ist, es wird sicherlich noch ein bisschen dauern, bis dort die Unterschrift unter den Vertrag gesetzt werden kann.
3: Einschätzungen von Alex Schlüter. Vielen Dank dafür. Ein Attest ab dem ersten Tag und keine telefonische Krankschreibung mehr. Dieser Reformbeschluss der Koalitionsspitzen hat heftige Proteste ausgelöst. Kritiker befürchten unter anderem mehr Bürokratie. Und wie der Beschluss genau umgesetzt werden soll, das ist auch noch unklar. Regierungssprecher Cornelius sagte dazu heute in Berlin, die Ausgestaltung stehe jetzt erst bevor. SPD-Generalsekretär Klüssendorf sprach von einem notwendigen Kompromiss, um sogenannte Karenztage ohne Lohnfortzahlung zu verhindern.
8: Seit 2012 arbeitet Michael Weyer als Hausarzt in München. Durchschnittlich kommen täglich 60 bis 80 Patienten in seine Praxis. Das Aus für die telefonische Krankschreibung sieht er kritisch.
9: Wenn diese neue Regelung jetzt kommt, dass ab dem ersten Tag ein Arzt besucht werden muss, heißt das, dass, ich schätze es mal so, 20% zusätzliche Patienten eben in die Praxen strömen, um eine Krankschreibung zu bekommen. Ja gut, das ist erstmal mehr Arbeit.
8: Die Pläne der Koalition für verschärfte Krankmeldungen lösen heftige Proteste aus. Unionsfraktionschef Spahn begründet die Maßnahmen unter anderem mit den hohen Krankenständen in Deutschland.
10: Wir haben mit die höchste Zahl an Krankheitstagen, etwa 18 Krankheitstage im Jahr pro Arbeitnehmer. Und diejenigen, die wirklich krank sind, die sollen natürlich auch zu Hause bleiben können. Aber die Frage stellt sich schon, ob die Deutschen so viel kränker sind tatsächlich als die anderen in Europa.
8: Nein, sagt der Hausärzteverband und verweist auf internationale Vergleichszahlen.
11: Wenn wir uns die Zahlen der OECD zum Beispiel anschauen, dann ist Deutschland bei der Krankheitszeit im Jahr bei 6,8%. Das ist oberes Mittelfeld. Da kann man sagen, ja, man will das verbessern. Das ist das eine Thema, aber es ist nicht ganz so katastrophal, wie es gerne dargestellt wird.
8: Unklar bleibt, wie die neuen Pläne konkret umgesetzt werden sollen. Zum Beispiel auch, ob schon am ersten Krankheitstag eine Arztpraxis für einen Attest aufgesucht werden muss. Nein, sagt der Kanzler. Wie genau die Krankschreibung dann funktionieren soll, ist aber noch offen. Verlässliche Belege, dass telefonische Krankschreibungen die Krankenstände wirklich erhöhen, gibt es bisher nicht. Ob die neuen Regeln also wirklich etwas bewirken oder eher für mehr Aufwand in den Praxen sorgen, bleibt abzuwarten. Die Diskussion dürfte erst mal weitergehen.
3: Bundesfinanzminister Klingbeil hat den Haushaltsentwurf für das kommende Jahr seinen Kabinettskollegen vorgelegt. Wenn sie zustimmen, können die Etatberatungen beginnen und voraussichtlich im November stimmt der Bundestag darüber ab. Der Entwurf sieht nach Informationen des ARD-Hauptstadtstudios Ausgaben von 555,4 Milliarden Euro vor. Das wären 5,9% mehr als im laufenden Jahr. Die Neuverschuldung steigt auf 119 Milliarden Euro. Das ist mehr als ein Fünftel des Haushalts. Bei Mercedes-Benz haben Beschäftigte gegen Sparpläne der Konzernspitze protestiert. In mehreren Werken organisierte die IG Metall Kundgebungen. Sie richten sich vor allem gegen den Plan, die Arbeitszeit von 35 Stunden pro Woche wieder auf 40 zu verlängern. Die 35-Stunden-Woche war eine zentrale Forderung der IG Metall in den 80er Jahren. Sie wurde in mehreren Schritten bis 1995 eingeführt. Und demonstriert haben heute auch Beschäftigte im Handel. Die Gewerkschaft Verdi hatte zu bundesweiten Warnstreiks in den laufenden Tarifverhandlungen aufgerufen. Wie hier in Hamburg fanden in mehreren Städten Kundgebungen statt. Verdi fordert 7% mehr Geld. Das Angebot der Arbeitgeber liegt deutlich darunter. Nächste Woche wird weiter verhandelt. Morgen kommt die AfD zu ihrem Bundesparteitag in Erfurt zusammen. Die Sicherheitsbehörden rechnen mit mehreren 10.000 Demonstranten sowie Störaktionen und Blockaden. Erste Proteste haben bereits heute Abend begonnen. Thüringens Polizei ist mit tausenden Beamten im Einsatz.
12: Es dürfte ein erster Ausblick auf das sein, was Erfurt am Wochenende erwarten wird. Die AfD trifft sich hier auf dem Messegelände zu ihrem Bundesparteitag. Dagegen hat ein breites Bündnis zum Protest aufgerufen. Bis zu 50.000 Demonstrantinnen und Demonstranten werden erwartet. Die Polizei ist mit tausenden Einsatzkräften vor Ort. Aus dem gesamten Bundesgebiet sei Verstärkung angefordert worden. Seit Monaten bereite man sich auf den Einsatz vor. Protest sei legitim, so Thüringens Innenminister Mayer. Nur friedlich müsse er sein.
13: Da ist das Versammlungsrecht sehr eindeutig. Überall da, wo Gewalt entsteht, Stopp. Das geht nicht, da müssen wir auch dagegen vorgehen.
12: Vorgehen will er auch gegen Blockaden, zu denen das Bündnis Widersetzen aufruft. Es hat angekündigt,

0: finden abseits davon verschiedene Konzerte auf dem Domplatz statt.
1: Und damit ins Ausland. Die Ukraine darf auf neue, milliardenschwere Militärhilfe der NATO-Staaten hoffen. Beim Gipfel des Bündnisses kommende Woche soll Kiew eine Zusage über insgesamt 140 Milliarden Euro für dieses und das kommende Jahr erhalten. Das geht aus einem Entwurf für die Gipfelerklärung hervor, über die mehrere Nachrichtenagenturen berichten. Offiziell soll die Unterstützung im türkischen Ankara verkündet werden, wo der NATO-Gipfel am Dienstag startet. Mehr als eine Woche nach dem Erdbeben in Venezuela haben die Helfer wenig Hoffnung, unter den Trümmern noch Lebende zu finden. Die Zahl der Toten stieg insgesamt auf fast 2600. Die Übergangspräsidentin Rodriguez kündigte nun Hilfen für den Wiederaufbau an. Der Internationale Währungsfonds werde einen ersten Kredit von 200 Millionen Dollar freigeben. Gestern Abend war es den Rettungstrupps noch gelungen, einen Mann lebend zu bergen.
2: Katastrophengebiet La Guaira. Bestatter Markus Meichle und seine Kollegen aus Deutschland helfen Venezolanern, Tote aus dem Schutt zu bergen. Die Deutschen bringen Material und spenden Trost.
3: Ich denke, dass es eine Menschlichkeit ist, wichtig ist, anderen Menschen, die wohl in Not sind, einfach zu helfen.
2: Oft müssen die Angehörigen selbst anpacken, eine extreme Belastung. Und immer noch fehlt Ausrüstung, die Arbeit geht nur langsam voran. In einer Lagerstelle reihen die Behörden zahlreiche Tote auf, teils ohne Leichensäcke. Kalk soll die Seuchengefahr eindämmen. Retter sagen, dass die Todeszahlen noch dramatisch steigen werden. Das Beben zeige die Schwäche des Staats. Das Gesundheitssystem war bereits zusammengebrochen. Die Strom- und Wasserversorgung funktionierten nicht richtig. Angesichts der Katastrophe hatte die Regierung überhaupt keine Kapazität, angemessen zu handeln. Übergangspräsidentin Rodriguez unter Druck widerspricht heftig. Sie habe sofort tausende Soldaten entsendet. Venezuela und Internationaler Währungsfonds richten nun einen Hilfsfonds von 200 Millionen US-Dollar ein. Selbst den USA, vor wenigen Monaten noch mit Venezuela verfeindet, dankt sie. Ich danke der Regierung von Donald Trump und Außenminister Rubio, die immer aufmerksam waren und Hilfe anboten. Eigentlich wollten die USA Venezuela wirtschaftlich stabilisieren. Jetzt müssen sie Nothilfe leisten. Die Katastrophe könnte einen demokratischen Übergang weiter verzögern.
4: Angehörige erzählen uns, sie hätten hier mit bloßen Händen gegraben. Der Staat behauptet dagegen, er habe massiv Hilfe geschickt. Die Krise zeigt zwei Dinge. Rodriguez etabliert sich zwar international als Ansprechpartnerin, aber viele Menschen im Katastrophengebiet misstrauen ihrer Regierung.
1: 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Flugausfälle, steigende Benzinpreise, Reisewarnungen, die Folgen des Iran-Krieges haben die deutsche Reisebranche hart getroffen. Viele Kunden waren laut Branchenexperten verunsichert. Am Wochenende starten nun vier weitere Bundesländer in die Sommerferien. Reisebüros und Veranstalter blickten zunächst skeptisch auf die kommenden Wochen. Doch inzwischen zeichnet sich ab, es wird wohl nicht so schlimm wie zunächst befürchtet.
5: Noch die letzten Ausflüge buchen, dann kann der Sommerurlaub für Petra Soltau beginnen.
6: Warteliste, ach so.
7: Ja, die sind teilweise schon gebucht.
6: Ach, das ist ja, ja. Wahnsinn.
5: Ende Juli geht es für die Hamburgerin und ihren Mann entlang der norwegischen Küste auf Kreuzfahrt.
6: Die haben wir gebucht, glaube ich, im April, also relativ knapp.
5: Mit ihrer kurzfristigen Entscheidung ist die Seniorin kein Einzelfall. Nach einem Buchungsrückgang im Frühjahr, auch infolge der Unsicherheit durch den Krieg im Nahen Osten, zieht die Nachfrage inzwischen wieder an, beobachtet Katja Heißenberg.
8: Wo ist es sicher? Wo kann ich hinreisen? Wo fühle ich mich wohl? Das ist, glaube ich, der Hauptgrund. Es spielt auch nicht, auch wenn die Preise gestiegen sind, spielt es jetzt bei uns nicht so die Rolle.
5: Pünktlich zum Ferienstart hat sich das Geschäft erholt. Urlaub im eigenen Land bleibt gefragt. Bei Flug- und Pauschalreisen liegen vor allem Spanien, die Türkei und Griechenland im Trend.
9: Derzeit sieht man in den Buchungszahlen keine Veränderung im Reiseverhalten, also keinen Shift von Flugreisen, dass man darauf verzichtet und stattdessen Deutschlandurlaub macht. Zwei Drittel fliegt ins Ausland, macht Auslandsurlaub. Und das sehen wir auch in diesem Jahr. Die Flugpauschalreise ist deutlich stärker.

0: wieder geworden.
1: Auch Fernreisen würden wieder häufiger gebucht. Für Katja Heißenberg und ihr Team läuft die Wintersaison daher bereits auf Hochtouren.
2: Und nun die Wettervorhersage für morgen Samstag, den 4. Juli.
3: Am Wochenende erreichen uns Tiefausläufer mit zum Teil dichten Regenwolken. Der Südwesten bleibt unter Hochdruckeinfluss. Heute Nacht ist es oft sternenklar. In der Nordhälfte ziehen zum Morgen hin einige Wolken auf, aus denen es am Tag gebietsweise regnet. Am Nachmittag folgen einige Schauer. Sonst bleibt es trocken, Richtung Süden und Südwesten mit viel Sonnenschein. Heute Nacht auf den Nordseeinseln 17, in den Mittelgebirgen Abkühlung auf 7 Grad. Morgen bei längerem Regen um 20 mit viel Sonne bis zu 30 Grad. Am Sonntag oft wechselhaft mit dichten Wolken, etwas Sonne, Schauern und Gewittern. Im Südwesten meist trocken und zum Teil sonnig. Montag und Dienstag wenig Änderung, dabei im Südwesten sommerlich warm bis heiß, im Norden kühler.
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6: Hallo Fußballfans, hallo Sportsfreunde, wo immer Sie uns in Deutschland hören. Schön, dass Sie dabei sind. Zu Sportschau Live aus Berlin begrüßt Sie Thomas Groh. Guten Abend. Götterdämmerung im deutschen Fußball, der dritte Super-GAU einer DFB-Auswahl bei einer Weltmeisterschaft in Folge. Wir werden heute die Trümmer untersuchen. Dafür haben wir uns mit Gesprächspartnern verabredet, die fundiert Auskunft geben können über den Zustand der deutschen Nationalelf, des Verbandes und seines Nachwuchses. Die Aufräumarbeiten haben begonnen. Julian Nagelsmann ist nicht mehr Bundestrainer. Felix Gerhard hat dessen Scheitern protokolliert, das vor 2 Jahren nach dem Aus im Viertelfinale der Europameisterschaft gegen Spanien mit markigen Worten begann.
7: Das tut weh und auch, dass man 2 Jahre warten muss, bis man Weltmeister wird.
8: Dennis Undaff macht Dennis Undaff Dinge.
9: Ich fand seine Leistung bis zum Tor nicht gut.
10: Ganz Fußball-Deutschland wartet auf die Frage, ob Manuel Neuer dabei ist oder nicht.
11: Es wird immer zuerst der Spieler kontaktiert, das hat noch nicht stattgefunden.
12: Die Spekulationen haben ein Ende. Manuel Neuer soll im Sommer bei der Fußball-WM wieder im Tor der Nationalmannschaft stehen.
13: Deutschland startet perfekt in die WM, schlägt Curaçao mit 7:1.
14: Und dann musst du erst mal 7 Tore machen.
15: Ja, hallo, Julian Nagelsmann. Ich glaube, es ist Zeit für eine Reaktion.
13: Und das Tor! 2:1!
16: Klar, ist dann schon ein sehr emotionaler Sieg.
17: Was für ein Kick. Der schlechteste bislang der Mannschaft von Julian Nagelsmann.
13: Es ist vorbei. Deutschland verliert 1:2.
16: Wir bauen jetzt die Zelte nicht ab und packen auch nicht zusammen mit Winston-Salem, sondern fliegen am Sonntag nach Boston, um am Montag da zu gewinnen.
13: Jonathan, Tor drüber! Jubelt! Deutschland ist ausgeschieden!
16: Ja, ich bin keiner, der wegläuft.
18: Der Deutsche Fußballbund hat den Vertrag mit Bundestrainer Julian Nagelsmann aufgelöst und will Jürgen Klopp als Nachfolger verpflichten.
6: Dazu gleich mehr. Und während hierzulande also das Scherbengericht tagt, wird bei der Weltmeisterschaft fröhlich weiter gekickt. Heute Abend beispielsweise im AT&T Stadium in Dallas. Australien gegen Ägypten, die Socceroos gegen die Pharaonen. Michael Augustin, wer hatte den besseren Start?
19: Das waren die Ägypter, die führen hier seit der 13. Minute mit 1:0. Nach einem Freistoß waren die Australier nicht imstande, den Ball aus dem eigenen Strafraum zu befördern. Kam dann von der halbrechten Seite von Haves nochmal hoch hinein in den Strafraum und erwischte den Kopf von Imam Ashour. Und er war da relativ frei, 6-7 Meter vor dem Tor. Patrick Beach, der Keeper der Australier, konnte da nichts machen. Schon der 2. Turniertreffer von Imam Ashour, der ja ein paar prominente Mitspieler um sich herum hat. Omar Mamouche und vor allen Dingen Mo Salah. Ja, sein linker Oberschenkel hält. Er ist dabei. Der Superstar der Ägypter, The Egyptian King, der jetzt auch in der australischen Hälfte am Ball ist. Jackson Irvine versucht, ihm den Ball abzunehmen. Der Kapitän des FC St. Pauli mit Connor Metcalf steht noch. Ein St. Paulianer in der Startelf der Australier. Und die Ägypter in ihren weißen Hosen und roten Trikots haben deutlich mehr Ballbesitz. Ashour auf der rechten Seite hat die Kugel jetzt am Fuß, kurft aber erstmal nach innen, nach hinten, Richtung Mittellinie. Die Australier haben die Ordnung wiederhergestellt. Ägypten führt hier in Dallas mit 1:0.
6: Während Ronald Koeman nach dem Aus der Niederländer in der ersten K.O.-Runde gegen Marokko sofort als Trainer der Elftal zurücktrat, wollte Julian N. nach dem Aus seiner Nagelsmänner gegen Paraguay weiter als Bundestrainer tätig sein. Nun, die DFB-Bosse und Präsident Neuendorf fanden das wohl keine gute Idee, auch wenn sie den Vertrag mit Nagelsmann vorzeitig verlängert hatten und demzufolge dafür verantwortlich sind, dass der Verband jetzt kolportierte 7 Millionen € Abfindung an Nagelsmann zahlen muss. ARD-Reporter Burkhard Hupe über einen Fixstern, der zur Sternschnuppe wurde.
0: Vor ein paar Tagen, als noch alles in Ordnung schien und die Weltmeisterschaft für den DFB das Potenzial suggerierte, sie könnte sich zu einer Erfolgsgeschichte für die Nationalmannschaft entwickeln, da saß Rudi Völler in seiner Funktion als Sportdirektor und in seiner Rolle als Rudi Völler auf dem Podium des Pressezentrums von Winston-Salem und schwärmte von Julian Nagelsmann. Völler pries neben dessen erstaunlicher Erfahrung vor allem auch dessen Rhetorik. Dass nun ausgerechnet hier der größte Trugschluss in der Bundestrainer-Episode Nagelsmann zu finden sein würde, das hatte vor ein paar Tagen niemand so richtig auf dem Zettel. Julian Nagelsmann hat sich aber in den vergangenen 6 Monaten als Bundestrainer ohne Not in eine Lage gebracht, die nun nur im Eilverfahren durch den Notausgang der Trennung zu lösen war. Nagelsmann wurde unter dem Strich erneut ein Opfer seiner Eitelkeit. Wo ein Schweigen geholfen hätte, griff er zu oft zur launigen Pointe. Das ist schon bei den Bayern nicht gut gegangen. Das Winterinterview mit dem Kicker, in dem er offen die Schwachstellen von potenziellen WM-Fahrern benannte, die schwammige Kommunikation bei der Frage nach dem Nummer-1-Torhüter, die öffentliche Demontage von Dennis Undaff, die widersprüchliche Nominierung des WM-Kaders, bei der eigene Maßgaben auf einmal keine Rolle mehr spielten, der trotzige Verzicht auf die überragende Mittelfeldkombination Pavlovic-Kimmich und. Solange die Ergebnisse stimmten, wurde die besserwisserische, leicht reizbare Attitüde von Nagelsmann stillschweigend akzeptiert. Nagelsmann bediente ja ein Narrativ, das immer auf den großen Erfolg hoffen ließ. Dass sich aber in den zurückliegenden 6 Monaten innerhalb der Mannschaft längst Risse aufgetan hatten, die jetzt im sportlichen WM-Fiasko münden würden, diese Entwicklung hat neben Nagelsmann auch Rudi Völler zu verantworten. Völler hat zugelassen, dass sich Nagelsmann rund um die wichtigste Fußballmannschaft seinen eigenen Kosmos errichtet hat, mit ihm selbst als Fixstern. Ein Kosmos ohne jedes Korrektiv. Rudi Völler hat alle Warnsignale nicht erkennen wollen oder können. Die freundschaftliche Nähe zu Nagelsmann hat dies verhindert. Rudi Völler war schon in Leverkusen ein Sportgeschäftsführer mit ausgeprägtem Hang zur Harmonie. Das ist ein lobenswerter Charakterzug. Die Arbeit mit der Nationalmannschaft benötigt aber weitaus mehr. Von Julian Nagelsmann bleibt indes nicht mehr als eine Fußnote in der Geschichte des DFB zurück. Aus dem Fixstern wurde eine Sternschnuppe, fast in Überschallgeschwindigkeit.
6: Also Zeit für eine Erdung, Zeit für The Normal One. Der DFB möchte, dass Jürgen Klopp dem 4-maligen Weltmeister zu neuem Glanz verhilft. WDR-Reporterin Anne van Eickels kennt Klopp aus dessen Zeit bei Borussia Dortmund.
20: Es ist gut 10 Jahre her, da sagte Jürgen Klopp einen vermutlich nicht vorher zurechtgelegten Satz. 5 Worte, die ihn bis heute wohl kaum besser beschreiben können.
21: So I'm a totally normal guy. I'm the normal one, maybe, if you want this.
20: The normal one, also genauso wie alle anderen. Jürgen Klopp hat gute Seiten und schlechte, trifft viele richtige Entscheidungen und einige falsche.
22: Mir ist nicht egal, was andere Leute denken, ich kann mich nur nicht danach richten.
20: Jürgen Klopp ist immer seinen eigenen Weg gegangen, hat immer selbst bestimmt, was er machen will. Mit wenig Platz für andere und anderes neben sich. Das sollte man wissen, wenn man mit Klopp zu tun hat, ihm Verantwortung überträgt. Im Gegenzug gibt es dafür das emotional-sportliche Kloppo-Gesamtpaket.
23: Also wenn ich etwas mache, dann lass es uns bitte richtig machen. Das ist das, was am Ende zu Erfolg führt.
20: Und Erfolg hat der Trainer immer gehabt in Mainz, Dortmund und Liverpool. Ein Potenzialoptimierer dort, wo die Weltklasse fehlte. Jürgen Klopp führte seine Mannschaft mit viel Teamgeist aus dem Mittelmaß nach oben. Als Menschenfänger mit großen Worten und großem Herz.
22: Mein Wertekompass basiert, wenn man so will, auf 3 Dingen. Ist meine Erziehung, mein Glaube und mein gesunder Menschenverstand. Und je nachdem, was gerade notwendig ist, nutze ich dann sozusagen.
20: Jürgen Klopp vereint und vereinnahmt. Bei seinen bisherigen Clubs hinterließ er großen Liebeskummer, der gefühlt überall noch immer anhält. Die Sehnsucht nach einem wie The Normal One ist dort bis heute groß, auch bei BVB-Präsident Hans-Joachim Watzke. Er gehört zum Präsidium des Deutschen Fußballbundes, das den neuen Bundestrainer sucht. Seine Beziehung zu Klopp echte Liebe.
1: Was uns in den 7 Jahren verbunden hat, das war mehr als miteinander arbeiten. Das ist einfach so. Werde ich nie wieder erleben. In der Form. In dieser Form des totalen Vertrauens, des totalen sich aufeinander verlassen können.
20: Doch Jürgen Klopp ist eben auch.
21: So I'm a totally normal guy. I'm the normal one.
20: Und zu einem, der genauso ist wie jeder andere, gehören neben den Stärken eben auch Schwächen. Klopps Selbstbewusstsein und seine Lässigkeit können mittlerweile manchmal überheblich wirken. Dazu kommt sein Job im Red Bull-Imperium bei den Fußballtraditionalisten nicht gut an und wird sogar als Verrat am Sport gewertet.
22: Aber da waren ja früher auch schon welche dabei, die gedacht haben, dass meine Zähne zu groß sind. Ich habe mir die Haare machen lassen und habe irgendwie komische Werbepartner. Also man kann es einfach nicht allen recht machen. Deshalb habe ich es nie versucht.
20: Und spätestens jetzt wissen es alle, dass Jürgen Klopp nie etwas vorgemacht hat. Er ist the normal one, mit Stärken und Schwächen, genauso wie alle anderen.
6: Soweit Anne van Eickels und Burkhard Hupe, und Michael Augustin hat Neues aus Dallas.
19: Ja, Samuel Jackson ist im Stadion, dem wurde hier gerade zugejubelt, denn wenn die Trinkpause ist, und das ist gerade der Fall, dann werden gerne mal Prominente eingeblendet. Also gute Stimmung hier in Dallas. Das Spiel ist noch nicht so richtig dynamisch, aber Ägypten führt ja durch das Tor von Imam Ashour aus der 13. Minute gegen Australien mit 1:0. Und jetzt läuft die Partie auch wieder. Der Ball ist bei Yasser. Das ist einer von zwei ägyptischen Innenverteidigern. Das Team von Hossam Hassan spielt mit einer Viererabwehrkette. Die Australier im 3-4-3 hatten auch nach 5 Minuten die erste Chance, als Volpato aus der Distanz abzog und den Ball nur ganz knapp über den Kasten von Mustafa Shobia gesetzt hat. Aber die Australier sind spielerisch doch ein bisschen limitierter. Sie haben es ja geschafft, sich mit nur 2 erzielten Treffern hier für dieses 16. Finale zu qualifizieren. Aber sie haben eben auch nur 2 Gegentore hinnehmen müssen. Der Fokus liegt ganz klar auf der Defensive bei den Australiern, die den Ball haben auf der linken Abwehrseite. Das ist Harry Sutter. Die Australier tragen gelbe Trikots, grüne Hosen. Die Ägypter in weißen Hosen und roten Trikots. Es gibt jetzt Einwurf für Australien. Sie haben sich da so ein bisschen weiter in der eigenen Hälfte nach vorne gearbeitet. Aber der einwerfende Spieler, ja, dem kreisen die Fragezeichen über den Kopf. Der weiß gar nicht, wohin er den Ball werfen soll. Jetzt wirft ihn doch in die gegnerische Hälfte. Momentan wenig Bewegung beim Spielstand von 1:0 für Ägypten.
6: Die Weltmeisterschaft geht also ohne Deutschland weiter. Und wie ARD-Reporterin Tabea Kunze in Winston-Salem hat alles im Blick. Guten Tag nach North Carolina.
2: Hallo nach Deutschland.
6: Tabea allein zu Hause?
2: Ja, quasi. Also hier in Winston-Salem hängen immer noch ein paar Fähnchen und ein paar Sichtschutzplanen mit dem DFB-Logo rund um die verwaisten Trainingsplätze. Aber ja, viel mehr ist hier sonst nicht mehr los, was an die Fußball-WM erinnert.
6: Frankreich und Argentinien für mich bislang die Top-Favoriten nach den gezeigten Leistungen. Europameister Spanien, da war ich ein wenig überrascht. Da hatte ich mehr erwartet. Aber gestern, Tabea, gestern Abend das Spiel gegen Österreich. Also das war beeindruckend. Wie hast du die Spanier gesehen?
2: Ja, genau. Ich nehme sie auch so wahr, dass sie sich jetzt reingespielt haben in dieses Turnier. Gestern hoch überlegen gegen Österreich weitergekommen. Und was mich vor allen Dingen beeindruckt, ist, dass sie nicht nur verspieltes Tiki-Taka zeigen. Nein, das folgt einem pragmatischen Ansatz. Also Luis de la Fuente, der Trainer der Spanier, hat ein System gefunden, in dem die Spieler zwar mit ihrer individuellen Klasse glänzen können, aber das einfach auch sehr ernsthaft und strukturiert wirkt. Und das funktioniert sehr, sehr gut. Gestern 90% angekommene Pässe. Spanien noch ohne Gegentor in diesem Turnier. Das sind natürlich alles Marker, die dafür sprechen, dass wir die Spanier vielleicht auch wieder draufschreiben sollten auf unseren WM-Favoritenzettel.
6: Und dann in der vergangenen Nacht das Drama von Toronto. 15. Minute der Nachspielzeit. Kroatien lag 1:2 zurück gegen Portugal, erzielt den Ausgleich, aber dann wird der Treffer nicht anerkannt. Wie stehst du das nervlich durch?
2: Ja, ich habe dieses Spiel gestern hier in einer Sportsbar gesehen in Winston-Salem und da lief wirklich auf gefühlten 25 Fernsehern diese Partie und es waren ganz viele Portugal-Fans irgendwie im Raum, aber keiner hat auch so richtig verstanden, warum denn jetzt dieses Tor dann am Ende zurückgenommen wurde. Das konnten wir uns dann danach natürlich nochmal anschauen. Also das war krass. Das hat mich echt auch mitgenommen. Ich hätte es den Kroaten irgendwie gegönnt, dass sie sich da noch in die Verlängerung retten. Es war ja auch wirklich nur eine hauchzarte Entscheidung. Entscheidung. Am Ende war es ja der Scheitel von Igor Matanovic, der dann am Ende zu dieser Abseitsentscheidung geführt hat, weil er eben den Ball noch hauchzart berührt hat. Also total verrückt, aber es passt ja auch zu dieser WM. Wir hatten ja schon einige Dramen in der Nachspielzeit mit ganz späten Toren. Ich stehe es noch durch, sage ich mal. Aber Thomas, das Achtelfinale beginnt ja jetzt gerade mal. Also da sind ja jetzt noch einige K.O.-Spiele, die wir vor uns haben.
6: Noch ein letztes Wort zum Gastgeber USA. Der steht eben auch im Achtelfinale, spielt dort gegen Belgien. Bislang hieß es immer, Fußball sei maximal die Sportart Nummer 4 in den USA, wenn überhaupt. Wie verändert diese Fußball-Weltmeisterschaft die Sportlandschaft USA?
2: Ganz erheblich. Ich weiß, also als ich vor 4 Wochen hier angekommen bin, haben viele Menschen mich gefragt, was ich hier mache. Fußball-WM hatten sie überhaupt nichts von gehört. Jetzt habe ich dieses 16-Finale gegen Bosnien auch hier in einer Sportsbar geguckt und da lief dann auf allen Fernsehern Fußball. Nicht Baseball, nicht Golf, nicht was hier sonst noch gerade alles stattfindet. Und die Menschen um mich herum haben dann auch wirklich dieses Weiterkommen bejubelt, haben USA, USA gerufen. Also gerade der Erfolg der Nationalmannschaft weckt, glaube ich, bei den US-amerikanischen Sportfans auch die Lust auf dieses Turnier. Es gibt Rekordeinschaltquoten beim übertragenen Sender Fox. Die Ticketpreise von mehreren tausend Dollar für die US-Spiele, die halten die Fans auch nicht davon ab, ins Stadion zu gehen. Also die Begeisterung ist groß, aber natürlich eben auch, weil die Leistung auf dem Platz stimmt. Und der Trainer Maurizio Pochettino hat ja mehr oder weniger den Titel auch als Ziel ausgegeben. Das ist vielleicht ein bisschen viel verlangt, dass sein Team das einhält. Aber auf jeden Fall reichen die Auftritte bisher dafür, dass hier eine kleine Euphorie ausgebrochen ist rund um diese US-Nationalmannschaft und damit natürlich auch rund um den Fußball als Ganzes.
6: Tabea Kunze aus Winston-Salem und hier aus Berlin jetzt die Nachrichten mit Jasmin Becker.

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1: Um 20.31 Uhr mit Jasmin Becker. Die NATO-Staaten haben sich offenbar darauf geeinigt, die Ukraine innerhalb der nächsten 2 Jahre mit 140 Milliarden Euro zu unterstützen. Das ist aus Diplomatenkreisen zu hören. Die Kritik von US-Präsident Trump, Deutschland würde nicht genug in Verteidigung investieren, hat Bundeskanzler Merz zurückgewiesen. Aus dem Hauptstadtstudio Nicole Marquardt.
2: Deutschland verdoppelt seinen Verteidigungsetat innerhalb von 4 Jahren, sagte Merz. Das ist die größte Kraftanstrengung, die wir jemals gemacht haben, um unsere Verteidigungsfähigkeit zu stärken. Das Ziel bleibe, 5% der Wirtschaftsleistung für Verteidigung auszugeben.
1: In Erfurt bereitet sich die Polizei auf Proteste gegen den Bundesparteitag der AfD vor. Mehrere tausend Einsatzkräfte aus dem gesamten Bundesgebiet wurden zusammengezogen. Nach Angaben der Stadtverwaltung sind mehr als 30 Versammlungen angemeldet. Die Polizei rechnet mit etwa 50.000 Gegendemonstranten. Befürchtet wird, dass auch gewaltbereite Linksextremisten anreisen. Die Fraktion der Linken im Bundestag will das geplante neue Heizungsgesetz von Union und SPD stoppen. Sie hat nach eigenen Angaben Klage beim Bundesverfassungsgericht eingereicht. Aus dem Hauptstadtstudio Anne-Kathrin Mellmann.
3: Die Linke kritisiert unter anderem die Informationslage. Unklar sei zum Beispiel, wie sich die Neuerungen in Zukunft auf das Klima auswirken könnten. Zudem schütze das Gesetz die Gaslobby, da auch nach 2045 Öl- und Gasheizungen eingebaut werden dürfen.
1: Bundesweit haben Zehntausende Beschäftigte von Mercedes-Benz gegen Sparpläne des Konzerns protestiert. Laut IG Metall beteiligten sich mehr als 33.000 Menschen an den Kundgebungen in mehreren Städten. Die Gewerkschaft hatte zu dem Protest aufgerufen. Die Aktion richtete sich unter anderem gegen Pläne der Konzernleitung, die wöchentliche Arbeitszeit bei gleichem Lohn auszuweiten. Fußball-Bundestrainer Nagelsmann hat seinen Rücktritt erklärt. Er zieht damit die Konsequenz aus dem frühen Aus der Nationalmannschaft bei der Weltmeisterschaft. Sportreporterin Anne van Eickels.
4: Die Entscheidung sei ihm alles andere als leicht gefallen, teilte Nagelsmann in einem schriftlichen Statement des DFB mit. Sein oberstes Ziel sei immer der Erfolg der Mannschaft gewesen. Sie hat nach so einer herben Enttäuschung die Chance auf einen unbelasteten Neuanfang verdient, so der scheidende Bundestrainer. Nagelsmanns Nachfolger soll Jürgen Klopp werden. Die DFB-Spitze suche nunmehr das Gespräch mit Klopp. Er habe bereits seine grundsätzliche Bereitschaft zur Übernahme des Postens signalisiert.
1: Soweit die Nachrichten. Das Wetter. Jetzt am Abend und später in der Nacht lösen sich die Wolken vielerorts auf und der Himmel präsentiert sich oft sternenklar. Nur im Norden sind mitunter noch kompakte Wolken unterwegs. Die bleiben auch morgen hartnäckig in der Nordhälfte. Gebietsweise fällt auch etwas Regen. Im Süden bleibt es trocken und nach Südwesten hin scheint häufig auch ungestört die Sonne. Die Zeit 20.34 Uhr.
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5: Heute mit Thomas Kroh am Mikrofon. Wir beginnen gleich mit unserer Ursachenforschung für das sportliche Desaster der deutschen Nationalelf bei der Fußball-Weltmeisterschaft. Wollen vorher aber von Michael Augustin in Dallas hören, wie es weitergegangen ist zwischen Australien und Ägypten.
6: Gerade eine Chance für die Australier, aber Mustafa Schubir ist da und hält den Schuss von Aziz Behic. Der zieht er aus 17 Metern ab, flach, relativ zentral. Also nicht die ganz große Prüfung für den ägyptischen Torhüter. Die Ägypter um Mo Salah führen ja seit der 13. Minute gegen Australien mit 1:0. Aber nicht Salah, auch nicht Omar Mamouche, der in die Startelf zurückgekehrt ist, hat das Tor geschossen, sondern Imam Aschur, ein Kopfballtreffer nach einer Flanke von Karim Haves aus dem rechten Halbfeld. Die Australier haben jetzt längere Ballbesitzphasen, kommen auch ins letzte Drittel, aber dann nur bis zum Strafraum im 16er. Fällt den Socceroos, wie sie heißen, nicht wirklich viel ein. Ägypten also nach wie vor hier in der letzten Führung. Es steht 1:0.
5: Nach dem Aus gegen Paraguay war in der spanischen Zeitung Marca Folgendes zu lesen. Zitat: Von Deutschland ist nichts mehr übrig, nicht einmal im Elfmeterschießen. Zitat Ende. Über das deutsche Fußballelend spreche ich jetzt mit ARD-Reporter Jens-Jörg Rieck, der seit 1994 bei jeder WM dabei war und für den dieses Turnier den Abschied von der Weltbühne des Fußballs bedeutet. Hallo in die USA.
7: Hallo Thomas.
5: War das nicht ein Desaster mit Ansage? Es war doch seit Jahren zu beobachten, dass der deutsche Fußball der Weltspitze immer mehr in allen Belangen hinterherhinkt.
7: Ja, die kurze Antwort wäre ja. Ich habe das Glück gehabt, ja nicht nur die Weltmeisterschaften zu übertragen, sondern habe auch die Spiele in der Ära, der nicht gerade großen Ära Nagelsmann übertragen. Und das war ja immer irgendwie zwischen hoffnungsvoll und besorgniserregend. Ich darf daran erinnern, dass wir in Berlin gegen die Türkei im November 23 2-3 verloren hatten. Dann gab es in Österreich noch eine 0-2 Niederlage hinterher. Das ist gar nicht so lange her. Da war schon tiefste Enttäuschung und große Depression. Dann kam sozusagen im März 24 nochmal so ein kleines Comeback. Deutschland schlägt in Lyon Frankreich 2-0, schlägt in Frankfurt die Niederlande 2-1. Ich darf daran erinnern, dass Nagelsmann auch da schon wilde Experimente vollführt hatte mit Havertz und Leroy Sané als Außenverteidigern. Also da habe ich schon sehr geschimpft auf unseren Gesprächsleitungen. Dann gab es das Finale in der Nations League. Zum ersten Mal war man im Finale in Deutschland. Großes Ding eigentlich. Wieder zwei Niederlagen gegen Portugal und Frankreich. Also es war ein ständiges Auf und Ab. Es war nie eine Verbesserung, eine wirkliche Verbesserung des Teams. Und man muss ja ehrlicherweise sagen, dass wir viele dieser Spieler in der Bundesliga und im internationalen Fußball auf deutlich besserem Niveau erlebt haben als jetzt in diesem kleinen Sportfest. Und es ist natürlich eine Katastrophe, wenn du gesehen hast, wie die durch 16. Finale gewandert sind, ohne Ideen, ohne Tempo. Also auf die Idee zu kommen, dass man ein Spiel ohne Tempo bestreitet, ohne gute Zweikämpfe, wenn unser Maschinenraum, die Doppelsechs mit Netscher und Pavlovic mehr Zweikämpfe verliert, als sie es gewinnen, dann ist das natürlich schon ein Armutszeugnis und die Liste der Mängel ist schier endlos, die Entscheidung absolut richtig und die Zeit irgendwie leider ganz deutlich gesagt verloren.
5: Warum lassen sich immer wieder so viele Beteiligte blenden? Auch Kollegen oder angebliche TV-Experten. Von keinem habe ich vor der WM gehört, das wird in einer sportlichen Katastrophe enden. Dabei stand ja das bevorstehende Fiasko schon im Raum, wie ein Elefant, über den nur niemand reden wollte.
7: Ja, den Elefant hatte man bei der Auslosung schon, glaube ich, ansatzweise gesehen, weil niemand, der wirklich ernsthaft sich mit dieser Sportart beschäftigt, geglaubt hat, dass wir Frankreich schlagen würden, wenn es denn in einem möglich vorskizzierten Turnierverlauf dahin kommen würde. Also an einen Sieg gegen Frankreich, das schien selbst den, glaube ich, den kühnsten Optimisten, das schien doch relativ weit weg. Und dann gibt's ja auch sozusagen Fakten, die auch hinterlegen, dass das nicht so einfach ist, so ein WM-Turnier auf die Seite zu ziehen. Also keiner unserer vier erfolgreichen Weltmeisterschaftstrainer, Sepp Herberger, Beckenbauer, Schön hat sogar drei Anläufe gebraucht oder Jogi Löw, alle haben wenigstens zwei Anläufe gebraucht. Aber das Entscheidende, Thomas, ist für mich, dass es nicht diese Entwicklung gab im Team. Wir haben ja beispielsweise 2010 damals schon eine ganz begeisternde Weltmeisterschaft gespielt mit 13 Turnierneulingen. Das muss man sich vorstellen. Thomas Müller, Torschützenkönig und so weiter. Eine ganz junge Auswahl wird bei einem Weltturnier Dritter. Ich habe das Spiel übertragen gegen Argentinien, die sie da untergepflügt haben, die deutsche Mannschaft, in einem begeisternden Spiel in Kapstadt. Und dann konnte man natürlich die Hoffnung haben, dass man 4 Jahre später, und siehe da, es hat dann auch geklappt, um den Pokal mitspielt. Aber mit dieser Mannschaft und mit den Vorleistungen, ich darf daran erinnern, dass wir jetzt 3 Mal in Folge es nicht geschafft haben, in die Top 16 der Welt zu kommen, beim größten Turnier, bei der Weltmeisterschaft. Da erübrigt sich die Frage, ob diese deutsche Mannschaft Weltspitze ist, wenn sie nicht in den Top 16 bei 3 hintereinander ausgetragenen Turnieren ist.
5: Julian Nagelsmann hatte die Chance, sich ehrenhaft zu verabschieden, so wie es sein Kollege Ronald Koeman nach dem Scheitern der niederländischen Nationalmannschaft getan hat. Nagelsmann hat diese Chance verstreichen lassen. Im Gegenteil, mit seinem Verhalten hat er deutlich gemacht, dass er mit seinen 38 Jahren offenbar nicht reif ist für diesen wichtigen Job. Wie wurde aus einem Mann, der große Hoffnungen geweckt hat, eine Last, die jetzt alle nur so schnell wie möglich loswerden wollten?
7: Auch das ist eine Hybris, die natürlich so ein bisschen eine Entwicklung hat. Ich arbeite ja sehr oft im Süden der Republik. Ich habe ihn in Hoffenheim ganz früh mit 28, wir dürfen nicht vergessen, das ist der jüngste Bundesliga-Trainer, der hier ins Amt kam, dann schon erlebt bei diesen Pressekonferenzen. Und das war ja schon, das muss man so ehrlich sagen, Wow-Effekt. Und das hat sich natürlich dann so ein bisschen hochgeschaukelt, ein Fußballerklärer. Und am Ende hat sich diese Rolle immer mehr verselbstständigt. Er hat also als einziger diese Sportart verstanden, aber das, was auf dem Platz umgesetzt wurde mit dieser Mannschaft, war mitnichten das, was man braucht, um Fußballspiele zu gewinnen. Also es waren einfachste Tugenden nicht da. Es waren viele, viele, und die Liste haben wir bei uns im Programm häufig abgearbeitet, viele, viele falsche Entscheidungen im Laufe des Turniers, bis hin dann eben zu der Tatsache, dass es offenbar eben so ist, dass Spieler, ich habe es angedeutet, die diese Sportart doch auf höherem Niveau betreiben in ihren Clubs, in der Nationalmannschaft dann deutlich schlechter sind. Die Lösung konnte nur sein, dass diese Ära ganz schnell zu Ende geht, und man muss sagen, er hat sein eigenes Denkmal, was er früh aufgebaut hatte, er ist ja immer noch erst 38 Jahre jung, finde ich, sehr nachhaltig zerstört.
5: Nagelsmann hat die deutsche Nationalelf hinab an einen noch tieferen Tiefpunkt geführt, um Rudi Völler zu zitieren. Dennoch wollte er Bundestrainer bleiben. Was ist das? Realitätsverlust, Größenwahn?
7: Ja, das ist ein Fehler auch gewesen. Also klar, diese, das bleibt ja nicht geheim. Jetzt gibt es eine Abfindung von kolportierten 7 Millionen. Das tut ihm nicht gut. Also er hat ja in den Stationen vorher auch Geld verdient, ob nur in Hoffenheim oder in Leipzig oder bei den Bayern. Ich glaube nicht, dass es da um das Kleingeld ging. Es war auch so ein bisschen, ich habe dann doch recht gehabt, so ein bisschen wie die Aktion, jetzt bringe ich halt Undav mal von Anfang an. Und da seht ihr, dass das dann doch nur ein Provinzstürmer ist in diesem letzten Spiel dann gegen Paraguay. Also ich finde, er hat auch im Abgang keine gute Figur abgegeben, und dieses Vermeintliche, das fällt dir natürlich auf die Füße, wenn du die vor die Klasse trittst oder in irgendeine Runde und sagst, ja, ist okay, ihr habt alle keine Ahnung, aber ich weiß genau, wie es geht. Und dann sagen sie, jetzt schauen wir mal, was du für ein Resultat hast, und das Resultat ist miserabel, dann fällt dir das auf die Füße. Deschamps beispielsweise, den ich für einen ganz großen halte, hat das mit viel mehr Demut betrieben. Also Nagelsmann war beispielsweise auch nicht im letzten Jahr bei der Club-WM und hat sich das angeschaut, wie Tuchel oder Deschamps. Deschamps hat 2018, wir reden jetzt nicht von dieser 98er-Weltmeisterschaft, das ist ja, da war er ja noch auf dem Platz, aber bei der 2018er-Weltmeisterschaft, als sie zum ersten Mal wieder Weltmeister wurden, und aus diesem Nährboden wächst ja diese Mannschaft immer noch und bringt neue Stars hervor, da hat er ja nicht deswegen diesen Weltmeistertitel gewonnen, weil er taktisch variabel war, wie verrückt, sondern im Gegenteil, er hat sauber, klar die Linie vorgegeben, und das mit einer Mannschaft, das dürfen wir nicht vergessen, auch das, so ehrlich muss man sein, in der immer Stars drin waren, so wie jetzt eben die Equipe Tricolore mit Mbappé, mit Dembélé, mit Olysee, drei herausragende Spieler hat die deutsche Mannschaft eben keine drei herausragenden Spieler. Also viel, viel Shishi, wenig klare Linie, viel zu kompliziert. Auch diese Ansätze machen wir oder versuchen wir es hinten mit einer Dreierkette oder doch lieber mit einer Viererkette. Wir haben beide Varianten nicht richtig gut beherrscht, weder A noch B. Wir hatten auch keinen guten Außenverteidiger. Erstmal eines gut, dann kann man im Turnier weit kommen, so wie Frankreich.
5: Jens-Jörg Rieck aus den USA. Jens, wir reden gleich weiter. Übrigens, dieser Mbappé, der war ja damals auch schon dabei, glaube als 18-Jähriger 2018 beim Triumph der Franzosen in Russland. Aber bevor wir weiterreden, geht's zurück zur laufenden Partie in der ersten K.O.-Runde dieser Weltmeisterschaft zwischen Australien und Ägypten in Dallas vor 70.000 Zuschauern. Michael Augustin, das ist auch etwas Beeindruckendes, finde ich. Eine Weltmeisterschaft in ständig ausverkauften Stadien, die auch noch alle verdammt toll aussehen.
8: Ja, das hier hat sogar ein Dach, das Stadion. Es ist nicht so heiß wie draußen, um die 40 Grad, sondern 22, 23 Grad. Also angenehme Voraussetzungen für die Zuschauer, die aber bisher wirklich ein mäßiges 16-Finale sehen. Ich würde sagen, das Schwächste dieser K.O.-Phase bisher. Ägypten führt ja seit der 13. Minute durch das Kopfballtor von Imam Aschur mit 1:0 gegen Australien. Die Partie ist sehr statisch, immer wieder unterbrochen. Ich glaube auch, die Ägypter sind ganz froh, wenn die Partie unterbrochen wird, denn sie brechen dann mit dem Rhythmus der Australier. Und es kommen die Ägypter mal wieder über die linke Seite mit Omar Mamouche, der ist schon auf Strafraumhöhe, spielt den Ball in den 16er zu Mo Salah, Salah zurück zu Mamouche, und dann bauen die Ägypter durch das Zentrum neu auf, Flanke hinein in den Strafraum. Salah trifft den Ball mit dem Hinterkopf. Ja, ein Treffer war das nicht. Er streichelt den Ball mit dem Hinterkopf und bringt ihn dann gar nicht mal Richtung Tor. So sehen dann auch die Angriffsbemühungen der Ägypter aus. Aber von den Australiern kommt ja auch nicht viel mehr, obwohl eigentlich deutlich mehr kommen müsste. Jetzt vielleicht mal. Sie haben den Ball in der eigenen Hälfte. Jackson Irvine vom FC St. Pauli guckt sich das Ganze an. Dann kommt der Pass nach vorne auf die rechte Seite. Das ist in diesem Fall Volpato. Schön schöner Schlenzer aus 16 Metern mit dem linken Fuß. Der Ball zischt links am Tor vorbei und dann beißt Christian Volpato in sein Trikot. Er ist der auffälligste Offensivakteur der Australier. Da war mal eine Chance. Und darüber sind wir sehr dankbar heute hier in Dallas beim Spielstand von 1-0 für Ägypten.
5: Zurück zu Jens-Jörg Rieck, der ebenfalls in den USA ist. Wie viel Anteil an dem Scherbenhaufen geht auf das Konto von Sportdirektor Rudi Völler, der monatelang versucht hat, diesen sportlich gesehen todsterbenskranken Patienten gesund zu beten?
7: Ja, er hat sicherlich Anteil, aber bei Rudi ist halt Rudi. Also bei dem, der war ja nie dann, der hat versucht immer zu retten, zu kitten. Der war aber nie der mit der Attitüde, ich erkläre euch mal die Welt und ich weiß es sowieso besser und über die fegen wir weg. Was haben die für einen Marktwert nochmal schnell? Also das kann ja nicht so doll sein, wenn die so weit unten liegen mit ihren gerade mal 150 Millionen und wir sind fast eine Milliarde wert. Also so ist Rudi ja nie an die Situation herangegangen. Es ist vielmehr ein Vorwurf ans Gesamtgebilde des Deutschen Fußballbundes, dass sie eben jetzt viel zu spät wieder die U21 eingeführt haben. Viel zu spät. Diese Kleinfeld-Fußballformate, die Funinos in Frankreich, ist das so ein alter Hut und wir kommen jetzt damit um die Ecke. Claire Fontaine, ich weiß gar nicht, warum unsere nicht einen Dauerantrag haben, dieses
5: für
7: Internat
5: Hörer,
7: der Franzosen.
5: Claire Fontaine ist die Zentrale des französischen Fußballs.
7: Ja, ist nicht einen Dauerantrag haben, da zu hospitieren, um da vorbeizuschauen. Ich habe morgen hier in Houston, wo ich gerade mit dir telefoniere, das Spiel Kanada gegen Marokko, da sehe ich diesen Bouadi, der ist eine Sensation. Der ist 18. Der hat im März noch für die französische U21 gespielt, mit 18 für die U21. Dann hat der Bouadi, der marokkanische Trainer, den in vielen, vielen Gesprächen, der Hintergrund ist eben eine marokkanische Familie, er ist in Sendes im Norden Frankreichs geboren, aber in diese Mannschaft geholt, weil der auch gesehen hat, es gibt in Frankreich so viele, da sind noch so viele auf der Bank, dann lass es mich lieber bei Marokko versuchen, die übrigens ja auch nicht so schlecht unterwegs waren. Die waren zuletzt beim Turnier Vierter bei der letzten Weltmeisterschaft, sind Sechster der Weltrangliste. Also es passiert in vielen, vielen Ländern was, aber leider nicht in Deutschland.
5: Womit wir bei dem alten Spruch wären, der Fisch stinkt vom Kopf her. Welche Rolle spielen DFB-Präsident Neuendorf und Geschäftsführer Rettig? Die haben doch den Vertrag mit Nagelsmann vorzeitig verlängert. Von denen habe ich zum Beispiel nach dem WM aus keinen vor der Kamera gesehen.
7: Nee, das haben sie natürlich auch nicht gut gemacht. Das Handling dieser sportlichen Katastrophe ist miserabel, muss man sagen. Sie sind viel zu spät da mit Statements in die Offensive gegangen, haben jetzt, als sie gemerkt haben, dass der Gegenwind so enorm ist, ich glaube, die haben den in Frankfurt gestern schon weich gebetet, der wollte, glaube ich, definitiv weitermachen und hat fest daran geglaubt, nicht nur, dass er diese 14 Millionen in den verbleibenden 2 Jahren sich anstecken kann, sondern vielmehr, dass er bei der Europameisterschaft das dann besser macht. Aber auch die Europameisterschaft wurde ehrlicherweise dieses Aus, Kugrea war an allem schuld, ja viel zu positiv gesehen, weil eben es blieb ein ewiges Auf und Ab und es ist eben nicht so, dass irgendwelche 18-jährigen Spieler bei uns demnächst auf der Bank der Nationalmannschaft sitzen oder sogar wie der Bouadi die zentrale Rolle auf der Doppelsechs haben. Wir haben nicht diesen Nachwuchs, der gekommen ist und diesen Mangel, den muss man definitiv auch der Leitung anlasten. Rettig hat ja mehr oder weniger Konsequenzen gezogen, er wird zum Jahresende ausscheiden. Bin gespannt, was mit Neuendorf passiert. Aber ein Verband, der so groß ist, der größte der Welt, mit der Historie, gibt in diesen Tagen kein gutes Bild ab.
5: Und man muss sich ja auch immer vor Augen halten, der DFB ist inzwischen ein Milliardenunternehmen und wird geführt, man hat den Eindruck, wie ein Laubenpieperverein. Was, Jens-Jörg, erbt nun der Neue, der wahrscheinlich Klopp heißen wird? Eine Mannschaft, aus der wohl nicht ein einziger Spieler in der Startelf, was weiß ich, von Frankreich, Spanien oder Argentinien stünde. Und mehr als 3 deutsche Nationalspieler würden es meiner Meinung nach wahrscheinlich auch nicht einmal in den Kader einer dieser Mannschaften schaffen. Also was erbt der Neue?
7: Die Hoffnung, die ist ja immer da und die große Tradition, die sich mit den 4 Weltmeistertiteln in Deutschland verbinden. Er erbt, glaube ich, schon eine ganz attraktive Liga, aus der es durchaus möglich ist, Topstars irgendwie zu rekrutieren. Ich weiß, die entscheidenden Spieler bei den Bayern sind eben nicht welche, die im deutschen Nationaltrikot auflaufen könnten. Aber er erbt, glaube ich, auch einen ganzen Schwung Hoffnung. Also die wird ja immer wieder starten mit jedem neuen Versuch. Er hat einen übergroßen Namen, Klopp. Und natürlich ist er mittlerweile auch so eine große Figur, dass er größer ist als die Mannschaft selbst. Das wird schon eine komische Konstellation werden, dass wir jetzt eine Mannschaft haben, deren größter Star der Trainer ist. Das Gefälle ist schon enorm von der Mannschaft zu seinem übergroßen Glorienschein nach der Superzeit in Liverpool, den Meistertiteln mit den Dortmundern. Also das ist vielleicht auch eine Gefahr in dieser Konstellation.
5: Und während in den USA, in Mexiko und Kanada noch weiter um die Weltmeisterschaft gespielt wird, müssen wir hier in Deutschland schon den Blick auf den September richten. Da stehen dann nämlich die ersten Nations League-Spiele an. Ich glaube, auswärts die erste Partie in den Niederlanden. Du hast vorhin gesagt, 2010, eine deutsche Nationalelf mit 13 Neulingen. Wie wäre es mit Obig als neue Nummer 1 im Tor? Von den Alten nur noch Kimmich und Tah. Ein radikaler Neuaufbau mit allen, die dafür in Frage kommen, von Lennart Kahl über Said Elmala bis hin zu Kenneth Eichhorn. Denn, so mein Einwand, alle anderen Maßnahmen seit dem beginnenden sportlichen Abstieg der deutschen Nationalelf nach der Europameisterschaft 2016, die haben ja nichts gebracht.
7: Gehe ich mit in vielen Punkten, Thomas. Finde ich ziemlich cool. Also es ist besser, jetzt wirklich einen Schnitt zu machen. Kimmich natürlich dann auf der 6, logischerweise. Und Tah, der ja bei den Bayern eine starke Saison gespielt hat, nochmal einen großen Schritt gemacht hat, kann ich durchaus nachvollziehen. Ich glaube auch, man muss so fair sein. Würz und Musiala sind erst 23, kamen jetzt aus einer schweren Verletzung.
5: Okay, gut, die hab ich vergessen.
7: Also da wären für mich schon noch zwei dabei. Und Said Elmala war jetzt auch nicht so konstant. Also wenn Würz das spielt, was er kann, und diese 125 Millionen haben die auch nicht aus Jux und Tollerei bezahlt für ihn, weil sie dachten, wir kaufen mal einen mit einem W, sondern die haben schon die Qualität in Leverkusen bei ihm gesehen. Also da ist schon noch was möglich mit dieser Mannschaft. Aber ich bin für Neuanfang und würde gern diesen 2010er-Vibe wieder haben, als Deutschland wirklich den Laden gerockt hat. Zwar nur, Thomas, damit könnten wir ja sehr gut leben, wenn sie in Miami jetzt im Spiel um Platz 3 stehen würden, am letzten Wochenende zwar nur Dritter wurde, aber mit diesen Müllers und mit diesen Schweinsteigers und so einen unglaublichen Spaß gemacht hat in dem Turnier. Das fehlt total und dieses Turnier wird als große, große Enttäuschung in Erinnerung bleiben.
5: Und du hast natürlich völlig recht, Wirtz und Musiala, die kann man nicht außen vor lassen beim Neuaufbau. Die sind mir einfach mal so unter der Hand weggerutscht. Also
7: ja, wie in diesem Turnier sehr zu Recht. Ja.
5: Ich zitiere nochmal die Marker, von Deutschland ist nichts mehr übrig und erinnere an die DDR-Hymne, auferstanden aus Ruinen und der Zukunft zugewandt. Ich muss sagen, ich sehe inzwischen zumindest für die nahe Zukunft schwarz. Was macht dir möglicherweise Hoffnung, dass es doch wieder aufwärts geht mit dem deutschen Fußball?
7: Also es gibt ja diesen berühmten Satz, es kann eigentlich nur besser werden. Also noch weiter runter ist kaum möglich. In diesem Turnier ging es bis zur Weltrangliste Platz 98. Die Deutschen sind jetzt schon nicht mehr in den Top 10 drin, haben wie gesagt dreimal jetzt die Top 16 verpasst. Also weniger traue ich ihnen eigentlich gar nicht zu. Es ist so eine Art wie so ein Naturgesetz. Und ich hoffe es natürlich auch für all meine Kollegen, die dann hoffentlich viele große Weltmeisterschaften übertragen, und zwar jetzt nicht ganz so großartigen Fußballländern wie Saudi-Arabien, aber es wird sicherlich auch wieder spannend. Das sehen wir bei diesem Turnier auch, dass es Spaß macht und das aufregend sein kann, trotz des XXL-WM-Modus.
5: Sagt ARD-Reporter Jens-Jörg Rieck, der seit 1994 bei jeder Fußballweltmeisterschaft dabei war und nun sein letztes WM-Turnier begleitet. Schöne Grüße in die USA.
7: Vielen Dank, liebe Grüße.
5: So, das war Jens-Jörg Rieck aus Houston mit einer ersten Bestandsaufnahme. Wir werden im Laufe der Sendung noch einen weiteren Gesprächspartner ganz ausführlich befragen können. Aber nun zur laufenden Partie. So ist Ägypten gegen Australien in Führung gegangen.
9: Die Ägypter bleiben am australischen Strafraum im Ballbesitz. Nochmal Flanke rein, kommt mal Tor!
5: Michael Augustin im AT&T Stadium in Dallas. Mit welchem Zwischenstand sind die Mannschaften in die Kabinen gegangen?
8: Ja, 1:0, das Tor hat nach wie vor Gültigkeit, ist dann auch wirklich nicht mehr viel passiert in der Schlussphase, in der Nachspielzeit, gab dann noch eine Verletzungsunterbrechung, die dann aber gar nicht mehr durchgeführt wurde. Jordan Voss, der Australier, lag da lange auf dem Rasen, irgendwann hat dann in Australien den Ball in Seitenhaus gespielt und die medizinische Abteilung war sich nicht sicher, dürfen wir jetzt rauf auf den Rasen oder nicht, und hat der Schiedsrichter die Partie beendet, und das ist vielleicht auch gar nicht so verkehrt, denn doll war das nicht, aber ein Tor hat es ja gegeben, haben wir gerade gehört, Ägypten führt 1:0.
5: Der Ansporn für beide sollte groß sein, denn der Sieger, der trifft dann im Achtelfinale am nächsten Dienstag auf Argentinien mit Messi, es sei denn, Kap Verde hat was dagegen.
8: Ja, genau, die gibt es ja auch noch und die sind noch ungeschlagen, die Kapverdischen Inseln bei dieser WM. Ungeschlagen sind auch die Ägypter, die haben es ja mit einem Sieg und zwei Unentschieden in dieses 16. Finale geschafft. Die Australier sind mit nur zwei erzielten Toren, aber auch eben nur mit zwei Gegentoren weitergekommen. Und das Team tut sich schwer, auf diesen Rückstand gegen Ägypten zu reagieren. Sehr statisch ist das Spiel. Der Einzige, der vorne mal Ideen hat, ist Christian Volpalto. Der hatte auch zwei Chancen, weiß ich nicht, kann man das nennen. Er hat auf jeden Fall den Ball einmal übers Tor geschossen, einmal links am Tor vorbeigeschossen. Christian Volpalto in seinem vierten Länderspiel ist der auffälligste australische Spieler in einer ansonsten, ich habe es jetzt ja schon mehrfach gesagt, sehr schwachen ersten Halbzeit.
5: Michael, du hast es vielleicht mit halbem Ohr mithören können. Wir versuchen hier das sportliche Desaster der deutschen Nationalelf aufzuarbeiten bei Sportschau Live. Welche Reaktionen hast du bekommen von ausländischen Kollegen nach dem Ausscheiden der deutschen Nationalelf?
8: Ja, ich sitze morgens beim Frühstück immer in meinem Hotel mit vielen ausländischen Kollegen zusammen, aber von denen ist keiner irgendwie fies gewesen und hat gesagt, so, ihr seid raus und hat mich gepiesackt. Könnte aber auch daran liegen, dass das alles Niederländer sind und die Niederländer sind ja auch schon zu Hause.
5: Wie hast du das Ganze wahrgenommen?
8: Das Aus der deutschen Mannschaft?
5: Ja.
8: Boah, ja, das war eine riesen Enttäuschung. Ich fand es erstaunlich, dass die Deutschen ja gegen Ecuador, gegen das bessere Paraguay, so hieß es ja immer, eigentlich schon in einem Spiel ja Anlauf nehmen konnten für dieses 16. Finale, also gegen eine Mannschaft, die sogar ähnlich spielt, die komplett fast so spielt wie Paraguay, nur besser. Aber daraus sind keine Lehren gezogen worden. Und sinnbildlich war für mich auch die Szene beim Elfmeterschießen, als Joshua Kimmich eine Umfrage gestartet hat, wer denn noch schießen wollte. Und viele haben sich einfach abgeduckt, dass Julian Nagelsmann jetzt nach ein paar Tagen in Anführungsstrichen zurückgetreten ist. Man hat ihn natürlich auch dazu gedrängt. Das ist richtig, die absolut richtige Entscheidung.
5: Michael Augustin aus dem AT&T Stadium in Dallas. Und zum Schluss dieser ersten Stunde noch was Schönes. In einem norwegischen Dorf hat ein Paar im WM-Fieber sein neugeborenes Baby nach Stürmerstar Erling Haaland benannt. Das Mädchen sei genau in der Minute der 86. auf die Welt gekommen, in der der Stürmer am Dienstag zum Sieg gegen die Elfenbeinküste traf, berichtete heute der Fernsehsender TV2. Deshalb trage es nun den Namen Erle. Und nun die Nachrichten hier bei Sportschau Live und anschließend dann der Mann, der 5 Jahre lang die Akademie des Deutschen Fußballbundes geleitet hat.

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1: Um 21 Uhr mit Jasmin Becker. Einen Tag vor dem Start des AfD-Bundesparteitags in Erfurt haben in der Stadt erste Gegenproteste begonnen. Bei dem zweitägigen Treffen will die AfD ihren Vorstand neu wählen. Aus Erfurt, Wolfgang Henschel.
2: Die Vorsitzenden Alice Weidel und Tino Chrupalla stellen sich der Wiederwahl. Begleitet wird der Parteitag in der Erfurter Messe von Gegenveranstaltungen und Demonstrationen. Nach Angaben der Stadtverwaltung sind mehr als 30 Versammlungen angemeldet. Erwartet werden mehrere 10.000 Demonstranten. Das Bündnis Widersetzen kündigte an, den Parteitag durch Blockaden verhindern zu wollen. Die Polizei hat mehrere tausend Beamte aus allen 16 Bundesländern in Erfurt zusammengezogen. Auch Wasserwerfer, Hubschrauber und Drohnen stehen bereit.
1: Die Ukraine soll beim anstehenden NATO-Gipfel in Ankara eine Zusage für erneute milliardenschwere Militärhilfen bekommen. Darauf haben sich Vertreter der Bündnisstaaten in Brüssel geeinigt. Über 2 Jahre hinweg sollen insgesamt rund 140 Milliarden Euro für militärische Ausrüstung und Ausbildung bereitgestellt werden. Bundeskanzler Merz hat derweil die Kritik von US-Präsident Trump an den deutschen Beiträgen für die NATO zurückgewiesen. Nach mehreren Fällen mutmaßlich rechter Gewalt in Cottbus hat Oberbürgermeister Schick zu mehr Zivilcourage aufgerufen. Der SPD-Politiker sagt der RBB 24 Brandenburg aktuell, jeder müsse im Verein, in der Nachbarschaft oder am Arbeitsplatz deutlich machen, dass solche Gewalt nicht akzeptabel sei. In Cottbus wurden zuletzt ein alternatives Wohnprojekt und ein Jugendclub angegriffen sowie eine Fensterscheibe der grünen Geschäftsstelle zerstört. Landeswahlleiter Bröchler geht davon aus, dass die Berliner Abgeordnetenhauswahl am 20. September reibungslos ablaufen wird. Bröchler sagte Radio 1 vom RBB, bei den Vorbereitungen sei viel verbessert worden.
3: Wir sind an die Stimmzettel auch rangegangen. Es wird jetzt nicht wie bei den früheren Wahlen 2 Stimmzettel geben, sondern 1 Stimmzettel. Das haben wir jetzt nochmal vereinheitlicht. Und wir haben eben nochmal sehr stark in die Schulung investiert, weil auch das war ein ganz wesentlicher Faktor.
1: Landeswahlleiter Stefan Bröchler. Die Abgeordnetenhauswahl 2021 war wegen Unregelmäßigkeiten für ungültig erklärt worden. 2023 wurde sie wiederholt. Ein Abschnitt des westlichen Berliner Rings ist seit heute Abend gesperrt. Das betrifft die Strecke der A10 zwischen Potsdam-Nord und Spandau, und zwar in Richtung Dreieck-Havelland. Die Sperrung soll bis Sonntagabend dauern. Nach Angaben der Autobahn GmbH müssen Hitzeschäden repariert werden. Soweit die Nachrichten. 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Das Wetter. In der Nacht locker bewölkt oder klar bei 13 bis 11 Grad. Zurzeit in Berlin-Spandau 20 und in Altstöbern 21 Grad. Morgen neben Sonne auch dicht bewölkt. Im Norden und Westen leichte Schauer. Die Zeit 21.03 Uhr.
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4: Heute mit Thomas Kroh am Mikrofon. Schön, dass Sie weiterhin dabei sind. Ägypten führt zur Pause in diesem K.O.-Rundenspiel der ersten Runde gegen Australien mit 1:0. Und noch ist auch Pause in Dallas. Also, warum ist der deutsche Fußball so schlecht? Antworten hoffe ich mir jetzt von einem Mann, der seit dem jüngsten Debakel der DFB-Auswahl viele Fragen gestellt bekam. Dr. Tobias Haupt ist Gründer und CEO der Firma Gamecode AI und leitete von 2018 bis 2023 die Akademie des Deutschen Fußballbundes. Guten Abend.
5: Hallo, servus.
4: Ich habe mir ein Interview durchgelesen, das Sie noch vor dem Ausscheiden der DFB-Auswahl der Plattform T-Online gegeben haben. Und dort haben Sie sich noch verhalten optimistisch über die Nagelsmänner geäußert. Haben Sie selbst nicht geahnt, wie das enden könnte?
5: Ja, also ich hätte tatsächlich das nicht für möglich gehalten, dass das Ausscheiden in der Art und Weise zustande kommt. Definitiv nicht. Was mir auch noch wichtig ist, ist zu Beginn zu sagen, dass es mir überhaupt nicht darum geht, jetzt irgendjemanden zu kritisieren, sondern ich habe mich ja, wie Sie richtig sagen, vor dem Paraguay-Spiel zu ein paar Entwicklungen kritisch geäußert. Und mir ist aber wichtig, und das wäre mir für heute auch wichtig, nach vorne orientiert, die Lösungen oder Lösungsmöglichkeiten aufzuziehen. Weil ich glaube, es hilft uns jetzt weniger als deutscher Fußball, weiterhin über Dinge zu diskutieren und dann letztendlich nicht vorwärts oder nicht in die Umsetzung zu kommen. Weil was jetzt einfach gefordert ist und was ganz entscheidend ist, ist nicht nur die Dinge klar zu benennen, auch ganz kontrovers und hart zu diskutieren, sondern vor allem so schnell es geht, in die Umsetzung und in die Veränderung zu kommen.
4: Da sind wir schon beim Nachwuchs. Über den hieß es ja in diesen Tagen, naja, das sei alles nicht so dolle, um es vorsichtig auszudrücken. Nun fällt mir aber ein, da ist in jüngerer Vergangenheit eine Europameisterschaft gewonnen worden. Da steht auch ein Weltmeistertitel zu Buche. Warum ist davon dann bei den Männern nichts mehr zu sehen?
5: Also erstmal glaube ich, dass man gut beraten ist, nicht alles über einen Kamm zu scheren. Also man läuft ja immer Gefahr, dass der gesamte deutsche Fußball an der A-Nationalmannschaft hängt. Also 2014, als wir Weltmeister geworden sind, war der deutsche Fußball international der Goldstandard. Das war er damals natürlich nicht. Auch da gab es Schwächen. Und genauso ist jetzt nicht alles schlecht, nur weil die A-Nationalmannschaft als Mannschaft nicht funktioniert hat. Wie Sie richtig sagen, natürlich gibt es Erfolge im Nachwuchsbereich und wir haben auch im Nachwuchs auf Spielerebene, auf Trainerebene, im DFB gibt es unfassbar qualifizierte, engagierte und einfach Top-Leute auf Top-Niveau. Wenn man jetzt aber die Größe unseres Landes nimmt und vor allen Dingen die finanziellen Mittel, die reinfließen, die Anzahl an Spielern, an Talenten, dann schöpfen wir diesen Talentpool einfach mit Abstand der Top 5 Nationen am schlechtesten aus. Und das, also gemessen am Potenzial, lassen wir halt unfassbar viel Potenzial liegen. Und wenn man jetzt die Beispiele Musiala und Wirtz nimmt, die so aus meiner Sicht die absoluten Topstars der Zukunft sein könnten, muss eigentlich unser Anspruch als Fußball-Deutschland sein, nicht nur 2 Spieler dieser Kategorie zu haben, sondern eher 20. Und es hat halt Gründe, warum wir das könnten, aber aktuell nicht in der Lage dazu sind, solche Spieler zu entwickeln.
4: Ich darf dazu ein paar Zahlen nennen. Es gibt in Deutschland 58 Nachwuchsleistungszentren, 36 Zentren bei den Clubs der ersten und zweiten Liga, 14 Zentren bei Vereinen der dritten Liga, 350 DFB-Stützpunkte, rund 24.000 Amateurvereine. Dort trainieren rund 1,2 Millionen Kinder und Jugendliche, Mädchen nicht eingerechnet. Was treiben die da? Was lernen die da? Nicht ein einziger Spieler von Weltklasse. Ich verstehe das nicht.
5: Also das hat natürlich mehrere Gründe und auch unterschiedliche Gründe, aber um die in der Kürze der Zeit klar zu benennen, das hängt einmal zusammen mit Veränderungswille und Umsetzungsgeschwindigkeit. Also die Geschwindigkeit, dass wir Dinge erkennen und in der Lage sind, die zu verändern, das dauert bei uns viel, viel länger als in vielen anderen Ländern. Dann hängt es natürlich mit den Ausbildungsinhalten zusammen. Also wir haben einfach viel zu viele Jahre, viel zu viel Wert auf Systeme, auf Taktik, auf hin und her schieben und wer spielt wo und was auch immer. Aber dieses Thema Kreativität, Individualismus, Stärkenfokussierung und vor allen Dingen dann auch sich die Frage zu stellen, wie kann ich eigentlich die Persönlichkeit des Spielers am besten entwickeln? Weil das, was wir jetzt am Montag erlebt haben, war aus meiner Sicht auch zu vielen Teilen ein Persönlichkeitsthema. Wir haben halt leider die Spieler ja zu sehr in Raster versucht zu packen. Wir haben die wenig als individuelle Menschen auf und außerhalb des Platzes ausgebildet. Und das ist aus meiner Sicht einer der Hauptgründe, der schnell verändert werden muss. Dann sind wir natürlich bei den Trainern. Dort hatte ich zu meiner Akademiezeit noch viel angestoßen mit neuen Lizenzstufen, mit einer klaren Fokussierung auf den Kinder- und Jugendbereich. Und zuletzt ist die Frage entscheidend, wer bildet eigentlich unsere Talente aus? Und da ist es einfach im deutschen Fußball so, dass zu viele Institutionen, zu viele Interessen, auch zu viele Einzelinteressen an den Talent zerren und letztendlich müsste die Herangehensweise anders sein und genau umgekehrt, was nämlich andere Länder machen, die gehen halt her und sagen, okay, wie muss unser Nationalspieler 2038, 2034 aussehen und wie gestalte ich jetzt die Konzepte und das System und die Strukturen außenrum, damit sich derjenige Spieler am besten entwickelt. Und ein letzter Aspekt, der mir auch noch ganz wichtig ist, jetzt nicht nur, weil ich selbst ein KI-Unternehmen im Spitzensport vor 1,5 Jahren gegründet habe, aber das Thema Daten und KI mit einer klaren Performance-Orientierung auf Team- und auf Spielerebene. Das ist so ein riesiger Game-Changer, der ist im deutschen Fußball noch überhaupt nicht angekommen. Auch da finden die schnellen Entwicklungen und die schnellen Sprünge in die Weltspitze andernorts auf der Welt statt. Und auch da haben wir ein riesiges Nachbesserungsprozess.

0: Jahren warum nicht? Gibt es da noch eine weitere Erklärung zu denen, die Sie schon genannt haben?
1: Ja, da gibt es mehrere Erklärungen. Also die Luxussituation, die wir eigentlich in Deutschland haben, dass wir einen riesig großen Talentpool haben, der ist auf der anderen Seite auch einer unserer größten Schwächen, weil er hat dazu geführt, dass wir weggekommen sind von einem System der individuellen Entwicklung hin zu einem System der Selektion. Was meine ich damit? Wenn Sie, Sie haben Portugal genannt, nehmen Sie beispielsweise auf Clubebene Athletic Bilbao mit einem winzig kleinen Einzugsbereich. Aber was bedeutet ein winzig kleiner Einzugsbereich? Ich muss meine Talente entwickeln. Ich habe gar keine andere Möglichkeit. Das heißt, die Trainer sind dazu angehalten, Spieler auf ihren Positionen bestmöglich zu begleiten und individuell zu entwickeln. Während bei uns ein Spieler nicht funktioniert, dann stehen 100 andere in der Schlange und wollen auch genau diese Position. Also dieser fehlende Entwicklungsaspekt ist ein ganz wesentlicher Punkt. Und ein zweiter Punkt, Sie haben das auch gerade genannt, wer ist eigentlich verantwortlich für die Talententwicklung in Deutschland und vor allen Dingen für die Talententwicklung 2.0, 3.0, 4.0? Also wer ist derjenige, der sich die Konzepte überlegt, die Strategien überlegt, der auch mit dem Gesicht nach außen steht, und wer sorgt für diesen engen Schulterschluss zwischen DFB, DFL und Clubs? Das ist für mich entscheidend, weil das haben Sie vorher auch sehr, sehr gut beschrieben. Jeder macht in seinem Bereich sehr, sehr gute Arbeit sicherlich, aber es fehlt die übergeordnete Klammer und der strategische Rahmen, der alle in die gleiche Richtung laufen lässt. Und die gleiche Richtung muss aus meiner Sicht sein: Wie schaffen wir es, Top-Spieler auf internationalem Spitzenniveau gemeinsam in den nächsten 8, 10, 12 Jahren auszubilden? Und die Weichen werden jetzt gestellt. Und das ist halt das Entscheidende. Man erhofft sich dann im Fußball natürlich schnelle Ergebnisse. Die wird es jetzt möglicherweise geben mit einem neuen Bundestrainer. Aber die Gründe, warum die Mannschaft oder Spieler so dastehen, wie sie jetzt dastehen, die liegen viel tiefer. Und diese tieferen Gründe müssen aus meiner Sicht jetzt ganz konkret angepackt werden.
0: Wobei, womit wir dann möglicherweise auch beim FC Bayern München wären, denn der kommt, wenn man ehrlich ist, nicht wegen Pavlovic und Kimmich ins Halbfinale der Champions League, sondern wegen Kane, Olise und Diaz. Der frühere Bundestrainer Berti Vogts, der hat sich dazu geäußert und die Frage beantwortet, warum unsere Spieler nicht mehr Weltklasse sind und warum, oder er hat die Frage gestellt, und warum sind wir in den Disziplinen hintendran, die uns früher stark gemacht haben? Da hat Vogts gesagt, die anderen seien schneller, sie seien athletischer, sie könnten besser kämpfen. Wir in Deutschland hätten entscheidende Entwicklungen im internationalen Fußball verpasst, das werde immer deutlicher. Herr Dr. Haupt, hat Deutschland seine Fußball-DNA verloren?
1: Also Deutschland hat immer noch seine Fußball-DNA, plus die DNA, die deutsche Fußball-DNA ist nicht mehr zeitgemäß, so würde ich es ausdrücken, weil andere Länder ihre Fußball-DNA eben signifikant weiterentwickelt haben und unsere DNA noch die gleiche ist wie vor 20 Jahren. Und was meine ich damit? Das bedeutet einfach, dass ich eben sehr analytisch vorgehe, und das ist auch das, was ja die DFB-Akademie zu ihrer Gründungszeit im Auftragsbuch stehen hatte, internationale Trends zu analysieren und dann konkrete Lösungskonzepte zu entwickeln, wie man auf die Trends möglichst schnell reagiert und vor allen Dingen Fehlentwicklung halt frühzeitig erkennt und dann wieder verändert. Und das ist jetzt genau der Punkt. Das muss jetzt passieren, weil Sie haben das vorher auch richtig beschrieben. Die Distanz zur Weltspitze wird ja immer größer. Das heißt, je länger wir jetzt mit strukturellen und konzeptionellen Veränderungen warten, desto größer wird dieser Abstand zur Weltspitze.
0: Lieber Herr Dr. Haupt, erst einmal vielen Dank bis dahin. Und wie man den Rückstand zur Weltspitze verkürzen könnte, darüber reden wir gleich weiter. Aber jetzt hat die zweite Hälfte in diesem K.O.-Rundenspiel der ersten Runde zwischen Australien und Ägypten begonnen. Michael Augustin sitzt auf seinem Reporterplatz. Wahrscheinlich bedauert er es, dass dieser Platz nicht neben Samuel L. Jackson steht. Also das wär wirklich mal eine Nummer, wo ich als Reporter sagen würde, Michael, oh ja, ich habe neben Samuel L. Jackson gesessen. Aber zum Sportlichen, wie sieht's aus?
2: Ja, Samuel L. Jackson, alle anderen, zu denen gehöre ich ja auch, sehen nach wie vor keine gute Partie. Es sind schon 9 Minuten rund im zweiten Durchgang. Ägypten führt noch immer mit 1-0 gegen Australien. Und einmal war es hier ganz, ganz still im Stadion. Da ging nämlich Mohamed Hani, der

0: schalkische Rechtsverteidiger nach einem Luftzweikampf im eigenen Strafraum K.O. Sofort versammelten sich seine Mitspieler um ihn und dann wurde auch schon schnell die Trage auf den Rasen geschafft. Aber zum Glück ging dann der Daumen hoch und Mohamed Hani, der Mann, der bei Ägypten die meisten Ballkontakte hatte in der Vorrunde, der kann weitermachen. Jetzt gibt es Freistoß für die Australier. Wir sind jetzt in der 55. Spielminute angelangt. Halblinke Position, Aidan O'Neill. Wie sein Trainer Tony Popovic hat er in Australien heute schon Geburtstag. Hier noch nicht ganz. Freistoß kommt rein, Kopfballtor! Tor! Verteidiger, 1,98 groß, der trifft so oft für die Socceroos. Sogar Patrick Beach, der Torhüter, geht mit nach vorne und sortiert sich ein in den Jubelknäuel. Freistoß, Kopfball, Tor. Manchmal kann Fußball so einfach sein. Spielerisch ist den Australiern nicht viel gelungen. Ist ja auch völlig egal. Das war gut. Dieser Freistoß von Aidan O'Neill von halb links rein in den Strafraum. Und dann ist Harry Sutter mit seinem 1,98 zur Stelle. Der Abwehrspieler, der gleichzeitig auch ein Torjäger ist. 1:1 in Dallas.
1: Ja, und wenn Sie bei dieser Weltmeisterschaft schon das eine oder andere Spiel von Australien gesehen haben und auch diesen Innenverteidiger, dann werden Sie möglicherweise gedacht haben, Mensch, der sieht so aus, als stammte er aus einem Crocodile Dundee-Film. Zurück zum ehemaligen Leiter der DFB-Akademie, zu Dr. Haupt. Ich habe vor einigen Monaten im Fachmagazin Kicker eine Analyse gelesen, der zufolge, Herr Dr. Haupt, bleiben große Fußballnationen erfolgreich, wenn sie ihrem Stil weitgehend treu bleiben. So wie Frankreich, Spanien oder eben Argentinien. Beispiel Titelverteidiger Argentinien. Schon immer eine knüppelharte und kompromisslose Abwehr, extrem hohe Laufbereitschaft, stark im Zweikampf, gleichzeitig hohes technisches und taktisches Niveau und dazu Ausnahmespieler wie Maradona oder Messi. Lautet also die Frage, für welche Art Fußball will Deutschland stehen?
2: Das wollte ich jetzt nämlich genau als Gegenfrage stellen. Für was steht denn Fußball Deutschland auf dem Platz? Also für welche Spielphilosophie? Und das ist eigentlich der erste Schritt, der aus meiner Sicht ganz essentiell ist. Und das meinte ich vorher mit, es braucht kluge Köpfe aus dem System, also ehemalige Nationalspieler, die große Erfolge gefeiert haben, aber auch in Kombination mit den Strategen und konzeptionell starken Köpfen, die genau diese Frage jetzt beantworten sollten. Für welchen Fußball möchte Deutschland in 4, 8 und 12 Jahren stehen? Und wie muss ich meine Talentidentifikation und meine Ausbildungskonzepte, wie muss ich die darauf fokussieren, genau diese Spieler auszubilden? Und Sie haben das vorher schon richtig erwähnt, das Thema Eliteförderung gilt ja bei uns in unserem föderalen Fußball Deutschland so als Schimpfwort. Aus meiner Sicht ist das genau der Schlüssel, weil wenn ich nicht beginne, und das machen die Franzosen par excellence, und Dati ist ein sehr gutes Beispiel, die besten Talente des Landes schon frühzeitig zu identifizieren, auch da brauche ich wieder Daten und KI im Übrigen, sondern die dann auch ganz individuell als Persönlichkeiten zu entwickeln, und da geht es wirklich um Eliteförderung, dann werden wir international einfach den Anschluss nicht herstellen können. Und das Zweite, was eben nochmal ganz wichtig ist, sind eben die individuellen Ausbildungskonzepte, die eben erfolgen müssen, um die Spieler ganz, ganz individuell zu begleiten.
1: Ein Kollege, der sich mit der Materie auskennt, der hat mir gesagt, viele Talente, die nicht ins Raster passten, die gingen verloren, weil sie entweder einen schwierigen Charakter haben oder die geforderten schulischen Leistungen nicht bringen. Wir brauchen doch aber kein philosophisches Quartett auf dem Rasen, oder?
2: Ja, und das muss ich aber ich muss mir bewusst sein, dass ich genau eben die Unterschiedsspieler suchen möchte. Und es ist halt wahnsinnig schwierig, um jetzt einmal fußballinhaltlich zu werden, wenn Sie das Spielkompetenzmodell hernehmen, also wahrnehmen und entscheiden und dann umsetzen. Die meisten Scouts fokussieren sich immer nur aufs Umsetzen. Also was macht der Spieler mit dem Ball? Und insbesondere im Jugendbereich gehen uns so viele Talente verloren, die überdurchschnittlich gut in der Wahrnehmung und im Entscheidungsverhalten, die aber durch traditionelle Scouts nicht erkannt werden. Und auch da sind die Daten und die künstliche Intelligenz ist da eine zusätzliche Entscheidungsgrundlage, die einfach garantiert, dass uns zukünftig kein Talent mehr verloren geht. Das soll jetzt nicht heißen, dass KI und die Daten die Allerheilslösung sind, aber sie sind eine zusätzliche Brille, ein zusätzliches Gehirn, die mir einfach bessere Entscheidungen ermöglichen. Die Entscheidungen müssen die Menschen treffen. Aber viele andere Nationen, die gerade an uns vorbeiziehen, nutzen genau diese technologischen Tools. Und da haben wir in Deutschland einfach noch massivsten Nachholbedarf, um da wieder einigermaßen den Anschluss herzustellen.
1: Sie haben eingangs gesagt, Sie möchten nach vorne schauen. Herr Dr. Haupt, was macht Ihnen Hoffnung, dass es doch wieder aufwärts geht mit dem deutschen Fußball?
2: Dass wir unwahrscheinlich viel Wissen jetzt, also leidhaftes Erfahrungswissen sammeln mussten und dass bei uns jetzt die gleiche Entwicklung eintritt, die vor 10 Jahren in England und in Spanien und in Frankreich eingetreten ist, die nämlich uns damals sehr detailliert analysiert haben und dann gesagt haben, das, was die Deutschen gut gemacht haben, übernehmen wir und das, was schlecht gelaufen ist, das lassen wir weg. Genau das müssen wir jetzt auch machen. Viel von anderen lernen, uns die schlauesten Köpfe quasi ins Boot holen, gemeinsam die Konzepte entwickeln und dann sofort umsetzen. Weil also diese Veränderungsbereitschaft, diese kulturelle Haltung muss jetzt einfach her. Jeder Einzelne aus meiner Sicht sollte seine persönlichen Interessen zurückstellen. Ich weiß, das ist immer so eine Floskel, aber ich glaube, sie ist nie so dringend notwendig wie jetzt, weil letztendlich geht es um die Zukunft des deutschen Fußballs. Und ich habe bei mir im Unternehmen einen jungen Mitarbeiter, der ist 22, der hat mir gestern gesagt, ich habe jetzt meine dritte Weltmeisterschaft bewusst erlebt und habe noch nie erlebt, dass die deutsche Mannschaft weiter als die unter die besten 32 gekommen ist. Und das müssen wir im Sinne von uns allen dringend ändern.
1: Dann muss ich noch mal einmal nachfragen, wie schlimm ist das für junge Fußballfans, junge Fußballspieler? Ich bin damit groß geworden, Deutschland kommt mindestens immer ins Halbfinale.
2: Ich genauso. Und hinter mir, das können Sie jetzt nicht sehen, steht der Final-Bierbecher von 2014 aus dem Maracanã. Und ich kann mich noch wie heute an dieses Erlebnis erinnern. Und ich war es auch gewohnt, immer im Halbfinale und im Finale zu sein. Aber ich glaube, die letzten Jahre haben uns halt gezeigt, dass wenn wir den Status quo verwalten und nicht mehr auf die absolute Top-Fußball- und Top-Management-Expertise uns fokussieren, dass wir dann weiter den Anschluss verlieren. Und ich hoffe, dass jetzt wirklich dem Letzten klar geworden ist, dass es jetzt gilt, gravierende Veränderungen anzustoßen, weil ansonsten befürchte ich, dass ich meinem Mitarbeiter auch sagen muss, die nächsten 10 Jahre wird es auch schwierig, abgesehen davon, dass ich natürlich auch als Deutscher und als Riesenfußballfan auch gerne mal wieder ein Halbfinale oder Finale erleben würde.
1: Ketzerisch gefragt, war es insofern langfristig gesehen vielleicht sogar besser für den deutschen Fußball, dass die Nationalelf im 16. Finale gegen Paraguay ausgeschieden ist?
2: Diese Frage zu beantworten wäre ein Blick in die Glaskugel. Ich hätte mir gedacht, dass der Fall schon eintritt vor 8 Jahren, als man das erste Mal gravierend gescheitert ist. Es dauert dann doch länger, als man gedacht hat. Und man sagt ja so schön, im Erfolg macht man die größten Fehler. Anscheinend ist es so, dass der Misserfolg gar nicht groß genug sein kann, dass man nicht vielleicht versucht, Dinge anders zu machen. Also ich hoffe es, aber ob das jetzt wirklich der Fall sein wird in den nächsten Monaten, wird sich zeigen. Und ich hoffe, es bleibt nicht nur dabei, den ein oder anderen Namen zu wechseln, sondern wirklich inhaltlich konzeptionell jetzt in den Vollgasmodus zu starten, weil das ist aus meiner Sicht das Einzige, was uns hilft.
1: Sagt Dr. Tobias Haupt, Gründer und CEO der Firma Gamecode AI und von 2018 bis 2023 Leiter der DFB-Akademie. Vielen Dank für das Gespräch und nun wieder ab auf den Rasen des AT&T Stadium in Dallas zu Michael Augustin. Ausgleich für Australien, wie ging es danach weiter?
3: Ja, die Australier waren so ein bisschen am Drücker, aber jetzt zerfasert das Spiel wieder so ein bisschen. Wieder mehrere Unterbrechungen, 1:1. Es läuft die 63. Minute in Dallas und es war dann nicht Harry Suter, dieser 1,98 große Abwehrspieler. Der Treffer wurde als Eigentor von Mohamed Hani gewertet. Der ging dann mit Suter hoch und war offenbar mit seinem Kopf noch ein bisschen doller dran am Ball als der australische Abwehrspieler. Mohamed Hani war ja derjenige, der kurz vorher hier K.O. gegangen war. Da befürchteten viele Zuschauer hier im Dallas Stadium schon das Schlimmste. Und er fabriziert dann ein Eigentor. Übrigens schon sein zweites Eigentor bei dieser Fußball-Weltmeisterschaft. Der Ball ist in der australischen Hälfte am eigenen Strafraum. Von der rechten Seite langer Schlag nach vorne auf Nestori Iran Kunda. Aber dieser kleine, schnelle Stürmer bekommt den Ball auf den Kopf und dann springt er ins Seitenhaus. Iran Kunda hat ja das Tor gegen die Türkei erzielt beim einzigen Sieg in der Vorrunde. Konrad Metcalf und er waren die Torschützen. Und er hat auch mal für die zweite Mannschaft des FC Bayern in der Regionalliga gespielt, war zweimal im Profikader der Münchner, steht inzwischen in England beim FC Watford unter Vertrag. Kann ich alles in Ruhe erzählen, weil sich die Ägypter sehr viel Zeit lassen, den Einwurf auszuführen. Jetzt ist der Ball wieder im Spiel und ist im australischen Strafraum. Da tippt die Kugel vor Torhüter Patrick Beach auf. Der kommt raus bis an die Strafraummarkierung, nimmt den Ball auf und rollt ihn zu Jackson Irvine, der mit dem FC St. Pauli aus der Fußball-Bundesliga abgestiegen ist. Hier auf einer ähnlichen Position im defensiven Mittelfeld. Das Spiel der Australier strukturieren soll, aber die lassen es erstmal gemächlich angehen, spielen von hinten raus 1:1, alles offen in Dallas.
1: Und ich habe es schon gesagt, der Sieger dieser Partie trifft dann aller Voraussicht nach im Achtelfinale auf Titelverteidiger Argentinien, wenn wir davon ausgehen, dass Messi und Co. gegen Kap Verde weiterkommen. Und die argentinischen Fans, die drängt es natürlich zur Weltmeisterschaft, zu ihrem Heiland. Aber der eine oder andere vergisst darüber hinaus so seine Pflichten zu Hause. Und das hat Folgen. Dazu ARD-Korrespondentin Anne Herberg.
4: Um Messi bei seiner letzten WM zu sehen, greifen viele Argentinier tief in die Tasche. Dass dieses Geld nicht an einer anderen Stelle eingespart wird, in Anführungszeichen, dafür haben argentinische Behörden nun eine ungewöhnliche Maßnahme ergriffen. Väter und Mütter, die ihre Unterhaltszahlung nicht leisten, denen soll der Stadionbesuch bei dieser WM verweigert werden. Das Ganze geht zurück auf eine Maßnahme, die in der Stadt von Buenos Aires schon seit mehreren Monaten greift. Registriert sind die Namen von 13.000 Männern. Die würden nun auf eine Liste gesetzt, die Tribuna Segura, auf Deutsch sichere Tribüne, heißt. Da stehen bereits Namen von Personen, die ebenfalls nicht in Stadien zugelassen werden, darunter vor allem gewalttätige Ultras, der sogenannten Barra Bravas. Und die Unterhaltssäumer kommen jetzt dazu. Voraussetzung, sie haben die Zahlung seit mindestens 2 Monaten nicht geleistet und das wurde auch gerichtlich festgestellt. Und dieses Register liegt auch den US-Behörden vor. Frauenrechtsorganisationen unterstützen das Vorgehen. Laut UNICEF erhalten mehr als die Hälfte der Frauen mit Kindern in Argentinien keine Unterhaltszahlung und 68% erhalten keine regelmäßigen Zahlungen. Die Botschaft ist klar, wer Verantwortung für die eigenen Kinder ignoriert, der soll nicht gleichzeitig internationale Fußballfeste genießen können. Das Gleiche gilt in Argentinien übrigens auch für andere Großevents wie Rockkonzerte. Dabei geht es auch darum, diese Events sicherer zu machen.
1: Kein Unterhalt, kein Messi. So einfach ist das manchmal. Und derweil bastelt der FC Bayern München an seiner Mannschaft für die kommende Saison. Zuerst Saibari, der Marokkaner, und nun ein weiterer deutscher Nationalspieler für den deutschen Rekordmeister, nämlich Nathaniel Brown. Taufik Khalil aus München.
5: 2 Tage nach der Meldung um den Zugang des offensiven marokkanischen Nationalspielers Ismaël Saibari ist jetzt auch Nathaniel, genannt Nene Braun, offiziell Spieler des FC Bayern. Der 23-Jährige, der bei der WM noch zu den wenigen Lichtblicken im deutschen Team gehörte, inklusive eines Tors gegen Curaçao, soll die linke Seite der Defensive beim Meister verstärken. Dort spielt eigentlich Alphonso Davies, doch der war zuletzt mehr verletzt als mit voller Kraft einsetzbar. Für Braun zahlen die Bayern 50 Millionen an Eintracht Frankfurt. Dafür bekommt er einen Vertrag bis 2031. Mit Nene Braun holen die Bayern auch wieder einen echten Bayern ins Team, denn er stammt aus Amberg und kam dann über Jahn Regensburg und den ersten FC Nürnberg nach Frankfurt. Er selbst ist stolz, nun bei einem der größten Vereine der Welt zu spielen, und zwar auf höchstem Niveau und um die größten Titel.
1: Es ist 21.59 Uhr. 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Gleich die nächsten Nachrichten und anschließend geht's dann auch mit anderem Sport weiter. Die Tour de France beginnt morgen und Tennis in Wimbledon.

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1: Um 21.30 Uhr mit Jasmin Becker. Einen Tag vor dem Start des AfD-Bundesparteitags in Erfurt haben erste Gegenproteste begonnen. Nach Angaben der Stadt sind mehr als 30 Versammlungen angemeldet. Die Polizei rechnet mit etwa 50.000 Demonstranten, darunter möglicherweise auch gewaltbereite Linksextremisten. Mehrere tausend Einsatzkräfte aus dem gesamten Bundesgebiet wurden zusammengezogen. Bei dem zweitägigen Treffen will die AfD ihren Parteivorstand neu wählen. Bundesfinanzminister Klingbeil plant für das kommende Jahr höhere Ausgaben und mehr Schulden. Das geht aus dem Haushaltsentwurf hervor, der dem ARD-Hauptstadtstudio vorliegt. Korrespondentin Nicole Marquardt.
2: Im kommenden Jahr plant Bundesfinanzminister Lars Klingbeil Ausgaben in Höhe von 555 Milliarden Euro. Das sind fast 6% mehr als in diesem Jahr. Im Haushaltsentwurf sind für 2027 über 203 Milliarden Euro neue Schulden vorgesehen, der zweithöchste Wert in der Geschichte der Bundesrepublik. Der Haushaltsentwurf soll am kommenden Montag im Kabinett beschlossen werden.
1: Nach mehreren Fällen mutmaßlich rechter Gewalt in Cottbus hat Oberbürgermeister Schick zu mehr Zivilcourage aufgerufen. Der SPD-Politiker sagt der RBB 24 Brandenburg aktuell, jeder müsse im Verein, in der Nachbarschaft oder am Arbeitsplatz deutlich machen, dass solche Gewalt nicht akzeptabel sei. In Cottbus wurden zuletzt ein alternatives Wohnprojekt und ein Jugendclub angegriffen sowie eine Fensterscheibe der grünen Geschäftsstelle zerstört. Im Berliner Bezirk Treptow-Köpenick gibt es einen Kompromiss beim Neubauprojekt Spetsfelde. Demnach sollen weiter 2500 Wohnungen und eine Schule gebaut werden. Ute Schumacher, RBB 24 Landespolitik.
3: Rund um die Kernfläche der Baumschule soll jetzt ein großzügiges Grün- und Freiraumband entstehen, heißt es in einer Pressemitteilung der Stadtentwicklungsverwaltung. Eine Sprecherin der Baumschule bestätigte die Vereinbarung. 22.000 Unterschriften für den Erhalt der Spetschen Baumschule waren Anfang Juli der Senatsverwaltung übergeben worden. Spetsfelde ist eins der geplanten Neubaugebiete Berlins. Ursprünglich sollten die neuen Wohnungen zum Teil auf Kleingartenflächen entstehen. Wegen des neuen Kleingartensicherungsgesetzes ging das nicht mehr.
1: Ein Abschnitt des westlichen Berliner Rings ist seit heute Abend gesperrt. Betroffen ist die Strecke der A10 zwischen Potsdam-Nord und Spandau in Richtung Dreieck-Havelland. Die Sperrung soll bis Sonntagabend dauern. Nach Angaben der Autobahn GmbH müssen Hitzeschäden repariert werden. Soweit die Nachrichten. 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Das Wetter. In der Nacht locker bewölkt oder klar bei 13 bis 11 Grad. Zurzeit in Berlin-Spandau 20 und in Altdöbern 21 Grad. Morgen neben Sonne auch dicht bewölkt. Im Norden und Westen leichte Schauer 20 bis 22 Grad. Von Sonntag bis Dienstag wieder mehr Wolken als Sonne. Die Zeit 21.33 Uhr.
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4: Die letzte halbe Stunde mit Thomas Kroh am Mikrofon. Und sollte dieses Spiel zwischen Australien und Ägypten bei der Fußball-Weltmeisterschaft in die Verlängerung gehen, würden die verehrten Kollegen der ARD-Infonacht in Hamburg das natürlich nicht außer Acht lassen. So viel kann ich Ihnen schon versprechen, denn unsere Sendung geht bis 22 Uhr. Und gleich hören Sie auch etwas zum Start der Tour de France, morgen in Barcelona und über den Tennistag in Wimbledon. Vorneweg aber Michael Augustin, Australien gegen Ägypten. Michael, man kann auch weit rumpeln in einem Fußballturnier auf der Weltbühne. Das haben wir 2002 erlebt und haben uns darüber gefreut als Fans der deutschen Nationalelf. So richtig rund läuft es ja heute bei dir auch nicht.
5: Nein, es ist ein schwaches Spiel nach wie vor, in dem es 1:1 steht. Die 73. Minute ist gerade angebrochen. Was machen eigentlich Mo Salah und Omar Marmoush, die beiden ägyptischen Stars? Vor allen Dingen Salah. Tagelang war ja gar nicht klar, ob er wegen seiner Oberschenkelzerrung an diesem Spiel teilnehmen könnte. Ja, sie machen nicht viel. Sie sind da bestens abgemeldet von der australischen Abwehr. Die Ägypter kommen mit Hassan über die rechte Seite. Wurde eingewechselt, diagonale Verlagerung auf die linke Seite. Und da ist Karim Haves am Ball. Der hat ja die Führung der Ägypter in der 13. Minute das Kopfballtor von Aschur vorbereitet. Und dann war es Mohamed Hani, der in der 54. für Australien traf. Ein Eigentor, sein zweites Eigentor bei dieser WM. Er ist damit der erste Spieler, der zwei Eigentore bei einer WM erzielt. Und dann schießt in diesem Fall Imam Aschur aus der Drehung aus 18 Metern. Aber vielleicht ist ihm schwindelig geworden bei dieser Drehung, denn der Ball, der hoppelt weit links am Tor von Patrick Beech vorbei. Jetzt gibt es einen Doppelwechsel bei den Australiern. Aydin Rustic sehe ich da. Der kommt auf jeden Fall, offensiver Mittelfeldspieler. Kennt einige vielleicht noch aus der Fußball-Bundesliga, bestens bekannt in Frankfurt, denn mit Eintracht Frankfurt wurde Rustic 2022 Europa-League-Sieger. Und dann kommt auch noch Touré ins Spiel und Iran Kunda, der ja gegen die Türken getroffen hatte, dem heute nicht viel gelungen ist, der verlässt den Rasen. Also es wird einen Doppelwechsel geben bei Australien. Spielstand in Dallas weiterhin 1:1.
4: Die Fußball-WM, Tennis in Wimbledon, dazu kommen wir gleich noch. Und dazu dann von morgen an auch noch die Tour de France. Sportlerherz, was willst du mehr? Die Radprofis starten ihre alljährliche große Schleife, dieses Mal in Barcelona mit einem Mannschaftszeitfahren. Und mit auf Tour geht auch wieder ARD-Reporter Holger Gerska. Guten Abend.
6: Hallo, guten Abend aus Barcelona.
4: Reden wir gleich über die Favoriten, Holger, für Tadej Pogacar. So habe ich es gelesen, stehe die härteste Tour an. Warum?
6: Ja, er wird nicht jünger, aber nichtsdestotrotz ist er der Favorit. Und die Favoritenrolle, je mehr sie zementiert ist, desto schwerer ist sie zu tragen. Er hat im vergangenen Jahr sich schwer durch die letzte Woche gequält bei allem Vorsprung, den er hatte. Und dabei hat er gelernt, dass es eben nicht so leicht wird. Und er hat mit Jonas Vingegaard immer noch einen Herausforderer, der ihn sicherlich piesacken kann, will und auch wird. Da bin ich ziemlich davon überzeugt. Der Däne hatte den Giro d'Italia in diesem Jahr gewonnen. Seitdem 5 Wochen Rennpause, wirkt frisch, wirkt ausgeruht, ist das gesamte Frühjahr hindurch, er ist ungeschlagen bei seinen 3 Rundfahrten, unglaublich aggressiv und offensiv gefahren. Ich bin mal gespannt, wie Tadej Pogacar darauf reagiert, aber der Slowene, der die Tour ja 4-mal gewonnen hat, ist der klare Favorit. Aber Pogacar gegen Vingegaard, da läuft's hinaus, da muss man auch kein großer Prophet sein. Die beiden fahren jetzt zum 6. Mal gegeneinander, nie war einer schlechter als Zweiter.
4: Ich habe gelesen, Jonas Vingegaard, der befinde sich in Topform. Wo kann der sich noch verbessert haben?
6: Ja, ich glaube tatsächlich, indem er weniger ausrechenbar ist. Jonas Vingegaard ist eigentlich einer, der immer gleichmäßig gefahren ist. Im Prinzip Full Speed von Start bis Ziel, könnte man sagen, aber natürlich auch entsprechend dosiert. Und jetzt wechselt er das Tempo. Er hat im Frühjahr bei seinen Rundfahrtsiegen, die er eingefahren hat, sehr, sehr früh die Offensive gesucht. Das ist normalerweise der Stil von Tadej Pogacar. Und wenn Vingegaard hier tatsächlich mal als Erster angreifen sollte, dann wäre das sicherlich auch für den Slowenen etwas, wo er erstmal reagieren muss. Das ist, glaube ich, der Hauptpunkt. Und der zweite Punkt ist die Tatsache, dass er den Giro d'Italia bestritten hat. Er ist normalerweise einer, der nach der Frankreich-Rundfahrt noch in Spanien war, die Spanien-Rundfahrt bestritten hat. Das ist ja die dritte große Rundfahrt, unter anderem auch im vergangenen Herbst. Und sagte dann immer so, ich habe das Gefühl, dass ich bei der Vuelta immer stärker bin als bei der Tour. Vielleicht brauche ich diese 3 Wochen Vorprogramm, um mit einer zweiten Grand Tour noch besser zu sein. Und deswegen hat er jetzt den Giro vorgeschaltet. Und das ist vielleicht der andere Punkt, weswegen er sich so stark fühlt wie noch nie.
4: Herzlichen Glückwunsch. Erstmal die Tour de France bestreiten, um dann bei der Spanien-Rundfahrt, bei der Vuelta glänzen zu können. Wer von den beiden hat das bessere Team, deiner Meinung nach?
6: Das bessere Team hat ohne Zweifel Tadej Pogacar. Das liegt auch daran, dass die Mannschaft von Jonas Vingegaard ein bisschen Aderlass gehabt hat in den vergangenen Jahren, auch was die Aufstellung angeht, denn sie mussten 1-2 Fahrer verkaufen, die sie sicherlich gern gehalten hätten. Und sie haben gute Leute, aber ihnen fehlt ein Wort von Art. Er hat sich verletzt, eine Ellbogenverletzung ist nicht richtig verheilt, da gab es eine Infektion. Er ist nicht dabei und er war immer der wichtigste Helfer für Jonas Vingegaard. Aber natürlich ist da ein Sepp Kuss, der auch schon die Vuelta gewonnen hat. Natürlich ist da fürs Flache ein starker Viktor Campenaerts. Aber es sind eben auch sehr junge Leute, der Italiener Piganzoli, der Norweger Hagenes, denen die Erfahrung noch fehlt. Auf der anderen Seite Pogacar hat eins der ganz, ganz großen Talente als Helfer. Isaac del Toro aus Mexiko ist definitiv ein Gegenspieler für Florian Lipowitz um Platz 3. Der ist zum ersten Mal dabei. Und die anderen, die können so gut fahren, wie natürlich Nils Polit, der Kölner, wie ein Tim Wellens, der vorher eine Etappe gewonnen hat, wie Adam Yates. Also die Mannschaft von Pogacar ist die stärkere.
4: Was erwartest du von Florian Lipowitz, dem Dritten der vergangenen Tour de France?
6: Im vergangenen Jahr hatten wir ja die Dauphiné-Rundfahrt als Schauplatz eines ersten Kräftemessens aller Favoriten. Da sind sie genau in der Reihenfolge angekommen, wie sie es auch dann in Paris waren. Also erster Pogacar, zweiter Vingegaard, dritter Lipowitz. In diesem Jahr sind sie komplett aus dem Weg gegangen. Wir haben das in den letzten Wochen nicht vergleichen können, was die Form angeht. Wenn man die Rennen im Frühjahr, die Rundfahrten übereinander legt, dann würde sich so eine Rangliste geben, Pogacar vor Vingegaard oder umgekehrt, beide sind nicht gegeneinander gefahren. Danach der junge Franzose Paul Sexas mit 19, den Lipowitz auch nicht halten konnte bei ihrem einzigen Aufeinandertreffen. Und dann Isaac Del Toro, den auch Lipowitz nicht getroffen hat, der aber jetzt die Dauphiné-Rundfahrt als wichtigstes Vorbereitungsrennen gewonnen hat. Und dann sicherlich Florian Lipowitz. Das wäre jetzt so eine imaginäre Rangliste. Aber das ist Papier und eine Papierform im Radsport, wo es Stürze, Krankheiten und alles Mögliche gibt, ist sehr geduldig. Und nichtsdestotrotz glaube ich, dass Florian Lipowitz das Potenzial hat, mit um Platz 3 zu fahren. Aber er ist nicht der Top-Favorit im Kampf um Platz 3. Das sind Sexas und Del Toro.
4: Wie sieht das Streckenprofil dieser Tour aus?
6: Also der Auftakt mit dem Mannschaftszeitfahren wird schon mal ziemlich spektakulär, auch wenn es sicherlich keine großen Abstände gibt. Es ist ziemlich offen, wer das erste gelbe Trikot bekommt. Dann sind die Höhepunkte gut verteilt. Es geht ja früh in die Pyrenäen, schon am dritten Tag, also am Montag. Die Sprinter müssen sehr lange warten auf ihre raren Chancen. Das wird dann erst die fünfte Etappe sein. Insgesamt wahrscheinlich nur 5 Massensprints. Die Etappen im Zentralmassiv in den Vogesen landschaftlich wunderschön. Mit Le Markstein ein Ziel ganz nah an der deutschen Grenze und der Höhepunkt ohne Zweifel dann die Alpen, zweimal das Etappenziel in Alpe d'Huez auf 2 unterschiedlichen Kursen, auch die dritte Alpenetappe ist super schwer und das Finale in Paris wieder, nicht auf dem Flachkurs Champs-Élysées, sondern über den Montmartre, also ein Klassikerkurs nochmal als Höhepunkt. Also die verteilen sich gut auf diese 3,5 Wochen die Höhepunkte.
4: Nach 2 Hitzetagen in Deutschland am vergangenen Wochenende wurde hierzulande sofort wieder das Thema Klima auf die Tagesordnung gesetzt. Wie gehen die Radprofis bei der Tour de France mit den hohen Temperaturen um?
6: Also hier in Barcelona geht es. Wir hatten ja voriges Wochenende die deutschen Meisterschaften bei knapp 40 Grad. Das ist fast ein Kälteschock jetzt hier zu den etwa 30 bei aber sehr, sehr trockener Hitze. Also es ist nicht schwülwarm hier in Barcelona. Damit wird man klarkommen, wenn man so ein bisschen weiterschaut. Nächste Woche in Bordeaux, da sind dann schon mal 35 Grad angesagt. Jeder reagiert anders darauf. Es gibt inzwischen so viele Varianten des Hitzetrainings. Ich habe jetzt von einer neuen Variante gehört, die Nils Polit, einer der wichtigsten Helfer, also von Tadej Pogacar bevorzugt, nämlich das sogenannte passive Hitzetraining. Das heißt, er trainiert ganz normal, behält dann seine gesamte Kleidung an und legt sich lange in eine heiße Badewanne über 40 Grad. Das soll helfen, um immun zu sein gegenüber den Temperaturen. Da hat jeder so seinen eigenen Weg gefunden. Früher waren sie auf dem Ergometer in der Sauna unterwegs. Das ist die Variante von Toni Martin früher gewesen. Auch John Degenkolb hat das schon gemacht. Da findet jeder so seinen Weg. Und andererseits, sie fahren ja auch im Januar in Australien bei noch höheren Temperaturen. Das ist alles nicht neu für die Radprofis. Und solange es 30, 35 Grad sind, ist es einfach mal Sommer, ist es nicht schlimm. Bei 40, da wird es dann wirklich interessant.
4: Sagt Holger Gerska, unser Tourreporter in Barcelona. 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Zurück zur Fußball-Weltmeisterschaft. Cristiano Ronaldo hat sich nach dem Einzug ins Achtelfinale von zahlreichen Fans in Toronto feiern lassen. Wie auf einem von Ronaldo selbst auf X veröffentlichten Video zu sehen ist, trat der 41-Jährige nach dem 2:1 gegen Kroatien auf den Balkon des Mannschaftshotels, winkte den lautstark jubelnden Anhängern zu und forderte sie mit Gesten zu noch lauteren Jubelrufen auf. Seine königliche Hoheit halt. In dem Video schließlich aber applaudiert der Rekordnationalspieler Portugals dann den Fans selbst. Bei diesem dramatischen Sieg gegen Kroatien hatte Ronaldo in der 68. Minute per Foulelfmeter den zwischenzeitlichen 1:1-Ausgleich erzielt. Und 1:1 steht's immer noch in Dallas, Michael Augustin.
7: Es steht noch 1:1, es laufen noch 8 Minuten. Die gibt es in dem Strafraum der Australier. Einer gegen 3. Trezeguet ist das, der wurde gerade eingewechselt. Trezeguet, war doch mal was. Weltmeisterschaft 98, einer der Leistungsträger Frankreichs, Trezeguet. Und weil dieser Trezeguet angeblich Ähnlichkeit hat mit dem von damals, hat er sich den Spitznamen Trezeguet gegeben. Ich kann die Ähnlichkeit nicht erkennen und er kann sich in dieser Szene dann auch nicht gegen Kai Troon dort im australischen Strafraum durchsetzen. Es ist nach wie vor ein Spiel auf überschaubarem Niveau. Die Partie lebt einzig von der Spannung. Patrick Beach, der australische Torhüter, führt den Abstoß aus, befördert den Ball in die ägyptische Hälfte. 1:1 der Spielstand und dann fliegt die Kugel in hohen Bogen in den Strafraum der Ägypter. Mustafa Schubir, der Torhüter, nimmt den Ball auf und verteilt ihn auf die rechte Seite. Hani ist das, dem ist ja das Eigentor unterlaufen in der 54. Minute. Seitdem steht es hier 1:1. Jetzt sind die Ägypter mal ganz kurz in der australischen Hälfte gewesen, aber schon gehen die Socceroos dazwischen. Dann aber ein Abspielfehler von Aidan O'Neill. Der will da auf der linken Seite seinen Mitspieler anspielen. Gar nicht so schwierig, war nur eine Entfernung von 5-6 Metern, aber er schießt den Ball ins Seiten aus. Aidan O'Neill hatte schon bessere Ideen heute Nachmittag. Er war nämlich derjenige, der das Eigentor, der das Ausgleichstor zum 1:1 vorbereitet hatte. Noch 6,5 Minuten, aber es wird nicht alleine wegen der Trinkpause eine doch ziemlich üppige Nachspielzeit geben, da bin ich mir sicher. Es ist spannend beim Spielstand von 1:1.
4: Die Tour de France, die Fußball-Weltmeisterschaft und ich habe es ja auch erwähnt, Wimbledon. Über den Tag im Tennisheiligtum spreche ich jetzt mit ARD-Reporter Matthias Kammann in Wimbledon.
8: Ja, guten Abend, hallo.
4: Matthias, vorweg eine Frage zum Verständnis. Wimbledon, das Tennisturnier schlechthin, aber inwieweit mischt sich da die Fußball-Weltmeisterschaft ein? Die Engländer hoffen natürlich darauf, endlich mal wieder nach so vielen Jahrzehnten einen Titel zu gewinnen. Ist das in irgendeiner Form Thema in Wimbledon?
8: Also natürlich ist es bei den Zuschauenden ein Thema. Viele sind Tennis, aber auch Fußballfans. England ist nun mal auch ein Fußballland. Aber hier auf der Anlage in Wimbledon ist das ein No-Go-Thema. Es ist tatsächlich geht es so weit, dass der Stadionansager am Anfang des Tages und auch mittendrin, zum Beispiel vorgestern beim Spiel der Engländer, gesagt hat, wir zeigen hier nirgends auf irgendeinem Bildschirm dieses England-Spiel. Wir werden darauf achten, dass ihr bitte, wenn ihr Smartphones anguckt, dass ihr doch bitte keine großen Reaktionen zeigt, weil die Spieler davon abgelenkt werden, wenn ihr das auf den Zuschauerrängen macht. Also hier wird auf sich selbst geguckt. Es ist das Nationalheiligtum in England überhaupt im Sport. Gibt natürlich ein paar, aber Wimbledon gehört dazu. Und die sagen, was interessiert uns die Fußball-WM? Wir haben hier Wimbledon.
4: Die deutschen Tennisfans dürfte interessieren, dass Jan-Lennard Struff zum ersten Mal das Achtelfinale von Wimbledon erreicht hat gegen den Russen Medvedev. Wie ist ihm das gelungen?
8: Ja, auf eine spektakuläre Art und Weise, wie ich finde. Also erstmal hat er spielerisch eine Glanzleistung gebracht, aber vor allem, was seine Nerven betrifft, war das unglaublich. Er hat im ersten Satz einen Break hinten gelegen, hat das aufgeholt, den Satz im Tiebreak gewonnen. Er hat im zweiten Satz einen Break hinten gelegen, hat es aufgeholt, ist in Tiebreak gekommen, hat es gewonnen. 7-6, 7-6. Im dritten Satz lag er 2-5 hinten, also zwei Breaks sogar, und hat dann 5 Spiele in Folge gewonnen gegen Daniel Medvedev. Also das muss man erstmal schaffen. Der war ehemals Nummer 1, der ist Top 10, der ist Grand Slam-Sieger bei den US Open gewesen. Der war natürlich haushoher Favorit. Aber Struff hat überhaupt keine Nerven gezeigt. Er hat seinen Matchplan, wie man ja im Fußball auch gern sagt, auch hier komplett durchgezogen. Immer aggressiv, immer aktiv und hat das dann am Ende geschafft. Das war wirklich sehr, sehr stark, diese Leistung von Jan-Lennard Struff.
4: Und wie schlägt sich Alexander Zverev nach seinem Sieg bei den French Open jetzt beim Rasenturnier in Wimbledon?
8: Ja, auf dem Platz bisher total souverän. Ich finde neben dem Platz wieder mal nicht so souverän. Wir erleben das ja immer auf Pressekonferenzen. Er ist immer noch genauso wie vorher. Man hat so gedacht, er würde eine Last von den Schultern bekommen, würde ein bisschen lockerer sein, würde ein bisschen verbindlicher, freundlicher sein. Ist er aber leider nicht. Er ist auf dem Platz wirklich so gut geworden. Ich habe gestern das gesamte Match gesehen und habe mir ihn mal nah am Platz angeguckt. Der spielt mittlerweile so schnell, nicht nur seinen Aufschlag, das wissen wir alle, und nicht nur seine Rückhand, sondern auch die Vorhand, wo er früher immer zurückgewichen ist. Da geht er entgegen, der feuert da Bälle raus. Das ist tatsächlich eine wahre Pracht. Das wird er morgen wahrscheinlich auch wieder tun gegen Marcus Giron, den Amerikaner. Gegen den hat er schon 4-mal gespielt und 4-mal gewonnen. Das sollte eigentlich keine Hürde sein. Auch wenn das hier auf Rasenplätzen immer nicht so ganz einfach ist mit der Vorhersage. Es gab so viele enge Matches zwischen Favoriten und Außenseitern. Aber ich glaube, dass Zverev das morgen noch nicht treffen wird. Wenn, dann wird es ab dem Achtelfinale auch für ihn eng. Und übrigens eine kurze aktuelle Meldung. Hurkacz wird der nächste Gegner. Hubert Hurkacz, der nächste Gegner von Jan-Lennard Struff. Das wird dann auch ein interessantes Duell. Zweier super Aufschläger, zweier Hau drauf und Schlusse. und zweier super sympathischer Typen. Die werden von allen geliebt, von Spielerseite, Zuschauerseite. Die spielen dann gegeneinander. Das Sympathieduell.
4: Und nun könnten ja sicherlich wieder Yannick Sinner und auch der inzwischen doch etwas in die Jahre gekommene, aber nichtsdestotrotz immer noch stark spielende Novak Djokovic, Alexander Zverev, einen Strich durch die Rechnung, was den zweiten Grand Slam-Sieg seiner Karriere angeht, machen. Wie sind die drauf?
8: Ja, erstmal kann es natürlich nur einer den Strich durch die Rechnung machen, weil er kann frühestens im Finale auf einen der beiden treffen. Die sind in der oberen Hälfte, Zverev in der unteren. Die sind eigentlich ja so mittelmäßig drauf. Sinner hatte die ersten beiden Runden große Probleme. Heute in der dritten Runde gegen Brooksby war das relativ einfach. In drei Sätzen 6-4, 6-3, 6-4. Djokovic war eigentlich für meine Begriffe deutlich besser in Form, hat aber heute so einen ganz schwachen Satz gegen den Franzosen Rinderknecht gespielt. Trotzdem hat er das Match gewonnen in 4. Also ich glaube, die beiden sind tatsächlich die Hauptkonkurrenten von Zverev um den Titel. Auch wenn man das, ich habe es eben schon mal gesagt, auf Rasen nicht so genau sagen kann. Berrettini ist auf einmal wieder da und Dimitrov ist auf einmal wieder da. Es gibt so viele, die auf Rasen gefährlich sind und natürlich auch Alexander Zverev gefährlich werden können, wie Taylor Fritz zum Beispiel. Also es sind viele Namen noch im Rennen.
4: Matthias Kammann über den Tennistag in Wimbledon und Michael Augustin jetzt mit der Auskunft. Verlängerung ja oder nein? Wie sieht's aus?
9: Ich würde sagen, jein. Es läuft noch eine Minute regulär, aber ich rechne so mit 5, 6, 7 Minuten Nachspielzeit. 1-1 der Spielstand. Das Tempo ist nach wie vor, ja, ich würde es mal vorsichtig ausdrücken, so im dritten Gang. Aber der Torschütze zum 1-0 für Ägypten, Imam Aschur, treibt den Ball nach vorne, spielt ihn auf die rechte Seite zu Hassan. Der wurde U17 und U18 Nationalspieler mit Frankreich, beziehungsweise spielte für die französische U17 und U18. Und seine Hereinnahme hat wirklich so ein bisschen am Schwungrad gedreht bei den Ägyptern. Der gefällt mir gut. Die Australier verteidigen im tiefen Block, haben da 4 Leute auf einer Linie. Davor sind dann auch die Reihen sehr, sehr eng. Nur einer, Mohamed Touré, ist weiter vorne. Deswegen der Chipball Richtung Grundlinie. Kopfballablage von einem ägyptischen Angreifer. Aber Harry Sutter, der bringt seine 1,98 runter. Der spitzelt den Ball zur Ecke. Unterdessen wird vom Spielfeldrand die Nachspielzeit angezeigt. 5 Minuten noch ab jetzt. 5 Minuten noch, in der Ägypten jetzt vielleicht sogar das Siegtor erzielt. Kann die Australier, wenn sie dann mal wieder den Ball hätten und auch auf der anderen Seite des Spielfeldes auftauchen würden, genauso. Aber möglicherweise erleben wir auch die Verlängerung. Omar Mamouche vom ehemaligen Frankfurter, nicht viel zu sehen. Auch Mo Salah, der Superstar, der Egyptian King, bisher überhaupt nicht im Spiel. Mamouche wird die Ecke ausführen, macht das flach auf die halblinke Seite. Dann kommt die Flanke in den Strafraum auf den zweiten Pfosten. Salah ist da, Ball springt auf und Salah versucht ihn im Spiel zu halten. Es ist spannend, aber nicht hochklassig. Es steht 1-1.
4: 60 Jahre nach dem Sieg gegen Deutschland möchte England wieder Fußballweltmeister werden. Das führt uns schnurgerade zu einer englischen Legende, Bobby Moore.
10: Bobby Moore kommt zur selben Zeit nach Barking wie die deutsche Luftwaffe. Die Aprilwochen 1941 sind vor allem für die Bewohner des Londoner East Ends ein lebensverachtender Albtraum. Ein Ziel der nächtlichen Luftangriffe, das Umspannwerk von Barking. Arbeitsplatz von Robert E. Moore, dessen hochschwangere Frau Doris am 12. April 1941 einen Sohn zur Welt bringt. Robert Frederick Moore. Bobby bleibt das einzige Kind, wächst zu einem Teenager heran, der Fußball und Cricket auf beachtlichem, aber nicht überragendem Niveau spielt.
11: Wir sind hier mit dem Fußball groß geworden. Wenn wir von der Schule kamen, flogen die Bücher in die Ecke und raus ging es mit einem Ball entweder auf die Straße oder in den nächsten Park.
10: 25 Jahre nach den verheerenden Bombennächten sind die Deutschen zurück in London. Das WM-Finale von Wembley wird zum Epos. Bobby Moore heißt der Anführer der Engländer. Gerade Vater geworden und gerade von einem Krebstumor befreit.
11: Bobby war ein großartiger Spieler, Kapitän und Anführer. Das Entscheidende an ihm war, er hat sich selbst zu dem gemacht, was er wurde.
10: Sir Geoffrey Hurst, Stürmer bei West Ham United und dreifacher Torschütze im WM-Finale 1966.
12: Bobby was the captain when we beat West Germany. Bobby was the general, the leader.
13: Bobby Moore led England up to the Royal Box to receive the Jewelry Maker and the winner's medal.
14: And England
13: reigns supreme.
10: 4 Jahre später in Mexiko gibt es das nächste Wiedersehen mit den Deutschen. Doch dieses Mal ist für die Engländer bei der Weltmeisterschaft im Viertelfinale Endstation. Obwohl Bobby Moore nach wie vor als bester Verteidiger der Welt gilt. Auch für einen gewissen Franz Beckenbauer.
14: For me, Bobby Moore was the best defender in the history of this game.
10: Von nun an geht's für Bobby Moore sportlich bergab. Mit West Ham und mit der Nationalmannschaft. 1973 scheitert England in der WM-Quali an Polen. 1974 zieht Bobby Moore bei West Ham nach 16 Jahren Vereinszugehörigkeit einen Schlussstrich. Als lebende Legende, die allerdings niemals englischer Meister geworden ist. 108 Mal spielt Moore für England, davon 90 Mal als Kapitän. In den 80ern versucht er mehrfach als Trainer Fuß zu fassen, doch die lukrativen Angebote bleiben aus. Gleichzeitig scheitert er mehrfach als Geschäftsmann. Selbst der englische Fußballverband zeigt seinem WM-Helden die kalte Schulter und bietet ihm keinen Job. Und bei West Ham verlangen sie jetzt sogar Eintritt von ihm.
12: Now Bobby Moore's in heaven. He sits at God's right hand.
10: Am 24. Februar 1993 stirbt Bobby Moore an einem zu spät diagnostizierten Darmkrebs.
12: Bobby Moore, the King.
4: Burkhard Hupe über die Fußballlegende Bobby Moore und noch einmal England, Silverstone. Achim Scheu über die Qualifikation für das Sprintrennen beim Grand Prix von Großbritannien.
15: Silverstone ist bereit für sein Formel-1-Wochenende. Über 550.000 Fans werden dabei sein, wenn Lewis Hamilton im Ferrari auf seiner Heimstrecke gewinnen will. Das Hauptrennen, der Grand Prix, wie immer erst am Sonntag, aber in der Qualifikation für den Sprint am Samstag. Insgesamt wird dieses Rennformat 6-mal pro Saison gefahren, war der Brite schon mal der schnellste. Vor dem WM-führenden Kimi Antonelli im Mercedes und Red Bull-Pilot Max Verstappen. Die Top-Teams haben geliefert. Der deutsche Nico Hülkenberg im Audi nicht so ganz, nur Startplatz 13. Das Sprintrennen über knapp 100 Kilometer dann am Samstag ab 13 Uhr. Der Favorit ist klar, Lewis Hamilton. Im Ferrari.
4: Und jetzt noch einmal nach Dallas.
16: Ägypten hat keine Lust auf Verlängerung, setzt die Australier unter Druck, hat Torchancen, so wie eben in der 3. Minute der Nachspielzeit. Abwehrspieler Rami Rabia, Kopfball und dann eine super Parade von Patrick Beach mit der linken Hand war dran und Australien rettet sich in die Verlängerung. Das ist der Eindruck der letzten Minuten. 1:1 in Dallas vor mehr als 70.000 Zuschauern und das Spiel geht 2x15 Minuten weiter. Die Führung der Ägypter durch Aschur nach 13 Minuten Kopfballtor und dann das zweite Eigentor bei diesem Turnier von Mohamed Hani sorgte nach 54 Minuten für den australischen Ausgleich. Die letzten Minuten gehörten den Ägyptern, ansonsten war die Partie über weite Strecken schwach und ereignislos, aber es wird noch was passieren und es wird auch einen Sieger geben. Vielleicht in der Verlängerung, aber vielleicht auch erst im Elfmeterschießen. Es steht 1:1 nach 90 Minuten.
4: Manchmal passt es eben. Die Verlängerung, die hören Sie dann in voller Länge, entweder im Stream in der Sportschau-App oder dann bei den Kollegen der ARD-Infonacht aus Hamburg, die dann hier um 22 Uhr, also in 2 Minuten, übernehmen. Sie werden also nichts verpassen. Übrigens, mit dem Geschenk hatten die mexikanischen Spieler mit Sicherheit nicht gerechnet. Der US-amerikanische YouTuber Steven De Leonardis, ich hoffe, ich habe ihn richtig ausgesprochen, bekannt als Steve Will Do It, überraschte mexikanischen Medienberichten zufolge die Mannschaft des WM-Gastgebers samt Trainer Javier Aguirre mit Uhren einer weltbekannten Schweizer Luxusmarke. Der Internetstar, der dafür bekannt ist, auch mit seinem Reichtum zu protzen, kam dafür extra ins WM-Camp der Mexikaner im Süden ihrer Hauptstadt. Laut der Zeitung Excelsior soll sich der Gesamtwert der Uhren auf rund 1 Million US-Dollar belaufen. Steve Will Do It hatte nämlich zuvor auf die Mexikaner im Spiel gegen Ecuador gewettet und gewonnen. Allein der Einsatz soll Berichten zufolge bei 2 Millionen US-Dollar gelegen haben. Ja, wer hat, der kann. Das war Sportschau live aus Berlin. Thomas Kroh dankt Ihnen für Ihr Interesse, wünscht noch eine wundervolle Weltmeisterschaft, auch ohne die deutsche Nationalelf. Wie gesagt, die Verlängerung in der Sportschau-App und die Kollegen der ARD-Infonacht in Hamburg werden auch darüber berichten. Schönen Abend noch.

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1: Um 22 Uhr mit Thorsten Altenhöhner. Guten Abend. Einen Tag vor dem Start des AfD-Bundesparteitages in Erfurt haben in der Stadt erste Gegenproteste begonnen. Bei dem zweitägigen Treffen will die AfD ihren Vorstand neu wählen. Wolfgang Henschel.
2: Begleitet wird der Parteitag in der Erfurter Messe von Gegenveranstaltungen und Demonstrationen. Nach Angaben der Stadtverwaltung sind mehr als 30 Versammlungen angemeldet. Erwartet werden mehrere 10.000 Demonstranten. Das Bündnis Widersetzen kündigte an, den Parteitag durch Blockaden verhindern zu wollen. Die Polizei hat mehrere tausend Beamte aus allen 16 Bundesländern in Erfurt zusammengezogen. Auch Wasserwerfer, Hubschrauber und Drohnen stehen bereit.
1: Nach mehreren Fällen mutmaßlich rechter Gewalt in Cottbus hat Oberbürgermeister Schick zu mehr Zivilcourage aufgerufen. Der SPD-Politiker sagte RBB 24 Brandenburg aktuell, jeder müsse im Verein, in der Nachbarschaft oder am Arbeitsplatz deutlich machen, dass solche Gewalt nicht akzeptabel sei. Schick forderte die Landesregierung außerdem auf, die Polizeipräsenz zu erhöhen und die Justiz zu stärken. Bundesfinanzminister Klingbeil plant für das kommende Jahr deutlich höhere Ausgaben und mehr neue Schulden. Das geht aus dem Haushaltsentwurf hervor, der dem ARD-Hauptstadtstudio vorliegt. Demnach sind Ausgaben von rund 555 Milliarden Euro vorgesehen, knapp 6% mehr als in diesem Jahr. Die geplante Neuverschuldung liege bei insgesamt rund 203 Milliarden Euro und wäre damit die zweithöchste in der Geschichte der Bundesrepublik. Das Bundeskabinett will den Haushaltsentwurf am Montag beschließen. Die Vereinten Nationen warnen vor einer menschenrechtlichen Katastrophe im Sudan. Der zuständige Kommissar Türk rief die Staats- und Regierungschefs dazu auf, umgehend Maßnahmen zu ergreifen, um Gräueltaten zu verhindern. Die südsudanesische Stadt Al-Obeid sei seit 18 Monaten belagert. An den Zivilisten würden Kriegsverbrechen begangen, so Türk. Im Berliner Bezirk Treptow-Köpenick gibt es einen Kompromiss beim Neubauprojekt Spetsfelde. Demnach sollen weiter 2500 Wohnungen und eine Schule gebaut werden. Ute Schumacher.
3: Rund um die Kernfläche der Baumschule soll jetzt ein großzügiges Grün- und Freiraumband entstehen, heißt es in einer Pressemitteilung der Stadtentwicklungsverwaltung. Eine Sprecherin der Baumschule bestätigte die Vereinbarung. 22.000 Unterschriften für den Erhalt der Spetschen Baumschule waren Anfang Juli der Senatsverwaltung übergeben worden. Spetsfelde ist eins der geplanten Neubaugebiete Berlins. Ursprünglich sollten die neuen Wohnungen zum Teil auf Kleingartenflächen entstehen. Wegen des neuen Kleingartensicherungsgesetzes ging das nicht mehr.
1: Soweit die Nachrichten, mehr Informationen auf rbb24.de. Das Wetter in der Nacht locker bewölkt oder klar bei 13 bis 11 Grad, morgen teils sonnig, teils dicht bewölkt mit leichten Schauern bei 20 bis 22 Grad.
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5: Die A1 Hamburg Richtung Bremen ist zwischen Hamburg-Stillhorn und Harburg wegen Brückenarbeiten bis Montag ca. 5 Uhr gesperrt. Die Umleitung führt über die U76. A1 nochmal Dortmund Richtung Köln zwischen Gevelsberg und Kreuz Wuppertal Nord 4 Kilometer Stau. Die A1 Köln Richtung Euskirchen ist zwischen Erftstadt und Kreuz Bliesheim wegen Bauarbeiten in beiden Richtungen bis Montag früh gesperrt. Dann die A2 Dortmund Richtung Hannover ist zwischen Kamener Kreuz und Hamm wegen Bauarbeiten bis Montag früh ebenfalls gesperrt. Nochmal die A2 Hannover Richtung Berlin, jetzt zwischen Eilsleben und Bornstedt. Sperrung nach einem Unfall, dadurch staut es sich. A2 Hannover Richtung Dortmund, zwischen Hannover-Langenhagen und Herrenhausen. 3 Kilometer stockender Verkehr, dort ist wegen einer Baustelle nur eine Spur frei. Die A3 Arnheim Richtung Oberhausen ist zwischen Dinslaken Süd und Kreuz Oberhausen wegen Bergungsarbeiten gesperrt. Jetzt die A8 Salzburg Richtung München zwischen Holzkirchen und Kreuz München Süd 5 Kilometer Stau. A8 Stuttgart Richtung Karlsruhe zwischen Pforzheim Süd und Pforzheim Nord 4 Kilometer Stau. Die A57 Nimwegen Richtung Krefeld wird in Höhe Krefeld-Gartenstadt wegen Bauarbeiten von Mitternacht an bis 5 Uhr gesperrt. Die A59 Bonn Richtung Köln ist zwischen dem Dreieck Porz und Köln-Rath bis Montag früh gesperrt. Und eine Meldung noch von der B299 Altenmarkt Richtung Landshut zwischen Vilsbiburg und Götzdorf. Sperrung nach einem Unfall. Das war's vom Verkehr. Ihnen eine gute Fahrt.
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5: Und damit übernehmen wir jetzt aus Hamburg, aus den Studios von NDR Info an diesem Freitagabend. Ich bin Philipp Kaver, willkommen. Jürgen Klopp heißt der Wunschkandidat des DFB nach dem Rücktritt von Julian Nagelsmann. Jürgen Klopp, gefühlt seit 20 Jahren Schattenbundestrainer. Schon als Coach von Mainz 05 hat er im Fernsehen Spielzüge und Strategien der WM-Begegnungen erklärt. Und immer klang durch, wie er es besser machen würde, wenn man ihn denn ließe. Dann hatte Jürgen Klopp anderes zu tun, den deutschen Meister trainieren, die Premier League gewinnen, den Supercup, Champions League und Deutschland wurde ja auch ohne ihn Weltmeister. Das ist inzwischen eine Weile her. Doch jetzt könnte seine Stunde gekommen sein.
6: Es ist gut 10 Jahre her. Da sagte Jürgen Klopp einen vermutlich nicht vorher zurechtgelegten Satz. 5 Worte, die ihn bis heute wohl kaum besser beschreiben können.
7: So I'm a totally normal guy. I'm the normal one, maybe, if you want this.
6: The normal one. Also genauso wie alle anderen. Jürgen Klopp hat gute Seiten und schlechte, trifft viele richtige Entscheidungen und einige falsche.
8: Mir ist nicht egal, was andere Leute denken. Ich kann mich nur nicht danach richten.
6: Jürgen Klopp ist immer seinen eigenen Weg gegangen, hat immer selbst bestimmt, was er machen will. Mit wenig Platz für andere und anderes neben sich. Das sollte man wissen, wenn man mit Klopp zu tun hat, ihm Verantwortung überträgt. Im Gegenzug gibt es dafür das emotional-sportliche Kloppo-Gesamtpaket.
9: Also wenn ich etwas mache, dann lass es uns bitte richtig machen. Das ist das, was am Ende zu Erfolg führt.
6: Und Erfolg hat der Trainer immer gehabt. In Mainz, Dortmund und Liverpool. Ein Potenzialoptimierer. Dort, wo die Weltklasse fehlte. Jürgen Klopp führte seine Mannschaft mit viel Teamgeist aus dem Mittelmaß nach oben. Als Menschenfänger mit großen Worten und großem Herz.
8: Mein Wertekompass basiert, wenn man so will, auf 3 Dingen. Ist meine Erziehung, mein Glaube und mein gesunder Menschenverstand. Und je nachdem, was gerade notwendig ist, nutze ich dann sozusagen.
6: Jürgen Klopp vereint und vereinnahmt. Bei seinen bisherigen Clubs hinterließ er großen Liebeskummer, der gefühlt überall noch immer anhält. Die Sehnsucht nach einem wie The Normal One ist dort bis heute groß, auch bei BVB-Präsident Hans-Joachim Watzke. Er gehört zum Präsidium des Deutschen Fußballbundes, das den neuen Bundestrainer sucht. Seine Beziehung zu Klopp, echte Liebe.
10: Was uns in den 7 Jahren verbunden hat, das war mehr als miteinander arbeiten. Das ist einfach so. Werde ich nie wieder erleben. In der Form. In dieser Form des totalen Vertrauens, des totalen sich aufeinander verlassen können.
6: Doch Jürgen Klopp ist eben auch.
7: So I'm a totally normal guy. I'm the normal one.
6: Und zu einem, der genauso ist wie jeder andere, gehören neben den Stärken eben auch Schwächen. Klopps Selbstbewusstsein und seine Lässigkeit können mittlerweile manchmal überheblich wirken. Dazu kommt sein Job im Red Bull-Imperium bei den Fußballtraditionalisten nicht gut an und wird sogar als Verrat am Sport gewertet.
8: Aber da waren ja früher auch schon welche dabei, die gedacht haben, dass meine Zähne zu groß sind. Ich habe mir die Haare machen lassen und habe irgendwie komische Werbepartner. Also man kann es einfach nicht allen recht machen. Deshalb habe ich es nie versucht.
5: Anne von Eickels über Jürgen Klopp, der im Gespräch ist als Nachfolger von Julian Nagelsmann, zumindest Wunschkandidat des DFB. Mein NDR-Kollege Markus Schubert hat mit unserer Sportreporterin Tabea Kunze gesprochen. Für uns noch immer bei der WM in den USA. Und er wollte von ihr wissen, liefert sich der DFB an Jürgen Klopp aus, erklärtermaßen ohne Alternative, in einer nicht gerade guten Verhandlungsposition?
11: Sehe ich ganz genauso. Der DFB hat sich weit aus dem Fenster gelehnt mit dieser Pressemitteilung heute, in der ja Jürgen Klopp ganz klar als Wunschlösung präsentiert wird, obwohl, so meine Informationen, es noch gar keine konkreten Verhandlungen gab. Ja, es soll erste Gespräche gegeben haben, aber eben noch keine Verhandlungen. Und die werden ja entscheidend sein, denn Jürgen Klopp arbeitet nicht nur weiterhin hier als WM-Experte für den Sender Magenta, sondern er ist eben ja auch globaler Fußball. Chef im Red Bull-Konzern. Und dort hat er einen Vertrag bis 2029. Und es sieht so aus, dass sich Red Bull einen Abschied auch hoch bezahlen lassen möchte. Das heißt, der DFB könnte jetzt in die Position kommen, zum allerersten Mal in der Verbandsgeschichte eine Ablösesumme in Millionenhöhe für einen Bundestrainer zu zahlen.
12: Neben Nagelsmann geht ja auch Sportgeschäftsführer Andreas Rettig. Wird Klopp nun, eher auf den Kader der Spieler blickt, den ganzen DFB um sich herum personell aufstellen und kann dann Rudi Völler überhaupt auf seinem Posten als Sportdirektor bleiben?
11: Das ist wirklich eine sehr gute Frage und das ist ja auch wieder etwas, was in diese Verhandlungsposition von Jürgen Klopp auch mit reinspielt. Er kann natürlich auch bestimmen in diesen Verhandlungen, wen möchte er denn mitbringen an Mitarbeitern? Wie stellt er sich denn die Arbeit vor beim DFB und spielt Rudi Völler darin eine Rolle? Ich kann es mir gerade schwer vorstellen, dass Völler da in einem System Klopp noch als Sportdirektor weiterarbeiten kann. Es ist sicher nicht ausgeschlossen, denn Völler ist ja relativ unbeschadet auch aus dieser WM-Blamage hinausgekommen, wenn ich jetzt auch so die öffentliche Meinung über ihn mir anschaue. Also ich glaube, er selber würde vielleicht auch weitermachen wollen, aber ob Klopp, der ja eigentlich ein Machtmensch ist, der ja selber entscheiden will, ob der einen so erfahrenen Fußballer wie Rudi Völler noch an seiner Seite möchte als Sportdirektor. Ich würde jetzt eher nicht darauf tippen.
12: Hat Klopp eine erkennbar andere Vorstellung vom Spielen und Gewinnen wie seine

0: die eben keine Rolle mehr spielen. Aber was ist denn mit der Generation um Joshua Kimmich oder Leroy Sané? Das sind ja direkt unangenehme Entscheidungen, die Jürgen Klopp treffen müsste. Aber er ist ja auch niemand, der vor solchen unangenehmen Entscheidungen zurückschreckt.
1: Und was bleibt Julian Nagelsmann? Sich das vorzeitige Vertragsende verzuckern lassen und dann hoffen, dass es ihm, wie Hansi Flick ja auch gelingt, wieder mit einem Verein erfolgreich zu sein?
0: Das Verzuckern lassen, das hat auf jeden Fall funktioniert. Wir hören von einer Höhe von 7 Millionen Euro, was die Abfindung angeht. Also das ist natürlich schon mal gar nicht so schlecht bei 2 Jahren Vertragslaufzeit, die er noch gehabt hätte. Ja, ich glaube, Julian Nagelsmann ist mit seinen 38 Jahren natürlich nicht am Ende seiner Trainerkarriere. Und er wird auch aus diesem Scheitern lernen, da bin ich mir sicher. Trotzdem hat man jetzt ja gesehen, dass er als Vereinstrainer deutlich besser funktioniert. Und ich kann mir gut vorstellen, dass es nicht lange dauern wird, bis wir ihn dann bei einem, ja, auch ambitionierten, ich will jetzt nicht sagen Spitzenverein, aber doch ambitionierten Verein auch ja zeitnah wieder auf der Trainerbank sehen werden.
2: Einschätzungen von Tabea Kunze. Und zum Abschluss werfen wir noch einmal einen Blick zurück auf einige Momente vor und während der Fußball-Weltmeisterschaft mit dem deutschen Nationaltrainer Julian Nagelsmann.
3: Das tut weh und auch, dass man 2 Jahre warten muss, bis man Weltmeister wird.
4: Dennis Undaff macht Dennis Undaff Dinge.
5: Ich fand seine Leistung bis zum Tor nicht gut.
6: Ganz Fußball-Deutschland wartet auf die Frage, ob Manuel Neuer dabei ist oder nicht.
7: Es wird immer zuerst der Spieler kontaktiert, das hat noch nicht stattgefunden.
8: Die Spekulationen haben ein Ende. Manuel Neuer soll im Sommer bei der Fußball-WM wieder im Tor der Nationalmannschaft stehen.
9: Deutschland startet perfekt in die WM, schlägt Curaçao mit 7:1.
10: Und dann musst du erstmal 7 Tore machen.
11: Ja, hallo, Julian Nagelsmann. Ich glaube, es ist Zeit für eine Reaktion.
9: Und das Tor! 2:1!
12: Klar ist dann schon ein sehr emotionaler Sieg.
13: Was für ein Kick! Der schlechteste bislang der Mannschaft von Julian Nagelsmann.
14: Es ist vorbei. Deutschland verliert 1:2.
15: Wir bauen jetzt die Zelte nicht ab und packen auch nicht zusammen mit Winston Salem, sondern fliegen am Sonntag nach Boston, um am Montag da zu gewinnen.
16: Jonathan, Tor drüber! Drüber!
14: Ins Tor und Paraguay jubelt. Deutschland ist ausgeschieden.
15: Ja, ich bin keiner, der wegläuft.
2: Sagt Julian Nagelsmann in dieser Collage von Felix Gerhardt. Tja, und inzwischen läuft die Nachspielzeit in der Begegnung Australien-Ägypten. Noch immer steht es 1:1 bei den Socceroos gegen die Pharaonen. Mehr dazu erfahren Sie bei uns im Sport gegen kurz vor 12:30.

0: Und die Zeit jetzt. Es ist 22.15 Uhr.
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0: Das ist schon eine verzwickte Sache mit der aktuellen Bundesregierung. Da schaffen es CDU und SPD, sich innerhalb einer Nacht auf ein Reformpaket mit 34 Punkten zu einigen. Und dann erntet das trotzdem Kritik. Ganz massive Kritik, beispielsweise an den Plänen zur telefonischen Krankschreibung. Die soll abgeschafft werden und Arbeitnehmer sollen künftig bereits am ersten Krankheitstag beim Arzt vorstellig werden. Ein Sprecher der Kassenärztlichen Vereinigung nennt das einen Super-GAU. Aber bedeutet diese Änderung wirklich mehr Aufwand und Stress? Johannes Hoppe hat bei einer Ärztin in Bochum nachgefragt.
2: Dr. Michaela Adolf Schüller sitzt in einem ihrer Behandlungszimmer ihrer Praxis in der Bochumer Innenstadt. Sie wirkt gelassen, unaufgeregt über die Reformpläne und das Ende der Krankschreibung per Telefon. Schließlich stamme die Idee aus der Corona-Zeit. Damals sei sie sinnvoll gewesen.
3: Aber da das jetzt kein Problem mehr darstellt, würde ich auch durchaus eine moderate Rückführung in eine normale Krankschreibung mit Aufsuchen des Arztes befürworten. Also diese Low-Shepper mag ich nicht.
2: Seit 37 Jahren arbeitet Adolf Schüller mit Patienten.

0: Patienten, seit 20 Jahren in ihrer eigenen Praxis. Ihre Aussage, die nach großem Misstrauen klingt, spiegelt schlichtweg ihre Berufsauffassung wider, erklärt die Bochumer Ärztin. Sie habe kaum Patienten, die anriefen, um sich krankschreiben zu lassen.
1: Jetzt muss ich dazu sagen, dass ich ja nicht der Krankschreiber unter Gottes Sonne bin. Also ich schreibe Menschen krank, wenn die krank sind. Ich frage auch, welchen Beruf die haben, weil manchmal, wenn ich was am Finger habe, kann ich ja vielleicht mit dem Kopf trotzdem noch denken. Und die Patienten, die vielleicht so ganz gerne immer eine Krankschreibung mal so haben möchten, die sind dann vielleicht nicht so gut bei mir aufgehoben.
0: Ähnlich unaufgeregt ist die Haltung der 63-jährigen Ärztin zur Vorlage der Krankschreibung, also der AU, beim Arbeitgeber am ersten Tag. Viele ihrer Kollegen finden die Idee katastrophal. Sie sprechen von kompletter Überlastung und noch längeren Wartezeiten für Patienten.
1: Für uns ist das eigentlich nicht aufwendiger, weil wir machen ja eine E-AU. Die wird ja sowieso dann zugestellt. Nein, ist für uns alles gleich.
0: Mit dieser Meinung könnte die Bochumer Ärztin also durchaus bei Kollegen anecken. Und was sagen potenzielle Patienten?
2: AU ab ersten Krankheitstag. Als Azubi müssen wir das eh machen. Dementsprechend kenne ich das jetzt nur so. Ansonsten weiß ich nicht, wie sinnig das ist, da ja auch Krankenpraxen schon extrem überlastet sind und unser Gesundheitssystem.
3: Es gibt natürlich Menschen, die das ausnutzen. Leider.
0: Das erleben vielfach Arbeitgeber. Christian Reich ist Chef eines mittelständischen Unternehmens in Bochum mit 250 Mitarbeitenden und findet die Rückkehr zum normalen Arztbesuch ohne Telefon-AU richtig.
4: Der Weg zu einer Krankschreibung war deutlich oder ist immer noch aktuell deutlich einfacher und das wird schon auch genutzt. Natürlich nicht auf Einzelpersonen nachweislich, aber wenn man über die Gesamtheit an Kranktagen auch guckt, ist das sicherlich auch ein Faktor, warum der Anteil gestiegen ist.
0: Beim Thema AU hat sein Unternehmen 2 Kulanzkrankentage eingeführt. Die wären nach den Reformplänen weiterhin möglich, beispielsweise festgehalten in Arbeitsverträgen. Christian Reich will sie beibehalten.
4: Wir brauchen dann natürlich schon die Krankschreibung ab Tag 1. Aber wenn der Mitarbeiter morgens anruft und sagt, dem geht's so schlecht, er kommt nicht aus dem Bett, wie kann jetzt morgen zum Arzt, dann ist das auch in Ordnung. Aber im Grunde finde ich das richtig. Wenn man krank ist, dann muss man das auch nachweisen und sollte sich dafür krank schreiben lassen.
0: Die Bochumer Ärztin Dr. Michaela Adolf Schiller schlägt einen Kompromiss vor.
1: Maximale Krankschreibung telefonisch bis 3 Tage. Irgendwann muss man ja dann doch eine Entscheidung treffen, was ist es. Und dann brauche ich trotzdem die Versichertenkarte. Die muss ja eingelesen werden. Das heißt, der Patient muss ja doch irgendwann kommen.
5: Wie läuft es denn anderswo in Europa mit der Krankschreibung bei Beschäftigten? Lädt die deutsche gesetzliche Regelung zum Krankfeiern womöglich ein? Und erklärt das, warum es hier so viele Fehlzeiten gibt?
6: In Frankreich gibt es, anders als in Deutschland, keine gesetzliche Pflicht des Arbeitgebers zur vollen Lohnfortzahlung im Krankheitsfall. Die Ersatzleistungen bei Arbeitsunfähigkeit laufen sofort über die gesetzliche Krankenkasse. Diese zahlt in Frankreich aber erst ab dem 4. Krankheitstag. Es gibt also eine Karenzzeit von 3 Tagen. Danach gibt es auch nicht den vollen Lohn, sondern nur 50% des Grundgehalts mit einer Deckelung. Der Betrag darf das 1,5-fache des Mindestlohns nicht überschreiten. Aktuell sind das gut 2.500 Euro. Je nach Vertrag, Betriebs- oder Tarifvereinbarung können die französischen Arbeitgeber jedoch die Lohnersatzleistung im Krankheitsfall aufstocken, teilweise bis auf 100%. Es kann auch Regelungen in den Unternehmen geben, nach denen der Arbeitgeber schon die ersten 3 Karenztage ausgleicht. Einen gesetzlichen Anspruch darauf gibt es auf jeden Fall nicht. In Frankreich gilt grundsätzlich, dass die Krankschreibung dem Arbeitgeber, aber vor allem der Krankenkasse, innerhalb von 48 Stunden vorgelegt werden soll. Ansonsten drohen Leistungskürzungen.
7: In Italien braucht der Arbeitnehmer ab dem ersten Tag eine Krankschreibung. Die kann der Hausarzt oder das Krankenhaus ausstellen. Telefonische Beurteilungen liegen im Ermessen des Arztes, ob er einen Patienten sehen will oder nicht. Doch, wer krank ist, muss zu Hause auf Kontrollen warten. Das ist wahrscheinlich der größte Unterschied zu Deutschland. Während einer Krankschreibung können Amtsärzte im Auftrag der italienischen Sozialversicherungsanstalt unangekündigt zu Hause erscheinen, um zu überprüfen, ob der Arbeitnehmer tatsächlich krank ist. Die Betroffenen müssen sich zu bestimmten Uhrzeiten zu Hause aufhalten, und zwar von 10 bis 12 Uhr und von 17 bis 19 Uhr. Wer bei einer Kontrolle ohne triftigen Grund nicht angetroffen wird, muss mit erheblichen Kürzungen oder sogar dem Verlust des Krankengeldes rechnen. Auch am Wochenende gilt die Pflicht. Nicht nur die Sozialversicherung kann Kontrollen veranlassen, auch Arbeitgeber dürfen bei Verdacht auf Missbrauch eine Überprüfung beantragen.
8: Auch in Spanien sorgt die hohe Zahl an krankheitsbedingten Ausfällen in den Unternehmen für Schlagzeilen. 2024 gab es 8,5 Millionen Krankschreibungen, doppelt so viele wie 2017. Im Verhältnis zur Zahl der Beschäftigten hat sich die Quote der Ausfälle wegen Krankheiten von 2% auf 4% erhöht. Das kostet Sozialkasse und Arbeitgeber 33 Milliarden Euro pro Jahr, gab eine Untersuchung der unabhängigen Fiskalbehörde AIREF. Kranke Beschäftigte bekommen in Spanien gesetzmäßig ab dem 4. Tag ihr Gehalt weitergezahlt. Die ersten 15 Tage ist dafür der Arbeitgeber zuständig. Ab dem 16. Tag übernimmt die Sozialkasse oder Berufsgenossenschaft die Leistungen in Höhe von 60-75% des Gehalts, je nach Dauer der Krankschreibung. Zahlreiche Tarifverträge sehen aber auch eine volle Lohnfortzahlung ab dem ersten Krankheitstag vor. Die Untersuchungen sehen einen Grund für die Entwicklung im Gesundheitssystem. Patientinnen und Patienten mit schweren Rückenproblemen warten zum Beispiel ein halbes Jahr und länger auf einen Termin beim Orthopäden. Ist dann eine Operation nötig, dauert es oft noch einmal viele Monate. So sind sie nicht selten ein Jahr lang krankgeschrieben.
5: Unsere Korrespondentinnen und Korrespondenten schilderten die Modelle in Frankreich, Spanien und Italien. In der Demokratischen Republik Kongo ist die Zahl der bestätigten Ebola-Todesfälle auf mehr als 400 gestiegen. Laut der kongolesischen Gesundheitsbehörde liegt die Sterblichkeitsrate Infizierter bei gut 31%. Jetzt aber gibt es Hoffnung auf neue Medikamente. Aus Nairobi, Karin Bensch.
9: Noch gibt es keinen zugelassenen Impfstoff und keine gezielte medikamentöse Therapie gegen die seltene Ebola-Variante, die gerade im Nordosten der Demokratischen Republik Kongo grassiert. Doch nun beginnen erste klinische Tests für Medikamente gegen die Ebola-Variante Bundibugyo. Es wird geprüft, ob zwei antivirale Therapien die Überlebenschancen von infizierten Patienten verbessern könnten und ob eine Kombination der Wirkstoffe sinnvoll ist. Die Studie wird vom Nationalen Biomedizinischen Institut in Kinshasa, dem Institut für Tropenmedizin in Belgien und der britischen Universität Oxford koordiniert. Die Gesundheitsagentur der Afrikanischen Union, Africa's CDC, rief Geldgeber dazu auf, die klinischen Tests zu unterstützen. Rund 18 Millionen Dollar seien noch dringend nötig. Der kongolesische Gesundheitsminister Roger Kamba betonte, die klinische Studie gebe Patienten, ihren Familien und den betroffenen Gemeinden Hoffnung. Die Ergebnisse könnten dazu beitragen, nicht nur während eines aktuellen Ausbruchs Menschenleben zu retten, sondern auch die Vorsorge für künftige Epidemien zu stärken. Bislang haben sich nach Angaben der WHO mehr als 1400 Personen mit Ebola infiziert, fast 210 sind genesen, rund 440 Menschen sind an der Krankheit gestorben.
5: Karin Bensch berichtete.

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1: Und da ist der Rücktritt von Julian Nagelsmann als Bundestrainer natürlich gleich ein Thema. Aber erst einmal blickt Irina Gnep auf die Fußball-WM.
2: Ja, denn es geht ja noch um die letzten Achtelfinaltickets bei der WM in den USA, Kanada und Mexiko. Drei Plätze in der Runde der besten 16 sind noch offen. Einer wird an Australien oder Ägypten gehen. Die spielen nämlich gerade im 16-Finale gegeneinander. Und es ist spannend. In der regulären Spielzeit hat es keinen Sieger gegeben. 1:1 war das Ergebnis nach 90 Minuten. Mittlerweile sind wir in der zweiten Halbzeit der Verlängerung und wie die läuft, das schildert uns live aus Kansas City unser Reporter Michael Augustin.
3: 109 Minuten Fußball schon in Dallas und noch immer zeichnet sich kein Sieger ab. 1:1 zwischen Australien und Ägypten und gerade eben hat Marwan Atia, der ägyptische Mittelfeldspieler, für das gesorgt, was wir schon lange nicht mehr gesehen haben. Er hat aufs Tor geschossen, aus 18 Metern, flach, relativ zentral in die Mitte. Patrick Beach hatte keine Schwierigkeiten, diesen Schuss zu halten. Ja, die Ägypter investieren noch ein bisschen mehr ins Spiel, kommen wieder über Hassan, über die rechte Seite, am Höhe des australischen Strafraums, der dribbelt an, erste Flanke abgeblockt und dann landet der Ball wieder bei Hassan und dann schlagen die Australier die Kugel ins Seitenhaus. Ich glaube, die Socceroos wären damit einverstanden, wenn der Schiedsrichter gleich abpfeifen würde und wenn es prompt mit dem Elfmeterschießen weiter ginge. Von denen kommt gar nichts mehr hier in dieser Verlängerung. Sie hatten sich ja auch, indem sie ein, zwei Chancen in der Schlussphase abwerten, in die Verlängerung gerettet. Die australischen Spieler, die Ägypter machen mehr fürs Spiel, ohne aber wirklich gefährlich zu werden. Nach wie vor sehr spannend hier in Dallas, 1:1.
2: Live unser Reporter Michael Augustin mit der Partie Australien gegen Ägypten und der Verlängerung. Der Gegner im Achtelfinale, der wird dann zwischen Titelverteidiger Argentinien und Kap Verde ermittelt. Anstoß in Miami ist in gut anderthalb Stunden um Mitternacht. Um das letzte Ticket für die Runde der letzten 16 spielen dann ab 3.30 Uhr deutscher Zeit Kolumbien und Ghana. Der Sieger trifft auf die Schweiz. Das frühe WM-Aus der deutschen Fußballer gegen Paraguay hat wie erwartet Konsequenzen nach sich gezogen. Julian Nagelsmann ist nicht mehr Bundestrainer, er ist zurückgetreten. Seine Nachfolge soll nun Jürgen Klopp antreten. So rum. Tim Brockmeier hat die Entwicklung beim Deutschen Fußballbund verfolgt. An ihn ging die Frage, was fehlt noch, damit Klopp übernimmt?
4: Ja, ein Vertrag und um den unterschreiben zu können, muss er erstmal aus anderen Verträgen raus und da hat er zumindest mal mindestens zwei, von denen wir wissen, nämlich zum einen als TV-Experte bei der WM in den USA, wo er ja gerade an der Seitenlinie unterwegs ist und dann beim Weltkonzern RB, wo er ja offiziell noch Fußball-Weltchef ist. Da wird er auch rausgeeist werden müssen. Nach unseren Informationen gibt es da keine Ausstiegsklausel, also möglicherweise kostet das den DFB dann auch noch ein bisschen, ihn da rauszubekommen und das dauert natürlich, bis solche vertraglichen Dinge geregelt sind, aufgelöst sind, juristisch von allen Anwälten geprüft und unterschrieben. Also ich würde sagen, da werden noch ein paar Wochen ins Land gehen. Aber in der Tat, offiziell seitens des DFB ist Klopp Wunschkandidat Nummer 1 und er will auch.
2: Und damit kommen wir zum Tennis. Jan-Lennard Struff hat für eine Überraschung in Wimbledon gesorgt und zum ersten Mal das Achtelfinale beim Rasenklassiker erreicht. Struff setzte sich gegen den früheren Weltranglistenersten Daniil Medvedev mit 7:6, 7:6 und 7:5 durch. In allen drei Sätzen hatte er mit mindestens einem Break zurückgelegen.
5: War Wahnsinn heute, ja, stimmt. Immer zurückgekommen. Es war auch wichtig, dass ich mich immer wieder ausgerichtet habe, also die Marschroute so zu gehen. Und ich meine, ich muss dranbleiben, zumindest von der Art und Weise, von der Körpersprache, dass ich da bin und die ganze Zeit spiele, auch wenn ich mal einen Break kriege oder wenn ich einen Satz verliere, was auch immer passieren wird. Und dass ich in drei Sätzen schlage, ist unglaublich, ja.
2: Struff spielt am Sonntag wieder. Für Alexander Zverev geht es morgen um den Einzug ins Achtelfinale. Dann startet auch für die Radprofis ihr Saisonhighlight, die Tour de France. Steffen Gaab legt voraus.
6: Tadej Pogacar ist der klare Favorit auf den Gesamtsieg. Es wäre sein fünfter bei der Tour. Auf dem Weg dahin wird der Slowene auch vom Kölner Nils Polit unterstützt. Herausforderer gibt es einige, allen voran Jonas Vingegaard aus Dänemark. Florian Lipowitz macht sich derweil nach außen hin keinen Druck. Nach Platz 3 im Vorjahr will der Ulmer von Tag zu Tag schauen. Das deutsche Red Bull-Team geht mit einer Doppelspitze ins Rennen. Lipowitz und der belgische Doppel-Olympiasieger Remco Evenepoel sind die Kapitäne. Insgesamt sind 12 deutsche Profis am Start. In der zweiten deutschen Mannschaft Lidl allerdings keiner. Einen deutschen Etappensieg gab es zuletzt vor 5 Jahren.
2: Los geht's morgen mit der Tour de France mit einem Mannschaftszeitfahren in Barcelona.
1: Das Wichtigste vom Sport. Danke, Irina Knepp.

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1: Um 22.30 Uhr mit Felix Sprung. Julian Nagelsmann ist als Bundestrainer zurückgetreten. Für die Nachfolge steht der Deutsche Fußballbund jetzt mit Jürgen Klopp in Kontakt. Aus dem ARD-WM-Team Mara Tellmann.
2: Sein grundsätzliches Interesse an dem Job hatte Klopp signalisiert. Schwierig könnte es aber bei den Details werden. Der 59-Jährige ist aktuell Head of Global Soccer beim Konzern Red Bull mit Vertrag bis 2029. Dass es eine Ausstiegsklausel gäbe, sollte Klopp der Posten des Bundestrainers angeboten werden, dementierte der Konzern. Außerdem ist Klopp gerade auch noch bei der WM als TV-Experte im Einsatz. Bis zum WM-Finale muss sich der DFB wohl sowieso erstmal gedulden.
1: Die in Teilen rechtsextreme AfD kommt morgen in Erfurt zu einem zweitägigen Bundesparteitag zusammen. Die Polizei rechnet mit Tausenden Gegendemonstranten und massiven Protesten. Hintergründe von unserem Reporter in Erfurt, Dan Hirschfeld.
3: Ja, das Problem ist, dass von diesen 50.000 Demonstranten, die man erwartet, 2.500 ungefähr als gewaltbereit eingeschätzt werden. Und dementsprechend viele Polizisten sind natürlich hier, um im Zweifel, wenn irgendwo Gewaltzusammenstöße, irgendetwas passiert, auch präsent zu sein. Und da man natürlich nicht weiß, wo in der Stadt das dann passiert, muss überall ein bisschen Polizei sein. Also das Zweite, ich hatte es schon kurz angerissen, ist, dass es halt Bündnisse gibt, die gesagt haben, egal ob Demonstrationen erlaubt sind oder verboten sind, an Verbote werden wir uns nicht halten, weil wir wollen diesen Parteitag der AfD verhindern.
1: Die Ankündigung der Regierungskoalition, die telefonische Krankschreibung abzuschaffen und eine Attestpflicht vom ersten Tag an einzuführen, wirft weiter Fragen auf. So ist beispielsweise die genaue Ausgestaltung der Regelung noch offen. Gleichzeitig gibt es viel Kritik, auch aus der mitregierenden SPD. Generalsekretär Klüssendorf hatte heute gesagt, dass die Union ursprünglich einen Karenztag, also einen Krankheitstag ohne Bezahlung, einführen wollte. Das sei für die SPD aber keine Lösung gewesen. Die Zahl der neu zugelassenen Elektroautos ist im Juni deutlich gestiegen. Wie das Kraftfahrtbundesamt mitteilte, kamen im vergangenen Monat mehr als 84.000 reine Elektroautos neu auf die Straßen. Im Vergleich zum Vorjahresmonat sei das ein Anstieg von fast 80%. Der Marktanteil der Elektrofahrzeuge lag demnach bei fast 30%. Als Gründe gelten die hohen Spritpreise und die staatliche Kaufprämie. Das Wetter in Deutschland. In der Nacht meist trocken, an der Nordsee etwas Regen. Tiefstwerte 16 bis 7 Grad. An der Ostsee stürmisch. Morgen Wolken und Regen, einzelne Gewitter. Im Süden viel Sonne, 19 bis 30 Grad. Am Sonntag Schauer und Gewitter, zeitweise freundlich, wieder 19 bis 31 Grad. Das waren die Nachrichten.
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4: A1 Dortmund Richtung Köln zwischen Gebelsberg und Kreuz Wuppertal Nord, 4 Kilometer Stau. Dann die A2 Hannover Richtung Berlin ist zwischen Eilsleben und Bornstedt nach einem Unfall gesperrt. Dadurch staut es sich. Die A2 Hannover Richtung Dortmund zwischen Hannover-Langenhagen und Herrenhausen, 3 Kilometer stockender Verkehr. Dort ist wegen einer Baustelle nur eine Spur frei. Jetzt die A8 Salzburg Richtung München zwischen Holzkirchen und Kreuz München Süd. Dort gibt es 5 Kilometer Stau. Die A59 Bonn Richtung Köln ist zwischen dem Dreieck Porz und Köln-Rath bis Montag früh gesperrt. Und die B299 Altenmarkt Richtung Landshut ist zwischen Vilsbiburg und Götzdorf nach einem Unfall gesperrt. Kommen Sie gut an Ihr Ziel.
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4: Mit Philipp Kaver. Ermittlungsbehörden aus 7 europäischen Ländern haben mehrere digitale Missbrauchsnetzwerke zerschlagen. Laut einer Europol-Mitteilung wurden im Rahmen des Projekts Medusa 156 Täter und ebenso viele Opfer identifiziert. Auch das Bundeskriminalamt war an den Ermittlungen beteiligt. Ende 2024 hatten JournalistInnen von Steuerung F und NDR ein internationales Vergewaltigernetzwerk aufgedeckt. Ein Netzwerk, in dem es um das Betäuben und Vergewaltigen von Frauen geht. Andreas Meyer-Feist über die Operation Medusa.
5: Medusa. Der Projektname kommt aus der griechischen Mythologie. Medusa konnte jeden Betrachter zu Stein erstarren lassen. Im übertragenen Sinne passt das zu den Verbrechen. Vergewaltiger lähmen ihre Opfer durch K.O.-Tropfen oder andere Betäubungsmittel. Medusa mit ihren Schlangenköpfen gilt in Polizeikreisen aber auch als Symbol für Netzwerke und ihre diversen Anführer. Dass Europol gerade jetzt mit großen Ermittlungsergebnissen kommt, ist kein Zufall. Das Projekt wurde im April ins Leben gerufen. Die EU-Kommission hatte angekündigt, die Ermittler deutlich besser auszustatten. Nun will Europol zeigen, dass sich verstärkte Investitionen lohnen. Es geht um Täter, die Menschen betäuben, missbrauchen und dabei filmen, um das Material dann auf digitalen Plattformen hochzuladen. Eine besondere Rolle bei den Ermittlungen spielen das Bundeskriminalamt und britische Polizeibehörden. Jeder Zugriff wird von Europol koordiniert. Das heißt, Durchsuchungen und Festnahmen können zeitgleich in verschiedenen europäischen Ländern erfolgen, ohne dass es einen Zeitverzug gibt und mögliche Täter in anderen Ländern gewarnt werden könnten. Statistiken über Medikamenten- oder drogengestützte sexuelle Übergriffe gibt es noch kaum. In den Verurteilungsstatistiken wird das genaue Tatmittel oft nicht erfasst. Toxikologische Beweise fehlen oft. Das liegt daran, dass laut offiziellen Statistiken weniger als die Hälfte der Betroffenen innerhalb der ersten 12 Stunden um Hilfe nachsucht, weil das Verbrechen wegen der Betäubung erst spät erkannt wird. Dann aber sind viele Betäubungsmittel im Blut oder im Urin nicht mehr nachweisbar, was sich die Täter zunutze machen. Das Projekt Medusa will genau hier ansetzen. Die Täter identifizieren über ihre Online-Aktivitäten, um die wehrlosen Opfer zu erkennen und ihnen ihre Würde wiederzugeben.
6: Wirtschaft.
4: Was macht man, wenn die elektrische Zahnbürste den Geist aufgibt? Häufig landen akkubetriebene Geräte dann einfach im Hausmüll. Und weil immer mehr Elektrogeräte auf den Markt kommen, werden auch immer mehr weggeworfen. Welche Schäden das in Sortieranlagen oder auf Deponien anrichten kann, darüber berichten Silvia Wassermann und Jörg Pfuhl.
7: Im Mai vergangenen Jahres geht eine 3000 Quadratmeter Halle mit Müll in Flammen auf. Christian Hündgen sieht die Rauchsäule, die nachts aus seiner Firma steigt.
8: Das war der 60. Geburtstag meiner Mutter und ich war hier im Ort und gehe aus dem Haus und denke, ach du Scheiße.
7: Sein Betrieb in Swistal sortiert und recycelt den Müll von 3 Millionen Haushalten. Nur 7 Wochen später brennt die nächste Halle. Deutschlandweit gibt es rund 30 solcher Brände pro Tag, schätzt die Branche. Denn die Zahl der Lithium-Ionen-Akkus und Batterien hat sich in 10 Jahren mehr als verdoppelt.
9: Handy, Laptop, Smartwatch, dann das iPad, den alten Nintendo.
10: Fängt ja schon an bei irgendwelchen Küchengeräten.
11: Oder Powerbanks.
12: Mein Fahrrad.
13: Akkuschrauber, Werkzeug.
14: Elektrische Zahnbürste.
9: Stimmt, habe ich auch.
13: Ja, es ist einiges und man hat das gar nicht mehr so auf dem Schirm.
7: Eigentlich müssen Akkus korrekt entsorgt werden. Im städtischen Wertstoffhof oder auch in vielen Elektro- und Supermärkten sowie größeren Drogerien. Aber Christian Hündgen zieht immer wieder Akkus aus dem Hausmüll seiner Sortieranlage. Und seit ein paar Jahren auch immer mehr E-Vapes, Einweg-E-Zigaretten, millionenfach verkauft und anschließend weggeworfen.
8: Diese E-Vapes, die wir dann hier finden, ja, die bleiben natürlich oft unerkannt und unentdeckt. Und in 1000 Fällen passiert auch nichts. Aber eben genau zu Unzeit, am Wochenende, in der Nachtschicht, kann dann eben genau eine Hitzequelle entstehen, die wiederum leicht brennbares Material trifft. Und dann haben wir einen Großbrand. Und das ist einfach unser Problem, was wir aktuell haben.
7: Die korrekte Entsorgung müsste wohl einfacher sein. Seit 1. Juli nehmen deshalb auch Kioske und Tankstellen gebrauchte Vapes zurück. Jochen Ebbing von der Firma Lobbe hat neulich mal gezählt, wie viele Elektrogeräte im Hausmüll sind.
15: Wir wussten, dass etwas drin ist, aber dass es tatsächlich so viel ist, dass in quasi jeder Radladerschaufel, die wir reintun, bis zu 20 E-Geräte sind. Und das konstant hat uns wirklich erstaunt.
7: Also hat er nach einer technischen Lösung gesucht und die heißt künstliche Intelligenz. Eine Maschine scannt den Müll und schießt mit Druckluft alles raus, was sie als Elektrogerät erkennt.
15: Wir sehen hier, wie der KI-Sortierer das Förderband in Echtzeit röntgt, dann einzelne Elektrogeräte identifiziert und mit einem Druckluftstoß rausschießt.
7: Rund eine 500.000 Euro kostet ihn die künstliche Intelligenz. Sie erkennt 9 von 10 Akkus im Müll.
15: Es gibt jedes Mal diesen Zisch und jeder Zisch ist ein Risiko weniger.
4: Jörg Pfuhl über Akkus in der Müllentsorgung. Wir bleiben bei einem Umweltthema hier in der ARD-Infonacht. Wenn es regnet, fließt das Wasser oft schneller ab, als der Boden es aufnehmen kann. Gerade in Brandenburg wird das immer mehr zum Problem. Die Wasserspiegel der Seen sinken seit Jahren. Und auch in diesem Sommer wird der Fluss Schwarze Elster immer flacher und immer schmaler. Das sind Zeichen von Wasserknappheit und Folgen steigender Verdunstung. Deshalb wird nach Wegen gesucht, das Wasser länger in der Landschaft zu halten, wie Thorsten Südow berichtet.
6: Mit zusätzlichen extra breiten Reifen auf der Hinterachse mäht ein Traktor das etwa 1 Meter hohe Gras auf den Moorwiesen von Landwirt Lars Andreas Sie in der Uckermark. Moorwiesen sind Kohlendioxidspeicher und müssen dafür immer nass sein. Mit neuen Stauwehren versucht Bauer Sie, das Wasser auf seinen Flächen zu halten. Die letzten 20 Jahre hätten gezeigt, dass Wasser immer kostbarer wird.
11: Das merkt man im Ackerbau wie auch in der Grünlandbewirtschaftung. Wir haben eine höhere Verdunstung, auch im Moor, auch dort, wo wir Wasser zurückgestaut haben. Und wenn das hier im Moor sehr warm ist, wie letzte Woche, können Sie richtig merken, wie schwül das ist, wie hier das Wasser verdampft, auf Deutsch gesagt.
6: In Brandenburg fallen im Durchschnitt etwa 500 Liter Regen und Schnee im Jahr auf den Quadratmeter. Tendenz fallend. Eine längere Vegetationszeit und stärkere Verdunstung verschärfen die Situation. Darauf muss die Politik reagieren und sorgsamer als bislang mit dem Rohstoffwasser umgehen, sagt Umweltministerin Hanka Mittelstädt von der SPD beim Vorortbesuch in der Uckermark. Ihr Ministerium erarbeitet ein neues Wassergesetz.
12: Wir haben auch die eigene Verantwortung, nicht verschwenderisch mit Wasser umzugehen. Und dementsprechend, glaube ich, werden wir den Fokus auch in der Wassergesetznovelle darauf legen, wie wir zukünftig die Wasserentnahmen steuern, wie wir zukünftig auch Wasserrückhalt besser in die Fläche bekommen, aber natürlich auch alle Landnutzenden dazu kriegen, wassersparende Technik einzusetzen.
6: Ausreichend Wasser ist lebenswichtig für die Trinkwasserversorgung, für neue Großunternehmen wie Rechenzentren und für die Landwirtschaft. Umweltverbände fordern, über Stauanlagen, Gräben und Seen so viel Wasser wie möglich in der Landschaft in Brandenburg zu halten. Wenn neue Wasserspeicher gebaut werden, sollten sie durch Wasserentgelte finanziert werden, die zum Beispiel Bergbauunternehmen und Landwirte bezahlen müssten, sagt der Landesvorsitzende des Umweltverbandes BUND, Carsten Preuß.
16: Wasserentnahmegebühren haben erstens eine regulierende Wirkung auf den, der sie bezahlen muss. Nämlich er wird überlegen, wie er sparen kann. Und zweitens haben sie aber auch den Effekt, dass ich, wenn ich sie zweckgebunden einsetze, tatsächlich auch den Landschaftswasserhaushalt verbessern können.
6: Ende des Jahres soll eine Machbarkeitsstudie vorliegen, wie etwa Wasser aus der Elbe in die Brandenburger Lausitz geleitet werden kann.
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4: Das Bundesinnenministerium will das Münchner Urteil zu Grenzkontrollen nicht hinnehmen. Nach Informationen des Bayerischen Rundfunks hat das Ministerium angekündigt, gegen die gestrige Entscheidung des Verwaltungsgerichts in Berufung zu gehen. Die Münchner Richter hatten 3 Personenkontrollen an der deutsch-österreichischen Grenze für rechtswidrig erklärt. Einer der Kläger war der Europarechtler Werner Schröder von der Universität Innsbruck.
17: Im Sommer 2025 sitzt Werner Schröder im Zug nach München. Er ist auf dem Heimweg von Innsbruck. An der Grenze werden er und die anderen Passagiere von der Bundespolizei kontrolliert. Der 64-Jährige soll sich ausweisen, die Beamten durchsuchen seine Tasche. Eine rechtswidrige Aktion, ist der Juraprofessor überzeugt und reicht eine entsprechende Klage beim Verwaltungsgericht München ein.
18: Meine Klage, die richtet sich tatsächlich nur gegen die Kontrolle, meine Personenkontrolle im Zug zwischen Kufstein und München, wo mir die deutsche Bundespolizei meine Tasche entrissen hat und daraus mein Portemonnaie rausgeholt hat mit meinem Ausweis.
17: Professor Werner Schröder lehrt an der Universität Innsbruck Europarecht sowie Völkerrecht und lebt in München. Mindestens einmal die Woche pendelt der 64-Jährige zwischen der bayerischen und der Tiroler Landeshauptstadt. Immer wieder gerät er dabei in Kontrollen, so wie viele andere auch, die in der Grenzregion leben.
4: Aus aktuellem Anlass schauen wir jetzt noch mal zum Fußball. Da gibt es nämlich das Elfmeterschießen.
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4: Lars Pegelow ist für uns am Ball. Wie sieht's aus?
19: Ja, das Elfmeterschießen hat tatsächlich begonnen in Dallas zwischen Australien und Ägypten. 1:1 nach Verlängerung. Keine Entscheidung. Und der erste Elfmeter, der ist auch schon von den Australiern abgegeben worden. Übers Tor geschossen. Das ist die erste Aktion gewesen. Und wie es weitergeht, Michael Augustin live aus Dallas.
20: 24 Jahre, 1,70 groß. Mahmoud Sabl hat den Ball schon auf den Punkt gelegt, wie Sutter zuvor auch, geht er bis an die Strafraummarkierung zurück, also 5 Meter Anlauf und Matthew Ryan schlackert noch mit den Armen, klatscht in die Hände. Das hat der Torwart aus Paraguay übrigens auch gemacht, vielleicht auch um die deutschen Schützen zu irritieren, möglicherweise ist das auch der Plan von Matthew Ryan. Anlauf, Schuss, drin, Tor! Mahmoud Sabr verwandelt, Ägypten führt in Dallas in diesem Elfmeterschießen mit 1:0 und dann geht er noch auf die Knie und küsst den Boden und rudert mit den Armen, damit die ägyptischen Fans unter den mehr als 70.000 Zuschauern hier im Dallas Stadium noch ein bisschen lauter werden. Ägypten führt durch diesen verwandelten Elfmeter von Sabr und jetzt kommt Jackson Irvine, der Kapitän des FC St. Pauli. Er ist mit der Partie heute Australiens WM-Rekordspieler, hatte den Ball doch eigentlich schon auf den Punkt gelegt, dann hebt er ihn noch mal an, um ihn dann aber auch so endgültig auf den Kreidepunkt zu legen. Jackson Irvine nimmt einen nicht ganz so weiten Anlauf, steht leicht links versetzt zum Ball, stützt die Hände in die Hüften, schießt mit rechts, Tor! Ausgleich für Australien und erst reagiert Irvine regungslos und dann jubelt er, dann schreit er seine Freude heraus. Irvine behält die Nerven, schießt den Ball rechts ins Tor und Mustafa Schubier ist geschlagen, kann nichts machen. Also 1:1 in diesem Elfmeterschießen, das ja die Australier mit einem Fehlschuss begonnen hatten. Und Rami Rabia, der Vizekapitän der ägyptischen Nationalmannschaft, kann die Pharaonen, wie sie genannt werden, jetzt in Führung bringen. Gustavo Teixeira, der Schiedsrichter aus Uruguay, übergibt Rabia den Ball höchstpersönlich. Er hat raspelkurze Haare, legt die Kugel jetzt auf den Kreidepunkt und geht ungefähr 4 Meter Richtung Strafraummarkierung zurück, wird auch mit rechts schießen. Ryan steht in der Tormitte, schlackert wieder mit den Armen, klatscht wieder in die Hände. Rami Rabia gegen Matthew Ryan in die Mitte und ins Tor! Die erneute Führung für Ägypten, 2:1 für die Nordafrikaner in diesem Elfmeterschießen. Ryan zuckt aus seiner Sicht nach links, aber Rami Rabia schießt den Ball einfach humorlos in die Mitte. Und wenn sich der Torhüter für eine Ecke entscheidet, dann ist das ja schon eine sichere Variante und fast eine mit 100%iger Torgarantie. Und jetzt geht Matthew Ryan aus dem Tor und übergibt die Kugel an Ewa Mabil, der in einem Flüchtlingsheim in Kenia geboren wurde, dann mit seiner Familie nach Australien kam. Er wurde eingewechselt und er ist australischer Nationalspieler. Die Pfiffe der ägyptischen Fans in Dallas sind, glaube ich, auch zu Hause in Deutschland zu hören. Mabil nimmt keinen langen Anlauf, steht links versetzt vom Ball, wird auch diesen Elfmeter mit dem rechten Fuß ausführen. Und dann läuft er an mit rechts flach hinein ins Tor! Ewa Mabil mit dem Ausgleich für Australien. 2:2 in diesem Elfmeterschießen. Es war der dritte australische Elfmeter. Den ersten hatte ja Harry Sutter verschossen. Und jetzt kommt The Egyptian King Mo Salah. Es gab mal Präsidentschaftswahl 2018 in Ägypten. Da hat er 1 Million Stimmen erhalten, obwohl er gar nicht zur Wahl stand. Daran erkennt man, wie beliebt er ist. Er ist der absolute Superstar, der 34-Jährige. Sein linker Oberschenkel hat Probleme gemacht, aber er ist dann trotzdem rechtzeitig fit geworden für diese Partie. Hat in der Startelf gestanden, hat den Ball geküsst und legt sich die Kugel jetzt ganz genau auf den Elfmeterpunkt. Der Schiedsrichter spricht nochmal mit Matthew Ryan mit dem australischen Keeper. Der geht hinter die Torlinie zurück und jetzt nimmt er Position ein auf der Torlinie. Und Mo Salah, der steht kerzengerade an der Strafraummarkierung. Jetzt tippelt er nach rechts, mit links schießt er. Tor! Das war ein frecher Elfer von Mo Salah. Da grinst er! Da grinst er! War das sogar so ein leichter Lupfer? Da muss ich mir ehrlich gesagt noch mal die Wiederholung hier auf meinem Monitor angucken. Er hat auf jeden Fall dann nach rechts außen einen Schritt gemacht. Ja, und dann lupft er den mal. Das war kein Panenka-Elfmeter, aber auch Salah entscheidet sich für die Mitte, weil sich Matthew Ryan, der australische Keeper, wieder für links entschieden hatte. Und jetzt kommt das Küken, der Shootingstar im australischen Kader. Der ist 18-jährige Lucas Harrington, Innenverteidiger. 1,93 groß, 18 Jahre, der jüngste Spieler der Socceroos. Und auf seinen Schultern lastet jetzt ganz viel Verantwortung. Lucas Harrington gegen Mustafa Shubia. Der hüpft jetzt auf der Linie. Harrington hat sich den Ball bereits auf den Punkt gelegt. 4 Meter Anlauf. Der Anlauf, Latte! Latte! Lucas Harrington schießt den Ball an die Latte! Der zweite Fehlschuss, der Australier, Mustafa Shubia, geht auf die Knie, küsst den Boden, dann stretcht er nochmal sein linkes Bein. Er hat ja gar nichts gemacht. Er hat sehr viel Glück gehabt, weil der 18-jährige Lucas Harrington den Ball an die Latte schießt. Und wenn der nächste Elfer sitzt, dann wäre Ägypten im Achtelfinale. Dann hätten die Nordafrikaner zum ersten Mal ein K.O.-Spiel bei einer Fußball-Weltmeisterschaft gewonnen. Und Hossam Abdelmadjid, der kann zum Helden werden. Wurde gegen Neuseeland eingewechselt, dann mit einer Gehirnerschütterung ausgewechselt. Auch während dieses Spiels ist Hossam Abdelmadjid eingewechselt worden. Schiedsrichter Teixeira aus Uruguay steht bei ihm. Und Abdelmadjid legt sich den Ball auf den Punkt. Matthew Ryan steht noch nicht auf der Linie. Er provoziert Abdelmadjid so ein kleines bisschen, geht noch ein paar Meter raus Richtung 5-Meter-Raum. Jetzt muss er zurück auf die Torlinie. Er muss ihn halten! Oder Abdelmadjid muss den Ball verschießen an die Latte, an den Pfosten vorbei oder drüber. Nur so bliebe Australien im Spiel. Hossam Abdelmadjid, jetzt tippelt er, jetzt läuft er an, jetzt schießt er ins Tor! Ägypten ins Achtelfinale, er reißt sich das Trikot vom Leib, rennt zur Eckfahne und alle jubeln mit ihm mit, alle springen auf, alle feiern Hossam Abdelmadjid, der den entscheidenden Elfer in diesem Elfmeterschießen gegen Australien verwandelt. Die Socceroos sind raus. Ägypten ist weiter und trifft dann am Dienstag in Atlanta.
19: Das war's mit diesem spannenden Elfmeterschießen. Ägypten also tatsächlich im Achtelfinale, trifft auf den Sieger der Partie Argentinien, Kap Verde. Das gibt's dann um Mitternacht.
4: Danke, Lars Pegelow. Wir bleiben in den USA. Dort geht's jetzt aber um die großen anderen Festivitäten. Sternenbanner, Bürgerrechte und ein Mann auf dem Mond. Die Vereinigten Staaten von Amerika zelebrieren ihre nationalen Erfolge wie kaum ein anderes Land. Doch welchen Platz haben in dieser Identitätsgeschichte die Kapitel von Vertreibung, Sklaverei und Kriegsverbrechen? Welche Historie erzählen die Museen der Hauptstadt zum Vierteljahrtausendjubiläum? Und wie groß ist der angekündigte Einfluss aus dem Weißen Haus? Samuel Jakisch berichtet.
2: Jedes Schulkind in Amerika kennt diese Geschichte. 13 Kolonien rebellieren geschlossen gegen den tyrannischen König von England. Mit Tapferkeit und Vaterlandsliebe vertreiben sie die überlegene britische Armee und bilden 1776 fortan eine Nation. Dass dieser Gründungsmythos der USA mindestens mal stark vereinfacht ist und die historische Realität sehr viel komplizierter, das lernt, wer sich zum 250. der USA ins Nationale Museum für amerikanische Geschichte nach Washington begibt.
21: Our job is to create a space for reflection and to tell the truth.
2: Die Wahrheit zu sagen, sei die Aufgabe des Historikers, bekräftigt Theo Gonsalves. Er kuratiert die Ausstellung zu 250 Jahren Leben, Freiheit und Streben nach Glück. Woher kommen die USA? Wohin entwickelt sich ihr großes Versprechen? Zu dieser Geschichte gehören unbequeme Kapitel. Sie aus politischen Gründen auszublenden, wäre falsch, so der Historiker.
21: So our job is not really to to address a political concern.
2: US-Präsident Donald Trump hatte vor einem Jahr angekündigt, sämtliche Ausstellungskonzepte zum 250-Jährigen würden vom Weißen Haus geprüft, ob sie auch patriotisch und positiv genug seien. Wenn es eine solche Prüfung gegeben hat, so der Kurator heute, dann habe sie nichts verändert, weder am Gesamtkonzept noch an einer einzelnen Objektbeschriftung.
21: I have not been told to change anything in terms of the label text. Anyone on the committee has not been instructed from museum leadership to change.
2: 250 Objekte sollen die USA erzählen. Das komplett restaurierte Kanonenboot aus dem Revolutionskrieg, der Reiseschreibtisch, an dem Jefferson die Unabhängigkeitserklärung entwarf, aber eben auch der Bademantel von Muhammad Ali, die Gitarre von Prince. Oder der komplette Greensboro Lunch Counter, jene Restauranttheke, an der 1960 in North Carolina vier schwarze Studenten so lange friedlich sitzen bleiben, bis man sie endlich bedienen würde. Der Besucher soll sich fragen, hofft Museumssprecherin Laura Duff, was seine Rolle in der US-Geschichte von heute ist. Wie wird sein Handeln wohl betrachtet werden, rückblickend in 50 oder 250 Jahren?
1: Will we see you in this museum in 50 years, 100 years, 250 years?
2: Mit Machen, mit Feiern und mit Reden soll der Museumsbesucher, am besten mit seinen Mitbürgern, was bedeuten Freiheit, Demokratie, Gerechtigkeit heute und für wen? Die Antworten darauf fallen gerade sehr verschieden aus in den USA unter Donald Trump. Doch wer sich bei der großen Geburtstagsparty auf der National Mall in Washington nicht zufrieden gibt mit Hotdog, Rodeo, Autorennen und Feuerwerk, der kann diese Diskussion führen zum 250. Staatsjubiläum der USA.
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4: Mit Holiday eroberte Madonna 1983 die Tanzflächen. Jetzt kehrt die Queen of Pop zu ihren Dancefloor-Wurzeln zurück. Confessions 2 knüpft an ihr Kultalbum Confessions on a Dance Floor, erneut produziert von Stuart Price. Was das Album bietet und warum es mehr ist als Nostalgie, das weiß Thomas Steinberg.
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0: 2005 tanzte Madonna allen Zweiflern davon. Confessions on a Dance Floor mit Hung Up, Sorry und Jump verkaufte sich 3,5 Millionen Mal.
1: Thanks for coming here on the dance floor. I feel so free. Madonna, I got something I want to talk about.
0: 2026 ist Relevanz für Madonna keine Frage mehr. Die spannendere lautet: Was macht eine Künstlerin, die niemandem mehr etwas beweisen muss? Confessions 2 ist ihre Antwort.
2: That's how I started. I was a dancer. So dancing is in my DNA, whether I'm on the stage or on the dance floor. It just creates community.
0: Tanzen ist Madonnas Element. Auf der Bühne wie auf dem Dancefloor. Ende der 70er stand sie 6 Monate als Tänzerin für den französischen Sänger Patrick Hernandez auf der Bühne, dessen Welthit bis heute Born to be Alive ist. Boy.

0: I can't just make dance music about nothing. For the last year, it's just been one big soundtrack.
1: Ich kann keine Dance Music über nichts machen, sagt Madonna. Das vergangene Jahr war ihr Soundtrack. Im Studio liefen die Songs von Confessions 2 in Endlosschleife, begleitet von langen Gesprächen.
0: About Confessions 2, everything about the downfall of civilization, about parenting, fashion.
1: Es ging um alles, von Kindererziehung über Mode bis zum Zustand der Welt.

0: Höhepunkte sind das mit Tochter Lourdes entstandene The Test sowie das fragile Fragile, das an Ray of Light erinnert. Mit dem Belgier Stromae kehrt auf My Sins Are My Savior das religiöse Vokabular von Like a Prayer zurück. Den Ton für Confessions 2 setzte bereits die erste Single I Feel So Free.
1: That's true. That was our doorway in. Okay, now we're on the path.
0: Songs in 60 Minuten. Musik, die in Bewegung bringt.
1: Great record to work out to. You want to get up and move. Just make me want to sweat.
0: Aufstehen, loslegen, ins Schwitzen kommen.
1: Yeah, and if it didn't, I was like off the record.
0: Jeder Song musste auf Confessions 2 den Härtetest bestehen. Funktionierte er beim Training nicht, flog er von der Platte. So entstand ein Album, das wie eine Reise funktioniert.
2: Heute erschienen Confessions 2, das neue Album von Madonna.
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4: Um 23 Uhr mit Thorsten Altenhöhner. Guten Abend. Einen Tag vor dem Start des AfD-Bundesparteitages in Erfurt haben in der Stadt erste Gegenproteste begonnen. Bei dem zweitägigen Treffen will die AfD ihren Vorstand neu wählen. Wolfgang Henschel.
5: Begleitet wird der Parteitag in der Erfurter Messe von Gegenveranstaltungen und Demonstrationen. Nach Angaben der Stadtverwaltung sind mehr als 30 Versammlungen angemeldet. Erwartet werden mehrere 10.000 Demonstranten. Das Bündnis Widersetzen kündigte an, den Parteitag durch Blockaden verhindern zu wollen. Die Polizei hat mehrere tausend Beamte aus allen 16 Bundesländern in Erfurt zusammengezogen. Auch Wasserwerfer, Hubschrauber und Drohnen stehen bereit.
4: Nach mehreren Fällen mutmaßlich rechter Gewalt in Cottbus hat Oberbürgermeister Schick zu mehr Zivilcourage aufgerufen. Der SPD-Politiker sagte RBB 24 Brandenburg aktuell, jeder müsse im Verein, in der Nachbarschaft oder am Arbeitsplatz deutlich machen, dass solche Gewalt nicht akzeptabel sei. Schick forderte die Landesregierung außerdem auf, die Polizeipräsenz zu erhöhen und die Justiz zu stärken. Bundesfinanzminister Klingbeil plant für das kommende Jahr deutlich höhere Ausgaben und mehr neue Schulden. Das geht aus dem Haushaltsentwurf hervor, der dem ARD-Hauptstadtstudio vorliegt. Demnach sind Ausgaben von rund 555 Milliarden Euro vorgesehen, knapp 6% mehr als in diesem Jahr. Die geplante Neuverschuldung liegt bei insgesamt rund 203 Milliarden Euro und wäre damit die zweithöchste in der Geschichte der Bundesrepublik. Das Bundeskabinett will den Haushaltsentwurf am Montag beschließen. Die Vereinten Nationen warnen vor einer menschenrechtlichen Katastrophe im Sudan. Der zuständige Kommissar Türk rief die Staats- und Regierungschefs dazu auf, umgehend Maßnahmen zu ergreifen, um Gräueltaten zu verhindern. Die südsudanesische Stadt Al-Obeid sei seit 18 Monaten belagert. An den Zivilisten würden Kriegsverbrechen begangen, so Türk. Ein Abschnitt des westlichen Berliner Rings ist seit heute Abend gesperrt. Das betrifft die Strecke der A10 zwischen Potsdam-Nord und Spandau, und zwar in Richtung Dreieck Havelland. Die Sperrung soll bis Sonntagabend dauern. Nach Angaben der Autobahn GmbH müssen Hitzeschäden repariert werden. Ägypten hat das Achtelfinale bei der Fußball-WM erreicht. Die Ägypter gewannen gegen Australien erst im Elfmeterschießen mit 4:2. Nach der regulären Spielzeit hatte es 1:1 gestanden. In etwa einer Stunde beginnt die Partie zwischen Argentinien und Kap Verde und um 3:30 Uhr das Spiel Kolumbien gegen Ghana. Soweit die Nachrichten. 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Das Wetter in der Nacht ist es locker bewölkt oder klar bei 13 bis 11 Grad. Morgen teils sonnig, teils dicht bewölkt mit leichten Schauern bei 20 bis 22 Grad.
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2: Geht los auf der A1 Hamburg Richtung Bremen. Zwischen Hamburg-Stillhorn und Harburg gibt es Brückenarbeiten. Bis Montag 5 Uhr ist hier gesperrt. Die Umleitung führt Sie über die U76. Die A1 Köln Richtung Euskirchen ist zwischen Erftstadt und Kreuz Bliesheim wegen Bauarbeiten in beiden Richtungen ebenfalls bis Montag früh gesperrt. Die A2 Dortmund Richtung Hannover ist zwischen Kamener Kreuz und Hamm wegen Bauarbeiten auch bis Montag früh gesperrt. Dann die A2 Hannover Richtung Berlin ist zwischen zwischen Eilsleben und Born steht nach einem Unfall gesperrt. Dadurch staut es sich. Autobahn 8 Salzburg Richtung München zwischen Holzkirchen und Kreuz München Süd 3 Kilometer Stau. Die A57 Nimwegen Richtung Krefeld wird in Höhe Krefeld-Gartenstadt wegen Bauarbeiten von Mitternacht an bis 5 Uhr gesperrt. Jetzt die A59 Bonn Richtung Köln. Zwischen dem Dreieck Porz und Köln-Rath ist bis Montag früh gesperrt. Und noch eine Meldung von der B299 Altenmarkt Richtung Landshut. Die ist zwischen Vilsbiburg und Götzdorf nach einem Unfall gesperrt.
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2: Mit Philipp Kaver von NDR Info in Hamburg. Ich wünsche Ihnen einen guten Abend. Im Reformpaket der Koalition steckt neben den Änderungen bei Steuer, Arbeitsrecht, dem öffentlichen Bauen und Vermieten und beim Bürokratieabbau vor allem eine Neuerung. Es ist eine Neuerung, bei der unsere Hauptstadtkorrespondenten gestern schon das größte Konfliktpotenzial gewittert haben und bei der Politiker der Koalition inzwischen für noch mehr Verwirrung gesorgt haben mit nachgeschobenen Erläuterungen. Im Beschlusspapier, da steht es schwarz auf weiß folgendermaßen: Wir führen eine verpflichtende Vorlage der Arbeitsunfähigkeitsbescheinigung ab dem ersten Tag der Erkrankung ein. Daran hat sich eine Debatte entzündet. Fühlen sich die Deutschen zu schnell unwohl, gerade morgens?
7: Man sitzt auf der Bettkante und überlegt, passt das heute?
8: So beschreibt Unionsfraktionschef Jens Spahn in der ARD die Fälle, die die Bundesregierung mit den neuen Regeln bei Krankschreibungen verhindern will. Union und SPD haben in ihrem Reformpaket vereinbart, die telefonische Krankschreibung abzuschaffen. Außerdem soll eine Arbeitsunfähigkeitsbescheinigung grundsätzlich schon ab dem ersten Krankheitstag vorgelegt werden. Die Koalition will damit die hohen Fehlzeiten in Deutschland senken. Spahn verweist auf rund 18 Krankheitstage je Arbeitnehmer im Jahr und vergleicht.
7: Die Frage stellt sich schon, ob die Deutschen so viel kränker sind tatsächlich als die anderen in Europa. Und deswegen braucht es da Maßnahmen.
8: Zudem erklärt der CDU-Politiker:
7: Wer aber tatsächlich vielleicht an dem jeweiligen Morgen nicht wirklich krank ist, aber noch überlegt, ob er hingehen sollte, der entscheidet sich dann im Zweifel vielleicht doch fürs Arbeiten.
8: Das sei auch fairer gegenüber Arbeitskollegen. Auch Bundeskanzler Friedrich Merz verteidigt die Pläne und sorgt gleichzeitig für Fragen, wenn er im ZDF sagt:
9: Sie müssen nicht am ersten Tag in die Arztpraxis. Sie müssen vom ersten Tag eine Arbeitsunfähigkeitsbescheinigung haben.
8: Wie das ohne telefonische Krankschreibung laufen soll, lässt er offen. Vielleicht denkt er an die Möglichkeit der Videosprechstunde. Für ungläubiges Stirnrunzeln sorgt auch, was der Kanzler in der ARD erklärt:
9: Wir kehren zu der Regelung zurück, die wir vor Corona hatten.
8: Das stimmt nur teilweise, denn vor der Pandemie galt bereits die heutige 3-Tage-Regel. Beschäftigte mussten ein Attest normalerweise erst vorlegen, wenn die Krankheit länger als 3 Kalendertage dauerte. Arbeitgeber aber können die Bescheinigung seitdem ab dem ersten Tag verlangen. Neu wäre, dass die Vorlage am ersten Krankheitstag zum gesetzlichen Regelfall wird. Beim Hausärzteverband nennt man den Plan eine Katastrophe. Verbandsvorsitzender Markus Blumenthal-Bayer warnt bei NDR Info:
10: Es werden in dieser Kombination mehrere Millionen mehr Patientinnen und Patienten in unsere sowieso schon sehr vollen Praxen drängen.
8: Viele Menschen kämen dann vor allem für eine Bescheinigung in die Praxen.
10: Die Kranken, die uns dringend brauchen, die werden viel länger warten müssen.
8: Strittig ist auch die Frage, ob die in der Pandemie eingeführte Möglichkeit der telefonischen Krankschreibung den Krankenstand tatsächlich erhöht hat, so wie es Merz im Interview erklärt.
9: Wir sehen, dass seitdem die Krankschreibungen deutlich angestiegen sind.
8: Ärzte und Krankenkassen sehen dafür keinen Beleg. Der Hausärzteverbandsvorsitzende Blumenthal-Bayer erklärt:
10: Mit der telefonischen Krankschreibung hat das alles gar nichts zu tun. Da gibt es mittlerweile unzählige Studien, auch die Krankenkassen selber analysieren das und sagen, die telefonische Krankschreibung hat dazu überhaupt keine Veränderung geführt.
8: Ihr Anteil lag zuletzt bei weniger als 2% aller Krankschreibungen. Auch aus der SPD kommen inzwischen Zweifel an der konkreten Umsetzung. Parteichef Lars Klingbeil sagt:
11: Natürlich müssen wir das jetzt so machen, dass niemand krank zur Arbeit geht. Also da wird man jetzt gute pragmatische Lösungen finden müssen.
8: Viele Fragen bleiben also noch unbeantwortet. Im Schatten der Debatte steht auch ein Vorhaben, das bei vielen Versicherten auf Zustimmung stoßen dürfte. Die Koalition plant eine Termingarantie für Fachärzte. Patienten sollen dadurch schneller einen Termin bekommen.
2: Dietrich Karl Meurer aus dem ARD-Hauptstadtstudio. Über die geplanten arbeitsrechtlichen Reformen der Koalition hat mein NDR-Kollege Markus Schubert mit Professor Enzo Weber gesprochen, Arbeitsmarktexperte am Institut für Arbeitsmarkt- und Berufsforschung in Nürnberg. Die Frage war, können die Maßnahmen rund um die Krankschreibung Kosten senken, sowohl am Arbeitsplatz als auch in den Krankenkassen? Oder schleppt man so Infektionen erst recht in die Praxen und in die Fabriken, auch in die Büros und sät Misstrauen?
12: Also ich glaube nicht, dass das Ganze viel Wirkung haben wird, außer viel Aufwand. Mit dem Misstrauen, da würde ich mich ein bisschen zurückhalten. Also da sollten wir, glaube ich, einfach den Ball alle ein bisschen flacher lassen. Man braucht schon vernünftige Regelungen gegen Blaumachen. Die gibt es jetzt auch. Im Moment ist es halt nach dem dritten Tag. Dann wäre es schon am ersten Tag. Ob das dann mehr Misstrauen ist als 2-3 Tage später. Ich finde, das muss man nicht so hochziehen, sondern man sollte ganz neutral einfach sehen, ist die Maßnahme praktikabel oder nicht. Und ich finde, überwiegend ist sie das nicht.
13: Dann fiel den Gewerkschaften und der Opposition bei der Lektüre des Papiers sofort das Thema sachgrundlose Befristung ins Auge. Ein Begriff, der irgendwie schon in sich so ein wenig unfair klingt. Was bewirkt das, dass bis Ende 2030 man Beschäftigte einstellen, dann aber mehrfach befristen darf? Kommt es dadurch zu einer Einstellungswelle in den kommenden 4 Jahren, weil Arbeitgeber wissen, sich wieder zu trennen würde nicht so kompliziert sein?
12: Ja, genau das ist der entscheidende Punkt. Aus Beschäftigtensicht klingt das natürlich immer irgendwie unfair, aber man muss die Lage der Wirtschaft sehen. Wir stecken jetzt seit 5 Jahren in der Stagnation. Jeden Monat verlieren wir 15.000 Industriearbeitsplätze, in denen wir mal verdammt stark gewesen waren. Und das liegt im Moment nicht daran, dass die Substanz uns massiv wegbrechen würde, sondern wir schaffen einfach nichts Neues. Die Investitionen sind seit Jahren am Sinken. Wir schaffen echt total wenig neue Stellen. Die Jobchancen von Arbeitssuchenden jetzt sind so niedrig wie noch nie. Also Erneuerungskrise nenne ich das. Und wenn man sagt, wer schafft jetzt eine Risikoinvestition in Deutschland, von der man weiß, wahrscheinlich muss man irgendwie umsteuern, es läuft nicht nach Plan, dann muss man sagen, dafür hat man einfach wenig Flexibilität. Denn für das Umsteuern ist es in Deutschland echt schwer. Wir müssen Unternehmen auch besser restrukturieren können in neue Bereiche hinein. Und dann haben wir natürlich über den Kündigungsschutz gesprochen. Soll der ganz weg? Und da wäre ich definitiv dagegen, denn der hat auch ganz viele positive Seiten. Befristungen setzen dagegen den Hebel gezielt da an, wo tatsächlich neue Jobs entstehen. Also nicht den Kündigungsschutz für

0: werden kann und dann auch in großem Umfang Stellen entstehen. Ich habe auch eine gezieltere Variante vorgeschlagen. Mhm. Lasst uns diese zusätzlichen Befristungen nur da machen, wo wirklich Risikoinvestitionen getätigt werden. Da hätte man nicht so breite Streueffekte, aber es wäre natürlich auch ein bisschen komplizierter gewesen.
1: Da Sie Ihre Vorschläge erwähnen, wir neigen sowieso dazu, das jetzt zu bewerten, was auf dem Tisch liegt. Aber was fehlt denn im Programm, wovon Sie sich einen Beschäftigungseffekt versprechen würden?
0: Also neben den Befristungen ist noch eine Maßnahme drin, die ich auch sehr stark beworben habe, nämlich Abfindungen zu fördern, aber nicht einfach nur so, sondern wenn neue Jobs aufgenommen werden. Das ist wirklich weltweit einzigartig und eine Neuheit und kann Triple Win bringen. Also damit unterstützt man diejenigen, die jetzt in die Jobwechsel reingehen. Man erleichtert die Restrukturierung für die alten Firmen und man bringt den neuen Firmen die guten Fachkräfte. Davon verspreche ich mir wirklich einiges. Was ich gerne noch stärker drin hätte, ist eine Förderung von Qualifizierung, weil wir nicht nur Weiterentwicklung in neue Jobs brauchen, sondern auch Weiterentwicklung von neuen Kompetenzen. Also zum Beispiel ganz einfach zu sagen, jeder einzelne Qualifizierungstag, den ein Betrieb jetzt investiert, der wird mit einer simplen Tagespauschale von der Steuer abgesetzt. Ganz breit, keine Bürokratie, keine Anträge, sondern breite Qualifizierungsförderung. Das wäre etwas.
2: Sagt Professor Enzo Weber vom Institut für Arbeitsmarkt und Berufsforschung der Bundesagentur für Arbeit.

0: Und die Zeit, jetzt ist es 23.15 Uhr.
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2: Und hier ist der Tag in Berlin und Brandenburg. Mit Yasser Speck, schön, dass Sie dabei sind. Seit heute Mittag steht's also fest, Julian Nagelsmann ist nicht länger Bundestrainer. Nagelsmann geht also und Jürgen Klopp kommt, vermutlich. Matthias Bartsch ist unser Reporter und der war in der Stadt unterwegs. Er hat sich mal umgehört und die Leute gefragt, wer ist denn im Team Klopp und wer nicht?
3: Auf jeden Fall schon mal sehr überraschend für mich, dass durchgehend alle sehr, sehr zufrieden wären, wenn Jürgen Klopp es machen könnte. Also ich habe das Gefühl, die Menschen ja sehen in ihm vor allen Dingen diesen Menschen Jürgen Klopp, den man noch so aus Fußballzeiten kennt, als er Trainer war. Der ist zuletzt bei Red Bull so ein bisschen untergegangen. Als TV-Experte war es wieder ein bisschen zu spüren, da blühte er wieder auf. Also da wirklich merkte man, dass es einfach so menschelt, dass er gut erklären kann, dass er auch natürlich fachlich 1A ist. Aber erstmal geht es auch darum, dass die meisten, die ich getroffen habe, Jürgen Klopp einfach sympathisch finden.
4: Hört sich nach einer Wahl an, die Emotionen auslösen könnte.
3: Positiv oder im Negativen?
4: Positiv. Scheint ja ein Menschenführer zu sein.
5: Kloppo! Ich glaube, das ist ein guter Motivator, der auch die intrinsische Motivation der Spieler besser wecken kann als Nagelsmann. Könnte ich mir vorstellen. Und er strahlt ja selber auch extrem viel Enthusiasmus aus.
6: Jürgen Klopp, ja, warum nicht? Mit seiner Frise, mit den schönen Haaren, ganz bestimmt, ja. Doch, hat immer ein strahlendes Lächeln.
3: Also es geht aber auch natürlich darum, dass er als Trainer dann auch überzeugen muss, soll. Und wenn man aber mal auf seine Vita schaut, zweimal deutscher Meister, einmal Pokalsieger, einmal Champions-League-Sieger, sicherlich der größte Erfolg, und englischer Meister, also besonders in England, hat er ja schon fast Legendenstatus. Aber alle sind sich aber auch einig, es braucht dann mit ihm Veränderung.
5: Manu ist, glaube ich, ein bisschen alt jetzt. Kimmich, Rüdiger, bisschen die ganze Sache mal auffrischen.
7: Auf Leute setzen, auf die jetzt vielleicht nicht gesetzt wurde. Also zum Beispiel Said Elmala würde mir jetzt als erster Name einfallen. Und ansonsten schauen, dass man die Jungs irgendwie wieder zusammenführen kann als eine Truppe.
3: Noch ist er ja Head of Soccer bei Red Bull. Man sagt auch, dort wird er nur ungern losgelassen werden. Aber am Ende

0: würdest du auch das Geld wahrscheinlich richten und Jürgen Klopp könnte durchaus dann der nächste deutsche Bundestrainer werden.
1: Unser Reporter Matthias Bartsch hat sich mal umgehört, ob die Menschen in Berlin mit Jürgen Klopp als neuen Bundestrainer zufrieden wären. Viele Punkte, die die Bundesregierung in ihrem Reformpaket gestern vorgestellt hat, zielen auf Unternehmen ab. RBB24-Inforadio-Reporter Markus Laton hat sich deshalb mal bei Handwerksfirmen in der Region umgehört, was die denn von den Vorschlägen so halten.
2: Kontoauszüge, Inventarlisten, Bilanzen, Geschäftsbriefe. Unternehmen in Deutschland müssen einiges an Papierkram erledigen. Viel zu viel beklagt die Wirtschaft deshalb schon lange. Die Bundesregierung hat nun gehandelt. Fast alle Berichts- und ein Viertel der Dokumentationspflichten sollen wegfallen. Eine Besserung auch aus Sicht des Handwerks?
3: Naja, Besserung, es kommt jetzt auf die Ausgestaltung insbesondere drauf an.
2: Ralf Bürig, Hauptgeschäftsführer der Handwerkskammer Brandenburg. Tatsächlich sind viele Details der Koalitionsvorhaben noch unklar. Und die will auch Ralf Bürig abwarten.
3: Wir brauchen gerade beim verabredeten Bürokratieabbau wirklich Mut, das jetzt auch umzusetzen, was gestern vereinbart wurde. Unsere Betriebe, unsere Handwerksbetriebe ächzen vor allen Dingen unter den täglichen Bürokratiebelastungen. Und da steht viel Gutes in der Verabredung von gestern.
2: In Berlin hat Clemens Hansch, der die Ralf-Lüdke-Bau- und Möbeltischlerei in Kreuzberg führt, eine andere Perspektive. Die Bürokratie sei für seinen Betrieb kein gravierendes Problem. Mit seinen 20 Mitarbeitern spüre er von der Belastung durch Dokumentations- und Berichtspflichten wenig. Ausnahmen seien Dinge wie Handwerker-Parkausweise. Das dauere in Berlin Monate, bis er sie für seinen Betrieb ausgestellt bekommt. Positiver bewertet Hansch, dass die telefonische Krankschreibung abgeschafft wird und dass die Bescheinigung künftig ab dem ersten Krankheitstag ausgestellt werden muss.
4: Wir sind halt ein Betrieb, wir sind abhängig von den Mitarbeitern, wir machen Termine und wenn es dann stellenweise häufiger vorkommt, für einen Tag krank, am Wochenende, vorm Wochenende und so, sieht das schon blöd aus. Und dann wird es zumindest ein bisschen schwerer gemacht, den manchmal vermeintlich krank.
2: Was Hansch aus Arbeitgebersicht befürwortet, stößt bei Gewerkschaften auf viel Kritik. Der Deutsche Gewerkschaftsbund etwa sprach vom Ausdruck einer Misstrauenskultur durch die neue Regel. Laut Bundesregierung sollen Betriebe einzel- oder tarifvertraglich sowie in Betriebsvereinbarungen aber ohnehin davon abweichen können.
1: Informationen waren das von unserem Reporter Markus Laton. Wenn es mal regnet, dann fließt das Wasser oft schneller ab, als der Boden das aufnehmen kann. Gerade in Brandenburg wird das immer mehr zum Problem. Die Wasserspiegel der Seen sinken seit Jahren und auch in diesem Sommer wird die Schwarze Elster immer flacher und schmaler. Das sind Zeichen von Wasserknappheit und Folgen steigender Verdunstung. Deshalb wird nach Wegen gesucht, das Wasser länger in der Landschaft zu halten. Wie das gelingen soll, berichtet RBB-Landespolitik-Reporter Thorsten Südow.
5: Mit zusätzlichen extra breiten Reifen auf der Hinterachse mäht ein Traktor das etwa 1 Meter hohe Gras auf den Moorwiesen von Landwirt Lars Andreas Sie in der Uckermark. Moorwiesen sind Kohlendioxidspeicher und müssen dafür immer nass sein. Mit neuen Stauwehren versucht Bauer Sie, das Wasser auf seinen Flächen zu halten. Die letzten 20 Jahre hätten gezeigt, dass Wasser immer kostbarer wird.
6: Das merkt man im Ackerbau wie auch in der Grünlandbewirtschaftung. Wir haben eine höhere Verdunstung, auch im Moor, auch dort, wo wir Wasser zurückgestaut haben. Und wenn das hier im Moor sehr warm ist, wie letzte Woche, können Sie richtig merken, wie schwül das ist, wie hier das Wasser verdampft, auf Deutsch gesagt.
5: In Brandenburg fallen im Durchschnitt etwa 500 Liter Regen und Schnee im Jahr auf den Quadratmeter. Tendenz fallend. Eine längere Vegetationszeit und stärkere Verdunstung verschärfen die Situation. Darauf muss die Politik reagieren und sorgsamer als bislang mit dem Rohstoffwasser umgehen, sagt Umweltministerin Hanka Mittelstädt von der SPD beim Vorortbesuch in der Uckermark. Ihr Ministerium erarbeitet ein neues Wassergesetz.
7: Wir haben auch die eigene Verantwortung, nicht verschwenderisch mit Wasser umzugehen. Und dementsprechend, glaube ich, werden wir den Fokus auch in der Wassergesetznovelle darauf legen, wie wir zukünftig die Wasserentnahmen steuern, wie wir zukünftig auch Wasserrückhalt besser in die Fläche bekommen, aber natürlich auch alle Landnutzenden dazu kriegen, wassersparende Technik einzusetzen.
5: Ausreichend Wasser ist lebenswichtig für die Trinkwasserversorgung, für neue Großunternehmen wie Rechenzentren und für die Landwirtschaft. Umweltverbände fordern, über Stauanlagen, Gräben und Seen so viel Wasser wie möglich in der Landschaft in Brandenburg zu halten. Wenn neue Wasserspeicher gebaut werden, sollten sie durch Wasserentgelte finanziert werden, die zum Beispiel Bergbauunternehmen und Landwirte bezahlen müssten, sagt der Landesvorsitzende des Umweltverbandes BUND, Carsten Preuß.
8: Wasserentnahmegebühren haben erstens eine regulierende Wirkung auf den, der sie bezahlen muss, nämlich er wird überlegen, wie er sparen kann. Und zweitens haben sie aber auch den Effekt, dass ich, wenn ich sie zweckgebunden einsetze, tatsächlich auch den Landschaftswasserhaushalt verbessern können.
5: Neue massive Eingriffe in den Wasserhaushalt werden diskutiert. Ende des Jahres soll eine Machbarkeitsstudie vorliegen, wie etwa Wasser aus der Elbe in die Brandenburger Lausitz geleitet werden kann. Auch eine Transportleitung für entsalzenes Ostseewasser nach Brandenburg wird geprüft. Hauptsache, Wasser kommt ins trockene Brandenburg.
1: Einzelheiten waren das von unserem Landespolitikreporter Thorsten Südow. Viele kleine Brandenburger Gemeinden haben wenig Geld. Sie haben so wenige Einnahmen, dass sie nur durch ein sogenanntes Haushaltssicherungskonzept überleben. Das bedeutet aber auch, dass freiwillige Leistungen wie zum Beispiel die Verschönerungen des Dorfplatzes oder ein Jugendclub nicht möglich sind. Es sei denn, die Dorfbewohnerinnen und Dorfbewohner bringen sich über die Maßen selbst ein. Heike Schüler war in so einer Gemeinde in Kotzen im Havelland.
9: Die Einwohner der Gemeinde Kotzen bauen Partyzelte und Getränkestände auf, schleppen Biertischgarnituren. Morgen 15 Uhr beginnt ihr Dorfplatzfest. Dann erleben auch alle die nagelneue Outdoor-Küche, eine Draußenküche. Kochen, grillen, backen unter freiem Himmel. Ein echter Luxus. Denn eigentlich hat das Dorf für sowas überhaupt keine Finanzen, sagt Ortsvorsteher David Olloff.
10: Wir kriegen jetzt keine Gelder, die wir jetzt von der Gemeinde bekommen oder vom Amt oder sonst irgendwas. Wir versuchen das alles über Fördergelder zu machen und in Eigenleistung einfach hier was voranzutreiben.
9: Kotzen ist notorisch klamm. Kaum Gewerbe und nur wenig Steuereinnahmen. Rettung fürs intakte Dorfleben sind Ehrenamtliche, sagt die zuständige Amtsleiterin von Nennhausen, Ilka Lenke.
11: Diese Gemeinde hat tatsächlich ein Haushaltssicherungskonzept hinter sich über viele, viele Jahre und hat es aber geschafft, aufgrund dieser Vereinstätigkeit hier wirklich etwas ganz Wunderbares aufzubauen.
9: Der Heimat- und Sportverein Kotzen und der Förderverein der hiesigen Freiwilligen Feuerwehr arbeiten Hand in Hand. Sie pflegen den Sportplatz, bauten aus Kostengründen den Spielplatz selbst auf, sie besorgten eine Tischtennisplatte, installierten Picknickhäuser für Radwanderer. Für die nur 350 Einwohner existiert sogar ein Jugendclub. Den besuchen auch Mari, Frieda und Jonathan.
12: Ich komme jede Woche fast her, weil es mir einfach hier Spaß macht.
13: Weil ich mich hier mit meinen Freundinnen treffen kann, ohne dass die Eltern immer dabei sind.
14: Wir können immer auf dem Sportplatz, auf dem Spielplatz und das finde ich dann halt richtig toll.
9: Die Bewohner von Kotzen wachsen schon im Kindesalter zusammen und handeln dann als Erwachsene gemeinsam. Nicole Sprange hat 3 Kinder.
15: Mein Mann, der erzählt ja heute noch davon, weißt du noch, damals im Jugendclub, also das prägt die einfach und das nehmen die mit. Und deswegen ist es so besonders, dass wir geschafft haben, dass der Jugendclub immer noch erhalten werden konnte.
9: Und zwar dank des Heimat- und Sportvereins, der seit 10 Jahren erfolgreich das Vereinsförderprogramm des Landkreises Havelland anzapft. Der Landkreis Havelland will mit seiner Ehrenamtsplattform die Vereine noch besser vernetzen, damit sie voneinander lernen. Denn Kommunen werden auch in Zukunft nicht mehr Geld haben.
1: Heike Schüler über ein Dorf ohne Geld, das anpackt. Und soweit der Tag in Berlin und Brandenburg mit Jasser Speck. 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
1: Die Beschäftigten der Mercedes-Werke in Berlin-Marienfelde und in Ludwigsfelde haben heute vor den Fabriktoren protestiert, weil das Unternehmen seinen Sparkurs verschärfen will. Geplant ist, dass die Belegschaft in Zukunft mehr arbeitet ohne Lohnausgleich. Außerdem soll eine Sonderzahlung verschoben werden, wie Wirtschaftsreporterin Anja Dobrodinsky berichtet.
17: 2000 Beschäftigte hatte das Mercedes-Werk in Marienfelde vor 2 Jahren noch. Inzwischen ist die Zahl auf 1800 gesunken. Der Standort steckt mitten in einer Transformation. Einerseits ist kürzlich die Produktion eines neuen Elektromotors gestartet. Und Berlin versorgt die ganze Mercedes-Welt mit digitalen Innovationen. Die Mehrheit der Beschäftigten baut aber noch Verbrennerkomponenten. Und dieses Geschäft schrumpft. Der Mercedes-Gewinn weltweit brach 2025 um die Hälfte ein, vor allem wegen der US-Zölle und der chinesischen Konkurrenz. Die Situation sei dramatisch, so ein Sprecher. Deshalb will das Unternehmen bei den Personalkosten sparen. Die seien hierzulande nicht wettbewerbsfähig. Die Belegschaft versammelte sich darum heute zum Protest, Betriebsrat Matthias Melis.
18: Weil der Vorstand von Mercedes-Benz angekündigt hat, dass er den einen Tarifbaustein verschieben will um ein Jahr. Da besteht sogar die Gefahr, dass wir den nächstes Jahr nicht ausgezahlt werden, wenn die wirtschaftliche Situation so schlecht ist.
17: Die Rede ist von einer Sonderzahlung in Höhe von etwa 18% des Monatslohns. Die sollten die Beschäftigten eigentlich im Juli erhalten. Nun soll sie erst im kommenden Jahr ausgezahlt werden. Laut der Vereinbarung ist das erlaubt, wenn das Unternehmen in einer wirtschaftlichen Krise steckt. Und damit nicht genug. Die Mercedes-Geschäftsleitung möchte in den kommenden Wochen mit den Betriebsräten auch darüber verhandeln, die Wochenarbeitszeit zu erhöhen, ohne dass es dafür mehr Geld gibt. Zum Beispiel von 35 auf 40 Stunden. Für Nadine Boguslawski vom Bundesvorstand der IG Metall ist das inakzeptabel.
19: Im Osten haben wir in der Metallelektroindustrie in vielen, vielen Betrieben schon die 35 erreicht, aber in vielen halt noch nicht. Und da ist das für die Beschäftigten schon ein Hohn, gerade die 35 hier im Osten erreicht zu haben und schon soll sie wieder weggenommen werden.
17: Jan Otto, der Bezirksleiter der IG Metall für Berlin, Brandenburg und Sachsen, hält die Ankündigung von Mercedes für unlogisch.
20: Die eigentlich in der aktuellen Situation ja völlig kontraproduktiv sind. Wir haben Auslastungsthemen an einigen Standorten, das heißt, wir müssten, wenn überhaupt, die Arbeitszeit absenken.
17: Deshalb hat die IG Metall die Mercedes-Beschäftigten heute zu einem bundesweiten Protest aufgerufen. Und nicht nur die. In den nächsten Wochen sollen weitere Autohersteller folgen, wie BMW, Porsche und Volkswagen, denn auch hier wird gespart. Für Mercedes-Betriebsrat Matthias Melis könnten die Sparpläne nach hinten losgehen.
18: Und jetzt zu sagen, du musst halt länger arbeiten, das sorgt eher für Frust. Und ich glaube, das kann dann eher in eine andere Richtung, dass die Leute doch mehr frustrierter sind und doch nicht mehr so viel Leistung bringen wie vorher.
17: Der Mercedes-Vorstand versichert, man nehme die Sorgen der Beschäftigten ernst. Jan Otto von der IG Metall sieht in den Sparplänen dennoch vor allem ein Risiko.
20: Wir sind ja in einer Region in Berlin-Brandenburg, wo wir gleichzeitig ganz viel Aufbau haben. Also Luft- und Raumfahrt, da passiert einiges. Es steht ja nicht alles unter Druck. Und da wäre es eigentlich gut, wenn wir eine Chance hätten, Fachkräfte zu sichern.
17: Im Herbst stehen in der Autoindustrie die nächsten Tarifverhandlungen an.
1: Der Beitrag war das von Wirtschaftsreporterin Anja Dobrodinsky.

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1: Um 23.30 Uhr mit Ronald Lessig. Julian Nagelsmann ist als Bundestrainer zurückgetreten. Für die Nachfolge stellt der Deutsche Fußballbund jetzt mit Jürgen Klopp Kontakt her. Aus dem ARD-WM-Team Mara Thälmann.
2: Sein grundsätzliches Interesse an dem Job hatte Klopp signalisiert. Schwierig könnte es aber bei den Details werden. Der 59-Jährige ist aktuell Head of Global Soccer beim Konzern Red Bull mit Vertrag bis 2029. Dass es eine Ausstiegsklausel gäbe, sollte Klopp der Posten des Bundestrainers angeboten werden, dementierte der Konzern. Außerdem ist Klopp gerade auch noch bei der WM als TV-Experte im Einsatz. Bis zum WM-Finale muss sich der DFB wohl sowieso erstmal gedulden.
1: Die in Teilen rechtsextreme AfD kommt morgen in Erfurt zu einem zweitägigen Bundesparteitag zusammen. Die Polizei rechnet mit tausenden Gegendemonstranten und massiven Protesten. Hintergründe von unserem Reporter in Erfurt, Dan Hirschfeld.
3: Ja, das Problem ist, dass von diesen 50.000 Demonstranten, die man erwartet, 2.500 ungefähr als gewaltbereit eingeschätzt werden. Und dementsprechend viele Polizisten sind natürlich hier, um im Zweifel, wenn irgendwo Gewaltzusammenstöße, irgendetwas passiert, auch präsent zu sein. Und da man natürlich nicht weiß, wo in der Stadt das dann passiert, muss überall ein bisschen Polizei sein. Also das Zweite, ich hatte es schon kurz angerissen, ist, dass es halt Bündnisse gibt, die gesagt haben, egal ob Demonstrationen erlaubt sind oder verboten sind, an Verbote werden wir uns nicht halten, weil wir wollen diesen Parteitag der AfD verhindern.
1: Russland meldet die Einnahme der ostukrainischen Stadt Kostjantjeniwka. Die Stadt gilt als ein strategisch wichtiger Stützpunkt auf dem Weg zu den letzten größeren Städten in der Donbass-Region, die noch unter ukrainischer Kontrolle stehen. Die Ukraine kommentierte die Meldung aus Russland nicht. Bundesfinanzminister Klingbeil plant für 2027 höhere Ausgaben und mehr Schulden. Das geht aus dem Haushaltsentwurf hervor, der dem ARD-Hauptstadtstudio vorliegt. Der Haushaltsentwurf soll am kommenden Montag im Kabinett beschlossen werden. Abschließende Haushaltsberatungen finden voraussichtlich im November statt. Aus Berlin, Nicole Markwald.
4: Im kommenden Jahr plant Bundesfinanzminister Lars Klingbeil Ausgaben in Höhe von 555 Milliarden Euro. Das sind fast 6% mehr als in diesem Jahr. Im Haushaltsentwurf sind für 2027 über 203 Milliarden Euro neue Schulden vorgesehen, der zweithöchste Wert in der Geschichte der Bundesrepublik. Die Gesamtsumme der Neuverschuldung ergibt sich durch die zusätzliche Verschuldung der Sondervermögen für die Bundeswehr und die Infrastruktur.
1: Das Wetter in Deutschland. In der Nacht meist trocken, an der Nordsee etwas Regen bei 16 bis 7 Grad, an der Ostsee stürmisch. Morgen Wolken und Regen, einzelne Gewitter, im Süden viel Sonne, 19 bis 30 Grad. Am Sonntag Schauer oder Gewitter, zeitweise freundlich, 19 bis 31 Grad. Das waren die Nachrichten.
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6: Aktuell mit zwei Meldungen. Die A2 Dortmund Richtung Hannover ist zwischen Kamener Kreuz und Hamm wegen Bauarbeiten bis Montag früh gesperrt. Die A2 Hannover Richtung Berlin ist zwischen Alsleben und Bornstedt nach einem Unfall gesperrt. Dadurch staut es sich. Sind doch drei Meldungen. Hier noch eine von der A8 Salzburg Richtung München. 3 Kilometer Stau zwischen Holzkirchen und dem Kreuz München Süd.
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6: mit Philipp Kaver. Die Wirtschaft kriselt, die Unternehmen machen weniger Gewinne. Das wiederum lässt die Gewerbesteuereinnahmen sinken. Geld, das die Kommunen eigentlich dringend bräuchten. Was das bedeutet und welche Folgen das hat, zeigt Luisa Kretschmar an einem Beispiel in Unterfranken.
7: Industriestadt Schweinfurt. Oberbürgermeister Ralf Hoffmann besucht den städtischen Bauhof. Das Gelände ist sanierungsbedürftig für mindestens 400 Millionen Euro. Eine Summe, die das Budget der Stadt bei weitem übersteigt.
8: Es liegt vor allen Dingen daran, dass wir insgesamt ja unter einer sehr angespannten Finanzlage liegen.
7: Eine Ursache dafür: sinkende Gewerbesteuereinnahmen. Die Kommunen sind auf Steuerzahlungen ansässiger Unternehmen angewiesen. Gehen deren Gewinne aber zurück, sind auch erstmal weniger Steuern fällig. Schweinfurt ist geprägt von Maschinenbau und der Autozulieferindustrie. Zwei Branchen, die aktuell vor gewaltigen Herausforderungen stehen. Fast 3000 Jobs hat das schon gekostet.
9: Die Industrie baut halt ab, das ist auch in ganz Deutschland so. Ne? Es ist ja auch vieles verschlafen waren oder verdummt waren. Und Schweinfurt trifft es halt als Industriestadt besonders stark.
7: Rudolf ist mit seinem Frust nicht allein. Auch andere sorgen sich um die Zukunft und um den Standort. Thomas Höhn von der IG Metall sieht Folgen für die Kommune als Ganzes.
10: Es macht auch was mit der Gesamtstimmungslage in der Stadt und das spüren wir auch. Die Frage, baue ich hier ein Haus, investiere ich hier, gehe ich hier selbst mit meiner Familie in die Zukunft, da ist schon viel Verunsicherung auch zu spüren.
7: Dieses Problem haben viele bayerische Kommunen, wie der Geschäftsführer des Bayerischen Städtetags Johann Kronauer betont.
11: Der Rückgang in 2026 bei der Gewerbesteuer tut den Städten und Gemeinden weh, weil die Gewerbesteuer die wichtigste Einnahmequelle ist der Kommunen.
7: So könnten die Einnahmen aus der Gewerbesteuer in diesem Jahr bayernweit um 3,4% sinken, heißt es in der aktuellen Steuerschätzung. Der Bund will mit Mitteln aus dem Sondervermögen entlasten. Von den insgesamt 100 Milliarden, die langfristig an Bundesländer und Kommunen verteilt werden sollen, kommt in einzelnen Orten aber nicht mehr viel an. In Schweinfurt hat man zusätzlich Maßnahmen ergriffen, um die fehlenden Steuereinnahmen auszugleichen. Der Hebesatz für die Gewerbesteuer wurde erhöht. Doch das ist schwierig, das sieht auch OB Hoffmann. Denn der Schritt bedeutet für die Unternehmen eine Mehrbelastung von 8%.
8: Das hat keiner mit gutem Gewissen getan, dass wir den Gewerbesteuerhebesatz erhöht haben.
7: Zwar werden mit der Steuererhöhung kommunale Finanzlöcher erstmal gestopft. Gleichzeitig aber schwächt das bayerische Unternehmen weiter in ihrer Wettbewerbsfähigkeit. Und macht auch die Kommune als Standort für Unternehmen nicht attraktiver.
1: Kommunen beklagen sinkende Gewerbesteuereinnahmen. Luisa Kretschmer berichtete.
5: Wirtschaft.
1: Die DAX-Anleger waren wieder in Rekordlaune. Das lag an Spekulationen auf eine vorerst ausbleibende Zinserhöhung aus den USA. Der deutsche Leitindex, der kletterte zum Wochenschluss in der Spitze um über 200 Punkte auf mehr als 25.800 Zähler. Aus Frankfurt berichtet Bianca von der Au.
12: An der Börse ist das Glas nun wieder halb voll. Der DAX klettert gleich zum Handelsstart in Richtung Rekordhoch, nachdem er gestern bereits auf einem neuen Höchststand aus dem Handel gegangen war, bei 25.581 Punkten, die er zur Mittagszeit schon gleich wieder überboten hat. Woher kommt der neue Optimismus unter DAX-Anlegern? Joachim Schallmeier, Kapitalmarktstratege bei der Deka Bank, sieht das Reformpaket der Bundesregierung als Kurstreiber.
13: Deutschland sendet endlich wieder konstruktive Signale. Was wir jetzt sehen, ist mehr als Symbolpolitik. Und ob daraus jetzt nachhaltig größere Schritte entstehen, das bleibt offen. Aber Fakt ist, die Richtung stimmt. Und das ist etwas, was wohlwollend von den Anlegerinnen und Anlegern aufgenommen wird.
12: Laut Schallmeier ist es weniger das Reformpaket selbst als das Signal, dass eine Einigung unter so unterschiedlichen Koalitionspartnern möglich sei. Die Erwartungen an Deutschland seien auf den internationalen Kapitalmärkten sehr niedrig, so Schallmeier.
13: Die Maßnahmen werden jetzt kaum unmittelbare konjunkturelle Wirkung entfalten, sondern es ist wirklich das Zeichen, dass sich etwas bewegt, dass man reformfähig ist. Und es ist mehr das Signal, was damit ins Land, aber auch in die Welt getragen wird.
12: Gerade die DAX-Konzerne sind weniger von der deutschen Konjunktur als vielmehr von der weltweiten Nachfrage abhängig. Aus Sicht der Aktienanalystin Birgit Henseler von der DZ-Bank ist der maßgebliche Kurstreiber der US-Arbeitsmarktbericht, der gestern Abend veröffentlicht wurde.
14: Es wurden ja hier nur 57.000 neue Stellen geschaffen. Der Markt hatte mit einem Anstieg von über 100.000 Stellen gerechnet. Und das hat die Angst vor steigenden Leitzinsen in den USA genommen.
12: Der schwächelnde US-Arbeitsmarkt habe sogar die Hoffnung auf fallende Zinsen beflügelt, so Aktienanalystin Henseler.
14: Ja, fallende Zinsen sind gut für die Aktienmärkte, sind insbesondere gut natürlich für den KI-Boom. Denn bei dem KI-Boom liegen die Gewinne weit in der Zukunft. Und je niedriger die Renditen sind, desto höher fällt im Grunde genommen der Gewinn aus, der in der Zukunft anfällt.
12: Ähnlich dürfte es sich mit den nun geplanten Reformen in Deutschland verhalten, wenn sie denn umgesetzt werden. Dann könnten sie Wachstum und Beschäftigung in der Zukunft bringen. So jedenfalls die Hoffnungen an der Börse.
6: Thema Wachstum jetzt auch beim Obst. Wegen der Wärme gibt es in diesem Jahr sehr viele Kirschen. Das Statistische Bundesamt schätzt, dass es in diesem Sommer insgesamt gut 51.000 Tonnen geben wird. Knapp 14% mehr als im Durchschnitt. Peter Hild hat einen Anbaubetrieb für Kirschen in Nordrhein-Westfalen besucht.
15: So, dann müssen wir einmal hier rein.
16: Henrik Mertens schaut zufrieden durch die langen Reihen mit insgesamt 1200 Kirschbäumen auf seiner Obstplantage in Willig. Viele Reihen sind schon abgeerntet. Dieses Jahr läuft die Kirsche richtig gut. 15 bis 20 Tonnen könnten es am Ende des Sommers sein, ein Drittel mehr als sonst.
17: Die Kirsche ist so eine Art Diva unterm Obst. Also wenn ein Parameter nicht passt, dann trägt die nicht mehr so viel. Und dieses Jahr scheint alles gestimmt zu haben. Also bis jetzt super, ich beiß nochmal in eine rein. Knackig, zuckersüß und ein super Aroma.
16: Durch das trockene und warme Frühjahr konnte sich die Kirschblüte prima entwickeln. Das wärmere Klima sorgt für einen immer früheren Beginn der Obstblüte. Für viele Obstbauern in NRW bedeutet das jedoch, sie müssen länger hoffen und bangen, dass nicht noch ein später Frost im Mai kommt, der die Ernte erheblich beeinträchtigen kann. Über den Kirschbäumen der Familie Mertens hängt ein großes Foliendach. Rundherum hängt außerdem ein enges Netz bis zum Boden, zum Schutz vor neuen Schädlingen aus Asien, die das warme Wetter lieben, und vor Wetterextremen, vom Starkregen bis zu starker Sonne. Seniorchef Frank Mertens sieht über die Jahre einen immer größeren Aufwand.
18: Ich mache den Quatsch ja seit über 35 Jahren. Und wenn ich an früher zurückdenke, haben wir gar nicht so viel mit Folien oder mit Hilfsmitteln gearbeitet. Ja, wir haben die Ernte so genommen, wie sie war. Und dann irgendwann kam die Folienverfrühung dazu. Vor 15, 20 Jahren kamen die Folientunnel dazu. Die Ernte wurde immer mehr nach vorne geholt. Die Hagelnetze kamen dazu. Jetzt haben wir hier diese Kirschüberdachung. Also man macht immer mehr, um die Ernte zu verlängern und vor allen Dingen zu schützen.
16: Vor allem Obstbetriebe müssten sich auch beim Sortiment umstellen, sagt Peter Muss vom Provinzialverband der Rheinischen Obst- und Gemüsebauern.
19: Es gibt mittlerweile auch eine ganze Reihe von Obstbauern, die Obstarten anbauen, die noch vor 15 oder 20 Jahren hier praktisch nicht anbauwürdig waren. Kulturen wie Aprikose, Pfirsich oder Nektarine haben mittlerweile Einzug gehalten.
16: Beim Gemüseanbau wirke sich der Klimawandel weniger stark aus, sagt Muss. Auf dem Obsthof in Willig passen Frank und Henrik Mertens ihre Früchte dagegen immer weiter dem Klimawandel an. Einige alte Apfel- oder Birnensorten werden wohl absehbar verschwinden, weil sie die Hitze schlecht vertragen. Dagegen wird es dort wohl bald italienische Erdbeeren geben. Und direkt neben der Kirschplantage stehen seit 2 Jahren auch Weinreben der Sorte Sauvignon Gris. Frank Mertens.
18: Wir merken, dass es wärmer wird und dementsprechend muss man es auch als Vorteil sehen. Wir haben ja früher nicht damit gerechnet, hier Wein anzubauen. Funktioniert mittlerweile. Die ersten Kollegen fangen mit Oliven in Rheinland-Pfalz an. Es geht immer weiter.
16: Für Juniorchef Henrik Mertens steht in den nächsten Tagen aber erstmal die Ernte der nächsten Kirschsorte an. 120 Bäume der Süßkirsche Cordia hängen voll mit dunkelroten Früchten, eine der beliebtesten Sorten bei den Kunden. Ganz ehrlich, wie viel wird da beim Ernten selbst genascht?
17: Das ist Betriebsgeheimnis.
6: Gute Laune also beim Kirschenanbau. Bundesumweltminister Carsten Schneider hat heute in Rostock das neue Bundeskompetenzzentrum Munitionsbergung aus dem Meer, kurz BK Meer, vorgestellt. Es ist eines der wichtigsten Meeresschutzprojekte Deutschlands, denn noch immer liegen rund 1,6 Millionen Tonnen Weltkriegsmunition in Nord- und Ostsee. Katharina Seiler.
12: Aus Sicht des Toxikologieprofessors Edmund Masern von der Universität in Kiel wird es höchste Zeit, dass die Weltkriegsmunition aus Nord- und Ostsee herausgeholt wird. Er beschäftigt sich schon seit vielen Jahren mit der versenkten Munition und den Folgen für Nord- und Ostsee. Zum Beispiel hat der Toxikologe Muscheln bei Eckerwader Hörne im Jadebusen untersucht.
20: Wir haben verschiedene Regionen der Ost- und der Nordsee gemonitort, sagen wir, also dass wir die Organismen dort gefangen haben und haben sie dann untersucht. Ein Beispiel wären die Muscheln in der Eckwader Hörne. Da haben wir vom Umweltbundesamt Muscheln bekommen, die schon 1985 eingefroren worden sind. Und wir hatten die einmalige Chance, an diese Muscheln ranzukommen und konnten die untersuchen. Und wir haben von 1985 bis in das Jahr 2000 nichts gefunden an den Sprengstoffen dort drin. Aber ab 2001, ab 2002 wurden dort nachher und immer größere Konzentrationen in diesen Muscheln gemessen. Das heißt, das ist so ein Beweis dafür, dass durch das steigende und stetige Durchrosten der Munition doch mehr von den Chemikalien ins Meer kommen.
12: Das heißt, durch die immer weiter korrodierende Munition gelangen auch immer mehr Schadstoffe ins Meer und vergiften Muscheln und Fische. Nach Ansicht des Toxikologen ist es nur eine Frage der Zeit, bis über die Nahrungskette auch Menschen gefährdet sind.
0: Die betroffenen Küstenländer von Nord- und Ostsee, Niedersachsen, Schleswig-Holstein und Mecklenburg-Vorpommern, drängen schon lange darauf, dass sich der Bund an der sehr aufwendigen und teuren Bergung der Kriegsmunition beteiligen soll. Das macht der Bund jetzt mit einem Bundeskompetenzzentrum, das die Bergung der Munition koordinieren soll und das jetzt seine Arbeit aufgenommen hat. Hauptaufgabe des Zentrums wird der Bau einer Plattform sein, mit deren Hilfe die geborgene Munition noch direkt auf dem Meer vernichtet werden kann. Julia Oldenburg, kommissarische Leiterin des Zentrums.
21: Ja, also die Plattform ist ja ein Pilot, den wir auch international zum ersten Mal hier auf den Weg bringen. Ja, sowas gibt es nicht bisher in der Szene der Munitionsbergung. Und die Hoffnung ist groß, dass wir damit eine Lösung schaffen, Munition auch im Industriemaßstab zu bergen. Also wirklich Tempo reinzubringen in die große Aufgabe und die Menge an Munition aus dem Meer, die wir bergen, massiv zu erhöhen.
0: Das ist auch Bundesumweltminister Carsten Schneider wichtig, der sich deshalb für die Einrichtung des Bundeszentrums zur Bergung der Kriegsmunition eingesetzt hat.
22: Also mit dem Bundeskompetenzzentrum haben wir ein klares Statement. Damit verankern wir unsere Verantwortung, unser Know-how und natürlich auch unser Budget. Und das wird der Schlüssel sein für die Munitionsbergung dann in der Nord- und Ostsee.
0: Damit kommt der Bund auch der langjährigen Forderung der Küstenländer nach, sich an den Bergungskosten der Kriegsmunition zu beteiligen. Noch geklärt werden muss allerdings die weitere Finanzierung für den Betrieb der Plattform. Der Auftrag für ihren Bau soll jedenfalls noch in diesem Jahr vergeben werden. 2028 soll sie in Betrieb gehen.
6: Katharina Seiler über Bergung von Kriegsmunition aus dem Meer. Seit mehr als 250 Jahren sind die Vereinigten Staaten von Amerika ein Ziel für Menschen aus aller Welt. Menschen, die auf der Suche sind nach einem besseren Leben, nach dem, was oft als American Dream beschrieben wurde. Heute leben dort Menschen aus mehr als 190 Herkunftsländern. Doch inwieweit erleben Sie die USA auch wirklich oder erleben Sie in den USA auch wirklich Zugehörigkeit? Unsere Korrespondentin Anne Schneider ist dieser Frage nachgegangen, und zwar im US-Bundesstaat Tennessee, einem Binnenstaat im Osten der USA, im sogenannten Bible Belt. Eine stark religiös geprägte Region ist das.
23: Seit mehr als 250 Jahren sind die Vereinigten Staaten ein Ziel für Menschen aus aller Welt, auf der Suche nach einem besseren Leben. Nach dem, was oft als American Dream bezeichnet wird. Heute leben hier Menschen aus mehr als 190 Herkunftsländern. Doch bedeutet diese Vielfalt automatisch auch Zugehörigkeit? Ich gehe dieser Frage im Bundesstaat Tennessee nach, im sogenannten Bible Belt, einer stark religiös geprägten Region. Meine Recherche beginnt bei den Besuchern einer evangelikalen Kirche, die sich selbst Patriot Church nennt.
24: Jeder, der sich mit Amerika, der Verfassung sowie Meinungs- und Religionsfreiheit identifiziert, ist willkommen. Die Scharia passt nicht dazu, aber egal, ob du Jude bist oder Buddhist, komm gern.
25: Wer in dieses Land will, sollte legal kommen. Illegal ist falsch. Sie haben so viele in unser Land gebracht. Wir sind in Gefahr. Die Endzeit naht.
23: Die Kirche liegt in einer kleinen Gemeinde, die kaum divers ist. Überwiegend weiß, es gibt kaum afroamerikanische oder lateinamerikanische Bewohner. Meine nächste Station ist Nashville. Die Stadt wirkt bunter, offener. Wird Vielfalt hier eher akzeptiert? Ja, sagt Peyton.
26: Being gay, I'm LGBT.
27: Als Schwuler gab es viele Probleme während meiner Jugend. Aber andererseits hatte ich auch viele Chancen. Wurde von vielen tollen Menschen akzeptiert.
23: Doch nicht alle sehen das so.
27: Diese Einwanderer kommen einfach immer wieder hier rüber, schnappen sich alle unsere Frauen und lassen mir keine übrig.
23: Schildert mir Scott seine Ansicht in rauen Worten. Er verkauft Straßenzeitungen. Menschen wie ihn unterstützt Pastor Enoch Fass. Er betreibt eine Tafel für Bedürftige. Seine Gemeinde ist rein afroamerikanisch, doch er lehnt das als Kategorie ab.
28: I'm not African-American.
27: Ich bin nicht Afroamerikaner, ich bin Amerikaner.
28: I'm an American.
23: Und er sagt,
28: Blacks, Whites, Jews, Hispanics,
27: Amerika besteht aus Schwarzen, Weißen, Juden, Hispanics, Menschen aus dem Nahen Osten.
23: Doch gleichberechtigt dazugehören, das tun längst nicht alle, das zeigt mir die Afroamerikanerin Jessica Williams. Sie arbeitet in der Immobilienentwicklung. Bei einem Geschäftstreffen wird sie plötzlich aus einem Hotel verwiesen.
2: I wasn't embarrassed, I was...
3: Ich wurde diskriminiert. Das ist widerlich und gibt einem das Gefühl, nicht willkommen zu sein.
23: Ihr wird unterstellt, Rechnungen nicht bezahlt und als Prostituierte gearbeitet zu haben. Zu Unrecht. Das Hotel entschuldigt sich später, aber der Geschäftspartner ist abgesprungen. Sie prozessiert deswegen immer noch gegen das Hotel. Wer entscheidet also, wer dazugehört? Das frage ich Yuri Kunza. Er kam vor über 30 Jahren aus Peru in die USA und lebt heute in Nashville.
4: It is not about the origin.
27: Es geht um die Ideale, nicht um Herkunft.
23: Zugehörigkeit, meint er, entscheidet sich nicht an Herkunft oder Pass, sondern an gemeinsamen Werten. Doch genau daran mangelt es oft in einem zutiefst gespaltenen Land. Meine letzte Station ist das Designstudio von Manuel Cuevas. Der 93-Jährige ist eine Legende der Country- und Popkultur, hat Kostüme für Elvis Presley entworfen, US-Präsidenten eingekleidet. Er kam in den 50er Jahren aus Mexiko in die USA. Fühlt er sich trotz seines Erfolgs manchmal ausgegrenzt? Die Antwort ist deutlich.
27: Den Native Americans wird null Respekt entgegengebracht. Schwarzen etwa 60%, Europäern 200. Und wir Lateinamerikaner werden ausgegrenzt, obwohl wir schon seit Millionen Jahren hier sind. Wie soll ich mich da fühlen?
23: Da muss ich an den letzten Satz denken, den mir der afroamerikanische Pastor Enoch Fass mit auf den Weg gegeben hat. Mit 250 Jahren sei eine Nation doch erst im Kleinkindalter.
27: Und deshalb habe ich die Hoffnung, dass wir in den nächsten 100 Jahren ein besseres Amerika erleben werden. Eines, das dem amerikanischen Traum näher kommt, der alle Menschen einschließt, dass Hautfarbe keine Rolle mehr spielt.
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1: Ein Klassiker unter den Sommerfestivals feiert Jubiläum. Das Montreux Jazz Festival ist zum 60. Mal gestartet. Seit 1967 zieht es jedes Jahr hunderttausende Musikfans an den Genfer See. Jazz ist dabei längst nur noch ein Teil des Namens. Das Programm, das reicht von Hardrock-Legenden wie Deep Purple über Singer-Songwriter und House bis zu experimentellem Pop. Und, so sagt es Festivalleiter Mathieu Jaton, zur Magie von Montreux gehöre es, immer wieder Künstlerinnen und Künstler zu entdecken, die dann später zu Superstars werden.
5: Mit R&B-Pop von Ray aus London startet das Hauptprogramm des Festivals im frisch renovierten Kongresszentrum von Montreux. Und zum 60. Geburtstag des legendären Festivals fehlen natürlich auch Deep Purple nicht. Und der Song, der die Montreux-Geschichte prägte, wie kein anderer. Deep Purple schrieben Smoke on the Water 1971, als bei einem Konzert in Montreux der Saal in Flammen aufging. Es ist schon lustig, meint Festivalleiter Mathieu Jaton, dass ein Hardrock-Song zur Hymne des Montreux Jazz Festivals wurde. Aber das ist auch wie ein Symbol für unser Verständnis von Jazz. Jazz heißt für uns Musik, die sich ständig wandelt. Und so ist in Montreux zum Beispiel auch House Music von Ben Böhmer zu erleben. Der DJ und Produzent aus Berlin ist das persönliche Highlight von Festivalchef Jaton.
7: Mon highlight de l'année.
5: Ah oui.
7: Ah oui, j'adore. Je suis grand fan.
5: Ben Böhmers Konzert ist schon ausverkauft, genauso wie das des schottischen Sängers Luis Capaldi. Das Festivalprogramm erinnert an einen bewegenden Moment bei einem Capaldi-Konzert 2023 in Glastonbury, als der Sänger, der am Tourette-Syndrom leidet, plötzlich kaum noch singen konnte. und das Publikum ihn durch den Krisenmoment trug und an seiner Stelle sang. Solche Gänsehautmomente wie bei Capaldi sind der Grund, warum ich diesen Job mache, sagt Festivalchef Jaton. Nicht für fette Produktionen und Showbiz-Feuerwerke, die sind mir egal. Was mich interessiert, sind künstlerische Spannung und die Zerbrechlichkeit eines Künstlers, der alles gibt. Alles geben, das wird beim 60. Montreux Jazz Festival auch eine junge Schweizerin. Luz ist 24, Künstlerinnenname Lum. Lum wird auf einer der vielen Bühnen am Seeufer spielen, im Umsonst- und Draußenprogramm des Festivals mit ausgewählten Nachwuchskünstlerinnen und Künstlern.
8: Ich war immer im Montreux Jazz Festival, als ich jünger war. Ich war da mit meinen Freunden. Wir haben diese Konzerte von Rising Artists gesehen, weil wir hatten kein Geld für die größeren Bühnen. Und ich habe immer gesagt, one day is gonna be me. Und jetzt ist es Zeit für mich.
5: Und wer weiß, was noch kommen wird für Lum. Das Montreux Jazz Festival war schon oft ein Sprungbrett für große Karrieren.
6: Die Jubiläumsausgabe des Montreux Jazz Festivals, sie läuft bis zum 18. Juli.
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6: Julian Nagelsmann ist Geschichte beim Deutschen Fußballbund. Der ARD-Sportjournalist Burkhard Hupe kommentiert, Nagelsmann sei unter dem Strich erneut ein Opfer seiner Eitelkeit geworden. Wo ein Schweigen geholfen hätte, habe er zu oft zur launigen Pointe gegriffen. Das sei schon bei den Bayern nicht gut gegangen.
10: Das Winterinterview mit dem Kicker, in dem er offen die Schwachstellen von potenziellen WM-Fahrern benannte, die schwammige Kommunikation bei der Frage nach dem Nummer-1-Torhüter, die öffentliche Demontage von Dennis Undaff, die widersprüchliche Nominierung des WM-Kaders, bei der eigene Maßgaben auf einmal keine Rolle mehr spielten, der trotzige Verzicht auf die überragende Mittelfeldkombination Pavlovic-Kimmich und.
6: Die Taz aus Berlin argumentiert, das Problem mit der Selbstüberschätzung habe Nagelsmann nicht exklusiv.
11: Beim DFB hat sich nach dem vorzeitigen WM-Aus 2018 und 2022 aus welchen Gründen auch immer die Überzeugung manifestiert, die Nationalmannschaft sei in Wahrheit viel besser als in der Realität. Es bräuchte nur einen richtig guten Trainer, um wieder auf einen guten Weg zu kommen. Nagelsmann war für diese Sicht sehr empfänglich. Und dass nun Jürgen Klopp allseits als der kommende Erlöser herbeigesehnt wird, könnte bald wieder zu ähnlichen Problemen führen. Zum Glück ist die nächste Weltmeisterschaft erst wieder in 4 Jahren.
6: Für die Neue Osnabrücker Zeitung birgt die Nachfolgersuche direkt das nächste Risiko.
11: Die Öffentlichkeit fordert Jürgen Klopp als neuen Heilsbringer und der DFB räumt ein, Gespräche mit ihm zu führen. Klopp habe bereits seine grundsätzliche Bereitschaft zur Übernahme des Postens signalisiert. Doch der einstige Erfolgscoach hat sich seit 2 Jahren im werblichen Komfort eines globalen Konzerns eingerichtet und stand lange nicht mehr auf dem Trainingsplatz. Ob er nach dieser Pause sofort den Sanierungsfall DFB bewältigen kann, ist offen. Der Verband sollte vor lauter Sehnsucht nach einer populären und vermutlich teuren Galionsfigur den nüchternen Blick für die Realität nicht verlieren.
6: Die Rheinzeitung aus Koblenz nennt Klopp einen Menschenfänger, der den schwerfälligen Deutschen Fußballbund umkrempeln muss, wenn es nach 3 WM-Desastern etwas werden soll mit der Konkurrenzfähigkeit der Nationalmannschaft bei großen Turnieren.
11: Der 59-Jährige kann dabei allerdings auch nur auf die gleichen Spieler zurückgreifen wie Nagelsmann. Er muss eben deutlich mehr aus ihnen herausholen. Dass Klopp das kann, hat der große Motivator in Mainz, Dortmund und Liverpool eindrücklich bewiesen. Es braucht in Zukunft dringend wieder mehr Weltklasse im deutschen Kader, der sich momentan, wenn überhaupt, eher mit Österreich vergleichen kann als mit Frankreich, England oder Spanien.
6: Der Kölner Stadtanzeiger ist zuversichtlich.
11: Nun also Klopp. Ob das gut geht? Klopp wird sich noch weniger steuern lassen als Nagelsmann. Doch das wird auch weniger notwendig sein. Wo Nagelsmanns Defizite liegen, hat Klopp Charisma, Einfühlungsvermögen und die Fähigkeit, Menschen für sich einzunehmen. Er mag sich zeitweise als dämlich wahrnehmen und das sogar öffentlich sagen. Doch allein diese Selbsterkenntnis sichert ihm gegenüber seinem Vorgänger den entscheidenden Vorsprung.
9: Und das waren unsere Standpunkte. Zusammengestellt hat sie heute Ulrike Ufer. 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
1: Um 0 Uhr mit Ronald Lessig. Begleitet von Protesten beginnt in Thüringens Landeshauptstadt Erfurt heute ein zweitägiger Bundesparteitag der AfD. Unter anderem soll dabei die Parteispitze neu gewählt werden. Das amtierende Duo Weidel und Krupalla stellt sich zur Wiederwahl. Aus Erfurt Wolfgang Henschel.
2: Die Sicherheitsbehörden rechnen mit 50.000 zumeist friedlichen Gegendemonstranten, aber auch bis zu 2.500 gewaltbereiten Aktivisten sowie Straßenblockaden. Das Bündnis Widersetzen kündigte an, den Parteitag verhindern zu wollen. Die Polizei hat mehrere tausend Beamte aus allen 16 Bundesländern in Erfurt zusammengezogen. Auch Wasserwerfer, Hubschrauber und Drohnen stehen bereit. Die Polizei kündigte an, friedliche Kundgebungen zu schützen und zu begleiten. Gewalt und Straftaten würden konsequent verfolgt.
1: Bundesfinanzminister Klingbeil will für das kommende Jahr neue Schulden in Höhe von 204 Milliarden Euro aufnehmen. Das geht aus einem Haushaltsentwurf hervor, der vom ARD-Hauptstadtstudio vorgelegt wird. Danach sind im Kernhaushalt für das kommende Jahr Ausgaben in Höhe von 555 Milliarden Euro geplant, bei einer Nettokreditaufnahme von knapp 120 Milliarden Euro. Hinzu kommt die Verschuldung im Rahmen der Sondervermögen, Bundeswehr, Infrastruktur und Klimaneutralität. Ägypten steht im Achtelfinale der Fußballweltmeisterschaft. Die Nordafrikaner haben mit 4:2 im Elfmeterschießen gegen Australien gewonnen. Aus dem ARD-WM-Team Hendrik Lückhoff.
3: Es war das erwartet zähe Spiel der beiden Teams. Ägypten ging in der ersten Hälfte in Führung. Nach der Pause führte ein Eigentor zum Ausgleich der Australier. Weil in der Verlängerung nichts mehr passierte, ging es ins Elfmeterschießen und da leisteten sich die Australier zwei Fehlschüsse. Dadurch hat Ägypten zum ersten Mal ein WM-K.O.-Spiel gewonnen und steht im Achtelfinale. Unterdessen hat Sportschau-Experte Bastian Schweinsteiger den Rücktritt von Bundestrainer Julian Nagelsmann begrüßt. Es war für alle Seiten gut, dass es so schnell ging und es keine Hängepartie über Wochen und Monate gibt, so Schweinsteiger.
1: Als Nachfolger von Nagelsmann wird Jürgen Klopp gehandelt und der hat am Abend sein Interesse daran bekundet, neuer Bundestrainer zu werden. Er sei bereit, sagte der 59-Jährige bei Magenta TV. Der deutsche Fußball stehe am Wendepunkt. Dinge müssten grundlegend verändert werden, so Klopp. Der DFB hatte bereits bestätigt, dass er Kontakt zu Klopp aufgenommen hat. Der frühere Meistertrainer von Borussia Dortmund und dem FC Liverpool steht aktuell noch als Head of Global Soccer bei Red Bull unter Vertrag. Das waren die Nachrichten. Das Wetter in Deutschland. Meist trocken, an der Nordsee etwas Regen bei 16 bis 7 Grad, an der Ostsee stürmisch. Tagsüber Wolken und Regen, einzelne Gewitter, im Süden viel Sonne, 19 bis 30 Grad, am Sonntag bis 31 Grad. Es ist 0 Uhr 3.
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5: Die A1 Hamburg Richtung Bremen ist zwischen Hamburg-Stillhorn und Harburg wegen Brückenarbeiten gesperrt bis Montag ca. 5 Uhr. Sie werden umgeleitet über die U76. Die A1 Köln Richtung Euskirchen ist zwischen Erftstadt und Kreuz-Bliesheim wegen Bauarbeiten in beiden Richtungen bis Montag früh gesperrt. Die A2 Dortmund Richtung Hannover ist zwischen Kamener Kreuz und Hamm wegen Bauarbeiten ebenfalls bis Montag früh gesperrt. Nochmal A2, diesmal Hannover Richtung Berlin, zwischen Eilsleben und Bornstedt staut es sich nach einem Unfall. Die A8 Salzburg Richtung München zwischen Holzkirchen und Kreuz München Süd, 3 Kilometer Stau. Die A28 Oldenburg Richtung Leer ist zwischen Apen, Remels und Vilsum nach einem Unfall gesperrt. Schauen wir auf die A31 Oberhausen Richtung Gronau, die ist zwischen Schermbeck und Lembeck nach einem Unfall gesperrt. Die A57 Nimwegen Richtung Krefeld wird in Höhe Krefeld-Gartenstadt wegen Bauarbeiten ab jetzt bis 5 Uhr früh gesperrt. Und die A59 Bonn Richtung Köln ist zwischen dem Dreieck Porz und Köln-Rath bis Montag früh gesperrt. Gute Fahrt durch die Nacht.
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5: Aus den Studios von NDR Info in Hamburg. Mein Name ist Philipp Kaver und inzwischen ist Samstag, der 4. Juli. Jürgen Klopp heißt also der Wunschkandidat des DFB nach dem Rücktritt von Julian Nagelsmann. Jürgen Klopp, gefühlt seit 20 Jahren Schattenbundestrainer, schon als Coach von Mainz 05 hat er im Fernsehen Spielzüge und Strategien der WM-Begegnungen erklärt und immer klang durch, wie er es besser machen würde, wenn man ihn denn ließe. Dann hatte Jürgen Klopp viel anderes zu tun, den deutschen Meister trainieren, die Premier League gewinnen, den Supercup, Champions League und Deutschland wurde ja auch ohne ihn Weltmeister. Das allerdings ist inzwischen eine Weile her, doch jetzt könnte seine Stunde gekommen sein.
6: Es ist gut 10 Jahre her, da sagte Jürgen Klopp einen vermutlich nicht vorher zurechtgelegten Satz. 5 Worte, die ihn bis heute wohl kaum besser beschreiben können.
7: So I'm a totally normal guy. I'm the normal one, maybe, if you want this.
6: The normal one, also genauso wie alle anderen. Jürgen Klopp hat gute Seiten und schlechte, trifft viele richtige Entscheidungen und einige falsche.
8: Mir ist nicht egal, was andere Leute denken, ich kann mich nur nicht danach richten.
6: Jürgen Klopp ist immer seinen eigenen Weg gegangen, hat immer selbst bestimmt, was er machen will. Mit wenig Platz für andere und anderes neben sich. Das sollte man wissen, wenn man mit Klopp zu tun hat, ihm Verantwortung überträgt. Im Gegenzug gibt es dafür das emotional-sportliche Kloppo-Gesamtpaket.
9: Also wenn ich etwas mache, dann lass es uns bitte richtig machen. Das ist das, was am Ende zu Erfolg führt.
6: Und Erfolg hat der Trainer immer gehabt. In Mainz, Dortmund und Liverpool. Ein Potenzialoptimierer. Dort, wo die Weltklasse fehlte. Jürgen Klopp führte seine Mannschaft mit viel Teamgeist aus dem Mittelmaß nach oben. Als Menschenfänger mit großen Worten und großem Herz.
8: Mein Wertekompass basiert, wenn man so will, auf 3 Dingen. Das ist meine Erziehung, mein Glaube und mein gesunder Menschenverstand. Und je nachdem, was gerade notwendig ist, nutze ich dann sozusagen.
6: Jürgen Klopp vereint und vereinnahmt. Bei seinen bisherigen Clubs hinterließ er großen Liebeskummer, der gefühlt überall noch immer anhält. Die Sehnsucht nach einem wie The Normal One ist dort bis heute groß, auch bei BVB-Präsident Hans-Joachim Watzke. Er gehört zum Präsidium des Deutschen Fußballbundes, das den neuen Bundestrainer sucht. Seine Beziehung zu Klopp, echte Liebe.
10: Was uns in den 7 Jahren verbunden hat, das war mehr als miteinander arbeiten. Das ist einfach so. Werde ich nie wieder erleben, in der Form. In dieser Form des totalen Vertrauens, des totalen sich aufeinander verlassen können.
6: Doch Jürgen Klopp ist eben auch.
7: So I'm a totally normal guy. I'm the normal one.
6: Und zu einem, der genauso ist wie jeder andere, gehören neben den Stärken eben auch Schwächen. Klopps Selbstbewusstsein und seine Lässigkeit können mittlerweile manchmal überheblich wirken. Dazu kommt sein Job im Red Bull-Imperium bei den Fußballtraditionalisten nicht gut an und wird sogar als Verrat am Sport gewertet.
8: Aber da waren ja früher auch schon welche dabei, die gedacht haben, dass meine Zähne zu groß sind. Ich habe mir die Haare machen lassen und habe irgendwie komische Werbepartner. Also man kann es einfach nicht allen recht machen. Deshalb habe ich es nie versucht.
5: Arne von Eickels über Jürgen Klopp, der inzwischen die Gespräche mit dem Deutschen Fußballbund über das Bundestraineramt bestätigt hat. Ich bin mittlerweile mehr als aufgetankt, also ich bin bereit, sagte Klopp bei Magenta TV und ergänzte, es müssten aber noch Dinge mit seinem jetzigen Arbeitgeber Red Bull geklärt werden. Mein NDR-Kollege Markus Schubert hat mit unserer Sportreporterin Tabea Kunze gesprochen. Für uns ist sie noch immer bei der WM, natürlich in den USA. Und er wollte von ihr wissen, liefert sich der DFB aus an Jürgen Klopp, erklärtermaßen ohne Alternative, in einer nicht gerade schicken Verhandlungsposition?
11: Sehe ich ganz genauso. Der DFB hat sich weit aus dem Fenster gelehnt mit dieser Pressemitteilung heute, in der ja Jürgen Klopp ganz klar als Wunschlösung präsentiert wird, obwohl, so meine Informationen, es noch gar keine konkreten Verhandlungen gab. Ja, es soll erste Gespräche gegeben haben, aber eben noch keine Verhandlungen und die werden ja entscheidend sein, denn Jürgen Klopp arbeitet nicht nur weiterhin hier als WM-Experte für den Sender Magenta, sondern er ist eben ja auch globaler Fußball Chef im Red Bull-Konzern. Und dort hat er einen Vertrag bis 2029. Und es sieht so aus, dass sich Red Bull einen Abschied auch hoch bezahlen lassen möchte. Das heißt, der DFB könnte jetzt in die Position kommen, zum allerersten Mal in der Verbandsgeschichte eine Ablösesumme in Millionenhöhe für einen Bundestrainer zu zahlen.
12: Neben Nagelsmann geht ja auch Sportgeschäftsführer Andreas Rettig. Wird Klopp nun, ehe er auf den Kader der Spieler blickt, den ganzen DFB um sich herum personell aufstellen und kann dann Rudi Völler überhaupt auf seinem Posten als Sportdirektor bleiben?
11: Das ist wirklich eine sehr gute Frage und das ist ja auch wieder etwas, was in diese Verhandlungsposition von Jürgen Klopp auch mit reinspielt. Er kann natürlich auch bestimmen in diesen Verhandlungen, wen möchte er denn mitbringen an Mitarbeitern? Wie stellt er sich denn die Arbeit vor beim DFB und spielt Rudi Völler darin eine Rolle? Ich kann es mir gerade schwer vorstellen, dass Völler da in einem System Klopp noch als Sportdirektor weiterarbeiten kann. Es ist sicher nicht ausgeschlossen, denn Völler ist ja relativ unbeschadet auch aus dieser WM-Blamage hinausgekommen, wenn ich jetzt auch so die öffentliche Meinung über ihn mir anschaue. Also ich glaube, er selber würde vielleicht auch weitermachen wollen, aber ob Klopp, der ja eigentlich ein Machtmensch ist, der ja selber entscheiden will, ob der einen so erfahrenen Fußballer wie Rudi Völler noch an seiner Seite möchte als Sportdirektor. Ich würde jetzt eher nicht darauf tippen.
12: Hat Klopp eine erkennbar andere Vorstellung vom Spielen und Gewinnen wie seine Vorgänger und wird er dann den Kader entweder mit Blick auf die EM oder auch erst die nächste WM komplett neu aufstellen und formatieren?
11: Also seine Vorstellung von Fußball, von der Herangehensweise ist sicherlich etwas emotionaler, etwas weniger verkopft als die von Julian Nagelsmann. Und wir haben ja auch aus der Mannschaft jetzt vernommen, dass einige Spieler gar nicht so happy damit waren, dass sie sich teilweise überfordert fühlen und auch sich mehr Kommunikation vom Bundestrainer gewünscht hätten. Das ist natürlich eine Stärke von Jürgen Klopp. Der kann so eine Wir-gegen-die-Mentalität in der Mannschaft erzeugen. Das hat er oft gezeigt und das ist sicher eine große Stärke von ihm. Wie sich das Team verändern wird, das ist auch eine große Frage. Klar, es gibt diejenigen, die garantiert keine Zukunft mehr haben, wie Manuel Neuer, Oliver Baumann, Antonio Rüdiger, kann ich mir vorstellen, dass die eben keine Rolle mehr spielen. Aber was ist denn mit der Generation um Joshua Kimmich oder Leroy Sané? Das sind ja direkt unangenehme Entscheidungen, die Jürgen Klopp treffen müsste. Aber er ist ja auch niemand, der vor solchen unangenehmen Entscheidungen zurückschreckt.
12: Und was bleibt Julian Nagelsmann? Sich das vorzeitige Vertragsende verzuckern lassen und dann hoffen, dass es ihm, wie Hansi Flick ja auch gelingt, wieder mit einem Verein erfolgreich zu sein?
11: Das Verzuckern lassen, das hat auf jeden Fall funktioniert. Wir hören von einer Höhe von 7 Millionen Euro, was die Abfindung angeht. Also das ist natürlich schon mal gar nicht so schlecht bei 2 Jahren Vertragslaufzeit, die er noch gehabt hätte. Ich glaube, Julian Nagelsmann ist mit seinen 38 Jahren natürlich nicht am Ende seiner Trainerkarriere. Und er wird auch aus diesem Scheitern lernen, da bin ich mir sicher. Trotzdem hat man jetzt ja gesehen, dass er als Vereinstrainer deutlich besser funktioniert. Und ich kann mir gut vorstellen, dass es nicht lange dauern wird, bis wir

0: Manuel Neuer soll im Sommer bei der Fußball-WM wieder im Tor der Nationalmannschaft stehen.
1: Deutschland startet perfekt in die WM, schlägt Curaçao mit 7:1.
2: Und dann musst du erstmal 7 Tore machen.
3: Ja, hallo, Julian Nagelsmann. Ich glaube, es ist Zeit für eine Reaktion.
1: Und das Tor! 2:1!
4: Klar, ist dann schon ein sehr emotionaler Sieg.
5: Was für ein Kick! Der schlechteste bislang der Mannschaft von Julian Nagelsmann.
1: Es ist vorbei. Deutschland verliert 1:2.
4: Wir bauen jetzt die Zelte nicht ab und packen auch nicht zusammen mit Winston-Salem, sondern fliegen am Sonntag nach Boston, um am Montag da zu gewinnen.
6: Jonathan, Tor drüber! Drüber!
3: Ins Tor und Paraguay jubelt. Deutschland ist ausgeschieden.
4: Ja, ich bin keiner, der wegläuft.
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8: Es ist wirklich verzwickt mit der Bundesregierung. Da schaffen es Union und SPD, sich innerhalb von einer Nacht auf ein Reformpaket mit 34 Punkten zu einigen. Und dann erntet es trotzdem Kritik, ganz massive Kritik, zum Beispiel an den Plänen zur telefonischen Krankschreibung. Die soll abgeschafft werden und Arbeitnehmer sollen künftig bereits ab dem ersten Krankheitstag beim Arzt vorstellig werden. Ein Sprecher der kassenärztlichen Vereinigungen nennt das einen Super-GAU. Aber bedeutet diese Änderung wirklich mehr Aufwand und Stress? Johannes Hoppe hat bei einer Ärztin in Bochum nachgefragt.
9: Dr. Michaela Adolf Schüller sitzt in einem ihrer Behandlungszimmer ihrer Praxis in der Bochumer Innenstadt. Sie wirkt gelassen, unaufgeregt über die Reformpläne und das Ende der Krankschreibung per Telefon. Schließlich stamme die Idee aus der Corona-Zeit. Damals sei sie sinnvoll gewesen.
10: Aber da das jetzt kein Problem mehr darstellt, würde ich auch durchaus eine moderate Rückführung in eine normale Krankschreibung mit Aufsuchen des Arztes befürworten. Also diese Low-Shepper mag ich nicht.
9: Seit 37 Jahren arbeitet Adolf Schüller mit Patienten, seit 20 Jahren in ihrer eigenen Praxis. Ihre Aussage, die nach großem Misstrauen klingt, spiegelt schlichtweg ihre Berufsauffassung wider, erklärt die Bochumer Ärztin. Sie habe kaum Patienten, die anriefen, um sich krankschreiben zu lassen.
10: Jetzt muss ich dazu sagen, dass ich ja nicht der Krankschreiber unter Gottes Sonne bin. Also ich schreibe Menschen krank, wenn die krank sind. Ich frage auch, welchen Beruf die haben, weil manchmal, wenn ich was am Finger habe, kann ich ja vielleicht mit dem Kopf trotzdem noch denken. Und die Patienten, die vielleicht so ganz gerne immer eine Krankschreibung mal so haben möchten, die sind dann vielleicht nicht so gut bei mir aufgehoben.
9: Ähnlich unaufgeregt ist die Haltung der 63-jährigen Ärztin zur Vorlage der Krankschreibung, also der AU, beim Arbeitgeber am ersten Tag. Viele ihrer Kollegen finden die Idee katastrophal. Sie sprechen von kompletter Überlastung und noch längeren Wartezeiten für Patienten.
10: Für uns ist das eigentlich nicht aufwendiger, weil wir machen ja eine E-AU. Die wird ja sowieso dann zugestellt. Nein, ist für uns alles gleich.
9: Mit dieser Meinung könnte die Bochumer Ärztin also durchaus bei Kollegen anecken. Und was sagen potenzielle Patienten?
11: AU ab ersten Krankheitstag. Als Azubi müssen wir das eh machen. Dementsprechend kenne ich das jetzt nur so. Ansonsten weiß ich nicht, wie sinnig das ist, da ja auch Krankenpraxen schon extrem überlastet sind und unser Gesundheitssystem.
12: Es gibt natürlich Menschen, die das ausnutzen. Leider.
9: Das erleben vielfach Arbeitgeber. Christian Reich ist Chef eines mittelständischen Unternehmens in Bochum mit 250 Mitarbeitenden und findet die Rückkehr zum normalen Arztbesuch ohne Telefon-AU richtig.
13: Der Weg zu einer Krankschreibung war deutlich oder ist immer noch aktuell deutlich einfacher. Und das wird schon auch genutzt. Natürlich nicht auf Einzelpersonen nachweislich, aber wenn man über die Gesamtheit an Kranktagen auch guckt, ist das sicherlich auch ein Faktor, warum der Anteil gestiegen ist.
9: Beim Thema AU hat sein Unternehmen 2 Kulanzkrankentage eingeführt. Die wären nach den Reformplänen weiterhin möglich, beispielsweise festgehalten in Arbeitsverträgen. Christian Reich will sie beibehalten.
13: Wir brauchen dann natürlich schon die Krankschreibung ab Tag 1. Aber wenn der Mitarbeiter morgens anruft und sagt, ihm geht's so schlecht, er kommt nicht aus dem Bett, wie kann jetzt morgen zum Arzt, dann ist das auch in Ordnung. Aber im Grunde finde ich das richtig. Wenn man krank ist, dann muss man das auch nachweisen und sollte sich dafür krank schreiben lassen.
9: Die Bochumer Ärztin Dr. Michaela Adolf Schüller schlägt einen Kompromiss vor.
10: Maximale Krankschreibung telefonisch bis 3 Tage. Irgendwann muss man ja dann doch eine Entscheidung treffen, was ist es. Und dann brauche ich trotzdem die Versichertenkarte. Die muss ja eingelesen werden. Das heißt, der Patient muss ja doch irgendwann kommen.
8: Schauen wir doch einmal, wie läuft es anderswo in Europa mit der Krankschreibung bei Beschäftigten. Lädt womöglich die deutsche gesetzliche Regelung zum Krankfeiern ein und erklärt das, warum es hier so viele Fehlzeiten gibt.
14: In Frankreich gibt es, anders als in Deutschland, keine gesetzliche Pflicht des Arbeitgebers zur vollen Lohn.

0: Vorzahlung im Krankheitsfall. Die Ersatzleistungen bei Arbeitsunfähigkeit laufen sofort über die gesetzliche Krankenkasse. Diese zahlt in Frankreich aber erst ab dem 4. Krankheitstag. Es gibt also eine Karenzzeit von 3 Tagen. Danach gibt es auch nicht den vollen Lohn, sondern nur 50% des Grundgehalts mit einer Deckelung. Der Betrag darf das 1,5-fache des Mindestlohns nicht überschreiten. Aktuell sind das gut 2.500 Euro. Je nach Vertrag, Betriebs- oder Tarifvereinbarung können die französischen Arbeitgeber jedoch die Lohnersatzleistung im Krankheitsfall aufstocken, teilweise bis auf 100%. Es kann auch Regelungen in den Unternehmen geben, nach denen der Arbeitgeber schon die ersten 3 Karenztage ausgleicht. Einen gesetzlichen Anspruch darauf gibt es auf jeden Fall nicht. In Frankreich gilt grundsätzlich, dass die Krankschreibung dem Arbeitgeber, aber vor allem der Krankenkasse, innerhalb von 48 Stunden vorgelegt werden soll. Ansonsten drohen Leistungskürzungen.
1: In Italien braucht der Arbeitnehmer ab dem ersten Tag eine Krankschreibung. Die kann der Hausarzt oder das Krankenhaus ausstellen. Telefonische Beurteilungen liegen im Ermessen des Arztes, ob er einen Patienten sehen will oder nicht. Doch, wer krank ist, muss zu Hause auf Kontrollen warten. Das ist wahrscheinlich der größte Unterschied zu Deutschland. Während einer Krankschreibung können Amtsärzte im Auftrag der italienischen Sozialversicherungsanstalt unangekündigt zu Hause erscheinen, um zu überprüfen, ob der Arbeitnehmer tatsächlich krank ist. Die Betroffenen müssen sich zu bestimmten Uhrzeiten zu Hause aufhalten, und zwar von 10 bis 12 Uhr und von 17 bis 19 Uhr. Wer bei einer Kontrolle ohne triftigen Grund nicht angetroffen wird, muss mit erheblichen Kürzungen oder sogar dem Verlust des Krankengeldes rechnen. Auch am Wochenende gilt die Pflicht. Nicht nur die Sozialversicherung kann Kontrollen veranlassen, auch Arbeitgeber dürfen bei Verdacht auf Missbrauch eine Überprüfung beantragen.
2: Auch in Spanien sorgt die hohe Zahl an krankheitsbedingten Ausfällen in den Unternehmen für Schlagzeilen. 2024 gab es 8,5 Millionen Krankschreibungen, doppelt so viele wie 2017. Im Verhältnis zur Zahl der Beschäftigten hat sich die Quote der Ausfälle wegen Krankheiten von 2% auf 4% erhöht. Das kostet Sozialkasse und Arbeitgeber 33 Milliarden Euro pro Jahr, gab eine Untersuchung der unabhängigen Fiskalbehörde AIREF. Kranke Beschäftigte bekommen in Spanien gesetzmäßig ab dem 4. Tag ihr Gehalt weitergezahlt. Die ersten 15 Tage ist dafür der Arbeitgeber zuständig. Ab dem 16. Tag übernimmt die Sozialkasse oder Berufsgenossenschaft die Leistungen in Höhe von 60-75% des Gehalts, je nach Dauer der Krankschreibung. Zahlreiche Tarifverträge sehen aber auch eine volle Lohnfortzahlung ab dem 1. Krankheitstag vor. Die Untersuchungen sehen einen Grund für die Entwicklung im Gesundheitssystem. Patientinnen und Patienten mit schweren Rückenproblemen warten zum Beispiel ein halbes Jahr und länger auf einen Termin beim Orthopäden. Ist dann eine Operation nötig, dauert es oft noch einmal viele Monate. So sind sie nicht selten ein Jahr lang krankgeschrieben.
3: Unsere Korrespondenten haben die Modelle in Frankreich, Spanien und Italien geschildert. Zurzeit sind die Temperaturen wieder eher im Normalbereich für einen Sommer in Deutschland, aber die Schäden der Hitzeperiode und vor allem der Trockenheit sind in der Landwirtschaft enorm. Weiden, die bis zu den Wurzeln verbrannt sind, Kühe, die wegen der Hitze weniger Milch geben, Gerste und Weizen, die viel zu früh geerntet werden mussten. Die Folgen sind vielschichtig. Nico Rhein hat bei 2 Landwirten in Südbaden nachgefragt, wie sie mit der enormen Herausforderung umgehen.
4: Michael Fröhlin steht auf seinem Acker bei Buggingen im Markgräfler Land. Schaut rüber zum Mähdrescher, der zu retten versucht, was teilweise nicht mehr zu retten ist. Gerste und Weizen wurden viel zu früh reif. Bei anderen Getreidesorten sieht es nicht besser aus.
5: Hier sieht man Mais, der halt die letzten 3 Wochen kein Wasser bekommen hat. Und zwar jetzt 11 Tage zwischen 36 und 41 Grad. Einfach zu warm im Feld. Und dementsprechend sieht man hier schon abgestorbene Blätter, teilweise welke Pflanze. Der Mais, der kann so keinen Ertrag mehr bringen.
4: Bis zu 50% Verlust bei Gerste und Weizen. Das befürchtet Fröhlin, der auf seinem Hof unter anderem Schweine züchtet. Auf seinen Feldern mit Besprenkelungsanlage ist das Getreide normal gewachsen. Doch wo kein künstliches Wasser hinkommt, hinterlässt der fehlende Regen seine Spuren.
5: Es war einfach im Mai schon so trocken. Und ohne Wasser und der Hitze ist dem Getreide hier im Rheintal zu heiß. Wir haben da klimatisch nicht die idealen Bedingungen.
4: 3 Wochen früher als üblich drischt der Landwirt nun sein Getreide. Für Lebensmittel taugt es nicht mehr, nur noch als Futtermittel für Tiere. Davon hat Eugen Tritschler genug. Noch. Der Milchbauer aus Tetisee-Neustadt muss seinen Kühen aktuell zufüttern, denn das Gras auf seinen Weiden ist an vielen Stellen verbrannt. Die Folge: seine Kühe geben weniger Milch. Hitzestress. Die Bio-Weiderinder sind jetzt tagsüber im Stall statt auf der Weide und versuchen dort, der Hitze so gut es geht aus dem Weg zu gehen.
6: Wenn es extrem ist, gerade am Nachmittag, da stehen sie hinten direkt am Tor, am Eingang, weil es dort am angenehmsten ist. Selbst an der Futtervorlage, im Futtergang, sieht man, dass im hinteren Bereich, wo es angenehmer ist, Futter weg ist und auf der vorderen Seite das meiste noch dort liegt.
4: Momentan dürfen Tritschlers Tiere nur nachts auf die Weide. Der Regen in den vergangenen Tagen brachte immerhin ein bisschen Abkühlung. Für den Mais von Michael Fröhlin kam das teilweise zu spät. Ob er künftig verstärkt auf Getreidesorten setzt, die die Hitze besser vertragen? Doch selbst wenn die Landwirtschaft sich anpasst, das Grundproblem bleibe, so Fröhlin.
5: Ohne Wasser wochenlang hat es mit einmal Regen das noch nicht aufgeholt. Und wie wollen wir das zukünftig besser machen? Wir können Kulturen anbauen, die eher in der südlichen Hemisphäre zu Hause sind. Aber ohne künstliches Wasser wird es auch dort knapp.
3: Und wir haben eine aktuelle Gefahrenmeldung. Achtung, Falschfahrer auf der A659 Weinheim Richtung Viernheim. Zwischen Kreuz Weinheim und dem Viernheimer Kreuz kommt Ihnen ein Falschfahrer entgegen. Fahren Sie äußerst rechts und überholen Sie nicht. Auf der A659 Weinheim Richtung Viernheim, zwischen Kreuz Weinheim und dem Viernheimer Kreuz. Dort ist ein Falschfahrer unterwegs. Vorsicht, deswegen dort bitte in beiden Richtungen.
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3: Kap Verde hat es gerade mit dem stärksten Gegner seiner kurzen WM-Geschichte zu tun. Argentinien, das geht mit einer Serie von 10 Siegen in dieses 16. Finale gegen den WM-Debütanten. Obwohl die Blue Sharks, die von der Kap Verden klare Außenseiter sind, haben sie sich längst in die Herzen der neutralen WM-Fans gespielt. Ein paar Eindrücke vom Spiel gibt's jetzt für uns.
8: Miami. Noch keine Tore, noch wenig Spektakel, noch keine Highlights. Und wo ist eigentlich Lionel Messi beim Spiel der Argentinier gegen Kap Verde? Die Afrikaner, ja, sie sind der erwartet unangenehme Gegner. Argentinien versucht mit ganz viel Ballbesitz, mit vielen Spielanteilen Lösungen zu finden, aber es fehlt einfach noch so ein bisschen das Tempo, die Klarheit und die richtig großen Chancen. Messi mal mit einem Freistoß, aber der war jetzt nicht wirklich mit ganz viel Schussstärke versehen. Kein Problem für Vosinha, den so einen heimlichen Superstar dieser Weltmeisterschaft, den 40-jährigen Keeper von Kap Verde. Hier in Miami vor 65.000 Zuschauerinnen und Zuschauern. Ganz viele argentinische Fans, die mit ihren Gesängen immer wieder versuchen, während gerade Trinkpause ist. Die wurde von Drew Fischer gerade eben befohlen. Das heißt, hier bei diesen Temperaturen auch gar nicht so unnötig, sich nochmal zu stärken, mit Flüssigkeit zu versorgen. Also, dass da mehr nach vorne geht, die sind noch guter Dinge, die argentinischen Fans. Aktuell hier der Spielstand aber zwischen Argentinien und Kap Verde 0:0.
3: Florian Winkler aus dem ARD-WM-Team. Und es gab noch mehr vom Sport. Das hören wir jetzt von Irina Gneb.
9: Ägypten hat einen historischen Erfolg gefeiert und mit dem ersten K.O.-Sieg seiner WM-Geschichte das Achtelfinale erreicht. Mit einem 4:2 im Elfmeterschießen setzte sich der siebenmalige Afrikameister im 16. Finale gegen Australien durch. In der regulären Spielzeit hatte es 1:1 gestanden. In der Verlängerung fielen keine Tore. Unser Reporter Michael Augustin in Dallas mit dem entscheidenden Elfmeterschützen.
10: Hossam Abdelmagid. Jetzt zippelt er. Jetzt läuft er an. Jetzt schießt er ins Tor! Hossam Abdelmagid schießt Ägypten ins Achtelfinale. Er reißt sich das Trikot vom Leib, rennt zur Eckfahne und alle jubeln mit ihm mit. Alle springen auf. Alle feiern Hossam Abdelmagid, der den entscheidenden Elfer in diesem Elfmeterschießen gegen Australien verwandelt. Die Socceroos sind raus. Ägypten ist weiter.
9: Ja, anders als die deutschen Fußballer, das frühe WM-Aus des DFB-Teams gegen Paraguay hat nun wie erwartet Konsequenzen nach sich gezogen. Julian Nagelsmann ist nicht mehr Bundestrainer, er ist zurückgetreten. Seine Nachfolge soll Jürgen Klopp antreten. Tim Brockmeier hat die Entwicklung für uns beim Deutschen Fußballbund verfolgt. An ihn ging die Frage, was fehlt denn noch, damit Klopp übernimmt?
11: Ja, ein Vertrag, und um den unterschreiben zu können, muss er erstmal aus anderen Verträgen raus. Und da hat er zumindest mal mindestens zwei, von denen wir wissen. nämlich zum einen als TV-Experte bei der WM in den USA, wo er ja gerade an der Seitenlinie unterwegs ist, und dann beim Weltkonzern RB, wo er ja offiziell noch Fußball-Weltchef ist. Da wird er auch rausgeeist werden müssen. Nach unseren Informationen gibt es da keine Ausstiegsklausel. Also möglicherweise kostet das den DFB dann auch noch ein bisschen, ihn da rauszubekommen. Und das dauert natürlich, bis solche vertraglichen Dinge geregelt sind, aufgelöst sind, juristisch von allen Anwälten geprüft und unterschrieben. Also ich würde sagen, da werden noch ein paar Wochen ins Land gehen. Aber in der Tat, offiziell seitens des DFB ist Klopp Wunschkandidat Nummer 1 und er will auch.
9: Wir kommen zum Tennis. Jan-Lennard Struff hat für eine Überraschung in Wimbledon gesorgt und zum ersten Mal das Achtelfinale beim Rasenklassiker erreicht. Struff setzte sich gegen den früheren Weltranglisten-Ersten Daniil Medvedev mit 7:6, 7:6 und 7:5 durch. In allen drei Sätzen hatte er mit mindestens einem Break zurückgelegen.
12: War Wahnsinn heute, ja, stimmt. Immer zurückgekommen. Es war auch wichtig, dass ich mich immer wieder ausgerichtet habe, die Marschroute so zu gehen. Und ich meine, ich muss dranbleiben, zumindest von der Art und Weise meiner Körpersprache, dass ich da bin und die ganze Zeit spiele, auch wenn ich mal einen Break kriege oder wenn ich einen Satz verliere, was auch immer passieren wird. Und dass ich in drei Sätzen schlage, ist unglaublich, ja.
9: Struff spielt am Sonntag wieder. Für Alexander Zverev geht es heute um den Einzug ins Achtelfinale. Ja, und heute startet auch für die Radprofis ihr Saisonhighlight, die Tour de France. Steffen Gahr schaut voraus.
13: Tadej Pogacar ist der klare Favorit auf den Gesamtsieg. Es wäre sein 5. bei der Tour. Auf dem Weg dahin wird der Slowene auch vom Kölner Nils Polit unterstützt. Herausforderer gibt es einige, allen voran Jonas Vingegaard aus Dänemark. Florian Lipowitz macht sich derweil nach außen hin keinen Druck. Nach Platz 3 im Vorjahr will der Ulmer von Tag zu Tag schauen. Das deutsche Red Bull Team geht mit einer Doppelspitze ins Rennen. Lipowitz und der belgische Doppel-Olympiasieger Remco Evenepoel sind die Kapitäne. Insgesamt sind 12 deutsche Profis am Start. In der zweiten deutschen Mannschaft Lidl allerdings keiner. Einen deutschen Etappensieg gab es zuletzt vor 5 Jahren.
9: Und die Tour de France beginnt mit einem Mannschaftszeitfahren in Barcelona.
3: Die Sportzusammenfassung war das von Irina Gneb.
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14: Um 0.30 Uhr mit Ronald Lessig. Einen Tag vor Beginn des AfD-Bundesparteitages in Erfurt ist die Polizei in erhöhter Alarmbereitschaft. Die Sicherheitsbehörden rechnen mit etwa 50.000 Gegendemonstranten, unter ihnen auch etwa 2.500 gewaltbereite Demonstranten. Um mögliche Straßenblockaden aufzulösen, ist die Polizei mit einem Großaufgebot vor Ort. Sie hat Einsatzkräfte aus mehreren Bundesländern angefordert. Das Bündnis Widersetzen hatte angekündigt, sich über Gerichtsbeschlüsse hinwegzusetzen und Zufahrtswege zum Veranstaltungsort zu blockieren. Die russische Armee rückt nach eigenen Angaben im Osten der Ukraine weiter vor. Wie Kreml-Sprecher Peskow mitteilte, ist die Industriestadt Konstantinivka nahe Donetsk inzwischen unter russischer Kontrolle. Aus der Nachrichtenredaktion Stefan Everts.
15: Die Stadt war bereits Ende vergangenen Jahres schwer umkämpft und gilt als strategisch wichtiger Stützpunkt auf dem Weg zu weiteren größeren Städten im Donbass. Laut Kreml-Sprecher Peskow wurden sämtliche Bewohner dazu aufgefordert, die Stadt zu verlassen. Die Eroberung des Donbass gilt als eines der wichtigsten Ziele von Kreml-Chef Putin. Auch in den Verhandlungen über ein Ende des Krieges war der Anspruch auf die Region immer wieder eine zentrale Forderung Russlands. Die Ukraine hat die Meldungen über die Einnahme bislang nicht bestätigt. Ein Militärsprecher sprach am Abend lediglich von schweren Kämpfen rund um die Stadt.
14: Der UN-Hochkommissar für Menschenrechte Türk hat vor einer neuen Welle von Gräueltaten im Sudan gewarnt. Konkret geht es um die strategisch wichtige Stadt El Obeid, südwestlich der Hauptstadt Khartoum. Aus Genf, Katrin Hondl.
16: Es gebe klare und eindeutige Hinweise, warnte Türk vor dem Menschenrechtsrat in Genf. Eine neue Menschenrechtskatastrophe bahnt sich an. Es gebe Berichte, wonach die RSF-Miliz Truppen rund um die Stadt zusammenzieht. Wir haben Alarmstufe Rot, sagte Türk. Staats- und Regierungschefs überall auf der Welt müssten jetzt alles tun, um weitere brutale Gewalt zu verhindern. Mehrere Staaten, darunter Deutschland, Großbritannien und Frankreich, hatten bereits Mitte Juni vor einem möglichen Großangriff der RSF-Miliz und Gewalttaten gegen die Zivilbevölkerung in El Obeid gewarnt.
14: In einem Stuttgarter Großmarkt ist ein Feuer ausgebrochen. Laut Feuerwehr brennt ein Hallenkomplex. Zahlreiche Einsatzkräfte seien dabei, die Flammen zu löschen. Anwohner wurden über Warn-Apps aufgerufen, das betroffene Gebiet im Stadtteil Wangen zu meiden. Wegen des Rauchs und des Gestanks sollen Türen und Fenster geschlossen bleiben. Auf dem betroffenen Großmarkt sind eigenen Angaben zufolge mehr als 100 Import- und Großhandelsfirmen angesiedelt. Sie verkaufen unter anderem Obst, Gemüse und Blumen. Das Wetter in Deutschland. Meist trocken, an der Nordsee etwas Regen bei 16 bis 7 Grad, an der Ostsee stürmisch. Tagsüber Wolken und Regen, einzelne Gewitter, im Süden viel Sonne, 19 bis 30 Grad. Am Sonntag Schauer oder Gewitter, zeitweise freundlich bis 31 Grad. Am Montag im Südwesten heiter, sonst Schauer und Gewitter bis 32 Grad. Das waren die Nachrichten.
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3: Achtung, Falschfahrer auf der A659 Weinheim Richtung Viernheim. Zwischen Kreuz Weinheim und Viernheimer Kreuz kommt Ihnen ein Falschfahrer entgegen. Fahren Sie äußerst rechts und überholen Sie nicht auf der A659 Weinheim Richtung Viernheim. Zwischen Kreuz Weinheim und dem Viernheimer Kreuz ist ein Falschfahrer unterwegs. Vorsicht in beiden Richtungen. Die A2 Dortmund Richtung Hannover ist zwischen Kamener Kreuz und Hamm wegen Bauarbeiten bis Montag früh gesperrt. Die A2 Hannover Richtung Berlin ist zwischen Alsleben und Bornstedt nach einem Unfall gesperrt. Dadurch staut es sich. Und die A8 Salzburg Richtung München zwischen Holzkirchen und Kreuz München Süd 2 Kilometer Stau.
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3: Mit Philipp Kader. Ermittlungsbehörden aus 7 europäischen Ländern haben mehrere digitale Missbrauchsnetzwerke zerschlagen. Laut einer Europol-Mitteilung wurden im Rahmen des Projekts Medusa 156 Täter und ebenso viele Opfer identifiziert. Auch das Bundeskriminalamt war an den Ermittlungen beteiligt. Ende 2024 hatten JournalistInnen von Steuerung F und NDR ein internationales Vergewaltigernetzwerk aufgedeckt. Ein Netzwerk, in dem es um das Betäuben und Vergewaltigen von Frauen geht. Andreas Meyer-Feist über die Operation Medusa.
17: Medusa, der Projektname kommt aus der griechischen Mythologie. Medusa konnte jeden Betrachter zu Stein erstarren lassen. Im übertragenen Sinne passt das zu den Verbrechen. Vergewaltiger lähmen ihre Opfer durch K.O.-Tropfen oder andere Betäubungsmittel. Medusa mit ihren Schlangenköpfen gilt in Polizeikreisen aber auch als Symbol für Netzwerke und ihre diversen Anführer. Dass Europol gerade jetzt mit großen Ermittlungsergebnissen kommt, ist kein Zufall. Das Projekt wurde im April ins Leben gerufen. Die EU-Kommission hatte angekündigt, die Ermittler deutlich besser auszustatten. Nun will Europol zeigen, dass sich verstärkte Investitionen lohnen. Es geht um Täter, die Menschen betäuben, missbrauchen und dabei filmen, um das Material dann auf digitalen Plattformen hochzuladen. Eine besondere Rolle bei den Ermittlungen spielen das Bundeskriminalamt und britische Polizeibehörden. Jeder Zugriff wird von Europol koordiniert. Das heißt, Durchsuchungen und Festnahmen können zeitgleich in verschiedenen europäischen Ländern erfolgen, ohne dass es einen Zeitverzug gibt und mögliche Täter in anderen Ländern gewarnt werden könnten. Statistiken über Medikamenten- oder drogengestützte sexuelle Übergriffe gibt es noch kaum. In den Verurteilungsstatistiken wird das genaue Tatmittel oft nicht erfasst. Toxikologische Beweise fehlen oft. Das liegt daran, dass laut offiziellen Statistiken weniger als die Hälfte der Betroffenen innerhalb der ersten 12 Stunden um Hilfe nachsucht, weil das Verbrechen wegen der Betäubung erst spät erkannt wird. Dann aber sind viele Betäubungsmittel im Blut oder im Urin nicht mehr nachweisbar, was sich die Täter zunutze machen. Das Projekt Medusa will genau hier ansetzen. Die Täter identifizieren über ihre Online-Aktivitäten, um die wehrlosen Opfer zu erkennen und ihnen ihre Würde wiederzugeben.
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3: Auf der Weltkarte, ganz winzig, nur wenige Kilometer breit, aber von Meerengen wie der Straße von Hormus hängt die globale Wirtschaft ab. Das hat man ja zuletzt erlebt. Auch die Straße von Malakka zwischen Indonesien und Malaysia ist von großer Bedeutung, insbesondere für China und auch für uns. Denn praktisch alles, was per Schiff aus China und Südostasien zu uns kommt, muss hier durch. Thailand, das nordöstlich der Meerenge liegt, will dort seit längerem eine Landbrücke bauen. Sie soll umgerechnet etwa 26 Milliarden Euro kosten. Aus Singapur berichtet Ines Burkhardt.
9: Chaiapon ist Fischer. Er lebt in einem kleinen Dorf auf einer Insel im südlichen Thailand. Sollte die Regierung eine Landbrücke, also eine Autobahn, Gleise und zwei neue Häfen bauen, wären er und seine Familie direkt betroffen, erzählt er der Nachrichtenagentur Reuters. Ich will auf gar keinen Fall, dass das passiert, denn das ist die Gegend, in der wir alle unseren Lebensunterhalt verdienen. Wenn die Landbrücke gebaut wird, wüsste ich nicht, wohin wir gehen sollen. Eine Bleibe finden wir vielleicht irgendwo, aber wie sollen wir unsere Familien ernähren? 90 Kilometer, so lang soll die Landbrücke nach den Plänen der Regierung werden. Denn so schmal ist Thailand hier ganz im Süden. Die Vision der thailändischen Regierung, Waren sollen über diese Landverbindung mit dem LKW oder mit dem Zug quer durchs Land von einem Ozean zum anderen transportiert werden. Von einem Tiefseehafen an der Ostküste zum anderen an der Westküste oder umgekehrt. Beide Häfen müssten noch gebaut werden. Die Straße von Malakka, die wichtige Meerenge weiter südlich, durch die zurzeit etwa ein Fünftel des weltweiten Seehandels geschifft wird, es bräuchte sie dann für viele Schiffe nicht mehr. Sie könnten Waren einfach weiter nördlich durch Thailand transportieren und damit 4 Tage Zeit und 15% der Kosten sparen. So argumentiert zumindest die Regierung. Manus Sakwanidvichai ist Berater der Handelskammer Ranong. Das ist die Provinz im Westen des Landes, in der einer der Häfen gebaut werden soll. Nicht nur für den Welthandel wäre diese Landbrücke ein Gewinn, sagt er gegenüber Reuters, auch für Thailand. Wenn die Landbrücke kommt, wird sie Arbeitsplätze schaffen. Manche sagen, es werden etwa 200.000 neue Stellen. Unternehmen hier werden profitieren, Hotels werden mehr Gäste haben, Restaurants, Geschäfte und Dienstleistungsunternehmen werden ebenfalls wachsen, weil mehr Menschen und Investoren in die Provinz kommen werden. Bis zu 20 Millionen Standardcontainer sollen pro Jahr durch die Landbrücke abgefertigt werden können. Zum Vergleich, im Hamburger Hafen wurden im vergangenen Jahr 8 Millionen umgeschlagen, also weniger als die Hälfte. Für China wäre eine Landbrücke von strategischer Bedeutung. 80% seiner Rohölimporte kommen zurzeit durch die Straße von Malakka. Schon seit Jahrzehnten sprechen chinesische Politiker vom Malakka-Dilemma. Im Fall einer Blockade, etwa durch die USA, wäre China schnell unter Druck. Erste hochrangige Treffen mit thailändischen Vertretern gab es deshalb bereits, aber noch sind keine Investitionszusagen für die Landbrücke bekannt. Und das hat wahrscheinlich gute Gründe. Expertinnen wie Darshana Badua vom International Institute for Strategic Studies in Singapur bezweifeln, dass sich die Landbrücke wirtschaftlich für Reedereien lohnen würde. Zum einen entsteht in Singapur zurzeit ein neuer Megahafen, der vollkommen automatisiert sein und auf künstliche Intelligenz setzen wird. Zum anderen müsste die Fracht für die Landbrücke in Thailand 2-mal umgeladen werden.
3: Zurück nach Deutschland. Aber wir bleiben beim Thema Wasser auch mit diesem Aspekt. Wenn es regnet, dann fließt das Wasser oft schneller ab, als der Boden es aufnehmen kann. Gerade in Brandenburg wird das immer mehr zum Problem. Die Wasserspiegel der Seen sinken seit Jahren und auch in diesem Sommer wird der Fluss Schwarze Elster immer flacher und schmaler. Das sind Zeichen von Wasserknappheit und die Folgen steigender Verdunstung. Deshalb wird nach Wegen gesucht, das Wasser länger in der Landschaft zu halten. Thorsten Südow.
18: Mit zusätzlichen extra breiten Reifen auf der Hinterachse mäht ein Traktor das etwa 1 Meter hohe Gras auf den Moorwiesen von Landwirt Lars Andreas Sie in der Uckermark. Moorwiesen sind Kohlendioxidspeicher und müssen dafür immer nass sein. Mit neuen Stauwehren versucht Bauer Sie, das Wasser auf seinen Flächen zu halten. Die letzten 20 Jahre hätten gezeigt, dass Wasser immer kostbarer wird.
19: Das merkt man im Ackerbau wie auch in der Grünlandbewirtschaftung. Wir haben eine höhere Verdunstung, auch im Moor, auch dort, wo wir Wasser zurückgestaut haben. Und wenn das hier im Moor sehr warm ist, wie letzte Woche, können Sie richtig merken, wie schwül das ist, wie hier das Wasser verdampft, auf Deutsch gesagt.
18: In Brandenburg fallen im Durchschnitt etwa 500 Liter Regen und Schnee im Jahr auf den Quadratmeter. Tendenz fallend. Eine längere Vegetationszeit und stärkere Verdunstung verschärfen die Situation. Darauf muss die Politik reagieren und sorgsamer als bislang mit dem Rohstoffwasser umgehen, sagt Umweltministerin Hanka Mittelstädt von der SPD beim Vorortbesuch in der Uckermark. Tag. Ihr Ministerium erarbeitet ein neues Wassergesetz.
20: Wir haben auch die eigene Verantwortung, nicht verschwenderisch mit Wasser umzugehen. Und dementsprechend, glaube ich, werden wir den Fokus auch in der Wassergesetznovelle darauf legen, wie wir zukünftig die Wasserentnahmen steuern, wie wir zukünftig auch Wasserrückhalt besser in die Fläche bekommen, aber natürlich auch alle Landnutzenden dazu kriegen, wassersparende Technik einzusetzen.
18: Ausreichend Wasser ist lebenswichtig für die Trinkwasserversorgung, für neue Großunternehmen wie Rechenzentren und für die Landwirtschaft. Umweltverbände fordern, über Stauanlagen, Gräben und Seen so viel Wasser wie möglich in der Landschaft in Brandenburg zu halten. Wenn neue Wasserspeicher gebaut werden, sollten sie durch Wasserentgelte finanziert werden, die zum Beispiel Bergbauunternehmen und Landwirte bezahlen müssten, sagt der Landesvorsitzende des Umweltverbandes BUND, Carsten Preuß.
21: Wasserentnahmegebühren haben erstens eine regulierende Wirkung auf den, der sie bezahlen muss, nämlich er wird überlegen, wie er sparen kann. Und zweitens haben sie aber auch den Effekt, dass ich, wenn ich sie zweckgebunden einsetze, tatsächlich auch den Landschaftswasserhaushalt verbessern können.
18: Ende des Jahres soll eine Machbarkeitsstudie vorliegen, wie etwa Wasser aus der Elbe in die Brandenburger Lausitz geleitet werden kann.
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3: Das Bundesinnenministerium will das Münchner Urteil zu Grenzkontrollen nicht hinnehmen. Nach Informationen des Bayerischen Rundfunks hat das Ministerium angekündigt, gegen die gestrige Entscheidung des Verwaltungsgerichts in Berufung zu gehen. Die Münchner Richter hatten 3 Personenkontrollen an der deutsch-österreichischen Grenze für rechtswidrig erklärt. Einer der Kläger war der Europarechtler Werner Schröder von der Universität Innsbruck.
22: Im Sommer 2025 sitzt Werner Schröder im Zug nach München. Er ist auf dem Heimweg von Innsbruck. An der Grenze werden er und die anderen Passagiere von der Bundespolizei kontrolliert. Der 64-Jährige soll sich ausweisen, die Beamten durchsuchen seine Tasche. Eine rechtswidrige Aktion, ist der Juraprofessor überzeugt und reicht eine entsprechende Klage beim Verwaltungsgericht München ein.
23: Meine Klage, die richtet sich tatsächlich nur gegen die Kontrolle, meine Personenkontrolle im Zug zwischen Kufstein und München, wo mir die deutsche Bundespolizei meine Tasche entrissen hat und daraus mein Portemonnaie rausgeholt hat mit meinem Ausweis.
22: Professor Werner Schröder lehrt an der Universität Innsbruck Europarecht sowie Völkerrecht und lebt in München. Mindestens einmal die Woche pendelt der 64-Jährige zwischen der bayerischen und der Tiroler Landeshauptstadt. Immer wieder gerät er dabei in Kontrollen, so wie viele andere auch, die in der Grenzregion leben.
24: Wenn man zum Beispiel jetzt nach Kufstein fährt am Abend, dass dann Grenzkontrollen sind in der Nacht und es wird einspurig abgefertigt. Und man steht dann 20 oder 30 Minuten, wenn man Pech hat, in der Schlange.
25: Ich stelle mir die Frage, ob man wirklich so viel illegale Einreise oder so damit rausfischen kann wirklich. Und wenn halt so extreme Verzögerungen dadurch entstehen, finde ich es auch nervig.
22: Mit dem Schengen-Abkommen 2015 wurden Grenzkontrollen in Europa weitgehend abgeschafft. Das Bundesinnenministerium führte sie jedoch im Herbst 2024 an allen deutschen Staatsgrenzen wieder ein, mit dem Verweis auf die Migrations- und Sicherheitspolitik. Die zunächst nur für ein halbes Jahr geltenden Grenzkontrollen wurden bereits 3-mal verlängert. Zuletzt bis Mitte September 2026. Das Münchner Verwaltungsgericht kam jetzt aber zu dem Urteil, dass diese Grenzkontrollen unvereinbar mit den Schengen-Vorgaben sind. Damit gab das Gericht Werner Schröder und 2 weiteren Klägern recht. Die Polizisten hätten ihre Identitäten 2025 nicht feststellen dürfen. Für den Professor nur ein Etappensieg.
23: Wir brauchen ein Instrument, das auch tatsächlich die Bundesrepublik dazu bringt, diese Kontrollen einzustellen. Und das ist mir mit meiner Klage jetzt auf den ersten Blick nicht gelungen, weil das Verwaltungsgericht München mir nur bescheinigt, dass die Kontrollen im Jahre 2025 rechtswidrig waren.
22: Das Bundesinnenministerium hat auf Nachfrage des Bayerischen Rundfunks angekündigt, Berufung gegen das Urteil einzulegen. Schon jetzt sei klar, dass in dieser für die innere Sicherheit der Bundesrepublik Deutschland so wichtigen Frage die Entscheidungen höherer gerichtlicher Instanzen erforderlich sind, heißt es in der Stellungnahme. Die Binnengrenzkontrollen sollen fortgesetzt werden.
3: Frank Jordan berichtete. Es soll das größte Staatsbegräbnis in der Geschichte der Islamischen Republik Iran werden. 4 Monate, nachdem der oberste geistliche Führer Ayatollah Khamenei Ali Khamenei bei einem US-Angriff getötet wurde, ist sein Leichnam öffentlich aufgebahrt worden. Über 6 Tage sollen die Trauerzeremonien dauern. Danach wird Khamenei beerdigt. Die politische Führung des Iran möchte Stärke und Geschlossenheit demonstrieren. Stefan Eich hat darüber mit Nathalie Amiri gesprochen. Sie ist Journalistin und hat viele Jahre das ARD-Studio in Teheran geleitet. Welche Emotion überwiegt zurzeit bei den Iranerinnen und Iranern? Angst, Wut, Erschöpfung oder ist es Hoffnung? Das war die erste Frage.
0: All die aufgezählten Punkte zusammen bis auf die Hoffnung. Die Menschen im Iran sind die letzten Monate wirklich durch die Hölle gegangen. Allein schon die Signale, die aus den USA kamen, von US-Präsident Trump auf Social Media gepostet, haben sie wirklich schier wahnsinnig gemacht. Zu Beginn die Aufforderung zum Widerstand, dann wurde ihnen Hilfe versprochen, dass die auf dem Weg sei. Dann hat er ja mit offenem Vernichtungskrieg gedroht und er würde die Zivilisation auslöschen. Das hat er am 7. April dann angedroht. Und dann plötzlich dieser überraschende Rückzieher für den Waffenstillstand. Eine Bekannte aus dem Iran sagte zu mir, auf Farsi Omadan Ridan Raftan, das heißt, sie sind gekommen, haben im Grunde genommen, entschuldigen Sie die Ausdrucksweise, verschissen und dann sind sie gegangen. Regime-Change war lange die Hoffnung vieler Iraner. Der wurde versucht, der wurde schlecht versucht, es wurde nicht geschafft. Und jetzt sind sie zurückgeblieben mit einem noch radikalisierteren Regime, das auch noch durch Verhandlungen mit den USA legitimiert wird. Also sie sind sehr verzweifelt, die Menschen im Iran.
1: Und dieses Regime inszeniert jetzt diesen Staatstrauerakt als Zeichen der Einheit. Mit was rechnen die Menschen im Iran, was die nächsten Tage angeht?
0: Also die nächsten Tage werden vor allen Dingen in Teheran in Bezug auf die Iraner, die dort leben, sehr leer sein. Mein Kollege Frederik Pleitgen von CNN ist gerade von Ort und meinte gestern zu mir, dass die Stadt erstaunlich leer sei. Viele Kontakte haben mir gesagt, dass sie schon am Donnerstag Richtung Norden losgefahren sind. Für sie ist das Regime der Feind, für sie ist Khamenei der Feind, der Verursacher ihrer Lebensbedingungen. Und diese Kluft zwischen ihnen und dem Regime, die wird sich zeigen, auch auf den Straßen. Das Regime wird genau das nicht zeigen wollen. Sie wollen Einheit suggerieren. Deswegen werden sie aus den Provinzen ganz, ganz viele Anhänger ankarren. Es werden um die 10%, 15% stehen hinter diesem Regime. Und das sind nun mal ein paar Millionen. Und gleichzeitig haben sie auch noch Milizen und Anhänger dieses Regimes aus dem Irak nach Teheran und nach Mashhad geholt. Und sie werden die Straßen füllen. Das wird das Bild sein, das über die Medien rausgeht. Sie werden Einheit suggerieren. Sie werden weiter diesen Siegestaumel zeigen, in dem sie sich ja befinden, weil sie gewonnen haben, weil sie nicht gestürzt wurden.
1: Es gibt sicherlich einen gewissen Zwiespalt bei den Menschen, auch den Menschen, die gegen das Regime sind, zu sagen, dieses Regime wollen wir nicht, aber noch mehr Bomben, das wollen wir auch nicht. Wie halten die das eigentlich aus?
0: Der Wunsch nach Frieden und Stabilität war ja schon immer da. Deswegen sind auch die Menschen auf die Straße gegangen gegen das Regime. Deswegen haben sie sich gewagt, auf die Straße zu gehen. Sie sind im Januar auf die Straße gegangen und Tausende wurden durch die Schergen des Regimes getötet. Zu Beginn des Krieges herrschte dann gerade aufgrund dieser Massaker gegen die eigene Bevölkerung große Genugtuung, gerade als Ayatollah Khamenei im Erstangriff am 28. Februar getötet wurde, jauchzten und jubelten viele, viele Menschen und zwar auch noch öffentlich auf den Straßen, obwohl das ja der Führer dieses Regimes war und die Regimeanhänger und Unterdrücker auch auf der Straße waren. Und gleichzeitig wurde aber mit zunehmender Zerstörung auch der Infrastruktur durch den Krieg, durch die Raketen und die Bomben und dieser offensichtlich fehlenden Zielsetzung des Krieges die Sorge immer größer, dass ihr Land zerstört wird und zum Schluss nichts übrig bleibt. Und das ist das Dilemma der Bevölkerung, der Großteil der Bevölkerung. Ein Abkommen kann das Regime stabilisieren und damit das Leid verlängern. Und kein Abkommen kann aber den Krieg verlängern und damit das Leid vertiefen. Im Grunde genommen sehen sie gar nichts Gutes am Ende des Tunnels. Überhaupt kein Licht erscheint dort mehr.
3: Die Einschätzung von Nathalie Amiri. Sie ist Journalistin und Iran-Expertin. Ihr Vater ist Iraner und sie selbst hat viele Jahre das ARD-Studio in Teheran geleitet.
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2: Es dürfte die Promi-Hochzeit des Jahres sein. Taylor Swift, der größte Popstar des Planeten, und er, Travis Kelce, einer der populärsten US-Footballspieler. Das Herz von Manhattan um den Madison Square Garden ist abgesperrt für eine Riesenparty der beiden. Bis zuletzt war gar nicht offiziell, dass beide sich an diesem Abend in New York das Ja-Wort geben werden. Aber jetzt wissen wir es offenbar. Giselle Huckart ist live für uns in New York. Dort ist gerade kurz vor 19 Uhr. Wie sehr ist denn schon Ausnahmezustand?
4: Ja, da war heute schon so ein bisschen Ausnahmezustand. Es waren ja die Straßen großflächig gesperrt um den Madison Square Garden. Und jetzt gerade in den letzten Stunden vor allem die große 7th Avenue vor dem Madison Square Garden, damit eben die ganzen Luxus-SUVs, die waren meistens schwarz mit abgedunkelten Scheiben, wo wahrscheinlich die ganzen Stargäste drin saßen, hier vorfahren konnten und dann unbemerkt in so eine Art Zelttunnel gefahren sind, die dann in den Bereich des Eingangs zur Arena geführt haben. Und da sind die Stargäste dann meistens unbemerkt ausgestiegen. Aber ein paar Stars haben wir trotzdem gesehen. Die sind dann einfach zu Fuß gekommen, vielleicht auch, weil sich die Straßen so gestaut haben. Zum Beispiel Hugh Grant, der Schauspieler, ist mit seiner Frau ausgestiegen. Wir haben dann auch andere gesehen an anderen Orten in New York, die im feinsten Zwirn ihre Hotels verlassen haben. Zum Beispiel Schauspieler Bradley Cooper mit seiner Freundin, dem Model Gigi Hadid. Wir haben in der Stadt auch Sängerinnen Dua Lipa und Sabrina Carpenter gesehen. Wir haben auch den Sänger Ed Sheeran gesehen. Also hier war eine ganze Menge los. Was allerdings ein bisschen enttäuschend war, man hatte ja erwartet, dass hier hunderte Swifties anreisen, also die Fans von Taylor Swift. Das war aber tatsächlich nicht in großen Massen zu sehen. Es sind natürlich immer viele Schaulustige da, vor allem auch viele Medien, und ein paar Swifties hat man auch entdeckt. Aber ich glaube, viele waren abgeschreckt von der Hitze. Hier sind es nämlich wirklich heute fast 40 Grad in New York gewesen.
2: Und es heiraten ja nicht nur zwei Liebende, sondern, wenn man so will, auch zwei Industrien. Musikindustrie vermählt sich mit Sport. Ist das sowas wie der Super Bowl der Liebe?
4: Ja, das würde ich sagen. Vor allem wird hier in den USA oft von einer Royal Wedding, der US-Royal Wedding sozusagen, gesprochen, weil sie sagen, Taylor Swift und Travis Kelce, das ist sowas wie US-Royalty. Also darüber geht eigentlich nicht mehr viel. Und deswegen war das hier heute so eine Art William und Kate-Moment. Also so haben viele getitelt. Und ich kann dem auch eine ganze Menge abgewinnen. Also ein Königshaus gibt es hier zwar nicht, aber das kommt schon sehr nah dran.
2: Die Hochzeit ist ein Reinfeiern in den 250. amerikanischen Unabhängigkeitstag. Möglicherweise sagen manche kein Zufall. Swifties wissen ja, die Sängerin hat eine Vorliebe für Zahlenmystik. Und Taylor Swift ist ja alles andere als ein Trump-Fan. Ist sie vielleicht auch dann die mit der besseren Party?
4: Das glaube ich schon bei der Gästeliste und auch bei der Musik und bei dem Spirit, der wahrscheinlich herrschen wird. Nein, aber ich glaube, es war jetzt nicht ihre Absicht, so die Aufmerksamkeit von diesem Geburtstag auf sich zu ziehen, sondern Swifties wissen, dass der 4th of July, der Unabhängigkeitstag, einer ihrer liebsten Feiertage ist, wenn nicht sogar ihr Lieblingsfeiertag. Deswegen ist wahrscheinlich das Datum so gewählt. Und der 3. Juli jetzt, der passt auch deshalb so gut, weil alle heute frei hatten in der Stadt, also zumindest die allermeisten. Der Feiertag, der diesmal auf einen Samstag fällt, wurde sozusagen als Ausgleich freigegeben den Amerikanern am Freitag. Und das passt natürlich super, wenn man hier großräumig den Verkehr sperrt, dass eben nicht so viel Berufsverkehr blockiert wird.
2: Für manche eine ganz wichtige Frage: Was für ein Kleid trägt Taylor Swift?
4: Ja, oder welche Kleider? Also munkelt, dass sie bei der Hochzeit immer wieder ihr Outfit wechselt. Es gibt ja auch andere Promi-Hochzeiten, da haben wir gesehen, dass irgendwie 27 Outfits dann der Braut abgelichtet wurden. Ja, das weiß man natürlich nicht, denn einer der Gründe, warum das Ganze hier im Madison Square Garden stattfindet, ist ja auch, dass keine Fotos gemacht werden können rein. Das ist ja tatsächlich ein fensterloser Bunker, in den man nicht so einfach als Paparazzi rein fotografieren kann, auch wenn man eine Drohne hat oder einen Helikopter. Ich glaube, das ist auch der Hauptgrund, warum das Ganze hier stattfindet. Privatsphäre, Sicherheit. Taylor Swift möchte diejenige sein, die genau entscheidet, welches perfekte Hochzeitsfoto dann zu dem Zeitpunkt, an dem sie es für richtig hält, an die Öffentlichkeit gerät.
2: Giselle Huckart live aus New York für uns.

0: Und wir schauen gleich weiterhin in die USA. Nicht nur Hitze dort, es ist der Auftakt in ein volles Wochenende. 250. Independence Day, etliche Großveranstaltungen. Und dazu zählt natürlich auch das hier.
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0: Gerade in Miami spielen Argentinien und Kap Verde. Die Blue Sharks haben es mit dem stärksten Gegner zu tun, dem stärksten Gegner ihrer kurzen WM-Geschichte. Und wir wollen doch jetzt mal hören, wie sich die Außenseiter machen. Ein paar Eindrücke von dort.
2: In einem 10-Spiel war es mal wieder der typische Messi-Moment, den es gebraucht hat für die Argentinier gegen Kap Verde. Aktuell ist in Miami Pause und die 65.000 Zuschauerinnen und Zuschauer werden mit ordentlich Musik beschallt. Auf dem Platz ist die Beschallung, zumindest spielerischer Natur, überschaubar. Bis eben auf diesen Messi-Moment, 29. Minute. Ein Zauberpass aus dem Mittelkreis, genau in den Fünfer und in den Fuß vom Superstar von Lionel Messi, der sich den Ball runterpflückt und an Keeper der Kap Verde einfach dann vorbeischießt. Wo Sinja hatte da keine Chance, den Treffer zu verhindern. Diese 1:0-Führung und seinen 7. WM-Treffer hier in diesem Turnier schon für den 39-jährigen Superstar der Albi Celeste. Ansonsten war es vor allem ein Geduldsspiel für die Argentinier. 65% der Spielanteile, 95% angekommene Pässe. Ganz viel Statistik natürlich für Argentinien, aber Zahlen, die belegen, wie klar das Spiel ist. Aber es ist eben so, dass die Abwehr der Kap Verde richtig gut steht. Nur 4 Torschüsse überhaupt zugelassen hat. Einer davon ging rein. Ansonsten ist die Mannschaft von Bubista, dem Trainer, auch bemüht, nach vorne zu spielen. Aber eben, da fehlt es an Klarheit, an Präzision. Überhaupt keine Torgefahr für das Gehäuse von Emiliano Martinez, dem argentinischen Keeper. Also Argentinien klar auf dem Weg in Richtung WM-Achtelfinale. Da würde Ägypten warten. Gleich geht's hier weiter in Miami.
0: Vielen Dank, Florian Winkler. Und wir verfolgen natürlich die Partie Argentinien-Kap Verde. Weiter für Sie in der ARD Infonacht.
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4: Um 1 Uhr mit Thorsten Altenhöhner. Guten Morgen. Begleitet von Protesten beginnt in Thüringens Landeshauptstadt Erfurt heute ein 2-tägiger Bundesparteitag der AfD. Dabei soll die Parteispitze neu gewählt werden. Die Sicherheitsbehörden rechnen mit 50.000 Gegendemonstranten. Wolfgang Henschel.
5: Das Bündnis Widersetzen kündigt er an, den Parteitag verhindern zu wollen. Die Polizei hat mehrere tausend Beamte aus allen 16 Bundesländern in Erfurt zusammengezogen. Auch Wasserwerfer, Hubschrauber und Drohnen stehen bereit. Die Polizei kündigte an, friedliche Kundgebungen zu schützen und zu begleiten. Gewalt und Straftaten würden konsequent verfolgt. Am gestrigen Freitag hatte es erste Gegenproteste gegeben. Bis zum Abend war es in der Stadt relativ ruhig.
4: Bundesfinanzminister Klingbeil plant für das kommende Jahr höhere Ausgaben und mehr Schulden. Das geht aus dem Haushaltsentwurf hervor, der dem ARD-Hauptstadtstudio vorliegt. Nicole Markwald.
6: Im kommenden Jahr plant Bundesfinanzminister Lars Klingbeil Ausgaben in Höhe von 555 Milliarden Euro. Das sind fast 6% mehr als in diesem Jahr. Im Haushaltsentwurf sind für 2027 über 203 Milliarden Euro neue Schulden vorgesehen, der zweithöchste Wert in der Geschichte der Bundesrepublik. Der Haushaltsentwurf soll am kommenden Montag im Kabinett beschlossen werden.
4: Die russische Armee rückt nach eigenen Angaben im Osten der Ukraine weiter vor. Wie Kreml-Sprecher Peskow mitteilte, ist die Industriestadt Kostjantinowka nahe Donetsk inzwischen unter russischer Kontrolle. Stefan Ewerts.
7: Die Stadt war bereits Ende vergangenen Jahres schwer umkämpft und gilt als strategisch wichtiger Stützpunkt auf dem Weg zu weiteren größeren Städten im Donbass. Laut Kreml-Sprecher Peskow wurden sämtliche Bewohner dazu aufgefordert, die Stadt zu verlassen. Die Eroberung des Donbass gilt als eines der wichtigsten Ziele von Kreml-Chef Putin. Auch in den Verhandlungen über ein Ende des Krieges war der Anspruch auf die Region immer wieder eine zentrale Forderung Russlands. Die Ukraine hat die Meldungen über die Einnahme bislang nicht bestätigt.
4: Ein Abschnitt des westlichen Berliner Rings ist seit gestern Abend gesperrt. Das betrifft die Strecke der A10 zwischen Potsdam-Nord und Spandau, und zwar in Richtung Dreieck Havelland. Die Sperrung soll bis Sonntagabend dauern. Nach Angaben der Autobahn GmbH müssen Hitzeschäden repariert werden. Ägypten hat das Achtelfinale bei der Fußball-WM erreicht. Die Ägypter gewannen gegen Australien erst im Elfmeterschießen mit 4:2. Zurzeit spielen Argentinien und Kap Verde gegeneinander und um 3.30 Uhr beginnt das Spiel Kolumbien gegen Ghana. Soweit die Nachrichten. 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Das Wetter: bis zum frühen Morgen bleibt es locker bewölkt oder klar bei 13 bis 11 Grad. Tagsüber dann teils sonnig, teils auch dicht bewölkt und es gibt leichte Schauer bei Temperaturen zwischen 20 und 22 Grad.
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8: Die A1 Hamburg Richtung Bremen ist zwischen Hamburg-Stillhorn und Harburg wegen Brückenarbeiten bis Montag ca. 5 Uhr gesperrt. Die Umleitung führt über die U76. Die A1 Köln Richtung Euskirchen ist zwischen Erftstadt und Kreuz Bliesheim wegen Bauarbeiten in beiden Richtungen ebenfalls bis Montag früh gesperrt. Dann die A2 Dortmund Richtung Hannover ist zwischen Kamener Kreuz und Hamm auch bis Montag früh gesperrt. Hier sind der Grund ebenfalls Bauarbeiten. Die A2 Hannover Richtung Berlin ist zwischen Eilsleben und Bornstedt nach einem Unfall gesperrt. Dadurch staut es sich hier auf der A2. Die A8 Salzburg Richtung München zwischen Holzkirchen und Kreuz München Süd 2 Kilometer Stau. Jetzt die A57 Nimwegen Richtung Krefeld wird in Höhe Krefeld Gartenstadt wegen Bauarbeiten bis 5 Uhr früh gesperrt. Und eine noch von der A59 Bonn Richtung Köln zwischen dem Dreieck Porz und Köln-Rath Sperrung bis Montag früh. Kommen Sie gut und sicher durch diese Nacht.
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8: Von NDR-Info aus Hamburg und mit Philipp Kaver im Studio willkommen. Im Reformpaket der Koalition steckt neben den Änderungen bei Steuer, Arbeitsrecht, dem öffentlichen Bauen und Vermieten und beim Bürokratieabbau vor allem eine Neuerung. Es ist eine Neuerung, bei der unsere Hauptstadtkorrespondenten vorgestern schon das große Konfliktpotenzial gewittert haben und bei der Politiker der Koalition inzwischen für noch mehr Verwirrung gesorgt haben mit nachgeschobenen Erläuterungen. Im Beschlusspapier steht es schwarz auf weiß folgendermaßen: Wir führen eine verpflichtende Vorlage der Arbeitsunfähigkeitsbescheinigung ab dem ersten Tag der Erkrankung ein. Daran hat sich eine Debatte entzündet. Fühlen sich die Deutschen zu schnell unwohl, gerade morgens?
9: Man sitzt auf der Bettkante und überlegt, passt das heute?
10: So beschreibt Unionsfraktionschef Jens Spahn in der ARD die Fälle, die die Bundesregierung mit den neuen Regeln bei Krankschreibungen verhindern will. Union und SPD haben in ihrem Reformpaket vereinbart, die telefonische Krankschreibung abzuschaffen. Außerdem soll eine Arbeitsunfähigkeitsbescheinigung grundsätzlich schon ab dem ersten Krankheitstag vorgelegt werden. Die Koalition will damit die hohen Fehlzeiten in Deutschland senken. Spahn verweist auf rund 18 Krankheitstage je Arbeitnehmer im Jahr und vergleicht.
9: Die Frage stellt sich schon, ob die Deutschen so viel kränker sind tatsächlich als die anderen in Europa. Und deswegen braucht es da Maßnahmen.
10: Zudem erklärt der CDU-Politiker:
9: Wer aber tatsächlich vielleicht an dem jeweiligen Morgen nicht wirklich krank ist, aber noch überlegt, ob er hingehen sollte, der entscheidet sich dann im Zweifel vielleicht doch fürs Arbeiten.
10: Das sei auch fairer gegenüber Arbeitskollegen. Auch Bundeskanzler Friedrich Merz verteidigt die Pläne und sorgt gleichzeitig für Fragen, wenn er im ZDF sagt:
11: Sie müssen nicht am ersten Tag in die Arztpraxis. Sie müssen vom ersten Tag eine Arbeitsunfähigkeitsbescheinigung haben.
10: Wie das ohne telefonische Krankschreibung laufen soll, lässt er offen. Vielleicht denkt er an die Möglichkeit der Videosprechstunde. Für ungläubiges Stirnrunzeln sorgt auch, was der Kanzler in der ARD erklärt:
11: Wir kehren zu der Regelung zurück, die wir vor Corona hatten.
10: Das stimmt nur teilweise, denn vor der Pandemie galt bereits die heutige 3-Tage-Regel. Beschäftigte mussten ein Attest normalerweise erst vorlegen, wenn die Krankheit länger als 3 Kalendertage dauerte. Arbeitgeber aber können die Bescheinigung seitdem ab dem ersten Tag verlangen. Neu wäre, dass die Vorlage am ersten Krankheitstag zum gesetzlichen Regelfall wird. Beim Hausärzteverband nennt man den Plan eine Katastrophe. Verbandsvorsitzender Markus Blumenthal-Bayer warnt bei NDR Info:
12: Es werden in dieser Kombination mehrere Millionen mehr Patientinnen und Patienten in unsere sowieso schon sehr vollen Praxen drängen.
10: Viele Menschen kämen dann vor allem für eine Bescheinigung in die Praxen.
12: Die Kranken, die uns dringend brauchen, die werden viel länger warten müssen.
10: Strittig ist auch die Frage, ob die in der Pandemie eingeführte Möglichkeit der telefonischen Krankschreibung den Krankenstand tatsächlich erhöht hat, so wie es Merz im Interview erklärt.
11: Wir sehen, dass seitdem die Krankschreibungen deutlich angestiegen sind.
10: Ärzte und Krankenkassen sehen dafür keinen Beleg. Der Hausärzteverbandsvorsitzende Blumenthal-Bayer erklärt:
12: Mit der telefonischen Krankschreibung hat das alles gar nichts zu tun. Da gibt es mittlerweile unzählige Studien, auch die Krankenkassen selber analysieren das und sagen, die telefonische Krankschreibung hat dazu überhaupt keine Veränderungen geführt.
10: Ihr Anteil lag zuletzt bei weniger als 2% aller Krankschreibungen. Auch aus der SPD kommen inzwischen Zweifel an der konkreten Umsetzung. Parteichef Lars Klingbeil sagt:
13: Natürlich müssen wir das jetzt so machen, dass niemand krank zur Arbeit geht. Also da wird man jetzt gute pragmatische Lösungen finden müssen.
10: Viele Fragen bleiben also noch unbeantwortet. Im Schatten der Debatte steht auch ein Vorhaben, das bei vielen Versicherten auf Zustimmung stoßen dürfte. Die Koalition plant eine Termingarantie für Fachärzte. Patienten sollen dadurch schneller einen Termin bekommen.
8: Dietrich Karl Meurer aus dem ARD-Hauptstadtstudio. Über die geplanten arbeitsrechtlichen Reformen der Koalition hat mein NDR-Kollege Markus Schubert mit Professor Enzo Weber gesprochen, Arbeitsmarktexperte am Institut für Arbeitsmarkt- und Berufsforschung in Nürnberg. Die Frage war: Können die Maßnahmen rund um die Krankschreibung Kosten senken, sowohl am Arbeitsplatz als auch in den Krankenkassen? Oder schleppt man so Infektionen in die Praxen und in die Fabriken und Büros und sät Misstrauen?
14: Also ich glaube nicht, dass das Ganze viel Wirkung haben wird, außer viel Aufwand. Mit dem Misstrauen, da würde ich mich ein bisschen zurückhalten. Also da sollten wir, glaube ich, einfach den Ball alle ein bisschen flacher lassen. Man braucht schon vernünftige Regelungen gegen Blaumachen. Die gibt es jetzt auch. Im Moment ist es halt nach dem dritten Tag. Dann wäre es schon am ersten Tag. Ob das dann mehr Misstrauen ist als 2-3 Tage später, ich finde, das muss man nicht so hochziehen, sondern man sollte ganz neutral einfach sehen, ist die Maßnahme praktikabel oder nicht. Und ich finde, überwiegend ist sie das nicht.
15: Dann fiel den Gewerkschaften und der Opposition bei der Lektüre des Papiers sofort das Thema sachgrundlose Befristung ins Auge. Ein Begriff, der irgendwie schon in sich so ein wenig unfair klingt. Was bewirkt das, dass bis Ende 2030 man Beschäftigte einstellen, dann aber mehrfach befristen darf? Kommt es dadurch zu einer Einstellungswelle in den kommenden 4 Jahren, weil Arbeitgeber wissen, sich wieder zu trennen würde nicht so kompliziert sein?
14: Ja, genau das ist der entscheidende Punkt. Aus Beschäftigtensicht klingt das natürlich immer irgendwie unfair, aber man muss die Lage der Wirtschaft sehen. Wir stecken jetzt seit 5 Jahren in der Stagnation. Jeden Monat verlieren wir 15.000 Industriearbeitsplätze, in denen wir mal verdammt stark gewesen waren. Und das liegt im Moment nicht daran, dass die Substanz uns massiv wegbrechen würde, sondern wir schaffen einfach nichts Neues. Die Investitionen sind seit Jahren am Sinken. Wir schaffen echt total wenig neue Stellen. Die Jobchancen von Arbeitssuchenden jetzt sind so niedrig wie noch nie. Also Erneuerungskrise nenne ich das. Und wenn man sagt, wer schafft jetzt eine Risikoinvestition in Deutschland, von der man weiß, wahrscheinlich muss man irgendwie umsteuern, es läuft nicht nach Plan, dann muss man sagen, dafür hat man einfach wenig Flexibilität. Denn für das Umsteuern ist es in Deutschland echt schwer. Wir müssen Unternehmen auch besser restrukturieren können in neue Bereiche hinein. Und dann haben wir natürlich über den Kündigungsschutz gesprochen. Soll der ganz weg? Und da wäre ich definitiv dagegen, denn der hat auch ganz viele positive Seiten. Befristungen setzen dagegen den Hebel gezielt da an, wo tatsächlich neue Jobs entstehen, also nicht den Kündigungsschutz für alle auf Dauer wegnehmen, sondern genau diesen gezielten Hebel. Das hat zwar auch Nachteile, aber das kann ich wirklich unterstützen und so etwas habe ich vorher deswegen auch geraten.
15: Für welche Branchen und für welche Betriebsgrößen ist das womöglich vor allem gedacht und auch sinnvoll?
14: Also der Kündigungsschutz, der gilt ja bei Betrieben bis 10 Beschäftigten nicht, da brauchen Sie das also dann nicht, aber die großen Investitionen, die werden ja auch vor allem von größeren Firmen getragen und da brauchen wir die auch. Deswegen Vor allem sinnvoll ist das jetzt in Bereichen zu machen, wo wirklich Erneuerung stattfinden kann, wo es um Technologie geht, wo neue Geschäftsmodelle entwickelt werden, wo auch viel Kapital mobilisiert werden kann und dann auch in großem Umfang Stellen entstehen. Ich habe auch eine gezieltere Variante vorgeschlagen. Mhm. Lasst uns diese zusätzlichen Befristungen nur da machen, wo wirklich Risikoinvestitionen getätigt werden. Da hätte man nicht so breite Streueffekte, aber es wäre natürlich auch ein bisschen komplizierter gewesen.
15: Da Sie Ihre Vorschläge erwähnen, wir neigen sowieso dazu, das jetzt zu bewerten, was auf dem Tisch liegt. Aber was fehlt denn im Programm, wovon Sie sich einen Beschäftigungseffekt versprechen würden?
14: Also neben den Befristungen ist noch eine Maßnahme drin, die ich auch sehr stark beworben habe, nämlich Abfindungen zu fördern, aber nicht einfach nur so, sondern wenn neue Jobs aufgenommen werden.

0: aufgesetzt. Ganz breit, keine Bürokratie, keine Anträge, sondern breite Qualifizierungsförderung. Das wäre etwas.
1: Das sagt Professor Enzo Weber vom Institut für Arbeitsmarkt- und Berufsforschung der Bundesagentur für Arbeit.
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1: Ja, viele Punkte, die die Bundesregierung in ihrem Reformpaket vorgestellt hat, zielen auf Unternehmen ab. Und da geht es auch um das Handwerk, die Wirtschaftsmacht von nebenan gewissermaßen. Markus Latton hat sich bei Handwerkerfirmen in Berlin und Brandenburg umgehört, was die so von den Vorschlägen halten.
3: Kontoauszüge, Inventarlisten, Bilanzen, Geschäftsbriefe. Unternehmen in Deutschland müssen einiges an Papierkram erledigen. Viel zu viel beklagt die Wirtschaft deshalb schon lange. Die Bundesregierung hat nun gehandelt. Fast alle Berichts- und ein Viertel der Dokumentationspflichten sollen wegfallen. Eine Besserung auch aus Sicht des Handwerks?
4: Naja, Besserung, es kommt jetzt auf die Ausgestaltung insbesondere drauf an.
3: Ralf Bürig, Hauptgeschäftsführer der Handwerkskammer Brandenburg. Tatsächlich sind viele Details der Koalitionsvorhaben noch unklar. Und die will auch Ralf Bürig abwarten.
4: Wir brauchen gerade beim verabredeten Bürokratieabbau wirklich Mut, das jetzt auch umzusetzen, was gestern vereinbart wurde. Unsere Betriebe, unsere Handwerksbetriebe ächzen vor allen Dingen unter den täglichen Bürokratiebelastungen. Und da steht viel Gutes in der Verabredung von gestern.
3: In Berlin hat Clemens Hansch, der die Ralf Lüdke Bau- und Möbeltischlerei in Kreuzberg führt, eine andere Perspektive. Die Bürokratie sei für seinen Betrieb kein gravierendes Problem. Mit seinen 20 Mitarbeitern spüre er von der Belastung durch Dokumentations- und Berichtspflichten wenig. Ausnahmen seien Dinge wie Handwerker-Parkausweise. Das dauere in Berlin Monate, bis er sie für seinen Betrieb ausgestellt bekommt. Positiver bewertet Hansch, dass die telefonische Krankschreibung abgeschafft wird und dass die Bescheinigung künftig ab dem ersten Krankheitstag ausgestellt werden muss.
5: Wir sind halt ein Betrieb, wir sind abhängig von den Mitarbeitern, wir machen Termine und wenn es dann stellenweise häufiger vorkommt, für einen Tag krank, am Wochenende, vorm Wochenende und so, sieht das schon blöd aus. Und dann wird es zumindest ein bisschen schwerer gemacht, den manchmal vermeintlich krank.
3: Was Hansch aus Arbeitgebersicht befürwortet, stößt bei Gewerkschaften auf viel Kritik. Der Deutsche Gewerkschaftsbund etwa sprach vom Ausdruck einer Misstrauenskultur durch die neue Regel. Laut Bundesregierung sollen Betriebe einzel- oder tarifvertraglich sowie in Betriebsvereinbarungen aber ohnehin davon abweichen können.
1: Markus Latton berichtete, Sie hören die ARD-Infonacht, es ist 1.16 Uhr. Nächste Woche ist NATO-Gipfeltreffen im türkischen Ankara. Vor allem die Europäer in der NATO versuchen vorher noch in vielen kleinen und größeren Runden die Linien klarzuziehen. Wie soll man sich im Umgang mit den USA verhalten? Wie ein Zerwürfnis vermeiden? Und wie sich aufstellen gegenüber Russland und seiner hybriden und kriegerischen Herausforderung der Allianz? Bundeskanzler Merz hat gestern die Regierenden aus den Frontstaaten eingeladen, in denen auch die Bundeswehr die Sicherheit garantiert, also Estland, Lettland und Litauen, Ruth Kirchner berichtet.
6: Ein kräftiger Wind pfeift ums Kanzleramt, als Merz und die Staats- und Regierungschefs von Lettland, Estland und Litauen vor die Presse treten. Der starke Wind, ein Sinnbild für die Herausforderungen vor dem NATO-Gipfel in Ankara. Da ist die Bedrohung durch Russland an der Ostflanke der NATO, aber auch die wankelmütige Haltung von US-Präsident Trump. Europa müsse daher zusammenstehen, betont der Kanzler.
7: Mir ist wichtig, dass wir so viel wie möglich auf der europäischen Seite miteinander koordiniert sind. Wir wollen gemeinsam mit unseren Verbündeten in Europa gut vorbereitet in diesen Gipfel gehen.
6: Mitte der Woche war bereits NATO-Generalsekretär Rutte in Berlin. Vergangene Woche die Staats- und Regierungschefs von Frankreich, Großbritannien, Italien und Polen. Der Kanzler will auch gegenüber den USA zeigen, die Europäer engagieren sich. Erst gestern hatte Trump die Verteidigungsausgaben der europäischen Verbündeten als lächerlich bezeichnet. Merz weist die Kritik zurück.
7: Deutschland verdoppelt seinen Verteidigungsetat innerhalb von 4 Jahren. Das ist die größte Kraftanstrengung, die wir jemals gemacht haben, um unsere Verteidigungsfähigkeit zu stärken. Insofern brauchen wir uns hier vor niemandem zu verstecken. Wir werden das auch in aller Bescheidenheit zum Ausdruck bringen.
6: Die drei baltischen Staaten müssen sich ebenfalls nicht verstecken. Ihre Verteidigungsausgaben liegen bereits knapp unter oder über 5% ihrer Wirtschaftsleistung. Damit haben sie die Ziele, die sich die NATO bis 2035 gegeben hat, bereits

0: erfüllt. Aber, sagt der lettische Präsident Rinkevičs, es gehe nicht nur ums Geld.
1: But what is important that now this figure is being transformed in the real capabilities.
0: Wichtig sei, dass aus den Zahlen echte militärische Fähigkeiten werden, betont er. Denn die Bedrohung ist für die baltischen Staaten sehr real. Alle drei grenzen direkt an Russland. Umso wichtiger ist es für sie, dass Deutschland mit der Litauen-Brigade und dem deutsch-niederländischen Korps zur Sicherheit des Baltikums beiträgt. Dafür bekommt der Kanzler viel Lob und dafür, dass die baltischen Staaten gehört werden.
2: For Friedrich to convene us here before the Ankara, this is also symbolic.
0: Dass Friedrich uns hier vor dem Ankara-Gipfel zusammenbringt, ist symbolisch, betont der estnische Ministerpräsident Michal. Wie groß die Bedrohung durch Russland im Baltikum gesehen wird, macht der litauische Präsident deutlich. Sein Land erwägt eine Verfassungsänderung, um die Stationierung von Atomwaffen in Litauen zu ermöglichen.
3: We would like to be the integral part of this nuclear deterrence.
0: Wir wollen ein integraler Teil der nuklearen Abschreckung werden, begründet Präsident Nauseda den Vorstoß. Der Kanzler nickt. Eine unnötige Provokation in Richtung Moskau. Nein, sagt Merz, er nehme den Vorstoß mit Respekt zur Kenntnis. Litauen sei auch in diesem Bereich bereit, sein Land und das NATO-Territorium zu verteidigen. Offen blieb dabei, inwieweit ein solcher Schritt vereinbar wäre mit internationalen Verträgen.
4: Besuch der baltischen Regierungschefs bei Bundeskanzler Merz.
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4: Vierter Juli heute, es ist der wichtigste Nationalfeiertag der USA und in diesem Jahr verbunden mit einem großen Jubiläum, denn heute vor 250 Jahren sagten sich 13 Kolonien in Nordamerika von Großbritannien los. In Philadelphia haben sie eine gemeinsame Unabhängigkeitserklärung unterzeichnet. Das war die Geburtsstunde der Vereinigten Staaten von Amerika. Christian Schwalb blickt zurück.
6: Die Vorgeschichte dieser Unabhängigkeit beginnt 3 Jahre früher im Hafen von Boston, British America. Im Dezember 1773 stürmen wütende Bürger britische Handelsschiffe. Hunderte Kisten mit Tee landen im Hafenbecken. Die Boston Tea Party ist ein Protest gegen die britische Krone. Die Kolonisten wenden sich gegen ihr Mutterland, das hier in seinen 13 nordamerikanischen Kolonien Steuern erhebt, auch auf Tee.
7: Das Volk sollte sich nie erheben, ohne etwas Erinnerungswürdiges zu tun,
6: notiert einer der Kolonisten, John Adams, später mal Präsident, in seinem Tagebuch, und er soll Recht behalten.
7: Die Vernichtung des Tees wird notwendigerweise so wichtige und dauerhafte Konsequenzen haben, dass ich sie als epochemachendes Ereignis betrachten muss.
6: Die Unabhängigkeit von der Krone ist anfangs kein Thema, denn viele Auswanderer verstehen sich weiter als Briten. Aber weder wollen sie besteuert, noch daran gehindert werden, weiter neues Staatsland im Westen zu erschließen. Das nämlich hatte die britische Regierung mittlerweile verboten. Der Historiker Mischa Honeck.
8: Das waren lange Zeit die Hauptstreitpunkte. Der Siedlerkolonialismus war das Kerngeschäft des britischen imperialen Projekts. Und das war eben eine besondere Provokation, dass man dieses Besiedlungsverbot erlassen hatte, weil die britische Krone erstmal kein Interesse hatte, weitere kriegerische Auseinandersetzungen zu führen mit den Indigenen.
6: Es folgen Boykottaufrufe gegen britische Waren, Proteste. Großbritannien schickt Soldaten. Die 13 Kolonien gründen ihren Kontinentalkongress und stellen eine eigene Armee auf. Oberbefehlshaber George Washington, wenige Jahre später der erste Präsident. 1775 brechen Kämpfe aus. Aber erst die Propagandaschrift Common Sense des Monarchiegegners Thomas Paine lässt die Stimmung zugunsten der Unabhängigkeit kippen. Bald beginnt die Arbeit an einer entsprechenden Erklärung, die Scheidungsurkunde vom Mutterland. Federführend Thomas Jefferson, auch der wird später mal Präsident.
8: Und es gab zeitgleich, während in Philadelphia debattiert wurde, in den ganzen Kolonien von unten heraus bis zu 90 Declarations of Independence, die aus den Kommunen kamen, die auch alle an diesem Diskurs teilgenommen haben. Es war ein kollektiver Prozess.
9: Wir halten diese Wahrheiten für ausgemacht, dass alle Menschen gleich erschaffen worden, dass sie von ihrem Schöpfer mit gewissen unveräußerlichen Rechten begabt worden. worunter sind Leben, Freiheit und das Bestreben nach Glückseligkeit.
6: Paines Ideen gegen die Erbmonarchie und für das Volk als Souverän finden sich in diesem Dokument, das in seinem berühmten zweiten Absatz die Menschenrechte ins Zentrum der zukünftigen amerikanischen Demokratie rückt. Allerdings wird das erst Jahrzehnte später Thema, als ein gewisser Abraham Lincoln auftritt, ja, ein weiterer Präsident. Verabschiedet wurde die amerikanische Unabhängigkeitserklärung in Philadelphia am 4. Juli 1776, heute vor 250 Jahren.
4: Der Stichtag von Christian Schwalb.

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1: Argentinien ist mit einer Serie von 10 Siegen in sein 16. Finale gegangen gegen Kap Verde und tritt als amtierender Weltmeister und Nummer 1 an. Klare Sache, könnte man meinen.
2: Lange einlullen, Tempo rausnehmen, verschleppen und plötzlich steht es hier 1-1, Spiel wieder scharf. Kannst du dir nicht vorstellen, Lionel Messi mit absolut grimmigem Blick, der Kapitän Argentiniens, denn seit der 59. Minute steht es hier zwischen Argentinien und Kap Verde plötzlich nur noch 1-1. Der Kapitän Messi mit dem Führungstreffer ja nach einer knappen halben Stunde, aber gerade eben haben sie gepennt in Argentiniens Defensive. D-Roy Duarte war zur Stelle, schöne Vorarbeit von der rechten Seite und dann rein ins lange Eck, keine Chance für Martinez. Aber jetzt wieder die Argentinier auf der linken Seite im Strafraum. Über Almada, fast an der Grundlinie, legt nochmal raus auf Medina und sofort schmeißen sich die Afrikaner in jeden Zweikampf. Und die Argentinier sind genervt, gefrustet, haben sich zu lange einnullen lassen, sind selbst schuld, dass es hier nur 1-1 steht aus Sicht des großen Favoriten, des Titelverteidigers, dem Weltmeister von 2022. Versucht wieder den Aufbau rund um den 16er über Enzo Fernandes. Sie kommen gerade nicht rein. Sie sind dabei, Lösungen zu finden. 65. Minute jetzt rum. Hier ist es spannend in Miami vor 65.000. Spielstand zwischen Argentinien und Kap Verde 1-1.
1: Florian Winkler aus Miami und alles Weitere vom Sport hat jetzt Lars Pegelow für uns.
3: Ägypten hat es gepackt. Die Nordafrikaner haben sich im 16. Finale der Fußball-Weltmeisterschaft gegen Australien durchgesetzt. Michael Augustin hat das spannende Spiel in Dallas gesehen.
4: Ägypten gewinnt zum ersten Mal ein K.O.-Spiel bei einer Fußball-Weltmeisterschaft und zwar mit 4-2 im Elfmeterschießen gegen Australien. 1-1 war der Spielstand nach 120 Minuten. Die Führung der Ägypter in der Anfangsphase durch ein Kopfballtor von Ashua, ein Eigentor von Hani zu Beginn der zweiten Halbzeit brachte Australien wieder ins Spiel. Matchwinner im Elfmeterschießen war letzten Endes Abdel Majid, der den vierten Elfer verwandelt hat. Die Australier hatten sich vorher 2 Fehlschüsse geleitet. Sutter übers Tor und Harrington an die Latte. Australien ist draußen, Ägypten jubelt.
3: Von einem WM-Gewinner zum DFB. Julian Nagelsmann ist nicht mehr Bundestrainer. 4 Tage nach dem enttäuschenden WM-Aus gegen Paraguay hat er, so die offizielle DFB-Erklärung, seinen Rücktritt erklärt. Jürgen Klopp soll übernehmen, das ist der Wunsch, wobei Klopp noch aus seinem Beraterjob bei Red Bull raus müsste. ARD-Experte Thomas Hitzelsperger schlägt vor, nicht nur diese eine Personalie anzugucken.
5: Es ist natürlich nachvollziehbar, dass Jürgen Klopp jetzt der Top-Kandidat ist. Der DFB wäre aber gut beraten, nicht nur mit Jürgen Klopp zu sprechen, sondern auch sich um Alternativen umzusehen. Was meines Erachtens noch wichtiger wäre, überhaupt sich zu fragen, was inhaltlich eigentlich der DFB verändern muss. Was passiert nach dem Abgang von Andreas Rettig? Was passiert mit Rudi Völler? Und sich zusammensetzen mit all den Jugendtrainern, die besser beurteilen können, ob wir ein Problem im Nachwuchs haben oder nicht. Wenn am Ende Jürgen Klopp der richtige Trainer sein soll, werden wir alle nicht überrascht. Aber die Zeit muss jetzt sinnvoll genutzt werden.
3: Und damit von der WM zum Tennis nach Wimbledon. Dort hat Jan-Lennard Struff für strahlende deutsche Gesichter gesorgt und das Achtelfinale erreicht. Aus Wimbledon Ina Kast.
6: Jan-Lennard Struff scheint in der Form seines Lebens zu sein. Gegen den favorisierten Daniil Medvedev gewann er die ersten beiden Sätze im Tiebreak, obwohl er in beiden Durchgängen zunächst mit einem Break zurücklag. Im dritten Durchgang lag er sogar 2 Breaks zurück und schaffte eine unglaubliche Aufholjagd. Struff gewann 5 Spiele in Folge. Sein Gegner Medvedev beendete das Match nach knapp 3 Stunden Spielzeit mit einem Doppelfehler. Damit steht der 36-jährige Sauerländer Struff zum ersten Mal in seiner Karriere im Achtelfinale von Wimbledon.
3: Und dort trifft der Warsteiner auf Hubert Hurkacz aus Polen. Am Wochenende beginnt die Tour de France. Großer Favorit, der Slowene Tadej Pogacar, der die Tour in den beiden Vorjahren für sich entscheiden konnte. Holger Gerska begleitet die Tour. Was sind denn die Höhepunkte der nächsten Wochen?
7: Es ist ein sehr abwechslungsreicher Kurs. Die Höhepunkte sind gleichmäßig verteilt. Das erste Wochenende in Barcelona mit dem Mannschaftszeitfahren und einer Klassiker-Etappe auf dem Olympiaberg Montjuïc. Das wird schon ein richtiges Spektakel. Dann geht es schon am Montag, also am dritten Tag, in die Pyrenäen. Die Etappen im Zentralmassiv und in den Vogesen sind auch landschaftlich spektakulär. Es gibt nur 5 Tage für die Sprinter, wenn alles normal läuft. Das ist sehr wenig und der erste Sprint steht auch erst auf der 5. Etappe auf dem Programm. Und dann natürlich am Ende mit den den Alpen die eigentlichen Höhepunkte. Zweimal hintereinander befindet sich der Zielstrich in Alpe d'Huez, also Mekka des Radsports. Und die letzte Etappe, der letzte Tag in Paris, ist dann wie im vergangenen Jahr nicht der klassische Flachkurs Champs-Élysées rauf und runter, sondern es geht über den Montmartre. Auch das wird nochmal ein richtiges Spektakel.
3: Insgesamt legen die Fahrer auf den 21 Etappen der Tour mehr als 3.300 Kilometer zurück.
1: Der Sport war das mit Lars Pegelow.
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8: Um 1.30 Uhr mit Ronald Lessig. Die AfD kommt morgen in Erfurt zu einem zweitägigen Bundesparteitag zusammen. Die Polizei rechnet mit tausenden Gegendemonstranten und massiven Protesten. Hintergründe von unserem Reporter in Erfurt, Dan Hirschfeld.
9: Ja, das Problem ist, dass von diesen 50.000 Demonstranten, die man erwartet, 2.500 ungefähr als gewaltbereit eingeschätzt werden. Und dementsprechend viele Polizisten sind natürlich hier, um im Zweifel, wenn irgendwo Gewalt zu Zusammenstöße, irgendetwas passiert, auch präsent zu sein. Und da man natürlich nicht weiß, wo in der Stadt das dann passiert, muss überall ein bisschen Polizei sein. Also das Zweite, ich hatte es schon kurz angerissen, ist, dass es halt Bündnisse gibt, die gesagt haben, egal ob Demonstrationen erlaubt sind oder verboten sind, an Verbote werden wir uns nicht halten, weil wir wollen diesen Parteitag der AfD verhindern.
8: Die russische Armee rückt nach eigenen Angaben im Osten der Ukraine weiter vor. Wie Kreml-Sprecher Peskow mitteilte, ist die Industriestadt Kostantinivka nahe Donetsk inzwischen unter russischer Kontrolle. Aus der Nachrichtenredaktion Stefan Everts.
10: Die Stadt war bereits Ende vergangenen Jahres schwer umkämpft und gilt als strategisch wichtiger Stützpunkt auf dem Weg zu weiteren größeren Städten im Donbass. Laut Kreml-Sprecher Peskow wurden sämtliche Bewohner dazu aufgefordert, die Stadt zu verlassen. Die Eroberung des Donbass gilt als eines der wichtigsten Ziele von Kreml-Chef Putin. Auch in den Verhandlungen über ein Ende des Krieges war der Anspruch auf die Region immer wieder eine zentrale Forderung Russlands. Die Ukraine hat die Meldungen über die Einnahme bislang nicht bestätigt. Ein Militärsprecher sprach am Abend lediglich von schweren Kämpfen rund um die Stadt.
8: Im Iran beginnen heute die öffentlichen Trauerfeierlichkeiten für den getöteten obersten Führer Khamenei. 3 Tage lang finden Zeremonien in der Hauptstadt Teheran statt. Dann soll sein Leichnam in die Pilgerstadt Qom sowie in den Irak gebracht werden. Am kommenden Donnerstag sollen die sterblichen Überreste Khameneis in seiner Heimatstadt Mashhad beerdigt werden. Khamenei war im Februar durch einen israelischen Luftangriff auf seinen Amtssitz in Teheran gezielt getötet worden. In einem Stuttgarter Großmarkt ist ein Feuer ausgebrochen. Laut Feuerwehr brennt ein Hallenkomplex. Demnach drohen die Flammen auf weitere Gebäude überzugreifen. Anwohner wurden über Warn-Apps aufgerufen, das betroffene Gebiet im Westteil Wangen zu meiden. Wegen des Rauches und des Gestanks sollen Türen und Fenster geschlossen bleiben. Auf dem betroffenen Großmarkt sind nach eigenen Angaben zufolge mehr als 100 Import- und Großhandelsfirmen angesiedelt. Das Wetter in Deutschland. Meist trocken, an der Nordsee etwas Regen bei 16 bis 7 Grad, an der Ostsee stürmisch. Tagsüber Wolken und Regen, einzelne Gewitter, im Süden viel Sonne, 19 bis 30 Grad. Am Sonntag Schauer und Gewitter, 19 bis 31 Grad. Das waren die Nachrichten.
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1: Aktuell mit nur einer Meldung. Die A2 Hannover Richtung Berlin ist zwischen Alsleben und Bornstedt nach einem Unfall gesperrt. Dadurch staut es sich. Ansonsten gute Fahrt.
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1: Mit Philipp Kaver. Die Wirtschaft kriselt, die Unternehmen machen weniger Gewinne. Das wiederum lässt die Gewerbesteuereinnahmen sinken. Geld, das die Kommunen eigentlich dringend bräuchten. Was das bedeutet und welche Folgen das hat, zeigt Luisa Kretschmer jetzt an einem Beispiel in Unterfranken.
11: Industriestadt Schweinfurt. Oberbürgermeister Ralf Hoffmann besucht den städtischen Bauhof. Das Gelände ist sanierungsbedürftig für mindestens 400 Millionen Euro. Eine Summe, die das Budget der Stadt bei weitem übersteigt.
12: Es liegt vor allen Dingen daran, dass wir insgesamt ja unter einer sehr angespannten Finanzlage liegen.
11: Eine Ursache dafür: sinkende Gewerbesteuereinnahmen.
1: Da müssen wir einmal kurz unterbrechen für eine Gefahrenmeldung. Achtung, bitte auf der A8 München Richtung Stuttgart zwischen Franzosenschlucht, Viadukt und Eichelberg. Dort werden Gegenstände auf die Fahrbahn geworfen. Das betrifft die A8 München Richtung Stuttgart zwischen Franzosenschlucht, Viadukt und Eichelberg. Dort werden Gegenstände auf die Fahrbahn geworfen. Und jetzt weiter mit dem Beitrag über die Gewerbesteuereinnahmen.
11: Die Kommunen sind auf Steuerzahlungen ansässiger Unternehmen angewiesen. Gehen deren Gewinne aber zurück, sind auch erstmal weniger Steuern fällig. Schweinfurt ist geprägt von Maschinenbau und der Autozulieferindustrie. Zwei Branchen, die aktuell vor gewaltigen Herausforderungen stehen. Fast 3000 Jobs hat das schon gekostet.
13: Die Industrie baut halt ab, das ist auch in ganz Deutschland so. Ne? Es ist ja auch vieles verschlafen worden oder verdummt worden. Und Schweinfurt trifft es halt als Industriestadt besonders stark.
11: Rudolf ist mit seinem Frust nicht allein. Auch andere sorgen sich um die Zukunft und um den Standort. Thomas Höhn von der IG Metall sieht Folgen für die Kommune als Ganzes.
14: Es macht auch was mit der Gesamtstimmungslage in der Stadt und das spüren wir auch. Die Frage, baue ich hier ein Haus, investiere ich hier, gehe ich hier selbst mit meiner Familie in die Zukunft, da ist schon viel Verunsicherung auch zu spüren.
11: Dieses Problem haben viele bayerische Kommunen, wie der Geschäftsführer des Bayerischen Städtetags Johann Kronauer betont.
15: Der Rückgang in 2026 bei der Gewerbesteuer tut den Städten und Gemeinden weh, weil die Gewerbesteuer die wichtigste Einnahmequelle ist der Kommunen.
11: So könnten die Einnahmen aus der Gewerbesteuer in diesem Jahr bayernweit um 3,4% sinken, heißt es in der aktuellen Steuerschätzung. Der Bund will mit Mitteln aus dem Sondervermögen entlasten. Von den insgesamt 100 Milliarden, die langfristig an Bundesländer und Kommunen verteilt werden sollen, kommt in einzelnen Orten aber nicht mehr viel an. In Schweinfurt hat man zusätzlich Maßnahmen ergriffen, um die fehlenden Steuereinnahmen auszugleichen. Der Hebesatz für die Gewerbesteuer wurde erhöht. Doch das ist schwierig, das sieht auch OB Hoffmann. Denn der Schritt bedeutet für die Unternehmen eine Mehrbelastung von 8%.
14: Das hat keiner mit gutem Gewissen getan, dass wir den Gewerbesteuerhebesatz erhöht haben.
11: Zwar werden mit der Steuererhöhung kommunale Finanzlöcher erstmal gestopft. Gleichzeitig aber schwächt das bayerische Unternehmen weiter in ihrer Wettbewerbsfähigkeit. Und macht auch die Kommune als Standort für Unternehmen nicht attraktiver.
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1: Wenn die elektrische Zahnbürste den Geist aufgibt, ja, was macht man dann? Häufig landen akkubetriebene Geräte einfach im Hausmüll. Und weil zunehmend Elektrogeräte auf den Markt kommen, wird noch immer mehr weggeworfen. Welche Schäden das in Sortieranlagen oder auf Deponien anrichten kann, darüber berichten jetzt Silvia Wassermann und Jörg Pfuhl.
16: Im Mai vergangenen Jahres geht eine 3000 Quadratmeter Halle mit Müll in Flammen auf. Christian Hündgen sieht die Rauchsäule, die nachts aus seiner Firma steigt.
17: Das war der 60. Geburtstag meiner Mutter und ich war hier im Ort und gehe aus dem Haus und denke, ach du Scheiße.
16: Sein Betrieb in Swistal sortiert und recycelt den Müll von 3 Millionen Haushalten. Nur 7 Wochen später brennt die nächste Halle. Deutschlandweit gibt es rund 30 solcher Brände pro Tag, schätzt die Branche. Denn die Zahl der Lithium-Ionen-Akkus und Batterien hat sich in 10 Jahren mehr als verdoppelt.
18: Handy, Laptop, Smartwatch,
19: dann das iPad, den alten Nintendo.
20: Fängt ja schon an bei irgendwelchen Küchengeräten.
21: Oder Powerbanks.
22: Mein Fahrrad.
23: Akkuschrauber, Werkzeug.
24: Elektrische Zahnbürste.
19: Stimmt, habe ich auch.
23: Ja, es ist einiges und man hat das gar nicht mehr so auf dem Schirm.
16: Eigentlich müssen Akkus korrekt entsorgt werden. Im städtischen Wertstoffhof oder auch in vielen Elektro- und Supermärkten sowie größeren Drogerien. Aber Christian Hündgen zieht immer wieder Akkus aus dem Hausmüll seiner Sortieranlage. Und seit ein paar Jahren auch immer mehr E-Vapes, Einweg-E-Zigaretten, millionenfach verkauft und anschließend weggeworfen.
25: Diese E-Vapes, die wir dann hier finden, ja, die bleiben natürlich oft unerkannt und unentdeckt. Und in 1000 Fällen passiert auch nichts. Aber eben genau zu Unzeit, am Wochenende, in der Nachtschicht, kann dann eben genau eine Hitzequelle entstehen, die wiederum leicht brennbares Material trifft. Und dann haben wir einen Großbrand. Und das ist einfach unser Problem, was wir aktuell haben.
16: Die korrekte Entsorgung müsste wohl einfacher sein. Seit 1. Juli nehmen deshalb auch Kioske und Tankstellen gebrauchte Vapes zurück. Jochen Ebbing von der Firma Lobbe hat neulich mal gezählt, wie viele Elektrogeräte im Hausmüll sind.
26: Wir wussten, dass etwas drin ist, aber dass es tatsächlich so viel ist, dass in quasi jeder Radladerschaufel, die wir reintun, bis zu 20 E-Geräte sind. Und das konstant hat uns wirklich erstaunt.
16: Also hat er nach einer technischen Lösung gesucht. Und die heißt künstliche Intelligenz. Eine Maschine scannt den Müll und schießt mit Druckluft alles raus, was sie als Elektrogerät erkennt.
26: Wir sehen hier, wie der KI-Sortierer das Förderband in Echtzeit röntgt, dann einzelne Elektrogeräte identifiziert und mit einem Druckluftstoß rausschießt.
16: Rund eine 500.000 Euro kostet ihn die künstliche Intelligenz. Sie erkennt 9 von 10 Akkus im Müll.
26: Es gibt jedes Mal diesen Zisch und jeder Zisch ist ein Risiko weniger.
1: 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Hat zu viel Wärme, manche sagen auch Hitze, hat die Hitze auch ihr Gutes? Es könnte sein, denn wegen der Wärme gibt es zumindest in diesem Jahr sehr viele Kirschen in Deutschland. Das Statistische Bundesamt schätzt, dass die Ernte in diesem Sommer insgesamt gut 51.000 Tonnen beträgt. Knapp 14% mehr sind das als im Durchschnitt. Peter Hild hat einen Anbaubetrieb für Kirschen in Nordrhein-Westfalen besucht.
2: So, dann müssen wir einmal hier rein.
4: Henrik Mertens schaut zufrieden durch die langen Reihen mit insgesamt 1200 Kirschbäumen auf seiner Obstplantage in Willich. Viele Reihen sind schon abgeerntet. Dieses Jahr läuft die Kirsche richtig gut. 15 bis 20 Tonnen könnten es am Ende des Sommers sein, ein Drittel mehr als sonst.
5: Die Kirsche ist so eine Art Diva unterm Obst. Also wenn ein Parameter nicht passt, dann trägt die nicht mehr so viel. Und dieses Jahr scheint alles gestimmt zu haben. Also bis jetzt super. Ich beiß nochmal in eine rein. Knackig, zuckersüß und ein super Aroma.
4: Durch das trockene und warme Frühjahr konnte sich die Kirschblüte prima entwickeln. Das wärmere Klima sorgt für einen immer früheren Beginn der Obstblüte. Für viele Obstbauern in NRW bedeutet das jedoch, sie müssen länger hoffen und bangen, dass nicht noch ein später Frost im Mai kommt, der die Ernte erheblich beeinträchtigen kann. Über den Kirschbäumen der Familie Mertens hängt ein großes Foliendach. Rundherum hängt außerdem ein enges Netz bis zum Boden, zum Schutz vor neuen Schädlingen aus Asien, die das warme Wetter lieben, und vor Wetterextremen, vom Starkregen bis zu starker Sonne. Seniorchef Frank Mertens sieht über die Jahre einen immer größeren Aufwand.
6: Ich mache den Quatsch ja seit über 35 Jahren. Und wenn ich an früher zurückdenke, haben wir gar nicht so viel mit Folien oder mit Hilfsmitteln gearbeitet. Ja, wir haben die Ernte so genommen, wie sie war. Und dann irgendwann kam die Folienverfrühung dazu. Vor 15, 20 Jahren kamen die Folientunnel dazu. Die Ernte wurde immer mehr nach vorne geholt. Die Hagelnetze kamen dazu. Jetzt haben wir hier diese Kirschüberdachung. Also man macht immer mehr, um die Ernte zu verlängern und vor allen Dingen zu schützen.
4: Vor allem Obstbetriebe müssten sich auch beim Sortiment umstellen, sagt Peter Muss vom Provinzialverband der Rheinischen Obst- und Gemüsebauern.
21: Es gibt mittlerweile auch eine ganze Reihe von Obstbauern, die Obstarten anbauen, die noch vor 15 oder 20 Jahren hier praktisch nicht anbauwürdig waren. Kulturen wie Aprikose, Pfirsich oder Nektarine haben mittlerweile Einzug gehalten.
4: Beim Gemüseanbau wirke sich der Klimawandel weniger stark aus, sagt Muss. Auf dem Obsthof in Willich passen Frank und Henrik Mertens ihre Früchte dagegen immer weiter dem Klimawandel an. Einige alte Apfel- oder Birnensorten werden wohl absehbar verschwinden, weil sie die Hitze schlecht vertragen. Dagegen wird es dort wohl bald italienische Erdbeeren geben. Und direkt neben der Kirschplantage stehen seit 2 Jahren auch Weinreben der Sorte Sauvignon Gris. Frank Mertens.
6: Wir merken, dass es wärmer wird und dementsprechend muss man es auch als Vorteil sehen. Wir haben ja früher nicht damit gerechnet, hier Wein anzubauen. Funktioniert mittlerweile. Die ersten Kollegen fangen mit Oliven in Rheinland-Pfalz an. Es geht immer weiter.
4: Für Juniorchef Henrik Mertens steht in den nächsten Tagen aber erstmal die Ernte der nächsten Kirschsorte an. 120 Bäume der Süßkirsche Cordia hängen voll mit dunkelroten Früchten, eine der beliebtesten Sorten bei den Kunden. Ganz ehrlich, wie viel wird da beim Ernten selbst genascht?
5: Das ist Betriebsgeheimnis.
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1: Bundesumweltminister Carsten Schneider hat gestern in Rostock das neue Bundeskompetenzzentrum Munitionsbergung aus dem Meer vorgestellt, kurz BKMeer. Es ist eines der wichtigsten Meeresschutzprojekte Deutschlands, denn noch immer liegen rund 1,6 Millionen Tonnen Weltkriegsmunition auf dem Grund von Nord- und Ostsee. Katharina Seiler berichtet.
22: Aus Sicht des Toxikologieprofessors Edmund Masern von der Universität in Kiel wird es höchste Zeit, dass die Weltkriegsmunition aus Nord- und Ostsee herausgeholt wird. Er beschäftigt sich schon seit vielen Jahren mit der versenkten Munition und den Folgen für Nord- und Ostsee. Zum Beispiel hat der Toxikologe Muscheln bei Eckerwader Hörne im Jadebusen untersucht.
3: Wir haben verschiedene Regionen der Ost- und der Nordsee gemonitort, sagen wir, also dass wir die Organismen dort gefangen haben und haben sie dann untersucht. Ein Beispiel wären die Muscheln in der Äquatorhörne. Da haben wir vom Umweltbundesamt Muscheln bekommen, die schon 1985 eingefroren worden sind. Und wir hatten die einmalige Chance, an diese Muscheln ranzukommen und konnten die untersuchen. Und wir haben von 1985 bis in das Jahr 2000 nichts gefunden an den Sprengstoffen dort drin. Aber ab 2001, ab 2002 wurden dort nachher immer größere Konzentrationen in diesen Muscheln gemessen. Das heißt, das ist so ein Beweis dafür, dass durch das steigende und stetige Durchrosten der Munition doch mehr von den Chemikalien ins Meer kommen.
22: Das heißt, durch die immer weiter korrodierende Munition gelangen auch immer mehr Schadstoffe ins Meer und vergiften Muscheln und Fische. Nach Ansicht des Toxikologen ist es nur eine Frage der Zeit, bis über die Nahrungskette auch Menschen gefährdet sind. Die betroffenen Küstenländer von Nord- und Ostsee, Niedersachsen, Schleswig-Holstein und Mecklenburg-Vorpommern, drängen schon lange darauf, dass sich der Bund an der sehr aufwendigen und teuren Bergung der Kriegsmunition beteiligen soll. Das macht der Bund jetzt mit einem Bundeskompetenzzentrum, das die Bergung der Munition koordinieren soll und das jetzt seine Arbeit aufgenommen hat. Hauptaufgabe des Zentrums wird der Bau einer Plattform sein, mit deren Hilfe die geborgene Munition noch direkt auf dem Meer vernichtet werden kann. Julia Oldenburg, kommissarische Leiterin des Zentrums.
7: Ja, also die Plattform ist ja ein Pilot, den wir auch international zum ersten Mal hier auf den Weg bringen. Ja, sowas gibt es nicht bisher in der Szene der Munitionsbergung. Und die Hoffnung ist groß, dass wir damit eine Lösung schaffen, Munition auch im Industriemaßstab zu bergen. Also wirklich Tempo reinzubringen in die große Aufgabe und die Menge an Munition aus dem Meer, die wir bergen, massiv zu erhöhen.
22: Das ist auch Bundesumweltminister Carsten Schneider wichtig, der sich deshalb für die Einrichtung des Bundeszentrums zur Bergung der Kriegsmunition eingesetzt hat.
8: Also mit dem Bundeskompetenzzentrum haben wir ein klares Statement. Damit verankern wir unsere Verantwortung, unser Know-how und natürlich auch unser Budget. Und das wird der Schlüssel sein für die Munitionsbergung dann in der Nord- und Ostsee.
22: Damit kommt der Bund auch der langjährigen Forderung der Küstenländer nach, sich an den Bergungskosten der Kriegsmunition zu beteiligen. Noch geklärt werden muss allerdings die weitere Finanzierung für den Betrieb der Plattform. Der Auftrag für ihren Bau soll jedenfalls noch in diesem Jahr vergeben werden. 2028 soll sie in Betrieb gehen.
1: 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Seit mehr als 250 Jahren sind die Vereinigten Staaten ein Ziel für Menschen aus aller Welt. Menschen auf der Suche nach einem besseren Leben, nach dem, was oft als American Dream bezeichnet wird. Heute leben dort Menschen aus mehr als 190 Herkunftsländern. Doch inwieweit erleben sie in den USA auch wirklich Zugehörigkeit? Unsere Korrespondentin Anne Schneider ist dieser Frage nachgegangen im US-Bundesstaat Tennessee, einem Binnenstaat im Osten der USA, im sogenannten Bible Belt, einer stark religiös geprägten Region.
9: Seit mehr als 250 Jahren sind die Vereinigten Staaten ein Ziel für Menschen aus aller Welt, auf der Suche nach einem besseren Leben. Nach dem, was oft als American Dream bezeichnet wird. Heute leben hier Menschen aus mehr als 190 Herkunftsländern. Doch bedeutet diese Vielfalt automatisch auch Zugehörigkeit? Ich gehe dieser Frage im Bundesstaat Tennessee nach, im sogenannten Bible Belt, einer stark religiös geprägten Region. Meine Recherche beginnt bei den Besuchern einer evangelikalen Kirche, die sich selbst Patriot Church nennt.
10: Jeder, der sich mit Amerika, der Verfassung sowie Meinungs- und Religionsfreiheit identifiziert, ist willkommen. Die Scharia passt nicht dazu, aber egal, ob du Jude bist oder Buddhist, komm gern.
12: Wer in dieses Land will, sollte legal kommen. Illegal ist falsch. Sie haben so viele in unser Land gebracht. Wir sind in Gefahr. Die Endzeit naht.
9: Die Kirche liegt in einer kleinen Gemeinde, die kaum divers ist. Überwiegend weiß, es gibt kaum afroamerikanische oder lateinamerikanische Bewohner. Meine nächste Station ist Nashville. Die Stadt wirkt bunter, offener. Wird Vielfalt hier eher akzeptiert? Ja, sagt Peyton.
24: Being gay, I'm LGBT.
27: Als Schwuler gab es viele Probleme während meiner Jugend. Aber andererseits hatte ich auch viele Chancen. Wurde von vielen tollen Menschen akzeptiert.
9: Doch nicht alle sehen das so.
27: Diese Einwanderer kommen einfach immer wieder hier rüber, schnappen sich alle unsere Frauen und lassen mir keine übrig.
9: Schildert mir Scott seine Ansicht in rauen Worten. Er verkauft verkauft Straßenzeitungen. Menschen wie ihn unterstützt Pastor Enoch Fass. Er betreibt eine Tafel für Bedürftige. Seine Gemeinde ist rein afroamerikanisch, doch er lehnt das als Kategorie ab.
11: I'm not African American.
27: Ich bin nicht Afroamerikaner, ich bin Amerikaner.
11: I'm an American.
9: Und er sagt,
11: Blacks, Whites, Jews, Hispanics.
27: Amerika besteht aus Schwarzen, Weißen, Juden, Hispanics, Menschen aus dem Nahen Osten.
9: Doch gleichberechtigt dazugehören, das tun längst nicht alle. Das zeigt mir die Afroamerikanerin Jessica Williams. Sie arbeitet in der Immobilienentwicklung. Bei einem Geschäftstreffen wird sie plötzlich aus einem Hotel verwiesen.
13: I wasn't embarrassed, I was discriminated against.
14: Ich wurde diskriminiert. Das ist widerlich und gibt einem das Gefühl, nicht willkommen zu sein.
9: Ihr wird unterstellt, Rechnungen nicht bezahlt und als Prostituierte gearbeitet zu haben. Zu Unrecht. Das Hotel entschuldigt sich später, aber der Geschäftspartner ist abgesprungen. Sie prozessiert deswegen immer noch gegen das Hotel. Wer entscheidet also, wer dazugehört? Das frage ich Yuri Kunza. Er kam vor über 30 Jahren aus Peru in die USA und lebt heute in Nashville.
15: It is not about the origin.
27: Es geht um die Ideale, nicht um Herkunft.
9: Zugehörigkeit, meint er, entscheidet sich nicht an Herkunft oder Pass, sondern an gemeinsamen Werten. Doch genau daran mangelt es oft in einem zutiefst gespaltenen Land. Meine letzte Station ist das Designstudio von Manuel Cuevas. Der 93-Jährige ist eine Legende der Country- und Popkultur. Hat Kostüme für Elvis Presley entworfen, US-Präsidenten eingekleidet. Er kam in den 50er Jahren aus Mexiko in die USA. Fühlt er sich trotz seines Erfolgs manchmal ausgegrenzt? Die Antwort ist deutlich.
27: Den Native Americans wird null Respekt entgegengebracht. Schwarzen etwa 60%, Europäern 200. Und wir Lateinamerikaner werden ausgegrenzt, obwohl wir schon seit Millionen Jahren hier sind. Wie soll ich mich da fühlen?
9: Da muss ich an den letzten Satz denken, den mir der afroamerikanische Pastor Enoch Fass mit auf den Weg gegeben hat. Mit 250 Jahren sei eine Nation doch erst im Kleinkindalter.
11: I've got a hope that because we're just a toddler.
27: Und deshalb habe ich die Hoffnung, dass wir in den nächsten 100 Jahren ein besseres Amerika erleben werden. Eines, das dem amerikanischen Traum näher kommt, der alle Menschen einschließt, dass Hautfarbe keine Rolle mehr spielt.
11: There'll be that day when race won't matter.
0: Kultur.
1: Ein Klassiker unter den Sommerfestivals feiert Jubiläum. Das Montreux Jazz Festival ist zum 60. Mal gestartet. Seit 1967 zieht es jedes Jahr Hunderttausende Musikfans an den Genfer See. Jazz ist dabei längst nur noch ein Teil des Namens. Das Programm reicht von Rocklegenden wie Deep Purple über Singer-Songwriter und House bis zu experimentellem Pop. Und, so sagt der Festivalleiter Mathieu Jaton, zur Magie von Montreux gehöre es, immer wieder Künstlerinnen und Künstler zu entdecken, die später dann zu Superstars werden.

0: Mit R&B-Pop von Ray aus London startet das Hauptprogramm des Festivals im frisch renovierten Kongresszentrum von Montreux. Und zum 60. Geburtstag des legendären Festivals fehlen natürlich auch Deep Purple nicht. Und der Song, der die Montreux-Geschichte prägte, wie kein anderer. Deep Purple schrieben Smoke on the Water 1971, als bei einem Konzert in Montreux der Saal in Flammen aufging. Es ist schon lustig, meint Festivalleiter Mathieu Jaton, dass ein Hard-Rock-Song zur Hymne des Montreux Jazz Festivals wurde. Aber das ist auch wie ein Symbol für unser Verständnis von Jazz. Jazz heißt für uns Musik, die sich ständig wandelt. Und so ist in Montreux zum Beispiel auch House Music von Ben Böhmer zu erleben. Der DJ und Produzent aus Berlin ist das persönliche Highlight von Festivalchef Jaton.
1: Mon highlight de l'année.
2: Ah oui.
1: Ah oui, j'adore. Je suis grand fan.
0: Ben Böhmers Konzert ist schon ausverkauft, genauso wie das des schottischen Sängers Louis Capaldi. Das Festivalprogramm erinnert an einen bewegenden Moment bei einem Capaldi-Konzert 2023 in Glastonbury, als der Sänger, der am Tourette-Syndrom leidet, plötzlich kaum noch singen konnte und das Publikum ihn durch den Krisenmoment trug und an seiner Stelle sang. Solche Gänsehautmomente wie bei Capaldi sind der Grund, warum ich diesen Job mache, sagt Festivalchef Jaton. Nicht für fette Produktionen und Showbiz-Feuerwerke, die sind mir egal. Was mich interessiert, sind künstlerische Spannung und die Zerbrechlichkeit eines Künstlers, der alles gibt. Alles geben, das wird beim 60. Montreux Jazz Festival auch eine junge Schweizerin. Luce ist 24, Künstlerinnenname Lum. Lum wird auf einer der vielen Bühnen am Seeufer spielen, im Umsonst- und Draußenprogramm des Festivals mit ausgewählten Nachwuchskünstlerinnen und Künstlern.
3: Ich war immer im Montreux Jazz Festival, als ich jünger war. Ich war da mit meinen Freunden. Wir haben diese Konzerte von Rising Artists gesehen, weil wir hatten kein Geld für die größeren Bühnen. Und ich habe immer gesagt, one day is gonna be me. Und jetzt ist es Zeit für mich.
0: Und wer weiß, was noch kommen wird für Lum. Das Montreux Jazz Festival war schon oft ein Sprungbrett für große Karrieren. Really care that I'm not like the
4: others. Katrin Hondl über das Montreux Jazz Festival. Es geht bis zum 18. Juli.
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4: Julian Nagelsmann ist Geschichte beim Deutschen Fußballbund. Der ARD-Sportjournalist Burkhard Hupe kommentiert, Nagelsmann sei unter dem Strich erneut ein Opfer seiner Eitelkeit geworden. Wo ein Schweigen geholfen hätte, habe er zu oft zur launigen Pointe gegriffen. Das sei schon bei den Bayern nicht gut gegangen.
6: Das Winterinterview mit dem Kicker, in dem er offen die Schwachstellen von potenziellen WM-Fahrern benannte, die schwammige Kommunikation bei der Frage nach dem Nummer-1-Torhüter, die öffentliche Demontage von Dennis Undaff, die widersprüchliche Nominierung des WM-Kaders, bei der eigene Maßgaben auf einmal keine Rolle mehr spielten, der trotzige Verzicht auf die überragende Mittelfeldkombination Pavlovic-Kimmich und.
4: Die Taz aus Berlin argumentiert, das Problem mit der Selbstüberschätzung habe Nagelsmann nicht exklusiv.
7: Beim DFB hat sich nach dem vorzeitigen WM-Aus 2018 und 2022, aus welchen Gründen auch immer, die Überzeugung manifestiert, die Nationalmannschaft sei in Wahrheit viel besser als in der Realität. Es bräuchte nur einen richtig guten Trainer, um wieder auf einen guten Weg zu kommen. Nagelsmann war für diese Sicht sehr empfänglich. Und dass nun Jürgen Klopp allseits als der kommende Erlöser herbeigesehnt wird, könnte bald wieder zu ähnlichen Problemen führen. Zum Glück ist die nächste Weltmeisterschaft erst wieder in 4 Jahren.
4: Für die Neue Osnabrücker Zeitung birgt die Nachfolgersuche direkt das nächste Risiko.
7: Die Öffentlichkeit fordert Jürgen Klopp als neuen Heilsbringer und der DFB räumt ein, Gespräche mit ihm zu führen. Klopp habe bereits seine grundsätzliche Bereitschaft zur Übernahme des Postens signalisiert. Doch der einstige Erfolgscoach hat sich seit 2 Jahren im werblichen Komfort eines globalen Konzerns eingerichtet und stand lange nicht mehr auf dem Trainingsplatz. Ob er nach dieser Pause sofort den Sanierungsfall DFB bewältigen kann, ist offen. Der Verband sollte vor lauter Sehnsucht nach einer populären und vermutlich teuren Galionsfigur den nüchternen Blick für die Realität nicht verlieren.
4: Die Rhein-Zeitung aus Koblenz nennt Klopp einen Menschenfänger, der den schwerfälligen Deutschen Fußballbund umkrempeln muss, wenn es nach 3 WM-Desastern etwas werden soll mit der Konkurrenzfähigkeit der Nationalmannschaft bei großen Turnieren.
7: Der 59-Jährige kann dabei allerdings auch nur auf die gleichen Spieler zurückgreifen wie Nagelsmann. Er muss eben deutlich mehr aus ihnen herausholen. Dass Klopp das kann, hat der große Motivator in Mainz, Dortmund und Liverpool eindrücklich bewiesen. Es braucht in Zukunft dringend wieder mehr Weltklasse im deutschen Kader, der sich momentan, wenn überhaupt, eher mit Österreich vergleichen kann als mit Frankreich, England oder Spanien.
4: Der Kölner Stadtanzeiger ist zuversichtlich.
7: Nun also Klopp. Ob das gut geht? Klopp wird sich noch weniger steuern lassen als Nagelsmann. Doch das wird auch weniger notwendig sein. Wo Nagelsmanns Defizite liegen, hat Klopp Charisma, Einfühlungsvermögen und die Fähigkeit, Menschen für sich einzunehmen. Er mag sich zeitweise als dämlich wahrnehmen und das sogar öffentlich sagen, doch allein diese Selbsterkenntnis sichert ihm gegenüber seinem Vorgänger den entscheidenden Vorsprung.
4: Das waren die Standpunkte, zusammengestellt heute von Ulrike Ufer. Und soweit der erste Teil der ARD-Infonacht. Gleich folgen hier die 2-Uhr-Nachrichten und danach begleitet sie mein Kollege Detlef Karg weiter gut informiert durch diese Nacht.
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8: Um 2 Uhr mit Thorsten Altenhöhner. Guten Morgen. Begleitet von Protesten beginnt in Thüringens Landeshauptstadt Erfurt heute ein 2-tägiger Bundesparteitag der AfD. Dabei soll die Parteispitze neu gewählt werden. Die Sicherheitsbehörden rechnen mit 50.000 Gegendemonstranten. Wolfgang Henschel.
9: Das Bündnis Widersetzen kündigte an, den Parteitag verhindern zu wollen. Die Polizei hat mehrere tausend Beamte aus allen 16 Bundesländern in Erfurt zusammengezogen. Auch Wasserwerfer, Hubschrauber und Drohnen stehen bereit. Die Polizei kündigte an, friedliche Kundgebungen zu schützen und zu begleiten. Gewalt und Straftaten würden konsequent verfolgt. Am gestrigen Freitag hatte es erste Gegenproteste gegeben. Bis zum Abend war es in der Stadt relativ ruhig.
8: Bundesfinanzminister Klingbeil plant für das kommende Jahr höhere Ausgaben und mehr Schulden. Das geht aus dem Haushaltsentwurf hervor, der dem ARD-Hauptstadtstudio vorliegt. Nicole Markwald.
10: Im kommenden Jahr plant Bundesfinanzminister Lars Klingbeil Ausgaben in Höhe von 555 Milliarden Euro. Das sind fast 6% mehr als in diesem Jahr. Im Haushaltsentwurf sind für 2027 über 203 Milliarden Euro neue Schulden vorgesehen, der zweithöchste Wert in der Geschichte der Bundesrepublik. Der Haushaltsentwurf soll am kommenden Montag im Kabinett beschlossen werden.
8: Die russische Armee rückt nach eigenen Angaben im Osten der Ukraine weiter vor. Wie Kreml-Sprecher Peskow mitteilte, ist die Industriestadt Kostjantinivka nahe Donetsk inzwischen unter russischer Kontrolle. Stefan Ewerts.
11: Die Stadt war bereits Ende vergangenen Jahres schwer umkämpft und gilt als strategisch wichtiger Stützpunkt auf dem Weg zu weiteren größeren Städten im Donbass. Laut Kreml-Sprecher Peskow wurden sämtliche Bewohner dazu aufgefordert, die Stadt zu verlassen. Die Eroberung des Donbass gilt als eines der wichtigsten Ziele von Kreml-Chef Putin. Auch in den Verhandlungen über ein Ende des Krieges war der Anspruch auf die Region immer wieder eine zentrale Forderung Russlands. Die Ukraine hat die Meldungen über die Einnahme bislang nicht bestätigt.
8: Ein Abschnitt des westlichen Berliner Rings ist seit gestern Abend gesperrt. Dies betrifft die Strecke der A10 zwischen Potsdam Nord und Spandau, und zwar in Richtung Dreieck Havelland. Die Sperrung soll bis Sonntagabend dauern. Nach Angaben der Autobahn GmbH müssen Hitzeschäden repariert werden. Ägypten hat das Achtelfinale bei der Fußball-WM erreicht. Die Ägypter gewannen gegen Australien erst im Elfmeterschießen mit 4:2. Zurzeit spielen noch Argentinien und Kap Verde gegeneinander und um 3.30 Uhr beginnt das Spiel Kolumbien gegen Ghana. Soweit die Nachrichten. 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Das Wetter: bis zum frühen Morgen bleibt es locker bewölkt oder klar bei 13 bis 11 Grad. Tagsüber dann teils sonnig, teils dicht bewölkt mit leichten Schauern bei 20 bis 22 Grad maximal.
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13: Die A1 Hamburg Richtung Bremen ist zwischen Hamburg-Stillhorn und Harburg wegen Brückenarbeiten bis Montag ca. 5 Uhr gesperrt. Die Umleitung führt über die U76. Die A1 Köln-Euskirchen ist zwischen Erftstadt und Kreuz-Bliesheim wegen Bauarbeiten in beiden Richtungen bis Montag früh gesperrt. Die A2 Dortmund Richtung